0: tanzen wollten.
1: Sieben Fahrzeuge bei Unfall beteiligt. Die Feuerwehr Dessau-Roßlau wurde am 7. August zu einem Verkehrsunfall mit zunächst gemeldeter, eingeklemmter Person auf die BAB 9 in Fahrtrichtung Berlin alarmiert. Die Unfallstelle befand sich kurz hinter der Auffahrt Dessau-Ost. Bei der ersten Lageerkundung stellten die Einsatzkräfte fest, dass insgesamt sieben Fahrzeuge in den Unfall verwickelt waren. Entgegen der ersten Meldung konnten alle Unfallbeteiligten ihre Fahrzeuge selbstständig verlassen. Zwei Personen mussten medizinisch betreut werden. Eine von ihnen wurde zur weiteren Untersuchung in das städtische Klinikum gebracht. Die Erstversorgung und weitere medizinische Maßnahmen wurden zunächst durch einen zufällig vorbeikommenden Krankentransportwagen aus Wittenberg sowie einem Helfer der ehrenamtlichen Motorradstaffel aus Halle übernommen. Die Feuerwehr beseitigte anschließend herumliegende Fahrzeugteile von der Fahrbahn. Zwei Fahrzeuge wurden für den weiteren Abtransport auf den Standstreifen geschoben. Ein drittes Fahrzeug musste aufgrund eines technischen Defekts auf der Fahrspur verbleiben und wurde durch ein Abschleppunternehmen geborgen. Nach Abschluss der Einsatzmaßnahmen wurde die Unfallstelle für die weiteren Ermittlungen an die Polizei übergeben. Die Berufsfeuerwehr Dessau-Roßlau und die Freiwillige Feuerwehr Dessau-Süd waren vor Ort. Den entstandenen Sachschaden schätzt die Feuerwehr auf rund 32.000 Euro.
2: Vom 17. bis voraussichtlich 21. August führt das Tiefbauamt der Stadt Dessau-Roßlau Instandsetzungsarbeiten in der Sachsenbergstraße im Ortsteil Roßlau durch. Betroffen ist der Abschnitt zwischen der Clara-Zetkin-Straße und der Brambacher Straße. Zur Verlängerung der Nutzungsdauer der Straße erhält die Fahrbahn eine neue Asphaltdeckschicht. Zudem werden vorhandene Einbauteile angepasst und die Randbereiche bei Bedarf instand gesetzt. Während der Bauarbeiten ist der Straßenabschnitt für den allgemeinen Verkehr vollständig gesperrt. Die Zufahrten und Zugänge zu den Grundstücken bleiben für Anwohner und Anlieger gewährleistet. Fußgänger und Radfahrer werden sicher am Baustellenbereich vorbeigeführt. Die ausführende Firma informiert die betroffenen Anlieger vor Beginn der Arbeiten über mögliche Einschränkungen. Verkehrsteilnehmer werden gebeten, die örtliche Beschilderung und Verkehrsführung zu beachten. Das Tiefbauamt bittet um Verständnis für die unvermeidbaren Beeinträchtigungen während der Bauzeit. Am vergangenen Wochenende fiel nicht nur in den großen Profifußballligen der Startschuss für die neue Saison. Auch in der Verbandsliga Sachsen-Anhalt rollte wieder der Ball. Zum Auftakt empfing der SV Dessau 05 am 8. August den SV 1890 Westerhausen. Für die 05er war das Ziel dabei klar. Mit einem erfolgreichen Heimauftakt sollten die ersten drei Punkte der neuen Spielzeit eingefahren werden. Vor heimischer Kulisse wollte Dessau von Beginn an zeigen, dass die Mannschaft in dieser Saison eine gute Rolle spielen möchte.
0: Das lange Warten hatte für den SV Dessau 05 am 8. August endlich ein Ende. Die neue Verbandsligasaison startete und die Vorfreude auf den Auftakt war bei Mannschaft und Fans gleichermaßen groß. 236 Zuschauer wollten sich den ersten Spieltag nicht entgehen lassen. Zum Saisonauftakt empfing die Mannschaft aus dem Schillerpark den SV 1890 Westerhausen. Für beide Teams war das hier an diesem Samstagmittag klar. Die ersten drei Punkte der neuen Spielzeit sollten auf das eigene Konto wandern. Um 12.30 Uhr wurde die Partie im Stadion am Schillerpark angepfiffen. Geleitet wurde die Begegnung von Marvin Mamula, der die Partie als Schiedsrichter führte. Die ersten Minuten waren geprägt von vorsichtigem Abtasten und der Suche nach der spielerischen Lösung. Dann der SV Dessau 05 mit der ersten Chance, Marcio Pelchen mit dem Ballgewinn und den Drang zum gegnerischen Tor. Im Strafraum der Schuss, Justin Masur blockte aber zur Ecke. Die Bauerstädter blieben in den Anfangsminuten das bestimmende Team. Nach gutem Kombinationsspiel gelang der Ball zu Vyacheslav Biryuk. Der ukrainische Routinier mit zu viel Platz auf der rechten Seite kann unbekümmert flanken. Der Ball fliegt punktgenau auf Ilija Friebe, der zum 1:0 köpft. Der Torschützenkönig der vergangenen Saison mit seinem ersten Saisontreffer nach gerade mal 6 Minuten. In der Folge bleibt der SV Dessau 05 weiter am Drücker. Hier hat Friebe wieder die Chance. Westerhausens Kapitän Justin Habel kann jedoch noch stören. Es folgte ein Einwurf für die Hausherren. Westerhausen kann den Ball klären und leitet sofort einen Konter ein. Simon Afrifa mit dem Tempovorteil wird aber von den Bauhausstädtern optimal gestört. Die Partie verflachte jedoch und nach 22 Minuten gab es die erste Trinkpause. Beide Teams nutzten die Zeit für neue taktische Anweisungen. Profitieren konnten die Gäste, denn kaum war die Trinkpause vorbei, da kombinierte sich Westerhausen gut durch Zentrum. Adriel Ribeiro scheiterte zwar bei seinem ersten Versuch an Schlussmann Nico Becker, sein Kopfball fliegte aber ins Tor der 05er. 1:1. Es schien, als wären die 05er gedanklich noch in der Trinkpause gewesen. In der Folge wurden die Gastgeber wieder aktiver. In der 27. Minute ist es wieder Friebe, der zum Abschluss kommt. Julian Nebe parierte jedoch zur Ecke. Bis zum Halbzeitpfiff gab es noch einige Chancen auf beiden Seiten. Wirklich Kapital schlagen konnte aber keine Mannschaft. Mit 1:1 ging es dann erst einmal in die Halbzeitpause. Die 236 Zuschauer sahen bisher ein ausgeglichenes Spiel. Die ersten Minuten der zweiten Halbzeit waren von zahlreichen kleinen Fouls geprägt, die den Spielfluss immer wieder unterbrachen. Zwar ergaben sich für die 05er einige Standardsituationen aus vielversprechenden Positionen, ein Treffer wollte jedoch zunächst nicht fallen. Auch das lag an einem starken Rückhalt auf Seiten der Gäste. Mit Julian Nebe hatten die Harzer einen sicheren Torhüter zwischen den Pfosten, der seine Mannschaft weiterhin im Spiel hielt. Wir springen in die 60. Spielminute. Ecke für den SV Dessau 05. Westerhausen versuchte zu klären, Paul Wertmann bekommt jedoch eine zweite Chance zu flanken. Die kommt haargenau auf Sören Barabasch, der die erneute Führung erzielt. 2:1. 5 Minuten später der lange Abschlag von Becker. Niklas Miet kann sich durchsetzen und ist auf der rechten Seite durch. Miet passt zu Yves Bratsch, der im 16er zu Fall gebracht wird. 11 Meter. Miet übernahm die Verantwortung und schoss das 3:1. Es folgte die zweite Trinkpause der Partie. Die Gäste aus Westerhausen versuchten wieder ins Spiel zu kommen, aber der SV Dessau 05 war diesmal wacher und ließ keine Chance so wirklich zu. Im Gegenteil sogar. Die Führung beflügelte die Hausherren und in der 78. Spielminute schaffte es der frisch eingewechselte Darwin Hajowski, die Führung mit seinem Tor weiter auszubauen. 4:1 für den SV Dessau 05. Westerhausen auf der anderen Seite erspielte sich zwar auch Chancen, wirklich gefährlich wurde es aber nicht. In der 81. Minute dann Einwurf für die 05er. Bratsch setzte sich gegen zwei Spieler durch und legte auf Friebe ab, der seinen Doppelpack vollendete. 5:1. Und dann wurde auf der Seite der 05er gewechselt. Friebe und Miet verließen den Platz. Neu auf dem Feld waren Kueba, Sonko und Yannick Görsch. Da Friebe sich jedoch zu viel Zeit ließ, durfte Sonko jedoch erst wegen der neuen Auswechselregel bei der nächsten Spielunterbrechung den Platz betreten. Die erfolgte, nachdem im Strafraum Hajowski gefoult wurde und zum zweiten Mal auf Elfmeter entschieden wurde. Pratsch trat an und schoss gegen den Pfosten. Kein Tor für den SV Dessau 05. Und so endete dann auch das erste Pflichtspiel mit einem 5:1-Sieg gegen den SV 1890 Westerhausen. Im Nachgang gab uns Torwarttrainer Daniel Zietsche seinen Eindruck vom gelungenen Saisonauftakt.
3: Ja, das Ergebnis sagt natürlich schon viel aus. Na, wir wollten gut in die Saison starten, das haben wir auf jeden Fall geschafft. Wir wussten aber auch, dass wir mit Westerhausen halt einen sehr, sehr starken Gegner haben. Und auch das hat die erste Halbzeit gezeigt, dass das Ergebnis, auch wenn es am Ende deutlich war, über lange Zeit im Spiel der Spielverlauf das nicht wiedergegeben hat, weil auch Westerhausen gut im Spiel war. Ich finde schon, dass wir den Ball besser nach vorne gespielt haben, als Westerhausen das gemacht hat. Und

0: Zum Ende haben wir uns dann halt auch wirklich belohnt.
1: Die neue Fußballsaison hat begonnen und der SV Dessau 05 ist direkt mit 3 Punkten erfolgreich in die Saison gestartet. Weiter geht's für die Mannschaft aus dem Schillerpark am 14. August mit einem Auswärtsspiel beim Haldensleber SC. Eine Woche später steht bereits die erste Runde des Landespokals Sachsen-Anhalt auf dem Programm. Dann reisen die 05er zum SV Rotation 1950 Aschersleben. Im heimischen Stadion am Schillerpark müssen sich die Fans hingegen noch etwas gedulden. Erst am 29. August darf der SV Dessau 05 wieder vor heimischer Kulisse antreten. Am dritten Spieltag ist dann der CFC Germania 03 zu Gast.
2: Wie am 7. August gegen 11 Uhr angezeigt wurde, versuchten noch unbekannte Täter, in ein ehemaliges Gewerbeobjekt in der Jeverschen Straße in Zerbst einzudringen. Hierzu wurde ein Fenster gewaltsam beschädigt, um so Zugang zum Gebäude zu erlangen. Nach ersten Augenschein wurden jedoch keine Gegenstände entwendet, sodass der Schadenswert auf ca. 50 Euro begrenzt blieb. Mit dieser Information sind wir am Ende unserer Dienstagsausgabe der Zeitnah Nachrichten. Schauen jetzt wie gewohnt an dieser Stelle auf das Wetter und im Anschluss daran auf die Meldungen aus der Region. Am Mittwoch um 18 Uhr melden wir uns dann aus der Redaktion wieder. Bis dahin, machen Sie es gut und auf Wiedersehen.
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6: Am Mittwoch zeigt sich die Sonne den ganzen Tag über. Bei maximal 25 Grad und einer Tiefstemperatur von 10 Grad bleibt es ebenfalls trocken und regenfrei. Der Wind bleibt schwach bis mäßig, mit Böen zwischen 12 bis 17 km/h. Damit bleibt es insgesamt freundlich und vor allem trocken.
7: Bagger stehen bereit. Die ersten Markierungen sind gesetzt. Was viele Autofahrer seit Jahren fordern, wird jetzt umgesetzt. Der Abschnitt der Kreisstraße 1373 hinter Schackental in Richtung Giersleben wird grundhaft erneuert. Geplant ist der Ausbau eines rund 1000 Meter langen Straßenabschnittes. Die neue Fahrbahn erhält eine Breite von 6 Metern. Zusätzlich entstehen 2 Durchlässe, damit Regenwasser künftig besser abgeleitet werden kann. Für den Salzlandkreis ist die Baumaßnahme mehr als eine reine Straßensanierung. Sie schließt eine wichtige Lücke im Kreisstraßennetz und verbessert die Verbindung zwischen der Landstraße 72 und der Kreisstraße 1372. Insgesamt investiert der Landkreis einschließlich Planung rund 1,4 Millionen Euro. Der Ausbau gehört zu den Projekten, die auf der Prioritätsliste des Salzlandkreises stehen und schrittweise umgesetzt werden.
8: Diese Baumaßnahme im letzten Abschnitt hat ziemlich genau 1000 Meter Baulänge. Wir werden einen Querschnitt mit 6,5 Meter Deckenbreite herstellen. Auf Bauseits linker Seite, aufgrund der angrenzenden, weiter ansteigenden Feldflur, gibt es fast durchgehend eine entsprechende Mulde, wo Wasser entsprechend

0: aufgefangen wird und durch zwei Durchlässe schadlos auf die tiefer liegende Seite abgeleitet wird. Die Baumaßnahme ist eine klassische Asphaltbaumaßnahme mit einem dreischichtigen Asphaltaufbau, also einer Tragschicht, einer Binderschicht und einer Deckschicht auf ungebundenen Schotterschichten. Die Besonderheit ist unser technisches Nebenangebot. Aufgrund ungünstiger Baugrundverhältnisse sollte hier eigentlich ein Bodenaustausch von 30 cm Stärke auf der gesamten Baustrecke erfolgen. Das wird jetzt nicht so stattfinden, sondern wir werden den anstehenden Baugrund mit entsprechendem Bindemitteleinsatz so verbessern, dass dieser Baugrund tragfähig wird. Und damit gibt es doch erhebliche Masseneinsparungen, also sowohl was Transporte als auch was Entsorgung betrifft auf der einen, aber auch Minimierung des Einsatzes von Schotterschichten auf der anderen Seite.
1: Mit dem symbolischen Spatenstich beginnt nun die Bauphase. Vertreter des Landkreises, der Planungsfirma, des Bauunternehmens sowie Aschersleben's Oberbürgermeister Steffen Amme gaben gemeinsam den offiziellen Startschuss. Die Arbeiten sollen die Straße dauerhaft leistungsfähiger machen und gleichzeitig die Verkehrssicherheit erhöhen. Vor allem für Pendler, landwirtschaftliche Betriebe und Anwohner bedeutet der Ausbau künftig kürzere und komfortablere Wege.
2: Ja, wir befinden uns zwischen den Ortschaften Schackental und Giersleben und ich freue mich ganz besonders in meiner Funktion als Oberbürgermeister der Stadt Aschersleben, dass wir hier heute den Spatenstich vollziehen konnten für den grundhaften Ausbau der Kreisstraße. Es ist der dritte und letzte Bauabschnitt und wir befinden uns ja im ländlichen Raum und für einen lebendigen ländlichen Raum, für lebendige Ortschaften ist die Thematik der Infrastruktur ein ganz wesentlicher Baustein und ich freue mich, dass wir diesen Baustein hier heute mit dem symbolischen Spatenstich dann auch in Angriff nehmen können. Nicht nur ein wichtiger Baustein für die Bürgerinnen und Bürger aus den Ortschaften, sondern natürlich auch für Unternehmen, für die Landwirte und von daher bin ich sehr froh, dass wir diesen Spatenstich hier heute vollziehen konnten. Ich wünsche der Baumaßnahme einen guten Verlauf, dass wir im zeitlichen Rahmen bleiben. Und ich bin guter Hoffnung, dass mit der Baufirma, die wir gewinnen konnten, auch das realisieren können, dass wir dann nach geringer Bauzeit hier auch die Straße dann wieder freigeben können.
1: Mit dem Ausbau der K1373 setzt der Salzlandkreis seine Strategie fort, das Kreisstraßennetz Stück für Stück zu modernisieren. Für die Region bedeutet das langfristig bessere Verkehrsbedingungen und eine Investition, die weit über die eigentliche Bauzeit hinaus Wirkung zeigen soll.
3: Der September hält in der Lutherstadt Wittenberg zahlreiche Höhepunkte bereit. Dazu gehören auch die bereits zum 9. Mal stattfindenden Wittenberger Freiwilligentage. Im Rahmen eines Pressegesprächs Anfang August informierte der Landkreis Wittenberg über die bevorstehende Veranstaltung und gab erste Einblicke in das Programm. Doch was genau verbirgt sich eigentlich hinter diesen besonderen Tagen?
4: Ja, Freiwilligentage sind Tage, wo Engagierte sich für einen Tag aktiv einbringen können in unsere Gemeinschaft und damit helfen, Projekte durchzuführen. Projekte, die entweder bei gemeinnützigen Vereinen sind oder aber auch in Kitas, in Schulen, bei Seniorenvereinen. Also ganz, ganz unterschiedlich. Immer darauf abgesehen, was auch die Vereine einbringen an Ideen.
3: Die Wittenberger Freiwilligentage finden in diesem Jahr vom 11. bis zum 20. September statt. Das Prinzip ist einfach. Angemeldete Projekte werden vorgestellt, interessierte Freiwillige melden sich und unterstützen bei der Umsetzung. Damit greifen die Freiwilligentage den Gedanken der bundesweit stattfindenden Woche des bürgerschaftlichen Engagements auf. Seit 2018 gibt es diese besondere Veranstaltungsreihe in der Lutherstadt. Seither konnten dank des freiwilligen Einsatzes zahlreiche Projekte erfolgreich umgesetzt und wertvolle Beiträge für die Gemeinschaft geleistet werden.
4: Da gab es schon einige in den vergangenen Jahren. Wir hatten, ich muss mal schnell gucken, 52 bzw. 51 Projekte bereits umgesetzt und ganz unterschiedlich. Das fängt an bei Reinigungsarbeiten in Vereinsräumen. Es geht weiter bei Blumengrüßen für Senioren, die

0: gebastelt wurden. Beim NABU stadtweit wurden ganz viele Leseecken eingerichtet. In Kitas beispielsweise wurde auch eine Spielecke eingerichtet von Eltern. Das Thema Wittenberg blüht auf über die Bürgerstiftung ist sicherlich auch bekannt. Auch das hat bei den Freiwilligentagen mit begonnen. Also es ist ganz, ganz unterschiedlich, was man macht. Und es liegt eigentlich an jedem selbst, ob er sich dort auch wirklich mit einbringen kann. Ist auch eine Woche lang, aber eben das Projekt selbst ist an einem Tag dann.
1: Bei der vergangenen Auflage schafften es 7 Projekte in den Flyer, in dem sich Interessierte über die jeweiligen Vorhaben informieren konnten. Neben den wertvollen Begegnungen, die entstehen, wenn Menschen gemeinsam an einer Sache arbeiten, bieten die Freiwilligentage auch Vereine die Möglichkeit, sich einer breiten Öffentlichkeit vorzustellen. Auf diesem Weg könnten möglicherweise neue Engagierte und Mitglieder gewonnen werden. Noch immer besteht die Möglichkeit, sich für die diesjährigen Freiwilligentage anzumelden und mit einem eigenen Projekt Teil der Aktion zu werden.
0: Also das Einfachste ist sicherlich, wer eine Idee hat als Verein oder als Einrichtung, dass sie sich bei uns im Nachbarschaftstreff bzw. im Engagementzentrum melden. Sie können gerne auf unsere Homepage gehen. Dort haben wir auch den Anmeldebogen entsprechend hinterlegt. Es wäre super, wenn wir bis zum 21. August die Rückmeldungen haben. Wir helfen auch gern beim Ausfüllen und beraten auch gern, welche Projekte sinnvoll und machbar wären an einem Tag. Und wenn wir dann alle Projekte haben, würden wir diese dann entsprechend auch veröffentlichen. Es gab bisher immer einen Flyer, wo alle Projekte drin sind. Es gibt soziale Medien, wo wir diese veröffentlichen, aber natürlich auch in der Presse.
1: Einige Ideen und Projekte haben sich bereits für die Aktionswoche angemeldet. Dennoch besteht weiterhin die Möglichkeit, Teil der Wittenberger Freiwilligentage zu werden. Über den Nachbarschaftstreff können bis zum 21. August noch Anmeldungen eingereicht werden. Die Vorbereitung auf die neue Saison der zweiten Handball-Bundesliga läuft beim Dessau-Roßlauer HV auf Hochtouren. Im einzigen Testspiel vor heimischer Kulisse empfingen die Biber am 7. August in der Anhalt Arena den polnischen Erstligisten PGE Danzig. 346 Zuschauer sahen eine intensive und lange Zeit überzeugende Vorstellung des DRHV, die am Ende jedoch nicht belohnt wurde. Die Mannschaft von Cheftrainer Vanja Radic erwischte einen starken Start und präsentierte sich vor allem im ersten Durchgang spielfreudig, druckvoll und konsequent im Tempospiel. Schnell erspielten sich die Gastgeber eine 3-Tore-Führung. Die Gäste aus Danzig fanden anschließend besser in die Partie und glichen in der 11. Minute das erste Mal zum 7:7 aus. Die Antwort des DRV ließ jedoch nicht lange auf sich warten. Angeführt von einer stabilen Defensive und einem starken Yannick Patzweit im Tor, der unter anderem 2 7-Meter parierte und zahlreiche weitere Würfe entschärfte, legten die Biber erneut zu. Mit einem Lauf setzte sich der DRV wieder ab und führte in der 16. Minute erstmals mit 4 Toren Vorsprung. Auch in der Folge bestimmten die Hausherren das Geschehen. Mit hohem Tempo und konsequentem Angriffsspiel bauten sie ihre Führung weiter aus. Zur Halbzeit lag der DHV verdient mit 21:15 vorne. Nach dem Seitenwechsel erwischten die Polen den besseren Start. Innerhalb weniger Minuten verkürzte Danzig den Rückstand auf 3 Tore. Die Biber blieben jedoch zunächst unbeeindruckt und stellten mit einem weiteren 3:0-Lauf den alten Abstand wieder her. In der 39. Minute traf David Misovic zum zwischenzeitlichen 25:19. Anschließend nahm die Partie etwas an Tempo heraus. Während die erste Halbzeit noch von schnellen Angriffen geprägt war, wurde der DHV nun vor allem im Positionsangriff gefordert. Lange Zeit hatten die Gastgeber die Begegnung dennoch unter Kontrolle und hielten die Gäste auf Abstand. In der Schlussphase sollte sich das Blatt jedoch noch einmal wenden. Die Mannschaft aus Danzig gab sich zu keinem Zeitpunkt geschlagen und kämpfte sich Tor um Tor heran. In der 56. Minute war der Vorsprung der Biber beim 33:32 auf 1 Tor geschmolzen. 2 Minuten vor dem Ende gelang den Gästen schließlich der 34:34 Ausgleich.

Später gingen die Polen erstmals in der Partie in Führung. Dem DRV blieb nur noch wenig Zeit für eine Antwort. Der Ausgleich wollte nicht mehr gelingen, sodass am Ende eine bittere 34:35 Niederlage auf der Anzeigetafel stand. Trotz des enttäuschenden Ausgangs zeigte der DRV über weite Strecken eine starke Leistung und sammelte wichtige Erkenntnisse für die weitere Vorbereitung. Für den DRV stehen in der Vorbereitung noch zwei weitere Testspiele auf dem Programm. Am 14. August sind die Dessau-Roßlauer beim ersten VfL Potsdam zu Gast, ehe es einen Tag später zum letzten Härtetest zum Handballclub Hamburg geht. Auch der Pflichtspielauftakt findet auswärts statt. Im DHB-Pokal treffen die Biber am 21. August auf den HSV Hamm-Westfalen. Zum Start in die neue Saison der zweiten Handball-Bundesliga geht es anschließend ebenfalls in die Fremde. Der DRV gastiert beim TV Emsdetten. Auf das erste Pflichtspiel vor heimischer Kulisse müssen die Fans hingegen noch etwas warten. Am 4. September ist es dann soweit. In der Arnheit Arena empfängt der DRV den VfL Eintracht Hagen zum ersten Heimspiel der neuen Saison.

0: Hallo und herzlich willkommen an diesem Dienstag zu den zeitnahen Nachrichten hier auf RAN 1. Die DVV Stadtwerke Dessau bleiben auch in der Saison 2026-27 Co-Hauptsponsor des DRHV. Damit setzen beide Seiten ihre langjährige und vertrauensvolle Zusammenarbeit fort. Der Zweitligist hatte in der vergangenen Saison den Klassenerhalt geschafft und geht nun mit Cheftrainer Vanja Radic und Co-Trainer Philipp Braun in die neue Spielzeit. Stadtwerke-Geschäftsführer Dino Höll betont die Bedeutung des Vereins für den Sportstandort Dessau-Roßlau. Der DRV stehe für Leidenschaft, Zusammenhalt und sportliche Qualität. Auch DRV-Manager Sebastian Glock begrüßt die Vertragsverlängerung. Die Unterstützung der Stadtwerke gebe dem Verein wichtige Planungssicherheit und helfe dabei, den eingeschlagenen sportlichen Weg fortzusetzen. Sportlich steht für die Biber der Saisonstart bevor. Am 21. August tritt der DRV im DHB-Pokal beim ASV Hamm-Westfalen an. Das erste Spiel in der zweiten Handball-Bundesliga folgt dann am 29. August. Eine Woche später bestreitet der DRV sein erstes Heimspiel der neuen Saison in der Anhalt-Arena gegen die Eulen aus Ludwigshafen. Am vergangenen Wochenende herrschte in der Gartenträume-Lounge trotz ausgelassener Partystimmung ungewöhnliche Ruhe. Der Grund? Die Choose Your Beat Silent Party. Und die fand unter dröhnenden Bässen aus großen Lautsprecherboxen statt? Nein, nämlich nicht. Denn die Musik wurde direkt über Kopfhörer übertragen. Die Besucher konnten dabei zwischen verschiedenen Genres wählen und ganz nach ihrem Geschmack durch den Abend wechseln. So entstand eine besondere Atmosphäre, bei der jeder seinen eigenen Soundtrack für einen abwechslungsreichen Sommerabend im Herzen der Bauhausstadt genießen konnte.
1: Choose your beat. Am Samstag, dem 8. August, fand im Rahmen des Bauhaus-Sommer 2026 auf dem Dessauer Marktplatz in der Gartenträume-Lounge die Choose Your Beat Silent Party statt. Von 19 bis 24 Uhr konnten die Besucher mit Kopfhörern zwischen drei Floors und verschiedenen Musikrichtungen wechseln und so ihre ganz persönliche Partynacht gestalten. Für musikalische Vielfalt sorgten Grammophon-DJ Stefan Wute aus Berlin mit Sounds der 1920er Jahre. Entertain-DJ Thorsten Ziegler aus Dessau mit aktuellen Charts und Party-Sounds sowie das DJ-Team des New Kids e.V. mit Techno, House, Hip-Hop und weiteren modernen Beats. Salsa-DJ Chico ergänzte das Programm mit karibischen Rhythmen und sorgte für sommerliches Tanzfeeling. Für zusätzliche Unterhaltung sorgte der Mitmachzirkus Raxli Faxli mit Akrobatik und interaktiven Aktionen. Die Silent Party bot damit einen abwechslungsreichen Sommerabend, bei dem die Gäste selbst entscheiden konnten, welchen Sound sie hören und zu welchen Beats sie tanzen wollten.
2: Sieben Fahrzeuge bei Unfall beteiligt. Die Feuerwehr Dessau-Roßlau wurde am 7. August zu einem Verkehrsunfall mit zunächst gemeldeter, eingeklemmter Person auf die BAB 9 in Fahrtrichtung Berlin alarmiert. Die Unfallstelle befand sich kurz hinter der Auffahrt Dessau-Ost. Bei der ersten Lageerkundung stellten die Einsatzkräfte fest, dass insgesamt sieben Fahrzeuge in den Unfall verwickelt waren. Entgegen der ersten Meldung konnten alle Unfallbeteiligten ihre Fahrzeuge selbstständig verlassen. Zwei Personen mussten medizinisch betreut werden. Eine von ihnen wurde zur weiteren Untersuchung in das städtische Klinikum gebracht. Die Erstversorgung und weitere medizinische Maßnahmen wurden zunächst durch einen zufällig vorbeikommenden Krankentransportwagen aus Wittenberg sowie einem Helfer der ehrenamtlichen Motorradstaffel aus Halle übernommen. Die Feuerwehr beseitigte anschließend herumliegende Fahrzeugteile von der Fahrbahn. Zwei Fahrzeuge wurden für den weiteren Abtransport auf den Standstreifen geschoben. Ein drittes Fahrzeug musste aufgrund eines technischen Defekts auf der Fahrspur verbleiben und wurde durch ein Abschleppunternehmen geborgen. Nach Abschluss der Einsatzmaßnahmen wurde die Unfallstelle für die weiteren Ermittlungen an die Polizei übergeben. Die Berufsfeuerwehr Dessau-Roßlau und die Freiwillige Feuerwehr Dessau-Süd waren vor Ort. Den entstandenen Sachschaden schätzt die Feuerwehr auf rund 32.000 Euro.
0: Vom 17. bis voraussichtlich 21. August führt das Tiefbauamt der Stadt Dessau-Roßlau Instandsetzungsarbeiten in der Sachsenbergstraße im Ortsteil Roßlau durch. Betroffen ist der Abschnitt zwischen der Clara-Zetkin-Straße und der Brambacher Straße. Zur Verlängerung der Nutzungsdauer der Straße erhält die Fahrbahn eine neue Asphaltdeckschicht. Zudem werden vorhandene Einbauteile angepasst und die Randbereiche bei Bedarf instand gesetzt. Während der Bauarbeiten ist der Straßenabschnitt für den allgemeinen Verkehr vollständig gesperrt. Die Zufahrten und Zugänge zu den Grundstücken bleiben für Anwohner und Anlieger gewährleistet. Fußgänger und Radfahrer werden sicher am Baustellenbereich vorbeigeführt. Die ausführende Firma informiert die betroffenen Anlieger vor Beginn der Arbeiten über mögliche Einschränkungen. Verkehrsteilnehmer werden gebeten, die örtliche Beschilderung und Verkehrsführung zu beachten. Das Tiefbauamt bittet um Verständnis für die unvermeidbaren Beeinträchtigungen während der Bauzeit. Am vergangenen Wochenende fiel nicht nur in den großen Profifußballligen der Startschuss für die neue Saison. Auch in der Verbandsliga Sachsen-Anhalt rollte wieder der Ball. Zum Auftakt empfing der SV Dessau 05 am 8. August den SV 1890 Westerhausen. Für die 05er war das Ziel dabei klar. Mit einem erfolgreichen Heimauftakt sollten die ersten drei Punkte der neuen Spielzeit eingefahren werden. Vor heimischer Kulisse wollte Dessau von Beginn an zeigen, dass die Mannschaft in dieser Saison eine gute Rolle spielen möchte.
1: Das lange Warten hatte für den SV Dessau 05 am 8. August endlich ein Ende. Die neue Verbandsligasaison startete und die Vorfreude auf den Auftakt war bei Mannschaft und Fans gleichermaßen groß. 236 Zuschauer wollten sich den ersten Spieltag nicht entgehen lassen. Zum Saisonauftakt empfing die Mannschaft aus dem Schillerpark den SV 1890 Westerhausen. Für beide Teams war das hier an diesem Samstagmittag klar. Die ersten drei Punkte der neuen Spielzeit sollten auf das eigene Konto wandern. Um 12.30 Uhr wurde die Partie im Stadion am Schillerpark angepfiffen. Geleitet wurde die Begegnung von Marvin Mamula, der die Partie als Schiedsrichter führte. Die ersten Minuten waren geprägt von vorsichtigem Abtasten und der Suche nach der spielerischen Lösung. Dann der SV Dessau 05 mit der ersten Chance, Marcio Pelchen mit dem Ballgewinn und den Drang zum gegnerischen Tor. Im Strafraum der Schuss, Justin Masur blockte aber zur Ecke. Die Bauerstädter blieben in den Anfangsminuten das bestimmende Team. Nach gutem Kombinationsspiel gelang der Ball zu Vyacheslav Biryuk. Der ukrainische Routinier mit zu viel Platz auf der rechten Seite kann unbekümmert flanken. Der Ball fliegt punktgenau auf Elia Friebe, der zum 1:0 köpft. Der Torschützenkönig der vergangenen Saison mit seinem ersten Saisontreffer nach gerade mal 6 Minuten. In der Folge bleibt der SV Dessau 05 weiter am Drücker. Hier hat Friebe wieder die Chance. Westerhausens Kapitän Justin Habel kann jedoch noch stören. Es folgte ein Einwurf für die Hausherren. Westerhausen kann den Ball klären und leitet sofort einen Konter ein. Simon Afrifa mit dem Tempovorteil wird aber von den Bauhausstädtern optimal gestört. Die Partie verflachte jedoch und nach 22 Minuten gab es die erste Trinkpause. Beide Teams nutzten die Zeit für neue taktische Anweisungen. Profitieren konnten die Gäste, denn kaum war die Trinkpause vorbei, da kombinierte sich Westerhausen gut durch Zentrum. Adriel Ribeiro scheiterte zwar bei seinem ersten Versuch an Schlussmann Nico Becker, sein Kopfball fliegte aber ins Tor der 05er. 1:1. Es schien, als wären die 05er gedanklich noch in der Trinkpause gewesen. In der Folge wurden die Gastgeber wieder aktiver. In der 27. Minute ist es wieder Friebe, der zum Abschluss kommt. Julian Nebe parierte jedoch zur Ecke. Bis zum Halbzeitpfiff gab es noch einige Chancen auf beiden Seiten. Wirklich Kapital schlagen konnte aber keine Mannschaft. Mit 1:1 ging es dann erst einmal in die Halbzeitpause. Die 236 Zuschauer sahen bisher ein ausgeglichenes Spiel. Die ersten Minuten der zweiten Halbzeit waren von zahlreichen kleinen Fouls geprägt, die den Spielfluss immer wieder unterbrachen. Zwar ergaben sich für die 05er einige Standardsituationen aus vielversprechenden Positionen, ein Treffer wollte jedoch zunächst nicht fallen. Auch das lag an einem starken Rückhalt auf Seiten der Gäste. Mit Julian Nebe hatten die Harzer einen sicheren Torhüter zwischen den Pfosten, der seine Mannschaft weiterhin im Spiel hielt. Wir springen in die 60. Spielminute. Ecke für den SV Dessau 05. Westerhausen versuchte zu klären. Paul Wertmann bekommt jedoch eine zweite Chance zu flanken. Die kommt haargenau auf Sören Barabasch, der die erneute Führung erzielt. 2:1. 5 Minuten später der lange Abschlag von Becker. Niklas Miet kann sich durchsetzen und ist auf der rechten Seite durch. Miet passt zu Yves Bratsch, der im 16er zu Fall gebracht wird. 11 Meter. Miet übernahm die Verantwortung und schoss das 3:1. Es folgte die zweite Trinkpause der Partie. Die Gäste aus Westerhausen versuchten wieder ins Spiel zu kommen, aber der SV Dessau 05 war diesmal wacher und ließ keine Chance so wirklich zu. Im Gegenteil sogar. Die Führung beflügelte die Hausherren und in der 78. Spielminute schaffte es der frisch eingewechselte Darwin Hajowski, die Führung mit seinem Tor weiter auszubauen. 4:1 für den SV Dessau 05. Westerhausen auf der anderen Seite erspielte sich zwar auch Chancen, wirklich gefährlich wurde es aber nicht. In der 81. Minute dann Einwurf für die 05er. Bratsch setzte sich gegen zwei Spieler durch und legte auf Friebe ab, der seinen Doppelpack vollendete. 5:1. Und dann wurde auf der Seite der 05er gewechselt. Friebe und Miet verließen den Platz. Neu auf dem Feld waren Kueba, Sonko und Yannick Görsch. Da Friebe sich jedoch zu viel Zeit ließ, durfte Sonko jedoch erst wegen der neuen Auswechselregel bei der nächsten Spielunterbrechung den Platz betreten. Die erfolgte, nachdem im Strafraum Hajowski gefoult wurde und zum zweiten Mal auf Elfmeter entschieden wurde. Pratsch trat an und schoss gegen den Pfosten. Kein Tor für den SV Dessau 05. Und so endete dann auch das erste Pflichtspiel mit einem 5:1-Sieg gegen den SV 1890 Westerhausen. Im Nachgang gab uns Torwarttrainer Daniel Zietsche seinen Eindruck vom gelungenen Saisonauftakt.
3: Ja, das Ergebnis sagt natürlich schon viel aus. Na, wir wollten gut in die Saison starten, das haben wir auf jeden Fall geschafft. Wir wussten aber auch, dass wir mit Westerhausen halt einen sehr, sehr starken Gegner haben. Und auch das hat die erste Halbzeit gezeigt, dass das Ergebnis, auch wenn es am Ende deutlich war, über lange Zeit im Spiel der Spielverlauf das nicht wiedergegeben hat, weil auch Westerhausen gut im Spiel war. Ich finde schon, dass wir den Ball besser nach vorne gespielt haben, als Westerhausen das gemacht hat. Und zum Ende haben wir uns dann halt auch wirklich belohnt.
1: Die neue Fußballsaison hat begonnen und der SV Dessau 05 ist direkt mit 3 Punkten erfolgreich in die Saison gestartet. Weiter geht's für die Mannschaft aus dem Schillerpark am 14. August mit einem Auswärtsspiel beim Haldensleber SC. Eine Woche später steht bereits die erste Runde des Landespokals Sachsen-Anhalt auf dem Programm. Dann reisen die 05er zum SV Rotation 1950 Aschersleben. Im heimischen Stadion am Schillerpark müssen sich die Fans hingegen noch etwas gedulden. Erst am 29. August darf der SV Dessau 05 wieder vor heimischer Kulisse antreten. Am 3. Spieltag ist dann der CFC Germania 03 zu Gast.
0: Wie am 7. August gegen 11 Uhr angezeigt wurde, versuchten noch unbekannte Täter, in ein ehemaliges Gewerbeobjekt in der Jeverschen Straße in Zerbst einzudringen. Hierzu wurde ein Fenster gewaltsam beschädigt, um so Zugang zum Gebäude zu erlangen. Nach ersten Augenschein wurden jedoch keine Gegenstände entwendet, sodass der Schadenswert auf ca. 50 Euro begrenzt blieb. Mit dieser Information sind wir am Ende unserer Dienstagsausgabe der Zeitnah Nachrichten. Schauen jetzt wie gewohnt an dieser Stelle auf das Wetter und im Anschluss daran auf die Meldungen aus der Region. Am Mittwoch um 18 Uhr melden wir uns dann aus der Redaktion wieder. Bis dahin, machen Sie es gut und auf Wiedersehen.
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8: Am Mittwoch zeigt sich die Sonne den ganzen Tag über. Bei maximal 25 Grad und einer Tiefstemperatur von 10 Grad bleibt es ebenfalls trocken und regenfrei. Der Wind bleibt schwach bis mäßig, mit Böen zwischen 12 bis 17 km/h. Damit bleibt es insgesamt freundlich und vor allem trocken.
9: Bagger stehen bereit. Die ersten Markierungen sind gesetzt. Was viele Autofahrer seit Jahren fordern, wird jetzt umgesetzt. Der Abschnitt der Kreisstraße 1373 hinter Schackental in Richtung Giersleben wird grundhaft erneuert. Geplant ist der Ausbau eines rund 1000 Meter langen Straßenabschnittes. Die neue Fahrbahn erhält eine Breite von 6 Metern. Zusätzlich entstehen zwei Durchlässe, damit Regenwasser künftig besser abgeleitet werden kann. Für den Salzlandkreis ist die Baumaßnahme mehr als eine reine Straßensanierung. Sie schließt eine wichtige Lücke im Kreisstraßennetz und verbessert die Verbindung zwischen der Landstraße 72 und der Kreisstraße 1372. Insgesamt investiert der Landkreis einschließlich Planung rund 1,4 Millionen Euro. Der Ausbau gehört zu den Projekten, die auf der Prioritätsliste des Salzlandkreises stehen und schrittweise umgesetzt werden.
10: Diese Baumaßnahme im letzten Abschnitt hat ziemlich genau 1000 Meter Baulänge. Wir werden einen Querschnitt mit 6,5 Meter Deckenbreite herstellen. Auf Bauseits linker Seite, aufgrund der angrenzenden, weiter ansteigenden Feldflur, gibt es fast durchgehend eine entsprechende Mulde, wo Wasser entsprechend aufgefangen wird und durch zwei Durchlässe schadlos auf die tiefer liegende Seite abgeleitet wird. Die Baumaßnahme ist eine klassische Asphaltbaumaßnahme mit einem dreischichtigen Asphaltaufbau, also einer Tragschicht, einer Binderschicht und einer Deckschicht auf ungebundenen Schotterschichten. Die Besonderheit ist unser technisches Nebenangebot. Aufgrund ungünstiger Baugrundverhältnisse sollte hier eigentlich ein Bodenaustausch von 30 cm Stärke auf der gesamten Baustrecke erfolgen. Das wird jetzt nicht so stattfinden, sondern wir werden den anstehenden Baugrund mit entsprechendem Bindemitteleinsatz so verbessern, dass dieser Baugrund tragfähig wird. Und damit gibt es doch erhebliche Masseneinsparungen, also sowohl was Transporte als auch was Entsorgung betrifft, auf der einen, aber auch Minimierung des Einsatzes von Schotterschichten auf der anderen Seite.
9: Mit dem symbolischen Spatenstich beginnt nun die Bauphase. Vertreter des Landkreises, der Planungsfirma, des Bauunternehmens sowie Aschersleben Oberbürgermeister Steffen Amme gaben gemeinsam den offiziellen Startschuss. Die Arbeiten sollen die Straße dauerhaft leistungsfähiger machen und gleichzeitig die Verkehrssicherheit erhöhen. Vor allem für Pendler, landwirtschaftliche Betriebe und Anwohner bedeutet der Ausbau künftig kürzere und komfortablere Wege.
11: Ja, wir befinden uns zwischen den Ortschaften Schackental und Giersleben und ich freue mich ganz besonders in meiner Funktion als Oberbürgermeister der Stadt Aschersleben, dass wir hier heute den Spatenstich vollziehen konnten für den grundhaften Ausbau der Kreisstraße. Es ist der dritte und letzte Bauabschnitt und wir befinden uns ja im ländlichen Raum und für einen lebendigen ländlichen Raum, für lebendige Ortschaften ist die Thematik der Infrastruktur ein ganz wesentlicher Baustein und ich freue mich, dass wir diesen Baustein hier heute mit dem symbolischen Spatenstich dann auch in Angriff nehmen können. Nicht nur ein wichtiger Baustein für die Bürgerinnen und Bürger aus den Ortschaften, sondern natürlich auch für Unternehmen, für die Landwirte und von daher bin ich sehr froh, dass wir diesen Spatenstich hier heute vollziehen konnten. Ich wünsche der Baumaßnahme einen guten Verlauf, dass wir im zeitlichen Rahmen bleiben. Und ich bin guter Hoffnung, dass mit der Baufirma, die wir gewinnen konnten, auch das realisieren können, dass wir dann nach geringer Bauzeit hier auch die Straße dann wieder freigeben können.
9: Mit dem Ausbau der K1373 setzt der Salzlandkreis seine Strategie fort, das Kreisstraßennetz Stück für Stück zu modernisieren. Für die Region bedeutet das langfristig bessere Verkehrsbedingungen und eine Investition, die weit über die eigentliche Bauzeit hinaus Wirkung zeigen soll.
1: Der September hält in der Lutherstadt Wittenberg zahlreiche Höhepunkte bereit. Dazu gehören auch die bereits zum 9. Mal stattfindenden Wittenberger Freiwilligentage. Im Rahmen eines Pressegesprächs Anfang August informierte der Landkreis Wittenberg über die bevorstehende Veranstaltung und gab erste Einblicke in das Programm. Doch was genau verbirgt sich eigentlich hinter diesen besonderen Tagen?
12: Ja, Freiwilligentage sind Tage, wo Engagierte sich für einen Tag aktiv einbringen können in unsere Gemeinschaft und damit helfen, Projekte durchzuführen. Projekte, die entweder bei gemeinnützigen Vereinen sind oder aber auch in Kitas, in Schulen, bei Seniorenvereinen. Also ganz, ganz unterschiedlich. Immer darauf abgesehen, was auch die Vereine einbringen an Ideen.
1: Die Wittenberger Freiwilligentage finden in diesem Jahr vom 11. bis zum 20. September statt. Das Prinzip ist einfach. Angemeldete Projekte werden vorgestellt, interessierte Freiwillige melden sich und unterstützen bei der Umsetzung. Damit greifen die Freiwilligentage den Gedanken der bundesweit stattfindenden Woche des bürgerschaftlichen Engagements auf. Seit 2018 gibt es diese besondere Veranstaltungsreihe in der Lutherstadt. Seither konnten dank des freiwilligen Einsatzes zahlreiche Projekte erfolgreich umgesetzt und wertvolle Beiträge für die Gemeinschaft geleistet werden.
12: Da gab es schon einige in den vergangenen Jahren. Wir hatten, ich muss mal schnell gucken, 52 bzw. 51 Projekte bereits umgesetzt und ganz unterschiedlich. Das fängt an bei Reinigungsarbeiten in Vereinsräumen. Es geht weiter bei Blumengrüßen für Senioren, die gebastelt wurden. Beim NABU Stadtwald wurden ganz viele Leseecken eingerichtet. In Kitas beispielsweise wurde auch eine Spielecke eingerichtet von Eltern. Das Thema Wittenberg blüht auf über die Bürgerstiftung ist sicherlich auch bekannt. Auch das hat bei den Freiwilligentagen mit begonnen. Also es ist ganz, ganz unterschiedlich, was man macht. Und es liegt eigentlich an jedem selbst, ob er sich dort auch wirklich mit einbringen kann. Ist auch eine Woche lang, aber eben das Projekt selbst ist an einem Tag dann.
1: Bei der vergangenen Auflage schafften es 7 Projekte in den Flyer, in dem sich Interessierte über die jeweiligen Vorhaben informieren konnten. Neben den wertvollen Begegnungen, die entstehen, wenn Menschen gemeinsam an einer Sache arbeiten, bieten die Freiwilligentage auch Vereine die Möglichkeit, sich einer breiten Öffentlichkeit vorzustellen. Auf diesem Weg könnten möglicherweise neue Engagierte und Mitglieder gewonnen werden. Noch immer besteht die Möglichkeit, sich für die diesjährigen Freiwilligentage anzumelden und mit einem eigenen Projekt Teil der Aktion zu werden.
12: Also das Einfachste ist sicherlich, wer eine Idee hat als Verein oder als Einrichtung, dass Sie sich bei uns im Nachbarschaftstreff bzw. im Engagementzentrum melden. Sie können gerne auf unsere Homepage gehen. Dort haben wir auch den Anmeldebogen entsprechend hinterlegt. Es wäre super, wenn wir bis zum 21. August die Rückmeldungen haben. Wir helfen auch gern beim Ausfüllen und beraten auch gern, welche Projekte sinnvoll und machbar wären an einem Tag. Und wenn wir dann alle Projekte haben, würden wir diese dann entsprechend auch veröffentlichen. Es gab bisher immer einen Flyer, wo alle Projekte drin sind. Es gibt soziale Medien, wo wir diese veröffentlichen, aber natürlich auch in der Presse.
1: Einige Ideen und Projekte haben sich bereits für die Aktionswoche angemeldet. Dennoch besteht weiterhin die Möglichkeit, Teil der Wittenberger Freiwilligentage zu werden. Über den Nachbarschaftstreff können bis zum 21. August noch Anmeldungen eingereicht werden. Die Vorbereitung auf die neue Saison der zweiten Handball-Bundesliga läuft beim Dessau-Roßlauer HV auf Hochtouren. Im einzigen Testspiel vor heimischer Kulisse empfingen die Biber am 7. August in der Anhalt Arena den polnischen Erstligisten PGE Danzig. 346 Zuschauer sahen eine intensive und lange Zeit überzeugende Vorstellung des DRHV, die am Ende jedoch nicht belohnt wurde. Die Mannschaft von Cheftrainer Vanja Radic erwischte einen starken Start und präsentierte sich vor allem im ersten Durchgang spielfreudig, druckvoll und konsequent im Tempospiel. Schnell erspielten sich die Gastgeber eine 3-Tore-Führung. Die Gäste aus Danzig fanden anschließend besser in die Partie und glichen in der 11. Minute das erste Mal zum 7:7 aus. Die Antwort des DRV ließ jedoch nicht lange auf sich warten. Angeführt von einer stabilen Defensive und einem starken Yannick Patzweit im Tor, der unter anderem 2,7 Meter parierte und zahlreiche weitere Würfe entschärfte, legten die Biber erneut zu. Mit einem Lauf setzte sich der DRV wieder ab und führte in der 16. Minute erstmals mit 4 Toren Vorsprung. Auch in der Folge bestimmten die Hausherren das Geschehen. Mit hohem Tempo und konsequentem Angriffsspiel bauten sie ihre Führung weiter aus. Zur Halbzeit lag der DHV verdient mit 21:15 vorne. Nach dem Seitenwechsel erwischten die Polen den besseren Start. Innerhalb weniger Minuten verkürzte Danzig den Rückstand auf 3 Tore. Die Biber blieben jedoch zunächst unbeeindruckt und stellten mit einem weiteren 3:0-Lauf den alten Abstand wieder her. In der 39. Minute traf David Misovic zum zwischenzeitlichen 25:19. Anschließend nahm die Partie etwas an Tempo heraus. Während die erste Halbzeit noch von schnellen Angriffen geprägt war, wurde der DHV nun vor allem im Positionsangriff gefordert. Lange Zeit hatten die Gastgeber die Begegnung dennoch unter Kontrolle und hielten die Gäste auf Abstand. In der Schlussphase sollte sich das Blatt jedoch noch einmal wenden. Die Mannschaft aus Danzig gab sich zu keinem Zeitpunkt geschlagen und kämpfte sich Tor um Tor heran. In der 56. Minute war der Vorsprung der Biber beim 33:32 auf 1 Tor geschmolzen. 2 Minuten vor dem Ende gelang den Gästen schließlich der 34:34 Ausgleich. Wenig

Auch der Pflichtspielauftakt findet auswärts statt. Im DHB-Pokal treffen die Biber am 21. August auf den HSV Hamm-Westfalen. Zum Start in die neue Saison der zweiten Handball-Bundesliga geht es anschließend ebenfalls in die Fremde. Der DHV gastiert beim TV Emsdetten. Auf das erste Pflichtspiel vor heimischer Kulisse müssen die Fans hingegen noch etwas warten. Am 4. September ist es dann soweit. In der Arnheit Arena empfängt der DHV den VfL Eintracht Hagen zum ersten Heimspiel der neuen Liga.

0: Stadtwerke Dessau bleiben auch in der Saison 2026/27 Co-Hauptsponsor des DRHV. Damit setzen beide Seiten ihre langjährige und vertrauensvolle Zusammenarbeit fort. Der Zweitligist hatte in der vergangenen Saison den Klassenerhalt geschafft und geht nun mit Cheftrainer Vanja Radic und Co-Trainer Philipp Braun in die neue Spielzeit. Stadtwerke-Geschäftsführer Dino Höll betont die Bedeutung des Vereins für den Sportstandort Dessau-Roßlau. Der DRV stehe für Leidenschaft, Zusammenhalt und sportliche Qualität. Auch DRHV-Manager Sebastian Glock begrüßt die Vertragsverlängerung. Die Unterstützung der Stadtwerke gebe dem Verein wichtige Planungssicherheit und helfe dabei, den eingeschlagenen sportlichen Weg fortzusetzen. Sportlich steht für die Biber der Saisonstart bevor. Am 21. August tritt der DRHV im DHB-Pokal beim ASV Hamm-Westfalen an. Das erste Spiel in der zweiten Handball-Bundesliga folgt dann am 29. August. Eine Woche später bestreitet der DRHV sein erstes Heimspiel der neuen Saison in der Anhalt-Arena gegen die Eulen aus Ludwigshafen. Am vergangenen Wochenende herrschte in der Gartenträume-Lounge trotz ausgelassener Partystimmung ungewöhnliche Ruhe. Der Grund? Die Choose Your Beat Silent Party. Und die fand unter dröhnenden Bässen aus großen Lautsprecherboxen statt? Nein, nämlich nicht. Denn die Musik wurde direkt über Kopfhörer übertragen. Die Besucher konnten dabei zwischen verschiedenen Genres wählen und ganz nach ihrem Geschmack durch den Abend wechseln. So entstand eine besondere Atmosphäre, bei der jeder seinen eigenen Soundtrack für einen abwechslungsreichen Sommerabend im Herzen der Bauhausstadt genießen konnte.
1: Choose your beat. Am Samstag, dem 8. August, fand im Rahmen des Bauhaus Sommer 2026 auf dem Dessauer Marktplatz in der Gartenträume-Lounge die Choose Your Beat Silent Party statt. Von 19 bis 24 Uhr konnten die Besucher mit Kopfhörern zwischen drei Floors und verschiedenen Musikrichtungen wechseln und so ihre ganz persönliche Partynacht gestalten. Für musikalische Vielfalt sorgten Grammophon-DJ Stefan Wute aus Berlin mit Sounds der 1920er Jahre. Entertain-DJ Thorsten Ziegler aus Dessau mit aktuellen Charts und Party-Sounds sowie das DJ-Team des New Kids e.V. mit Techno, House, Hip-Hop und weiteren modernen Beats. Salsa-DJ Chico ergänzte das Programm mit karibischen Rhythmen und sorgte für sommerliches Tanzfeeling. Für zusätzliche Unterhaltung sorgte der Mitmachzirkus Raxli Faxli mit Akrobatik und interaktiven Aktionen. Die Silent Party bot damit einen abwechslungsreichen Sommerabend, bei dem die Gäste selbst entscheiden konnten, welchen Sound sie hören und zu welchen Beats sie tanzen wollten.
2: Sieben Fahrzeuge bei Unfall beteiligt. Die Feuerwehr Dessau-Roßlau wurde am 7. August zu einem Verkehrsunfall mit zunächst gemeldeter, eingeklemmter Person auf die BAB 9 in Fahrtrichtung Berlin alarmiert. Die Unfallstelle befand sich kurz hinter der Auffahrt Dessau-Ost. Bei der ersten Lageerkundung stellten die Einsatzkräfte fest, dass insgesamt sieben Fahrzeuge in den Unfall verwickelt waren. Entgegen der ersten Meldung konnten alle Unfallbeteiligten ihre Fahrzeuge selbstständig verlassen. Zwei Personen mussten medizinisch betreut werden. Eine von ihnen wurde zur weiteren Untersuchung in das städtische Klinikum gebracht. Die Erstversorgung und weitere medizinische Maßnahmen wurden zunächst durch einen zufällig vorbeikommenden Krankentransportwagen aus Wittenberg sowie einem Helfer der ehrenamtlichen Motorradstaffel aus Halle übernommen. Die Feuerwehr beseitigte anschließend herumliegende Fahrzeugteile von der Fahrbahn. Zwei Fahrzeuge wurden für den weiteren Abtransport auf den Standstreifen geschoben. Ein drittes Fahrzeug musste aufgrund eines technischen Defekts auf der Fahrspur verbleiben und wurde durch ein Abschleppunternehmen geborgen. Nach Abschluss der Einsatzmaßnahmen wurde die Unfallstelle für die weiteren Ermittlungen an die Polizei übergeben. Die Berufsfeuerwehr Dessau-Roßlau und die Freiwillige Feuerwehr Dessau-Süd waren vor Ort. Den entstandenen Sachschaden schätzt die Feuerwehr auf rund 32.000 Euro.
0: Vom 17. bis voraussichtlich 21. August führt das Tiefbauamt der Stadt Dessau-Roßlau Instandsetzungsarbeiten in der Sachsenbergstraße im Ortsteil Roßlau durch. Betroffen ist der Abschnitt zwischen der Clara-Zetkin-Straße und der Brambacher Straße. Zur Verlängerung der Nutzungsdauer

0: Der Straße erhält die Fahrbahn eine neue Asphaltdeckschicht. Zudem werden vorhandene Einbauteile angepasst und die Randbereiche bei Bedarf instand gesetzt. Während der Bauarbeiten ist der Straßenabschnitt für den allgemeinen Verkehr vollständig gesperrt. Die Zufahrten und Zugänge zu den Grundstücken bleiben für Anwohner und Anlieger gewährleistet. Fußgänger und Radfahrer werden sicher am Baustellenbereich vorbeigeführt. Die ausführende Firma informiert die betroffenen Anlieger vor Beginn der Arbeiten über mögliche Einschränkungen. Verkehrsteilnehmer werden gebeten, die örtliche Beschilderung und Verkehrsführung zu beachten. Das Tiefbauamt bittet um Verständnis für die unvermeidbaren Beeinträchtigungen während der Bauzeit. Am vergangenen Wochenende fiel nicht nur in den großen Profifußballligen der Startschuss für die neue Saison. Auch in der Verbandsliga Sachsen-Anhalt rollte wieder der Ball. Zum Auftakt empfing der SV Dessau 05 am 8. August den SV 1890 Westerhausen. Für die 05er war das Ziel dabei klar. Mit einem erfolgreichen Heimauftakt sollten die ersten drei Punkte der neuen Spielzeit eingefahren werden. Vor heimischer Kulisse wollte Dessau von Beginn an zeigen, dass die Mannschaft in dieser Saison eine gute Rolle spielen möchte.
1: Das lange Warten hatte für den SV Dessau 05 am 8. August endlich ein Ende. Die neue Verbandsligasaison startete und die Vorfreude auf den Auftakt war bei Mannschaft und Fans gleichermaßen groß. 236 Zuschauer wollten sich den ersten Spieltag nicht entgehen lassen. Zum Saisonauftakt empfing die Mannschaft aus dem Schillerpark den SV 1890 Westerhausen. Für beide Teams war das hier an diesem Samstagmittag klar. Die ersten drei Punkte der neuen Spielzeit sollten auf das eigene Konto wandern. Um 12.30 Uhr wurde die Partie im Stadion am Schillerpark angepfiffen. Geleitet wurde die Begegnung von Marvin Mamula, der die Partie als Schiedsrichter führte. Die ersten Minuten waren geprägt von vorsichtigem Abtasten und der Suche nach der spielerischen Lösung. Dann der SV Dessau 05 mit der ersten Chance, Marcio Pelchen mit dem Ballgewinn und den Drang zum gegnerischen Tor. Im Strafraum der Schuss, Justin Masur blockte aber zur Ecke. Die Bauerstädter blieben in den Anfangsminuten das bestimmende Team. Nach gutem Kombinationsspiel gelang der Ball zu Vyacheslav Biryuk. Der ukrainische Routinier mit zu viel Platz auf der rechten Seite kann unbekümmert flanken. Der Ball fliegt punktgenau auf Ilya Friebe, der zum 1:0 köpft. Der Torschützenkönig der vergangenen Saison mit seinem ersten Saisontreffer nach gerade mal 6 Minuten. In der Folge bleibt der SV Dessau 05 weiter am Drücker. Hier hat Friebe wieder die Chance. Westerhausens Kapitän Justin Habel kann jedoch noch stören. Es folgte ein Einwurf für die Hausherren. Westerhausen kann den Ball klären und leitet sofort einen Konter ein. Simon Afrifa mit dem Tempovorteil wird aber von den Bauhausstädtern optimal gestört. Die Partie verflachte jedoch und nach 22 Minuten gab es die erste Trinkpause. Beide Teams nutzten die Zeit für neue taktische Anweisungen. Profitieren konnten die Gäste, denn kaum war die Trinkpause vorbei, da kombinierte sich Westerhausen gut durch Zentrum. Adriel Ribeiro scheiterte zwar bei seinem ersten Versuch an Schlussmann Nico Becker, sein Kopfball fliegte aber ins Tor der 05er. 1:1. Es schien, als wären die 05er gedanklich noch in der Trinkpause gewesen. In der Folge wurden die Gastgeber wieder aktiver. In der 27. Minute ist es wieder Friebe, der zum Abschluss kommt. Julian Nebe parierte jedoch zur Ecke. Bis zum Halbzeitpfiff gab es noch einige Chancen auf beiden Seiten. Wirklich Kapital schlagen konnte aber keine Mannschaft. Mit 1:1 ging es dann erst einmal in die Halbzeitpause. Die 236 Zuschauer sahen bisher ein ausgeglichenes Spiel. Die ersten Minuten der zweiten Halbzeit waren von zahlreichen kleinen Fouls geprägt, die den Spielfluss immer wieder unterbrachen. Zwar ergaben sich für die 05er einige Standardsituationen aus vielversprechenden Positionen, ein Treffer wollte jedoch zunächst nicht fallen. Auch das lag an einem starken Rückhalt auf Seiten der Gäste. Mit Julian Nebe hatten die Haare

0: Schmatzer einen sicheren Torhüter zwischen den Pfosten, der seine Mannschaft weiterhin im Spiel hielt. Wir springen in die 60. Spielminute. Ecke für den SV Dessau 05. Westerhausen versuchte zu klären, Paul Wertmann bekommt jedoch eine zweite Chance zu flanken. Die kommt haargenau auf Sören Barabasch, der die erneute Führung erzielt. 2:1. 5 Minuten später der lange Abschlag von Becker. Niklas Miet kann sich durchsetzen und ist auf der rechten Seite durch. Miet passt zu Yves Bratsch, der im 16er zu Fall gebracht wird. 11 Meter. Miet übernahm die Verantwortung und schoss das 3:1. Es folgte die zweite Trinkpause der Partie. Die Gäste aus Westerhausen versuchten wieder ins Spiel zu kommen, aber der SV Dessau 05 war diesmal wacher und ließ keine Chance so wirklich zu. Im Gegenteil sogar. Die Führung beflügelte die Hausherren und in der 78. Spielminute schaffte es der frisch eingewechselte Darwin Hajowski, die Führung mit seinem Tor weiter auszubauen. 4:1 für den SV Dessau 05. Westerhausen auf der anderen Seite erspielte sich zwar auch Chancen, wirklich gefährlich wurde es aber nicht. In der 81. Minute dann Einwurf für die 05er. Bratsch setzte sich gegen zwei Spieler durch und legte auf Friebe ab, der seinen Doppelpack vollendete. 5:1. Und dann wurde auf der Seite der 05er gewechselt. Friebe und Miet verließen den Platz. Neu auf dem Feld waren Kueba, Sonko und Yannick Görsch. Da Friebe sich jedoch zu viel Zeit ließ, durfte Sonko jedoch erst wegen der neuen Auswechselregel bei der nächsten Spielunterbrechung den Platz betreten. Die erfolgte, nachdem im Strafraum Hajowski gefoult wurde und zum zweiten Mal auf Elfmeter entschieden wurde. Pratsch trat an und schoss gegen den Pfosten. Kein Tor für den SV Dessau 05. Und so endete dann auch das erste Pflichtspiel mit einem 5:1-Sieg gegen den SV 1890 Westerhausen. Im Nachgang gab uns Torwarttrainer Daniel Zietsche seinen Eindruck vom gelungenen Saisonauftakt.
1: Ja, das Ergebnis sagt natürlich schon viel aus. Na, wir wollten gut in die Saison starten, das haben wir auf jeden Fall geschafft. Wir wussten aber auch, dass wir mit Westerhausen halt einen sehr, sehr starken Gegner haben. Und auch das hat die erste Halbzeit gezeigt, dass das Ergebnis, auch wenn es am Ende deutlich war, über lange Zeit im Spiel, der Spielverlauf das nicht wiedergegeben hat, weil auch Westerhausen gut im Spiel war. Ich finde schon, dass wir den Ball besser nach vorne gespielt haben, als Westerhausen das gemacht hat. Und zum Ende haben wir uns dann halt auch wirklich belohnt.
0: Die neue Fußballsaison hat begonnen und der SV Dessau 05 ist direkt mit 3 Punkten erfolgreich in die Saison gestartet. Weiter geht's für die Mannschaft aus dem Schillerpark am 14. August mit einem Auswärtsspiel beim Haldensleber SC. Eine Woche später steht bereits die erste Runde des Landespokals Sachsen-Anhalt auf dem Programm. Dann reisen die 05er zum SV Rotation 1950 Aschersleben. Im heimischen Stadion am Schillerpark müssen sich die Fans hingegen noch etwas gedulden. Erst am 29. August darf der SV Dessau 05 wieder vor heimischer Kulisse antreten. Am 3. Spieltag ist dann der CFC Germania 03 zu Gast.
2: Wie am 7. August gegen 11 Uhr angezeigt wurde, versuchten noch unbekannte Täter, in ein ehemaliges Gewerbeobjekt in der Jeverschen Straße in Zerbst einzudringen. Hierzu wurde ein Fenster gewaltsam beschädigt, um so Zugang zum Gebäude zu erlangen. Nach ersten Augenschein wurden jedoch keine Gegenstände entwendet, sodass der Schadenswert auf ca. 50 Euro begrenzt blieb. Mit dieser Information sind wir am Ende unserer Dienstagsausgabe der Zeitnah Nachrichten. Schauen jetzt wie gewohnt an dieser Stelle auf das Wetter und im Anschluss daran auf die Meldungen aus der Region. Am Mittwoch um 18 Uhr melden wir uns dann aus der Redaktion wieder. Bis dahin, machen Sie es gut und auf Wiedersehen.
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6: Am Mittwoch zeigt sich die Sonne den ganzen Tag über. Bei maximal 25 Grad und einer Tiefstemperatur von 10 Grad bleibt es ebenfalls trocken und regenfrei. Der Wind bleibt schwach bis mäßig, mit Böen zwischen 12 bis 17 km/h. Damit bleibt es insgesamt freundlich und vor allem trocken.
7: Bagger stehen bereit. Die ersten Markierungen sind gesetzt. Was viele Autofahrer seit Jahren fordern, wird jetzt umgesetzt. Der Abschnitt der Kreisstraße 1373 hinter Schackental in Richtung Giersleben wird grundhaft erneuert. Geplant ist der Ausbau eines rund 1000 Meter langen Straßenabschnittes. Die neue Fahrbahn erhält eine Breite von 6 Metern. Zusätzlich entstehen zwei Durchlässe, damit Regenwasser künftig besser abgeleitet werden kann. Für den Salzlandkreis ist die Baumaßnahme mehr als eine reine Straßensanierung. Sie schließt eine wichtige Lücke im Kreisstraßennetz und verbessert die Verbindung zwischen der Landstraße 72 und der Kreisstraße 1372. Insgesamt investiert der Landkreis einschließlich Planung rund 1,4 Millionen Euro. Der Ausbau gehört zu den Projekten, die auf der Prioritätsliste des Salzlandkreises stehen und schrittweise umgesetzt werden.
8: Diese Baumaßnahme im letzten Abschnitt hat ziemlich genau 1000 Meter Baulänge. Wir werden einen Querschnitt mit 6,5 Meter Deckenbreite herstellen. Auf Bauseits linker Seite, aufgrund der angrenzenden, weiter ansteigenden Feldflur, gibt es fast durchgehend eine entsprechende Mulde, wo Wasser entsprechend aufgefangen wird und durch zwei Durchlässe schadlos auf die tiefer liegende Seite abgeleitet wird. Die Baumaßnahme ist eine klassische Asphaltbaumaßnahme mit einem dreischichtigen Asphaltaufbau, also einer Tragschicht, einer Binderschicht und einer Deckschicht auf ungebundenen Schotterschichten. Die Besonderheit ist unser technisches Nebenangebot. Aufgrund ungünstiger Baugrundverhältnisse sollte hier eigentlich ein Bodenaustausch von 30 cm Stärke auf der gesamten Baustrecke erfolgen. Das wird jetzt nicht so stattfinden, sondern wir werden den anstehenden Baugrund mit entsprechendem Bindemitteleinsatz so verbessern, dass dieser Baugrund tragfähig wird. Und damit gibt es doch erhebliche Masseneinsparungen, also sowohl was Transporte als auch was Entsorgung betrifft auf der einen, aber auch Minimierung des Einsatzes von Schotterschichten auf der anderen Seite.
7: Mit dem symbolischen Spatenstich beginnt nun die Bauphase. Vertreter des Landkreises, der Planungsfirma, des Bauunternehmens sowie Aschersleben's Oberbürgermeister Steffen Amme gaben gemeinsam den offiziellen Startschuss. Die Arbeiten sollen die Straße dauerhaft leistungsfähiger machen und gleichzeitig die Verkehrssicherheit erhöhen. Vor allem für Pendler, landwirtschaftliche Betriebe und Anwohner bedeutet der Ausbau künftig kürzere und komfortablere Wege.
9: Ja, wir befinden uns zwischen den Ortschaften Schackental und Giersleben und ich freue mich ganz besonders in meiner Funktion als Oberbürgermeister der Stadt Aschersleben, dass wir hier heute den Spatenstich vollziehen konnten für den grundhaften Ausbau der Kreisstraße. Es ist der dritte und letzte Bauabschnitt und wir befinden uns ja im ländlichen Raum und für einen lebendigen ländlichen Raum, für lebendige Ortschaften ist die Thematik der Infrastruktur.

0: Infrastruktur ein ganz wesentlicher Baustein und ich freue mich, dass wir diesen Baustein hier heute mit dem symbolischen Spatenstich dann auch in Angriff nehmen können. Nicht nur ein wichtiger Baustein für die Bürgerinnen und Bürger aus den Ortschaften, sondern natürlich auch für Unternehmen, für die Landwirte und von daher bin ich sehr froh, dass wir diesen Spatenstich hier heute vollziehen konnten. Ich wünsche der Baumaßnahme einen guten Verlauf, dass wir im zeitlichen Rahmen bleiben. Und ich bin guter Hoffnung, dass mit der Baufirma, die wir gewinnen konnten, auch das realisieren können, dass wir dann nach geringer Bauzeit hier auch die Straße dann wieder freigeben können.
1: Mit dem Ausbau der K1373 setzt der Salzlandkreis seine Strategie fort, das Kreisstraßennetz Stück für Stück zu modernisieren. Für die Region bedeutet das langfristig bessere Verkehrsbedingungen und eine Investition, die weit über die eigentliche Bauzeit hinaus Wirkung zeigen soll.
2: Der September hält in der Lutherstadt Wittenberg zahlreiche Höhepunkte bereit. Dazu gehören auch die bereits zum 9. Mal stattfindenden Wittenberger Freiwilligentage. Im Rahmen eines Pressegesprächs Anfang August informierte der Landkreis Wittenberg über die bevorstehende Veranstaltung und gab erste Einblicke in das Programm. Doch was genau verbirgt sich eigentlich hinter diesen besonderen Tagen?
3: Ja, Freiwilligentage sind Tage, wo Engagierte sich für einen Tag aktiv einbringen können in unsere Gemeinschaft und damit helfen, Projekte durchzuführen. Projekte, die entweder bei gemeinnützigen Vereinen sind oder aber auch in Kitas, in Schulen, bei Seniorenvereinen. Also ganz, ganz unterschiedlich. Immer darauf abgesehen, was auch die Vereine einbringen an Ideen.
2: Die Wittenberger Freiwilligentage finden in diesem Jahr vom 11. bis zum 20. September statt. Das Prinzip ist einfach. Angemeldete Projekte werden vorgestellt, interessierte Freiwillige melden sich und unterstützen bei der Umsetzung. Damit greifen die Freiwilligentage den Gedanken der bundesweit stattfindenden Woche des bürgerschaftlichen Engagements auf. Seit 2018 gibt es diese besondere Veranstaltungsreihe in der Lutherstadt. Seither konnten dank des freiwilligen Einsatzes zahlreiche Projekte erfolgreich umgesetzt und wertvolle Beiträge für die Gemeinschaft geleistet werden.
3: Da gab es schon einige in den vergangenen Jahren. Wir hatten, ich muss mal schnell gucken, 52 bzw. 51 Projekte bereits umgesetzt und ganz unterschiedlich. Das fängt an bei Reinigungsarbeiten in Vereinsräumen. Es geht weiter bei Blumengrüßen für Senioren, die gebastelt wurden. Beim NABU Stadtwald wurden ganz viele Leseecken eingerichtet. In Kitas beispielsweise wurde auch eine Spielecke eingerichtet von Eltern. Das Thema Wittenberg blüht auf über die Bürgerstiftung ist sicherlich auch bekannt. Auch das hat bei den Freiwilligentagen mit begonnen. Also es ist ganz, ganz unterschiedlich, was man macht. Und es liegt eigentlich an jedem selbst, ob er sich dort auch wirklich mit einbringen kann. Ist auch eine Woche lang, aber eben das Projekt selbst ist an einem Tag dann.
2: Bei der vergangenen Auflage schafften es 7 Projekte in den Flyer, in dem sich Interessierte über die jeweiligen Vorhaben informieren konnten. Neben den wertvollen Begegnungen, die entstehen, wenn Menschen gemeinsam an einer Sache arbeiten, bieten die Freiwilligentage auch Vereine die Möglichkeit, sich einer breiten Öffentlichkeit vorzustellen. Auf diesem Weg könnten möglicherweise neue Engagierte und Mitglieder gewonnen werden. Noch immer besteht die Möglichkeit, sich für die diesjährigen Freiwilligentage anzumelden und mit einem eigenen Projekt Teil der Aktion zu werden.
3: Also das Einfachste ist sicherlich, wer eine Idee hat als Verein oder als Einrichtung, dass sie sich bei uns im Nachbarschaftstreff bzw. im Engagementzentrum melden. Sie können gerne auf unsere Homepage gehen. Dort haben wir auch den Anmeldebogen entsprechend hinterlegt. Es wäre super, wenn wir bis zum 21. August die Rückmeldungen haben. Wir helfen auch gern beim Ausfüllen und beraten auch gern, welche Projekte sinnvoll und machbar wären an einem Tag. Und wenn wir dann alle Projekte haben, würden wir diese dann entsprechend auch veröffentlichen. Es gab bisher immer einen Flyer, wo alle Projekte drin sind. Es gibt soziale Medien, wo wir diese veröffentlichen, aber natürlich auch in der Presse.
2: Einige Ideen und Projekte haben sich bereits für die Aktionswoche

angemeldet. Dennoch besteht weiterhin die Möglichkeit, Teil der Wittenberger Freiwilligentage zu werden. Über den Nachbarschaftstreff können bis zum 21. August noch Anmeldungen eingereicht werden. Die Vorbereitung auf die neue Saison der zweiten Handball-Bundesliga läuft beim Dessau-Roßlauer HV auf Hochtouren. Im einzigen Testspiel vor heimischer Kulisse empfingen die Biber am 7. August in der Anhalt Arena den polnischen Erstligisten PGE Danzig. 346 Zuschauer sahen eine intensive und lange Zeit überzeugende Vorstellung des DRHV, die am Ende jedoch nicht belohnt wurde. Die Mannschaft von Cheftrainer Vanja Radic erwischte einen starken Start und präsentierte sich vor allem im ersten Durchgang spielfreudig, druckvoll und konsequent im Tempospiel. Schnell erspielten sich die Gastgeber eine 3-Tore-Führung. Die Gäste aus Danzig fanden anschließend besser in die Partie und glichen in der 11. Minute das erste Mal zum 7:7 aus. Die Antwort des DRV ließ jedoch nicht lange auf sich warten. Angeführt von einer stabilen Defensive und einem starken Yannick Patzwald im Tor, der unter anderem 2 7-Meter parierte und zahlreiche weitere Würfe entschärfte, legten die Biber erneut zu. Mit einem Lauf setzte sich der DRV wieder ab und führte in der 16. Minute erstmals mit 4 Toren Vorsprung. Auch in der Folge bestimmten die Hausherren das Geschehen. Mit hohem Tempo und konsequentem Angriffsspiel bauten sie ihre Führung weiter aus. Zur Halbzeit lag der DHV verdient mit 21:15 vorne. Nach dem Seitenwechsel erwischten die Polen den besseren Start. Innerhalb weniger Minuten verkürzte Danzig den Rückstand auf 3 Tore. Die Biber blieben jedoch zunächst unbeeindruckt und stellten mit einem weiteren 3:0-Lauf den alten Abstand wieder her. In der 39. Minute traf David Misovic zum zwischenzeitlichen 25:19. Anschließend nahm die Partie etwas an Tempo heraus. Während die erste Halbzeit noch von schnellen Angriffen geprägt war, wurde der DHV nun vor allem im Positionsangriff gefordert. Lange Zeit hatten die Gastgeber die Begegnung dennoch unter Kontrolle und hielten die Gäste auf Abstand. In der Schlussphase sollte sich das Blatt jedoch noch einmal wenden. Die Mannschaft aus Danzig gab sich zu keinem Zeitpunkt geschlagen und kämpfte sich Tor um Tor heran. In der 56. Minute war der Vorsprung der Biber beim 33:32 auf 1 Tor geschmolzen. 2 Minuten vor dem Ende gelang den Gästen schließlich der 34:34 Ausgleich. Wenig später gingen die Polen erstmals in der Partie in Führung. Dem DRV blieb nur noch wenig Zeit für eine Antwort. Der Ausgleich wollte nicht mehr gelingen, sodass am Ende eine bittere 34:35 Niederlage auf der Anzeigetafel stand. Trotz des enttäuschenden Ausgangs zeigte der DRV über weite Strecken eine starke Leistung und sammelte wichtige Erkenntnisse für die weitere Vorbereitung. Für den DRV stehen in der Vorbereitung noch 2 weitere Testspiele auf dem Programm. Am 14. August sind die Dessau-Roßlauer beim 1. VfL Potsdam zu Gast, ehe es einen Tag später zum letzten Härtetest zum Handballclub Hamburg geht. Auch der Pflichtspielauftakt findet auswärts statt. Im DHB-Pokal treffen die Biber am 21. August auf den HSV Hamm-Westfalen. Zum Start in die neue Saison der zweiten Handball-Bundesliga geht es anschließend ebenfalls in die Fremde. Der DRV gastiert beim TV Emsdetten. Auf das erste Pflichtspiel vor heimischer Kulisse müssen die Fans hingegen noch etwas warten. Am 4. September ist es dann soweit. In der Arnheit Arena empfängt der DRV den VfL Eintracht Hagen zum ersten Heimspiel der neuen Saison.

0: Hallo und herzlich willkommen an diesem Dienstag zu den zeitnahen Nachrichten hier auf RAN 1. Die DVV Stadtwerke Dessau bleiben auch in der Saison 2026-27 Co-Hauptsponsor des DRHV. Damit setzen beide Seiten ihre langjährige und vertrauensvolle Zusammenarbeit fort. Der Zweitligist hatte in der vergangenen Saison den Klassenerhalt geschafft und geht nun mit Cheftrainer Vanja Radic und Co-Trainer Philipp Braun in die neue Spielzeit. Stadtwerke-Geschäftsführer Dino Höll betont die Bedeutung des Vereins für den Sportstandort Dessau-Roßlau. Der DRV stehe für Leidenschaft, Zusammenhalt und sportliche Qualität. Auch DRV-Manager Sebastian Glock begrüßt die Vertragsverlängerung. Die Unterstützung der Stadtwerke gebe dem Verein wichtige Planungssicherheit und helfe dabei, den eingeschlagenen sportlichen Weg fortzusetzen. Sportlich steht für die Biber der Saisonstart bevor. Am 21. August tritt der DRV im DHB-Pokal beim ASV Hamm-Westfalen an. Das erste Spiel in der zweiten Handball-Bundesliga folgt dann am 29. August. Eine Woche später bestreitet der DRV sein erstes Heimspiel der neuen Saison in der Anhalt-Arena gegen die Eulen aus Ludwigshafen. Am vergangenen Wochenende herrschte in der Gartenträume-Lounge trotz ausgelassener Partystimmung ungewöhnliche Ruhe. Der Grund? Die Choose Your Beat Silent Party. Und die fand unter dröhnenden Bässen aus großen Lautsprecherboxen statt? Nein, nämlich nicht. Denn die Musik wurde direkt über Kopfhörer übertragen. Die Besucher konnten dabei zwischen verschiedenen Genres wählen und ganz nach ihrem Geschmack durch den Abend wechseln. So entstand eine besondere Atmosphäre, bei der jeder seinen eigenen Soundtrack für einen abwechslungsreichen Sommerabend im Herzen der Bauhausstadt genießen konnte.
1: Choose your beat. Am Samstag, dem 8. August, fand im Rahmen des Bauhaus Sommer 2026 auf dem Dessauer Marktplatz in der Gartenträume-Lounge die Choose Your Beat Silent Party statt. Von 19 bis 24 Uhr konnten die Besucher mit Kopfhörern zwischen drei Floors und verschiedenen Musikrichtungen wechseln und so ihre ganz persönliche Partynacht gestalten. Für musikalische Vielfalt sorgten Grammophon-DJ Stefan Wute aus Berlin mit Sounds der 1920er Jahre. Entertain-DJ Thorsten Ziegler aus Dessau mit aktuellen Charts und Party-Sounds sowie das DJ-Team des New Kids e.V. mit Techno, House, Hip-Hop und weiteren modernen Beats. Salsa-DJ Chico ergänzte das Programm mit karibischen Rhythmen und sorgte für sommerliches Tanzfeeling. Für zusätzliche Unterhaltung sorgte der Mitmachzirkus Raxli Faxli mit Akrobatik und interaktiven Aktionen. Die Silent Party bot damit einen abwechslungsreichen Sommerabend, bei dem die Gäste selbst entscheiden konnten, welchen Sound sie hören und zu welchen Beats sie tanzen wollten.
2: Sieben Fahrzeuge bei Unfall beteiligt. Die Feuerwehr Dessau-Roßlau wurde am 7. August zu einem Verkehrsunfall mit zunächst gemeldeter, eingeklemmter Person auf die BAB 9 in Fahrtrichtung Berlin alarmiert. Die Unfallstelle befand sich kurz hinter der Auffahrt Dessau-Ost. Bei der ersten Lageerkundung stellten die Einsatzkräfte fest, dass insgesamt sieben Fahrzeuge in den Unfall verwickelt waren. Entgegen der ersten Meldung konnten alle Unfallbeteiligten ihre Fahrzeuge selbstständig verlassen. Zwei Personen mussten medizinisch betreut werden. Eine von ihnen wurde zur weiteren Untersuchung in das städtische Klinikum gebracht. Die Erstversorgung und weitere medizinische Maßnahmen wurden zunächst durch einen zufällig vorbeikommenden Krankentransportwagen aus Wittenberg sowie einem Helfer der ehrenamtlichen Motorradstaffel aus Halle übernommen. Die Feuerwehr beseitigte anschließend herumliegende Fahrzeugteile von der Fahrbahn. Zwei Fahrzeuge wurden für den weiteren Abtransport auf den Standstreifen geschoben. Ein drittes Fahrzeug musste aufgrund eines technischen Defekts auf der Fahrspur verbleiben und wurde durch ein Abschleppunternehmen geborgen. Nach Abschluss der Einsatzmaßnahmen wurde die Unfallstelle für die weiteren Ermittlungen an die Polizei übergeben. Die Berufsfeuerwehr Dessau-Roßlau und die Freiwillige Feuerwehr Dessau-Süd waren vor Ort. Den entstandenen Sachschaden schätzt die Feuerwehr auf rund 32.000 Euro.
0: Vom 17. bis voraussichtlich 21. August führt das Tiefbauamt der Stadt Dessau-Roßlau Instandsetzungsarbeiten in der Sachsenbergstraße im Ortsteil Roßlau durch. Betroffen ist der Abschnitt zwischen der Clara-Zetkin-Straße und der Brambacher Straße. Zur Verlängerung der Nutzungsdauer der Straße erhält die Fahrbahn eine neue Asphaltdeckschicht. Zudem werden vorhandene Einbauteile angepasst und die Randbereiche bei Bedarf instand gesetzt. Während der Bauarbeiten ist der Straßenabschnitt für den allgemeinen Verkehr vollständig gesperrt. Die Zufahrten und Zugänge zu den Grundstücken bleiben für Anwohner und Anlieger gewährleistet. Fußgänger und Radfahrer werden sicher am Baustellenbereich vorbeigeführt. Die ausführende Firma informiert die betroffenen Anlieger vor Beginn der Arbeiten über mögliche Einschränkungen. Verkehrsteilnehmer werden gebeten, die örtliche Beschilderung und Verkehrsführung zu beachten. Das Tiefbauamt bittet um Verständnis für die unvermeidbaren Beeinträchtigungen während der Bauzeit. Am vergangenen Wochenende fiel nicht nur in den großen Profifußballligen der Startschuss für die neue Saison. Auch in der Verbandsliga Sachsen-Anhalt rollte wieder der Ball. Zum Auftakt empfing der SV Dessau 05 am 8. August den SV 1890 Westerhausen. Für die 05er war das Ziel dabei klar. Mit einem erfolgreichen Heimauftakt sollten die ersten drei Punkte der neuen Spielzeit eingefahren werden. Vor heimischer Kulisse wollte Dessau von Beginn an zeigen, dass die Mannschaft in dieser Saison eine gute Rolle spielen möchte.
1: Das lange Warten hatte für den SV Dessau 05 am 8. August endlich ein Ende. Die neue Verbandsligasaison startete und die Vorfreude auf den Auftakt war bei Mannschaft und Fans gleichermaßen groß. 236 Zuschauer wollten sich den ersten Spieltag nicht entgehen lassen. Zum Saisonauftakt empfing die Mannschaft aus dem Schillerpark den SV 1890 Westerhausen. Für beide Teams war das hier an diesem Samstagmittag klar. Die ersten drei Punkte der neuen Spielzeit sollten auf das eigene Konto wandern. Um 12.30 Uhr wurde die Partie im Stadion am Schillerpark angepfiffen. Geleitet wurde die Begegnung von Marvin Mamula, der die Partie als Schiedsrichter führte. Die ersten Minuten waren geprägt von vorsichtigem Abtasten und der Suche nach der spielerischen Lösung. Dann der SV Dessau 05 mit der ersten Chance, Marcio Pelchen mit dem Ballgewinn und den Drang zum gegnerischen Tor. Im Strafraum der Schuss, Justin Masur blockte aber zur Ecke. Die Bauerstädter blieben in den Anfangsminuten das bestimmende Team. Nach gutem Kombinationsspiel gelang der Ball zu Vyacheslav Biryuk. Der ukrainische Routinier mit zu viel Platz auf der rechten Seite kann unbekümmert flanken. Der Ball fliegt punktgenau auf Elia Friebe, der zum 1:0 köpft. Der Torschützenkönig der vergangenen Saison mit seinem ersten Saisontreffer nach gerade mal 6 Minuten. In der Folge bleibt der SV Dessau 05 weiter am Drücker. Hier hat Friebe wieder die Chance. Westerhausens Kapitän Justin Habel kann jedoch noch stören. Es folgte ein Einwurf für die Hausherren. Westerhausen kann den Ball klären und leitet sofort einen Konter ein. Simon Afrifa mit dem Tempovorteil wird aber von den Bauhausstädtern optimal gestört. Die Partie verflachte jedoch und nach 22 Minuten gab es die erste Trinkpause. Beide Teams nutzten die Zeit für neue taktische Anweisungen. Profitieren konnten die Gäste, denn kaum war die Trinkpause vorbei, da kombinierte sich Westerhausen gut durch Zentrum. Adriel Ribeiro scheiterte zwar bei seinem ersten Versuch an Schlussmann Nico Becker, sein Kopfball fliegte aber ins Tor der 05er. 1:1. Es schien, als wären die 05er gedanklich noch in der Trinkpause gewesen. In der Folge wurden die Gastgeber wieder aktiver. In der 27. Minute ist es wieder Friebe, der zum Abschluss kommt. Julian Nebe parierte jedoch zur Ecke. Bis zum Halbzeitpfiff gab es noch einige Chancen auf beiden Seiten. Wirklich Kapital schlagen konnte aber keine Mannschaft. Mit 1:1 ging es dann erst einmal in die Halbzeitpause. Die 236 Zuschauer sahen bisher ein ausgeglichenes Spiel. Die ersten Minuten der zweiten Halbzeit waren von zahlreichen kleinen Fouls geprägt, die den Spielfluss immer wieder unterbrachen. Zwar ergaben sich für die 05er einige Standardsituationen aus vielversprechenden Positionen, ein Treffer wollte jedoch zunächst nicht fallen. Auch das lag an einem starken Rückhalt auf Seiten der Gäste. Mit Julian Nebe hatten die Hart

0: Sechser einen sicheren Torhüter zwischen den Pfosten, der seine Mannschaft weiterhin im Spiel hielt. Wir springen in die 60. Spielminute. Ecke für den SV Dessau 05. Westerhausen versuchte zu klären, Paul Wertmann bekommt jedoch eine zweite Chance zu flanken. Die kommt haargenau auf Sören Barabasch, der die erneute Führung erzielt. 2:1. 5 Minuten später der lange Abschlag von Becker. Niklas Miet kann sich durchsetzen und ist auf der rechten Seite durch. Miet passt zu Yves Bratsch, der im 16er zu Fall gebracht wird. 11 Meter. Miet übernahm die Verantwortung und schoss das 3:1. Es folgte die zweite Trinkpause der Partie. Die Gäste aus Westerhausen versuchten wieder ins Spiel zu kommen, aber der SV Dessau 05 war diesmal wacher und ließ keine Chance so wirklich zu. Im Gegenteil sogar. Die Führung beflügelte die Hausherren und in der 78. Spielminute schaffte es der frisch eingewechselte Darwin Hajowski, die Führung mit seinem Tor weiter auszubauen. 4:1 für den SV Dessau 05. Westerhausen auf der anderen Seite erspielte sich zwar auch Chancen, wirklich gefährlich wurde es aber nicht. In der 81. Minute dann Einwurf für die 05er. Bratsch setzte sich gegen zwei Spieler durch und legte auf Friebe ab, der seinen Doppelpack vollendete. 5:1. Und dann wurde auf der Seite der 05er gewechselt. Friebe und Miet verließen den Platz. Neu auf dem Feld waren Kueba, Sonko und Yannick Görsch. Da Friebe sich jedoch zu viel Zeit ließ, durfte Sonko jedoch erst wegen der neuen Auswechselregel bei der nächsten Spielunterbrechung den Platz betreten. Die erfolgte, nachdem im Strafraum Hajowski gefoult wurde und zum zweiten Mal auf Elfmeter entschieden wurde. Pratsch trat an und schoss gegen den Pfosten. Kein Tor für den SV Dessau 05. Und so endete dann auch das erste Pflichtspiel mit einem 5:1-Sieg gegen den SV 1890 Westerhausen. Im Nachgang gab uns Torwarttrainer Daniel Zietsche seinen Eindruck vom gelungenen Saisonauftakt.
1: Ja, das Ergebnis sagt natürlich schon viel aus. Na, wir wollten gut in die Saison starten, das haben wir auf jeden Fall geschafft. Wir wussten aber auch, dass wir mit Westerhausen halt einen sehr, sehr starken Gegner haben. Und auch das hat die erste Halbzeit gezeigt, dass das Ergebnis, auch wenn es am Ende deutlich war, über lange Zeit im Spiel, der Spielverlauf das nicht wiedergegeben hat, weil auch Westerhausen gut im Spiel war. Ich finde schon, dass wir den Ball besser nach vorne gespielt haben, als Westerhausen das gemacht hat. Und zum Ende haben wir uns dann halt auch wirklich belohnt.
0: Die neue Fußballsaison hat begonnen und der SV Dessau 05 ist direkt mit 3 Punkten erfolgreich in die Saison gestartet. Weiter geht's für die Mannschaft aus dem Schillerpark am 14. August mit einem Auswärtsspiel beim Haldensleber SC. Eine Woche später steht bereits die erste Runde des Landespokals Sachsen-Anhalt auf dem Programm. Dann reisen die 05er zum SV Rotation 1950 Aschersleben. Im heimischen Stadion am Schillerpark müssen sich die Fans hingegen noch etwas gedulden. Erst am 29. August darf der SV Dessau 05 wieder vor heimischer Kulisse antreten. Am 3. Spieltag ist dann der CFC Germania 03 zu Gast.
2: Wie am 7. August gegen 11 Uhr angezeigt wurde, versuchten noch unbekannte Täter, in ein ehemaliges Gewerbeobjekt in der Jeverschen Straße in Zerbst einzudringen. Hierzu wurde ein Fenster gewaltsam beschädigt, um so Zugang zum Gebäude zu erlangen. Nach ersten Augenschein wurden jedoch keine Gegenstände entwendet, sodass der Schadenswert auf ca. 50 Euro begrenzt blieb. Mit dieser Information sind wir am Ende unserer Dienstagsausgabe der Zeitnah Nachrichten. Schauen jetzt wie gewohnt an dieser Stelle auf das Wetter und im Anschluss daran auf die Meldungen aus der Region. Am Mittwoch um 18 Uhr melden wir uns dann aus der Redaktion wieder. Bis dahin, machen Sie es gut und auf Wiedersehen.
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3: Am Mittwoch zeigt sich die Sonne den ganzen Tag über. Bei maximal 25 Grad und einer Tiefstemperatur von 10 Grad bleibt es ebenfalls trocken und regenfrei. Der Wind bleibt schwach bis mäßig, mit Böen zwischen 12 bis 17 km/h. Damit bleibt es insgesamt freundlich und vor allem trocken.
4: Bagger stehen bereit. Die ersten Markierungen sind gesetzt. Was viele Autofahrer seit Jahren fordern, wird jetzt umgesetzt. Der Abschnitt der Kreisstraße 1373 hinter Schackental in Richtung Giersleben wird grundhaft erneuert. Geplant ist der Ausbau eines rund 1000 Meter langen Straßenabschnittes. Die neue Fahrbahn erhält eine Breite von 6 Metern. Zusätzlich entstehen zwei Durchlässe, damit Regenwasser künftig besser abgeleitet werden kann. Für den Salzlandkreis ist die Baumaßnahme mehr als eine reine Straßensanierung. Sie schließt eine wichtige Lücke im Kreisstraßennetz und verbessert die Verbindung zwischen der Landstraße 72 und der Kreisstraße 1372. Insgesamt investiert der Landkreis einschließlich Planung rund 1,4 Millionen Euro. Der Ausbau gehört zu den Projekten, die auf der Prioritätsliste des Salzlandkreises stehen und schrittweise umgesetzt werden.
5: Diese Baumaßnahme im letzten Abschnitt hat ziemlich genau 1000 Meter Baulänge. Wir werden einen Querschnitt mit 6,5 Meter Deckenbreite herstellen. Auf Bauseits linker Seite, aufgrund der angrenzenden, weiter ansteigenden Feldflur, gibt es fast durchgehend eine entsprechende Mulde, wo Wasser entsprechend aufgefangen wird und durch zwei Durchlässe schadlos auf die tiefer liegende Seite abgeleitet wird. Die Baumaßnahme ist eine klassische Asphaltbaumaßnahme mit einem dreischichtigen Asphaltaufbau, also einer Tragschicht, einer Binderschicht und einer Deckschicht auf ungebundenen Schotterschichten. Die Besonderheit ist unser technisches Nebenangebot. Aufgrund ungünstiger Baugrundverhältnisse sollte hier eigentlich ein Bodenaustausch von 30 cm Stärke auf der gesamten Baustrecke erfolgen. Das wird jetzt nicht so stattfinden, sondern wir werden den anstehenden Baugrund mit entsprechendem Bindemitteleinsatz so verbessern, dass dieser Baugrund tragfähig wird. Und damit gibt es doch erhebliche Masseneinsparungen, also sowohl was Transporte als auch was Entsorgung betrifft auf der einen, aber auch Minimierung des Einsatzes von Schotterschichten auf der anderen Seite.
4: Mit dem symbolischen Spatenstich beginnt nun die Bauphase. Vertreter des Landkreises, der Planungsfirma, des Bauunternehmens sowie Aschersleben Oberbürgermeister Steffen Amme gaben gemeinsam den offiziellen Startschuss. Die Arbeiten sollen die Straße dauerhaft leistungsfähiger machen und gleichzeitig die Verkehrssicherheit erhöhen. Vor allem für Pendler, landwirtschaftliche Betriebe und Anwohner bedeutet der Ausbau künftig kürzere und komfortablere Wege.
6: Ja, wir befinden uns zwischen den Ortschaften Schackental und Giersleben und ich freue mich ganz besonders in meiner Funktion als Oberbürgermeister der Stadt Aschersleben, dass wir hier heute den Spatenstich vollziehen konnten für den grundhaften Ausbau der Kreisstraße. Es ist der dritte und letzte Bauabschnitt und wir befinden uns ja im ländlichen Raum und für einen lebendigen ländlichen Raum, für lebendige Ortschaften ist die Thematik der Infrastruktur.

0: Infrastruktur ein ganz wesentlicher Baustein. Und ich freue mich, dass wir diesen Baustein hier heute mit dem symbolischen Spatenstich dann auch in Angriff nehmen können. Nicht nur ein wichtiger Baustein für die Bürgerinnen und Bürger aus den Ortschaften, sondern natürlich auch für Unternehmen, für die Landwirte. Und von daher bin ich sehr froh, dass wir diesen Spatenstich hier heute vollziehen konnten. Ich wünsche der Baumaßnahme einen guten Verlauf, dass wir im zeitlichen Rahmen bleiben. Und ich bin guter Hoffnung, dass mit der Baufirma, die wir gewinnen konnten, auch das realisieren können, dass wir dann nach geringer Bauzeit hier auch die Straße dann wieder freigeben können.
1: Mit dem Ausbau der K1373 setzt der Salzlandkreis seine Strategie fort, das Kreisstraßennetz Stück für Stück zu modernisieren. Für die Region bedeutet das langfristig bessere Verkehrsbedingungen und eine Investition, die weit über die eigentliche Bauzeit hinaus Wirkung zeigen soll.
2: Der September hält in der Lutherstadt Wittenberg zahlreiche Höhepunkte bereit. Dazu gehören auch die bereits zum 9. Mal stattfindenden Wittenberger Freiwilligentage. Im Rahmen eines Pressegesprächs Anfang August informierte der Landkreis Wittenberg über die bevorstehende Veranstaltung und gab erste Einblicke in das Programm. Doch was genau verbirgt sich eigentlich hinter diesen besonderen Tagen?
3: Ja, Freiwilligentage sind Tage, wo Engagierte sich für einen Tag aktiv einbringen können in unsere Gemeinschaft und damit helfen, Projekte durchzuführen. Projekte, die entweder bei gemeinnützigen Vereinen sind oder aber auch in Kitas, in Schulen, bei Seniorenvereinen. Also ganz, ganz unterschiedlich. Immer darauf abgesehen, was auch die Vereine einbringen an Ideen.
2: Die Wittenberger Freiwilligentage finden in diesem Jahr vom 11. bis zum 20. September statt. Das Prinzip ist einfach. Angemeldete Projekte werden vorgestellt, interessierte Freiwillige melden sich und unterstützen bei der Umsetzung. Damit greifen die Freiwilligentage den Gedanken der bundesweit stattfindenden Woche des bürgerschaftlichen Engagements auf. Seit 2018 gibt es diese besondere Veranstaltungsreihe in der Lutherstadt. Seither konnten dank des freiwilligen Einsatzes zahlreiche Projekte erfolgreich umgesetzt und wertvolle Beiträge für die Gemeinschaft geleistet werden.
3: Da gab es schon einige in den vergangenen Jahren. Wir hatten, ich muss mal schnell gucken, 52 bzw. 51 Projekte bereits umgesetzt und ganz unterschiedlich. Das fängt an bei Reinigungsarbeiten in Vereinsräumen. Es geht weiter bei Blumengrüßen für Senioren, die gebastelt wurden. Beim NABU Stadtwald wurden ganz viele Leseecken eingerichtet. In Kitas beispielsweise wurde auch eine Spielecke eingerichtet von Eltern. Das Thema Wittenberg blüht auf über die Bürgerstiftung ist sicherlich auch bekannt. Auch das hat bei den Freiwilligen Tagen mit begonnen. Also es ist ganz, ganz unterschiedlich, was man macht. Und es liegt eigentlich an jedem selbst, ob er sich dort auch wirklich mit einbringen kann. Ist auch eine Woche lang, aber eben das Projekt selbst ist an einem Tag dann.
2: Bei der vergangenen Auflage schafften es 7 Projekte in den Flyer, in dem sich Interessierte über die jeweiligen Vorhaben informieren konnten. Neben den wertvollen Begegnungen, die entstehen, wenn Menschen gemeinsam an einer Sache arbeiten, bieten die Freiwilligentage auch Vereine die Möglichkeit, sich einer breiten Öffentlichkeit vorzustellen. Auf diesem Weg könnten möglicherweise neue Engagierte und Mitglieder gewonnen werden. Noch immer besteht die Möglichkeit, sich für die diesjährigen Freiwilligentage anzumelden und mit einem eigenen Projekt Teil der Aktion zu werden.
3: Also das Einfachste ist sicherlich, wer eine Idee hat als Verein oder als Einrichtung, dass sie sich bei uns im Nachbarschaftstreff bzw. im Engagementzentrum melden. Sie können gerne auf unsere Homepage gehen. Dort haben wir auch den Anmeldebogen entsprechend hinterlegt. Es wäre super, wenn wir bis zum 21. August die Rückmeldungen haben. Wir helfen auch gern beim Ausfüllen und beraten auch gern, welche Projekte sinnvoll und machbar wären an einem Tag. Und wenn wir dann alle Projekte haben, würden wir diese dann entsprechend auch veröffentlichen. Es gab bisher immer einen Flyer, wo alle Projekte drin sind. Es gibt soziale Medien, wo wir diese veröffentlichen, aber natürlich auch in der Presse.
2: Einige Ideen und Projekte haben sich bereits für die Aktionswoche angemeldet. Dennoch besteht weiterhin die Möglichkeit, Teil der Wittenberger Freiwilligentage zu werden. Über den Nachbarschaftstreff können bis zum 21. August noch Anmeldungen eingereicht werden. Die Vorbereitung auf die neue Saison der zweiten Handball-Bundesliga läuft beim Dessau-Roßlauer HV auf Hochtouren. Im einzigen Testspiel vor heimischer Kulisse empfingen die Biber am 7. August in der Anhalt Arena den polnischen Erstligisten PGE Danzig. 346 Zuschauer sahen eine intensive und lange Zeit überzeugende Vorstellung des DRHV, die am Ende jedoch nicht belohnt wurde. Die Mannschaft von Cheftrainer Vanja Radic erwischte einen starken Start und präsentierte sich vor allem im ersten Durchgang spielfreudig, druckvoll und konsequent im Tempospiel. Schnell erspielten sich die Gastgeber eine 3-Tore-Führung. Die Gäste aus Danzig fanden anschließend besser in die Partie und glichen in der 11. Minute das erste Mal zum 7:7 aus. Die Antwort des DRV ließ jedoch nicht lange auf sich warten. Angeführt von einer stabilen Defensive und einem starken Yannick Patzweit im Tor, der unter anderem 2 7-Meter parierte und zahlreiche weitere Würfe entschärfte, legten die Biber erneut zu. Mit einem Lauf setzte sich der DRV wieder ab und führte in der 16. Minute erstmals mit 4 Toren Vorsprung. Auch in der Folge bestimmten die Hausherren das Geschehen. Mit hohem Tempo und konsequentem Angriffsspiel bauten sie ihre Führung weiter aus. Zur Halbzeit lag der DHV verdient mit 21:15 vorne. Nach dem Seitenwechsel erwischten die Polen den besseren Start. Innerhalb weniger Minuten verkürzte Danzig den Rückstand auf 3 Tore. Die Biber blieben jedoch zunächst unbeeindruckt und stellten mit einem weiteren 3:0-Lauf den alten Abstand wieder her. In der 39. Minute traf David Misovic zum zwischenzeitlichen 25:19. Anschließend nahm die Partie etwas an Tempo heraus. Während die erste Halbzeit noch von schnellen Angriffen geprägt war, wurde der DHV nun vor allem im Positionsangriff gefordert. Lange Zeit hatten die Gastgeber die Begegnung dennoch unter Kontrolle und hielten die Gäste auf Abstand. In der Schlussphase sollte sich das Blatt jedoch noch einmal wenden. Die Mannschaft aus Danzig gab sich zu keinem Zeitpunkt geschlagen und kämpfte sich Tor um Tor heran. In der 56. Minute war der Vorsprung der Biber beim 33:32 auf 1 Tor geschmolzen. 2 Minuten vor dem Ende gelang den Gästen schließlich der 34:34 Ausgleich. Wenig später gingen die Polen erstmals in der Partie in Führung. Dem DRV blieb nur noch wenig Zeit für eine Antwort. Der Ausgleich wollte nicht mehr gelingen, sodass am Ende eine bittere 34:35 Niederlage auf der Anzeigetafel stand. Trotz des enttäuschenden Ausgangs zeigte der DRV über weite Strecken eine starke Leistung und sammelte wichtige Erkenntnisse für die weitere Vorbereitung. Für den DRV stehen in der Vorbereitung noch 2 weitere Testspiele auf dem Programm. Am 14. August sind die Dessau-Roßlauer beim 1. VfL Potsdam zu Gast, ehe es einen Tag später zum letzten Härtetest zum Handballclub Hamburg geht.

0: Hallo und herzlich willkommen an diesem Dienstag zu den zeitnahen Nachrichten hier auf RAN 1. Die DVV Stadtwerke Dessau bleiben auch in der Saison 2026-27 Co-Hauptsponsor des DRHV. Damit setzen beide Seiten ihre langjährige und vertrauensvolle Zusammenarbeit fort. Der Zweitligist hatte in der vergangenen Saison den Klassenerhalt geschafft und geht nun mit Cheftrainer Vanja Radic und Co-Trainer Philipp Braun in die neue Spielzeit. Stadtwerke-Geschäftsführer Dino Höll betont die Bedeutung des Vereins für den Sportstandort Dessau-Roßlau. Der DRV stehe für Leidenschaft, Zusammenhalt und sportliche Qualität. Auch DRV-Manager Sebastian Glock begrüßt die Vertragsverlängerung. Die Unterstützung der Stadtwerke gebe dem Verein wichtige Planungssicherheit und helfe dabei, den eingeschlagenen sportlichen Weg fortzusetzen. Sportlich steht für die Biber der Saisonstart bevor. Am 21. August tritt der DRV im DHB-Pokal beim ASV Hamm-Westfalen an. Das erste Spiel in der zweiten Handball-Bundesliga folgt dann am 29. August. Eine Woche später bestreitet der DRV sein erstes Heimspiel der neuen Saison in der Anhalt-Arena gegen die Eulen aus Ludwigshafen. Am vergangenen Wochenende herrschte in der Gartenträume-Lounge trotz ausgelassener Partystimmung ungewöhnliche Ruhe. Der Grund? Die Choose Your Beat Silent Party. Und die fand unter dröhnenden Bässen aus großen Lautsprecherboxen statt? Nein, nämlich nicht. Denn die Musik wurde direkt über Kopfhörer übertragen. Die Besucher konnten dabei zwischen verschiedenen Genres wählen und ganz nach ihrem Geschmack durch den Abend wechseln. So entstand eine besondere Atmosphäre, bei der jeder seinen eigenen Soundtrack für einen abwechslungsreichen Sommerabend im Herzen der Bauhausstadt genießen konnte.
1: Choose your beat. Am Samstag, dem 8. August, fand im Rahmen des Bauhaus-Sommer 2026 auf dem Dessauer Marktplatz in der Gartenträume-Lounge die Choose Your Beat Silent Party statt. Von 19 bis 24 Uhr konnten die Besucher mit Kopfhörern zwischen drei Floors und verschiedenen Musikrichtungen wechseln und so ihre ganz persönliche Partynacht gestalten. Für musikalische Vielfalt sorgten Grammophon-DJ Stefan Wute aus Berlin mit Sounds der 1920er Jahre. Entertain-DJ Thorsten Ziegler aus Dessau mit aktuellen Charts und Party-Sounds sowie das DJ-Team des New Kids e.V. mit Techno, House, Hip-Hop und weiteren modernen Beats. Salsa-DJ Chico ergänzte das Programm mit karibischen Rhythmen und sorgte für sommerliches Tanzfeeling. Für zusätzliche Unterhaltung sorgte der Mitmachzirkus Raxli Faxli mit Akrobatik und interaktiven Aktionen. Die Silent Party bot damit einen abwechslungsreichen Sommerabend, bei dem die Gäste selbst entscheiden konnten, welchen Sound sie hören und zu welchen Beats sie tanzen wollten.
2: Sieben Fahrzeuge bei Unfall beteiligt. Die Feuerwehr Dessau-Roßlau wurde am 7. August zu einem Verkehrsunfall mit zunächst gemeldeter, eingeklemmter Person auf die BAB 9 in Fahrtrichtung Berlin alarmiert. Die Unfallstelle befand sich kurz hinter der Auffahrt Dessau-Ost. Bei der ersten Lageerkundung stellten die Einsatzkräfte fest, dass insgesamt sieben Fahrzeuge in den Unfall verwickelt waren. Entgegen der ersten Meldung konnten alle Unfallbeteiligten ihre Fahrzeuge selbstständig verlassen. Zwei Personen mussten medizinisch betreut werden. Eine von ihnen wurde zur weiteren Untersuchung in das städtische Klinikum gebracht. Die Erstversorgung und weitere medizinische Maßnahmen wurden zunächst durch einen zufällig vorbeikommenden Krankentransportwagen aus Wittenberg sowie einem Helfer der ehrenamtlichen Motorradstaffel aus Halle übernommen. Die Feuerwehr beseitigte anschließend herumliegende Fahrzeugteile von der Fahrbahn. Zwei Fahrzeuge wurden für den weiteren Abtransport auf den Standstreifen geschoben. Ein drittes Fahrzeug musste aufgrund eines technischen Defekts auf der Fahrspur verbleiben und wurde durch ein Abschleppunternehmen geborgen. Nach Abschluss der Einsatzmaßnahmen wurde die Unfallstelle für die weiteren Ermittlungen an die Polizei übergeben. Die Berufsfeuerwehr Dessau-Roßlau und die Freiwillige Feuerwehr Dessau-Süd waren vor Ort. Den entstandenen Sachschaden schätzt die Feuerwehr auf rund

0: 32.000 Euro.
1: Vom 17. bis voraussichtlich 21. August führt das Tiefbauamt der Stadt Dessau-Roßlau Instandsetzungsarbeiten in der Sachsenbergstraße im Ortsteil Roßlau durch. Betroffen ist der Abschnitt zwischen der Clara-Zetkin-Straße und der Brambacher Straße. Zur Verlängerung der Nutzungsdauer der Straße erhält die Fahrbahn eine neue Asphaltdeckschicht. Zudem werden vorhandene Einbauteile angepasst und die Randbereiche bei Bedarf instand gesetzt. Während der Bauarbeiten ist der Straßenabschnitt für den allgemeinen Verkehr vollständig gesperrt. Die Zufahrten und Zugänge zu den Grundstücken bleiben für Anwohner und Anlieger gewährleistet. Fußgänger und Radfahrer werden sicher am Baustellenbereich vorbeigeführt. Die ausführende Firma informiert die betroffenen Anlieger vor Beginn der Arbeiten über mögliche Einschränkungen. Verkehrsteilnehmer werden gebeten, die örtliche Beschilderung und Verkehrsführung zu beachten. Das Tiefbauamt bittet um Verständnis für die unvermeidbaren Beeinträchtigungen während der Bauzeit. Am vergangenen Wochenende fiel nicht nur in den großen Profifußballligen der Startschuss für die neue Saison. Auch in der Verbandsliga Sachsen-Anhalt rollte wieder der Ball. Zum Auftakt empfing der SV Dessau 05 am 8. August den SV 1890 Westerhausen. Für die 05er war das Ziel dabei klar. Mit einem erfolgreichen Heimauftakt sollten die ersten drei Punkte der neuen Spielzeit eingefahren werden. Vor heimischer Kulisse wollte Dessau von Beginn an zeigen, dass die Mannschaft in dieser Saison eine gute Rolle spielen möchte.
2: Das lange Warten hatte für den SV Dessau 05 am 8. August endlich ein Ende. Die neue Verbandsligasaison startete und die Vorfreude auf den Auftakt war bei Mannschaft und Fans gleichermaßen groß. 236 Zuschauer wollten sich den ersten Spieltag nicht entgehen lassen. Zum Saisonauftakt empfing die Mannschaft aus dem Schillerpark den SV 1890 Westerhausen. Für beide Teams war das hier an diesem Samstagmittag klar. Die ersten drei Punkte der neuen Spielzeit sollten auf das eigene Konto wandern. Um 12.30 Uhr wurde die Partie im Stadion am Schillerpark angepfiffen. Geleitet wurde die Begegnung von Marvin Mamula, der die Partie als Schiedsrichter führte. Die ersten Minuten waren geprägt von vorsichtigem Abtasten und der Suche nach der spielerischen Lösung. Dann der SV Dessau 05 mit der ersten Chance, Marcio Pelchen mit dem Ballgewinn und den Drang zum gegnerischen Tor. Im Strafraum der Schuss, Justin Masur blockte aber zur Ecke. Die Bauerstädter blieben in den Anfangsminuten das bestimmende Team. Nach gutem Kombinationsspiel gelang der Ball zu Vyacheslav Biryuk. Der ukrainische Routinier mit zu viel Platz auf der rechten Seite kann unbekümmert flanken. Der Ball fliegt punktgenau auf Elia Friebe, der zum 1:0 köpft. Der Torschützenkönig der vergangenen Saison mit seinem ersten Saisontreffer nach gerade mal 6 Minuten. In der Folge bleibt der SV Dessau 05 weiter am Drücker. Hier hat Friebe wieder die Chance. Westerhausens Kapitän Justin Habel kann jedoch noch stören. Es folgte ein Einwurf für die Hausherren. Westerhausen kann den Ball klären und leitet sofort einen Konter ein. Simon Afrifa mit dem Tempovorteil wird aber von den Bauhausstädtern optimal gestört. Die Partie verflachte jedoch und nach 22 Minuten gab es die erste Trinkpause. Beide Teams nutzten die Zeit für neue taktische Anweisungen. Profitieren konnten die Gäste, denn kaum war die Trinkpause vorbei, da kombinierte sich Westerhausen gut durch Zentrum. Adriel Ribeiro scheiterte zwar bei seinem ersten Versuch an Schlussmann Nico Becker, sein Kopfball fliegte aber ins Tor der 05er. 1:1. Es schien, als wären die 05er gedanklich noch in der Trinkpause gewesen. In der Folge wurden die Gastgeber wieder aktiver. In der 27. Minute ist es wieder Friebe, der zum Abschluss kommt. Julian Nebe parierte jedoch zur Ecke. Bis zum Halbzeitpfiff gab es noch einige Chancen auf beiden Seiten. Wirklich Kapital schlagen konnte aber keine Mannschaft. Mit 1:1 ging es dann erst einmal in die Halbzeitpause. Die 236 Zuschauer sahen bisher ein ausgeglichenes Spiel. Die ersten Minuten der zweiten

0: Halbzeit waren von zahlreichen kleinen Fouls geprägt, die den Spielfluss immer wieder unterbrachen. Zwar ergaben sich für die 05er einige Standardsituationen aus vielversprechenden Positionen, ein Treffer wollte jedoch zunächst nicht fallen. Auch das lag an einem starken Rückhalt auf Seiten der Gäste. Mit Julian Nebe hatten die Harzer einen sicheren Torhüter zwischen den Pfosten, der seine Mannschaft weiterhin im Spiel hielt. Wir springen in die 60. Spielminute. Ecke für den SV Dessau 05. Westerhausen versuchte zu klären, Paul Wertmann bekommt jedoch eine zweite Chance zu flanken. Die kommt haargenau auf Sören Barabasch, der die erneute Führung erzielt. 2:1. 5 Minuten später der lange Abschlag von Becker. Niklas Miet kann sich durchsetzen und ist auf der rechten Seite durch. Miet passt zu Yves Bratsch, der im 16er zu Fall gebracht wird. 11 Meter. Miet übernahm die Verantwortung und schoss das 3:1. Es folgte die zweite Trinkpause der Partie. Die Gäste aus Westerhausen versuchten wieder ins Spiel zu kommen, aber der SV Dessau 05 war diesmal wacher und ließ keine Chance so wirklich zu. Im Gegenteil sogar. Die Führung beflügelte die Hausherren und in der 78. Spielminute schaffte es der frisch eingewechselte Darwin Hajowski, die Führung mit seinem Tor weiter auszubauen. 4:1 für den SV Dessau 05. Westerhausen auf der anderen Seite erspielte sich zwar auch Chancen, wirklich gefährlich wurde es aber nicht. In der 81. Minute dann Einwurf für die 05er. Bratsch setzte sich gegen zwei Spieler durch und legte auf Friebe ab, der seinen Doppelpack vollendete. 5:1. Und dann wurde auf der Seite der 05er gewechselt. Friebe und Miet verließen den Platz. Neu auf dem Feld waren Kueba, Sonko und Yannick Görsch. Da Friebe sich jedoch zu viel Zeit ließ, durfte Sonko jedoch erst wegen der neuen Auswechselregel bei der nächsten Spielunterbrechung den Platz betreten. Die erfolgte, nachdem im Strafraum Hajowski gefoult wurde und zum zweiten Mal auf Elfmeter entschieden wurde. Pratsch trat an und schoss gegen den Pfosten. Kein Tor für den SV Dessau 05. Und so endete dann auch das erste Pflichtspiel mit einem 5:1-Sieg gegen den SV 1890 Westerhausen. Im Nachgang gab uns Torwarttrainer Daniel Zietsche seinen Eindruck vom gelungenen Saisonauftakt.
1: Ja, das Ergebnis sagt natürlich schon viel aus. Na, wir wollten gut in die Saison starten, das haben wir auf jeden Fall geschafft. Wir wussten aber auch, dass wir mit Westerhausen halt einen sehr, sehr starken Gegner haben. Und auch das hat die erste Halbzeit gezeigt, dass das Ergebnis, auch wenn es am Ende deutlich war, über lange Zeit im Spiel der Spielverlauf das nicht wiedergegeben hat, weil auch Westerhausen gut im Spiel war. Ich finde schon, dass wir den Ball besser nach vorne gespielt haben, als Westerhausen das gemacht hat. Und zum Ende haben wir uns dann halt auch wirklich belohnt.
0: Die neue Fußballsaison hat begonnen und der SV Dessau 05 ist direkt mit 3 Punkten erfolgreich in die Saison gestartet. Weiter geht's für die Mannschaft aus dem Schillerpark am 14. August mit einem Auswärtsspiel beim Haldensleber SC. Eine Woche später steht bereits die erste Runde des Landespokals Sachsen-Anhalt auf dem Programm. Dann reisen die 05er zum SV Rotation 1950 Aschersleben. Im heimischen Stadion am Schillerpark müssen sich die Fans hingegen noch etwas gedulden. Erst am 29. August darf der SV Dessau 05 wieder vor heimischer Kulisse antreten. Am 3. Spieltag ist dann der CFC Germania 03 zu Gast.
2: Wie am 7. August gegen 11 Uhr angezeigt wurde, versuchten noch unbekannte Täter, in ein ehemaliges Gewerbeobjekt in der Jeverschen Straße in Zerbst einzudringen. Hierzu wurde ein Fenster gewaltsam beschädigt, um so Zugang zum Gebäude zu erlangen. Nach ersten Augenschein wurden jedoch keine Gegenstände entwendet, sodass der Schadenswert auf ca. 50 Euro begrenzt blieb. Mit dieser Information sind wir am Ende unserer Dienstagsausgabe der Zeitnah Nachrichten. Schauen jetzt wie gewohnt an dieser Stelle auf das Wetter und im Anschluss daran auf die Meldungen aus der Region. Am Mittwoch um 18 Uhr melden wir uns dann aus der Redaktion wieder. Bis dahin, machen Sie es gut und

0: Auf Wiedersehen.
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5: Am Mittwoch zeigt sich die Sonne den ganzen Tag über. Bei maximal 25 Grad und einer Tiefstemperatur von 10 Grad bleibt es ebenfalls trocken und regenfrei. Der Wind bleibt schwach bis mäßig, mit Böen zwischen 12 bis 17 km/h. Damit bleibt es insgesamt freundlich und vor allem trocken.
6: Bagger stehen bereit. Die ersten Markierungen sind gesetzt. Was viele Autofahrer seit Jahren fordern, wird jetzt umgesetzt. Der Abschnitt der Kreisstraße 1373 hinter Schackental in Richtung Giersleben wird grundhaft erneuert. Geplant ist der Ausbau eines rund 1000 Meter langen Straßenabschnittes. Die neue Fahrbahn erhält eine Breite von 6 Metern. Zusätzlich entstehen zwei Durchlässe, damit Regenwasser künftig besser abgeleitet werden kann. Für den Salzlandkreis ist die Baumaßnahme mehr als eine reine Straßensanierung. Sie schließt eine wichtige Lücke im Kreisstraßennetz und verbessert die Verbindung zwischen der Landstraße 72 und der Kreisstraße 1372. Insgesamt investiert der Landkreis einschließlich Planung rund 1,4 Millionen Euro. Der Ausbau gehört zu den Projekten, die auf der Prioritätsliste des Salzlandkreises stehen und schrittweise umgesetzt werden.
7: Diese Baumaßnahme im letzten Abschnitt hat ziemlich genau 1000 Meter Baulänge. Wir werden einen Querschnitt mit 6,5 Meter Deckenbreite herstellen. Auf Bauseits linker Seite, aufgrund der angrenzenden, weiter ansteigenden Feldflur, gibt es fast durchgehend eine entsprechende Mulde, wo Wasser entsprechend aufgefangen wird und durch zwei Durchlässe schadlos auf die tiefer liegende Seite abgeleitet wird. Die Baumaßnahme ist eine klassische Asphaltbaumaßnahme mit einem dreischichtigen Asphaltaufbau, also einer Tragschicht, einer Binderschicht und einer Deckschicht auf ungebundenen Schotterschichten. Die Besonderheit ist unser technisches Nebenangebot. Aufgrund ungünstiger Baugrundverhältnisse sollte hier eigentlich ein Bodenaustausch von 30 cm Stärke auf der gesamten Baustrecke erfolgen. Das wird jetzt nicht so stattfinden, sondern wir werden den anstehenden Baugrund mit entsprechendem Bindemitteleinsatz so verbessern, dass dieser Baugrund tragfähig wird. Und damit gibt es doch erhebliche Masseneinsparungen, also sowohl was Transporte als auch was Entsorgung betrifft, auf der einen, aber auch Minimierung des Einsatzes von Schotterschichten auf der anderen Seite.
6: Mit dem symbolischen Spatenstich beginnt nun die Bauphase. Vertreter des Landkreises, der Planungsfirma, des Bauunternehmens sowie Aschersleben Oberbürgermeister Steffen Amme gaben gemeinsam den offiziellen Startschuss. Die Arbeiten sollen die Straße dauerhaft leistungsfähiger machen und gleichzeitig die Verkehrssicherheit erhöhen. Vor allem für Pendler, landwirtschaftliche Betriebe und Anwohner bedeutet der Ausbau künftig kürzere und komfortablere Wege.
8: Ja, wir befinden uns zwischen den Ortschaften Schackental und Giersleben und ich freue mich ganz besonders in meiner Funktion als

0: Oberbürgermeister der Stadt Aschersleben, dass wir hier heute den Spatenstich vollziehen konnten für den grundhaften Ausbau der Kreisstraße. Es ist der dritte und letzte Bauabschnitt und wir befinden uns ja im ländlichen Raum. Und für einen lebendigen ländlichen Raum, für lebendige Ortschaften ist die Thematik der Infrastruktur ein ganz wesentlicher Baustein. Und ich freue mich, dass wir diesen Baustein hier heute mit dem symbolischen Spatenstich dann auch in Angriff nehmen können. Nicht nur ein wichtiger Baustein für die Bürgerinnen und Bürger aus den Ortschaften, sondern natürlich auch für Unternehmen, für die Landwirte. Und von daher bin ich sehr froh, dass wir diesen Spatenstich hier heute vollziehen konnten. Ich wünsche der Baumaßnahme einen guten Verlauf, dass wir im zeitlichen Rahmen bleiben. Und ich bin guter Hoffnung, dass mit der Baufirma, die wir gewinnen konnten, auch das realisieren können, dass wir dann nach geringer Bauzeit hier auch die Straße dann wieder freigeben können.
1: Mit dem Ausbau der K1373 setzt der Salzlandkreis seine Strategie fort, das Kreisstraßennetz Stück für Stück zu modernisieren. Für die Region bedeutet das langfristig bessere Verkehrsbedingungen und eine Investition, die weit über die eigentliche Bauzeit hinaus Wirkung zeigen soll.
2: Der September hält in der Lutherstadt Wittenberg zahlreiche Höhepunkte bereit. Dazu gehören auch die bereits zum 9. Mal stattfindenden Wittenberger Freiwilligentage. Im Rahmen eines Pressegesprächs Anfang August informierte der Landkreis Wittenberg über die bevorstehende Veranstaltung und gab erste Einblicke in das Programm. Doch was genau verbirgt sich eigentlich hinter diesen besonderen Tagen?
3: Ja, Freiwilligentage sind Tage, wo Engagierte sich für einen Tag aktiv einbringen können in unsere Gemeinschaft und damit helfen, Projekte durchzuführen. Projekte, die entweder bei gemeinnützigen Vereinen sind oder aber auch in Kitas, in Schulen, bei Seniorenvereinen. Also ganz, ganz unterschiedlich. Immer darauf abgesehen, was auch die Vereine einbringen an Ideen.
2: Die Wittenberger Freiwilligentage finden in diesem Jahr vom 11. bis zum 20. September statt. Das Prinzip ist einfach. Angemeldete Projekte werden vorgestellt, interessierte Freiwillige melden sich und unterstützen bei der Umsetzung. Damit greifen die Freiwilligentage den Gedanken der bundesweit stattfindenden Woche des bürgerschaftlichen Engagements auf. Seit 2018 gibt es diese besondere Veranstaltungsreihe in der Lutherstadt. Seither konnten dank des freiwilligen Einsatzes zahlreiche Projekte erfolgreich umgesetzt und wertvolle Beiträge für die Gemeinschaft geleistet werden.
3: Da gab es schon einige in den vergangenen Jahren. Wir hatten, ich muss mal schnell gucken, 52 bzw. 51 Projekte bereits umgesetzt und ganz unterschiedlich. Das fängt an bei Reinigungsarbeiten in Vereinsräumen. Es geht weiter bei Blumengrüßen für Senioren, die gebastelt wurden. Beim NABU stadtweit wurden ganz viele Leseecken eingerichtet. In Kitas beispielsweise wurde auch eine Spielecke eingerichtet von Eltern. Das Thema Wittenberg blüht auf über die Bürgerstiftung ist sicherlich auch bekannt. Auch das hat bei den Freiwilligen Tagen mit begonnen. Also es ist ganz, ganz unterschiedlich, was man macht. Und es liegt eigentlich an jedem selbst, ob er sich dort auch wirklich mit einbringen kann. Ist auch eine Woche lang, aber eben das Projekt selbst ist an einem Tag dann.
2: Bei der vergangenen Auflage schafften es 7 Projekte in den Flyer, in dem sich Interessierte über die jeweiligen Vorhaben informieren konnten. Neben den wertvollen Begegnungen, die entstehen, wenn Menschen gemeinsam an einer Sache arbeiten, bieten die Freiwilligentage auch Vereine die Möglichkeit, sich einer breiten Öffentlichkeit vorzustellen. Auf diesem Weg könnten möglicherweise neue Engagierte und Mitglieder gewonnen werden. Noch immer besteht die Möglichkeit, sich für die diesjährigen Freiwilligentage anzumelden und mit einem eigenen Projekt Teil der Aktion zu werden.
3: Also das Einfachste ist sicherlich, wer eine Idee hat als Verein oder als Einrichtung, dass Sie sich bei uns im Nachbarschaftstreff bzw. im Engagementzentrum melden. Sie können gerne auf unsere Homepage gehen. Dort haben wir auch den Anmeldebogen entsprechend hinterlegt. Es wäre super, wenn wir bis zum 21. August die Rückmeldungen haben. Wir helfen auch gern beim Ausfüllen und beraten.

0: auch gern, welche Projekte sinnvoll und machbar wären an einem Tag. Und wenn wir dann alle Projekte haben, würden wir diese dann entsprechend auch veröffentlichen. Es gab bisher immer einen Flyer, wo alle Projekte drin sind. Es gibt soziale Medien, wo wir diese veröffentlichen, aber natürlich auch in der Presse.
1: Einige Ideen und Projekte haben sich bereits für die Aktionswoche angemeldet. Dennoch besteht weiterhin die Möglichkeit, Teil der Wittenberger Freiwilligentage zu werden. Über den Nachbarschaftstreff können bis zum 21. August noch Anmeldungen eingereicht werden. Die Vorbereitung auf die neue Saison der zweiten Handball-Bundesliga läuft beim Dessau-Roßlauer HV auf Hochtouren. Im einzigen Testspiel vor heimischer Kulisse empfingen die Biber am 7. August in der Anhalt Arena den polnischen Erstligisten PGE Danzig. 346 Zuschauer sahen eine intensive und lange Zeit überzeugende Vorstellung des DRHV, die am Ende jedoch nicht belohnt wurde. Die Mannschaft von Cheftrainer Vanja Radic erwischte einen starken Start und präsentierte sich vor allem im ersten Durchgang spielfreudig, druckvoll und konsequent im Tempospiel. Schnell erspielten sich die Gastgeber eine 3-Tore-Führung. Die Gäste aus Danzig fanden anschließend besser in die Partie und glichen in der 11. Minute das erste Mal zum 7:7 aus. Die Antwort des DRV ließ jedoch nicht lange auf sich warten. Angeführt von einer stabilen Defensive und einem starken Yannick Patzwald im Tor, der unter anderem 2 7-Meter parierte und zahlreiche weitere Würfe entschärfte, legten die Biber erneut zu. Mit einem Lauf setzte sich der DRV wieder ab und führte in der 16. Minute erstmals mit 4 Toren Vorsprung. Auch in der Folge bestimmten die Hausherren das Geschehen. Mit hohem Tempo und konsequentem Angriffsspiel bauten sie ihre Führung weiter aus. Zur Halbzeit lag der DHV verdient mit 21:15 vorne. Nach dem Seitenwechsel erwischten die Polen den besseren Start. Innerhalb weniger Minuten verkürzte Danzig den Rückstand auf 3 Tore. Die Biber blieben jedoch zunächst unbeeindruckt und stellten mit einem weiteren 3:0-Lauf den alten Abstand wieder her. In der 39. Minute traf David Misovic zum zwischenzeitlichen 25:19. Anschließend nahm die Partie etwas an Tempo heraus. Während die erste Halbzeit noch von schnellen Angriffen geprägt war, wurde der DHV nun vor allem im Positionsangriff gefordert. Lange Zeit hatten die Gastgeber die Begegnung dennoch unter Kontrolle und hielten die Gäste auf Abstand. In der Schlussphase sollte sich das Blatt jedoch noch einmal wenden. Die Mannschaft aus Danzig gab sich zu keinem Zeitpunkt geschlagen und kämpfte sich Tor um Tor heran. In der 56. Minute war der Vorsprung der Biber beim 33:32 auf 1 Tor geschmolzen. 2 Minuten vor dem Ende gelang den Gästen schließlich der 34:34 Ausgleich. Wenig später gingen die Polen erstmals in der Partie in Führung. Dem DRV blieb nur noch wenig Zeit für eine Antwort. Der Ausgleich wollte nicht mehr gelingen, sodass am Ende eine bittere 34:35 Niederlage auf der Anzeigetafel stand. Trotz des enttäuschenden Ausgangs zeigte der DRV über weite Strecken eine starke Leistung und sammelte wichtige Erkenntnisse für die weitere Vorbereitung. Für den DRV stehen in der Vorbereitung noch 2 weitere Testspiele auf dem Programm. Am 14. August sind die Dessau-Roßlauer beim 1. VfL Potsdam zu Gast, ehe es einen Tag später zum letzten Härtetest zum Handballclub Hamburg geht. Auch der Pflichtspielauftakt findet auswärts statt. Im DHB-Pokal treffen die Biber am 21. August auf den HSV Hamm Westfalen. Zum Start in die neue Saison der zweiten Handball-Bundesliga geht es anschließend ebenfalls in die Fremde. Der DRV gastiert beim TV Emsdetten. Auf das erste Pflichtspiel vor heimischer Kulisse müssen die Fans hingegen noch etwas warten. Am 4. September ist es dann soweit. In der Arnheit Arena empfängt der DRV den VfL Eintracht Hagen zum ersten Heimspiel der neuen Saison.

0: Hallo und herzlich willkommen an diesem Dienstag zu den zeitnahen Nachrichten hier auf RAN 1. Die DVV Stadtwerke Dessau bleiben auch in der Saison 2026-27 Co-Hauptsponsor des DRHV. Damit setzen beide Seiten ihre langjährige und vertrauensvolle Zusammenarbeit fort. Der Zweitligist hatte in der vergangenen Saison den Klassenerhalt geschafft und geht nun mit Cheftrainer Vanja Radic und Co-Trainer Philipp Braun in die neue Spielzeit. Stadtwerke-Geschäftsführer Dino Höll betont die Bedeutung des Vereins für den Sportstandort Dessau-Roßlau. Der DRV stehe für Leidenschaft, Zusammenhalt und sportliche Qualität. Auch DRHV-Manager Sebastian Glock begrüßt die Vertragsverlängerung. Die Unterstützung der Stadtwerke gebe dem Verein wichtige Planungssicherheit und helfe dabei, den eingeschlagenen sportlichen Weg fortzusetzen. Sportlich steht für die Biber der Saisonstart bevor. Am 21. August tritt der DRHV im DAB-Pokal beim ASV Hamm-Westfalen an. Das erste Spiel in der zweiten Handball-Bundesliga folgt dann am 29. August. Eine Woche später bestreitet der DRHV sein erstes Heimspiel der neuen Saison in der Anhalt-Arena gegen die Eulen aus Ludwigshafen. Am vergangenen Wochenende herrschte in der Gartenträume-Lounge trotz ausgelassener Partystimmung ungewöhnliche Ruhe. Der Grund? Die Choose Your Beat Silent Party. Und die fand unter dröhnenden Bässen aus großen Lautsprecherboxen statt? Nein, nämlich nicht. Denn die Musik wurde direkt über Kopfhörer übertragen. Die Besucher konnten dabei zwischen verschiedenen Genres wählen und ganz nach ihrem Geschmack durch den Abend wechseln. So entstand eine besondere Atmosphäre, bei der jeder seinen eigenen Soundtrack für einen abwechslungsreichen Sommerabend im Herzen der Bauhausstadt genießen konnte.
1: Choose your beat. Am Samstag, dem 8. August, fand im Rahmen des Bauhaus-Sommer 2026 auf dem Dessauer Marktplatz in der Gartenträume-Lounge die Choose Your Beat Silent Party statt. Von 19 bis 24 Uhr konnten die Besucher mit Kopfhörern zwischen drei Floors und verschiedenen Musikrichtungen wechseln und so ihre ganz persönliche Partynacht gestalten. Für musikalische Vielfalt sorgten Grammophon-DJ Stefan Wute aus Berlin mit Sounds der 1920er Jahre. Entertain-DJ Thorsten Ziegler aus Dessau mit aktuellen Charts und Party-Sounds sowie das DJ-Team des New Kids e.V. mit Techno, House, Hip-Hop und weiteren modernen Beats. Salsa-DJ Chico ergänzte das Programm mit karibischen Rhythmen und sorgte für sommerliches Tanzfeeling. Für zusätzliche Unterhaltung sorgte der Mitmachzirkus Raxli Faxli mit Akrobatik und interaktiven Aktionen. Die Silent Party bot damit einen abwechslungsreichen Sommerabend, bei dem die Gäste selbst entscheiden konnten, welchen Sound sie hören und zu welchen Beats sie tanzen wollten.
2: Sieben Fahrzeuge bei Unfall beteiligt. Die Feuerwehr Dessau-Roßlau wurde am 7. August zu einem Verkehrsunfall mit zunächst gemeldeter, eingeklemmter Person auf die BAB 9 in Fahrtrichtung Berlin alarmiert. Die Unfallstelle befand sich kurz hinter der Auffahrt Dessau-Ost. Bei der ersten Lageerkundung stellten die Einsatzkräfte fest, dass insgesamt sieben Fahrzeuge in den Unfall verwickelt waren. Entgegen der ersten Meldung konnten alle Unfallbeteiligten ihre Fahrzeuge selbstständig verlassen. Zwei Personen mussten medizinisch betreut werden. Eine von ihnen wurde zur weiteren Untersuchung in das städtische Klinikum gebracht. Die Erstversorgung und weitere medizinische Maßnahmen wurden zunächst durch einen zufällig vorbeikommenden Krankentransportwagen aus Wittenberg sowie einem Helfer der ehrenamtlichen Motorradstaffel aus Halle übernommen. Die Feuerwehr beseitigte anschließend herumliegende Fahrzeugteile von der Fahrbahn. Zwei Fahrzeuge wurden für den weiteren Abtransport auf den Standstreifen geschoben. Ein drittes Fahrzeug musste aufgrund eines technischen Defekts auf der Fahrspur verbleiben und wurde durch ein Abschleppunternehmen geborgen. Nach Abschluss der Einsatzmaßnahmen wurde die Unfallstelle für die weiteren Ermittlungen an die Polizei übergeben. Die Berufsfeuerwehr Dessau-Roßlau und die Freiwillige Feuerwehr Dessau-Süd waren vor Ort. Den entstandenen Sachschaden schätzt die Feuerwehr auf rund 32.000 Euro.
0: Vom 17. bis voraussichtlich 21. August führt das Tiefbauamt der Stadt Dessau-Roßlau Instandsetzungsarbeiten in der Sachsenbergstraße im Ortsteil Roßlau durch. Betroffen ist der Abschnitt zwischen der Clara-Zetkin-Straße und der Brambacher Straße. Zur Verlängerung der Nutzungsdauer der Straße erhält die Fahrbahn eine neue Asphaltdeckschicht. Zudem werden vorhandene Einbauteile angepasst und die Randbereiche bei Bedarf instand gesetzt. Während der Bauarbeiten ist der Straßenabschnitt für den allgemeinen Verkehr vollständig gesperrt. Die Zufahrten und Zugänge zu den Grundstücken bleiben für Anwohner und Anlieger gewährleistet. Fußgänger und Radfahrer werden sicher am Baustellenbereich vorbeigeführt. Die ausführende Firma informiert die betroffenen Anlieger vor Beginn der Arbeiten über mögliche Einschränkungen. Verkehrsteilnehmer werden gebeten, die örtliche Beschilderung und Verkehrsführung zu beachten. Das Tiefbauamt bittet um Verständnis für die unvermeidbaren Beeinträchtigungen während der Bauzeit. Am vergangenen Wochenende fiel nicht nur in den großen Profifußballligen der Startschuss für die neue Saison. Auch in der Verbandsliga Sachsen-Anhalt rollte wieder der Ball. Zum Auftakt empfing der SV Dessau 05 am 8. August den SV 1890 Westerhausen. Für die 05er war das Ziel dabei klar. Mit einem erfolgreichen Heimauftakt sollten die ersten drei Punkte der neuen Spielzeit eingefahren werden. Vor heimischer Kulisse wollte Dessau von Beginn an zeigen, dass die Mannschaft in dieser Saison eine gute Rolle spielen möchte.
1: Das lange Warten hatte für den SV Dessau 05 am 8. August endlich ein Ende. Die neue Verbandsligasaison startete und die Vorfreude auf den Auftakt war bei Mannschaft und Fans gleichermaßen groß. 236 Zuschauer wollten sich den ersten Spieltag nicht entgehen lassen. Zum Saisonauftakt empfing die Mannschaft aus dem Schillerpark den SV 1890 Westerhausen. Für beide Teams war das hier an diesem Samstagmittag klar. Die ersten drei Punkte der neuen Spielzeit sollten auf das eigene Konto wandern. Um 12.30 Uhr wurde die Partie im Stadion am Schillerpark angepfiffen. Geleitet wurde die Begegnung von Marvin Mamula, der die Partie als Schiedsrichter führte. Die ersten Minuten waren geprägt von vorsichtigem Abtasten und der Suche nach der spielerischen Lösung. Dann der SV Dessau 05 mit der ersten Chance, Marcio Pelchen mit dem Ballgewinn und den Drang zum gegnerischen Tor. Im Strafraum der Schuss, Justin Masur blockte aber zur Ecke. Die Bauerstädter blieben in den Anfangsminuten das bestimmende Team. Nach gutem Kombinationsspiel gelang der Ball zu Vyacheslav Biryuk. Der ukrainische Routinier mit zu viel Platz auf der rechten Seite kann unbekümmert flanken. Der Ball fliegt punktgenau auf Elia Friebe, der zum 1:0 köpft. Der Torschützenkönig der vergangenen Saison mit seinem ersten Saisontreffer nach gerade mal 6 Minuten. In der Folge bleibt der SV Dessau 05 weiter am Drücker. Hier hat Friebe wieder die Chance. Westerhausens Kapitän Justin Habel kann jedoch noch stören. Es folgte ein Einwurf für die Hausherren. Westerhausen kann den Ball klären und leitet sofort einen Konter ein. Simon Afrifa mit dem Tempovorteil wird aber von den Bauhausstädtern optimal gestört. Die Partie verflachte jedoch und nach 22 Minuten gab es die erste Trinkpause. Beide Teams nutzten die Zeit für neue taktische Anweisungen. Profitieren konnten die Gäste, denn kaum war die Trinkpause vorbei, da kombinierte sich Westerhausen gut durch Zentrum. Adriel Ribeiro scheiterte zwar bei seinem ersten Versuch an Schlussmann Nico Becker, sein Kopfball fliegte aber ins Tor der 05er. 1:1. Es schien, als wären die 05er gedanklich noch in der Trinkpause gewesen. In der Folge wurden die Gastgeber wieder aktiver. In der 27. Minute ist es wieder Friebe, der zum Abschluss kommt. Julian Nebe parierte jedoch zur Ecke. Bis zum Halbzeitpfiff gab es noch einige Chancen auf beiden Seiten. Wirklich Kapital schlagen konnte aber keine Mannschaft. Mit 1:1 ging es dann erst einmal in die Halbzeitpause. Die 236 Zuschauer sahen bisher ein ausgeglichenes Spiel. Die ersten Minuten der zweiten Halbzeit waren von zahlreichen kleinen Fouls geprägt, die den Spielfluss immer wieder unterbrachen. Zwar ergaben sich für die 05er einige Standardsituationen aus vielversprechenden Positionen, ein Treffer wollte jedoch zunächst nicht fallen. Auch das lag an einem starken Rückhalt auf Seiten der Gäste. Mit Julian Nebe hatten die Harzer einen sicheren Torhüter zwischen den Pfosten, der seine Mannschaft weiterhin im Spiel hielt. Wir springen in die 60. Spielminute. Ecke für den SV Dessau 05. Westerhausen versuchte zu klären, Paul Wertmann bekommt jedoch eine zweite Chance zu flanken. Die kommt haargenau auf Sören Barabasch, der die erneute Führung erzielt. 2:1. 5 Minuten später der lange Abschlag von Becker. Niklas Miet kann sich durchsetzen und ist auf der rechten Seite durch. Miet passt zu Yves Bratsch, der im 16er zu Fall gebracht wird. 11 Meter. Miet übernahm die Verantwortung und schoss das 3:1. Es folgte die zweite Trinkpause der Partie. Die Gäste aus Westerhausen versuchten wieder ins Spiel zu kommen, aber der SV Dessau 05 war diesmal wacher und ließ keine Chance so wirklich zu. Im Gegenteil sogar. Die Führung beflügelte die Hausherren und in der 78. Spielminute schaffte es der frisch eingewechselte Darwin Hajowski, die Führung mit seinem Tor weiter auszubauen. 4:1 für den SV Dessau 05. Westerhausen auf der anderen Seite erspielte sich zwar auch Chancen, wirklich gefährlich wurde es aber nicht. In der 81. Minute dann Einwurf für die 05er. Bratsch setzte sich gegen zwei Spieler durch und legte auf Friebe ab, der seinen Doppelpack vollendete. 5:1. Und dann wurde auf der Seite der 05er gewechselt. Friebe und Miet verließen den Platz. Neu auf dem Feld waren Kueba, Sonko und Yannick Görsch. Da Friebe sich jedoch zu viel Zeit ließ, durfte Sonko jedoch erst wegen der neuen Auswechselregel bei der nächsten Spielunterbrechung den Platz betreten. Die erfolgte, nachdem im Strafraum Hajowski gefoult wurde und zum zweiten Mal auf Elfmeter entschieden wurde. Pratsch trat an und schoss gegen den Pfosten. Kein Tor für den SV Dessau 05. Und so endete dann auch das erste Pflichtspiel mit einem 5:1-Sieg gegen den SV 1890 Westerhausen. Im Nachgang gab uns Torwarttrainer Daniel Zietsche seinen Eindruck vom gelungenen Saisonauftakt.
3: Ja, das Ergebnis sagt natürlich schon viel aus. Na, wir wollten gut in die Saison starten, das haben wir auf jeden Fall geschafft. Wir wussten aber auch, dass wir mit Westerhausen halt einen sehr, sehr starken Gegner haben. Und auch das hat die erste Halbzeit gezeigt, dass das Ergebnis, auch wenn es am Ende deutlich war, über lange Zeit im Spiel der Spielverlauf das nicht wiedergegeben hat, weil auch Westerhausen gut im Spiel war. Ich finde schon, dass wir den Ball besser nach vorne gespielt haben, als Westerhausen das gemacht hat. Und zum Ende haben wir uns dann halt auch wirklich belohnt.
1: Die neue Fußballsaison hat begonnen und der SV Dessau 05 ist direkt mit 3 Punkten erfolgreich in die Saison gestartet. Weiter geht's für die Mannschaft aus dem Schillerpark am 14. August mit einem Auswärtsspiel beim Haldensleber SC. Eine Woche später steht bereits die erste Runde des Landespokals Sachsen-Anhalt auf dem Programm. Dann reisen die 05er zum SV Rotation 1950 Aschersleben. Im heimischen Stadion am Schillerpark müssen sich die Fans hingegen noch etwas gedulden. Erst am 29. August darf der SV Dessau 05 wieder vor heimischer Kulisse antreten. Am 3. Spieltag ist dann der CFC Germania 03 zu Gast.
0: Wie am 7. August gegen 11 Uhr angezeigt wurde, versuchten noch unbekannte Täter, in ein ehemaliges Gewerbeobjekt in der Jeverschen Straße in Zerbst einzudringen. Hierzu wurde ein Fenster gewaltsam beschädigt, um so Zugang zum Gebäude zu erlangen. Nach ersten Augenschein wurden jedoch keine Gegenstände entwendet, sodass der Schadenswert auf ca. 50 Euro begrenzt blieb. Mit dieser Information sind wir am Ende unserer Dienstagsausgabe der Zeitnah Nachrichten. Schauen jetzt wie gewohnt an dieser Stelle auf das Wetter und im Anschluss daran auf die Meldungen aus der Region. Am Mittwoch um 18 Uhr melden wir uns dann aus der Redaktion wieder. Bis dahin, machen Sie es gut und

0: auf Wiedersehen.
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5: Am Mittwoch zeigt sich die Sonne den ganzen Tag über. Bei maximal 25 Grad und einer Tiefstemperatur von 10 Grad bleibt es ebenfalls trocken und regenfrei. Der Wind bleibt schwach bis mäßig, mit Böen zwischen 12 bis 17 km/h. Damit bleibt es insgesamt freundlich und vor allem trocken.
6: Bagger stehen bereit. Die ersten Markierungen sind gesetzt. Was viele Autofahrer seit Jahren fordern, wird jetzt umgesetzt. Der Abschnitt der Kreisstraße 1373 hinter Schackental in Richtung Giersleben wird grundhaft erneuert. Geplant ist der Ausbau eines rund 1000 Meter langen Straßenabschnittes. Die neue Fahrbahn erhält eine Breite von 6 Metern. Zusätzlich entstehen zwei Durchlässe, damit Regenwasser künftig besser abgeleitet werden kann. Für den Salzlandkreis ist die Baumaßnahme mehr als eine reine Straßensanierung. Sie schließt eine wichtige Lücke im Kreisstraßennetz und verbessert die Verbindung zwischen der Landstraße 72 und der Kreisstraße 1372. Insgesamt investiert der Landkreis einschließlich Planung rund 1,4 Millionen Euro. Der Ausbau gehört zu den Projekten, die auf der Prioritätsliste des Salzlandkreises stehen und schrittweise umgesetzt werden.
7: Diese Baumaßnahme im letzten Abschnitt hat ziemlich genau 1000 Meter Baulänge. Wir werden einen Querschnitt mit 6,5 Meter Deckenbreite herstellen. Auf Bauseits linker Seite, aufgrund der angrenzenden, weiter ansteigenden Feldflur, gibt es fast durchgehend eine entsprechende Mulde, wo Wasser entsprechend aufgefangen wird und durch zwei Durchlässe schadlos auf die tiefer liegende Seite abgeleitet wird. Die Baumaßnahme ist eine klassische Asphaltbaumaßnahme mit einem dreischichtigen Asphaltaufbau, also einer Tragschicht, einer Binderschicht und einer Deckschicht auf ungebundenen Schotterschichten. Die Besonderheit ist unser technisches Nebenangebot. Aufgrund ungünstiger Baugrundverhältnisse sollte hier eigentlich ein Bodenaustausch von 30 cm Stärke auf der gesamten Baustrecke erfolgen. Das wird jetzt nicht so stattfinden, sondern wir werden den anstehenden Baugrund mit entsprechendem Bindemitteleinsatz so verbessern, dass dieser Baugrund tragfähig wird. Und damit gibt es doch erhebliche Masseneinsparungen, also sowohl was Transporte als auch was Entsorgung betrifft auf der einen, aber auch Minimierung des Einsatzes von Schotterschichten auf der anderen Seite.
6: Mit dem symbolischen Spatenstich beginnt nun die Bauphase. Vertreter des Landkreises, der Planungsfirma, des Bauunternehmens sowie Aschersleben Oberbürgermeister Steffen Amme gaben gemeinsam den offiziellen Startschuss. Die Arbeiten sollen die Straße dauerhaft leistungsfähiger machen und gleichzeitig die Verkehrssicherheit erhöhen. Vor allem für Pendler, landwirtschaftliche Betriebe und Anwohner bedeutet der Ausbau künftig kürzere und komfortablere Wege.
8: Ja, wir befinden uns zwischen den Ortschaften Schackental und Giersleben und ich freue mich ganz besonders in meiner Funktion als

0: Oberbürgermeister der Stadt Aschersleben, dass wir hier heute den Spatenstich vollziehen konnten für den grundhaften Ausbau der Kreisstraße. Es ist der dritte und letzte Bauabschnitt und wir befinden uns ja im ländlichen Raum. Und für einen lebendigen ländlichen Raum, für lebendige Ortschaften ist die Thematik der Infrastruktur ein ganz wesentlicher Baustein. Und ich freue mich, dass wir diesen Baustein hier heute mit dem symbolischen Spatenstich dann auch in Angriff nehmen können. Nicht nur ein wichtiger Baustein für die Bürgerinnen und Bürger aus den Ortschaften, sondern natürlich auch für Unternehmen, für die Landwirte. Und von daher bin ich sehr froh, dass wir diesen Spatenstich hier heute vollziehen konnten. Ich wünsche der Baumaßnahme einen guten Verlauf, dass wir im zeitlichen Rahmen bleiben. Und ich bin guter Hoffnung, dass mit der Baufirma, die wir gewinnen konnten, auch das realisieren können, dass wir dann nach geringer Bauzeit hier auch die Straße dann wieder freigeben können.
1: Mit dem Ausbau der K1373 setzt der Salzlandkreis seine Strategie fort, das Kreisstraßennetz Stück für Stück zu modernisieren. Für die Region bedeutet das langfristig bessere Verkehrsbedingungen und eine Investition, die weit über die eigentliche Bauzeit hinaus Wirkung zeigen soll.
2: Der September hält in der Lutherstadt Wittenberg zahlreiche Höhepunkte bereit. Dazu gehören auch die bereits zum 9. Mal stattfindenden Wittenberger Freiwilligentage. Im Rahmen eines Pressegesprächs Anfang August informierte der Landkreis Wittenberg über die bevorstehende Veranstaltung und gab erste Einblicke in das Programm. Doch was genau verbirgt sich eigentlich hinter diesen besonderen Tagen?
3: Ja, Freiwilligentage sind Tage, wo Engagierte sich für einen Tag aktiv einbringen können in unsere Gemeinschaft und damit helfen, Projekte durchzuführen. Projekte, die entweder bei gemeinnützigen Vereinen sind oder aber auch in Kitas, in Schulen, bei Seniorenvereinen. Also ganz, ganz unterschiedlich. Immer darauf abgesehen, was auch die Vereine einbringen an Ideen.
2: Die Wittenberger Freiwilligentage finden in diesem Jahr vom 11. bis zum 20. September statt. Das Prinzip ist einfach. Angemeldete Projekte werden vorgestellt, interessierte Freiwillige melden sich und unterstützen bei der Umsetzung. Damit greifen die Freiwilligentage den Gedanken der bundesweit stattfindenden Woche des bürgerschaftlichen Engagements auf. Seit 2018 gibt es diese besondere Veranstaltungsreihe in der Lutherstadt. Seither konnten dank des freiwilligen Einsatzes zahlreiche Projekte erfolgreich umgesetzt und wertvolle Beiträge für die Gemeinschaft geleistet werden.
3: Da gab es schon einige in den vergangenen Jahren. Wir hatten, ich muss mal schnell gucken, 52 bzw. 51 Projekte bereits umgesetzt und ganz unterschiedlich. Das fängt an bei Reinigungsarbeiten in Vereinsräumen, es geht weiter bei Blumengrüßen für Senioren, die gebastelt wurden. Beim NABU Stadtwald wurden ganz viele Leseecken eingerichtet. In Kitas beispielsweise wurde auch eine Spielecke eingerichtet von Eltern. Das Thema Wittenberg blüht auf über die Bürgerstiftung ist sicherlich auch bekannt. Auch das hat bei den Freiwilligentagen mit begonnen. Also es ist ganz, ganz unterschiedlich, was man macht. Und es liegt eigentlich an jedem selbst, ob er sich dort auch wirklich mit einbringen kann. Ist auch eine Woche lang, aber eben das Projekt selbst ist an einem Tag dann.
2: Bei der vergangenen Auflage schafften es 7 Projekte in den Flyer, in dem sich Interessierte über die jeweiligen Vorhaben informieren konnten. Neben den wertvollen Begegnungen, die entstehen, wenn Menschen gemeinsam an einer Sache arbeiten, bieten die Freiwilligentage auch Vereine die Möglichkeit, sich einer breiten Öffentlichkeit vorzustellen. Auf diesem Weg könnten möglicherweise neue Engagierte und Mitglieder gewonnen werden. Noch immer besteht die Möglichkeit, sich für die diesjährigen Freiwilligentage anzumelden und mit einem eigenen Projekt Teil der Aktion zu werden.
3: Also das Einfachste ist sicherlich, wer eine Idee hat als Verein oder als Einrichtung, dass sie sich bei uns im Nachbarschaftstreff bzw. im Engagementzentrum melden. Sie können gerne auf unsere Homepage gehen. Dort haben wir auch den Anmeldebogen entsprechend hinterlegt. Es wäre super, wenn wir bis zum 21. August die Rückmeldungen haben. Wir helfen auch gern beim Ausfüllen und beraten auch.

0: auch gern, welche Projekte sinnvoll und machbar wären an einem Tag. Und wenn wir dann alle Projekte haben, würden wir diese dann entsprechend auch veröffentlichen. Es gab bisher immer einen Flyer, wo alle Projekte drin sind. Es gibt soziale Medien, wo wir diese veröffentlichen, aber natürlich auch in der Presse.
1: Einige Ideen und Projekte haben sich bereits für die Aktionswoche angemeldet. Dennoch besteht weiterhin die Möglichkeit, Teil der Wittenberger Freiwilligentage zu werden. Über den Nachbarschaftstreff können bis zum 21. August noch Anmeldungen eingereicht werden. Die Vorbereitung auf die neue Saison der zweiten Handball-Bundesliga läuft beim Dessau-Roßlauer HV auf Hochtouren. Im einzigen Testspiel vor heimischer Kulisse empfingen die Biber am 7. August in der Anhalt Arena den polnischen Erstligisten PGE Danzig. 346 Zuschauer sahen eine intensive und lange Zeit überzeugende Vorstellung des DRHV, die am Ende jedoch nicht belohnt wurde. Die Mannschaft von Cheftrainer Vanja Radic erwischte einen starken Start und präsentierte sich vor allem im ersten Durchgang spielfreudig, druckvoll und konsequent im Tempospiel. Schnell erspielten sich die Gastgeber eine 3-Tore-Führung. Die Gäste aus Danzig fanden anschließend besser in die Partie und glichen in der 11. Minute das erste Mal zum 7:7 aus. Die Antwort des DRV ließ jedoch nicht lange auf sich warten. Angeführt von einer stabilen Defensive und einem starken Yannick Patzwald im Tor, der unter anderem 2 7-Meter parierte und zahlreiche weitere Würfe entschärfte, legten die Biber erneut zu. Mit einem Lauf setzte sich der DRV wieder ab und führte in der 16. Minute erstmals mit 4 Toren Vorsprung. Auch in der Folge bestimmten die Hausherren das Geschehen. Mit hohem Tempo und konsequentem Angriffsspiel bauten sie ihre Führung weiter aus. Zur Halbzeit lag der DHV verdient mit 21:15 vorne. Nach dem Seitenwechsel erwischten die Polen den besseren Start. Innerhalb weniger Minuten verkürzte Danzig den Rückstand auf 3 Tore. Die Biber blieben jedoch zunächst unbeeindruckt und stellten mit einem weiteren 3:0-Lauf den alten Abstand wieder her. In der 39. Minute traf David Misovic zum zwischenzeitlichen 25:19. Anschließend nahm die Partie etwas an Tempo heraus. Während die erste Halbzeit noch von schnellen Angriffen geprägt war, wurde der DHV nun vor allem im Positionsangriff gefordert. Lange Zeit hatten die Gastgeber die Begegnung dennoch unter Kontrolle und hielten die Gäste auf Abstand. In der Schlussphase sollte sich das Blatt jedoch noch einmal wenden. Die Mannschaft aus Danzig gab sich zu keinem Zeitpunkt geschlagen und kämpfte sich Tor um Tor heran. In der 56. Minute war der Vorsprung der Biber beim 33:32 auf 1 Tor geschmolzen. 2 Minuten vor dem Ende gelang den Gästen schließlich der 34:34 Ausgleich. Wenig später gingen die Polen erstmals in der Partie in Führung. Dem DRV blieb nur noch wenig Zeit für eine Antwort. Der Ausgleich wollte nicht mehr gelingen, sodass am Ende eine bittere 34:35 Niederlage auf der Anzeigetafel stand. Trotz des enttäuschenden Ausgangs zeigte der DRV über weite Strecken eine starke Leistung und sammelte wichtige Erkenntnisse für die weitere Vorbereitung. Für den DRV stehen in der Vorbereitung noch 2 weitere Testspiele auf dem Programm. Am 14. August sind die Dessau-Roßlauer beim ersten VfL Potsdam zu Gast, ehe es einen Tag später zum letzten Härtetest zum Handballclub Hamburg geht. Auch der Pflichtspielauftakt findet auswärts statt. Im DHB-Pokal treffen die Biber am 21. August auf den HSV Hamm-Westfalen. Zum Start in die neue Saison der zweiten Handball-Bundesliga geht es anschließend ebenfalls in die Fremde. Der DRV gastiert beim TV Emsdetten. Auf das erste Pflichtspiel vor heimischer Kulisse müssen die Fans hingegen noch etwas warten. Am 4. September ist es dann soweit. In der Arnheit Arena empfängt der DRV den VfL Eintracht Hagen zum ersten Heimspiel der neuen Saison.

0: Zeit. Stadtwerke-Geschäftsführer Dino Hell betont die Bedeutung des Vereins für den Sportstandort Dessau-Roßlau. Der DRV stehe für Leidenschaft, Zusammenhalt und sportliche Qualität. Auch DRV-Manager Sebastian Glock begrüßt die Vertragsverlängerung. Die Unterstützung der Stadtwerke gebe dem Verein wichtige Planungssicherheit und helfe dabei, den eingeschlagenen sportlichen Weg fortzusetzen. Sportlich steht für die Biber der Saisonstart bevor. Am 21. August tritt der DRV im DHB-Pokal beim ASV Hamm-Westfalen an. Das erste Spiel in der zweiten Handball-Bundesliga folgt dann am 29. August. Eine Woche später bestreitet der DRV sein erstes Heimspiel der neuen Saison in der Anhalt-Arena gegen die Eulen aus Ludwigshafen. Am vergangenen Wochenende herrschte in der Gartenträume-Lounge trotz ausgelassener Partystimmung ungewöhnliche Ruhe. Der Grund? Die Choose Your Beat Silent Party. Und die fand unter dröhnenden Bässen aus großen Lautsprecherboxen statt? Nein, nämlich nicht. Denn die Musik wurde direkt über Kopfhörer übertragen. Die Besucher konnten dabei zwischen verschiedenen Genres wählen und ganz nach ihrem Geschmack durch den Abend wechseln. So entstand eine besondere Atmosphäre, bei der jeder seinen eigenen Soundtrack für einen abwechslungsreichen Sommerabend im Herzen der Bauhausstadt genießen konnte.
1: Choose your beat. Am Samstag, dem 8. August, fand im Rahmen des Bauhaus Sommer 2026 auf dem Dessauer Marktplatz in der Gartenträume-Lounge die Choose Your Beat Silent Party statt. Von 19 bis 24 Uhr konnten die Besucher mit Kopfhörern zwischen drei Floors und verschiedenen Musikrichtungen wechseln und so ihre ganz persönliche Partynacht gestalten. Für musikalische Vielfalt sorgten Grammophon-DJ Stefan Wute aus Berlin mit Sounds der 1920er Jahre. Entertain-DJ Thorsten Ziegler aus Dessau mit aktuellen Charts und Party-Sounds sowie das DJ-Team des New Kids e.V. mit Techno, House, Hip-Hop und weiteren modernen Beats. Salsa-DJ Chico ergänzte das Programm mit karibischen Rhythmen und sorgte für sommerliches Tanzfeeling. Für zusätzliche Unterhaltung sorgte der Mitmachzirkus Raxli Faxli mit Akrobatik und interaktiven Aktionen. Die Silent Party bot damit einen abwechslungsreichen Sommerabend, bei dem die Gäste selbst entscheiden konnten, welchen Sound sie hören und zu welchen Beats sie tanzen wollten.
2: Sieben Fahrzeuge bei Unfall beteiligt. Die Feuerwehr Dessau-Roßlau wurde am 7. August zu einem Verkehrsunfall mit zunächst gemeldeter, eingeklemmter Person auf die BAB 9 in Fahrtrichtung Berlin alarmiert. Die Unfallstelle befand sich kurz hinter der Auffahrt Dessau-Ost. Bei der ersten Lageerkundung stellten die Einsatzkräfte fest, dass insgesamt sieben Fahrzeuge in den Unfall verwickelt waren. Entgegen der ersten Meldung konnten alle Unfallbeteiligten ihre Fahrzeuge selbstständig verlassen. Zwei Personen mussten medizinisch betreut werden. Eine von ihnen wurde zur weiteren Untersuchung in das städtische Klinikum gebracht. Die Erstversorgung und weitere medizinische Maßnahmen wurden zunächst durch einen zufällig vorbeikommenden Krankentransportwagen aus Wittenberg sowie einem Helfer der ehrenamtlichen Motorradstaffel aus Halle übernommen. Die Feuerwehr beseitigte anschließend herumliegende Fahrzeugteile von der Fahrbahn. Zwei Fahrzeuge wurden für den weiteren Abtransport auf den Standstreifen geschoben. Ein drittes Fahrzeug musste aufgrund eines technischen Defekts auf der Fahrspur verbleiben und wurde durch ein Abschleppunternehmen geborgen. Nach Abschluss der Einsatzmaßnahmen wurde die Unfallstelle für die weiteren Ermittlungen an die Polizei übergeben. Die Berufsfeuerwehr Dessau-Roßlau und die Freiwillige Feuerwehr Dessau-Süd waren vor Ort. Den entstandenen Sachschaden schätzt die Feuerwehr auf rund 32.000 Euro.
0: Vom 17. bis voraussichtlich 21. August führt das Tiefbauamt der Stadt Dessau-Roßlau Instandsetzungsarbeiten in der Sachsenbergstraße im Ortsteil Roßlau durch. Betroffen ist der Abschnitt zwischen der Clara-Zetkin-Straße und der Brambacher Straße. Zur Verlängerung der Nutzungsdauer der Straße erhält die Fahrbahn eine neue Asphaltdeckschicht. Zudem werden vorhandene Einbauteile angepasst und die Randbereiche bei Bedarf instand gesetzt. Während der Bauarbeiten ist der Straßenbahn Straßenabschnitt für den allgemeinen Verkehr vollständig gesperrt. Die Zufahrten und Zugänge zu den Grundstücken bleiben für Anwohner und Anlieger gewährleistet.

0: Tempolimit. Fußgänger und Radfahrer werden sicher am Baustellenbereich vorbeigeführt. Die ausführende Firma informiert die betroffenen Anlieger vor Beginn der Arbeiten über mögliche Einschränkungen. Verkehrsteilnehmer werden gebeten, die örtliche Beschilderung und Verkehrsführung zu beachten. Das Tiefbauamt bittet um Verständnis für die unvermeidbaren Beeinträchtigungen während der Bauzeit. Am vergangenen Wochenende fiel nicht nur in den großen Profifußballligen der Startschuss für die neue Saison. Auch in der Verbandsliga Sachsen-Anhalt rollte wieder der Ball. Zum Auftakt empfing der SV Dessau 05 am 8. August den SV 1890 Westerhausen. Für die 05er war das Ziel dabei klar. Mit einem erfolgreichen Heimauftakt sollten die ersten drei Punkte der neuen Spielzeit eingefahren werden. Vor heimischer Kulisse wollte Dessau von Beginn an zeigen, dass die Mannschaft in dieser Saison eine gute Rolle spielen möchte.
1: Das lange Warten hatte für den SV Dessau 05 am 8. August endlich ein Ende. Die neue Verbandsligasaison startete und die Vorfreude auf den Auftakt war bei Mannschaft und Fans gleichermaßen groß. 236 Zuschauer wollten sich den ersten Spieltag nicht entgehen lassen. Zum Saisonauftakt empfing die Mannschaft aus dem Schillerpark den SV 1890 Westerhausen. Für beide Teams war das Ziel an diesem Samstagmittag klar. Die ersten drei Punkte der neuen Spielzeit sollten auf das eigene Konto wandern. Um 12.30 Uhr wurde die Partie im Stadion am Schillerpark angepfiffen. Geleitet wurde die Begegnung von Marvin Mamula, der die Partie als Schiedsrichter führte. Die ersten Minuten waren geprägt von vorsichtigem Abtasten und der Suche nach der spielerischen Lösung. Dann der SV Dessau 05 mit der ersten Chance, Marcio Pelchen mit dem Ballgewinn und den Drang zum gegnerischen Tor. Im Strafraum der Schuss, Justin Masur blockte aber zur Ecke. Die Bauerstädter blieben in den Anfangsminuten das bestimmende Team. Nach gutem Kombinationsspiel gelang der Ball zu Vyacheslav Biryuk. Der ukrainische Routinier mit zu viel Platz auf der rechten Seite kann unbekümmert flanken. Der Ball fliegt punktgenau auf Ilija Friebe, der zum 1:0 köpft. Der Torschützenkönig der vergangenen Saison mit seinem ersten Saisontreffer nach gerade mal 6 Minuten. In der Folge bleibt der SV Dessau 05 weiter am Drücker. Hier hat Friebe wieder die Chance. Westerhausens Kapitän Justin Habel kann jedoch noch stören. Es folgte ein Einwurf für die Hausherren. Westerhausen kann den Ball klären und leitet sofort einen Konter ein. Simon Afrifa mit dem Tempovorteil wird aber von den Bauhausstädtern optimal gestört. Die Partie verflachte jedoch und nach 22 Minuten gab es die erste Trinkpause. Beide Teams nutzten die Zeit für neue taktische Anweisungen. Profitieren konnten die Gäste, denn kaum war die Trinkpause vorbei, da kombinierte sich Westerhausen gut durch Zentrum. Adriel Ribeiro scheiterte zwar bei seinem ersten Versuch an Schlussmann Nico Becker, sein Kopfball fliegte aber ins Tor der 05er. 1:1. Es schien, als wären die 05er gedanklich noch in der Trinkpause gewesen. In der Folge wurden die Gastgeber wieder aktiver. In der 27. Minute ist es wieder Friebe, der zum Abschluss kommt. Julian Nebe parierte jedoch zur Ecke. Bis zum Halbzeitpfiff gab es noch einige Chancen auf beiden Seiten. Wirklich Kapital schlagen konnte aber keine Mannschaft. Mit 1:1 ging es dann erst einmal in die Halbzeitpause. Die 236 Zuschauer sahen bisher ein ausgeglichenes Spiel. Die ersten Minuten der zweiten Halbzeit waren von zahlreichen kleinen Fouls geprägt, die den Spielfluss immer wieder unterbrachen. Zwar ergaben sich für die 05er einige Standardsituationen aus vielversprechenden Positionen, ein Treffer wollte jedoch zunächst nicht fallen. Auch das lag an einem starken Rückhalt auf Seiten der Gäste. Mit Julian Nebe hatten die Harzer einen sicheren Torhüter zwischen den Pfosten, der seine Mannschaft weiterhin im Spiel hielt. Wir springen in die 60. Spielminute. Ecke für den SV Dessau 05. Westerhausen versuchte zu klären. Paul Wertmann bekommt jedoch eine zweite Chance zu flanken. Die kommt haargenau auf Sören Barth.

0: Karabasch, der die erneute Führung erzielt. 2:1. 5 Minuten später der lange Abschlag von Becker. Niklas Mied kann sich durchsetzen und ist auf der rechten Seite durch. Mied passt zu Yves Bratsch, der im 16er zu Fall gebracht wird. 11 Meter. Mied übernahm die Verantwortung und schoss das 3:1. Es folgte die zweite Trinkpause der Partie. Die Gäste aus Westerhausen versuchten wieder ins Spiel zu kommen, aber der SV Dessau 05 war diesmal wacher und ließ keine Chance so wirklich zu. Im Gegenteil sogar. Die Führung beflügelte die Hausherren und in der 78. Spielminute schaffte es der frisch eingewechselte Darwin Hajowski, die Führung mit seinem Tor weiter auszubauen. 4:1 für den SV Dessau 05. Westerhausen auf der anderen Seite erspielte sich zwar auch Chancen, wirklich gefährlich wurde es aber nicht. In der 81. Minute dann Einwurf für die 05er. Bratsch setzte sich gegen zwei Spieler durch und legte auf Friebe ab, der seinen Doppelpack vollendete. 5:1. Und dann wurde auf der Seite der 05er gewechselt. Friebe und Miet verließen den Platz. Neu auf dem Feld waren Kueba, Sonko und Yannick Görsch. Da Friebe sich jedoch zu viel Zeit ließ, durfte Sonko jedoch erst wegen der neuen Auswechselregel bei der nächsten Spielunterbrechung den Platz betreten. Die erfolgte, nachdem im Strafraum Hajowski gefoult wurde und zum zweiten Mal auf Elfmeter entschieden wurde. Pratsch trat an und schoss gegen den Pfosten. Kein Tor für den SV Dessau 05. Und so endete dann auch das erste Pflichtspiel mit einem 5:1-Sieg gegen den SV 1890 Westerhausen. Im Nachgang gab uns Torwarttrainer Daniel Zietsche seinen Eindruck vom gelungenen Saisonauftakt.
1: Ja, das Ergebnis sagt natürlich schon viel aus. Na, wir wollten gut in die Saison starten, das haben wir auf jeden Fall geschafft. Wir wussten aber auch, dass wir mit Westerhausen halt einen sehr, sehr starken Gegner haben. Und auch das hat die erste Halbzeit gezeigt, dass das Ergebnis, auch wenn es am Ende deutlich war, über lange Zeit im Spiel, der Spielverlauf das nicht wiedergegeben hat, weil auch Westerhausen gut im Spiel war. Ich finde schon, dass wir den Ball besser nach vorne gespielt haben, als Westerhausen das gemacht hat. Und zum Ende haben wir uns dann halt auch wirklich belohnt.
0: Die neue Fußballsaison hat begonnen und der SV Dessau 05 ist direkt mit 3 Punkten erfolgreich in die Saison gestartet. Weiter geht's für die Mannschaft aus dem Schillerpark am 14. August mit einem Auswärtsspiel beim Haldensleber SC. Eine Woche später steht bereits die erste Runde des Landespokals Sachsen-Anhalt auf dem Programm. Dann reisen die 05er zum SV Rotation 1950 Aschersleben. Im heimischen Stadion am Schillerpark müssen sich die Fans hingegen noch etwas gedulden. Erst am 29. August darf der SV Dessau 05 wieder vor heimischer Kulisse antreten. Am 3. Spieltag ist dann der CFC Germania 03 zu Gast.
2: Wie am 7. August gegen 11 Uhr angezeigt wurde, versuchten noch unbekannte Täter, in ein ehemaliges Gewerbeobjekt in der Jeverschen Straße in Zerbst einzudringen. Hierzu wurde ein Fenster gewaltsam beschädigt, um so Zugang zum Gebäude zu erlangen. Nach ersten Augenschein wurden jedoch keine Gegenstände entwendet, sodass der Schadenswert auf ca. 50 Euro begrenzt blieb. Mit dieser Information sind wir am Ende unserer Dienstagsausgabe der Zeitnah Nachrichten. Schauen jetzt wie gewohnt an dieser Stelle auf das Wetter und im Anschluss daran auf die Meldungen aus der Region. Am Mittwoch um 18 Uhr melden wir uns dann aus der Redaktion wieder. Bis dahin, machen Sie es gut und auf Wiedersehen.
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2: Am Mittwoch zeigt sich die Sonne den ganzen Tag über. Bei maximal 25 Grad und einer Tiefstemperatur von 10 Grad bleibt es ebenfalls trocken und regenfrei. Der Wind bleibt schwach bis mäßig, mit Böen zwischen 12 bis 17 km/h. Damit bleibt es insgesamt freundlich und vor allem trocken.
3: Bagger stehen bereit. Die ersten Markierungen sind gesetzt. Was viele Autofahrer seit Jahren fordern, wird jetzt umgesetzt. Der Abschnitt der Kreisstraße 1373 hinter Schackental in Richtung Giersleben wird grundhaft erneuert. Geplant ist der Ausbau eines rund 1000 Meter langen Straßenabschnittes. Die neue Fahrbahn erhält eine Breite von 6 Metern. Zusätzlich entstehen zwei Durchlässe, damit Regenwasser künftig besser abgeleitet werden kann. Für den Salzlandkreis ist die Baumaßnahme mehr als eine reine Straßensanierung. Sie schließt eine wichtige Lücke im Kreisstraßennetz und verbessert die Verbindung zwischen der Landstraße 72 und der Kreisstraße 1372. Insgesamt investiert der Landkreis einschließlich Planung rund 1,4 Millionen Euro. Der Ausbau gehört zu den Projekten, die auf der Prioritätsliste des Salzlandkreises stehen und schrittweise umgesetzt werden.
4: Diese Baumaßnahme im letzten Abschnitt hat ziemlich genau 1000 Meter Baulänge. Wir werden einen Querschnitt mit 6,5 Meter Deckenbreite herstellen. Auf Bauseits linker Seite, aufgrund der angrenzenden, weiter ansteigenden Feldflur, gibt es fast durchgehend eine entsprechende Mulde, wo Wasser entsprechend aufgefangen wird und durch zwei Durchlässe schadlos auf die tiefer liegende Seite abgeleitet wird. Die Baumaßnahme ist eine klassische Asphaltbaumaßnahme mit einem dreischichtigen Asphaltaufbau, also einer Tragschicht, einer Binderschicht und einer Deckschicht auf ungebundenen Schotterschichten. Die Besonderheit ist unser technisches Nebenangebot. Aufgrund ungünstiger Baugrundverhältnisse sollte hier eigentlich ein Bodenaustausch von 30 cm Stärke auf der gesamten Baustrecke erfolgen. Das wird jetzt nicht so stattfinden, sondern wir werden den anstehenden Baugrund mit entsprechendem Bindemitteleinsatz so verbessern, dass dieser Baugrund tragfähig wird. Und damit gibt es doch erhebliche Masseneinsparungen, also sowohl was Transporte als auch was Entsorgung betrifft auf der einen, aber auch Minimierung des Einsatzes von Schotterschichten auf der anderen Seite.
3: Mit dem symbolischen Spatenstich beginnt nun die Bauphase. Vertreter des Landkreises, der Planungsfirma, des Bauunternehmens sowie Aschersleben's Oberbürgermeister Steffen Amme gaben gemeinsam den offiziellen Startschuss. Die Arbeiten sollen die Straße dauerhaft leistungsfähiger machen und gleichzeitig die Verkehrssicherheit erhöhen. Vor allem für Pendler, landwirtschaftliche Betriebe und Anwohner bedeutet der Ausbau künftig kürzere und komfortablere Wege.
5: Ja, wir befinden uns zwischen den Ortschaften Schackental und Giersleben und ich freue mich ganz besonders in meiner Funktion als Oberbürgermeister der Stadt Aschersleben, dass wir hier heute den Spatenstich vollziehen konnten für den grundhaften Ausbau der Kreisstraße. Es ist der dritte und letzte Bauabschnitt und wir befinden uns ja im ländlichen Raum und für einen lebendigen ländlichen Raum, für lebendige Ortschaften ist die Thematik der Infrastruktur ein ganz wesentlicher Baustein und ich freue mich, dass wir diesen Baustein hier heute mit dem symbolischen Spatenstich dann auch in Angriff nehmen können. Nicht nur ein wichtiger Baustein für die Bürgerinnen und Bürger aus den Ortschaften, sondern natürlich auch für Unternehmen, für die Landwirte und von daher bin ich sehr froh, dass wir diesen Spatenstich

0: hier heute vollziehen konnten. Ich wünsche der Baumaßnahme einen guten Verlauf, dass wir im zeitlichen Rahmen bleiben. Und ich bin guter Hoffnung, dass mit der Baufirma, die wir gewinnen konnten, auch das realisieren können, dass wir dann nach geringer Bauzeit hier auch die Straße dann wieder freigeben können.
1: Mit dem Ausbau der K1373 setzt der Salzlandkreis seine Strategie fort, das Kreisstraßennetz Stück für Stück zu modernisieren. Für die Region bedeutet das langfristig bessere Verkehrsbedingungen und eine Investition, die weit über die eigentliche Bauzeit hinaus Wirkung zeigen soll.
2: Der September hält in der Lutherstadt Wittenberg zahlreiche Höhepunkte bereit. Dazu gehören auch die bereits zum 9. Mal stattfindenden Wittenberger Freiwilligentage. Im Rahmen eines Pressegesprächs Anfang August informierte der Landkreis Wittenberg über die bevorstehende Veranstaltung und gab erste Einblicke in das Programm. Doch was genau verbirgt sich eigentlich hinter diesen besonderen Tagen?
3: Ja, Freiwilligentage sind Tage, wo Engagierte sich für einen Tag aktiv einbringen können in unsere Gemeinschaft und damit helfen, Projekte durchzuführen. Projekte, die entweder bei gemeinnützigen Vereinen sind oder aber auch in Kitas, in Schulen, bei Seniorenvereinen. Also ganz, ganz unterschiedlich. Immer darauf abgesehen, was auch die Vereine einbringen an Ideen.
2: Die Wittenberger Freiwilligentage finden in diesem Jahr vom 11. bis zum 20. September statt. Das Prinzip ist einfach. Angemeldete Projekte werden vorgestellt, interessierte Freiwillige melden sich und unterstützen bei der Umsetzung. Damit greifen die Freiwilligentage den Gedanken der bundesweit stattfindenden Woche des bürgerschaftlichen Engagements auf. Seit 2018 gibt es diese besondere Veranstaltungsreihe in der Lutherstadt. Seither konnten dank des freiwilligen Einsatzes zahlreiche Projekte erfolgreich umgesetzt und wertvolle Beiträge für die Gemeinschaft geleistet werden.
3: Da gab es schon einige in den vergangenen Jahren. Wir hatten, ich muss mal schnell gucken, 52 bzw. 51 Projekte bereits umgesetzt und ganz unterschiedlich. Das fängt an bei Reinigungsarbeiten in Vereinsräumen. Es geht weiter bei Blumengrüßen für Senioren, die gebastelt wurden. Beim NABU Stadtwald wurden ganz viele Leseecken eingerichtet. In Kitas beispielsweise wurde auch eine Spielecke eingerichtet von Eltern. Das Thema Wittenberg blüht auf über die Bürgerstiftung ist sicherlich auch bekannt. Auch das hat bei den Freiwilligentagen mit begonnen. Also es ist ganz, ganz unterschiedlich, was man macht. Und es liegt eigentlich an jedem selbst, ob er sich dort auch wirklich mit einbringen kann. Ist auch eine Woche lang, aber eben das Projekt selbst ist an einem Tag dann.
2: Bei der vergangenen Auflage schafften es 7 Projekte in den Flyer, in dem sich Interessierte über die jeweiligen Vorhaben informieren konnten. Neben den wertvollen Begegnungen, die entstehen, wenn Menschen gemeinsam an einer Sache arbeiten, bieten die Freiwilligentage auch Vereine die Möglichkeit, sich einer breiten Öffentlichkeit vorzustellen. Auf diesem Weg könnten möglicherweise neue Engagierte und Mitglieder gewonnen werden. Noch immer besteht die Möglichkeit, sich für die diesjährigen Freiwilligentage anzumelden und mit einem eigenen Projekt Teil der Aktion zu werden.
3: Also das Einfachste ist sicherlich, wer eine Idee hat als Verein oder als Einrichtung, dass sie sich bei uns im Nachbarschaftstreff bzw. im Engagementzentrum melden. Sie können gerne auf unsere Homepage gehen. Dort haben wir auch den Anmeldebogen entsprechend hinterlegt. Es wäre super, wenn wir bis zum 21. August die Rückmeldungen haben. Wir helfen auch gern beim Ausfüllen und beraten auch gern, welche Projekte sinnvoll und machbar wären an einem Tag. Und wenn wir dann alle Projekte haben, würden wir diese dann entsprechend auch veröffentlichen. Es gab bisher immer einen Flyer, wo alle Projekte drin sind. Es gibt soziale Medien, wo wir diese veröffentlichen, aber natürlich auch in der Presse.
2: Einige Ideen und Projekte haben sich bereits für die Aktionswoche angemeldet. Dennoch besteht weiterhin die Möglichkeit, Teil der Wittenberger Freiwilligentage zu werden. Über den Nachbarschaftstreff können bis zum 21. August noch Anmeldungen eingereicht werden.

Die Vorbereitung auf die neue Saison der zweiten Handball-Bundesliga läuft beim Dessau-Roßlauer HV auf Hochtouren. Im einzigen Testspiel vor heimischer Kulisse empfingen die Biber am 7. August in der Anhalt Arena den polnischen Erstligisten PGE Danzig. 346 Zuschauer sahen eine intensive und lange Zeit überzeugende Vorstellung des DRHV, die am Ende jedoch nicht belohnt wurde. Die Mannschaft von Cheftrainer Vanja Radic erwischte einen starken Start und präsentierte sich vor allem im ersten Durchgang spielfreudig, druckvoll und konsequent im Tempospiel. Schnell erspielten sich die Gastgeber eine 3-Tore-Führung. Die Gäste aus Danzig fanden anschließend besser in die Partie und glichen in der 11. Minute das erste Mal zum 7:7 aus. Die Antwort des DRV ließ jedoch nicht lange auf sich warten. Angeführt von einer stabilen Defensive und einem starken Yannick Patzweit im Tor, der unter anderem 2 7-Meter parierte und zahlreiche weitere Würfe entschärfte, legten die Biber erneut zu. Mit einem Lauf setzte sich der DRV wieder ab und führte in der 16. Minute erstmals mit 4 Toren Vorsprung. Auch in der Folge bestimmten die Hausherren das Geschehen. Mit hohem Tempo und konsequentem Angriffsspiel bauten sie ihre Führung weiter aus. Zur Halbzeit lag der DRV verdient mit 21:15 vorne. Nach dem Seitenwechsel erwischten die Polen den besseren Start. Innerhalb weniger Minuten verkürzte Danzig den Rückstand auf 3 Tore. Die Biber blieben jedoch zunächst unbeeindruckt und stellten mit einem weiteren 3:0-Lauf den alten Abstand wieder her. In der 39. Minute traf David Misovic zum zwischenzeitlichen 25:19. Anschließend nahm die Partie etwas an Tempo heraus. Während die erste Halbzeit noch von schnellen Angriffen geprägt war, wurde der DRV nun vor allem im Positionsangriff gefordert. Lange Zeit hatten die Gastgeber die Begegnung dennoch unter Kontrolle und hielten die Gäste auf Abstand. In der Schlussphase sollte sich das Blatt jedoch noch einmal wenden. Die Mannschaft aus Danzig gab sich zu keinem Zeitpunkt geschlagen und kämpfte sich Tor um Tor heran. In der 56. Minute war der Vorsprung der Biber beim 33:32 auf 1 Tor geschmolzen. 2 Minuten vor dem Ende gelang den Gästen schließlich der 34:34 Ausgleich. Wenig später gingen die Polen erstmals in der Partie in Führung. Dem DRV blieb nur noch wenig Zeit für eine Antwort. Der Ausgleich wollte nicht mehr gelingen, sodass am Ende eine bittere 34:35 Niederlage auf der Anzeigetafel stand. Trotz des enttäuschenden Ausgangs zeigte der DRV über weite Strecken eine starke Leistung und sammelte wichtige Erkenntnisse für die weitere Vorbereitung. Für den DRV stehen in der Vorbereitung noch 2 weitere Testspiele auf dem Programm. Am 14. August sind die Dessau-Roßlauer beim ersten VfL Potsdam zu Gast, ehe es einen Tag später zum letzten Härtetest zum Handballclub Hamburg geht. Auch der Pflichtspielauftakt findet auswärts statt. Im DHB-Pokal treffen die Biber am 21. August auf den HSV Hamm-Westfalen. Zum Start in die neue Saison der zweiten Handball-Bundesliga geht es anschließend ebenfalls in die Fremde. Der DRV gastiert beim TV Emsdetten. Auf das erste Pflichtspiel vor heimischer Kulisse müssen die Fans hingegen noch etwas warten. Am 4. September ist es dann soweit. In der Arnheit Arena empfängt der DRV den VfL Eintracht Hagen zum ersten Heimspiel der neuen Saison.

Hallo und herzlich willkommen an diesem Dienstag zu den zeitnahen Nachrichten hier auf RAN 1. Die DVV Stadtwerke Dessau bleiben auch in der Saison 2026-27 Co-Hauptsponsor des DRHV. Damit setzen beide Seiten ihre langjährige und vertrauensvolle Zusammenarbeit fort. Der Zweitligist hatte in der vergangenen Saison den Klassenerhalt geschafft und geht nun mit Cheftrainer Vanja Radic und Co-Trainer Philipp Braun in die neue Spielzeit.

0: Zeit. Stadtwerke-Geschäftsführer Dino Höll betont die Bedeutung des Vereins für den Sportstandort Dessau-Roßlau. Der DRV stehe für Leidenschaft, Zusammenhalt und sportliche Qualität. Auch DRV-Manager Sebastian Glock begrüßt die Vertragsverlängerung. Die Unterstützung der Stadtwerke gebe dem Verein wichtige Planungssicherheit und helfe dabei, den eingeschlagenen sportlichen Weg fortzusetzen. Sportlich steht für die Biber der Saisonstart bevor. Am 21. August tritt der DRV im DHB-Pokal beim ASV Hamm-Westfalen an. Das erste Spiel in der zweiten Handball-Bundesliga folgt dann am 29. August. Eine Woche später bestreitet der DRV sein erstes Heimspiel der neuen Saison in der Anhalt-Arena gegen die Eulen aus Ludwigshafen. Am vergangenen Wochenende herrschte in der Gartenträume-Lounge trotz ausgelassener Partystimmung ungewöhnliche Ruhe. Der Grund? Die Choose Your Beat Silent Party. Und die fand unter dröhnenden Bässen aus großen Lautsprecherboxen statt? Nein, nämlich nicht. Denn die Musik wurde direkt über Kopfhörer übertragen. Die Besucher konnten dabei zwischen verschiedenen Genres wählen und ganz nach ihrem Geschmack durch den Abend wechseln. So entstand eine besondere Atmosphäre, bei der jeder seinen eigenen Soundtrack für einen abwechslungsreichen Sommerabend im Herzen der Bauhausstadt genießen konnte.
1: Choose your beat. Am Samstag, dem 8. August, fand im Rahmen des Bauhaus-Sommer 2026 auf dem Dessauer Marktplatz in der Gartenträume-Lounge die Choose Your Beat Silent Party statt. Von 19 bis 24 Uhr konnten die Besucher mit Kopfhörern zwischen drei Floors und verschiedenen Musikrichtungen wechseln und so ihre ganz persönliche Partynacht gestalten. Für musikalische Vielfalt sorgten Grammophon-DJ Stefan Wute aus Berlin mit Sounds der 1920er Jahre. Entertain-DJ Thorsten Ziegler aus Dessau mit aktuellen Charts und Party-Sounds sowie das DJ-Team des New Kids e.V. mit Techno, House, Hip-Hop und weiteren modernen Beats. Salsa-DJ Chico ergänzte das Programm mit karibischen Rhythmen und sorgte für sommerliches Tanzfeeling. Für zusätzliche Unterhaltung sorgte der Mitmachzirkus Raxli Faxli mit Akrobatik und interaktiven Aktionen. Die Silent Party bot damit einen abwechslungsreichen Sommerabend, bei dem die Gäste selbst entscheiden konnten, welchen Sound sie hören und zu welchen Beats sie tanzen wollten.
2: Sieben Fahrzeuge bei Unfall beteiligt. Die Feuerwehr Dessau-Roßlau wurde am 7. August zu einem Verkehrsunfall mit zunächst gemeldeter, eingeklemmter Person auf die BAB 9 in Fahrtrichtung Berlin alarmiert. Die Unfallstelle befand sich kurz hinter der Auffahrt Dessau-Ost. Bei der ersten Lageerkundung stellten die Einsatzkräfte fest, dass insgesamt sieben Fahrzeuge in den Unfall verwickelt waren. Entgegen der ersten Meldung konnten alle Unfallbeteiligten ihre Fahrzeuge selbstständig verlassen. Zwei Personen mussten medizinisch betreut werden. Eine von ihnen wurde zur weiteren Untersuchung in das städtische Klinikum gebracht. Die Erstversorgung und weitere medizinische Maßnahmen wurden zunächst durch einen zufällig vorbeikommenden Krankentransportwagen aus Wittenberg sowie einem Helfer der ehrenamtlichen Motorradstaffel aus Halle übernommen. Die Feuerwehr beseitigte anschließend herumliegende Fahrzeugteile von der Fahrbahn. Zwei Fahrzeuge wurden für den weiteren Abtransport auf den Standstreifen geschoben. Ein drittes Fahrzeug musste aufgrund eines technischen Defekts auf der Fahrspur verbleiben und wurde durch ein Abschleppunternehmen geborgen. Nach Abschluss der Einsatzmaßnahmen wurde die Unfallstelle für die weiteren Ermittlungen an die Polizei übergeben. Die Berufsfeuerwehr Dessau-Roßlau und die Freiwillige Feuerwehr Dessau-Süd waren vor Ort. Den entstandenen Sachschaden schätzt die Feuerwehr auf rund 32.000 Euro.
0: Vom 17. bis voraussichtlich 21. August führt das Tiefbauamt der Stadt Dessau-Roßlau Instandsetzungsarbeiten in der Sachsenbergstraße im Ortsteil Roßlau durch. Betroffen ist der Abschnitt zwischen der Clara-Zetkin-Straße und der Brambacher Straße. Zur Verlängerung der Nutzungsdauer der Straße erhält die Fahrbahn eine neue Asphaltdeckschicht. Zudem werden vorhandene Einbauteile angepasst und die Randbereiche bei Bedarf instand gesetzt. Während der Bauarbeiten ist der Straßenabschnitt für den allgemeinen Verkehr vollständig gesperrt. Die Zufahrten und Zugänge zu den Grundstücken bleiben für Anwohner und Anlieger gewährleistet.

0: Fußgänger und Radfahrer werden sicher am Baustellenbereich vorbeigeführt. Die ausführende Firma informiert die betroffenen Anlieger vor Beginn der Arbeiten über mögliche Einschränkungen. Verkehrsteilnehmer werden gebeten, die örtliche Beschilderung und Verkehrsführung zu beachten. Das Tiefbauamt bittet um Verständnis für die unvermeidbaren Beeinträchtigungen während der Bauzeit. Am vergangenen Wochenende fiel nicht nur in den großen Profifußballligen der Startschuss für die neue Saison. Auch in der Verbandsliga Sachsen-Anhalt rollte wieder der Ball. Zum Auftakt empfing der SV Dessau 05 am 8. August den SV 1890 Westerhausen. Für die 05er war das Ziel dabei klar. Mit einem erfolgreichen Heimauftakt sollten die ersten drei Punkte der neuen Spielzeit eingefahren werden. Vor heimischer Kulisse wollte Dessau von Beginn an zeigen, dass die Mannschaft in dieser Saison eine gute Rolle spielen möchte.
1: Das lange Warten hatte für den SV Dessau 05 am 8. August endlich ein Ende. Die neue Verbandsligasaison startete und die Vorfreude auf den Auftakt war bei Mannschaft und Fans gleichermaßen groß. 236 Zuschauer wollten sich den ersten Spieltag nicht entgehen lassen. Zum Saisonauftakt empfing die Mannschaft aus dem Schillerpark den SV 1890 Westerhausen. Für beide Teams war das hier an diesem Samstagmittag klar. Die ersten drei Punkte der neuen Spielzeit sollten auf das eigene Konto wandern. Um 12.30 Uhr wurde die Partie im Stadion am Schillerpark angepfiffen. Geleitet wurde die Begegnung von Marvin Mamula, der die Partie als Schiedsrichter führte. Die ersten Minuten waren geprägt von vorsichtigem Abtasten und der Suche nach der spielerischen Lösung. Dann der SV Dessau 05 mit der ersten Chance, Marcio Pelchen mit dem Ballgewinn und den Drang zum gegnerischen Tor. Im Strafraum der Schuss, Justin Masur blockte aber zur Ecke. Die Bauerstädter blieben in den Anfangsminuten das bestimmende Team. Nach gutem Kombinationsspiel gelang der Ball zu Vyacheslav Biryuk. Der ukrainische Routinier mit zu viel Platz auf der rechten Seite kann unbekümmert flanken. Der Ball fliegt punktgenau auf Elia Friebe, der zum 1:0 köpft. Der Torschützenkönig der vergangenen Saison mit seinem ersten Saisontreffer nach gerade mal 6 Minuten. In der Folge bleibt der SV Dessau 05 weiter am Drücker. Hier hat Friebe wieder die Chance. Westerhausens Kapitän Justin Habel kann jedoch noch stören. Es folgte ein Einwurf für die Hausherren. Westerhausen kann den Ball klären und leitet sofort einen Konter ein. Simon Afrifa mit dem Tempovorteil wird aber von den Bauhausstädtern optimal gestört. Die Partie verflachte jedoch und nach 22 Minuten gab es die erste Trinkpause. Beide Teams nutzten die Zeit für neue taktische Anweisungen. Profitieren konnten die Gäste, denn kaum war die Trinkpause vorbei, da kombinierte sich Westerhausen gut durch Zentrum. Adriel Ribeiro scheiterte zwar bei seinem ersten Versuch an Schlussmann Nico Becker, sein Kopfball fliegte aber ins Tor der 05er. 1:1. Es schien, als wären die 05er gedanklich noch in der Trinkpause gewesen. In der Folge wurden die Gastgeber wieder aktiver. In der 27. Minute ist es wieder Friebe, der zum Abschluss kommt. Julian Nebe parierte jedoch zur Ecke. Bis zum Halbzeitpfiff gab es noch einige Chancen auf beiden Seiten. Wirklich Kapital schlagen konnte aber keine Mannschaft. Mit 1:1 ging es dann erst einmal in die Halbzeitpause. Die 236 Zuschauer sahen bisher ein ausgeglichenes Spiel. Die ersten Minuten der zweiten Halbzeit waren von zahlreichen kleinen Fouls geprägt, die den Spielfluss immer wieder unterbrachen. Zwar ergaben sich für die 05er einige Standardsituationen aus vielversprechenden Positionen, ein Treffer wollte jedoch zunächst nicht fallen. Auch das lag an einem starken Rückhalt auf Seiten der Gäste. Mit Julian Nebe hatten die Harzer einen sicheren Torhüter zwischen den Pfosten, der seine Mannschaft weiterhin im Spiel hielt. Wir springen in die 60. Spielminute. Ecke für den SV Dessau 05. Westerhausen versuchte zu klären. Paul Wertmann bekommt jedoch eine zweite Chance zu flanken. Die kommt haargenau auf Sören Barabasch, der die erneute Führung erzielt. 2:1. 5 Minuten später der lange Abschlag von Becker. Niklas Mied kann sich durchsetzen und ist auf der rechten Seite durch. Mied passt zu Yves Bratsch, der im 16er zu Fall gebracht wird. 11 Meter. Mied übernahm die Verantwortung und schoss das 3:1. Es folgte die zweite Trinkpause der Partie. Die Gäste aus Westerhausen versuchten wieder ins Spiel zu kommen, aber der SV Dessau 05 war diesmal wacher und ließ keine Chance so wirklich zu. Im Gegenteil sogar. Die Führung beflügelte die Hausherren und in der 78. Spielminute schaffte es der frisch eingewechselte Darwin Hajowski, die Führung mit seinem Tor weiter auszubauen. 4:1 für den SV Dessau 05. Westerhausen auf der anderen Seite erspielte sich zwar auch Chancen, wirklich gefährlich wurde es aber nicht. In der 81. Minute dann Einwurf für die 05er. Bratsch setzte sich gegen 2 Spieler durch und legte auf Friebe ab, der seinen Doppelpack vollendete. 5:1. Und dann wurde auf der Seite der 05er gewechselt. Friebe und Miet verließen den Platz. Neu auf dem Feld waren Kueba, Sonko und Yannick Görsch. Da Friebe sich jedoch zu viel Zeit ließ, durfte Sonko jedoch erst wegen der neuen Auswechselregel bei der nächsten Spielunterbrechung den Platz betreten. Die erfolgte, nachdem im Strafraum Hajowski gefoult wurde und zum zweiten Mal auf Elfmeter entschieden wurde. Bratsch trat an und schoss gegen den Pfosten. Kein Tor für den SV Dessau 05. Und so endete dann auch das erste Pflichtspiel mit einem 5:1-Sieg gegen den SV 1890 Westerhausen. Im Nachgang gab uns Torwarttrainer Daniel Zietsche seinen Eindruck vom gelungenen Saisonauftakt.
2: Ja, das Ergebnis sagt natürlich schon viel aus. Na, wir wollten gut in die Saison starten, das haben wir auf jeden Fall geschafft. Wir wussten aber auch, dass wir mit Westerhausen halt einen sehr, sehr starken Gegner haben. Und auch das hat die erste Halbzeit gezeigt, dass das Ergebnis, auch wenn es am Ende deutlich war, über lange Zeit im Spiel der Spielverlauf das nicht wiedergegeben hat, weil auch Westerhausen gut im Spiel war. Ich finde schon, dass wir den Ball besser nach vorne gespielt haben, als Westerhausen das gemacht hat. Und zum Ende haben wir uns dann halt auch wirklich belohnt.
1: Die neue Fußballsaison hat begonnen und der SV Dessau 05 ist direkt mit 3 Punkten erfolgreich in die Saison gestartet. Weiter geht's für die Mannschaft aus dem Schillerpark am 14. August mit einem Auswärtsspiel beim Haldensleber SC. Eine Woche später steht bereits die erste Runde des Landespokals Sachsen-Anhalt auf dem Programm. Dann reisen die 05er zum SV Rotation 1950 Aschersleben. Im heimischen Stadion am Schillerpark müssen sich die Fans hingegen noch etwas gedulden. Erst am 29. August darf der SV Dessau 05 wieder vor heimischer Kulisse antreten. Am 3. Spieltag ist dann der CFC Germania 03 zu Gast.
0: Wie am 7. August gegen 11 Uhr angezeigt wurde, versuchten noch unbekannte Täter, in ein ehemaliges Gewerbeobjekt in der Jeverschen Straße in Zerbst einzudringen. Hierzu wurde ein Fenster gewaltsam beschädigt, um so Zugang zum Gebäude zu erlangen. Nach ersten Augenschein wurden jedoch keine Gegenstände entwendet, sodass der Schadenswert auf ca. 50 Euro begrenzt blieb. Mit dieser Information sind wir am Ende unserer Dienstagsausgabe der Zeitnah Nachrichten. Schauen jetzt wie gewohnt an dieser Stelle auf das Wetter und im Anschluss daran auf die Meldungen aus der Region. Am Mittwoch um 18 Uhr melden wir uns dann aus der Redaktion wieder. Bis dahin, machen Sie es gut und auf Wiedersehen.
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2: Am Mittwoch zeigt sich die Sonne den ganzen Tag über. Bei maximal 25 Grad und einer Tiefstemperatur von 10 Grad bleibt es ebenfalls trocken und regenfrei. Der Wind bleibt schwach bis mäßig, mit Böen zwischen 12 bis 17 km/h. Damit bleibt es insgesamt freundlich und vor allem trocken.
3: Bagger stehen bereit. Die ersten Markierungen sind gesetzt. Was viele Autofahrer seit Jahren fordern, wird jetzt umgesetzt. Der Abschnitt der Kreisstraße 1373 hinter Schackental in Richtung Giersleben wird grundhaft erneuert. Geplant ist der Ausbau eines rund 1000 Meter langen Straßenabschnittes. Die neue Fahrbahn erhält eine Breite von 6 Metern. Zusätzlich entstehen zwei Durchlässe, damit Regenwasser künftig besser abgeleitet werden kann. Für den Salzlandkreis ist die Baumaßnahme mehr als eine reine Straßensanierung. Sie schließt eine wichtige Lücke im Kreisstraßennetz und verbessert die Verbindung zwischen der Landstraße 72 und der Kreisstraße 1372. Insgesamt investiert der Landkreis einschließlich Planung rund 1,4 Millionen Euro. Der Ausbau gehört zu den Projekten, die auf der Prioritätsliste des Salzlandkreises stehen und schrittweise umgesetzt werden.
4: Diese Baumaßnahme im letzten Abschnitt hat ziemlich genau 1000 Meter Baulänge. Wir werden einen Querschnitt mit 6,5 Meter Deckenbreite herstellen. Auf Bauseits linker Seite, aufgrund der angrenzenden, weiter ansteigenden Feldflur, gibt es fast durchgehend eine entsprechende Mulde, wo Wasser entsprechend aufgefangen wird und durch zwei Durchlässe schadlos auf die tiefer liegende Seite abgeleitet wird. Die Baumaßnahme ist eine klassische Asphaltbaumaßnahme mit einem dreischichtigen Asphaltaufbau, also einer Tragschicht, einer Binderschicht und einer Deckschicht auf ungebundenen Schotterschichten. Die Besonderheit ist unser technisches Nebenangebot. Aufgrund ungünstiger Baugrundverhältnisse sollte hier eigentlich ein Bodenaustausch von 30 cm Stärke auf der gesamten Baustrecke erfolgen. Das wird jetzt nicht so stattfinden, sondern wir werden den anstehenden Baugrund mit entsprechendem Bindemitteleinsatz so verbessern, dass dieser Baugrund tragfähig wird. Und damit gibt es doch erhebliche Masseneinsparungen, also sowohl was Transporte als auch was Entsorgung betrifft, auf der einen, aber auch Minimierung des Einsatzes von Schotterschichten auf der anderen Seite.
3: Mit dem symbolischen Spatenstich beginnt nun die Bauphase. Vertreter des Landkreises, der Planungsfirma, des Bauunternehmens sowie Aschersleben Oberbürgermeister Steffen Amme gaben gemeinsam den offiziellen Startschuss. Die Arbeiten sollen die Straße dauerhaft leistungsfähiger machen und gleichzeitig die Verkehrssicherheit erhöhen. Vor allem für Pendler, landwirtschaftliche Betriebe und Anwohner bedeutet der Ausbau künftig kürzere und komfortablere Wege.
5: Ja, wir befinden uns zwischen den Ortschaften Schackental und Giersleben und ich freue mich ganz besonders in meiner Funktion als Oberbürgermeister der Stadt Aschersleben, dass wir hier heute den Spatenstich vollziehen konnten für den grundhaften Ausbau der Kreisstraße. Es ist der dritte und letzte Bauabschnitt und wir befinden uns ja im ländlichen Raum und für einen lebendigen ländlichen Raum, für lebendige Ortschaften ist die Thematik der Infrastruktur ein ganz wesentlicher Baustein und ich freue mich, dass wir diesen Baustein hier heute mit dem symbolischen Spatenstich dann auch in Angriff nehmen können. Nicht nur ein wichtiger Baustein für die Bürgerinnen und Bürger aus den Ortschaften, sondern natürlich auch für Unternehmen, für die Landwirte und von daher bin ich sehr froh, dass wir diesen Spatenstich

0: hier heute vollziehen konnten. Ich wünsche der Baumaßnahme einen guten Verlauf, dass wir im zeitlichen Rahmen bleiben. Und ich bin guter Hoffnung, dass mit der Baufirma, die wir gewinnen konnten, auch das realisieren können, dass wir dann nach geringer Bauzeit hier auch die Straße dann wieder freigeben können.
1: Mit dem Ausbau der K1373 setzt der Salzlandkreis seine Strategie fort, das Kreisstraßennetz Stück für Stück zu modernisieren. Für die Region bedeutet das langfristig bessere Verkehrsbedingungen und eine Investition, die weit über die eigentliche Bauzeit hinaus Wirkung zeigen soll.
2: Der September hält in der Lutherstadt Wittenberg zahlreiche Höhepunkte bereit. Dazu gehören auch die bereits zum 9. Mal stattfindenden Wittenberger Freiwilligentage. Im Rahmen eines Pressegesprächs Anfang August informierte der Landkreis Wittenberg über die bevorstehende Veranstaltung und gab erste Einblicke in das Programm. Doch was genau verbirgt sich eigentlich hinter diesen besonderen Tagen?
3: Ja, Freiwilligentage sind Tage, wo Engagierte sich für einen Tag aktiv einbringen können in unsere Gemeinschaft und damit helfen, Projekte durchzuführen. Projekte, die entweder bei gemeinnützigen Vereinen sind oder aber auch in Kitas, in Schulen, bei Seniorenvereinen. Also ganz, ganz unterschiedlich. Immer darauf abgesehen, was auch die Vereine einbringen an Ideen.
2: Die Wittenberger Freiwilligentage finden in diesem Jahr vom 11. bis zum 20. September statt. Das Prinzip ist einfach. Angemeldete Projekte werden vorgestellt, interessierte Freiwillige melden sich und unterstützen bei der Umsetzung. Damit greifen die Freiwilligentage den Gedanken der bundesweit stattfindenden Woche des bürgerschaftlichen Engagements auf. Seit 2018 gibt es diese besondere Veranstaltungsreihe in der Lutherstadt. Seither konnten dank des freiwilligen Einsatzes zahlreiche Projekte erfolgreich umgesetzt und wertvolle Beiträge für die Gemeinschaft geleistet werden.
3: Da gab es schon einige in den vergangenen Jahren. Wir hatten, ich muss mal schnell gucken, 52 bzw. 51 Projekte bereits umgesetzt und ganz unterschiedlich. Das fängt an bei Reinigungsarbeiten in Vereinsräumen. Es geht weiter bei Blumengrüßen für Senioren, die gebastelt wurden. Beim NABU stadtweit wurden ganz viele Leseecken eingerichtet. In Kitas beispielsweise wurde auch eine Spielecke eingerichtet von Eltern. Das Thema Wittenberg blüht auf über die Bürgerstiftung ist sicherlich auch bekannt. Auch das hat bei den Freiwilligentagen mit begonnen. Also es ist ganz, ganz unterschiedlich, was man macht. Und es liegt eigentlich an jedem selbst, ob er sich dort auch wirklich mit einbringen kann. Ist auch eine Woche lang, aber eben das Projekt selbst ist an einem Tag dann.
2: Bei der vergangenen Auflage schafften es 7 Projekte in den Flyer, in dem sich Interessierte über die jeweiligen Vorhaben informieren konnten. Neben den wertvollen Begegnungen, die entstehen, wenn Menschen gemeinsam an einer Sache arbeiten, bieten die Freiwilligentage auch Vereine die Möglichkeit, sich einer breiten Öffentlichkeit vorzustellen. Auf diesem Weg könnten möglicherweise neue Engagierte und Mitglieder gewonnen werden. Noch immer besteht die Möglichkeit, sich für die diesjährigen Freiwilligentage anzumelden und mit einem eigenen Projekt Teil der Aktion zu werden.
3: Also das Einfachste ist sicherlich, wer eine Idee hat als Verein oder als Einrichtung, dass sie sich bei uns im Nachbarschaftstreff bzw. im Engagementzentrum melden. Sie können gerne auf unsere Homepage gehen. Dort haben wir auch den Anmeldebogen entsprechend hinterlegt. Es wäre super, wenn wir bis zum 21. August die Rückmeldungen haben. Wir helfen auch gern beim Ausfüllen und beraten auch gern, welche Projekte sinnvoll und machbar wären an einem Tag. Und wenn wir dann alle Projekte haben, würden wir diese dann entsprechend auch veröffentlichen. Es gab bisher immer einen Flyer, wo alle Projekte drin sind. Es gibt soziale Medien, wo wir diese veröffentlichen, aber natürlich auch in der Presse.
2: Einige Ideen und Projekte haben sich bereits für die Aktionswoche angemeldet. Dennoch besteht weiterhin die Möglichkeit, Teil der Wittenberger Freiwilligentage zu werden. Über den Nachbarschaftstreff können bis zum 21. August noch Anmeldungen eingereicht werden.

Die Vorbereitung auf die neue Saison der zweiten Handball-Bundesliga läuft beim Dessau-Roßlauer HV auf Hochtouren. Im einzigen Testspiel vor heimischer Kulisse empfingen die Biber am 7. August in der Anhalt Arena den polnischen Erstligisten PGE Danzig. 346 Zuschauer sahen eine intensive und lange Zeit überzeugende Vorstellung des DRHV, die am Ende jedoch nicht belohnt wurde. Die Mannschaft von Cheftrainer Vanja Radic erwischte einen starken Start und präsentierte sich vor allem im ersten Durchgang spielfreudig, druckvoll und konsequent im Tempospiel. Schnell erspielten sich die Gastgeber eine 3-Tore-Führung. Die Gäste aus Danzig fanden anschließend besser in die Partie und glichen in der 11. Minute das erste Mal zum 7:7 aus. Die Antwort des DRV ließ jedoch nicht lange auf sich warten. Angeführt von einer stabilen Defensive und einem starken Yannick Patzwald im Tor, der unter anderem 2 7-Meter parierte und zahlreiche weitere Würfe entschärfte, legten die Biber erneut zu. Mit einem Lauf setzte sich der DRV wieder ab und führte in der 16. Minute erstmals mit 4 Toren Vorsprung. Auch in der Folge bestimmten die Hausherren das Geschehen. Mit hohem Tempo und konsequentem Angriffsspiel bauten sie ihre Führung weiter aus. Zur Halbzeit lag der DHV verdient mit 21:15 vorne. Nach dem Seitenwechsel erwischten die Polen den besseren Start. Innerhalb weniger Minuten verkürzte Danzig den Rückstand auf 3 Tore. Die Biber blieben jedoch zunächst unbeeindruckt und stellten mit einem weiteren 3:0-Lauf den alten Abstand wieder her. In der 39. Minute traf David Misovic zum zwischenzeitlichen 25:19. Anschließend nahm die Partie etwas an Tempo heraus. Während die erste Halbzeit noch von schnellen Angriffen geprägt war, wurde der DHV nun vor allem im Positionsangriff gefordert. Lange Zeit hatten die Gastgeber die Begegnung dennoch unter Kontrolle und hielten die Gäste auf Abstand. In der Schlussphase sollte sich das Blatt jedoch noch einmal wenden. Die Mannschaft aus Danzig gab sich zu keinem Zeitpunkt geschlagen und kämpfte sich Tor um Tor heran. In der 56. Minute war der Vorsprung der Biber beim 33:32 auf 1 Tor geschmolzen. 2 Minuten vor dem Ende gelang den Gästen schließlich der 34:34 Ausgleich. Wenig später gingen die Polen erstmals in der Partie in Führung. Dem DRV blieb nur noch wenig Zeit für eine Antwort. Der Ausgleich wollte nicht mehr gelingen, sodass am Ende eine bittere 34:35 Niederlage auf der Anzeigetafel stand. Trotz des enttäuschenden Ausgangs zeigte der DRV über weite Strecken eine starke Leistung und sammelte wichtige Erkenntnisse für die weitere Vorbereitung. Für den DRV stehen in der Vorbereitung noch 2 weitere Testspiele auf dem Programm. Am 14. August sind die Dessau-Roßlauer beim ersten VfL Potsdam zu Gast, ehe es einen Tag später zum letzten Härtetest zum Handballclub Hamburg geht. Auch der Pflichtspielauftakt findet auswärts statt. Im DHB-Pokal treffen die Biber am 21. August auf den HSV Hamm-Westfalen. Zum Start in die neue Saison der zweiten Handball-Bundesliga geht es anschließend ebenfalls in die Fremde. Der DRV gastiert beim TV Emsdetten. Auf das erste Pflichtspiel vor heimischer Kulisse müssen die Fans hingegen noch etwas warten. Am 4. September ist es dann soweit. In der Arnheit Arena empfängt der DRV den VfL Eintracht Hagen zum ersten Heimspiel der neuen Saison.

Hallo und herzlich willkommen an diesem Dienstag zu den zeitnahen Nachrichten hier auf RAN 1. Die DVV Stadtwerke Dessau bleiben auch in der Saison 2026-27 Co-Hauptsponsor des DRHV. Damit setzen beide Seiten ihre langjährige und vertrauensvolle Zusammenarbeit fort. Der Zweitligist hatte in der vergangenen Saison den Klassenerhalt geschafft und geht nun mit Cheftrainer Vanja Radic und Co-Trainer Philipp Braun in die neue Spielzeit.

0: August. Eine Woche später bestreitet der DRV sein erstes Heimspiel der neuen Saison in der Anhalt Arena gegen die Eulen aus Ludwigshafen. Am vergangenen Wochenende herrschte in der Gartenträume-Lounge trotz ausgelassener Partystimmung ungewöhnliche Ruhe. Der Grund? Die Choose Your Beat Silent Party. Und die fand unter dröhnenden Bässen aus großen Lautsprecherboxen statt? Nein, nämlich nicht. Denn die Musik wurde direkt über Kopfhörer übertragen. Die Besucher konnten dabei zwischen verschiedenen Genres wählen und ganz nach ihrem Geschmack durch den Abend wechseln. So entstand eine besondere Atmosphäre, bei der jeder seinen eigenen Soundtrack für einen abwechslungsreichen Sommerabend im Herzen der Bauhausstadt genießen konnte.
1: Choose your beat. Am Samstag, dem 8. August, fand im Rahmen des Bauhaus-Sommer 2026 auf dem Dessauer Marktplatz in der Gartenträume-Lounge die Choose Your Beat Silent Party statt. Von 19 bis 24 Uhr konnten die Besucher mit Kopfhörern zwischen drei Floors und verschiedenen Musikrichtungen wechseln und so ihre ganz persönliche Partynacht gestalten. Für musikalische Vielfalt sorgten Grammophon-DJ Stefan Wute aus Berlin mit Sounds der 1920er Jahre. Entertain-DJ Thorsten Ziegler aus Dessau mit aktuellen Charts und Party-Sounds sowie das DJ-Team des New Kids e.V. mit Techno, House, Hip-Hop und weiteren modernen Beats. Salsa-DJ Chico ergänzte das Programm mit karibischen Rhythmen und sorgte für sommerliches Tanzfeeling. Für zusätzliche Unterhaltung sorgte der Mitmachzirkus Raxli Faxli mit Akrobatik und interaktiven Aktionen. Die Silent Party bot damit einen abwechslungsreichen Sommerabend, bei dem die Gäste selbst entscheiden konnten, welchen Sound sie hören und zu welchen Beats sie tanzen wollten.
2: Sieben Fahrzeuge bei Unfall beteiligt. Die Feuerwehr Dessau-Roßlau wurde am 7. August zu einem Verkehrsunfall mit zunächst gemeldeter, eingeklemmter Person auf die BAB 9 in Fahrtrichtung Berlin alarmiert. Die Unfallstelle befand sich kurz hinter der Auffahrt Dessau-Ost. Bei der ersten Lageerkundung stellten die Einsatzkräfte fest, dass insgesamt sieben Fahrzeuge in den Unfall verwickelt waren. Entgegen der ersten Meldung konnten alle Unfallbeteiligten ihre Fahrzeuge selbstständig verlassen. Zwei Personen mussten medizinisch betreut werden. Eine von ihnen wurde zur weiteren Untersuchung in das städtische Klinikum gebracht. Die Erstversorgung und weitere medizinische Maßnahmen wurden zunächst durch einen zufällig vorbeikommenden Krankentransportwagen aus Wittenberg sowie einem Helfer der ehrenamtlichen Motorradstaffel aus Halle übernommen. Die Feuerwehr beseitigte anschließend herumliegende Fahrzeugteile von der Fahrbahn. Zwei Fahrzeuge wurden für den weiteren Abtransport auf den Standstreifen geschoben. Ein drittes Fahrzeug musste aufgrund eines technischen Defekts auf der Fahrspur verbleiben und wurde durch ein Abschleppunternehmen geborgen. Nach Abschluss der Einsatzmaßnahmen wurde die Unfallstelle für die weiteren Ermittlungen an die Polizei übergeben. Die Berufsfeuerwehr Dessau-Roßlau und die Freiwillige Feuerwehr Dessau-Süd waren vor Ort. Den entstandenen Sachschaden schätzt die Feuerwehr auf rund 32.000 Euro.
0: Vom 17. bis voraussichtlich 21. August führt das Tiefbauamt der Stadt Dessau-Roßlau Instandsetzungsarbeiten in der Sachsenbergstraße im Ortsteil Roßlau durch. Betroffen ist der Abschnitt zwischen der Clara-Zetkin-Straße und der Brambacher Straße. Zur Verlängerung der Nutzungsdauer der Straße erhält die Fahrbahn eine neue Asphaltdeckschicht. Zudem werden vorhandene Einbauteile angepasst und die Randbereiche bei Bedarf instand gesetzt. Während der Bauarbeiten ist der Straßenabschnitt für den allgemeinen Verkehr vollständig gesperrt. Die Zufahrten und Zugänge zu den Grundstücken bleiben für Anwohner und Anlieger gewährleistet. Fußgänger und Radfahrer werden sicher am Baustellenbereich vorbeigeführt. Die ausführende Firma informiert die betroffenen Anlieger vor Beginn der Arbeiten über mögliche Einschränkungen. Verkehrsteilnehmer werden gebeten, die örtliche Beschilderung und Verkehrsführung zu beachten. Das Tiefbauamt bittet um Verständnis für die unvermeidbaren Beeinträchtigungen während der Bauzeit. Am vergangenen Wochenende fiel nicht nur in den großen Profifußballligen der Startschuss für die neue Saison. Auch in der Verbandsliga Sachsen-Anhalt rollte wieder der Ball. Zum Auftakt empfing der SV Dessau 05 am 8. August den SV 1890 Westerhaus.

0: Für die 05er war das Ziel dabei klar. Mit einem erfolgreichen Heimauftakt sollten die ersten drei Punkte der neuen Spielzeit eingefahren werden. Vor heimischer Kulisse wollte Dessau von Beginn an zeigen, dass die Mannschaft in dieser Saison eine gute Rolle spielen möchte.
1: Das lange Warten hatte für den SV Dessau 05 am 8. August endlich ein Ende. Die neue Verbandsliga-Saison startete und die Vorfreude auf den Auftakt war bei Mannschaft und Fans gleichermaßen groß. 236 Zuschauer wollten sich den ersten Spieltag nicht entgehen lassen. Zum Saisonauftakt empfing die Mannschaft aus dem Schillerpark den SV 1890 Westerhausen. Für beide Teams war das hier an diesem Samstagmittag klar. Die ersten drei Punkte der neuen Spielzeit sollten auf das eigene Konto wandern. Um 12.30 Uhr wurde die Partie im Stadion am Schillerpark angepfiffen. Geleitet wurde die Begegnung von Marvin Mamula, der die Partie als Schiedsrichter führte. Die ersten Minuten waren geprägt von vorsichtigem Abtasten und der Suche nach der spielerischen Lösung. Dann der SV Dessau 05 mit der ersten Chance, Marcio Pelchen mit dem Ballgewinn und den Drang zum gegnerischen Tor. Im Strafraum der Schuss, Justin Masur blockte aber zur Ecke. Die Bauerstädter blieben in den Anfangsminuten das bestimmende Team. Nach gutem Kombinationsspiel gelang der Ball zu Vyacheslav Biryuk. Der ukrainische Routinier mit zu viel Platz auf der rechten Seite kann unbekümmert flanken. Der Ball fliegt punktgenau auf Ilya Friebe, der zum 1:0 köpft. Der Torschützenkönig der vergangenen Saison mit seinem ersten Saisontreffer nach gerade mal 6 Minuten. In der Folge bleibt der SV Dessau 05 weiter am Drücker. Hier hat Friebe wieder die Chance. Westerhausens Kapitän Justin Habel kann jedoch noch stören. Es folgte ein Einwurf für die Hausherren. Westerhausen kann den Ball klären und leitet sofort einen Konter ein. Simon Afrifa mit dem Tempovorteil wird aber von den Bauhausstädtern optimal gestört. Die Partie verflachte jedoch und nach 22 Minuten gab es die erste Trinkpause. Beide Teams nutzten die Zeit für neue taktische Anweisungen. Profitieren konnten die Gäste, denn kaum war die Trinkpause vorbei, da kombinierte sich Westerhausen gut durch Zentrum. Adriel Ribeiro scheiterte zwar bei seinem ersten Versuch an Schlussmann Nico Becker, sein Kopfball fliegte aber ins Tor der 05er. 1:1. Es schien, als wären die 05er gedanklich noch in der Trinkpause gewesen. In der Folge wurden die Gastgeber wieder aktiver. In der 27. Minute ist es wieder Friebe, der zum Abschluss kommt. Julian Nebe parierte jedoch zur Ecke. Bis zum Halbzeitpfiff gab es noch einige Chancen auf beiden Seiten. Wirklich Kapital schlagen konnte aber keine Mannschaft. Mit 1:1 ging es dann erst einmal in die Halbzeitpause. Die 236 Zuschauer sahen bisher ein ausgeglichenes Spiel. Die ersten Minuten der zweiten Halbzeit waren von zahlreichen kleinen Fouls geprägt, die den Spielfluss immer wieder unterbrachen. Zwar ergaben sich für die 05er einige Standardsituationen aus vielversprechenden Positionen, ein Treffer wollte jedoch zunächst nicht fallen. Auch das lag an einem starken Rückhalt auf Seiten der Gäste. Mit Julian Nebe hatten die Harzer einen sicheren Torhüter zwischen den Pfosten, der seine Mannschaft weiterhin im Spiel hielt. Wir springen in die 60. Spielminute. Ecke für den SV Dessau 05. Westerhausen versuchte zu klären. Paul Wertmann bekommt jedoch eine zweite Chance zu flanken. Die kommt haargenau auf Sören Barabasch, der die erneute Führung erzielt. 2:1. 5 Minuten später der lange Abschlag von Becker. Niklas Miet kann sich durchsetzen und ist auf der rechten Seite durch. Miet passt zu Yves Bratsch, der im 16er zu Fall gebracht wird. 11 Meter. Miet übernahm die Verantwortung und schoss das 3:1. Es folgte die zweite Trinkpause der Partie. Die Gäste aus Westerhausen versuchten wieder ins Spiel zu kommen,

0: Aber der SV Dessau 05 war diesmal wacher und ließ keine Chance so wirklich zu. Im Gegenteil sogar. Die Führung beflügelte die Hausherren und in der 78. Spielminute schaffte es der frisch eingewechselte Darwin Hajowski, die Führung mit seinem Tor weiter auszubauen. 4:1 für den SV Dessau 05. Westerhausen auf der anderen Seite erspielte sich zwar auch Chancen, wirklich gefährlich wurde es aber nicht. In der 81. Minute dann Einwurf für die 05er. Pratsch setzte sich gegen zwei Spieler durch und legte auf Friebe ab, der seinen Doppelpack vollendete. 5:1. Und dann wurde auf der Seite der 05er gewechselt. Friebe und Miet verließen den Platz. Neu auf dem Feld waren Kueba, Sonko und Yannick Görsch. Da Friebe sich jedoch zu viel Zeit ließ, durfte Sonko jedoch erst wegen der neuen Auswechselregel bei der nächsten Spielunterbrechung den Platz betreten. Die erfolgte, nachdem im Strafraum Hajowski gefoult wurde und zum zweiten Mal auf Elfmeter entschieden wurde. Pratsch trat an und schoss gegen den Pfosten. Kein Tor für den SV Dessau 05. Und so endete dann auch das erste Pflichtspiel mit einem 5:1-Sieg gegen den SV 1890 Westerhausen. Im Nachgang gab uns Torwarttrainer Daniel Zietsche seinen Eindruck vom gelungenen Saisonauftakt.
1: Ja, das Ergebnis sagt natürlich schon viel aus. Na, wir wollten gut in die Saison starten, das haben wir auf jeden Fall geschafft. Wir wussten aber auch, dass wir mit Westerhausen halt einen sehr, sehr starken Gegner haben. Und auch das hat die erste Halbzeit gezeigt, dass das Ergebnis, auch wenn es am Ende deutlich war, über lange Zeit im Spiel der Spielverlauf das nicht wiedergegeben hat, weil auch Westerhausen gut im Spiel war. Ich finde schon, dass wir den Ball besser nach vorne gespielt haben, als Westerhausen das gemacht hat. Und zum Ende haben wir uns dann halt auch wirklich belohnt.
0: Die neue Fußballsaison hat begonnen und der SV Dessau 05 ist direkt mit 3 Punkten erfolgreich in die Saison gestartet. Weiter geht's für die Mannschaft aus dem Schillerpark am 14. August mit einem Auswärtsspiel beim Haldensleber SC. Eine Woche später steht bereits die erste Runde des Landespokals Sachsen-Anhalt auf dem Programm. Dann reisen die 05er zum SV Rotation 1950 Aschersleben. Im heimischen Stadion am Schillerpark müssen sich die Fans hingegen noch etwas gedulden. Erst am 29. August darf der SV Dessau 05 wieder vor heimischer Kulisse antreten. Am dritten Spieltag ist dann der CFC Germania 03 zu Gast.
2: Wie am 7. August gegen 11 Uhr angezeigt wurde, versuchten noch unbekannte Täter, in ein ehemaliges Gewerbeobjekt in der Jeverschen Straße in Zerbst einzudringen. Hierzu wurde ein Fenster gewaltsam beschädigt, um so Zugang zum Gebäude zu erlangen. Nach ersten Augenschein wurden jedoch keine Gegenstände entwendet, sodass der Schadenswert auf ca. 50 Euro begrenzt blieb. Mit dieser Information sind wir am Ende unserer Dienstagsausgabe der Zeitnah Nachrichten. Schauen jetzt wie gewohnt an dieser Stelle auf das Wetter und im Anschluss daran auf die Meldungen aus der Region. Am Mittwoch um 18 Uhr melden wir uns dann aus der Redaktion wieder. Bis dahin, machen Sie es gut und auf Wiedersehen.
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0: Am Mittwoch zeigt sich die Sonne den ganzen Tag über. Bei maximal 25 Grad und einer Tiefstemperatur von 10 Grad bleibt es ebenfalls trocken und regenfrei. Der Wind bleibt schwach bis mäßig, mit Böen zwischen 12 bis 17 km/h. Damit bleibt es insgesamt freundlich und vor allem trocken.
1: Bagger stehen bereit. Die ersten Markierungen sind gesetzt. Was viele Autofahrer seit Jahren fordern, wird jetzt umgesetzt. Der Abschnitt der Kreisstraße 1373 hinter Schackental in Richtung Giersleben wird grundhaft erneuert. Geplant ist der Ausbau eines rund 1000 Meter langen Straßenabschnittes. Die neue Fahrbahn erhält eine Breite von 6 Metern. Zusätzlich entstehen zwei Durchlässe, damit Regenwasser künftig besser abgeleitet werden kann. Für den Salzlandkreis ist die Baumaßnahme mehr als eine reine Straßensanierung. Sie schließt eine wichtige Lücke im Kreisstraßennetz und verbessert die Verbindung zwischen der Landstraße 72 und der Kreisstraße 1372. Insgesamt investiert der Landkreis einschließlich Planung rund 1,4 Millionen Euro. Der Ausbau gehört zu den Projekten, die auf der Prioritätsliste des Salzlandkreises stehen und schrittweise umgesetzt werden.
2: Diese Baumaßnahme im letzten Abschnitt hat ziemlich genau 1000 Meter Baulänge. Wir werden einen Querschnitt mit 6,5 Meter Deckenbreite herstellen. Auf Bauseits linker Seite, aufgrund der angrenzenden, weiter ansteigenden Feldflur, gibt es fast durchgehend eine entsprechende Mulde, wo Wasser entsprechend aufgefangen wird und durch zwei Durchlässe schadlos auf die tiefer liegende Seite abgeleitet wird. Die Baumaßnahme ist eine klassische Asphaltbaumaßnahme mit einem dreischichtigen Asphaltaufbau, also einer Tragschicht, einer Binderschicht und einer Deckschicht auf ungebundenen Schotterschichten. Die Besonderheit ist unser technisches Nebenangebot. Aufgrund ungünstiger Baugrundverhältnisse sollte hier eigentlich ein Bodenaustausch von 30 cm Stärke auf der gesamten Baustrecke erfolgen. Das wird jetzt nicht so stattfinden, sondern wir werden den anstehenden Baugrund mit entsprechendem Bindemitteleinsatz so verbessern, dass dieser Baugrund tragfähig wird. Und damit gibt es doch erhebliche Masseneinsparungen, also sowohl was Transporte als auch was Entsorgung betrifft auf der einen, aber auch Minimierung des Einsatzes von Schotterschichten auf der anderen Seite.
1: Mit dem symbolischen Spatenstich beginnt nun die Bauphase. Vertreter des Landkreises, der Planungsfirma, des Bauunternehmens sowie Aschersleben Oberbürgermeister Steffen Amme gaben gemeinsam den offiziellen Startschuss. Die Arbeiten sollen die Straße dauerhaft leistungsfähiger machen und gleichzeitig die Verkehrssicherheit erhöhen. Vor allem für Pendler, landwirtschaftliche Betriebe und Anwohner bedeutet der Ausbau künftig kürzere und komfortablere Wege.
3: Ja, wir befinden uns zwischen den Ortschaften Schackental und Giersleben und ich freue mich ganz besonders in meiner Funktion als Oberbürgermeister der Stadt Aschersleben, dass wir hier heute den Spatenstich vollziehen konnten für den grundhaften Ausbau der Kreisstraße. Es ist der dritte und letzte Bauabschnitt und wir befinden uns ja im ländlichen Raum und für einen lebendigen ländlichen Raum, für lebendige Ortschaften ist die Thematik der Infrastruktur ein ganz wesentlicher Baustein. Und ich freue mich, dass wir diesen Baustein hier heute mit dem symbolischen Spatenstich dann auch in Angriff nehmen können. Nicht nur ein wichtiger Baustein für die Bürgerinnen und Bürger aus den Ortschaften, sondern natürlich auch für Unternehmen, für die Landwirte. Und von daher bin ich sehr froh, dass wir diesen Spatenstich hier heute vollziehen konnten. Ich wünsche der Baumaßnahme einen guten Verlauf, dass wir im zeitlichen Rahmen bleiben. Und ich bin guter Hoffnung, dass mit der Baufirma, die wir gewinnen konnten, auch das realisieren können, dass wir dann nach geringer Bauzeit hier auch die Straße dann wieder freigeben können.
1: Mit dem Ausbau der K1373 setzt der Salzlandkreis seine Strategie fort, das Kreisstraßennetz Stück für Stück zu modernisieren. Für die Region bedeutet das langfristig bessere Verkehrsbedingungen und eine Investition, die weit über die eigene

0: restliche Bauzeit hinaus Wirkung zeigen soll.
1: Der September hält in der Lutherstadt Wittenberg zahlreiche Höhepunkte bereit. Dazu gehören auch die bereits zum 9. Mal stattfindenden Wittenberger Freiwilligentage. Im Rahmen eines Pressegesprächs Anfang August informierte der Landkreis Wittenberg über die bevorstehende Veranstaltung und gab erste Einblicke in das Programm. Doch was genau verbirgt sich eigentlich hinter diesen besonderen Tagen?
2: Ja, Freiwilligentage sind Tage, wo Engagierte sich für einen Tag aktiv einbringen können in unsere Gemeinschaft und damit helfen, Projekte durchzuführen. Projekte, die entweder bei gemeinnützigen Vereinen sind oder aber auch in Kitas, in Schulen, bei Seniorenvereinen. Also ganz, ganz unterschiedlich. Immer darauf abgesehen, was auch die Vereine einbringen an Ideen.
1: Die Wittenberger Freiwilligentage finden in diesem Jahr vom 11. bis zum 20. September statt. Das Prinzip ist einfach. Angemeldete Projekte werden vorgestellt, interessierte Freiwillige melden sich und unterstützen bei der Umsetzung. Damit greifen die Freiwilligentage den Gedanken der bundesweit stattfindenden Woche des bürgerschaftlichen Engagements auf. Seit 2018 gibt es diese besondere Veranstaltungsreihe in der Lutherstadt. Seither konnten dank des freiwilligen Einsatzes zahlreiche Projekte erfolgreich umgesetzt und wertvolle Beiträge für die Gemeinschaft geleistet werden.
2: Da gab es schon einige in den vergangenen Jahren. Wir hatten, ich muss mal schnell gucken, 52 bzw. 51 Projekte bereits umgesetzt und ganz unterschiedlich. Das fängt an bei Reinigungsarbeiten in Vereinsräumen. Es geht weiter bei Blumengrüßen für Senioren, die gebastelt wurden. Beim NABU stadtweit wurden ganz viele Leseecken eingerichtet. In Kitas beispielsweise wurde auch eine Spielecke eingerichtet von Eltern. Das Thema Wittenberg blüht auf über die Bürgerstiftung ist sicherlich auch bekannt. Auch das hat bei den Freiwilligentagen mit begonnen. Also es ist ganz, ganz unterschiedlich, was man macht. Und es liegt eigentlich an jedem selbst, ob er sich dort auch wirklich mit einbringen kann. Ist auch eine Woche lang, aber eben das Projekt selbst ist an einem Tag dann.
1: Bei der vergangenen Auflage schafften es 7 Projekte in den Flyer, in dem sich Interessierte über die jeweiligen Vorhaben informieren konnten. Neben den wertvollen Begegnungen, die entstehen, wenn Menschen gemeinsam an einer Sache arbeiten, bieten die Freiwilligentage auch Vereine die Möglichkeit, sich einer breiten Öffentlichkeit vorzustellen. Auf diesem Weg könnten möglicherweise neue Engagierte und Mitglieder gewonnen werden. Noch immer besteht die Möglichkeit, sich für die diesjährigen Freiwilligentage anzumelden und mit einem eigenen Projekt Teil der Aktion zu werden.
2: Also das Einfachste ist sicherlich, wer eine Idee hat als Verein oder als Einrichtung, dass sie sich bei uns im Nachbarschaftstreff bzw. im Engagementzentrum melden. Sie können gerne auf unsere Homepage gehen. Dort haben wir auch den Anmeldebogen entsprechend hinterlegt. Es wäre super, wenn wir bis zum 21. August die Rückmeldungen haben. Wir helfen auch gern beim Ausfüllen und beraten auch gern, welche Projekte sinnvoll und machbar wären an einem Tag. Und wenn wir dann alle Projekte haben, würden wir diese dann entsprechend auch veröffentlichen. Es gab bisher immer einen Flyer, wo alle Projekte drin sind. Es gibt soziale Medien, wo wir diese veröffentlichen, aber natürlich auch in der Presse.
1: Einige Ideen und Projekte haben sich bereits für die Aktionswoche angemeldet. Dennoch besteht weiterhin die Möglichkeit, Teil der Wittenberger Freiwilligentage zu werden. Über den Nachbarschaftstreff können bis zum 21. August noch Anmeldungen eingereicht werden. Die Vorbereitung auf die neue Saison der zweiten Handball-Bundesliga läuft beim Dessau-Roßlauer HV auf Hochtouren. Im einzigen Testspiel vor heimischer Kulisse empfingen die Biber am 7. August in der Anhalt Arena den polnischen Erstligisten PGE Danzig. 346 Zuschauer sahen eine intensive und lange Zeit überzeugende Vorstellung des DRHV, die am Ende jedoch nicht belohnt wurde. Die Mannschaft von Cheftrainer Vanja Radic erwischte einen starken Start, und präsentierte sich vor allem im ersten Durchgang spielfreudig, druckvoll und konsequent im Tempospiel. Schnell erspielten sich die Gastgeber eine 3-Tore-Führung. Die Gäste aus Danzig fanden anschließend besser in die Partie und glichen in der 11. Minute das erste Mal zum 7:7 aus. Die Antwort des DRV ließ jedoch nicht lange auf sich warten. Angeführt von einer stabilen Defensive und einem starken Yannick Patzweit im Tor, der unter anderem 2 7-Meter parierte und zahlreiche weitere Würfe entschärfte, legten die Biber erneut zu. Mit einem Lauf setzte sich der DRV wieder ab und führte in der 16. Minute erstmals mit 4 Toren Vorsprung. Auch in der Folge bestimmten die Hausherren das Geschehen. Mit hohem Tempo und konsequentem Angriffsspiel bauten sie ihre Führung weiter aus. Zur Halbzeit lag der DRV verdient mit 21:15 vorne. Nach dem Seitenwechsel erwischten die Polen den besseren Start. Innerhalb weniger Minuten verkürzte Danzig den Rückstand auf 3 Tore. Die Biber blieben jedoch zunächst unbeeindruckt und stellten mit einem weiteren 3:0-Lauf den alten Abstand wieder her. In der 39. Minute traf David Misovic zum zwischenzeitlichen 25:19. Anschließend nahm die Partie etwas an Tempo heraus. Während die erste Halbzeit noch von schnellen Angriffen geprägt war, wurde der DRV nun vor allem im Positionsangriff gefordert. Lange Zeit hatten die Gastgeber die Begegnung dennoch unter Kontrolle und hielten die Gäste auf Abstand. In der Schlussphase sollte sich das Blatt jedoch noch einmal wenden. Die Mannschaft aus Danzig gab sich zu keinem Zeitpunkt geschlagen und kämpfte sich Tor um Tor heran. In der 56. Minute war der Vorsprung der Biber beim 33:32 auf 1 Tor geschmolzen. 2 Minuten vor dem Ende gelang den Gästen schließlich der 34:34 Ausgleich. Wenig später gingen die Polen erstmals in der Partie in Führung. Dem DRV blieb nur noch wenig Zeit für eine Antwort. Der Ausgleich wollte nicht mehr gelingen, sodass am Ende eine bittere 34:35 Niederlage auf der Anzeigetafel stand. Trotz des enttäuschenden Ausgangs zeigte der DRV über weite Strecken eine starke Leistung und sammelte wichtige Erkenntnisse für die weitere Vorbereitung. Für den DRV stehen in der Vorbereitung noch 2 weitere Testspiele auf dem Programm. Am 14. August sind die Dessau-Roßlauer beim 1. VfL Potsdam zu Gast, ehe es einen Tag später zum letzten Härtetest zum Handballclub Hamburg geht. Auch der Pflichtspielauftakt findet auswärts statt. Im DHB-Pokal treffen die Biber am 21. August auf den HSV Hamm-Westfalen. Zum Start in die neue Saison der 2. Handball-Bundesliga geht es anschließend ebenfalls in die Fremde. Der DRV gastiert beim TV Emsdetten. Auf das erste Pflichtspiel vor heimischer Kulisse müssen die Fans hingegen noch etwas warten. Am 4. September ist es dann soweit. In der Arnheit Arena empfängt der DRV den VfL Eintracht Hagen zum ersten Heimspiel der neuen Saison.

Hallo und herzlich willkommen an diesem Dienstag zu den zeitnahen Nachrichten hier auf RAN 1. Die DVV Stadtwerke Dessau bleiben auch in der Saison 2026-27 Co-Hauptsponsor des DRHV. Damit setzen beide Seiten ihre langjährige und vertrauensvolle Zusammenarbeit fort. Der Zweitligist hatte in der vergangenen Saison den Klassenerhalt geschafft und geht nun mit Cheftrainer Vanja Radic und Co-Trainer Philipp Braun in die neue Spielzeit. Stadtwerke-Geschäftsführer Dino Höll betont die Bedeutung des Vereins für den Sportstandort Dessau-Roßlau. Der DRV stehe für Leidenschaft, Zusammenhalt und sportliche Qualität. Auch DRV-Manager Sebastian Glock begrüßt die Vertragsverlängerung. Die Unterstützung der Stadtwerke gebe dem Verein wichtige Planungssicherheit und helfe dabei, den eingeschlagenen sportlichen Weg fortzusetzen. Sportlich steht für die Biber der Saisonstart bevor. Am 21. August tritt der DRV im DHB-Pokal beim ASV Hamm-Westfalen an. Das erste Spiel in der zweiten Handball-Bundesliga folgt dann am 29. August.

0: August. Eine Woche später bestreitet der DRV sein erstes Heimspiel der neuen Saison in der Anhalt Arena gegen die Eulen aus Ludwigshafen. Am vergangenen Wochenende herrschte in der Gartenträume-Lounge trotz ausgelassener Partystimmung ungewöhnliche Ruhe. Der Grund? Die Choose Your Beat Silent Party. Und die fand unter dröhnenden Bässen aus großen Lautsprecherboxen statt? Nein, nämlich nicht. Denn die Musik wurde direkt über Kopfhörer übertragen. Die Besucher konnten dabei zwischen verschiedenen Genres wählen und ganz nach ihrem Geschmack durch den Abend wechseln. So entstand eine besondere Atmosphäre, bei der jeder seinen eigenen Soundtrack für einen abwechslungsreichen Sommerabend im Herzen der Bauhausstadt genießen konnte.
1: Choose your beat. Am Samstag, dem 8. August, fand im Rahmen des Bauhaus Sommer 2026 auf dem Dessauer Marktplatz in der Gartenträume-Lounge die Choose Your Beat Silent Party statt. Von 19 bis 24 Uhr konnten die Besucher mit Kopfhörern zwischen drei Floors und verschiedenen Musikrichtungen wechseln und so ihre ganz persönliche Partynacht gestalten. Für musikalische Vielfalt sorgten Grammophon-DJ Stefan Wute aus Berlin mit Sounds der 1920er Jahre. Entertain-DJ Thorsten Ziegler aus Dessau mit aktuellen Charts und Party-Sounds sowie das DJ-Team des New Kids e.V. mit Techno, House, Hip-Hop und weiteren modernen Beats. Salsa-DJ Chico ergänzte das Programm mit karibischen Rhythmen und sorgte für sommerliches Tanzfeeling. Für zusätzliche Unterhaltung sorgte der Mitmachzirkus Raxli Faxli mit Akrobatik und interaktiven Aktionen. Die Silent Party bot damit einen abwechslungsreichen Sommerabend, bei dem die Gäste selbst entscheiden konnten, welchen Sound sie hören und zu welchen Beats sie tanzen wollten.
2: Sieben Fahrzeuge bei Unfall beteiligt. Die Feuerwehr Dessau-Roßlau wurde am 7. August zu einem Verkehrsunfall mit zunächst gemeldeter, eingeklemmter Person auf die BAB 9 in Fahrtrichtung Berlin alarmiert. Die Unfallstelle befand sich kurz hinter der Auffahrt Dessau-Ost. Bei der ersten Lageerkundung stellten die Einsatzkräfte fest, dass insgesamt sieben Fahrzeuge in den Unfall verwickelt waren. Entgegen der ersten Meldung konnten alle Unfallbeteiligten ihre Fahrzeuge selbstständig verlassen. Zwei Personen mussten medizinisch betreut werden. Eine von ihnen wurde zur weiteren Untersuchung in das städtische Klinikum gebracht. Die Erstversorgung und weitere medizinische Maßnahmen wurden zunächst durch einen zufällig vorbeikommenden Krankentransportwagen aus Wittenberg sowie einem Helfer der ehrenamtlichen Motorradstaffel aus Halle übernommen. Die Feuerwehr beseitigte anschließend herumliegende Fahrzeugteile von der Fahrbahn. Zwei Fahrzeuge wurden für den weiteren Abtransport auf den Standstreifen geschoben. Ein drittes Fahrzeug musste aufgrund eines technischen Defekts auf der Fahrspur verbleiben und wurde durch ein Abschleppunternehmen geborgen. Nach Abschluss der Einsatzmaßnahmen wurde die Unfallstelle für die weiteren Ermittlungen an die Polizei übergeben. Die Berufsfeuerwehr Dessau-Roßlau und die Freiwillige Feuerwehr Dessau-Süd waren vor Ort. Den entstandenen Sachschaden schätzt die Feuerwehr auf rund 32.000 Euro.
0: Vom 17. bis voraussichtlich 21. August führt das Tiefbauamt der Stadt Dessau-Roßlau Instandsetzungsarbeiten in der Sachsenbergstraße im Ortsteil Roßlau durch. Betroffen ist der Abschnitt zwischen der Clara-Zetkin-Straße und der Brambacher Straße. Zur Verlängerung der Nutzungsdauer der Straße erhält die Fahrbahn eine neue Asphaltdeckschicht. Zudem werden vorhandene Einbauteile angepasst und die Randbereiche bei Bedarf instand gesetzt. Während der Bauarbeiten ist der Straßenabschnitt für den allgemeinen Verkehr vollständig gesperrt. Die Zufahrten und Zugänge zu den Grundstücken bleiben für Anwohner und Anlieger gewährleistet. Fußgänger und Radfahrer werden sicher am Baustellenbereich vorbeigeführt. Die ausführende Firma informiert die betroffenen Anlieger vor Beginn der Arbeiten über mögliche Einschränkungen. Verkehrsteilnehmer werden gebeten, die örtliche Beschilderung und Verkehrsführung zu beachten. Das Tiefbauamt bittet um Verständnis für die unvermeidbaren Beeinträchtigungen während der Bauzeit. Am vergangenen Wochenende fiel nicht nur in den großen Profifußballligen der Startschuss für die neue Saison, Auch in der Verbandsliga Sachsen-Anhalt rollte wieder der Ball. Zum Auftakt empfing der SV Dessau 05 am 8. August den SV 1890 Westerhausen.

0: Für die 05er war das Ziel dabei klar. Mit einem erfolgreichen Heimauftakt sollten die ersten drei Punkte der neuen Spielzeit eingefahren werden. Vor heimischer Kulisse wollte Dessau von Beginn an zeigen, dass die Mannschaft in dieser Saison eine gute Rolle spielen möchte.
1: Das lange Warten hatte für den SV Dessau 05 am 8. August endlich ein Ende. Die neue Verbandsligasaison startete und die Vorfreude auf den Auftakt war bei Mannschaft und Fans gleichermaßen groß. 236 Zuschauer wollten sich den ersten Spieltag nicht entgehen lassen. Zum Saisonauftakt empfing die Mannschaft aus dem Schillerpark den SV 1890 Westerhausen. Für beide Teams war das hier an diesem Samstagmittag klar. Die ersten drei Punkte der neuen Spielzeit sollten auf das eigene Konto wandern. Um 12.30 Uhr wurde die Partie im Stadion am Schillerpark angepfiffen. Geleitet wurde die Begegnung von Marvin Mamula, der die Partie als Schiedsrichter führte. Die ersten Minuten waren geprägt von vorsichtigem Abtasten und der Suche nach der spielerischen Lösung. Dann der SV Dessau 05 mit der ersten Chance, Marcio Pelchen mit dem Ballgewinn und den Drang zum gegnerischen Tor. Im Strafraum der Schuss, Justin Masur blockte aber zur Ecke. Die Bauerstädter blieben in den Anfangsminuten das bestimmende Team. Nach gutem Kombinationsspiel gelang der Ball zu Vyacheslav Biryuk. Der ukrainische Routinier mit zu viel Platz auf der rechten Seite kann unbekümmert flanken. Der Ball fliegt punktgenau auf Elia Friebe, der zum 1:0 köpft. Der Torschützenkönig der vergangenen Saison mit seinem ersten Saisontreffer nach gerade mal 6 Minuten. In der Folge bleibt der SV Dessau 05 weiter am Drücker. Hier hat Friebe wieder die Chance. Westerhausens Kapitän Justin Habel kann jedoch noch stören. Es folgte ein Einwurf für die Hausherren. Westerhausen kann den Ball klären und leitet sofort einen Konter ein. Simon Afrifa mit dem Tempovorteil wird aber von den Bauhausstädtern optimal gestört. Die Partie verflachte jedoch und nach 22 Minuten gab es die erste Trinkpause. Beide Teams nutzten die Zeit für neue taktische Anweisungen. Profitieren konnten die Gäste, denn kaum war die Trinkpause vorbei, da kombinierte sich Westerhausen gut durch Zentrum. Adriel Ribeiro scheiterte zwar bei seinem ersten Versuch an Schlussmann Nico Becker, sein Kopfball fliegte aber ins Tor der 05er. 1:1. Es schien, als wären die 05er gedanklich noch in der Trinkpause gewesen. In der Folge wurden die Gastgeber wieder aktiver. In der 27. Minute ist es wieder Friebe, der zum Abschluss kommt. Julian Nebe parierte jedoch zur Ecke. Bis zum Halbzeitpfiff gab es noch einige Chancen auf beiden Seiten. Wirklich Kapital schlagen konnte aber keine Mannschaft. Mit 1:1 ging es dann erst einmal in die Halbzeitpause. Die 236 Zuschauer sahen bisher ein ausgeglichenes Spiel. Die ersten Minuten der zweiten Halbzeit waren von zahlreichen kleinen Fouls geprägt, die den Spielfluss immer wieder unterbrachen. Zwar ergaben sich für die 05er einige Standardsituationen aus vielversprechenden Positionen, ein Treffer wollte jedoch zunächst nicht fallen. Auch das lag an einem starken Rückhalt auf Seiten der Gäste. Mit Julian Nebe hatten die Harzer einen sicheren Torhüter zwischen den Pfosten, der seine Mannschaft weiterhin im Spiel hielt. Wir springen in die 60. Spielminute. Ecke für den SV Dessau 05. Westerhausen versuchte zu klären. Paul Wertmann bekommt jedoch eine zweite Chance zu flanken. Die kommt haargenau auf Sören Barabasch, der die erneute Führung erzielt. 2:1. 5 Minuten später der lange Abschlag von Becker. Niklas Miet kann sich durchsetzen und ist auf der rechten Seite durch. Miet passt zu Yves Bratsch, der im 16er zu Fall gebracht wird. 11 Meter. Miet übernahm die Verantwortung und schoss das 3:1. Es folgte die zweite Trinkpause der Partie. Die Gäste aus Westerhausen versuchten wieder ins Spiel zu kommen, aber der SV Dessau 05 war diesmal wacher und ließ keine Chance so wirklich zu. Im Gegenteil sogar. Die Führung beflügelte die Hausherren und in der 78. Spielminute schaffte es der frisch eingewechselte Darwin Hajowski, die Führung mit seinem Tor weiter auszubauen. 4:1 für den SV Dessau 05. Westerhausen auf der anderen Seite erspielte sich zwar auch Chancen, wirklich gefährlich wurde es aber nicht. In der 81. Minute dann Einwurf für die 05er. Pratsch setzte sich gegen zwei Spieler durch und legte auf Rieber ab, der seinen Doppelpack vollendete. 5:1. Und dann wurde auf der Seite der 05er gewechselt. Friebe und Miet verließen den Platz. Neu auf dem Feld waren Kueba, Sonko und Yannick Görsch. Da Friebe sich jedoch zu viel Zeit ließ, durfte Sonko jedoch erst wegen der neuen Auswechselregel bei der nächsten Spielunterbrechung den Platz betreten. Die erfolgte, nachdem im Strafraum Hajowski gefoult wurde und zum zweiten Mal auf Elfmeter entschieden wurde. Pratsch trat an und schoss gegen den Pfosten. Kein Tor für den SV Dessau 05. Und so endete dann auch das erste Pflichtspiel mit einem 5:1-Sieg gegen den SV 1890 Westerhausen. Im Nachgang gab uns Torwarttrainer Daniel Zietsche seinen Eindruck vom gelungenen Saisonauftakt.
2: Ja, das Ergebnis sagt natürlich schon viel aus. Na, wir wollten gut in die Saison starten, das haben wir auf jeden Fall geschafft. Wir wussten aber auch, dass wir mit Westerhausen halt einen sehr, sehr starken Gegner haben. Und auch das hat die erste Halbzeit gezeigt, dass das Ergebnis, auch wenn es am Ende deutlich war, über lange Zeit im Spiel der Spielverlauf das nicht wiedergegeben hat, weil auch Westerhausen gut im Spiel war. Ich finde schon, dass wir den Ball besser nach vorne gespielt haben, als Westerhausen das gemacht hat. Und zum Ende haben wir uns dann halt auch wirklich belohnt.
1: Die neue Fußballsaison hat begonnen und der SV Dessau 05 ist direkt mit 3 Punkten erfolgreich in die Saison gestartet. Weiter geht's für die Mannschaft aus dem Schillerpark am 14. August mit einem Auswärtsspiel beim Haldensleber SC. Eine Woche später steht bereits die erste Runde des Landespokals Sachsen-Anhalt auf dem Programm. Dann reisen die 05er zum SV Rotation 1950 Aschersleben. Im heimischen Stadion am Schillerpark müssen sich die Fans hingegen noch etwas gedulden. Erst am 29. August darf der SV Dessau 05 wieder vor heimischer Kulisse antreten. Am dritten Spieltag ist dann der CFC Germania 03 zu Gast.
0: Wie am 7. August gegen 11 Uhr angezeigt wurde, versuchten noch unbekannte Täter, in ein ehemaliges Gewerbeobjekt in der Jeverschen Straße in Zerbst einzudringen. Hierzu wurde ein Fenster gewaltsam beschädigt, um so Zugang zum Gebäude zu erlangen. Nach ersten Augenschein wurden jedoch keine Gegenstände entwendet, sodass der Schadenswert auf ca. 50 Euro begrenzt blieb. Mit dieser Information sind wir am Ende unserer Dienstagsausgabe der Zeitnah Nachrichten. Schauen jetzt wie gewohnt an dieser Stelle auf das Wetter und im Anschluss daran auf die Meldungen aus der Region. Am Mittwoch um 18 Uhr melden wir uns dann aus der Redaktion wieder. Bis dahin, machen Sie es gut und auf Wiedersehen.
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0: Am Mittwoch zeigt sich die Sonne den ganzen Tag über. Bei maximal 25 Grad und einer Tiefstemperatur von 10 Grad bleibt es ebenfalls trocken und regenfrei. Der Wind bleibt schwach bis mäßig, mit Böen zwischen 12 bis 17 km/h. Damit bleibt es insgesamt freundlich und vor allem trocken.
1: Bagger stehen bereit. Die ersten Markierungen sind gesetzt. Was viele Autofahrer seit Jahren fordern, wird jetzt umgesetzt. Der Abschnitt der Kreisstraße 1373 hinter Schackental in Richtung Giersleben wird grundhaft erneuert. Geplant ist der Ausbau eines rund 1000 Meter langen Straßenabschnittes. Die neue Fahrbahn erhält eine Breite von 6 Metern. Zusätzlich entstehen zwei Durchlässe, damit Regenwasser künftig besser abgeleitet werden kann. Für den Salzlandkreis ist die Baumaßnahme mehr als eine reine Straßensanierung. Sie schließt eine wichtige Lücke im Kreisstraßennetz und verbessert die Verbindung zwischen der Landstraße 72 und der Kreisstraße 1372. Insgesamt investiert der Landkreis einschließlich Planung rund 1,4 Millionen Euro. Der Ausbau gehört zu den Projekten, die auf der Prioritätsliste des Salzlandkreises stehen und schrittweise umgesetzt werden.
2: Diese Baumaßnahme im letzten Abschnitt hat ziemlich genau 1000 Meter Baulänge. Wir werden einen Querschnitt mit 6,5 Meter Deckenbreite herstellen. Auf Bauseits linker Seite, aufgrund der angrenzenden, weiter ansteigenden Feldflur, gibt es fast durchgehend eine entsprechende Mulde, wo Wasser entsprechend aufgefangen wird und durch zwei Durchlässe schadlos auf die tiefer liegende Seite abgeleitet wird. Die Baumaßnahme ist eine klassische Asphaltbaumaßnahme mit einem dreischichtigen Asphaltaufbau, also einer Tragschicht, einer Binderschicht und einer Deckschicht auf ungebundenen Schotterschichten. Die Besonderheit ist unser technisches Nebenangebot. Aufgrund ungünstiger Baugrundverhältnisse sollte hier eigentlich ein Bodenaustausch von 30 cm Stärke auf der gesamten Baustrecke erfolgen. Das wird jetzt nicht so stattfinden, sondern wir werden den anstehenden Baugrund mit entsprechendem Bindemitteleinsatz so verbessern, dass dieser Baugrund tragfähig wird. Und damit gibt es doch erhebliche Masseneinsparungen, also sowohl was Transporte als auch was Entsorgung betrifft, auf der einen, aber auch Minimierung des Einsatzes von Schotterschichten auf der anderen Seite.
1: Mit dem symbolischen Spatenstich beginnt nun die Bauphase. Vertreter des Landkreises, der Planungsfirma, des Bauunternehmens sowie Aschersleben Oberbürgermeister Steffen Amme gaben gemeinsam den offiziellen Startschuss. Die Arbeiten sollen die Straße dauerhaft leistungsfähiger machen und gleichzeitig die Verkehrssicherheit erhöhen. Vor allem für Pendler, landwirtschaftliche Betriebe und Anwohner bedeutet der Ausbau künftig kürzere und komfortablere Wege.
3: Ja, wir befinden uns zwischen den Ortschaften Schackental und Giersleben und ich freue mich ganz besonders in meiner Funktion als Oberbürgermeister der Stadt Aschersleben, dass wir hier heute den Spatenstich vollziehen konnten für den grundhaften Ausbau der Kreisstraße. Es ist der dritte und letzte Bauabschnitt und wir befinden uns ja im ländlichen Raum und für einen lebendigen ländlichen Raum, für lebendige Ortschaften ist die Thematik der Infrastruktur ein ganz wesentlicher Baustein und ich freue mich, dass wir diesen Baustein hier heute mit dem symbolischen Spatenstich dann auch in Angriff nehmen können. Nicht nur ein wichtiger Baustein für die Bürgerinnen und Bürger aus den Ortschaften, sondern natürlich auch für Unternehmen, für die Landwirte und von daher bin ich sehr froh, dass wir diesen Spatenstich hier heute vollziehen konnten. Ich wünsche der Baumaßnahme einen guten Verlauf, dass wir im zeitlichen Rahmen bleiben. Und ich bin guter Hoffnung, dass mit der Baufirma, die wir gewinnen konnten, auch das realisieren können, dass wir dann nach geringer Bauzeit hier auch die Straße dann wieder freigeben können.
1: Mit dem Ausbau der K1373 setzt der Salzlandkreis seine Strategie fort, das Kreisstraßennetz Stück für Stück zu modernisieren. Für die Region bedeutet das langfristig bessere Verkehrsbedingungen und eine Investition, die weit über die eigentliche Bauzeit hinaus Wirkung zeigen soll.
4: Der September hält in der Lutherstadt Wittenberg zahlreiche Höhepunkte bereit. Dazu gehören auch die bereits zum 9. Mal stattfindenden Wittenberger Freiwilligentage. Im Rahmen eines Pressegesprächs Anfang August informierte der Landkreis Wittenberg über die bevorstehende Veranstaltung und gab erste Einblicke in das Programm. Doch was genau verbirgt sich eigentlich hinter diesen besonderen Tagen?
5: Ja, Freiwilligentage sind Tage, wo Engagierte sich für einen Tag aktiv einbringen können in unsere Gemeinschaft und damit helfen, Projekte durchzuführen. Projekte, die entweder bei gemeinnützigen Vereinen sind oder aber auch in Kitas, in Schulen, bei Seniorenvereinen. Also ganz, ganz unterschiedlich. Immer darauf abgesehen, was auch die Vereine einbringen an Ideen.
4: Die Wittenberger Freiwilligentage finden in diesem Jahr vom 11. bis zum 20. September statt. Das Prinzip ist einfach. Angemeldete Projekte werden vorgestellt, interessierte Freiwillige melden sich und unterstützen bei der Umsetzung. Damit greifen die Freiwilligentage den Gedanken der bundesweit stattfindenden Woche des bürgerschaftlichen Engagements auf. Seit 2018 gibt es diese besondere Veranstaltungsreihe in der Lutherstadt. Seither konnten dank des freiwilligen Einsatzes zahlreiche Projekte erfolgreich umgesetzt und wertvolle Beiträge für die Gemeinschaft geleistet werden.
5: Da gab es schon einige in den vergangenen Jahren. Wir hatten, ich muss mal schnell gucken, 52 bzw. 51 Projekte bereits umgesetzt und ganz unterschiedlich. Das fängt an bei Reinigungsarbeiten in Vereinsräumen. Es geht weiter bei Blumengrüßen für Senioren, die gebastelt wurden. Beim NABU Stadtwald wurden ganz viele Leseecken eingerichtet. In Kitas beispielsweise wurde auch eine Spielecke eingerichtet von Eltern. Das Thema Wittenberg blüht auf über die Bürgerstiftung ist sicherlich auch bekannt. Auch das hat bei den Freiwilligentagen mit begonnen. Also es ist ganz, ganz unterschiedlich, was man macht. Und es liegt eigentlich an jedem selbst, ob er sich dort auch wirklich mit einbringen kann. Ist auch eine Woche lang, aber eben das Projekt selbst ist an einem Tag dann.
4: Bei der vergangenen Auflage schafften es 7 Projekte in den Flyer, in dem sich Interessierte über die jeweiligen Vorhaben informieren konnten. Neben den wertvollen Begegnungen, die entstehen, wenn Menschen gemeinsam an einer Sache arbeiten, bieten die Freiwilligentage auch Vereine die Möglichkeit, sich einer breiten Öffentlichkeit vorzustellen. Auf diesem Weg könnten möglicherweise neue Engagierte und Mitglieder gewonnen werden. Noch immer besteht die Möglichkeit, sich für die diesjährigen Freiwilligentage anzumelden und mit einem eigenen Projekt Teil der Aktion zu werden.
5: Also das Einfachste ist sicherlich, wer eine Idee hat als Verein oder als Einrichtung, dass sie sich bei uns im Nachbarschaftstreff bzw. im Engagementzentrum melden. Sie können gerne auf unsere Homepage gehen. Dort haben wir auch den Anmeldebogen entsprechend hinterlegt. Es wäre super, wenn wir bis zum 21. August die Rückmeldungen haben. Wir helfen auch gern beim Ausfüllen und beraten auch gern, welche Projekte sinnvoll und machbar wären an einem Tag. Und wenn wir dann alle Projekte haben, würden wir diese dann entsprechend auch veröffentlichen. Es gab bisher immer einen Flyer, wo alle Projekte drin sind. Es gibt soziale Medien, wo wir diese veröffentlichen, aber natürlich auch in der Presse.
4: Einige Ideen und Projekte haben sich bereits für die Aktionswoche angemeldet. Dennoch besteht weiterhin die Möglichkeit, Teil der Wittenberger Freiwilligentage zu werden. Über den Nachbarschaftstreff können bis zum 21. August noch Anmeldungen eingereicht werden. Die Vorbereitung auf die neue Saison der zweiten Handball-Bundesliga läuft beim Dessau-Roßlauer HV auf Hochtouren. Im einzigen Testspiel vor heimischer Kulisse empfingen die Biber am 7. August in der Anhalt Arena den polnischen Erstligisten PGE Danzig. 346 Zuschauer sahen eine intensive und lange Zeit überzeugende Vorstellung des DRHV, die am Ende jedoch nicht belohnt wurde. Die Mannschaft von Cheftrainer Vanja Radic erwischte einen starken Start und präsentierte sich vor allem im ersten Durchgang spielfreudig, druckvoll und konsequent im Tempospiel. Schnell erspielten sich die Gastgeber eine 3-Tore-Führung. Die Gäste aus Danzig fanden anschließend besser in die Partie und glichen in der 11. Minute das erste Mal zum 7:7 aus. Die Antwort des DRV ließ jedoch nicht lange auf sich warten. Angeführt von einer stabilen Defensive und einem starken Yannick Patzweit im Tor, der unter anderem 2 7-Meter parierte und zahlreiche weitere Würfe entschärfte, legten die Biber erneut zu. Mit einem Lauf setzte sich der DRV wieder ab und führte in der 16. Minute erstmals mit 4 Toren Vorsprung. Auch in der Folge bestimmten die Hausherren das Geschehen. Mit hohem Tempo und konsequentem Angriffsspiel bauten sie ihre Führung weiter aus. Zur Halbzeit lag der DRV verdient mit 21:15 vorne. Nach dem Seitenwechsel erwischten die Polen den besseren Start. Innerhalb weniger Minuten verkürzte Danzig den Rückstand auf 3 Tore. Die Biber blieben jedoch zunächst unbeeindruckt und stellten mit einem weiteren 3:0-Lauf den alten Abstand wieder her. In der 39. Minute traf David Misovic zum zwischenzeitlichen 25:19. Anschließend nahm die Partie etwas an Tempo heraus. Während die erste Halbzeit noch von schnellen Angriffen geprägt war, wurde der DRV nun vor allem im Positionsangriff gefordert. Lange Zeit hatten die Gastgeber die Begegnung dennoch unter Kontrolle und hielten die Gäste auf Abstand. In der Schlussphase sollte sich das Blatt jedoch noch einmal wenden. Die Mannschaft aus Danzig gab sich zu keinem Zeitpunkt geschlagen und kämpfte sich Tor um Tor heran. In der 56. Minute war der Vorsprung der Biber beim 33:32 auf 1 Tor geschmolzen. 2 Minuten vor dem Ende gelang den Gästen schließlich der 34:34 Ausgleich. Wenig später gingen die Polen erstmals in der Partie in Führung. Dem DRV blieb nur noch wenig Zeit für eine Antwort. Der Ausgleich wollte nicht mehr gelingen, sodass am Ende eine bittere 34:35 Niederlage auf der Anzeigetafel stand. Trotz des enttäuschenden Ausgangs zeigte der DRV über weite Strecken eine starke Leistung und sammelte wichtige Erkenntnisse für die weitere Vorbereitung. Für den DRV stehen in der Vorbereitung noch 2 weitere Testspiele auf dem Programm. Am 14. August sind die Dessau-Roßlauer beim 1. VfL Potsdam zu Gast, ehe es einen Tag später zum letzten Härtetest zum Handballclub Hamburg geht. Auch der Pflichtspielauftakt findet auswärts statt. Im DHB-Pokal treffen die Biber am 21. August auf den HSV Hamm Westfalen. Zum Start in die neue Saison der 2. Handball-Bundesliga geht es anschließend ebenfalls in die Fremde. Der DRV gastiert beim TV Emsdetten. Auf das erste Pflichtspiel vor heimischer Kulisse müssen die Fans hingegen noch etwas warten. Am 4. September ist es dann soweit. In der Arnheit Arena empfängt der DRV den VfL Eintracht Hagen zum ersten Heimspiel der neuen Saison.

Hallo und herzlich willkommen an diesem Dienstag zu den zeitnahen Nachrichten hier auf RAN 1. Die DVV Stadtwerke Dessau bleiben auch in der Saison 2026-27 Co-Hauptsponsor des DRHV. Damit setzen beide Seiten ihre langjährige und vertrauensvolle Zusammenarbeit fort. Der Zweitligist hatte in der vergangenen Saison den Klassenerhalt geschafft und geht nun mit Cheftrainer Vanja Radic und Co-Trainer Philipp Braun in die neue Spielzeit. Stadtwerke-Geschäftsführer Dino Höll betont die Bedeutung des Vereins für den Sportstandort Dessau-Roßlau. Der DRV stehe für Leidenschaft, Zusammenhalt und sportliche Qualität. Auch DRV-Manager Sebastian Glock begrüßt die Vertragsverlängerung. Die Unterstützung der Stadtwerke gebe dem Verein wichtige Planungssicherheit und helfe dabei, den eingeschlagenen sportlichen Weg fortzusetzen. Sportlich steht für die Biber der Saisonstart bevor. Am 21. August tritt der DRV im DHB-Pokal beim ASV Hamm-Westfalen an. Das erste Spiel in der zweiten Handball-Bundesliga folgt dann am 29. August.

0: Soundtrack für einen abwechslungsreichen Sommerabend im Herzen der Bauhausstadt genießen konnte.
1: Choose your beat. Am Samstag, dem 8. August, fand im Rahmen des Bauhaus-Sommer 2026 auf dem Dessauer Marktplatz in der Gartenträume-Lounge die Choose Your Beat Silent Party statt. Von 19 bis 24 Uhr konnten die Besucher mit Kopfhörern zwischen drei Floors und verschiedenen Musikrichtungen wechseln und so ihre ganz persönliche Partynacht gestalten. Für musikalische Vielfalt sorgten Grammophon-DJ Stefan Wuthe aus Berlin mit Sounds der 1920er Jahre. Entertain-DJ Thorsten Ziegler aus Dessau mit aktuellen Charts und Party-Sounds sowie das DJ-Team des New Kids e.V. mit Techno, House, Hip-Hop und weiteren modernen Beats. Salsa-DJ Chico ergänzte das Programm mit karibischen Rhythmen und sorgte für sommerliches Tanzfeeling. Für zusätzliche Unterhaltung sorgte der Mitmachzirkus Raxli Faxli mit Akrobatik und interaktiven Aktionen. Die Silent Party bot damit einen abwechslungsreichen Sommerabend, bei dem die Gäste selbst entscheiden konnten, welchen Sound sie hören und zu welchen Beats sie tanzen wollten.
2: Sieben Fahrzeuge bei Unfall beteiligt. Die Feuerwehr Dessau-Roßlau wurde am 7. August zu einem Verkehrsunfall mit zunächst gemeldeter, eingeklemmter Person auf die BAB 9 in Fahrtrichtung Berlin alarmiert. Die Unfallstelle befand sich kurz hinter der Auffahrt Dessau-Ost. Bei der ersten Lageerkundung stellten die Einsatzkräfte fest, dass insgesamt sieben Fahrzeuge in den Unfall verwickelt waren. Entgegen der ersten Meldung konnten alle Unfallbeteiligten ihre Fahrzeuge selbstständig verlassen. Zwei Personen mussten medizinisch betreut werden. Eine von ihnen wurde zur weiteren Untersuchung in das städtische Klinikum gebracht. Die Erstversorgung und weitere medizinische Maßnahmen wurden zunächst durch einen zufällig vorbeikommenden Krankentransportwagen aus Wittenberg sowie einem Helfer der ehrenamtlichen Motorradstaffel aus Halle übernommen. Die Feuerwehr beseitigte anschließend herumliegende Fahrzeugteile von der Fahrbahn. Zwei Fahrzeuge wurden für den weiteren Abtransport auf den Standstreifen geschoben. Ein drittes Fahrzeug musste aufgrund eines technischen Defekts auf der Fahrspur verbleiben und wurde durch ein Abschleppunternehmen geborgen. Nach Abschluss der Einsatzmaßnahmen wurde die Unfallstelle für die weiteren Ermittlungen an die Polizei übergeben. Die Berufsfeuerwehr Dessau-Roßlau und die Freiwillige Feuerwehr Dessau-Süd waren vor Ort. Den entstandenen Sachschaden schätzt die Feuerwehr auf rund 32.000 Euro.
0: Vom 17. bis voraussichtlich 21. August führt das Tiefbauamt der Stadt Dessau-Roßlau Instandsetzungsarbeiten in der Sachsenbergstraße im Ortsteil Roßlau durch. Betroffen ist der Abschnitt zwischen der Clara-Zetkin-Straße und der Brambacher Straße. Zur Verlängerung der Nutzungsdauer der Straße erhält die Fahrbahn eine neue Asphaltdeckschicht. Zudem werden vorhandene Einbauteile angepasst und die Randbereiche bei Bedarf instand gesetzt. Während der Bauarbeiten ist der Straßenabschnitt für den allgemeinen Verkehr vollständig gesperrt. Die Zufahrten und Zugänge zu den Grundstücken bleiben für Anwohner und Anlieger gewährleistet. Fußgänger und Radfahrer werden sicher am Baustellenbereich vorbeigeführt. Die ausführende Firma informiert die betroffenen Anlieger vor Beginn der Arbeiten über mögliche Einschränkungen. Verkehrsteilnehmer werden gebeten, die örtliche Beschilderung und Verkehrsführung zu beachten. Das Tiefbauamt bittet um Verständnis für die unvermeidbaren Beeinträchtigungen während der Bauzeit. Am vergangenen Wochenende fiel nicht nur in den großen Profifußballligen der Startschuss für die neue Saison. Auch in der Verbandsliga Sachsen-Anhalt rollte wieder der Ball. Zum Auftakt empfing der SV Dessau 05 am 8. August den SV 1890 Westerhausen. Für die 05er war das Ziel dabei klar. Mit einem erfolgreichen Heimauftakt sollten die ersten drei Punkte der neuen Spielzeit eingefahren werden. Vor heimischer Kulisse wollte Dessau von Beginn an zeigen, dass die Mannschaft in dieser Saison eine gute Rolle spielen möchte.
1: Das lange Warten hatte für den SV Dessau 05 am 8. August endlich ein Ende. Die neue Verbandsligasaison startete und die Vorfreude auf den Auftakt war bei Mannschaft und Fans gleichermaßen groß. 236 Zuschauer wollten sich den ersten Spieltag nicht entgehen lassen. Zum Saisonauftakt empfing die Mannschaft aus dem Schillerpark den SV 18.

0: 090 Westerhausen. Für beide Teams war das hier an diesem Samstagmittag klar. Die ersten drei Punkte der neuen Spielzeit sollten auf das eigene Konto wandern. Um 12.30 Uhr wurde die Partie im Stadion am Schillerpark angepfiffen. Geleitet wurde die Begegnung von Marvin Mamula, der die Partie als Schiedsrichter führte. Die ersten Minuten waren geprägt von vorsichtigem Abtasten und der Suche nach der spielerischen Lösung. Dann der SV Dessau 05 mit der ersten Chance, Marcio Pelchen mit dem Ballgewinn und dem Drang zum gegnerischen Tor. Im Strafraum der Schuss, Justin Masur blockte aber zur Ecke. Die Bauerstädter blieben in den Anfangsminuten das bestimmende Team. Nach gutem Kombinationsspiel gelang der Ball zu Vyacheslav Biryuk. Der ukrainische Routinier mit zu viel Platz auf der rechten Seite kann unbekümmert flanken. Der Ball fliegt punktgenau auf Ilya Friebe, der zum 1:0 köpft. Der Torschützenkönig der vergangenen Saison mit seinem ersten Saisontreffer nach gerade mal 6 Minuten. In der Folge bleibt der SV Dessau 05 weiter am Drücker. Hier hat Friebe wieder die Chance. Westerhausens Kapitän Justin Habel kann jedoch noch stören. Es folgte ein Einwurf für die Hausherren. Westerhausen kann den Ball klären und leitet sofort einen Konter ein. Simon Afrifa mit dem Tempovorteil wird aber von den Bauerstädtern optimal gestört. Die Partie verflachte jedoch und nach 22 Minuten gab es die erste Trinkpause. Beide Teams nutzten die Zeit für neue taktische Anweisungen. Profitieren konnten die Gäste, denn kaum war die Trinkpause vorbei, da kombinierte sich Westerhausen gut durch Zentrum. Adriel Ribeiro scheiterte zwar bei seinem ersten Versuch an Schlussmann Nico Becker, sein Kopfball fliegte aber ins Tor der 05er. 1:1. Es schien, als wären die 05er gedanklich noch in der Trinkpause gewesen. In der Folge wurden die Gastgeber wieder aktiver. In der 27. Minute ist es wieder Friebe, der zum Abschluss kommt. Julian Nebe parierte jedoch zur Ecke. Bis zum Halbzeitpfiff gab es noch einige Chancen auf beiden Seiten. Wirklich Kapital schlagen konnte aber keine Mannschaft. Mit 1:1 ging es dann erst einmal in die Halbzeitpause. Die 236 Zuschauer sahen bisher ein ausgeglichenes Spiel. Die ersten Minuten der zweiten Halbzeit waren von zahlreichen kleinen Fouls geprägt, die den Spielfluss immer wieder unterbrachen. Zwar ergaben sich für die 05er einige Standardsituationen aus vielversprechenden Positionen, ein Treffer wollte jedoch zunächst nicht fallen. Auch das lag an einem starken Rückhalt auf Seiten der Gäste. Mit Julian Nebe hatten die Harzer einen sicheren Torhüter zwischen den Pfosten, der seine Mannschaft weiterhin im Spiel hielt. Wir springen in die 60. Spielminute. Ecke für den SV Dessau 05. Westerhausen versuchte zu klären. Paul Wertmann bekommt jedoch eine zweite Chance zu flanken. Die kommt haargenau auf Sören Barabasch, der die erneute Führung erzielt. 2:1. 5 Minuten später der lange Abschlag von Becker. Niklas Miet kann sich durchsetzen und ist auf der rechten Seite durch. Miet passt zu Yves Bratsch, der im 16er zu Fall gebracht wird. 11 Meter. Miet übernahm die Verantwortung und schoss das 3:1. Es folgte die zweite Trinkpause der Partie. Die Gäste aus Westerhausen versuchten wieder ins Spiel zu kommen, aber der SV Dessau 05 war diesmal wacher und ließ keine Chance so wirklich zu. Im Gegenteil sogar. Die Führung beflügelte die Hausherren und in der 78. Spielminute schaffte es der frisch eingewechselte Darwin Hajowski, die Führung mit seinem Tor weiter auszubauen. 4:1 für den SV Dessau 05. Westerhausen auf der anderen Seite erspielte sich zwar auch Chancen, wirklich gefährlich wurde es aber nicht. In der 81. Minute dann Einwurf für die 05er. Bratsch setzte sich gegen zwei Spieler durch und legte auf Friebe ab. der seinen Doppelpack vollendete. 5:1. Und dann wurde auf der Seite der 05er gewechselt. Friebe und Miet verließen den Platz. Neu auf dem Feld waren Kueba, Sonko und Yannick Görsch. Da Friebe sich jedoch zu viel Zeit ließ, durfte Sonko jedoch erst wegen der neuen Auswechselregel bei der nächsten Spielunterbrechung den Platz betreten. Die erfolgte, nachdem im Strafraum Hajoski gefoult wurde und zum zweiten Mal auf Elfmeter entschieden wurde. Pratsch trat an und schoss gegen den Pfosten. Kein Tor für den SV Dessau 05. Und so endete dann auch das erste Pflichtspiel mit einem 5:1-Sieg gegen den SV 1890 Westerhausen. Im Nachgang gab uns Torwarttrainer Daniel Zietsche seinen Eindruck vom gelungenen Saisonauftakt.
1: Ja, das Ergebnis sagt natürlich schon viel aus. Na, wir wollten gut in die Saison starten, das haben wir auf jeden Fall geschafft. Wir wussten aber auch, dass wir mit Westerhausen halt einen sehr, sehr starken Gegner haben. Und auch das hat die erste Halbzeit gezeigt, dass das Ergebnis, auch wenn es am Ende deutlich war, über lange Zeit im Spiel, der Spielverlauf das nicht wiedergegeben hat, weil auch Westerhausen gut im Spiel war. Ich finde schon, dass wir den Ball besser nach vorne gespielt haben, als Westerhausen das gemacht hat. Und zum Ende haben wir uns dann halt auch wirklich belohnt.
0: Die neue Fußballsaison hat begonnen und der SV Dessau 05 ist direkt mit 3 Punkten erfolgreich in die Saison gestartet. Weiter geht's für die Mannschaft aus dem Schillerpark am 14. August mit einem Auswärtsspiel beim Haldensleber SC. Eine Woche später steht bereits die erste Runde des Landespokals Sachsen-Anhalt auf dem Programm. Dann reisen die 05er zum SV Rotation 1950 Aschersleben. Im heimischen Stadion am Schillerpark müssen sich die Fans hingegen noch etwas gedulden. Erst am 29. August darf der SV Dessau 05 wieder vor heimischer Kulisse antreten. Am 3. Spieltag ist dann der CFC Germania 03 zu Gast.
2: Wie am 7. August gegen 11 Uhr angezeigt wurde, versuchten noch unbekannte Täter, in ein ehemaliges Gewerbeobjekt in der Jeverschen Straße in Zerbst einzudringen. Hierzu wurde ein Fenster gewaltsam beschädigt, um so Zugang zum Gebäude zu erlangen. Nach ersten Augenschein wurden jedoch keine Gegenstände entwendet, sodass der Schadenswert auf ca. 50 Euro begrenzt blieb. Mit dieser Information sind wir am Ende unserer Dienstagsausgabe der Zeitnah Nachrichten. Schauen jetzt wie gewohnt an dieser Stelle auf das Wetter und im Anschluss daran auf die Meldungen aus der Region. Am Mittwoch um 18 Uhr melden wir uns dann aus der Redaktion wieder. Bis dahin, machen Sie es gut und auf Wiedersehen.
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6: Am Mittwoch zeigt sich die Sonne den ganzen Tag über. Bei maximal 25 Grad und einer Tiefstemperatur von 10 Grad bleibt es ebenfalls trocken und regenfrei. Der Wind bleibt schwach bis mäßig, mit Böen zwischen 12 bis 17 km/h. Damit bleibt es insgesamt freundlich und vor allem trocken.
7: Bagger stehen bereit. Die ersten Markierungen sind gesetzt. Was viele Autofahrer seit Jahren fordern, wird jetzt umgesetzt. Der Abschnitt der Kreisstraße 1373 hinter Schackental in Richtung Giersleben wird grundhaft erneuert. Geplant ist der Ausbau eines rund 1000 Meter langen Straßenabschnittes. Die neue Fahrbahn erhält eine Breite von 6 Metern. Zusätzlich entstehen zwei Durchlässe, damit Regenwasser künftig besser abgeleitet werden kann. Für den Salzlandkreis ist die Baumaßnahme mehr als eine reine Straßensanierung. Sie schließt eine wichtige Lücke im Kreisstraßennetz und verbessert die Verbindung zwischen der Landstraße 72 und der Kreisstraße 1372. Insgesamt investiert der Landkreis einschließlich Planung rund 1,4 Millionen Euro. Der Ausbau gehört zu den Projekten, die auf der Prioritätsliste des Salzlandkreises stehen und schrittweise umgesetzt werden.
8: Diese Baumaßnahme im letzten Abschnitt hat ziemlich genau 1000 Meter Baulänge. Wir werden einen Querschnitt mit 6,5 Meter Deckenbreite herstellen. Auf Bauseits linker Seite, aufgrund der angrenzenden, weiter ansteigenden Feldflur, gibt es fast durchgehend eine entsprechende Mulde, wo Wasser entsprechend aufgefangen wird und durch zwei Durchlässe schadlos auf die tiefer liegende Seite abgeleitet wird. Die Baumaßnahme ist eine klassische Asphaltbaumaßnahme mit einem dreischichtigen Asphaltaufbau, also einer Tragschicht, einer Binderschicht und einer Deckschicht auf ungebundenen Schotterschichten. Die Besonderheit ist unser technisches Nebenangebot. Aufgrund ungünstiger Baugrundverhältnisse sollte hier eigentlich ein Bodenaustausch von 30 cm Stärke auf der gesamten Baustrecke erfolgen. Das wird jetzt nicht so stattfinden, sondern wir werden den anstehenden Baugrund mit entsprechendem Bindemitteleinsatz so verbessern, dass dieser Baugrund tragfähig wird. Und damit gibt es doch erhebliche Masseneinsparungen, also sowohl was Transporte als auch was Entsorgung betrifft, auf der einen, aber auch Minimierung des Einsatzes von Schotterschichten auf der anderen Seite.
7: Mit dem symbolischen Spatenstich beginnt nun die Bauphase. Vertreter des Landkreises, der Planungsfirma, des Bauunternehmens sowie Aschersleben Oberbürgermeister Steffen Amme gaben gemeinsam den offiziellen Startschuss. Die Arbeiten sollen die Straße dauerhaft leistungsfähiger machen und gleichzeitig die Verkehrssicherheit erhöhen. Vor allem für Pendler, landwirtschaftliche Betriebe und Anwohner bedeutet der Ausbau künftig kürzere und komfortablere Wege.
9: Ja, wir befinden uns zwischen den Ortschaften Schackental und Giersleben und ich freue mich ganz besonders in meiner Funktion als Oberbürgermeister der Stadt Aschersleben, dass wir hier heute den Spatenstich vollziehen konnten für den grundhaften Ausbau der Kreisstraße. Es ist der dritte und letzte Bauabschnitt und wir befinden uns ja im ländlichen Raum und für einen lebendigen ländlichen Raum, für lebendige Ortschaften ist die Thematik der Infrastruktur ein ganz wesentlicher Baustein und ich freue mich, dass wir diesen Baustein hier heute mit dem symbolischen Spatenstich dann auch in Angriff nehmen können. Nicht nur ein wichtiger Baustein für die Bürgerinnen und Bürger aus den Ortschaften, sondern natürlich auch für Unternehmen, für die Landwirte und von daher bin ich sehr froh, dass wir diesen Spatenstich hier heute vollziehen konnten. Ich wünsche der Baumaßnahme einen guten Verlauf, dass wir im zeitlichen Rahmen bleiben. Und ich bin guter Hoffnung, dass mit der Baufirma, die wir gewinnen konnten, auch das realisieren können, dass wir dann nach geringer Bauzeit hier auch die Straße dann wieder freigeben können.
7: Mit dem Ausbau der K1373 setzt der Salzlandkreis seine Strategie fort, das Kreisstraßennetz Stück für Stück zu modernisieren. Für die Region bedeutet das langfristig bessere Verkehrsbedingungen und eine Investition, die weit über die eigentliche Bauzeit hinaus Wirkung zeigen soll.
0: Der September hält in der Lutherstadt Wittenberg zahlreiche Höhepunkte bereit. Dazu gehören auch die bereits zum 9. Mal stattfindenden Wittenberger Freiwilligentage. Im Rahmen eines Pressegesprächs Anfang August informierte der Landkreis Wittenberg über die bevorstehende Veranstaltung und gab erste Einblicke in das Programm. Doch was genau verbirgt sich eigentlich hinter diesen besonderen Tagen?
10: Ja, Freiwilligentage sind Tage, wo Engagierte sich für einen Tag aktiv einbringen können in unsere Gemeinschaft und damit helfen, Projekte durchzuführen. Projekte, die entweder bei gemeinnützigen Vereinen sind oder aber auch in Kitas, in Schulen, bei Seniorenvereinen. Also ganz, ganz unterschiedlich. Immer darauf abgesehen, was auch die Vereine einbringen an Ideen.
0: Die Wittenberger Freiwilligentage finden in diesem Jahr vom 11. bis zum 20. September statt. Das Prinzip ist einfach. Angemeldete Projekte werden vorgestellt, interessierte Freiwillige melden sich und unterstützen bei der Umsetzung. Damit greifen die Freiwilligentage den Gedanken der bundesweit stattfindenden Woche des bürgerschaftlichen Engagements auf. Seit 2018 gibt es diese besondere Veranstaltungsreihe in der Lutherstadt. Seither konnten dank des freiwilligen Einsatzes zahlreiche Projekte erfolgreich umgesetzt und wertvolle Beiträge für die Gemeinschaft geleistet werden.
10: Da gab es schon einige in den vergangenen Jahren. Wir hatten, 52 bzw. 51 Projekte bereits umgesetzt und ganz unterschiedlich. Das fängt an bei Reinigungsarbeiten in Vereinsräumen. Es geht weiter bei Blumengrüßen für Senioren, die gebastelt wurden. Beim NABU stadtweit wurden ganz viele Leseecken eingerichtet. In Kitas beispielsweise wurde auch eine Spielecke eingerichtet von Eltern. Das Thema Wittenberg blüht auf über die Bürgerstiftung ist sicherlich auch bekannt. Auch das hat bei den Freiwilligentagen mit begonnen. Also es ist ganz, ganz unterschiedlich, was man macht. Und es liegt eigentlich an jedem selbst, ob er sich dort auch wirklich mit einbringen kann. Ist auch eine Woche lang. Aber eben das Projekt selbst ist an einem Tag dann.
0: Bei der vergangenen Auflage schafften es 7 Projekte in den Flyer, in dem sich Interessierte über die jeweiligen Vorhaben informieren konnten. Neben den wertvollen Begegnungen, die entstehen, wenn Menschen gemeinsam an einer Sache arbeiten, bieten die Freiwilligentage auch Vereine die Möglichkeit, sich einer breiten Öffentlichkeit vorzustellen. Auf diesem Weg könnten möglicherweise neue Engagierte und Mitglieder gewonnen werden. Noch immer besteht die Möglichkeit, sich für die diesjährigen Freiwilligentage anzumelden und mit einem eigenen Projekt Teil der Aktion zu werden.
10: Also das Einfachste ist sicherlich, wer eine Idee hat als Verein oder als Einrichtung, dass sie sich bei uns im Nachbarschaftstreff bzw. im Engagementzentrum melden. Sie können gerne auf unsere Homepage gehen. Dort haben wir auch den Anmeldebogen entsprechend hinterlegt. Es wäre super, wenn wir bis zum 21. August die Rückmeldungen haben. Wir helfen auch gern beim Ausfüllen und beraten auch gern, welche Projekte sinnvoll und machbar wären an einem Tag. Und wenn wir dann alle Projekte haben, würden wir diese dann entsprechend auch veröffentlichen. Es gab bisher immer einen Flyer, wo alle Projekte drin sind. Es gibt soziale Medien, wo wir diese veröffentlichen, aber natürlich auch in der Presse.
0: Einige Ideen und Projekte haben sich bereits für die Aktionswoche angemeldet. Dennoch besteht weiterhin die Möglichkeit, Teil der Wittenberger Freiwilligentage zu werden. Über den Nachbarschaftstreff können bis zum 21. August noch Anmeldungen eingereicht werden. Die Vorbereitung auf die neue Saison der zweiten Handball-Bundesliga läuft beim Dessau-Roßlauer HV auf Hochtouren. Im einzigen Testspiel vor heimischer Kulisse empfingen die Biber am 7. August in der Anhalt Arena den polnischen Erstligisten PGE Danzig. 346 Zuschauer sahen eine intensive und lange Zeit überzeugende Vorstellung des DRHV, die am Ende jedoch nicht belohnt wurde. Die Mannschaft von Cheftrainer Vanja Radic erwischte einen starken Start und präsentierte sich vor allem im ersten Durchgang spielfreudig, druckvoll und konsequent im Tempospiel. Schnell erspielten sich die Gastgeber eine 3-Tore-Führung. Die Gäste aus Danzig fanden anschließend besser in die Partie und glichen in der 11. Minute das erste Mal zum 7:7 aus. Die Antwort des DRV ließ jedoch nicht lange auf sich warten. angeführt von einer stabilen Defensive und einem starken Yannick Patzwald im Tor, der unter anderem 2 7-Meter parierte und zahlreiche weitere Würfe entschärfte, legten die Biber erneut zu. Mit einem Lauf setzte sich der DRV wieder ab und führte in der 16. Minute erstmals mit 4 Toren Vorsprung. Auch in der Folge bestimmten die Hausherren das Geschehen. Mit hohem Tempo und konsequentem Angriffsspiel bauten sie ihre Führung weiter aus. Zur Halbzeit lag der DRV verdient mit 21:15 vorne. Nach dem Seitenwechsel erwischten die Polen den besseren Start. Innerhalb weniger Minuten verkürzte Danzig den Rückstand auf 3 Tore. Die Biber blieben jedoch zunächst unbeeindruckt und stellten mit einem weiteren 3:0-Lauf den alten Abstand wieder her. In der 39. Minute traf David Misovic zum zwischenzeitlichen 25:19. Anschließend nahm die Partie etwas an Tempo heraus. Während die erste Halbzeit noch von schnellen Angriffen geprägt war, wurde der DRV nun vor allem im Positionsangriff gefordert. Lange Zeit hatten die Gastgeber die Begegnung dennoch unter Kontrolle und hielten die Gäste auf Abstand. In der Schlussphase sollte sich das Blatt jedoch noch einmal wenden. Die Mannschaft aus Danzig gab sich zu keinem Zeitpunkt geschlagen und kämpfte sich Tor um Tor heran. In der 56. Minute war der Vorsprung der Biber beim 33:32 auf 1 Tor geschmolzen. 2 Minuten vor dem Ende gelang den Gästen schließlich der 34:34 Ausgleich. Wenig später gingen die Polen erstmals in der Partie in Führung. Dem DRV blieb nur noch wenig Zeit für eine Antwort. Der Ausgleich wollte nicht mehr gelingen, sodass am Ende eine bittere 34:35 Niederlage auf der Anzeigetafel stand. Trotz des enttäuschenden Ausgangs zeigte der DRV über weite Strecken eine starke Leistung und sammelte wichtige Erkenntnisse für die weitere Vorbereitung. Für den DRV stehen in der Vorbereitung noch 2 weitere Testspiele auf dem Programm. Am 14. August sind die Dessau-Roßlauer beim 1. VfL Potsdam zu Gast, ehe es einen Tag später zum letzten Härtetest zum Handballclub Hamburg geht. Auch der Pflichtspielauftakt findet auswärts statt. Im DHB-Pokal treffen die Biber am 21. August auf den HSV Hamm-Westfalen. Zum Start in die neue Saison der 2. Handball-Bundesliga geht es anschließend ebenfalls in die Fremde. Der DRV gastiert beim TV Emsdetten. Auf das erste Pflichtspiel vor heimischer Kulisse müssen die Fans hingegen noch etwas warten. Am 4. September ist es dann soweit. In der Arnheit Arena empfängt der DRV den VfL Eintracht Hagen zum ersten Heimspiel der neuen Saison.

0: Hallo und herzlich willkommen an diesem Dienstag zu den zeitnahen Nachrichten hier auf RAN 1. Die DVV Stadtwerke Dessau bleiben auch in der Saison 2026-27 Co-Hauptsponsor des DRHV. Damit setzen beide Seiten ihre langjährige und vertrauensvolle Zusammenarbeit fort. Der Zweitligist hatte in der vergangenen Saison den Klassenerhalt geschafft und geht nun mit Cheftrainer Vanja Radic und Co-Trainer Philipp Braun in die neue Spielzeit. Stadtwerke-Geschäftsführer Dino Höll betont die Bedeutung des Vereins für den Sportstandort Dessau-Roßlau. Der DRV stehe für Leidenschaft, Zusammenhalt und sportliche Qualität. Auch DRV-Manager Sebastian Glock begrüßt die Vertragsverlängerung. Die Unterstützung der Stadtwerke gebe dem Verein wichtige Planungssicherheit und helfe dabei, den eingeschlagenen sportlichen Weg fortzusetzen. Sportlich steht für die Biber der Saisonstart bevor. Am 21. August tritt der DRV im DHB-Pokal beim ASV Hamm-Westfalen an. Das erste Spiel in der zweiten Handball-Bundesliga folgt dann am 29. August. Eine Woche später bestreitet der DRV sein erstes Heimspiel der neuen Saison in der Anhalt-Arena gegen die Eulen aus Ludwigshafen. Am vergangenen Wochenende herrschte in der Gartenträume-Lounge trotz ausgelassener Partystimmung ungewöhnliche Ruhe. Der Grund? Die Choose Your Beat Silent Party. Und die fand unter dröhnenden Bässen aus großen Lautsprecherboxen statt? Nein, nämlich nicht. Denn die Musik wurde direkt über Kopfhörer übertragen. Die Besucher konnten dabei zwischen verschiedenen Genres wählen und ganz nach ihrem Geschmack durch den Abend wechseln. So entstand eine besondere Atmosphäre, bei der jeder seinen eigenen Soundtrack für einen abwechslungsreichen Sommerabend im Herzen der Bauhausstadt genießen konnte.
1: Choose your beat. Am Samstag, dem 8. August, fand im Rahmen des Bauhaus-Sommer 2026 auf dem Dessauer Marktplatz in der Gartenträume-Lounge die Choose Your Beat Silent Party statt. Von 19 bis 24 Uhr konnten die Besucher mit Kopfhörern zwischen drei Floors und verschiedenen Musikrichtungen wechseln und so ihre ganz persönliche Partynacht gestalten. Für musikalische Vielfalt sorgten Grammophon-DJ Stefan Wute aus Berlin mit Sounds der 1920er Jahre. Entertain-DJ Thorsten Ziegler aus Dessau mit aktuellen Charts und Party-Sounds sowie das DJ-Team des New Kids e.V. mit Techno, House, Hip-Hop und weiteren modernen Beats. Salsa-DJ Chico ergänzte das Programm mit karibischen Rhythmen und sorgte für sommerliches Tanzfeeling. Für zusätzliche Unterhaltung sorgte der Mitmachzirkus Raxli Faxli mit Akrobatik und interaktiven Aktionen. Die Silent Party bot damit einen abwechslungsreichen Sommerabend, bei dem die Gäste selbst entscheiden konnten, welchen Sound sie hören und zu welchen Beats sie tanzen wollten.
2: Sieben Fahrzeuge bei Unfall beteiligt. Die Feuerwehr Dessau-Roßlau wurde am 7. August zu einem Verkehrsunfall mit zunächst gemeldeter, eingeklemmter Person auf die BAB 9 in Fahrtrichtung Berlin alarmiert. Die Unfallstelle befand sich kurz hinter der Auffahrt Dessau-Ost. Bei der ersten Lageerkundung stellten die Einsatzkräfte fest, dass insgesamt sieben Fahrzeuge in den Unfall verwickelt waren. Entgegen der ersten Meldung konnten alle Unfallbeteiligten ihre Fahrzeuge selbstständig verlassen. Zwei Personen mussten medizinisch betreut werden. Eine von ihnen wurde zur weiteren Untersuchung in das städtische Klinikum gebracht. Die Erstversorgung und weitere medizinische Maßnahmen wurden zunächst durch einen zufällig vorbeikommenden Krankentransportwagen aus Wittenberg sowie einem Helfer der ehrenamtlichen Motorradstaffel aus Halle übernommen. Die Feuerwehr beseitigte anschließend herumliegende Fahrzeugteile von der Fahrbahn. Zwei Fahrzeuge wurden für den weiteren Abtransport auf den Standstreifen geschoben. Ein drittes Fahrzeug musste aufgrund eines technischen Defekts auf der Fahrspur verbleiben und wurde durch ein Abschleppunternehmen geborgen. Nach Abschluss der Einsatzmaßnahmen wurde die Unfallstelle für die weiteren Ermittlungen an die Polizei übergeben. Die Berufsfeuerwehr Dessau-Roßlau und die Freiwillige Feuerwehr Dessau-Süd waren vor Ort. Den entstandenen Sachschaden schätzt die Feuerwehr auf rund 32.000 Euro.
0: Vom 17. bis voraussichtlich 21. August führt das Tiefbauamt der Stadt Dessau-Roßlau Instandsetzungsarbeiten in der Sachsenbergstraße im Ortsteil Roßlau durch. Betroffen ist der Abschnitt zwischen der Clara-Zetkin-Straße und der Brambacher Straße. Zur Verlängerung der Nutzungsdauer der Straße erhält die Fahrbahn eine neue Asphaltdeckschicht. Zudem werden vorhandene Einbauteile angepasst und die Randbereiche bei Bedarf instand gesetzt. Während der Bauarbeiten ist der Straßenabschnitt für den allgemeinen Verkehr vollständig gesperrt. Die Zufahrten und Zugänge zu den Grundstücken bleiben für Anwohner und Anlieger gewährleistet. Fußgänger und Radfahrer werden sicher am Baustellenbereich vorbeigeführt. Die ausführende Firma informiert die betroffenen Anlieger vor Beginn der Arbeiten über mögliche Einschränkungen. Verkehrsteilnehmer werden gebeten, die örtliche Beschilderung und Verkehrsführung zu beachten. Das Tiefbauamt bittet um Verständnis für die unvermeidbaren Beeinträchtigungen während der Bauzeit. Am vergangenen Wochenende fiel nicht nur in den großen Profifußballligen der Startschuss für die neue Saison. Auch in der Verbandsliga Sachsen-Anhalt rollte wieder der Ball. Zum Auftakt empfing der SV Dessau 05 am 8. August den SV 1890 Westerhausen. Für die 05er war das Ziel dabei klar. Mit einem erfolgreichen Heimauftakt sollten die ersten drei Punkte der neuen Spielzeit eingefahren werden. Vor heimischer Kulisse wollte Dessau von Beginn an zeigen, dass die Mannschaft in dieser Saison eine gute Rolle spielen möchte.
1: Das lange Warten hatte für den SV Dessau 05 am 8. August endlich ein Ende. Die neue Verbandsligasaison startete und die Vorfreude auf den Auftakt war bei Mannschaft und Fans gleichermaßen groß. 236 Zuschauer wollten sich den ersten Spieltag nicht entgehen lassen. Zum Saisonauftakt empfing die Mannschaft aus dem Schillerpark den SV 1890.

0: 190 Westerhausen. Für beide Teams war das hier an diesem Samstagmittag klar. Die ersten drei Punkte der neuen Spielzeit sollten auf das eigene Konto wandern. Um 12.30 Uhr wurde die Partie im Stadion am Schillerpark angepfiffen. Geleitet wurde die Begegnung von Marvin Mamula, der die Partie als Schiedsrichter führte. Die ersten Minuten waren geprägt von vorsichtigem Abtasten und der Suche nach der spielerischen Lösung. Dann der SV Dessau 05 mit der ersten Chance, Marcio Pelchen mit dem Ballgewinn und den Drang zum gegnerischen Tor. Im Strafraum der Schuss, Justin Masur blockte aber zur Ecke. Die Bauerstädter blieben in den Anfangsminuten das bestimmende Team. Nach gutem Kombinationsspiel gelang der Ball zu Vyacheslav Biryuk. Der ukrainische Routinier mit zu viel Platz auf der rechten Seite kann unbekümmert flanken. Der Ball fliegt punktgenau auf Ilija Friebe, der zum 1:0 köpft. Der Torschützenkönig der vergangenen Saison mit seinem ersten Saisontreffer nach gerade mal 6 Minuten. In der Folge bleibt der SV Dessau 05 weiter am Drücker. Hier hat Friebe wieder die Chance. Westerhausens Kapitän Justin Habel kann jedoch noch stören. Es folgte ein Einwurf für die Hausherren. Westerhausen kann den Ball klären und leitet sofort einen Konter ein. Simon Afrifa mit dem Tempovorteil wird aber von den Bauhausstädtern optimal gestört. Die Partie verflachte jedoch und nach 22 Minuten gab es die erste Trinkpause. Beide Teams nutzten die Zeit für neue taktische Anweisungen. Profitieren konnten die Gäste, denn kaum war die Trinkpause vorbei, da kombinierte sich Westerhausen gut durch Zentrum. Adriel Ribeiro scheiterte zwar bei seinem ersten Versuch an Schlussmann Nico Becker, sein Kopfball fliegte aber ins Tor der 05er. 1:1. Es schien, als wären die 05er gedanklich noch in der Trinkpause gewesen. In der Folge wurden die Gastgeber wieder aktiver. In der 27. Minute ist es wieder Friebe, der zum Abschluss kommt. Julian Nebe parierte jedoch zur Ecke. Bis zum Halbzeitpfiff gab es noch einige Chancen auf beiden Seiten. Wirklich Kapital schlagen konnte aber keine Mannschaft. Mit 1:1 ging es dann erst einmal in die Halbzeitpause. Die 236 Zuschauer sahen bisher ein ausgeglichenes Spiel. Die ersten Minuten der zweiten Halbzeit waren von zahlreichen kleinen Fouls geprägt, die den Spielfluss immer wieder unterbrachen. Zwar ergaben sich für die 05er einige Standardsituationen aus vielversprechenden Positionen, ein Treffer wollte jedoch zunächst nicht fallen. Auch das lag an einem starken Rückhalt auf Seiten der Gäste. Mit Julian Nebe hatten die Harzer einen sicheren Torhüter zwischen den Pfosten, der seine Mannschaft weiterhin im Spiel hielt. Wir springen in die 60. Spielminute. Ecke für den SV Dessau 05. Westerhausen versuchte zu klären. Paul Wertmann bekommt jedoch eine zweite Chance zu flanken. Die kommt haargenau auf Sören Barabasch, der die erneute Führung erzielt. 2:1. 5 Minuten später der lange Abschlag von Becker. Niklas Miet kann sich durchsetzen und ist auf der rechten Seite durch. Miet passt zu Yves Bratsch, der im 16er zu Fall gebracht wird. 11 Meter. Miet übernahm die Verantwortung und schoss das 3:1. Es folgte die zweite Trinkpause der Partie. Die Gäste aus Westerhausen versuchten wieder ins Spiel zu kommen, aber der SV Dessau 05 war diesmal wacher und ließ keine Chance so wirklich zu. Im Gegenteil sogar. Die Führung beflügelte die Hausherren und in der 78. Spielminute schaffte es der frisch eingewechselte Darwin Hajowski, die Führung mit seinem Tor weiter auszubauen. 4:1 für den SV Dessau 05. Westerhausen auf der anderen Seite erspielte sich zwar auch Chancen, wirklich gefährlich wurde es aber nicht. In der 81. Minute dann Einwurf für die 05er. Bratsch setzte sich gegen zwei Spieler durch und legte auf Friebe ab. der seinen Doppelpack vollendete. 5:1. Und dann wurde auf der Seite der 05er gewechselt. Friebe und Miet verließen den Platz. Neu auf dem Feld waren Kueba, Sonko und Yannick Görsch. Da Friebe sich jedoch zu viel Zeit ließ, durfte Sonko jedoch erst wegen der neuen Auswechselregel bei der nächsten Spielunterbrechung den Platz betreten. Die erfolgte, nachdem im Strafraum Hajoski gefoult wurde und zum zweiten Mal auf Elfmeter entschieden wurde. Pratsch trat an und schoss gegen den Pfosten. Kein Tor für den SV Dessau 05. Und so endete dann auch das erste Pflichtspiel mit einem 5:1-Sieg gegen den SV 1890 Westerhausen. Im Nachgang gab uns Torwarttrainer Daniel Zietsche seinen Eindruck vom gelungenen Saisonauftakt.
1: Ja, das Ergebnis sagt natürlich schon viel aus. Na, wir wollten gut in die Saison starten, das haben wir auf jeden Fall geschafft. Wir wussten aber auch, dass wir mit Westerhausen halt einen sehr, sehr starken Gegner haben. Und auch das hat die erste Halbzeit gezeigt, dass das Ergebnis, auch wenn es am Ende deutlich war, über lange Zeit im Spiel, der Spielverlauf das nicht wiedergegeben hat, weil auch Westerhausen gut im Spiel war. Ich finde schon, dass wir den Ball besser nach vorne gespielt haben, als Westerhausen das gemacht hat. Und zum Ende haben wir uns dann halt auch wirklich belohnt.
0: Die neue Fußballsaison hat begonnen und der SV Dessau 05 ist direkt mit 3 Punkten erfolgreich in die Saison gestartet. Weiter geht's für die Mannschaft aus dem Schillerpark am 14. August mit einem Auswärtsspiel beim Haldensleber SC. Eine Woche später steht bereits die erste Runde des Landespokals Sachsen-Anhalt auf dem Programm. Dann reisen die 05er zum SV Rotation 1950 Aschersleben. Im heimischen Stadion am Schillerpark müssen sich die Fans hingegen noch etwas gedulden. Erst am 29. August darf der SV Dessau 05 wieder vor heimischer Kulisse antreten. Am 3. Spieltag ist dann der CFC Germania 03 zu Gast.
2: Wie am 7. August gegen 11 Uhr angezeigt wurde, versuchten noch unbekannte Täter, in ein ehemaliges Gewerbeobjekt in der Jeverschen Straße in Zerbst einzudringen. Hierzu wurde ein Fenster gewaltsam beschädigt, um so Zugang zum Gebäude zu erlangen. Nach ersten Augenschein wurden jedoch keine Gegenstände entwendet, sodass der Schadenswert auf ca. 50 Euro begrenzt blieb. Mit dieser Information sind wir am Ende unserer Dienstagsausgabe der Zeitnah Nachrichten. Schauen jetzt wie gewohnt an dieser Stelle auf das Wetter und im Anschluss daran auf die Meldungen aus der Region. Am Mittwoch um 18 Uhr melden wir uns dann aus der Redaktion wieder. Bis dahin, machen Sie es gut und auf Wiedersehen.
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6: Am Mittwoch zeigt sich die Sonne den ganzen Tag über. Bei maximal 25 Grad und einer Tiefstemperatur von 10 Grad bleibt es ebenfalls trocken und regenfrei. Der Wind bleibt schwach bis mäßig, mit Böen zwischen 12 bis 17 km/h. Damit bleibt es insgesamt freundlich und vor allem trocken.
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0: Der Abschnitt der Kreisstraße 1373 hinter Schackental in Richtung Giersleben wird grundhaft erneuert. Geplant ist der Ausbau eines rund 1000 Meter langen Straßenabschnittes. Die neue Fahrbahn erhält eine Breite von 6 Metern. Zusätzlich entstehen zwei Durchlässe, damit Regenwasser künftig besser abgeleitet werden kann. Für den Salzlandkreis ist die Baumaßnahme mehr als eine reine Straßensanierung. Sie schließt eine wichtige Lücke im Kreisstraßennetz und verbessert die Verbindung zwischen der Landstraße 72 und der Kreisstraße 1372. Insgesamt investiert der Landkreis einschließlich Planung rund 1,4 Millionen Euro. Der Ausbau gehört zu den Projekten, die auf der Prioritätsliste des Salzlandkreises stehen und schrittweise umgesetzt werden.
1: Diese Baumaßnahme im letzten Abschnitt hat ziemlich genau 1000 Meter Baulänge. Wir werden einen Querschnitt mit 6,5 Meter Deckenbreite herstellen. Auf Bauseits linker Seite, aufgrund der angrenzenden, weiter ansteigenden Feldflur, gibt es fast durchgehend eine entsprechende Mulde, wo Wasser entsprechend aufgefangen wird und durch zwei Durchlässe schadlos auf die tiefer liegende Seite abgeleitet wird. Die Baumaßnahme ist eine klassische Asphaltbaumaßnahme mit einem dreischichtigen Asphaltaufbau, also einer Tragschicht, einer Binderschicht und einer Deckschicht auf ungebundenen Schotterschichten. Die Besonderheit ist unser technisches Nebenangebot. Aufgrund ungünstiger Baugrundverhältnisse sollte hier eigentlich ein Bodenaustausch von 30 cm Stärke auf der gesamten Baustrecke erfolgen. Das wird jetzt nicht so stattfinden, sondern wir werden den anstehenden Baugrund mit entsprechendem Bindemitteleinsatz so verbessern, dass dieser Baugrund tragfähig wird. Und damit gibt es doch erhebliche Masseneinsparungen, also sowohl was Transporte als auch was Entsorgung betrifft, auf der einen, aber auch Minimierung des Einsatzes von Schotterschichten auf der anderen Seite.
0: Mit dem symbolischen Spatenstich beginnt nun die Bauphase. Vertreter des Landkreises, der Planungsfirma, des Bauunternehmens sowie Aschersleben Oberbürgermeister Steffen Amme gaben gemeinsam den offiziellen Startschuss. Die Arbeiten sollen die Straße dauerhaft leistungsfähiger machen und gleichzeitig die Verkehrssicherheit erhöhen. Vor allem für Pendler, landwirtschaftliche Betriebe und Anwohner bedeutet der Ausbau künftig kürzere und komfortablere Wege.
2: Ja, wir befinden uns zwischen den Ortschaften Schackental und Giersleben und ich freue mich ganz besonders in meiner Funktion als Oberbürgermeister der Stadt Aschersleben, dass wir hier heute den Spatenstich vollziehen konnten für den grundhaften Ausbau der Kreisstraße. Es ist der dritte und letzte Bauabschnitt und wir befinden uns ja im ländlichen Raum und für einen lebendigen ländlichen Raum, für lebendige Ortschaften ist die Thematik der Infrastruktur ein ganz wesentlicher Baustein. Und ich freue mich, dass wir diesen Baustein hier heute mit dem symbolischen Spatenstich dann auch in Angriff nehmen können. Nicht nur ein wichtiger Baustein für die Bürgerinnen und Bürger aus den Ortschaften, sondern natürlich auch für Unternehmen, für die Landwirte. Und von daher bin ich sehr froh, dass wir diesen Spatenstich hier heute vollziehen konnten. Ich wünsche der Baumaßnahme einen guten Verlauf, dass wir im zeitlichen Rahmen bleiben. Und ich bin guter Hoffnung, dass mit der Baufirma, die wir gewinnen konnten, auch das realisieren können, dass wir dann nach geringer Bauzeit hier auch die Straße dann wieder freigeben können.
0: Mit dem Ausbau der K1373 setzt der Salzlandkreis seine Strategie fort, das Kreisstraßennetz Stück für Stück zu modernisieren. Für die Region bedeutet das langfristig bessere Verkehrsbedingungen und eine Investition, die weit über die eigentliche Bauzeit hinaus Wirkung zeigen soll.
3: Der September hält in der Lutherstadt Wittenberg zahlreiche Höhepunkte bereit. Dazu gehören auch die bereits zum 9. Mal stattfindenden Wittenberger Freiwilligentage. Im Rahmen eines Pressegesprächs Anfang August informierte der Landkreis Wittenberg über die bevorstehende Veranstaltung und gab erste Einblicke in das Programm. Doch was genau verbirgt sich eigentlich hinter diesen besonderen Tagen?
4: Ja, Freiwilligentage sind Tage, wo Engagierte sich für einen Tag aktiv einbringen können in unsere Gemeinschaft und damit helfen, Projekte durchzuführen. Projekte, die entweder bei gemeinnützigen Vereinen sind oder aber auch in Kitas, in Schulen, bei Seniorenvereinen. Also ganz, ganz unterschiedlich. Immer darauf abgesehen, was auch die Vereine einbringen an Ideen.
3: Die Wittenberger Freiwilligentage finden in diesem Jahr vom 11. bis zum 20. September statt. Das Prinzip ist einfach. Angemeldete Projekte werden vorgestellt, interessierte Freiwillige melden sich und unterstützen bei der Umsetzung. Damit greifen die Freiwilligentage den Gedanken der bundesweit stattfindenden Woche des bürgerschaftlichen Engagements auf. Seit 2018 gibt es diese besondere Veranstaltungsreihe in der Lutherstadt. Seither konnten dank des freiwilligen Einsatzes zahlreiche Projekte erfolgreich umgesetzt und wertvolle Beiträge für die Gemeinschaft geleistet werden.
4: Da gab es schon einige in den vergangenen Jahren. Wir hatten, ich muss mal schnell gucken, 52 bzw. 51 Projekte bereits umgesetzt und ganz unterschiedlich. Das fängt an bei Reinigungsarbeiten in Vereinsräumen. Es geht weiter bei Blumengrüßen für Senioren, die gebastelt wurden. Beim NABU stadtweit wurden ganz viele Leseecken eingerichtet. In Kitas beispielsweise wurde auch eine Spielecke eingerichtet von Eltern. Das Thema Wittenberg blüht auf über die Bürgerstiftung ist sicherlich auch bekannt. Auch das hat bei den Freiwilligentagen mit begonnen. Also es ist ganz, ganz unterschiedlich, was man macht. Und es liegt eigentlich an jedem selbst, ob er sich dort auch wirklich mit einbringen kann. Ist auch eine Woche lang, aber eben das Projekt selbst ist an einem Tag dann.
3: Bei der vergangenen Auflage schafften es 7 Projekte in den Flyer, in dem sich Interessierte über die jeweiligen Vorhaben informieren konnten. Neben den wertvollen Begegnungen, die entstehen, wenn Menschen gemeinsam an einer Sache arbeiten, bieten die Freiwilligentage auch Vereine die Möglichkeit, sich einer breiten Öffentlichkeit vorzustellen. Auf diesem Weg könnten möglicherweise neue Engagierte und Mitglieder gewonnen werden. Noch immer besteht die Möglichkeit, sich für die diesjährigen Freiwilligentage anzumelden und mit einem eigenen Projekt Teil der Aktion zu werden.
4: Also das Einfachste ist sicherlich, wer eine Idee hat als Verein oder als Einrichtung, dass sie sich bei uns im Nachbarschaftstreff bzw. im Engagementzentrum melden. Sie können gerne auf unsere Homepage gehen. Dort haben wir auch den Anmeldebogen entsprechend hinterlegt. Es wäre super, wenn wir bis zum 21. August die Rückmeldungen haben. Wir helfen auch gern beim Ausfüllen und beraten auch gern, welche Projekte sinnvoll und machbar wären an einem Tag. Und wenn wir dann alle Projekte haben, würden wir diese dann entsprechend auch veröffentlichen. Es gab bisher immer einen Flyer, wo alle Projekte drin sind. Es gibt soziale Medien, wo wir diese veröffentlichen, aber natürlich auch in der Presse.
3: Einige Ideen und Projekte haben sich bereits für die Aktionswoche angemeldet. Dennoch besteht weiterhin die Möglichkeit, Teil der Wittenberger Freiwilligentage zu werden. Über den Nachbarschaftstreff können bis zum 21. August noch Anmeldungen eingereicht werden. Die Vorbereitung auf die neue Saison der zweiten Handball-Bundesliga läuft beim Dessau-Roßlauer HV auf Hochtouren. Im einzigen Testspiel vor heimischer Kulisse empfingen die Biber am 7. August in der Anhalt Arena den polnischen Erstligisten PGE Danzig. 346 Zuschauer sahen eine intensive und lange Zeit überzeugende Vorstellung des DRHV, die am Ende jedoch nicht belohnt wurde. Die Mannschaft von Cheftrainer Vanja Radic erwischte einen starken Start und präsentierte sich vor allem im ersten Durchgang spielfreudig, druckvoll und konsequent im Tempospiel. Schnell erspielten sich die Gastgeber eine 3-Tore-Führung. Die Gäste aus Danzig fanden anschließend besser in die Partie und glichen in der 11. Minute das erste Mal zum 7:7 aus. Die Antwort des DRV ließ jedoch nicht lange auf sich warten. Angeführt von einer stabilen Defensive und einem starken Yannick Patzwart im Tor, der unter anderem 2 7-Meter parierte und zahlreiche weitere Würfe entschärfte, legten die Biber erneut zu. Mit einem Lauf setzte sich der DRV wieder ab und führte in der 16. Minute erstmals mit 4 Toren Vorsprung. Auch in der Folge bestimmten die Hausherren das Geschehen. Mit hohem Tempo und konsequentem Angriffsspiel bauten sie ihre Führung weiter aus. Zur Halbzeit lag der DHV verdient mit 21:15 vorne. Nach dem Seitenwechsel erwischten die Polen den besseren Start. Innerhalb weniger Minuten verkürzte Danzig den Rückstand auf 3 Tore. Die Biber blieben jedoch zunächst unbeeindruckt und stellten mit einem weiteren 3:0-Lauf den alten Abstand wieder her. In der 39. Minute traf David Misovic zum zwischenzeitlichen 25:19. Anschließend nahm die Partie etwas an Tempo heraus. Während die erste Halbzeit noch von schnellen Angriffen geprägt war, wurde der DHV nun vor allem im Positionsangriff gefordert. Lange Zeit hatten die Gastgeber die Begegnung dennoch unter Kontrolle und hielten die Gäste auf Abstand. In der Schlussphase sollte sich das Blatt jedoch noch einmal wenden. Die Mannschaft aus Danzig gab sich zu keinem Zeitpunkt geschlagen und kämpfte sich Tor um Tor heran. In der 56. Minute war der Vorsprung der Biber beim 33:32 auf 1 Tor geschmolzen. 2 Minuten vor dem Ende gelang den Gästen schließlich der 34:34 Ausgleich. Wenig später gingen die Polen erstmals in der Partie in Führung. Dem DHV blieb nur noch wenig Zeit für eine Antwort. Der Ausgleich wollte nicht mehr gelingen, sodass am Ende eine bittere 34:35 Niederlage auf der Anzeigetafel stand. Trotz des enttäuschenden Ausgangs zeigte der DHV über weite Strecken eine starke Leistung und sammelte wichtige Erkenntnisse für die weitere Vorbereitung. Für den DHV stehen in der Vorbereitung noch 2 weitere Testspiele auf dem Programm. Am 14. August sind die Dessau-Roßlauer beim 1. VfL Potsdam zu Gast, ehe es einen Tag später zum letzten Härtetest zum Handballclub Hamburg geht. Auch der Pflichtspielauftakt findet auswärts statt. Im DHB-Pokal treffen die Biber am 21. August auf den HSV Hamm-Westfalen. Zum Start in die neue Saison der 2. Handball-Bundesliga geht es anschließend ebenfalls in die Fremde. Der DHV gastiert beim TV Emsdetten. Auf das erste Pflichtspiel vor heimischer Kulisse müssen die Fans hingegen noch etwas warten. Am 4. September ist es dann soweit. In der Arnheit Arena empfängt der DHV den VfL Eintracht Hagen zum ersten Heimspiel der neuen Saison.

Hallo und herzlich willkommen an diesem Dienstag zu den zeitnahen Nachrichten hier auf RAN 1. Die DVV Stadtwerke Dessau bleiben auch in der Saison 2026-27 Co-Hauptsponsor des DRHV. Damit setzen beide Seiten ihre langjährige und vertrauensvolle Zusammenarbeit fort. Der Zweitligist hatte in der vergangenen Saison den Klassenerhalt geschafft und geht nun mit Cheftrainer Vanja Radic und Co-Trainer Philipp Braun in die neue Spielzeit. Stadtwerke-Geschäftsführer Dino Höll betont die Bedeutung des Vereins für den Sportstandort Dessau-Roßlau. Der DRV stehe für Leidenschaft, Zusammenhalt und sportliche Qualität. Auch DRV-Manager Sebastian Glock begrüßt die Vertragsverlängerung. Die Unterstützung der Stadtwerke gebe dem Verein wichtige Planungssicherheit und helfe dabei, den eingeschlagenen sportlichen Weg fortzusetzen. Sportlich steht für die Biber der Saisonstart bevor. Am 21. August tritt der DRV im DHB-Pokal beim ASV Hamm-Westfalen an. Das erste Spiel in der zweiten Handball-Bundesliga folgt dann am 29. August. Eine Woche später bestreitet der DRV sein erstes Heimspiel der neuen Saison in der Anhalt-Arena gegen die Eulen aus Ludwigshafen. Am vergangenen Wochenende herrschte in der Gartenträume-Lounge trotz ausgelassener Partystimmung ungewöhnliche Ruhe. Der Grund? Die Choose Your Beat Silent Party. Und die fand unter dröhnenden Bässen aus großen Lautsprecherboxen statt? Nein, nämlich nicht. Denn die Musik wurde direkt über Kopfhörer übertragen. Die Besucher konnten dabei zwischen verschiedenen Genres wählen und ganz nach ihrem Geschmack durch den Abend wechseln. So entstand eine besondere Atmosphäre, bei der jeder seinen eigenen

0: Charts und Party-Sounds sowie das DJ-Team des New Kids e.V. mit Techno, House, Hip-Hop und weiteren modernen Beats. Salsa-DJ Chico ergänzte das Programm mit karibischen Rhythmen und sorgte für sommerliches Tanzfeeling. Für zusätzliche Unterhaltung sorgte der Mitmachzirkus Raxli Faxli mit Akrobatik und interaktiven Aktionen. Die Silent Party bot damit einen abwechslungsreichen Sommerabend, bei dem die Gäste selbst entscheiden konnten, welchen Sound sie hören und zu welchen Beats sie tanzen wollten.
1: Sieben Fahrzeuge bei Unfall beteiligt. Die Feuerwehr Dessau-Roßlau wurde am 7. August zu einem Verkehrsunfall mit zunächst gemeldeter, eingeklemmter Person auf die BAB 9 in Fahrtrichtung Berlin alarmiert. Die Unfallstelle befand sich kurz hinter der Auffahrt Dessau-Ost. Bei der ersten Lageerkundung stellten die Einsatzkräfte fest, dass insgesamt sieben Fahrzeuge in den Unfall verwickelt waren. Entgegen der ersten Meldung konnten alle Unfallbeteiligten ihre Fahrzeuge selbstständig verlassen. Zwei Personen mussten medizinisch betreut werden. Eine von ihnen wurde zur weiteren Untersuchung in das städtische Klinikum gebracht. Die Erstversorgung und weitere medizinische Maßnahmen wurden zunächst durch einen zufällig vorbeikommenden Krankentransportwagen aus Wittenberg sowie einem Helfer der ehrenamtlichen Motorradstaffel aus Halle übernommen. Die Feuerwehr beseitigte anschließend herumliegende Fahrzeugteile von der Fahrbahn. Zwei Fahrzeuge wurden für den weiteren Abtransport auf den Standstreifen geschoben. Ein drittes Fahrzeug musste aufgrund eines technischen Defekts auf der Fahrspur verbleiben und wurde durch ein Abschleppunternehmen geborgen. Nach Abschluss der Einsatzmaßnahmen wurde die Unfallstelle für die weiteren Ermittlungen an die Polizei übergeben. Die Berufsfeuerwehr Dessau-Roßlau und die Freiwillige Feuerwehr Dessau-Süd waren vor Ort. Den entstandenen Sachschaden schätzt die Feuerwehr auf rund 32.000 Euro.
2: Vom 17. bis voraussichtlich 21. August führt das Tiefbauamt der Stadt Dessau-Roßlau Instandsetzungsarbeiten in der Sachsenbergstraße im Ortsteil Roßlau durch. Betroffen ist der Abschnitt zwischen der Clara-Zetkin-Straße und der Brambacher Straße. Zur Verlängerung der Nutzungsdauer der Straße erhält die Fahrbahn eine neue Asphaltdeckschicht. Zudem werden vorhandene Einbauteile angepasst und die Randbereiche bei Bedarf instand gesetzt. Während der Bauarbeiten ist der Straßenabschnitt für den allgemeinen Verkehr vollständig gesperrt. Die Zufahrten und Zugänge zu den Grundstücken bleiben für Anwohner und Anlieger gewährleistet. Fußgänger und Radfahrer werden sicher am Baustellenbereich vorbeigeführt. Die ausführende Firma informiert die betroffenen Anlieger vor Beginn der Arbeiten über mögliche Einschränkungen. Verkehrsteilnehmer werden gebeten, die örtliche Beschilderung und Verkehrsführung zu beachten. Das Tiefbauamt bittet um Verständnis für die unvermeidbaren Beeinträchtigungen während der Bauzeit. Am vergangenen Wochenende fiel nicht nur in den großen Profifußballligen der Startschuss für die neue Saison. Auch in der Verbandsliga Sachsen-Anhalt rollte wieder der Ball. Zum Auftakt empfing der SV Dessau 05 am 8. August den SV 1890 Westerhausen. Für die 05er war das Ziel dabei klar. Mit einem erfolgreichen Heimauftakt sollten die ersten drei Punkte der neuen Spielzeit eingefahren werden. Vor heimischer Kulisse wollte Dessau von Beginn an zeigen, dass die Mannschaft in dieser Saison eine gute Rolle spielen möchte.
0: Das lange Warten hatte für den SV Dessau 05 am 8. August endlich ein Ende. Die neue Verbandsligasaison startete und die Vorfreude auf den Auftakt war bei Mannschaft und Fans gleichermaßen groß. 236 Zuschauer wollten sich den ersten Spieltag nicht entgehen lassen. Zum Saisonauftakt empfing die Mannschaft aus dem Schillerpark den SV 1890 Westerhausen. Für beide Teams war das hier an diesem Samstagmittag klar. Die ersten drei Punkte der neuen Spielzeit sollten auf das eigene Konto wandern. Um 12.30 Uhr wurde die Partie im Stadion am Schillerpark angepfiffen. Geleitet wurde die Begegnung von Marvin Mamula, der die Partie als Schiedsrichter führte. Die ersten Minuten waren geprägt von vorsichtigem Abtasten und der Suche nach der spielerischen Lösung. Dann der SV Dessau 05 mit der ersten Chance, Marcio Pelchen mit dem Ballgewinn und den Drang zum gegnerischen Tor. Im Strafraum der Schuss, Justin Masur blockte aber zur Ecke. Die Bauerstädter blieben in den anfangs

Minuten das bestimmende Team. Nach gutem Kombinationsspiel gelang der Ball zu Vjacheslav Biryuk. Der ukrainische Routinier mit zu viel Platz auf der rechten Seite kann unbekümmert flanken. Der Ball fliegt punktgenau auf Ilija Friebe, der zum 1:0 köpft. Der Torschützenkönig der vergangenen Saison mit seinem ersten Saisontreffer nach gerade mal 6 Minuten. In der Folge bleibt der SV Dessau 05 weiter am Drücker. Hier hat Friebe wieder die Chance. Westerhausens Kapitän Justin Habel kann jedoch noch stören. Es folgte ein Einwurf für die Hausherren. Westerhausen kann den Ball klären und leitet sofort einen Konter ein. Simon Afrifa mit dem Tempovorteil wird aber von den Bauhausstädtern optimal gestört. Die Partie verflachte jedoch und nach 22 Minuten gab es die erste Trinkpause. Beide Teams nutzten die Zeit für neue taktische Anweisungen. Profitieren konnten die Gäste, denn kaum war die Trinkpause vorbei, da kombinierte sich Westerhausen gut durch Zentrum. Adriel Ribeiro scheiterte zwar bei seinem ersten Versuch an Schlussmann Nico Becker, sein Kopfball fliegte aber ins Tor der 05er. 1:1. Es schien, als wären die 05er gedanklich noch in der Trinkpause gewesen. In der Folge wurden die Gastgeber wieder aktiver. In der 27. Minute ist es wieder Friebe, der zum Abschluss kommt. Julian Nebe parierte jedoch zur Ecke. Bis zum Halbzeitpfiff gab es noch einige Chancen auf beiden Seiten. Wirklich Kapital schlagen konnte aber keine Mannschaft. Mit 1:1 ging es dann erst einmal in die Halbzeitpause. Die 236 Zuschauer sahen bisher ein ausgeglichenes Spiel. Die ersten Minuten der zweiten Halbzeit waren von zahlreichen kleinen Fouls geprägt, die den Spielfluss immer wieder unterbrachen. Zwar ergaben sich für die 05er einige Standardsituationen aus vielversprechenden Positionen, ein Treffer wollte jedoch zunächst nicht fallen. Auch das lag an einem starken Rückhalt auf Seiten der Gäste. Mit Julian Nebe hatten die Harzer einen sicheren Torhüter zwischen den Pfosten, der seine Mannschaft weiterhin im Spiel hielt. Wir springen in die 60. Spielminute. Ecke für den SV Dessau 05. Westerhausen versuchte zu klären. Paul Wertmann bekommt jedoch eine zweite Chance zu flanken. Die kommt haargenau auf Sören Barabasch, der die erneute Führung erzielt. 2:1. 5 Minuten später der lange Abschlag von Becker. Niklas Miet kann sich durchsetzen und ist auf der rechten Seite durch. Miet passt zu Yves Bratsch, der im 16er zu Fall gebracht wird. 11 Meter. Miet übernahm die Verantwortung und schoss das 3:1. Es folgte die zweite Trinkpause der Partie. Die Gäste aus Westerhausen versuchten wieder ins Spiel zu kommen, aber der SV Dessau 05 war diesmal wacher und ließ keine Chance so wirklich zu. Im Gegenteil sogar. Die Führung beflügelte die Hausherren und in der 78. Spielminute schaffte es der frisch eingewechselte Darwin Hajowski, die Führung mit seinem Tor weiter auszubauen. 4:1 für den SV Dessau 05. Westerhausen auf der anderen Seite erspielte sich zwar auch Chancen, wirklich gefährlich wurde es aber nicht. In der 81. Minute dann Einwurf für die 05er. Bratsch setzte sich gegen zwei Spieler durch und legte auf Friebe ab, der seinen Doppelpack vollendete. 5:1. Und dann wurde auf der Seite der 05er gewechselt. Friebe und Miet verließen den Platz. Neu auf dem Feld waren Kueba, Sonko und Yannick Görsch. Da Friebe sich jedoch zu viel Zeit ließ, durfte Sonko jedoch erst wegen der neuen Auswechselregel bei der nächsten Spielunterbrechung den Platz betreten. Die erfolgte, nachdem im Strafraum Hajowski gefoult wurde und zum zweiten Mal auf Elfmeter entschieden wurde. Pratsch trat an und schoss gegen den Pfosten. Kein Tor für den SV Dessau 05. Und so endete dann auch das erste Pflichtspiel mit einem 5:1-Sieg gegen den SV 1800.

0: 1990 Westerhausen. Im Nachgang gab uns Torwarttrainer Daniel Zietsche seinen Eindruck vom gelungenen Saisonauftakt.
1: Ja, das Ergebnis sagt natürlich schon viel aus. Na, wir wollten gut in die Saison starten, das haben wir auf jeden Fall geschafft. Wir wussten aber auch, dass wir mit Westerhausen halt einen sehr, sehr starken Gegner haben. Und auch das hat die erste Halbzeit gezeigt, dass das Ergebnis, auch wenn es am Ende deutlich war, über lange Zeit im Spiel, der Spielverlauf das nicht wiedergegeben hat, weil auch Westerhausen gut im Spiel war. Ich finde schon, dass wir den Ball besser nach vorne gespielt haben, als Westerhausen das gemacht hat. Und zum Ende haben wir uns dann halt auch wirklich belohnt.
0: Die neue Fußballsaison hat begonnen und der SV Dessau 05 ist direkt mit 3 Punkten erfolgreich in die Saison gestartet. Weiter geht's für die Mannschaft aus dem Schillerpark am 14. August mit einem Auswärtsspiel beim Haldensleber SC. Eine Woche später steht bereits die erste Runde des Landespokals Sachsen-Anhalt auf dem Programm. Dann reisen die 05er zum SV Rotation 1950 Aschersleben. Im heimischen Stadion am Schillerpark müssen sich die Fans hingegen noch etwas gedulden. Erst am 29. August darf der SV Dessau 05 wieder vor heimischer Kulisse antreten. Am dritten Spieltag ist dann der CFC Germania 03 zu Gast.
2: Wie am 7. August gegen 11 Uhr angezeigt wurde, versuchten noch unbekannte Täter, in ein ehemaliges Gewerbeobjekt in der Jeverschen Straße in Zerbst einzudringen. Hierzu wurde ein Fenster gewaltsam beschädigt, um so Zugang zum Gebäude zu erlangen. Nach ersten Augenschein wurden jedoch keine Gegenstände entwendet, sodass der Schadenswert auf ca. 50 Euro begrenzt blieb. Mit dieser Information sind wir am Ende unserer Dienstagsausgabe der Zeitnah Nachrichten. Schauen jetzt wie gewohnt an dieser Stelle auf das Wetter und im Anschluss daran auf die Meldungen aus der Region. Am Mittwoch um 18 Uhr melden wir uns dann aus der Redaktion wieder. Bis dahin, machen Sie es gut und auf Wiedersehen.
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6: Am Mittwoch zeigt sich die Sonne den ganzen Tag über. Bei maximal 25 Grad und einer Tiefstemperatur von 10 Grad bleibt es ebenfalls trocken und regenfrei. Der Wind bleibt schwach bis mäßig, mit Böen zwischen 12 bis 17 km/h. Damit bleibt es insgesamt freundlich und vor allem trocken.
7: Bagger stehen bereit. Die ersten Markierungen sind gesetzt. Was viele Autofahrer seit Jahren fordern, wird jetzt umgesetzt. Der Abschnitt der Kreisstraße 1373 hinter Schackental in Richtung Giersleben wird grundhaft erneuert. Geplant ist der Ausbau eines rund 1000 Meter langen Straßenabschnittes. Die neue Fahrbahn erhält eine Breite von 6 Metern. Zusätzlich entstehen 2 Durchlässe, damit Regenwasser künftig besser abgeleitet werden kann. Für den Salzlandkreis ist die Baumaßnahme mehr als eine reine Straßensanierung. Sie schließt eine wichtige Lücke im Kreisstraßennetz und verbessert die Verbindung zwischen der Landstraße 72 und der Kreisstraße 1372. Insgesamt investiert der Landkreis einschließlich Planung rund 1,4 Millionen Euro. Der Ausbau gehört zu den Projekten, die auf der Prioritätsliste des Salzlandkreises stehen und schrittweise umgesetzt werden.
8: Diese Baumaßnahme im letzten Abschnitt hat ziemlich genau 1000 Meter Baulänge. Wir werden einen Querschnitt mit 6,5 Meter Deckenbreite herstellen. Auf Bauseits linker Seite, aufgrund der angrenzenden, weiter ansteigenden Feldflur, gibt es fast durchgehend eine entsprechende Mulde, wo Wasser entsprechend aufgefangen wird und durch zwei Durchlässe schadlos auf die tiefer liegende Seite abgeleitet wird. Die Baumaßnahme ist eine klassische Asphaltbaumaßnahme mit einem dreischichtigen Asphaltaufbau, also einer Tragschicht, einer Binderschicht und einer Deckschicht auf ungebundenen Schotterschichten. Die Besonderheit ist unser technisches Nebenangebot. Aufgrund ungünstiger Baugrundverhältnisse sollte hier eigentlich ein Bodenaustausch von 30 cm Stärke auf der gesamten Baustrecke erfolgen. Das wird jetzt nicht so stattfinden, sondern wir werden den anstehenden Baugrund mit entsprechendem Bindemitteleinsatz so verbessern, dass dieser Baugrund tragfähig wird. Und damit gibt es doch erhebliche Masseneinsparungen, also sowohl was Transporte als auch was Entsorgung betrifft auf der einen, aber auch Minimierung des Einsatzes von Schotterschichten auf der anderen Seite.
7: Mit dem symbolischen Spatenstich beginnt nun die Bauphase. Vertreter des Landkreises, der Planungsfirma, des Bauunternehmens sowie Aschersleben's Oberbürgermeister Steffen Amme gaben gemeinsam den offiziellen Startschuss. Die Arbeiten sollen die Straße dauerhaft leistungsfähiger machen und gleichzeitig die Verkehrssicherheit erhöhen. Vor allem für Pendler, landwirtschaftliche Betriebe und Anwohner bedeutet der Ausbau künftig kürzere und komfortablere Wege.
9: Ja, wir befinden uns zwischen den Ortschaften Schackental und Giersleben und ich freue mich ganz besonders in meiner Funktion als Oberbürgermeister der Stadt Aschersleben, dass wir hier heute den Spatenstich vollziehen konnten für den grundhaften Ausbau der Kreisstraße. Es ist der dritte und letzte Bauabschnitt und wir befinden uns ja im ländlichen Raum und für einen lebendigen ländlichen Raum, für lebendige Ortschaften ist die Thematik der Infrastruktur ein ganz wesentlicher Baustein. Und ich freue mich, dass wir diesen Baustein hier heute mit dem symbolischen Spatenstich dann auch in Angriff nehmen können. Nicht nur ein wichtiger Baustein für die Bürgerinnen und Bürger aus den Ortschaften, sondern natürlich auch für Unternehmen, für die Landwirte. Und von daher bin ich sehr froh, dass wir diesen Spatenstich hier heute vollziehen konnten. Ich wünsche der Baumaßnahme einen guten Verlauf, dass wir im zeitlichen Rahmen bleiben. Und ich bin guter Hoffnung, dass mit der Baufirma, die wir gewinnen konnten, auch das realisieren können, dass wir dann nach geringer Bauzeit hier auch die Straße dann wieder freigeben können.
7: Mit dem Ausbau der K1373 setzt der Salzlandkreis seine Strategie fort, das Kreisstraßennetz Stück für Stück zu modernisieren. Für die Region bedeutet das langfristig bessere Verkehrsbedingungen und eine Investition, die weit über die eigentliche Bauzeit hinaus Wirkung zeigen soll.
0: Der September hält in der Lutherstadt Wittenberg zahlreiche Höhepunkte bereit. Dazu gehören auch die bereits zum 9. Mal stattfindenden Wittenberger Freiwilligentage. Im Rahmen eines Pressegesprächs Anfang August informierte der Landkreis Wittenberg über die bevorstehende Veranstaltung und gab erste Einblicke in das Programm. Doch was genau verbirgt sich eigentlich hinter diesen besonderen Tagen?
10: Ja, Freiwilligentage sind Tage, wo Engagierte sich für einen Tag aktiv einbringen können in unsere Gemeinschaft und damit helfen, Projekte durchzuführen. Projekte, die entweder bei gemeinnützigen Vereinen sind oder aber auch in Kitas, in Schulen, bei Seniorenvereinen. Also ganz, ganz unterschiedlich. Immer darauf abgesehen, was auch die Vereine einbringen an Ideen.
0: Die Wittenberger Freiwilligentage finden in diesem Jahr vom 11. bis zum 20. September statt. Das Prinzip ist einfach. Angemeldete Projekte werden vorgestellt, interessierte Freiwillige melden sich und unterstützen bei der Umsetzung. Damit greifen die Freiwilligentage den Gedanken der bundesweit stattfindenden Woche des bürgerschaftlichen Engagements auf. Seit 2018 gibt es diese besondere Veranstaltungsreihe in der Lutherstadt. Seither konnten dank des freiwilligen Einsatzes zahlreiche Projekte erfolgreich umgesetzt und wertvolle Beiträge für die Gemeinschaft geleistet werden.
10: Da gab es schon einige in den vergangenen Jahren. Wir hatten, ich muss mal schnell gucken, 52 bzw. 51 Projekte bereits umgesetzt und ganz unterschiedlich. Das fängt an bei Reinigungsarbeiten in Vereinsräumen. Es geht weiter bei Blumengrüßen für Senioren, die gebastelt wurden. Beim NABU Stadtwald wurden ganz viele Leseecken eingerichtet. In Kitas beispielsweise wurde auch eine Spielecke eingerichtet von Eltern. Das Thema Wittenberg blüht auf über die Bürgerstiftung ist sicherlich auch bekannt. Auch das hat bei den Freiwilligen Tagen mit begonnen. Also es ist ganz, ganz unterschiedlich, was man macht. Und es liegt eigentlich an jedem selbst, ob er sich dort auch wirklich mit einbringen kann. Ist auch eine Woche lang, aber eben das Projekt selbst ist an einem Tag dann.
0: Bei der vergangenen Auflage schafften es 7 Projekte in den Flyer, in dem sich Interessierte über die jeweiligen Vorhaben informieren konnten. Neben den wertvollen Begegnungen, die entstehen, wenn Menschen gemeinsam an einer Sache arbeiten, bieten die Freiwilligentage auch Vereine die Möglichkeit, sich einer breiten Öffentlichkeit vorzustellen. Auf diesem Weg könnten möglicherweise neue Engagierte und Mitglieder gewonnen werden. Noch immer besteht die Möglichkeit, sich für die diesjährigen Freiwilligentage anzumelden und mit einem eigenen Projekt Teil der Aktion zu werden.
10: Also das Einfachste ist sicherlich, wer eine Idee hat als Verein oder als Einrichtung, dass sie sich bei uns im Nachbarschaftstreff bzw. im Engagementzentrum melden. Sie können gerne auf unsere Homepage gehen. Dort haben wir auch den Anmeldebogen entsprechend hinterlegt. Es wäre super, wenn wir bis zum 21. August die Rückmeldungen haben. Wir helfen auch gern beim Ausfüllen und beraten auch gern, welche Projekte sinnvoll und machbar wären an einem Tag. Und wenn wir dann alle Projekte haben, würden wir diese dann entsprechend auch veröffentlichen. Es gab bisher immer einen Flyer, wo alle Projekte drin sind. Es gibt soziale Medien, wo wir diese veröffentlichen, aber natürlich auch in der Presse.
0: Einige Ideen und Projekte haben sich bereits für die Aktionswoche angemeldet. Dennoch besteht weiterhin die Möglichkeit, Teil der Wittenberger Freiwilligentage zu werden. Über den Nachbarschaftstreff können bis zum 21. August noch Anmeldungen eingereicht werden. Die Vorbereitung auf die neue Saison der zweiten Handball-Bundesliga läuft beim Dessau-Roßlauer HV auf Hochtouren. Im einzigen Testspiel vor heimischer Kulisse empfingen die Biber am 7. August in der Anhalt Arena den polnischen Erstligisten PGE Danzig. 346 Zuschauer sahen eine intensive und lange Zeit überzeugende Vorstellung des DRHV, die am Ende jedoch nicht belohnt wurde. Die Mannschaft von Cheftrainer Vanja Radic erwischte einen starken Start und präsentierte sich vor allem im ersten Durchgang spielfreudig, druckvoll und konsequent im Tempospiel. Schnell erspielten sich die Gastgeber eine 3-Tore-Führung. Die Gäste aus Danzig fanden anschließend besser in die Partie und glichen in der 11. Minute das erste Mal zum 7:7 aus. Die Antwort des DRV ließ jedoch nicht lange auf sich warten. Angeführt von einer stabilen Defensive und einem starken Yannick Patzweit im Tor, der unter anderem 2,7 Meter parierte und zahlreiche weitere Würfe entschärfte, legten die Biber erneut zu. Mit einem Lauf setzte sich der DRV wieder ab und führte in der 16. Minute erstmals mit 4 Toren Vorsprung. Auch in der Folge bestimmten die Hausherren das Geschehen. Mit hohem Tempo und konsequentem Angriffsspiel bauten sie ihre Führung weiter aus. Zur Halbzeit lag der DHV verdient mit 21:15 vorne. Nach dem Seitenwechsel erwischten die Polen den besseren Start. Innerhalb weniger Minuten verkürzte Danzig den Rückstand auf 3 Tore. Die Biber blieben jedoch zunächst unbeeindruckt und stellten mit einem weiteren 3:0-Lauf den alten Abstand wieder her. In der 39. Minute traf David Misovic zum zwischenzeitlichen 25:19. Anschließend nahm die Partie etwas an Tempo heraus. Während die erste Halbzeit noch von schnellen Angriffen geprägt war, wurde der DHV nun vor allem im Positionsspiel

Investitionsangriff gefordert. Lange Zeit hatten die Gastgeber die Begegnung dennoch unter Kontrolle und hielten die Gäste auf Abstand. In der Schlussphase sollte sich das Blatt jedoch noch einmal wenden. Die Mannschaft aus Danzig gab sich zu keinem Zeitpunkt geschlagen und kämpfte sich Tor um Tor heran. In der 56. Minute war der Vorsprung der Biber beim 33:32 auf ein Tor geschmolzen. 2 Minuten vor dem Ende gelang den Gästen schließlich der 34:34 Ausgleich. Wenig später gingen die Polen erstmals in der Partie in Führung. Dem DRV blieb nur noch wenig Zeit für eine Antwort. Der Ausgleich wollte nicht mehr gelingen, sodass am Ende eine bittere 34:35 Niederlage auf der Anzeigetafel stand. Trotz des enttäuschenden Ausgangs zeigte der DRV über weite Strecken eine starke Leistung und sammelte wichtige Erkenntnisse für die weitere Vorbereitung. Für den DRV stehen in der Vorbereitung noch 2 weitere Testspiele auf dem Programm. Am 14. August sind die Dessau-Roßlauer beim 1. VfL Potsdam zu Gast, ehe es einen Tag später zum letzten Härtetest zum Handballclub Hamburg geht. Auch der Pflichtspielauftakt findet auswärts statt. Im DHB-Pokal treffen die Biber am 21. August auf den HSV Hamm-Westfalen. Zum Start in die neue Saison der 2. Handball-Bundesliga geht es anschließend ebenfalls in die Fremde. Der DRV gastiert beim TV Emsdetten. Auf das erste Pflichtspiel vor heimischer Kulisse müssen die Fans hingegen noch etwas warten. Am 4. September ist es dann soweit. In der Arnheit Arena empfängt der DRV den VfL Eintracht Hagen zum ersten Heimspiel der neuen Saison.

0: Hallo und herzlich willkommen an diesem Dienstag zu den zeitnahen Nachrichten hier auf RAN 1. Die DVV Stadtwerke Dessau bleiben auch in der Saison 2026-27 Co-Hauptsponsor des DRHV. Damit setzen beide Seiten ihre langjährige und vertrauensvolle Zusammenarbeit fort. Der Zweitligist hatte in der vergangenen Saison den Klassenerhalt geschafft und geht nun mit Cheftrainer Vanja Radic und Co-Trainer Philipp Braun in die neue Spielzeit. Stadtwerke-Geschäftsführer Dino Höll betont die Bedeutung des Vereins für den Sportstandort Dessau-Roßlau. Der DRV stehe für Leidenschaft, Zusammenhalt und sportliche Qualität. Auch DRV-Manager Sebastian Glock begrüßt die Vertragsverlängerung. Die Unterstützung der Stadtwerke gebe dem Verein wichtige Planungssicherheit und helfe dabei, den eingeschlagenen sportlichen Weg fortzusetzen. Sportlich steht für die Biber der Saisonstart bevor. Am 21. August tritt der DRV im DHB-Pokal beim ASV Hamm-Westfalen an. Das erste Spiel in der zweiten Handball-Bundesliga folgt dann am 29. August. Eine Woche später bestreitet der DRV sein erstes Heimspiel der neuen Saison in der Anhalt-Arena gegen die Eulen aus Ludwigshafen. Am vergangenen Wochenende herrschte in der Gartenträume-Lounge trotz ausgelassener Partystimmung ungewöhnliche Ruhe. Der Grund? Die Choose Your Beat Silent Party. Und die fand unter dröhnenden Bässen aus großen Lautsprecherboxen statt? Nein, nämlich nicht. Denn die Musik wurde direkt über Kopfhörer übertragen. Die Besucher konnten dabei zwischen verschiedenen Genres wählen und ganz nach ihrem Geschmack durch den Abend wechseln. So entstand eine besondere Atmosphäre, bei der jeder seinen eigenen Soundtrack für einen abwechslungsreichen Sommerabend im Herzen der Bauhausstadt genießen konnte.
1: Choose your beat. Am Samstag, dem 8. August, fand im Rahmen des Bauhaus Sommer 2026 auf dem Dessauer Marktplatz in der Gartenträume-Lounge die Choose Your Beat Silent Party statt. Von 19 bis 24 Uhr konnten die Besucher mit Kopfhörern zwischen drei Floors und verschiedenen Musikrichtungen wechseln und so ihre ganz persönliche Partynacht gestalten. Für musikalische Vielfalt sorgten Grammophon-DJ Stefan Wute aus Berlin mit Sounds der 1920er Jahre. Entertain-DJ Thorsten Ziegler aus Dessau mit aktuellen Charts und Party-Sounds sowie das DJ-Team des New Kids e.V. mit Techno, House, Hip-Hop und weiteren modernen Beats. Salsa-DJ Chico ergänzte das Programm mit karibischen Rhythmen und sorgte für sommerliches Tanzfeeling. Für zusätzliche Unterhaltung sorgte der Mitmachzirkus Raxli Faxli mit Akrobatik und interaktiven Aktionen. Die Silent Party bot damit einen abwechslungsreichen Sommerabend, bei dem die Gäste selbst entscheiden konnten, welchen Sound sie hören und zu welchen Beats sie tanzen wollten.
2: Sieben Fahrzeuge bei Unfall beteiligt. Die Feuerwehr Dessau-Roßlau wurde am 7. August zu einem Verkehrsunfall mit zunächst gemeldeter, eingeklemmter Person auf die BAB 9 in Fahrtrichtung Berlin alarmiert. Die Unfallstelle befand sich kurz hinter der Auffahrt Dessau-Ost. Bei der ersten Lageerkundung stellten die Einsatzkräfte fest, dass insgesamt sieben Fahrzeuge in den Unfall verwickelt waren. Entgegen der ersten Meldung konnten alle Unfallbeteiligten ihre Fahrzeuge selbstständig verlassen. Zwei Personen mussten medizinisch betreut werden. Eine von ihnen wurde zur weiteren Untersuchung in das städtische Klinikum gebracht. Die Erstversorgung und weitere medizinische Maßnahmen wurden zunächst durch einen zufällig vorbeikommenden Krankentransportwagen aus Wittenberg sowie einem Helfer der ehrenamtlichen Motorradstaffel aus Halle übernommen. Die Feuerwehr beseitigte anschließend herumliegende Fahrzeugteile von der Fahrbahn. Zwei Fahrzeuge wurden für den weiteren Abtransport auf den Standstreifen geschoben. Ein drittes Fahrzeug musste aufgrund eines technischen Defekts auf der Fahrspur verbleiben und wurde durch ein Abschleppunternehmen geborgen. Nach Abschluss der Einsatzmaßnahmen wurde die Unfallstelle für die weiteren Ermittlungen an die Polizei übergeben. Die Berufsfeuerwehr Dessau-Roßlau und die Freiwillige Feuerwehr Dessau-Süd waren vor Ort. Den entstandenen Sachschaden schätzt die Feuerwehr auf rund 32.000 Euro.
0: Vom 17. bis voraussichtlich 21. August führt das Tiefbauamt der Stadt Dessau-Roßlau Instandsetzungsarbeiten in der Sachsenbergstraße im Ortsteil Roßlau durch. Betroffen ist der Abschnitt zwischen der Clara-Zetkin-Straße und der Brambacher Straße. Zur Verlängerung der Nutzungsdauer der Straße erhält die Fahrbahn eine neue Asphaltdeckschicht. Zudem werden vorhandene Einbauteile angepasst und die Randbereiche bei Bedarf instand gesetzt. Während der Bauarbeiten ist der Straßenabschnitt für den allgemeinen Verkehr vollständig gesperrt. Die Zufahrten und Zugänge zu den Grundstücken bleiben für Anwohner und Anlieger gewährleistet. Fußgänger und Radfahrer werden sicher am Baustellenbereich vorbeigeführt. Die ausführende Firma informiert die betroffenen Anlieger vor Beginn der Arbeiten über mögliche Einschränkungen. Verkehrsteilnehmer werden gebeten, die örtliche Beschilderung und Verkehrsführung zu beachten. Das Tiefbauamt bittet um Verständnis für die unvermeidbaren Beeinträchtigungen während der Bauzeit. Am vergangenen Wochenende fiel nicht nur in den großen Profifußballligen der Startschuss für die neue Saison. Auch in der Verbandsliga Sachsen-Anhalt rollte wieder der Ball. Zum Auftakt empfing der SV Dessau 05 am 8. August den SV 1890 Westerhausen. Für die 05er war das Ziel dabei klar. Mit einem erfolgreichen Heimauftakt sollten die ersten drei Punkte der neuen Spielzeit eingefahren werden. Vor heimischer Kulisse wollte Dessau von Beginn an zeigen, dass die Mannschaft in dieser Saison eine gute Rolle spielen möchte.
1: Das lange Warten hatte für den SV Dessau 05 am 8. August endlich ein Ende. Die neue Verbandsligasaison startete und die Vorfreude auf den Auftakt war bei Mannschaft und Fans gleichermaßen groß. 236 Zuschauer wollten sich den ersten Spieltag nicht entgehen lassen. Zum Saisonauftakt empfing die Mannschaft aus dem Schillerpark den SV 1890 Westerhausen. Für beide Teams war das hier an diesem Samstagmittag klar. Die ersten drei Punkte der neuen Spielzeit sollten auf das eigene Konto wandern. Um 12.30 Uhr wurde die Partie im Stadion am Schillerpark angepfiffen. Geleitet wurde die Begegnung von Marvin Mamula, der die Partie als Schiedsrichter führte. Die ersten Minuten waren geprägt von vorsichtigem Abtasten und der Suche nach der spielerischen Lösung. Dann der SV Dessau 05 mit der ersten Chance, Marcio Pelchen mit dem Ballgewinn und den Drang zum gegnerischen Tor. Im Strafraum der Schuss, Justin Masur blockte aber zur Ecke. Die Bauerstädter blieben in den Anfangsminuten

Minuten das bestimmende Team. Nach gutem Kombinationsspiel gelang der Ball zu Vyacheslav Biryuk. Der ukrainische Routinier mit zu viel Platz auf der rechten Seite kann unbekümmert flanken. Der Ball fliegt punktgenau auf Ilija Friebe, der zum 1:0 köpft. Der Torschützenkönig der vergangenen Saison mit seinem ersten Saisontreffer nach gerade mal 6 Minuten. In der Folge bleibt der SV Dessau 05 weiter am Drücker. Hier hat Friebe wieder die Chance. Westerhausens Kapitän Justin Habel kann jedoch noch stören. Es folgte ein Einwurf für die Hausherren. Westerhausen kann den Ball klären und leitet sofort einen Konter ein. Simon Afrifa mit dem Tempovorteil wird aber von den Bauhausstädtern optimal gestört. Die Partie verflachte jedoch und nach 22 Minuten gab es die erste Trinkpause. Beide Teams nutzten die Zeit für neue taktische Anweisungen. Profitieren konnten die Gäste, denn kaum war die Trinkpause vorbei, da kombinierte sich Westerhausen gut durch Zentrum. Adriel Ribeiro scheiterte zwar bei seinem ersten Versuch an Schlussmann Nico Becker, sein Kopfball fliegte aber ins Tor der 05er. 1:1. Es schien, als wären die 05er gedanklich noch in der Trinkpause gewesen. In der Folge wurden die Gastgeber wieder aktiver. In der 27. Minute ist es wieder Friebe, der zum Abschluss kommt. Julian Nebe parierte jedoch zur Ecke. Bis zum Halbzeitpfiff gab es noch einige Chancen auf beiden Seiten. Wirklich Kapital schlagen konnte aber keine Mannschaft. Mit 1:1 ging es dann erst einmal in die Halbzeitpause. Die 236 Zuschauer sahen bisher ein ausgeglichenes Spiel. Die ersten Minuten der zweiten Halbzeit waren von zahlreichen kleinen Fouls geprägt, die den Spielfluss immer wieder unterbrachen. Zwar ergaben sich für die 05er einige Standardsituationen aus vielversprechenden Positionen, ein Treffer wollte jedoch zunächst nicht fallen. Auch das lag an einem starken Rückhalt auf Seiten der Gäste. Mit Julian Nebe hatten die Harzer einen sicheren Torhüter zwischen den Pfosten, der seine Mannschaft weiterhin im Spiel hielt. Wir springen in die 60. Spielminute. Ecke für den SV Dessau 05. Westerhausen versuchte zu klären. Paul Wertmann bekommt jedoch eine zweite Chance zu flanken. Die kommt haargenau auf Sören Barabas, der die erneute Führung erzielt. 2:1. 5 Minuten später der lange Abschlag von Becker. Niklas Miet kann sich durchsetzen und ist auf der rechten Seite durch. Miet passt zu Yves Bratsch, der im 16er zu Fall gebracht wird. 11 Meter. Miet übernahm die Verantwortung und schoss das 3:1. Es folgte die zweite Trinkpause der Partie. Die Gäste aus Westerhausen versuchten wieder ins Spiel zu kommen, aber der SV Dessau 05 war diesmal wacher und ließ keine Chance so wirklich zu. Im Gegenteil sogar. Die Führung beflügelte die Hausherren und in der 78. Spielminute schaffte es der frisch eingewechselte Darwin Hajowski, die Führung mit seinem Tor weiter auszubauen. 4:1 für den SV Dessau 05. Westerhausen auf der anderen Seite erspielte sich zwar auch Chancen, wirklich gefährlich wurde es aber nicht. In der 81. Minute dann Einwurf für die 05er. Bratsch setzte sich gegen 2 Spieler durch und legte auf Friebe ab, der seinen Doppelpack vollendete. 5:1. Und dann wurde auf der Seite der 05er gewechselt. Friebe und Miet verließen den Platz. Neu auf dem Feld waren Kueba, Sonko und Yannick Görsch. Da Friebe sich jedoch zu viel Zeit ließ, durfte Sonko jedoch erst wegen der neuen Auswechselregel bei der nächsten Spielunterbrechung den Platz betreten. Die erfolgte, nachdem im Strafraum Hajowski gefoult wurde und zum zweiten Mal auf Elfmeter entschieden wurde. Pratsch trat an und schoss gegen den Pfosten. Kein Tor für den SV Dessau 05. Und so endete dann auch das erste Pflichtspiel mit einem 5:1-Sieg gegen den SV 1800.

0: 1890 Westerhausen. Im Nachgang gab uns Torwarttrainer Daniel Zietsche seinen Eindruck vom gelungenen Saisonauftakt.
1: Ja, das Ergebnis sagt natürlich schon viel aus. Na, wir wollten gut in die Saison starten, das haben wir auf jeden Fall geschafft. Wir wussten aber auch, dass wir mit Westerhausen halt einen sehr, sehr starken Gegner haben. Und auch das hat die erste Halbzeit gezeigt, dass das Ergebnis, auch wenn es am Ende deutlich war, über lange Zeit im Spiel, der Spielverlauf das nicht wiedergegeben hat, weil auch Westerhausen gut im Spiel war. Ich finde schon, dass wir den Ball besser nach vorne gespielt haben, als Westerhausen das gemacht hat. Und zum Ende haben wir uns dann halt auch wirklich belohnt.
0: Die neue Fußballsaison hat begonnen und der SV Dessau 05 ist direkt mit 3 Punkten erfolgreich in die Saison gestartet. Weiter geht's für die Mannschaft aus dem Schillerpark am 14. August mit einem Auswärtsspiel beim Haldensleber SC. Eine Woche später steht bereits die erste Runde des Landespokals Sachsen-Anhalt auf dem Programm. Dann reisen die 05er zum SV Rotation 1950 Aschersleben. Im heimischen Stadion am Schillerpark müssen sich die Fans hingegen noch etwas gedulden. Erst am 29. August darf der SV Dessau 05 wieder vor heimischer Kulisse antreten. Am dritten Spieltag ist dann der CFC Germania 03 zu Gast.
2: Wie am 7. August gegen 11 Uhr angezeigt wurde, versuchten noch unbekannte Täter, in ein ehemaliges Gewerbeobjekt in der Jeverschen Straße in Zerbst einzudringen. Hierzu wurde ein Fenster gewaltsam beschädigt, um so Zugang zum Gebäude zu erlangen. Nach ersten Augenschein wurden jedoch keine Gegenstände entwendet, sodass der Schadenswert auf ca. 50 Euro begrenzt blieb. Mit dieser Information sind wir am Ende unserer Dienstagsausgabe der Zeitnah Nachrichten. Schauen jetzt wie gewohnt an dieser Stelle auf das Wetter und im Anschluss daran auf die Meldungen aus der Region. Am Mittwoch um 18 Uhr melden wir uns dann aus der Redaktion wieder. Bis dahin, machen Sie es gut und auf Wiedersehen.
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6: Am Mittwoch zeigt sich die Sonne den ganzen Tag über. Bei maximal 25 Grad und einer Tiefstemperatur von 10 Grad bleibt es ebenfalls trocken und regenfrei. Der Wind bleibt schwach bis mäßig, mit Böen zwischen 12 bis 17 km/h. Damit bleibt es insgesamt freundlich und vor allem trocken.
7: Bagger stehen bereit. Die ersten Markierungen sind gesetzt. Was viele Autofahrer seit Jahren fordern, wird jetzt umgesetzt. Der Abschnitt der Kreisstraße 1373 hinter Schackental in Richtung Giersleben wird grundhaft erneuert. Geplant ist der Ausbau eines rund 1000 Meter langen Straßenabschnittes. Die neue Fahrbahn erhält eine Breite von 6 Metern. Zusätzlich entstehen 2 Durchlässe, damit Regenwasser künftig besser abgeleitet werden kann. Für den Salzlandkreis ist die Baumaßnahme mehr als eine reine Straßensanierung. Sie schließt eine wichtige Lücke im Kreisstraßennetz und verbessert die Verbindung zwischen der Landstraße 72 und der Kreisstraße 1372. Insgesamt investiert der Landkreis einschließlich Planung rund 1,4 Millionen Euro. Der Ausbau gehört zu den Projekten, die auf der Prioritätsliste des Salzlandkreises stehen und schrittweise umgesetzt werden.
8: Diese Baumaßnahme im letzten Abschnitt hat ziemlich genau 1000 Meter Baulänge. Wir werden einen Querschnitt mit 6,5 Meter Deckenbreite herstellen. Auf Bauseits linker Seite, aufgrund der angrenzenden, weiter ansteigenden Feldflur, gibt es fast durchgehend eine entsprechende Mulde, wo Wasser entsprechend aufgefangen wird und durch zwei Durchlässe schadlos auf die tiefer liegende Seite abgeleitet wird. Die Baumaßnahme ist eine klassische Asphaltbaumaßnahme mit einem dreischichtigen Asphaltaufbau, also einer Tragschicht, einer Binderschicht und einer Deckschicht auf ungebundenen Schotterschichten. Die Besonderheit ist unser technisches Nebenangebot. Aufgrund ungünstiger Baugrundverhältnisse sollte hier eigentlich ein Bodenaustausch von 30 cm Stärke auf der gesamten Baustrecke erfolgen. Das wird jetzt nicht so stattfinden, sondern wir werden den anstehenden Baugrund mit entsprechendem Bindemitteleinsatz so verbessern, dass dieser Baugrund tragfähig wird. Und damit gibt es doch erhebliche Masseneinsparungen, also sowohl was Transporte als auch was Entsorgung betrifft auf der einen, aber auch Minimierung des Einsatzes von Schotterschichten auf der anderen Seite.
7: Mit dem symbolischen Spatenstich beginnt nun die Bauphase. Vertreter des Landkreises, der Planungsfirma, des Bauunternehmens sowie Aschersleben's Oberbürgermeister Steffen Amme gaben gemeinsam den offiziellen Startschuss. Die Arbeiten sollen die Straße dauerhaft leistungsfähiger machen und gleichzeitig die Verkehrssicherheit erhöhen. Vor allem für Pendler, landwirtschaftliche Betriebe und Anwohner bedeutet der Ausbau künftig kürzere und komfortablere Wege.
9: Ja, wir befinden uns zwischen den Ortschaften Schackental und Giersleben und ich freue mich ganz besonders in meiner Funktion als Oberbürgermeister der Stadt Aschersleben, dass wir hier heute den Spatenstich vollziehen konnten für den grundhaften Ausbau der Kreisstraße. Es ist der dritte und letzte Bauabschnitt und wir befinden uns ja im ländlichen Raum und für einen lebendigen ländlichen Raum, für lebendige Ortschaften ist die Thematik der Infrastruktur ein ganz wesentlicher Baustein und ich freue mich, dass wir diesen Baustein hier heute mit dem symbolischen Spatenstich dann auch in Angriff nehmen können. Nicht nur ein wichtiger Baustein für die Bürgerinnen und Bürger aus den Ortschaften, sondern natürlich auch für Unternehmen, für die Landwirte und von daher bin ich sehr froh, dass wir diesen Spatenstich hier heute vollziehen konnten. Ich wünsche der Baumaßnahme einen guten Verlauf, dass wir im zeitlichen Rahmen bleiben. Und ich bin guter Hoffnung, dass mit der Baufirma, die wir gewinnen konnten, auch das realisieren können, dass wir dann nach geringer Bauzeit hier auch die Straße dann wieder freigeben können.
7: Mit dem Ausbau der K1373 setzt der Salzlandkreis seine Strategie fort, das Kreisstraßennetz Stück für Stück zu modernisieren. Für die Region bedeutet das langfristig bessere Verkehrsbedingungen und eine Investition, die weit über die eigentliche Bauzeit hinaus Wirkung zeigen soll.
0: Der September hält in der Lutherstadt Wittenberg zahlreiche Höhepunkte bereit. Dazu gehören auch die bereits zum 9. Mal stattfindenden Wittenberger Freiwilligentage. Im Rahmen eines Pressegesprächs Anfang August informierte der Landkreis Wittenberg über die bevorstehende Veranstaltung und gab erste Einblicke in das Programm. Doch was genau verbirgt sich eigentlich hinter diesen besonderen Tagen?
10: Ja, Freiwilligentage sind Tage, wo Engagierte sich für einen Tag aktiv einbringen können in unsere Gemeinschaft und damit helfen, Projekte durchzuführen. Projekte, die entweder bei gemeinnützigen Vereinen sind oder aber auch in Kitas, in Schulen, bei Seniorenvereinen. Also ganz, ganz unterschiedlich. Immer darauf abgesehen, was auch die Vereine einbringen an Ideen.
0: Die Wittenberger Freiwilligentage finden in diesem Jahr vom 11. bis zum 20. September statt. Das Prinzip ist einfach. Angemeldete Projekte werden vorgestellt, interessierte Freiwillige melden sich und unterstützen bei der Umsetzung. Damit greifen die Freiwilligentage den Gedanken der bundesweit stattfindenden Woche des bürgerschaftlichen Engagements auf. Seit 2018 gibt es diese besondere Veranstaltungsreihe in der Lutherstadt. Seither konnten dank des freiwilligen Einsatzes zahlreiche Projekte erfolgreich umgesetzt und wertvolle Beiträge für die Gemeinschaft geleistet werden.
10: Da gab es schon einige in den vergangenen Jahren. Wir hatten, ich muss mal schnell gucken, 52 bzw. 51 Projekte bereits umgesetzt und ganz unterschiedlich. Das fängt an bei Reinigungsarbeiten in Vereinsräumen. Es geht weiter bei Blumengrüßen für Senioren, die gebastelt wurden. Beim NABU stadtweit wurden ganz viele Leseecken eingerichtet. In Kitas beispielsweise wurde auch eine Spielecke eingerichtet von Eltern. Das Thema Wittenberg blüht auf über die Bürgerstiftung ist sicherlich auch bekannt. Auch das hat bei den Freiwilligen Tagen mit begonnen. Also es ist ganz, ganz unterschiedlich, was man macht. Und es liegt eigentlich an jedem selbst, ob er sich dort auch wirklich mit einbringen kann. Ist auch eine Woche lang, aber eben das Projekt selbst ist an einem Tag dann.
0: Bei der vergangenen Auflage schafften es 7 Projekte in den Flyer, in dem sich Interessierte über die jeweiligen Vorhaben informieren konnten. Neben den wertvollen Begegnungen, die entstehen, wenn Menschen gemeinsam an einer Sache arbeiten, bieten die Freiwilligentage auch Vereine die Möglichkeit, sich einer breiten Öffentlichkeit vorzustellen. Auf diesem Weg könnten möglicherweise neue Engagierte und Mitglieder gewonnen werden. Noch immer besteht die Möglichkeit, sich für die diesjährigen Freiwilligentage anzumelden und mit einem eigenen Projekt Teil der Aktion zu werden.
10: Also das Einfachste ist sicherlich, wer eine Idee hat als Verein oder als Einrichtung, dass sie sich bei uns im Nachbarschaftstreff bzw. im Engagementzentrum melden. Sie können gerne auf unsere Homepage gehen. Dort haben wir auch den Anmeldebogen entsprechend hinterlegt. Es wäre super, wenn wir bis zum 21. August die Rückmeldungen haben. Wir helfen auch gern beim Ausfüllen und beraten auch gern, welche Projekte sinnvoll und machbar wären an einem Tag. Und wenn wir dann alle Projekte haben, würden wir diese dann entsprechend auch veröffentlichen. Es gab bisher immer einen Flyer, wo alle Projekte drin sind. Es gibt soziale Medien, wo wir diese veröffentlichen, aber natürlich auch in der Presse.
0: Einige Ideen und Projekte haben sich bereits für die Aktionswoche angemeldet. Dennoch besteht weiterhin die Möglichkeit, Teil der Wittenberger Freiwilligentage zu werden. Über den Nachbarschaftstreff können bis zum 21. August noch Anmeldungen eingereicht werden. Die Vorbereitung auf die neue Saison der zweiten Handball-Bundesliga läuft beim Dessau-Roßlauer HV auf Hochtouren. Im einzigen Testspiel vor heimischer Kulisse empfingen die Biber am 7. August in der Anhalt Arena den polnischen Erstligisten PGE Danzig. 346 Zuschauer sahen eine intensive und lange Zeit überzeugende Vorstellung des DRHV, die am Ende jedoch nicht belohnt wurde. Die Mannschaft von Cheftrainer Vanja Radic erwischte einen starken Start und präsentierte sich vor allem im ersten Durchgang spielfreudig, druckvoll und konsequent im Tempospiel. Schnell erspielten sich die Gastgeber eine 3-Tore-Führung. Die Gäste aus Danzig fanden anschließend besser in die Partie und glichen in der 11. Minute das erste Mal zum 7:7 aus. Die Antwort des DRV ließ jedoch nicht lange auf sich warten. Angeführt von einer stabilen Defensive und einem starken Yannick Patzwald im Tor, der unter anderem 2,7 Meter parierte und zahlreiche weitere Würfe entschärfte, legten die Biber erneut zu. Mit einem Lauf setzte sich der DRV wieder ab und führte in der 16. Minute erstmals mit 4 Toren Vorsprung. Auch in der Folge bestimmten die Hausherren das Geschehen. Mit hohem Tempo und konsequentem Angriffsspiel bauten sie ihre Führung weiter aus. Zur Halbzeit lag der DHV verdient mit 21:15 vorne. Nach dem Seitenwechsel erwischten die Polen den besseren Start. Innerhalb weniger Minuten verkürzte Danzig den Rückstand auf 3 Tore. Die Biber blieben jedoch zunächst unbeeindruckt und stellten mit einem weiteren 3:0-Lauf den alten Abstand wieder her. In der 39. Minute traf David Misovic zum zwischenzeitlichen 25:19. Anschließend nahm die Partie etwas an Tempo heraus. Während die erste Halbzeit noch von schnellen Angriffen geprägt war, wurde der DHV nun vor allem im Positionsangriff gefordert. Lange Zeit hatten die Gastgeber die Begegnung dennoch unter Kontrolle und hielten die Gäste auf Abstand. In der Schlussphase sollte sich das Blatt jedoch noch einmal wenden. Die Mannschaft aus Danzig gab sich zu keinem Zeitpunkt geschlagen und kämpfte sich Tor um Tor heran. In der 56. Minute war der Vorsprung der Biber beim 33:32 auf ein Tor geschmolzen. 2 Minuten vor dem Ende gelang den Gästen schließlich der 34:34 Ausgleich. Wenig später gingen die Polen erstmals in der Partie in Führung. Dem DRV blieb nur noch wenig Zeit für eine Antwort. Der Ausgleich wollte nicht mehr gelingen, sodass am Ende eine bittere 34:35 Niederlage auf der Anzeigetafel stand. Trotz des enttäuschenden Ausgangs zeigte der DRV über weite Strecken eine starke Leistung und sammelte wichtige Erkenntnisse für die weitere Vorbereitung. Für den DRV stehen in der Vorbereitung noch 2 weitere Testspiele auf dem Programm. Am 14. August sind die Dessau-Roßlauer beim 1. VfL Potsdam zu Gast, ehe es einen Tag später zum letzten Härtetest zum Handballclub Hamburg geht. Auch der Pflichtspielauftakt findet auswärts statt. Im DHB-Pokal treffen die Biber am 21. August auf den HSV Hamm-Westfalen. Zum Start in die neue Saison der 2. Handball-Bundesliga geht es anschließend ebenfalls in die Fremde. Der DHV gastiert beim TV Emsdetten. Auf das erste Pflichtspiel vor heimischer Kulisse müssen die Fans hingegen noch etwas warten. Am 4. September ist es dann soweit. In der Arnheit Arena empfängt der DHV den VfL Eintracht Hagen zum ersten Heimspiel der neuen Saison.

0: Hallo und herzlich willkommen an diesem Dienstag zu den zeitnahen Nachrichten hier auf RAN 1. Die DVV Stadtwerke Dessau bleiben auch in der Saison 2026-27 Co-Hauptsponsor des DRHV. Damit setzen beide Seiten ihre langjährige und vertrauensvolle Zusammenarbeit fort. Der Zweitligist hatte in der vergangenen Saison den Klassenerhalt geschafft und geht nun mit Cheftrainer Vanja Radic und Co-Trainer Philipp Braun in die neue Spielzeit. Stadtwerke-Geschäftsführer Dino Höll betont die Bedeutung des Vereins für den Sportstandort Dessau-Roßlau. Der DRV stehe für Leidenschaft, Zusammenhalt und sportliche Qualität. Auch DRV-Manager Sebastian Glock begrüßt die Vertragsverlängerung. Die Unterstützung der Stadtwerke gebe dem Verein wichtige Planungssicherheit und helfe dabei, den eingeschlagenen sportlichen Weg fortzusetzen. Sportlich steht für die Biber der Saisonstart bevor. Am 21. August tritt der DRV im DHB-Pokal beim ASV Hamm-Westfalen an. Das erste Spiel in der zweiten Handball-Bundesliga folgt dann am 29. August. Eine Woche später bestreitet der DRV sein erstes Heimspiel der neuen Saison in der Anhalt-Arena gegen die Eulen aus Ludwigshafen. Am vergangenen Wochenende herrschte in der Gartenträume-Lounge trotz ausgelassener Partystimmung ungewöhnliche Ruhe. Der Grund? Die Choose Your Beat Silent Party. Und die fand unter dröhnenden Bässen aus großen Lautsprecherboxen statt? Nein, nämlich nicht. Denn die Musik wurde direkt über Kopfhörer übertragen. Die Besucher konnten dabei zwischen verschiedenen Genres wählen und ganz nach ihrem Geschmack durch den Abend wechseln. So entstand eine besondere Atmosphäre, bei der jeder seinen eigenen Soundtrack für einen abwechslungsreichen Sommerabend im Herzen der Bauhausstadt genießen konnte.
1: Choose your beat. Am Samstag, dem 8. August, fand im Rahmen des Bauhaus-Sommer 2026 auf dem Dessauer Marktplatz in der Gartenträume-Lounge die Choose Your Beat Silent Party statt. Von 19 bis 24 Uhr konnten die Besucher mit Kopfhörern zwischen drei Floors und verschiedenen Musikrichtungen wechseln und so ihre ganz persönliche Partynacht gestalten. Für musikalische Vielfalt sorgten Grammophon-DJ Stefan Wuthe aus Berlin mit Sounds der 1920er Jahre. Entertain-DJ Thorsten Ziegler aus Dessau mit aktuellen Charts.

0: bei Unfall beteiligt. Die Feuerwehr Dessau-Roßlau wurde am 7. August zu einem Verkehrsunfall mit zunächst gemeldeter, eingeklemmter Person auf die BAB 9 in Fahrtrichtung Berlin alarmiert. Die Unfallstelle befand sich kurz hinter der Auffahrt Dessau-Ost. Bei der ersten Lageerkundung stellten die Einsatzkräfte fest, dass insgesamt 7 Fahrzeuge in den Unfall verwickelt waren. Entgegen der ersten Meldung konnten alle Unfallbeteiligten ihre Fahrzeuge selbstständig verlassen. 2 Personen mussten medizinisch betreut werden. Eine von ihnen wurde zur weiteren Untersuchung in das städtische Klinikum gebracht. Die Erstversorgung und weitere medizinische Maßnahmen wurden zunächst durch einen zufällig vorbeikommenden Krankentransportwagen aus Wittenberg sowie einem Helfer der ehrenamtlichen Motorradstaffel aus Halle übernommen. Die Feuerwehr beseitigte anschließend herumliegende Fahrzeugteile von der Fahrbahn. 2 Fahrzeuge wurden für den weiteren Abtransport auf den Standstreifen geschoben. Ein 3. Fahrzeug musste aufgrund eines technischen Defekts auf der Fahrspur verbleiben und wurde durch ein Abschleppunternehmen geborgen. Nach Abschluss der Einsatzmaßnahmen wurde die Unfallstelle für die weiteren Ermittlungen an die Polizei übergeben. Die Berufsfeuerwehr Dessau-Roßlau und die Freiwillige Feuerwehr Dessau-Süd waren vor Ort. Den entstandenen Sachschaden schätzt die Feuerwehr auf rund 32.000 Euro.
1: Vom 17. bis voraussichtlich 21. August führt das Tiefbauamt der Stadt Dessau-Roßlau Instandsetzungsarbeiten in der Sachsenbergstraße im Ortsteil Roßlau durch. Betroffen ist der Abschnitt zwischen der Clara-Zetkin-Straße und der Brambacher Straße. Zur Verlängerung der Nutzungsdauer der Straße erhält die Fahrbahn eine neue Asphaltdeckschicht. Zudem werden vorhandene Einbauteile angepasst und die Randbereiche bei Bedarf instand gesetzt. Während der Bauarbeiten ist der Straßenabschnitt für den allgemeinen Verkehr vollständig gesperrt. Die Zufahrten und Zugänge zu den Grundstücken bleiben für Anwohner und Anlieger gewährleistet. Fußgänger und Radfahrer werden sicher am Baustellenbereich vorbeigeführt. Die ausführende Firma informiert die betroffenen Anlieger vor Beginn der Arbeiten über mögliche Einschränkungen. Verkehrsteilnehmer werden gebeten, die örtliche Beschilderung und Verkehrsführung zu beachten. Das Tiefbauamt bittet um Verständnis für die unvermeidbaren Beeinträchtigungen während der Bauzeit. Am vergangenen Wochenende fiel nicht nur in den großen Profifußballligen der Startschuss für die neue Saison. Auch in der Verbandsliga Sachsen-Anhalt rollte wieder der Ball. Zum Auftakt empfing der SV Dessau 05 am 8. August den SV 1890 Westerhausen. Für die 05er war das Ziel dabei klar. Mit einem erfolgreichen Heimauftakt sollten die ersten 3 Punkte der neuen Spielzeit eingefahren werden. Vor heimischer Kulisse wollte Dessau von Beginn an zeigen, dass die Mannschaft in dieser Saison eine gute Rolle spielen möchte.
2: Das lange Warten hatte für den SV Dessau 05 am 8. August endlich ein Ende. Die neue Verbandsligasaison startete und die Vorfreude auf den Auftakt war bei Mannschaft und Fans gleichermaßen groß. 236 Zuschauer wollten sich den ersten Spieltag nicht entgehen lassen. Zum Saisonauftakt empfing die Mannschaft aus dem Schillerpark den SV 1890 Westerhausen. Für beide Teams war das hier an diesem Samstagmittag klar. Die ersten 3 Punkte der neuen Spielzeit sollten auf das eigene Konto wandern. Um 12.30 Uhr wurde die Partie im Stadion am Schillerpark angepfiffen. Geleitet wurde die Begegnung von Marvin Mamula, der die Partie als Schiedsrichter führte. Die ersten Minuten waren geprägt von vorsichtigem Abtasten und der Suche nach der spielerischen Lösung. Dann der SV Dessau 05 mit der ersten Chance, Marcio Pelchen mit dem Ballgewinn und den Drang zum gegnerischen Tor. Im Strafraum der Schuss, Justin Masur blockte aber zur Ecke. Die Bauerstädter blieben in den Anfangsminuten das bestimmende Team. Nach gutem Kombinationsspiel gelang der Ball zu Vyacheslav Biryuk. Der ukrainische Routinier mit zu viel Platz auf der rechten Seite kann unbekümmert flanken. Der Ball fliegt punktgenau auf Elia Friebe, der zum 1:0 köpft. Der Torschützenkönig der vergangenen Saison mit seinem ersten Saisontreffer nach gerade mal 6 Minuten. In der Folge bleibt der SV Dessau 05 weiter am Drücker. Hier hat Friebe wieder die Chance. Westerhausens Kapitän Justin Habel kann jedoch noch stören. Es folgte ein Einwurf für die Hausherren. Westerhausen kann den Ball klären und

0: leitet sofort einen Konter ein. Simon Afrifa mit dem Tempovorteil wird aber von den Bauhausstädtern optimal gestört. Die Partie verflachte jedoch und nach 22 Minuten gab es die erste Trinkpause. Beide Teams nutzten die Zeit für neue taktische Anweisungen. Profitieren konnten die Gäste, denn kaum war die Trinkpause vorbei, da kombinierte sich Westerhausen gut durchs Zentrum. Adriel Ribeiro scheiterte zwar bei seinem ersten Versuch an Schlussmann Nico Becker, sein Kopfball fliegte aber ins Tor der 05er. 1:1. Es schien, als wären die 05er gedanklich noch in der Trinkpause gewesen. In der Folge wurden die Gastgeber wieder aktiver. In der 27. Minute ist es wieder Friebe, der zum Abschluss kommt. Julian Nebe parierte jedoch zur Ecke. Bis zum Halbzeitpfiff gab es noch einige Chancen auf beiden Seiten. Wirklich Kapital schlagen konnte aber keine Mannschaft. Mit 1:1 ging es dann erst einmal in die Halbzeitpause. Die 236 Zuschauer sahen bisher ein ausgeglichenes Spiel. Die ersten Minuten der zweiten Halbzeit waren von zahlreichen kleinen Fouls geprägt, die den Spielfluss immer wieder unterbrachen. Zwar ergaben sich für die 05er einige Standardsituationen aus vielversprechenden Positionen, ein Treffer wollte jedoch zunächst nicht fallen. Auch das lag an einem starken Rückhalt auf Seiten der Gäste. Mit Julian Nebe hatten die Harzer einen sicheren Torhüter zwischen den Pfosten, der seine Mannschaft weiterhin im Spiel hielt. Wir springen in die 60. Spielminute. Ecke für den SV Dessau 05. Westerhausen versuchte zu klären, Paul Wertmann bekommt jedoch eine zweite Chance zu flanken. Die kommt haargenau auf Sören Barabasch, der die erneute Führung erzielt. 2:1. 5 Minuten später der lange Abschlag von Becker. Niklas Miet kann sich durchsetzen und ist auf der rechten Seite durch. Miet passt zu Yves Bratsch, der im 16er zu Fall gebracht wird. 11 Meter. Miet übernahm die Verantwortung und schoss das 3:1. Es folgte die zweite Trinkpause der Partie. Die Gäste aus Westerhausen versuchten wieder ins Spiel zu kommen, aber der SV Dessau 05 war diesmal wacher und ließ keine Chance so wirklich zu. Im Gegenteil sogar. Die Führung beflügelte die Hausherren und in der 78. Spielminute schaffte es der frisch eingewechselte Darwin Hajowski, die Führung mit seinem Tor weiter auszubauen. 4:1 für den SV Dessau 05. Westerhausen auf der anderen Seite erspielte sich zwar auch Chancen, wirklich gefährlich wurde es aber nicht. In der 81. Minute dann Einwurf für die 05er. Bratsch setzte sich gegen zwei Spieler durch und legte auf Friebe ab, der seinen Doppelpack vollendete. 5:1. Und dann wurde auf der Seite der 05er gewechselt. Friebe und Miet verließen den Platz. Neu auf dem Feld waren Kueba, Sonko und Yannick Görsch. Da Friebe sich jedoch zu viel Zeit ließ, durfte Sonko jedoch erst wegen der neuen Auswechselregel bei der nächsten Spielunterbrechung den Platz betreten. Die erfolgte, nachdem im Strafraum Hajowski gefoult wurde und zum zweiten Mal auf Elfmeter entschieden wurde. Pratsch trat an und schoss gegen den Pfosten. Kein Tor für den SV Dessau 05. Und so endete dann auch das erste Pflichtspiel mit einem 5:1-Sieg gegen den SV 1890 Westerhausen. Im Nachgang gab uns Torwarttrainer Daniel Zietsche seinen Eindruck vom gelungenen Saisonauftakt.
1: Ja, das Ergebnis sagt natürlich schon viel aus. Na, wir wollten gut in die Saison starten, das haben wir auf jeden Fall geschafft. Wir wussten aber auch, dass wir mit Westerhausen halt einen sehr, sehr starken Gegner haben. Und auch das hat die erste Halbzeit gezeigt, dass das Ergebnis, auch wenn es am Ende deutlich war, über lange Zeit im Spiel, der Spielverlauf das nicht wiedergegeben hat, weil auch Westerhausen gut im Spiel war. Ich finde schon, dass wir den Ball besser nach vorne gespielt haben, als Westerhausen das gemacht hat. Und zum Ende haben wir uns dann halt auch wirklich belohnt.
0: Die neue Fußballsaison hat begonnen und der SV Dessau 05 ist direkt mit 3 Punkten erfolgreich.

0: erfolgreich in die Saison gestartet. Weiter geht's für die Mannschaft aus dem Schillerpark am 14. August mit einem Auswärtsspiel beim Haldensleber SC. Eine Woche später steht bereits die erste Runde des Landespokals Sachsen-Anhalt auf dem Programm. Dann reisen die 05er zum SV Rotation 1950 Aschersleben. Im heimischen Stadion am Schillerpark müssen sich die Fans hingegen noch etwas gedulden. Erst am 29. August darf der SV Dessau 05 wieder vor heimischer Kulisse antreten. Am dritten Spieltag ist dann der CFC Germania 03 zu Gast.
1: Wie am 7. August gegen 11 Uhr angezeigt wurde, versuchten noch unbekannte Täter, in ein ehemaliges Gewerbeobjekt in der Jeverschen Straße in Zerbst einzudringen. Hierzu wurde ein Fenster gewaltsam beschädigt, um so Zugang zum Gebäude zu erlangen. Nach ersten Augenschein wurden jedoch keine Gegenstände entwendet, sodass der Schadenswert auf ca. 50 Euro begrenzt blieb. Mit dieser Information sind wir am Ende unserer Dienstagsausgabe der Zeitnahen Nachrichten. Schauen jetzt wie gewohnt an dieser Stelle auf das Wetter und im Anschluss daran auf die Meldungen aus der Region. Am Mittwoch um 18 Uhr melden wir uns dann aus der Redaktion wieder. Bis dahin, machen Sie es gut und auf Wiedersehen.
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5: Am Mittwoch zeigt sich die Sonne den ganzen Tag über. Bei maximal 25 Grad und einer Tiefstemperatur von 10 Grad bleibt es ebenfalls trocken und regenfrei. Der Wind bleibt schwach bis mäßig, mit Böen zwischen 12 bis 17 km/h. Damit bleibt es insgesamt freundlich und vor allem trocken.
6: Bagger stehen bereit. Die ersten Markierungen sind gesetzt. Was viele Autofahrer seit Jahren fordern, wird jetzt umgesetzt. Der Abschnitt der Kreisstraße 1373 hinter Schackental in Richtung Giersleben wird grundhaft erneuert. Geplant ist der Ausbau eines rund 1000 Meter langen Straßenabschnittes. Die neue Fahrbahn erhält eine Breite von 6 Metern. Zusätzlich entstehen zwei Durchlässe, damit Regenwasser künftig besser abgeleitet werden kann. Für den Salzlandkreis ist die Baumaßnahme mehr als eine reine Straßensanierung. Sie schließt eine wichtige Lücke im Kreisstraßennetz und verbessert die Verbindung zwischen der Landstraße 72 und der Kreisstraße 1372. Insgesamt investiert der Landkreis einschließlich Planung rund 1,4 Millionen Euro. Der Ausbau gehört zu den Projekten, die auf der Prioritätsliste des Salzlandkreises stehen und schrittweise umgesetzt werden.
7: Diese Baumaßnahme im letzten Abschnitt hat ziemlich genau 1000 Meter Baulänge. Wir werden einen Querschnitt mit 6,5 Meter Deckenbreite herstellen. auf Bauseits linker Seite. Aufgrund der angrenzenden, weiter ansteigenden Feldflur gibt es fast durchgehend eine entsprechende Mulde, wo Wasser entsprechend aufgefangen wird und durch zwei Durchlässe schadlos auf die tiefer liegende Seite abgeleitet wird. Die Baumaßnahme ist eine klassische Asphaltbaumaßnahme mit einem dreischichtigen

0: gleichen Asphaltaufbau, also einer Tragschicht, einer Binderschicht und einer Deckschicht auf ungebundenen Schotterschichten. Die Besonderheit ist unser technisches Nebenangebot. Aufgrund ungünstiger Baugrundverhältnisse sollte hier eigentlich ein Bodenaustausch von 30 cm Stärke auf der gesamten Baustrecke erfolgen. Das wird jetzt nicht so stattfinden, sondern wir werden den anstehenden Baugrund mit entsprechendem Bindemitteleinsatz so verbessern, dass dieser Baugrund tragfähig wird. Und damit gibt es doch erhebliche Masseneinsparungen, also sowohl was Transporte als auch was Entsorgung betrifft auf der einen, aber auch Minimierung des Einsatzes von Schotterschichten auf der anderen Seite.
1: Mit dem symbolischen Spatenstich beginnt nun die Bauphase. Vertreter des Landkreises, der Planungsfirma, des Bauunternehmens sowie Aschersleben Oberbürgermeister Steffen Amme gaben gemeinsam den offiziellen Startschuss. Die Arbeiten sollen die Straße dauerhaft leistungsfähiger machen und gleichzeitig die Verkehrssicherheit erhöhen. Vor allem für Pendler, landwirtschaftliche Betriebe und Anwohner bedeutet der Ausbau künftig kürzere und komfortablere Wege.
2: Ja, wir befinden uns zwischen den Ortschaften Schackental und Giersleben und ich freue mich ganz besonders in meiner Funktion als Oberbürgermeister der Stadt Aschersleben, dass wir hier heute den Spatenstich vollziehen konnten für den grundhaften Ausbau der Kreisstraße. Es ist der dritte und letzte Bauabschnitt und wir befinden uns ja im ländlichen Raum und für einen lebendigen ländlichen Raum, für lebendige Ortschaften ist die Thematik der Infrastruktur ein ganz wesentlicher Baustein und ich freue mich, dass wir diesen Baustein hier heute mit dem symbolischen Spatenstich dann auch in Angriff nehmen können. Nicht nur ein wichtiger Baustein für die Bürgerinnen und Bürger aus den Ortschaften, sondern natürlich auch für Unternehmen, für die Landwirte und von daher bin ich sehr froh, dass wir diesen Spatenstich hier heute vollziehen konnten. Ich wünsche der Baumaßnahme einen guten Verlauf, dass wir im zeitlichen Rahmen bleiben. Und ich bin guter Hoffnung, dass mit der Baufirma, die wir gewinnen konnten, auch das realisieren können, dass wir dann nach geringer Bauzeit hier auch die Straße dann wieder freigeben können.
1: Mit dem Ausbau der K1373 setzt der Salzlandkreis seine Strategie fort, das Kreisstraßennetz Stück für Stück zu modernisieren. Für die Region bedeutet das langfristig bessere Verkehrsbedingungen und eine Investition, die weit über die eigentliche Bauzeit hinaus Wirkung zeigen soll.
3: Der September hält in der Lutherstadt Wittenberg zahlreiche Höhepunkte bereit. Dazu gehören auch die bereits zum 9. Mal stattfindenden Wittenberger Freiwilligentage. Im Rahmen eines Pressegesprächs Anfang August informierte der Landkreis Wittenberg über die bevorstehende Veranstaltung und gab erste Einblicke in das Programm. Doch was genau verbirgt sich eigentlich hinter diesen besonderen Tagen?
4: Ja, Freiwilligentage sind Tage, wo Engagierte sich für einen Tag aktiv einbringen können in unsere Gemeinschaft und damit helfen, Projekte durchzuführen. Projekte, die entweder bei gemeinnützigen Vereinen sind oder aber auch in Kitas, in Schulen, bei Seniorenvereinen. Also ganz, ganz unterschiedlich. Immer darauf abgesehen, was auch die Vereine einbringen an Ideen.
3: Die Wittenberger Freiwilligentage finden in diesem Jahr vom 11. bis zum 20. September statt. Das Prinzip ist einfach. Angemeldete Projekte werden vorgestellt, interessierte Freiwillige melden sich und unterstützen bei der Umsetzung. Damit greifen die Freiwilligentage den Gedanken der bundesweit stattfindenden Woche des bürgerschaftlichen Engagements auf. Seit 2018 gibt es diese besondere Veranstaltungsreihe in der Lutherstadt. Seither konnten dank des freiwilligen Einsatzes zahlreiche Projekte erfolgreich umgesetzt und wertvolle Beiträge für die Gemeinschaft geleistet werden.
4: Da gab es schon einige in den vergangenen Jahren. Wir hatten, ich muss mal schnell gucken, 52 bzw. 51 Projekte bereits umgesetzt und ganz unterschiedlich. Das fängt an bei Reinigungsarbeiten in Vereinsräumen. Es geht weiter bei Blumengrüßen für Senioren, die gebastelt wurden. Beim NABU Stadtwald wurden ganz viele Leseecken eingerichtet. In Kitas beispielsweise wurde auch eine Spielecke eingerichtet von Eltern. Das Thema Wittenberg blüht auf über die Bürgerstiftung ist sicherlich auch bekannt. Auch das hat bei den Freiwilligen Tagen mit begonnen. Also es ist ganz, ganz unterschiedlich, was man macht. Und es liegt eigentlich an jedem selbst, ob er sich dort auch wirklich mit einbringen kann. Ist auch eine Woche lang, aber eben das Projekt selbst ist an einem Tag dann.
3: Bei der vergangenen Auflage schafften es 7 Projekte in den Flyer, in dem sich Interessierte über die jeweiligen Vorhaben informieren konnten. Neben den wertvollen Begegnungen, die entstehen, wenn Menschen gemeinsam an einer Sache arbeiten, bieten die Freiwilligentage auch Vereine die Möglichkeit, sich einer breiten Öffentlichkeit vorzustellen. Auf diesem Weg könnten möglicherweise neue Engagierte und Mitglieder gewonnen werden. Noch immer besteht die Möglichkeit, sich für die diesjährigen Freiwilligentage anzumelden und mit einem eigenen Projekt Teil der Aktion zu werden.
4: Also das Einfachste ist sicherlich, wer eine Idee hat als Verein oder als Einrichtung, dass sie sich bei uns im Nachbarschaftstreff bzw. im Engagementzentrum melden. Sie können gerne auf unsere Homepage gehen. Dort haben wir auch den Anmeldebogen entsprechend hinterlegt. Es wäre super, wenn wir bis zum 21. August die Rückmeldungen haben. Wir helfen auch gern beim Ausfüllen und beraten auch gern, welche Projekte sinnvoll und machbar wären an einem Tag. Und wenn wir dann alle Projekte haben, würden wir diese dann entsprechend auch veröffentlichen. Es gab bisher immer einen Flyer, wo alle Projekte drin sind. Es gibt soziale Medien, wo wir diese veröffentlichen, aber natürlich auch in der Presse.
3: Einige Ideen und Projekte haben sich bereits für die Aktionswoche angemeldet. Dennoch besteht weiterhin die Möglichkeit, Teil der Wittenberger Freiwilligentage zu werden. Über den Nachbarschaftstreff können bis zum 21. August noch Anmeldungen eingereicht werden. Die Vorbereitung auf die neue Saison der zweiten Handball-Bundesliga läuft beim Dessau-Roßlauer HV auf Hochtouren. Im einzigen Testspiel vor heimischer Kulisse empfingen die Biber am 7. August in der Anhalt Arena den polnischen Erstligisten PGE Danzig. 346 Zuschauer sahen eine intensive und lange Zeit überzeugende Vorstellung des DRHV, die am Ende jedoch nicht belohnt wurde. Die Mannschaft von Cheftrainer Vanja Radic erwischte einen starken Start und präsentierte sich vor allem im ersten Durchgang spielfreudig, druckvoll und konsequent im Tempospiel. Schnell erspielten sich die Gastgeber eine 3-Tore-Führung. Die Gäste aus Danzig fanden anschließend besser in die Partie und glichen in der 11. Minute das erste Mal zum 7:7 aus. Die Antwort des DRV ließ jedoch nicht lange auf sich warten. Angeführt von einer stabilen Defensive und einem starken Yannick Patzweit im Tor, der unter anderem 2 7-Meter parierte und zahlreiche weitere Würfe entschärfte, legten die Biber erneut zu. Mit einem Lauf setzte sich der DRV wieder ab und führte in der 16. Minute erstmals mit 4 Toren Vorsprung. Auch in der Folge bestimmten die Hausherren das Geschehen. Mit hohem Tempo und konsequentem Angriffsspiel bauten sie ihre Führung weiter aus. Zur Halbzeit lag der DHV verdient mit 21:15 vorne. Nach dem Seitenwechsel erwischten die Polen den besseren Start. Innerhalb weniger Minuten verkürzte Danzig den Rückstand auf 3 Tore. Die Biber blieben jedoch zunächst unbeeindruckt und stellten mit einem weiteren 3:0-Lauf den alten Abstand wieder her. In der 39. Minute traf David Misovic zum zwischenzeitlichen 25:19. Anschließend nahm die Partie etwas an Tempo heraus. Während die erste Halbzeit noch von schnellen Angriffen geprägt war, wurde der DHV nun vor allem im Positionsangriff gefordert. Lange Zeit hatten die Gastgeber die Begegnung dennoch unter Kontrolle und hielten die Gäste auf Abstand. In der Schlussphase sollte sich das Blatt jedoch noch einmal wenden. Die Mannschaft aus Danzig gab sich zu keinem Zeitpunkt geschlagen und kämpfte sich Tor um Tor heran. In der 56. Minute war der Vorsprung der Biber beim 33:32 auf 1 Tor geschmolzen. 2 Minuten vor dem Ende gelang den Gästen schließlich der 34:34 Ausgleich. Wenig später gingen die Polen erstmals in der Partie in Führung. Dem DRV blieb nur noch wenig Zeit für eine Antwort. Der Ausgleich wollte nicht mehr gelingen, sodass am Ende eine bittere 34:35 Niederlage auf der Anzeigetafel stand. Trotz des enttäuschenden Ausgangs zeigte der DRV über weite Strecken eine starke Leistung und sammelte wichtige Erkenntnisse für die weitere Vorbereitung. Für den DRV stehen in der Vorbereitung noch zwei weitere Testspiele auf dem Programm. Am 14. August sind die Dessau-Roßlauer beim ersten VfL Potsdam zu Gast, ehe es einen Tag später zum letzten Härtetest zum Handballclub Hamburg geht. Auch der Pflichtspielauftakt findet auswärts statt. Im DHB-Pokal treffen die Biber am 21. August auf den HSV Hamm-Westfalen. Zum Start in die neue Saison der zweiten Handball-Bundesliga geht es anschließend ebenfalls in die Fremde. Der DRV gastiert beim TV Emsdetten. Auf das erste Pflichtspiel vor heimischer Kulisse müssen die Fans hingegen noch etwas warten. Am 4. September ist es dann soweit. In der Arnheit Arena empfängt der DRV den VfL Eintracht Hagen zum ersten Heimspiel der neuen Saison.

0: Hallo und herzlich willkommen an diesem Dienstag zu den zeitnahen Nachrichten hier auf RAN 1. Die DVV Stadtwerke Dessau bleiben auch in der Saison 2026-27 Co-Hauptsponsor des DRHV. Damit setzen beide Seiten ihre langjährige und vertrauensvolle Zusammenarbeit fort. Der Zweitligist hatte in der vergangenen Saison den Klassenerhalt geschafft und geht nun mit Cheftrainer Vanja Radic und Co-Trainer Philipp Braun in die neue Spielzeit. Stadtwerke-Geschäftsführer Dino Höll betont die Bedeutung des Vereins für den Sportstandort Dessau-Roßlau. Der DRV stehe für Leidenschaft, Zusammenhalt und sportliche Qualität. Auch DRV-Manager Sebastian Glock begrüßt die Vertragsverlängerung. Die Unterstützung der Stadtwerke gebe dem Verein wichtige Planungssicherheit und helfe dabei, den eingeschlagenen sportlichen Weg fortzusetzen. Sportlich steht für die Biber der Saisonstart bevor. Am 21. August tritt der DRV im DHB-Pokal beim ASV Hamm-Westfalen an. Das erste Spiel in der zweiten Handball-Bundesliga folgt dann am 29. August. Eine Woche später bestreitet der DRV sein erstes Heimspiel der neuen Saison in der Anhalt-Arena gegen die Eulen aus Ludwigshafen. Am vergangenen Wochenende herrschte in der Gartenträume-Lounge trotz ausgelassener Partystimmung ungewöhnliche Ruhe. Der Grund? Die Choose Your Beat Silent Party. Und die fand unter dröhnenden Bässen aus großen Lautsprecherboxen statt? Nein, nämlich nicht. Denn die Musik wurde direkt über Kopfhörer übertragen. Die Besucher konnten dabei zwischen verschiedenen Genres wählen und ganz nach ihrem Geschmack durch den Abend wechseln. So entstand eine besondere Atmosphäre, bei der jeder seinen eigenen Soundtrack für einen abwechslungsreichen Sommerabend im Herzen der Bauhausstadt genießen konnte.
1: Choose your beat. Am Samstag, dem 8. August, fand im Rahmen des Bauhaus-Sommer 2026 auf dem Dessauer Marktplatz in der Gartenträume-Lounge die Choose Your Beat Silent Party statt. Von 19 bis 24 Uhr konnten die Besucher mit Kopfhörern zwischen drei Floors und verschiedenen Musikrichtungen wechseln und so ihre ganz persönliche Partynacht gestalten. Für musikalische Vielfalt sorgten Grammophon-DJ Stefan Wute aus Berlin mit Sounds der 1920er Jahre. Entertain-DJ Thorsten Ziegler aus Dessau mit aktuellen Charts und Party-Sounds sowie das DJ-Team des New Kids e.V. mit Techno, House, Hip-Hop und weiteren modernen Beats. Salsa-DJ Chico ergänzte das Programm mit karibischen Rhythmen und sorgte für sommerliches Tanzfeeling. Für zusätzliche Unterhaltung sorgte der Mitmachzirkus Raxli Faxli mit Akrobatik und interaktiven Aktionen. Die Silent Party bot damit einen abwechslungsreichen Sommerabend, bei dem die Gäste selbst entscheiden konnten, welchen Sound sie hören und zu welchen Beats sie tanzen wollten.
2: Sieben Fahrzeuge bei Unfall beteiligt. Die Feuerwehr Dessau-Roßlau wurde am 7. August zu einem Verkehrsunfall mit zunächst gemeldeter, eingeklemmter Person auf die BAB 9 in Fahrtrichtung Berlin alarmiert. Die Unfallstelle befand sich kurz hinter der Auffahrt Dessau-Ost. Bei der ersten Lageerkundung stellten die Einsatzkräfte fest, dass insgesamt sieben Fahrzeuge in den Unfall verwickelt waren. Entgegen der ersten Meldung konnten alle Unfallbeteiligten ihre Fahrzeuge selbstständig verlassen. Zwei Personen mussten medizinisch betreut werden. Eine von ihnen wurde zur weiteren Untersuchung in das städtische Klinikum gebracht. Die Erstversorgung und weitere medizinische Maßnahmen wurden zunächst durch einen zufällig vorbeikommenden Krankentransportwagen aus Wittenberg sowie einem Helfer der ehrenamtlichen Motorradstaffel aus Halle übernommen. Die Feuerwehr beseitigte anschließend herumliegende Fahrzeugteile von der Fahrbahn. Zwei Fahrzeuge wurden für den weiteren Abtransport auf den Standstreifen geschoben. Ein drittes Fahrzeug musste aufgrund eines technischen Defekts auf der Fahrspur verbleiben und wurde durch ein Abschleppunternehmen geborgen. Nach Abschluss der Einsatzmaßnahmen wurde die Unfallstelle für die weiteren Ermittlungen an die Polizei übergeben. Die Berufsfeuerwehr Dessau-Roßlau und die Freiwillige Feuerwehr Dessau-Süd waren vor Ort. Den entstandenen Sachschaden schätzt die Feuerwehr auf rund 32.000 Euro.
0: Vom 17. bis voraussichtlich 21. August führt das Tiefbauamt der Stadt Dessau-Roßlau Instandsetzungsarbeiten in der Sachsenbergstraße im Ortsteil Roßlau durch. Betroffen ist der Abschnitt zwischen der Clara-Zetkin-Straße und der Brambacher Straße. Zur Verlängerung der Nutzungsdauer der Straße erhält die Fahrbahn eine neue Asphaltdeckschicht. Zudem werden vorhandene Einbauteile angepasst und die Randbereiche bei Bedarf instand gesetzt. Während der Bauarbeiten ist der Straßenabschnitt für den allgemeinen Verkehr vollständig gesperrt. Die Zufahrten und Zugänge zu den Grundstücken bleiben für Anwohner und Anlieger gewährleistet. Fußgänger und Radfahrer werden sicher am Baustellenbereich vorbeigeführt. Die ausführende Firma informiert die betroffenen Anlieger vor Beginn der Arbeiten über mögliche Einschränkungen. Verkehrsteilnehmer werden gebeten, die örtliche Beschilderung und Verkehrsführung zu beachten. Das Tiefbauamt bittet um Verständnis für die unvermeidbaren Beeinträchtigungen während der Bauzeit. Am vergangenen Wochenende fiel nicht nur in den großen Profifußballligen der Startschuss für die neue Saison. Auch in der Verbandsliga Sachsen-Anhalt rollte wieder der Ball. Zum Auftakt empfing der SV Dessau 05 am 8. August den SV 1890 Westerhausen. Für die 05er war das Ziel dabei klar. Mit einem erfolgreichen Heimauftakt sollten die ersten drei Punkte der neuen Spielzeit eingefahren werden. Vor heimischer Kulisse wollte Dessau von Beginn an zeigen, dass die Mannschaft in dieser Saison eine gute Rolle spielen möchte.
1: Das lange Warten hatte für den SV Dessau 05 am 8. August endlich ein Ende. Die neue Verbandsligasaison startete und die Vorfreude auf den Auftakt war bei Mannschaft und Fans gleichermaßen groß. 236 Zuschauer wollten sich den ersten Spieltag nicht entgehen lassen. Zum Saisonauftakt empfing die Mannschaft aus dem Schillerpark den SV 1890 Westerhausen. Für beide Teams war das hier an diesem Samstagmittag klar. Die ersten drei Punkte der neuen Spielzeit sollten auf das eigene Konto wandern. Um 12.30 Uhr wurde die Partie im Stadion am Schillerpark angepfiffen. Geleitet wurde die Begegnung von Marvin Mamula, der die Partie als Schiedsrichter führte. Die ersten Minuten waren geprägt von vorsichtigem Abtasten und der Suche nach der spielerischen Lösung. Dann der SV Dessau 05 mit der ersten Chance, Marcio Pelchen mit dem Ballgewinn und den Drang zum gegnerischen Tor. Im Strafraum der Schuss, Justin Masur blockte aber zur Ecke. Die Bauerstädter blieben in den Anfangsminuten das bestimmende Team. Nach gutem Kombinationsspiel gelang der Ball zu Vyacheslav Biryuk. Der ukrainische Routinier mit zu viel Platz auf der rechten Seite kann unbekümmert flanken. Der Ball fliegt punktgenau auf Elia Friebe, der zum 1:0 köpft. Der Torschützenkönig der vergangenen Saison mit seinem ersten Saisontreffer nach gerade mal 6 Minuten. In der Folge bleibt der SV Dessau 05 weiter am Drücker. Hier hat Friebe wieder die Chance. Westerhausens Kapitän Justin Habel kann jedoch noch stören. Es folgte ein Einwurf für die Hausherren. Westerhausen kann den Ball klären und

0: leitet sofort einen Konter ein. Simon Afrifa mit dem Tempovorteil wird aber von den Bauerstädtern optimal gestört. Die Partie verflachte jedoch und nach 22 Minuten gab es die erste Trinkpause. Beide Teams nutzten die Zeit für neue taktische Anweisungen. Profitieren konnten die Gäste, denn kaum war die Trinkpause vorbei, da kombinierte sich Westerhausen gut durchs Zentrum. Adriel Ribeiro scheiterte zwar bei seinem ersten Versuch an Schlussmann Nico Becker, sein Kopfball fliegte aber ins Tor der 05er. 1:1. Es schien, als wären die 05er gedanklich noch in der Trinkpause gewesen. In der Folge wurden die Gastgeber wieder aktiver. In der 27. Minute ist es wieder Friebe, der zum Abschluss kommt. Julian Nebe parierte jedoch zur Ecke. Bis zum Halbzeitpfiff gab es noch einige Chancen auf beiden Seiten. Wirklich Kapital schlagen konnte aber keine Mannschaft. Mit 1:1 ging es dann erst einmal in die Halbzeitpause. Die 236 Zuschauer sahen bisher ein ausgeglichenes Spiel. Die ersten Minuten der zweiten Halbzeit waren von zahlreichen kleinen Fouls geprägt, die den Spielfluss immer wieder unterbrachen. Zwar ergaben sich für die 05er einige Standardsituationen aus vielversprechenden Positionen, ein Treffer wollte jedoch zunächst nicht fallen. Auch das lag an einem starken Rückhalt auf Seiten der Gäste. Mit Julian Nebe hatten die Harzer einen sicheren Torhüter zwischen den Pfosten, der seine Mannschaft weiterhin im Spiel hielt. Wir springen in die 60. Spielminute. Ecke für den SV Dessau 05. Westerhausen versuchte zu klären. Paul Wertmann bekommt jedoch eine zweite Chance zu flanken. Die kommt haargenau auf Sören Barabasch, der die erneute Führung erzielt. 2:1. 5 Minuten später der lange Abschlag von Becker. Niklas Miet kann sich durchsetzen und ist auf der rechten Seite durch. Miet passt zu Yves Bratsch, der im 16er zu Fall gebracht wird. 11 Meter. Miet übernahm die Verantwortung und schoss das 3:1. Es folgte die zweite Trinkpause der Partie. Die Gäste aus Westerhausen versuchten wieder ins Spiel zu kommen, aber der SV Dessau 05 war diesmal wacher und ließ keine Chance so wirklich zu. Im Gegenteil sogar. Die Führung beflügelte die Hausherren und in der 78. Spielminute schaffte es der frisch eingewechselte Darwin Hajowski, die Führung mit seinem Tor weiter auszubauen. 4:1 für den SV Dessau 05. Westerhausen auf der anderen Seite erspielte sich zwar auch Chancen, wirklich gefährlich wurde es aber nicht. In der 81. Minute dann Einwurf für die 05er. Bratsch setzte sich gegen zwei Spieler durch und legte auf Friebe ab, der seinen Doppelpack vollendete. 5:1. Und dann wurde auf der Seite der 05er gewechselt. Friebe und Miet verließen den Platz. Neu auf dem Feld waren Kueba, Sonko und Yannick Görsch. Da Friebe sich jedoch zu viel Zeit ließ, durfte Sonko jedoch erst wegen der neuen Auswechselregel bei der nächsten Spielunterbrechung den Platz betreten. Die erfolgte, nachdem im Strafraum Hajowski gefoult wurde und zum zweiten Mal auf Elfmeter entschieden wurde. Pratsch trat an und schoss gegen den Pfosten. Kein Tor für den SV Dessau 05. Und so endete dann auch das erste Pflichtspiel mit einem 5:1-Sieg gegen den SV 1890 Westerhausen. Im Nachgang gab uns Torwarttrainer Daniel Zietsche seinen Eindruck vom gelungenen Saisonauftakt.
1: Ja, das Ergebnis sagt natürlich schon viel aus. Na, wir wollten gut in die Saison starten, das haben wir auf jeden Fall geschafft. Wir wussten aber auch, dass wir mit Westerhausen halt einen sehr, sehr starken Gegner haben. Und auch das hat die erste Halbzeit gezeigt, dass das Ergebnis, auch wenn es am Ende deutlich war, über lange Zeit im Spiel der Spielverlauf das nicht wiedergegeben hat, weil auch Westerhausen gut im Spiel war. Ich finde schon, dass wir den Ball besser nach vorne gespielt haben, als Westerhausen das gemacht hat. Und zum Ende haben wir uns dann halt auch wirklich belohnt.
0: Die neue Fußballsaison hat begonnen und der SV Dessau 05 ist direkt mit 3 Punkten erfolgreich in die Saison gestartet. Weiter geht's für die Mannschaft aus dem Schillerpark am 14. August mit einem Auswärtsspiel beim Haldensleber SC. Eine Woche später steht bereits die erste Runde des Landespokals Sachsen-Anhalt auf dem Programm. Dann reisen die 05er zum SV Rotation 1950 Aschersleben. Im heimischen Stadion am Schillerpark müssen sich die Fans hingegen noch etwas gedulden. Erst am 29. August darf der SV Dessau 05 wieder vor heimischer Kulisse antreten. Am dritten Spieltag ist dann der CFC Germania 03 zu Gast.
2: Wie am 7. August gegen 11 Uhr angezeigt wurde, versuchten noch unbekannte Täter, in ein ehemaliges Gewerbeobjekt in der Jeverschen Straße in Zerbst einzudringen. Hierzu wurde ein Fenster gewaltsam beschädigt, um so Zugang zum Gebäude zu erlangen. Nach ersten Augenschein wurden jedoch keine Gegenstände entwendet, sodass der Schadenswert auf ca. 50 Euro begrenzt blieb. Mit dieser Information sind wir am Ende unserer Dienstagsausgabe der Zeitnah Nachrichten. Schauen jetzt wie gewohnt an dieser Stelle auf das Wetter und im Anschluss daran auf die Meldungen aus der Region. Am Mittwoch um 18 Uhr melden wir uns dann aus der Redaktion wieder. Bis dahin, machen Sie es gut und auf Wiedersehen.
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6: Am Mittwoch zeigt sich die Sonne den ganzen Tag über. Bei maximal 25 Grad und einer Tiefstemperatur von 10 Grad bleibt es ebenfalls trocken und regenfrei. Der Wind bleibt schwach bis mäßig, mit Böen zwischen 12 bis 17 km/h. Damit bleibt es insgesamt freundlich und vor allem trocken.
7: Bagger stehen bereit. Die ersten Markierungen sind gesetzt. Was viele Autofahrer seit Jahren fordern, wird jetzt umgesetzt. Der Abschnitt der Kreisstraße 1373 hinter Schackental in Richtung Giersleben wird grundhaft erneuert. Geplant ist der Ausbau eines rund 1000 Meter langen Straßenabschnittes. Die neue Fahrbahn erhält eine Breite von 6 Metern. Zusätzlich entstehen 2 Durchlässe, damit Regenwasser künftig besser abgeleitet werden kann. Für den Salzlandkreis ist die Baumaßnahme mehr als eine reine Straßensanierung. Sie schließt eine wichtige Lücke im Kreisstraßennetz und verbessert die Verbindung zwischen der Landstraße 72 und der Kreisstraße 1372. Insgesamt investiert der Landkreis einschließlich Planung rund 1,4 Millionen Euro. Der Ausbau gehört zu den Projekten, die auf der Prioritätsliste des Salzlandkreises stehen und schrittweise umgesetzt werden.
8: Diese Baumaßnahme im letzten Abschnitt hat ziemlich genau 1000 Meter Baulänge. Wir werden einen Querschnitt mit 6,5 Meter Deckenbreite herstellen. auf Bauseits linker Seite. Aufgrund der angrenzenden, weiter ansteigenden Feldflur gibt es fast durchgehend eine entsprechende Mulde, wo Wasser entsprechend aufgefangen wird und durch zwei Durchlässe schadlos auf die tiefer liegende Seite abgeleitet wird. Die Baumaßnahme ist eine klassische Asphaltbaumaßnahme mit einem dreischichtigen Asphaltaufbau, also einer Tragschicht, einer Binderschicht und einer Deckschicht auf ungebundenen Schotterschichten. Die Besonderheit ist unser technisches Nebenangebot. Aufgrund ungünstiger Baugrundverhältnisse sollte hier eigentlich ein Bodenaustausch von 30 cm Stärke auf der gesamten Baustrecke erfolgen. Das wird jetzt nicht so stattfinden, sondern wir werden den anstehenden Baugrund mit entsprechenden Bindemitteleinsatz so verbessern, dass dieser Baugrund tragfähig wird. Und damit gibt es doch erhebliche Masseneinsparungen, also sowohl was Transporte als auch was Entsorgung betrifft auf der einen, aber auch Minimierung des Einsatzes von Schotterschichten auf der anderen Seite.
7: Mit dem symbolischen Spatenstich beginnt nun die Bauphase. Vertreter des Landkreises, der Planungsfirma, des Bauunternehmens sowie Aschersleben's Oberbürgermeister Steffen Amme gaben gemeinsam den offiziellen Startschuss. Die Arbeiten sollen die Straße dauerhaft leistungsfähiger machen und gleichzeitig die Verkehrssicherheit erhöhen. Vor allem für Pendler, landwirtschaftliche Betriebe und Anwohner bedeutet der Ausbau künftig kürzere und komfortablere Wege.
9: Ja, wir befinden uns zwischen den Ortschaften Schackental und Giersleben und ich freue mich ganz besonders in meiner Funktion als Oberbürgermeister der Stadt Aschersleben, dass wir hier heute den Spatenstich vollziehen konnten für den grundhaften Ausbau der Kreisstraße. Es ist der dritte und letzte Bauabschnitt und wir befinden uns ja im ländlichen Raum und für einen lebendigen ländlichen Raum, für lebendige Ortschaften ist die Thematik der Infrastruktur ein ganz wesentlicher Baustein und ich freue mich, dass wir diesen Baustein hier heute mit dem symbolischen Spatenstich dann auch in Angriff nehmen können. Nicht nur ein wichtiger Baustein für die Bürgerinnen und Bürger aus den Ortschaften, sondern natürlich auch für Unternehmen, für die Landwirte und von daher bin ich sehr froh, dass wir diesen Spatenstich hier heute vollziehen konnten. Ich wünsche der Baumaßnahme einen guten Verlauf, dass wir im zeitlichen Rahmen bleiben. Und ich bin guter Hoffnung, dass mit der Baufirma, die wir gewinnen konnten, auch das realisieren können, dass wir dann nach geringer Bauzeit hier auch die Straße dann wieder freigeben können.
7: Mit dem Ausbau der K1373 setzt der Salzlandkreis seine Strategie fort, das Kreisstraßennetz Stück für Stück zu modernisieren. Für die Region bedeutet das langfristig bessere Verkehrsbedingungen und eine Investition, die weit über die eigentliche Bauzeit hinaus Wirkung zeigen soll.
0: Der September hält in der Lutherstadt Wittenberg zahlreiche Höhepunkte bereit. Dazu gehören auch die bereits zum 9. Mal stattfindenden Wittenberger Freiwilligentage. Im Rahmen eines Pressegesprächs Anfang August informierte der Landkreis Wittenberg über die bevorstehende Veranstaltung und gab erste Einblicke in das Programm. Doch was genau verbirgt sich eigentlich hinter diesen besonderen Tagen?
10: Ja, Freiwilligentage sind Tage, wo Engagierte sich für einen Tag aktiv einbringen können in unsere Gemeinschaft und damit helfen, Projekte durchzuführen. Projekte, die entweder bei gemeinnützigen Vereinen sind oder aber auch in Kitas, in Schulen, bei Seniorenvereinen. Also ganz, ganz unterschiedlich. Immer darauf abgesehen, was auch die Vereine einbringen an Ideen.
0: Die Wittenberger Freiwilligentage finden in diesem Jahr vom 11. bis zum 20. September statt. Das Prinzip ist einfach. Angemeldete Projekte werden vorgestellt, interessierte Freiwillige melden sich und unterstützen bei der Umsetzung. Damit greifen die Freiwilligentage den Gedanken der bundesweit stattfindenden Woche des bürgerschaftlichen Engagements auf. Seit 2018 gibt es diese besondere Veranstaltungsreihe in der Lutherstadt. Seither konnten dank des freiwilligen Einsatzes zahlreiche Projekte erfolgreich umgesetzt und wertvolle Beiträge für die Gemeinschaft geleistet werden.
10: Da gab es schon einige in den vergangenen Jahren. Wir hatten, ich muss mal schnell gucken, 52 bzw. 51 Projekte bereits umgesetzt und ganz unterschiedlich. Das fängt an bei Reinigungsarbeiten in Vereinsräumen. Es geht weiter bei Blumengrüßen für Senioren, die gebastelt wurden. Beim NABU stadtweit wurden ganz viele Leseecken eingerichtet. In Kitas beispielsweise wurde auch eine Spielecke eingerichtet von Eltern. Das Thema Wittenberg blüht auf über die Bürgerstiftung ist sicherlich auch bekannt. Auch das hat bei den Freiwilligen Tagen mit begonnen. Also es ist ganz, ganz unterschiedlich, was man macht. Und es liegt eigentlich an jedem selbst, ob er sich dort auch wirklich mit einbringen kann. Ist auch eine Woche lang, aber eben das Projekt selbst ist an einem Tag dann.
0: Bei der vergangenen Auflage schafften es 7 Projekte in den Flyer, in dem sich Interessierte über die jeweiligen Vorhaben informieren konnten. Neben den wertvollen Begegnungen, die entstehen, wenn Menschen gemeinsam an einer Sache arbeiten, bieten die Freiwilligentage auch Vereine die Möglichkeit, sich einer breiten Öffentlichkeit vorzustellen. Auf diesem Weg könnten möglicherweise neue Engagierte und Mitglieder gewonnen werden. Noch immer besteht die Möglichkeit, sich für die diesjährigen Freiwilligentage anzumelden und mit einem eigenen Projekt Teil der Aktion zu werden.
10: Also das Einfachste ist sicherlich, wer eine Idee hat als Verein oder als Einrichtung, dass sie sich bei uns im Nachbarschaftstreff bzw. im Engagementzentrum melden. Sie können gerne auf unsere Homepage gehen. Dort haben wir auch den Anmeldebogen entsprechend hinterlegt. Es wäre super, wenn wir bis zum 21. August die Rückmeldungen haben. Wir helfen auch gern beim Ausfüllen und beraten auch gern, welche Projekte sinnvoll und machbar wären an einem Tag. Und wenn wir dann alle Projekte haben, würden wir diese dann entsprechend auch veröffentlichen. Es gab bisher immer einen Flyer, wo alle Projekte drin sind. Es gibt soziale Medien, wo wir diese veröffentlichen, aber natürlich auch in der Presse.
0: Einige Ideen und Projekte haben sich bereits für die Aktionswoche angemeldet. Dennoch besteht weiterhin die Möglichkeit, Teil der Wittenberger Freiwilligentage zu werden. Über den Nachbarschaftstreff können bis zum 21. August noch Anmeldungen eingereicht werden. Die Vorbereitung auf die neue Saison der zweiten Handball-Bundesliga läuft beim Dessau-Roßlauer HV auf Hochtouren. Im einzigen Testspiel vor heimischer Kulisse empfingen die Biber am 7. August in der Anhalt Arena den polnischen Erstligisten PGE Danzig. 346 Zuschauer sahen eine intensive und lange Zeit überzeugende Vorstellung des DRHV, die am Ende jedoch nicht belohnt wurde. Die Mannschaft von Cheftrainer Vanja Radic erwischte einen starken Start und präsentierte sich vor allem im ersten Durchgang spielfreudig, druckvoll und konsequent im Tempospiel. Schnell erspielten sich die Gastgeber eine 3-Tore-Führung. Die Gäste aus Danzig fanden anschließend besser in die Partie und glichen in der 11. Minute das erste Mal zum 7:7 aus. Die Antwort des DRV ließ jedoch nicht lange auf sich warten. Angeführt von einer stabilen Defensive und einem starken Yannick Patzwald im Tor, der unter anderem 2 7-Meter parierte und zahlreiche weitere Würfe entschärfte, legten die Biber erneut zu. Mit einem Lauf setzte sich der DRV wieder ab und führte in der 16. Minute erstmals mit 4 Toren Vorsprung. Auch in der Folge bestimmten die Hausherren das Geschehen. Mit hohem Tempo und konsequentem Angriffsspiel bauten sie ihre Führung weiter aus. Zur Halbzeit lag der DHV verdient mit 21:15 vorne. Nach dem Seitenwechsel erwischten die Polen den besseren Start. Innerhalb weniger Minuten verkürzte Danzig den Rückstand auf 3 Tore. Die Biber blieben jedoch zunächst unbeeindruckt und stellten mit einem weiteren 3:0-Lauf den alten Abstand wieder her. In der 39. Minute traf David Misovic zum zwischenzeitlichen 25:19. Anschließend nahm die Partie etwas an Tempo heraus. Während die erste Halbzeit noch von schnellen Angriffen geprägt war, wurde der DHV nun vor allem im Positionsangriff gefordert. Lange Zeit hatten die Gastgeber die Begegnung dennoch unter Kontrolle und hielten die Gäste auf Abstand. In der Schlussphase sollte sich das Blatt jedoch noch einmal wenden. Die Mannschaft aus Danzig gab sich zu keinem Zeitpunkt geschlagen und kämpfte sich Tor um Tor heran. In der 56. Minute war der Vorsprung der Biber beim 33:32 auf ein Tor geschmolzen. 2 Minuten vor dem Ende gelang den Gästen schließlich der 34:34 Ausgleich. Wenig später gingen die Polen erstmals in der Partie in Führung. Dem DRV blieb nur noch wenig Zeit für eine Antwort. Der Ausgleich wurde

heute nicht mehr gelingen, sodass am Ende eine bittere 34:35 Niederlage auf der Anzeigetafel stand. Trotz des enttäuschenden Ausgangs zeigte der DRV über weite Strecken eine starke Leistung und sammelte wichtige Erkenntnisse für die weitere Vorbereitung. Für den DRV stehen in der Vorbereitung noch zwei weitere Testspiele auf dem Programm. Am 14. August sind die Dessau-Roßlauer beim ersten VfL Potsdam zu Gast, ehe es einen Tag später zum letzten Härtetest zum Handballclub Hamburg geht. Auch der Pflichtspielauftakt findet auswärts statt. Im DHB-Pokal treffen die Biber am 21. August auf den HSV Hamm Westfalen. Zum Start in die neue Saison der zweiten Handball-Bundesliga geht es anschließend ebenfalls in die Fremde. Der DRV gastiert beim TV Emsdetten. Auf das erste Pflichtspiel vor heimischer Kulisse müssen die Fans hingegen noch etwas warten. Am 4. September ist es dann soweit. In der Arnheit Arena empfängt der DRV den VfL Eintracht Hagen zum ersten Heimspiel der neuen Saison.

0: Hallo und herzlich willkommen an diesem Dienstag zu den zeitnahen Nachrichten hier auf RAN 1. Die DVV Stadtwerke Dessau bleiben auch in der Saison 2026-27 Co-Hauptsponsor des DRHV. Damit setzen beide Seiten ihre langjährige und vertrauensvolle Zusammenarbeit fort. Der Zweitligist hatte in der vergangenen Saison den Klassenerhalt geschafft und geht nun mit Cheftrainer Vanja Radic und Co-Trainer Philipp Braun in die neue Spielzeit. Stadtwerke-Geschäftsführer Dino Höll betont die Bedeutung des Vereins für den Sportstandort Dessau-Roßlau. Der DRV stehe für Leidenschaft, Zusammenhalt und sportliche Qualität. Auch DRV-Manager Sebastian Glock begrüßt die Vertragsverlängerung. Die Unterstützung der Stadtwerke gebe dem Verein wichtige Planungssicherheit und helfe dabei, den eingeschlagenen sportlichen Weg fortzusetzen. Sportlich steht für die Biber der Saisonstart bevor. Am 21. August tritt der DRV im DHB-Pokal beim ASV Hamm-Westfalen an. Das erste Spiel in der zweiten Handball-Bundesliga folgt dann am 29. August. Eine Woche später bestreitet der DRV sein erstes Heimspiel der neuen Saison in der Anhalt-Arena gegen die Eulen aus Ludwigshafen. Am vergangenen Wochenende herrschte in der Gartenträume-Lounge trotz ausgelassener Partystimmung ungewöhnliche Ruhe. Der Grund? Die Choose Your Beat Silent Party. Und die fand unter dröhnenden Bässen aus großen Lautsprecherboxen statt? Nein, nämlich nicht. Denn die Musik wurde direkt über Kopfhörer übertragen. Die Besucher konnten dabei zwischen verschiedenen Genres wählen und ganz nach ihrem Geschmack durch den Abend wechseln. So entstand eine besondere Atmosphäre, bei der jeder seinen eigenen Soundtrack für einen abwechslungsreichen Sommerabend im Herzen der Bauhausstadt genießen konnte.
1: Choose your beat. Am Samstag, dem 8. August, fand im Rahmen des Bauhaus-Sommer 2026 auf dem Dessauer Marktplatz in der Gartenträume-Lounge die Choose Your Beat Silent Party statt. Von 19 bis 24 Uhr konnten die Besucher mit Kopfhörern zwischen drei Floors und verschiedenen Musikrichtungen wechseln und so ihre ganz persönliche Partynacht gestalten. Für musikalische Vielfalt sorgten Grammophon-DJ Stefan Wute aus Berlin mit Sounds der 1920er Jahre. Entertain-DJ Thorsten Ziegler aus Dessau mit aktuellen Charts und Party-Sounds sowie das DJ-Team des New Kids e.V. mit Techno, House, Hip-Hop und weiteren modernen Beats. Salsa-DJ Chico ergänzte das Programm mit karibischen Rhythmen und sorgte für sommerliches Tanzfeeling. Für zusätzliche Unterhaltung sorgte der Mitmachzirkus Raxli Faxli mit Akrobatik und interaktiven Aktionen. Die Silent Party bot damit einen abwechslungsreichen Sommerabend, bei dem die Gäste selbst entscheiden konnten, welchen Sound sie hören und zu welchen Beats sie tanzen wollten.
2: Sieben Fahrzeuge

0: Motorradstaffel aus Halle übernommen. Die Feuerwehr beseitigte anschließend herumliegende Fahrzeugteile von der Fahrbahn. Zwei Fahrzeuge wurden für den weiteren Abtransport auf den Standstreifen geschoben. Ein drittes Fahrzeug musste aufgrund eines technischen Defekts auf der Fahrspur verbleiben und wurde durch ein Abschleppunternehmen geborgen. Nach Abschluss der Einsatzmaßnahmen wurde die Unfallstelle für die weiteren Ermittlungen an die Polizei übergeben. Die Berufsfeuerwehr Dessau-Roßlau und die Freiwillige Feuerwehr Dessau-Süd waren vor Ort. Den entstandenen Sachschaden schätzt die Feuerwehr auf rund 32.000 Euro.
1: Vom 17. bis voraussichtlich 21. August führt das Tiefbauamt der Stadt Dessau-Roßlau Instandsetzungsarbeiten in der Sachsenbergstraße im Ortsteil Roßlau durch. Betroffen ist der Abschnitt zwischen der Clara-Zetkin-Straße und der Brambacher Straße. Zur Verlängerung der Nutzungsdauer der Straße erhält die Fahrbahn eine neue Asphaltdeckschicht. Zudem werden vorhandene Einbauteile angepasst und die Randbereiche bei Bedarf instand gesetzt. Während der Bauarbeiten ist der Straßenabschnitt für den allgemeinen Verkehr vollständig gesperrt. Die Zufahrten und Zugänge zu den Grundstücken bleiben für Anwohner und Anlieger gewährleistet. Fußgänger und Radfahrer werden sicher am Baustellenbereich vorbeigeführt. Die ausführende Firma informiert die betroffenen Anlieger vor Beginn der Arbeiten über mögliche Einschränkungen. Verkehrsteilnehmer werden gebeten, die örtliche Beschilderung und Verkehrsführung zu beachten. Das Tiefbauamt bittet um Verständnis für die unvermeidbaren Beeinträchtigungen während der Bauzeit. Am vergangenen Wochenende fiel nicht nur in den großen Profifußballligen der Startschuss für die neue Saison. Auch in der Verbandsliga Sachsen-Anhalt rollte wieder der Ball. Zum Auftakt empfing der SV Dessau 05 am 8. August den SV 1890 Westerhausen. Für die 05er war das Ziel dabei klar. Mit einem erfolgreichen Heimauftakt sollten die ersten drei Punkte der neuen Spielzeit eingefahren werden. Vor heimischer Kulisse wollte Dessau von Beginn an zeigen, dass die Mannschaft in dieser Saison eine gute Rolle spielen möchte.
2: Das lange Warten hatte für den SV Dessau 05 am 8. August endlich ein Ende. Die neue Verbandsligasaison startete und die Vorfreude auf den Auftakt war bei Mannschaft und Fans gleichermaßen groß. 236 Zuschauer wollten sich den ersten Spieltag nicht entgehen lassen. Zum Saisonauftakt empfing die Mannschaft aus dem Schillerpark den SV 1890 Westerhausen. Für beide Teams war das hier an diesem Samstagmittag klar. Die ersten drei Punkte der neuen Spielzeit sollten auf das eigene Konto wandern. Um 12.30 Uhr wurde die Partie im Stadion am Schillerpark angepfiffen. Geleitet wurde die Begegnung von Marvin Mamula, der die Partie als Schiedsrichter führte. Die ersten Minuten waren geprägt von vorsichtigem Abtasten und der Suche nach der spielerischen Lösung. Dann der SV Dessau 05 mit der ersten Chance, Marcio Pelchen mit dem Ballgewinn und den Drang zum gegnerischen Tor. Im Strafraum der Schuss, Justin Masur blockte aber zur Ecke. Die Bauerstädter blieben in den Anfangsminuten das bestimmende Team. Nach gutem Kombinationsspiel gelang der Ball zu Vyacheslav Biryuk. Der ukrainische Routinier mit zu viel Platz auf der rechten Seite kann unbekümmert flanken. Der Ball fliegt punktgenau auf Ilya Friebe, der zum 1:0 köpft. Der Torschützenkönig der vergangenen Saison mit seinem ersten Saisontreffer nach gerade mal 6 Minuten. In der Folge bleibt der SV Dessau 05 weiter am Drücker. Hier hat Friebe wieder die Chance. Westerhausens Kapitän Justin Habel kann jedoch noch stören. Es folgte ein Einwurf für die Hausherren. Westerhausen kann den Ball klären und leitet sofort einen Konter ein. Simon Afrifa mit dem Tempovorteil wird aber von den Bauhausstädtern optimal gestört. Die Partie verflachte jedoch und nach 22 Minuten gab es die erste Trinkpause. Beide Teams nutzten die Zeit für neue taktische Anweisungen. Profitieren konnten die Gäste, denn kaum war die Trinkpause vorbei, da kombinierte sich Westerhausen gut durch Zentrum. Adriel Ribeiro scheiterte zwar bei seinem ersten Versuch an Schlussmann Nico Becker, sein Kopfball fliegte aber ins Tor der 05er. 1:1. Es schien, als wären die 05er gedacht.

0: eigentlich noch in der Trinkpause gewesen. In der Folge wurden die Gastgeber wieder aktiver. In der 27. Minute ist es wieder Friebe, der zum Abschluss kommt. Julian Nebe parierte jedoch zur Ecke. Bis zum Halbzeitpfiff gab es noch einige Chancen auf beiden Seiten. Wirklich Kapital schlagen konnte aber keine Mannschaft. Mit 1:1 ging es dann erst einmal in die Halbzeitpause. Die 236 Zuschauer sahen bisher ein ausgeglichenes Spiel. Die ersten Minuten der zweiten Halbzeit waren von zahlreichen kleinen Fouls geprägt, die den Spielfluss immer wieder unterbrachen. Zwar ergaben sich für die 05er einige Standardsituationen aus vielversprechenden Positionen, ein Treffer wollte jedoch zunächst nicht fallen. Auch das lag an einem starken Rückhalt auf Seiten der Gäste. Mit Julian Nebe hatten die Harzer einen sicheren Torhüter zwischen den Pfosten, der seine Mannschaft weiterhin im Spiel hielt. Wir springen in die 60. Spielminute. Ecke für den SV Dessau 05. Westerhausen versuchte zu klären, Paul Wertmann bekommt jedoch eine zweite Chance zu flanken. Die kommt haargenau auf Sören Barabasch, der die erneute Führung erzielt. 2:1. 5 Minuten später der lange Abschlag von Becker. Niklas Miet kann sich durchsetzen und ist auf der rechten Seite durch. Miet passt zu Yves Bratsch, der im 16er zu Fall gebracht wird. 11 Meter. Miet übernahm die Verantwortung und schoss das 3:1. Es folgte die zweite Trinkpause der Partie. Die Gäste aus Westerhausen versuchten wieder ins Spiel zu kommen, aber der SV Dessau 05 war diesmal wacher und ließ keine Chance so wirklich zu. Im Gegenteil sogar. Die Führung beflügelte die Hausherren und in der 78. Spielminute schaffte es der frisch eingewechselte Darwin Hajowski, die Führung mit seinem Tor weiter auszubauen. 4:1 für den SV Dessau 05. Westerhausen auf der anderen Seite erspielte sich zwar auch Chancen, wirklich gefährlich wurde es aber nicht. In der 81. Minute dann Einwurf für die 05er. Bratsch setzte sich gegen zwei Spieler durch und legte auf Friebe ab, der seinen Doppelpack vollendete. 5:1. Und dann wurde auf der Seite der 05er gewechselt. Friebe und Miet verließen den Platz. Neu auf dem Feld waren Kueba, Sonko und Yannick Görsch. Da Friebe sich jedoch zu viel Zeit ließ, durfte Sonko jedoch erst wegen der neuen Auswechselregel bei der nächsten Spielunterbrechung den Platz betreten. Die erfolgte, nachdem im Strafraum Hajowski gefoult wurde und zum zweiten Mal auf Elfmeter entschieden wurde. Pratsch trat an und schoss gegen den Pfosten. Kein Tor für den SV Dessau 05. Und so endete dann auch das erste Pflichtspiel mit einem 5:1-Sieg gegen den SV 1890 Westerhausen. Im Nachgang gab uns Torwarttrainer Daniel Zietsche seinen Eindruck vom gelungenen Saisonauftakt.
1: Ja, das Ergebnis sagt natürlich schon viel aus. Na, wir wollten gut in die Saison starten, das haben wir auf jeden Fall geschafft. Wir wussten aber auch, dass wir mit Westerhausen halt einen sehr, sehr starken Gegner haben. Und auch das hat die erste Halbzeit gezeigt, dass das Ergebnis, auch wenn es am Ende deutlich war, über lange Zeit im Spiel, der Spielverlauf das nicht wiedergegeben hat, weil auch Westerhausen gut im Spiel war. Ich finde schon, dass wir den Ball besser nach vorne gespielt haben, als Westerhausen das gemacht hat. Und zum Ende haben wir uns dann halt auch wirklich belohnt.
0: Die neue Fußballsaison hat begonnen und der SV Dessau 05 ist direkt mit 3 Punkten erfolgreich in die Saison gestartet. Weiter geht's für die Mannschaft aus dem Schillerpark am 14. August mit einem Auswärtsspiel beim Haldensleber SC. Eine Woche später steht bereits die erste Runde des Landespokals Sachsen-Anhalt auf dem Programm. Dann reisen die 05er zum SV Rotation 1950 Aschersleben. Im heimischen Stadion am Schillerpark müssen sich die Fans hingegen noch etwas gedulden. Erst am 29. August darf der SV Dessau 05 wieder vor heimischer Kulisse antreten. Am 3. Spieltag ist dann der CFC Germania 03 zu Gast.
2: Wie am 7. August gegen 11 Uhr angezeigt wurde, versuchten noch unbekannte Täter, in ein ehemaliges Gewerbeobjekt in der Jeverschen Straße

0: Straße in Zerbst einzudringen. Hierzu wurde ein Fenster gewaltsam beschädigt, um so Zugang zum Gebäude zu erlangen. Nach ersten Augenschein wurden jedoch keine Gegenstände entwendet, sodass der Schadenswert auf ca. 50 Euro begrenzt blieb. Mit dieser Information sind wir am Ende unserer Dienstagsausgabe der Zeitnah Nachrichten. Schauen jetzt wie gewohnt an dieser Stelle auf das Wetter und im Anschluss daran auf die Meldungen aus der Region. Am Mittwoch um 18 Uhr melden wir uns dann aus der Redaktion wieder. Bis dahin, machen Sie es gut und auf Wiedersehen.
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5: Am Mittwoch zeigt sich die Sonne den ganzen Tag über. Bei maximal 25 Grad und einer Tiefstemperatur von 10 Grad bleibt es ebenfalls trocken und regenfrei. Der Wind bleibt schwach bis mäßig, mit Böen zwischen 12 bis 17 km/h. Damit bleibt es insgesamt freundlich und vor allem trocken.
6: Bagger stehen bereit. Die ersten Markierungen sind gesetzt. Was viele Autofahrer seit Jahren fordern, wird jetzt umgesetzt. Der Abschnitt der Kreisstraße 1373 hinter Schackental in Richtung Giersleben wird grundhaft erneuert. Geplant ist der Ausbau eines rund 1000 Meter langen Straßenabschnittes. Die neue Fahrbahn erhält eine Breite von 6 Metern. Zusätzlich entstehen zwei Durchlässe, damit Regenwasser künftig besser abgeleitet werden kann. Für den Salzlandkreis ist die Baumaßnahme mehr als eine reine Straßensanierung. Sie schließt eine wichtige Lücke im Kreisstraßennetz und verbessert die Verbindung zwischen der Landstraße 72 und der Kreisstraße 1372. Insgesamt investiert der Landkreis einschließlich Planung rund 1,4 Millionen Euro. Der Ausbau gehört zu den Projekten, die auf der Prioritätsliste des Salzlandkreises stehen und schrittweise umgesetzt werden.
7: Diese Baumaßnahme im letzten Abschnitt hat ziemlich genau 1000 Meter Baulänge. Wir werden einen Querschnitt mit 6,5 Meter Deckenbreite herstellen. Auf Bauseits linker Seite, aufgrund der angrenzenden, weiter ansteigenden Feldflur, gibt es fast durchgehend eine entsprechende Mulde, wo Wasser entsprechend aufgefangen wird und durch zwei Durchlässe schadlos auf die tiefer liegende Seite abgeleitet wird. Die Baumaßnahme ist eine klassische Asphaltbaumaßnahme mit einem dreischichtigen Asphaltaufbau, also einer Tragschicht, einer Binderschicht und einer Deckschicht auf ungebundenen Schotterschichten. Die Besonderheit ist unser technisches Nebenangebot. Aufgrund ungünstiger Baugrundverhältnisse sollte hier eigentlich ein Bodenaustausch von 30 cm Stärke auf der gesamten Baustrecke erfolgen. Das wird jetzt nicht so stattfinden, sondern wir werden den anstehenden Baugrund mit entsprechendem Bindemitteleinsatz so verbessern, dass dieser Baugrund tragfähig wird. Und damit gibt es doch erhebliche Masseneinsparungen, also sowohl was Transporte als auch was Entsorgung betrifft auf der einen, aber auch Minimierung des Einsatzes von Schotterschichten auf der anderen Seite.
6: Mit dem symbolischen Spatenstich beginnt nun die Bauphase. Vertreter des Landkreises, der Planungsfirma, des Bauunternehmens sowie Aschersleben's Oberbürgermeister Steffen Amme gaben gemeinsam den offiziellen Startschuss. Die Arbeiten sollen die Straße dauerhaft leistungsfähiger machen und gleichzeitig die Verkehrssicherheit erhöhen. Vor allem für Pendler, landwirtschaftliche Betriebe und Anwohner bedeutet der Ausbau künftig kürzere und komfortablere Wege.
8: Ja, wir befinden uns zwischen den Ortschaften Schackental und Giersleben und ich freue mich ganz besonders in meiner Funktion als Oberbürgermeister der Stadt Aschersleben, dass wir hier heute den Spatenstich vollziehen konnten für den grundhaften Ausbau der Kreisstraße. Es ist der dritte und letzte Bauabschnitt und wir befinden uns ja im ländlichen Raum und für einen lebendigen ländlichen Raum, für lebendige Ortschaften ist die Thematik der Infrastruktur ein ganz wesentlicher Baustein und ich freue mich, dass wir diesen Baustein hier heute mit dem symbolischen Spatenstich dann auch in Angriff nehmen können. Nicht nur ein wichtiger Baustein für die Bürgerinnen und Bürger aus den Ortschaften, sondern natürlich auch für Unternehmen, für die Landwirte und von daher bin ich sehr froh, dass wir diesen Spatenstich hier heute vollziehen konnten. Ich wünsche der Baumaßnahme einen guten Verlauf, dass wir im zeitlichen Rahmen bleiben. Und ich bin guter Hoffnung, dass mit der Baufirma, die wir gewinnen konnten, auch das realisieren können, dass wir dann nach geringer Bauzeit hier auch die Straße dann wieder freigeben können.
6: Mit dem Ausbau der K1373 setzt der Salzlandkreis seine Strategie fort, das Kreisstraßennetz Stück für Stück zu modernisieren. Für die Region bedeutet das langfristig bessere Verkehrsbedingungen und eine Investition, die weit über die eigentliche Bauzeit hinaus Wirkung zeigen soll.
3: Der September hält in der Lutherstadt Wittenberg zahlreiche Höhepunkte bereit. Dazu gehören auch die bereits zum 9. Mal stattfindenden Wittenberger Freiwilligentage. Im Rahmen eines Pressegesprächs Anfang August informierte der Landkreis Wittenberg über die bevorstehende Veranstaltung und gab erste Einblicke in das Programm. Doch was genau verbirgt sich eigentlich hinter diesen besonderen Tagen?
9: Ja, Freiwilligentage sind Tage, wo Engagierte sich für einen Tag aktiv einbringen können in unsere Gemeinschaft und damit helfen, Projekte durchzuführen. Projekte, die entweder bei gemeinnützigen Vereinen sind oder aber auch in Kitas, in Schulen, bei Seniorenvereinen. Also ganz, ganz unterschiedlich. Immer darauf abgesehen, was auch die Vereine einbringen an Ideen.
3: Die Wittenberger Freiwilligentage finden in diesem Jahr vom 11. bis zum 20. September statt. Das Prinzip ist einfach. Angemeldete Projekte werden vorgestellt, interessierte Freiwillige melden sich und unterstützen bei der Umsetzung. Damit greifen die Freiwilligentage den Gedanken der bundesweit stattfindenden Woche des bürgerschaftlichen Engagements auf. Seit 2018 gibt es diese besondere Veranstaltungsreihe in der Lutherstadt. Seither konnten dank des freiwilligen Einsatzes zahlreiche Projekte erfolgreich umgesetzt und wertvolle Beiträge für die Gemeinschaft geleistet werden.
9: Da gab es schon einige in den vergangenen Jahren. Wir hatten, ich muss mal schnell gucken, 52 bzw. 51 Projekte bereits umgesetzt und ganz unterschiedlich. Das fängt an bei Reinigungsarbeiten in Vereinsräumen. Es geht weiter bei Blumengrüßen für Senioren, die gebastelt wurden. Beim NABU Stadtwald wurden ganz viele Leseecken eingerichtet. In Kitas beispielsweise wurde auch eine Spielecke eingerichtet von Eltern. Das Thema Wittenberg blüht auf über die Bürgerstiftung ist sicherlich auch bekannt. Auch das hat bei den Freiwilligentagen mit begonnen. Also es ist ganz, ganz unterschiedlich, was man macht. Und es liegt eigentlich an jedem selbst, ob er sich dort auch wirklich mit einbringen kann. Ist auch eine Woche lang, aber eben das Projekt selbst ist an einem Tag dann.
3: Bei der vergangenen Auflage schafften es 7 Projekte in den Flyer, in dem sich Interessierte über die jeweiligen Vorhaben informieren konnten. Neben den wertvollen Begegnungen, die entstehen, wenn Menschen gemeinsam an einer Sache arbeiten, bieten die Freiwilligentage auch Vereine die Möglichkeit, sich einer breiten Öffentlichkeit vorzustellen. Auf diesem Weg könnten möglicherweise neue Engagierte und Mitglieder gewonnen werden. Noch immer besteht die Möglichkeit, sich für die diesjährigen Freiwilligentage anzumelden und mit einem eigenen Projekt Teil der Aktion zu werden.
9: Also das Einfachste ist sicherlich, wer eine Idee hat als Verein oder als Einrichtung, dass sie sich bei uns im Nachbarschaftstreff bzw. im Engagementzentrum melden. Sie können gerne auf unsere Homepage gehen. Dort haben wir auch den Anmeldebogen entsprechend hinterlegt. Es wäre super, wenn wir bis zum 21. August die Rückmeldungen haben. Wir helfen auch gern beim Ausfüllen und beraten auch gern, welche Projekte sinnvoll und machbar wären an einem Tag. Und wenn wir dann alle Projekte haben, würden wir diese dann entsprechend auch veröffentlichen. Es gab bisher immer einen Flyer, wo alle Projekte drin sind. Es gibt soziale Medien, wo wir diese veröffentlichen, aber natürlich auch in der Presse.
3: Einige Ideen und Projekte haben sich bereits für die Aktionswoche angemeldet. Dennoch besteht weiterhin die Möglichkeit, Teil der Wittenberger Freiwilligentage zu werden. Über den Nachbarschaftstreff können bis zum 21. August noch Anmeldungen eingereicht werden. Die Vorbereitung auf die neue Saison der zweiten Handball-Bundesliga läuft beim Dessau-Roßlauer HV auf Hochtouren. Im einzigen Testspiel vor heimischer Kulisse empfingen die Biber am 7. August in der Anhalt Arena den polnischen Erstligisten PGE Danzig. 346 Zuschauer sahen eine intensive und lange Zeit überzeugende Vorstellung des DRHV, die am Ende jedoch nicht belohnt wurde. Die Mannschaft von Cheftrainer Vanja Radic erwischte einen starken Start und präsentierte sich vor allem im ersten Durchgang spielfreudig, druckvoll und konsequent im Tempospiel. Schnell erspielten sich die Gastgeber eine 3-Tore-Führung. Die Gäste aus Danzig fanden anschließend besser in die Partie und glichen in der 11. Minute das erste Mal zum 7:7 aus. Die Antwort des DRV ließ jedoch nicht lange auf sich warten. Angeführt von einer stabilen Defensive und einem starken Yannick Patzwald im Tor, der unter anderem 2,7 Meter parierte und zahlreiche weitere Würfe entschärfte, legten die Biber erneut zu. Mit einem Lauf setzte sich der DRV wieder ab und führte in der 16. Minute erstmals mit 4 Toren Vorsprung. Auch in der Folge bestimmten die Hausherren das Geschehen. Mit hohem Tempo und konsequentem Angriffsspiel bauten sie ihre Führung weiter aus. Zur Halbzeit lag der DHV verdient mit 21:15 vorne. Nach dem Seitenwechsel erwischten die Polen den besseren Start. Innerhalb weniger Minuten verkürzte Danzig den Rückstand auf 3 Tore. Die Biber blieben jedoch zunächst unbeeindruckt und stellten mit einem weiteren 3:0-Lauf den alten Abstand wieder her. In der 39. Minute traf David Misovic zum zwischenzeitlichen 25:19. Anschließend nahm die Partie etwas an Tempo heraus. Während die erste Halbzeit noch von schnellen Angriffen geprägt war, wurde der DHV nun vor allem im Positionsangriff gefordert. Lange Zeit hatten die Gastgeber die Begegnung dennoch unter Kontrolle und hielten die Gäste auf Abstand. In der Schlussphase sollte sich das Blatt jedoch noch einmal wenden. Die Mannschaft aus Danzig gab sich zu keinem Zeitpunkt geschlagen und kämpfte sich Tor um Tor heran. In der 56. Minute war der Vorsprung der Biber beim 33:32 auf 1 Tor geschmolzen. 2 Minuten vor dem Ende gelang den Gästen schließlich der 34:34 Ausgleich. Wenig später gingen die Polen erstmals in der Partie in Führung. Dem DRV blieb nur noch wenig Zeit für eine Antwort. Der Ausgleich wollte nicht mehr gelingen, sodass am Ende eine bittere 34:35 Niederlage auf der Anzeigetafel stand. Trotz des enttäuschenden Ausgangs zeigte der DRV über weite Strecken eine starke Leistung und sammelte wichtige Erkenntnisse für die weitere Vorbereitung. Für den DRV stehen in der Vorbereitung noch 2 weitere Testspiele auf dem Programm. Am 14. August sind die Dessau-Roßlauer beim 1. VfL Potsdam zu Gast. ehe es einen Tag später zum letzten Härtetest zum Handballclub Hamburg geht. Auch der Pflichtspielauftakt findet auswärts statt. Im DHB-Pokal treffen die Biber am 21. August auf den HSV Hamm-Westfalen. Zum Start in die neue Saison der zweiten Handball-Bundesliga geht es

anschließend ebenfalls in die Fremde. Der DRV gastiert beim TV Emsdetten. Auf das erste Pflichtspiel vor heimischer Kulisse müssen die Fans hingegen noch etwas warten. Am 4. September ist es dann soweit. In der Arneid Arena empfängt der DRV den VfL Eintracht Hagen zum ersten Heimspiel der neuen Saison.

0: Hallo und herzlich willkommen an diesem Dienstag zu den zeitnahen Nachrichten hier auf RAN 1. Die DVV Stadtwerke Dessau bleiben auch in der Saison 2026-27 Co-Hauptsponsor des DRHV. Damit setzen beide Seiten ihre langjährige und vertrauensvolle Zusammenarbeit fort. Der Zweitligist hatte in der vergangenen Saison den Klassenerhalt geschafft und geht nun mit Cheftrainer Vanja Radic und Co-Trainer Philipp Braun in die neue Spielzeit. Stadtwerke-Geschäftsführer Dino Höll betont die Bedeutung des Vereins für den Sportstandort Dessau-Roßlau. Der DRV stehe für Leidenschaft, Zusammenhalt und sportliche Qualität. Auch DRV-Manager Sebastian Glock begrüßt die Vertragsverlängerung. Die Unterstützung der Stadtwerke gebe dem Verein wichtige Planungssicherheit und helfe dabei, den eingeschlagenen sportlichen Weg fortzusetzen. Sportlich steht für die Biber der Saisonstart bevor. Am 21. August tritt der DRV im DHB-Pokal beim ASV Hamm-Westfalen an. Das erste Spiel in der zweiten Handball-Bundesliga folgt dann am 29. August. Eine Woche später bestreitet der DRV sein erstes Heimspiel der neuen Saison in der Anhalt-Arena gegen die Eulen aus Ludwigshafen. Am vergangenen Wochenende herrschte in der Gartenträume-Lounge trotz ausgelassener Partystimmung ungewöhnliche Ruhe. Der Grund? Die Choose Your Beat Silent Party. Und die fand unter dröhnenden Bässen aus großen Lautsprecherboxen statt? Nein, nämlich nicht. Denn die Musik wurde direkt über Kopfhörer übertragen. Die Besucher konnten dabei zwischen verschiedenen Genres wählen und ganz nach ihrem Geschmack durch den Abend wechseln. So entstand eine besondere Atmosphäre, bei der jeder seinen eigenen Soundtrack für einen abwechslungsreichen Sommerabend im Herzen der Bauhausstadt genießen konnte.
1: Choose your beat. Am Samstag, dem 8. August, fand im Rahmen des Bauhaus-Sommer 2026 auf dem Dessauer Marktplatz in der Gartenträume-Lounge die Choose Your Beat Silent Party statt. Von 19 bis 24 Uhr konnten die Besucher mit Kopfhörern zwischen drei Floors und verschiedenen Musikrichtungen wechseln und so ihre ganz persönliche Partynacht gestalten. Für musikalische Vielfalt sorgten Grammophon-DJ Stefan Wute aus Berlin mit Sounds der 1920er Jahre. Entertain-DJ Thorsten Ziegler aus Dessau mit aktuellen Charts und Party-Sounds sowie das DJ-Team des New Kids e.V. mit Techno, House, Hip-Hop und weiteren modernen Beats. Salsa-DJ Chico ergänzte das Programm mit karibischen Rhythmen und sorgte für sommerliches Tanzfeeling. Für zusätzliche Unterhaltung sorgte der Mitmachzirkus Raxli Faxli mit Akrobatik und interaktiven Aktionen. Die Silent Party bot damit einen abwechslungsreichen Sommerabend, bei dem die Gäste selbst entscheiden konnten, welchen Sound sie hören und zu welchen Beats sie tanzen wollten.
2: Sieben Fahrzeuge bei Unfall beteiligt. Die Feuerwehr Dessau-Roßlau wurde am 7. August zu einem Verkehrsunfall mit zunächst gemeldeter, eingeklemmter Person auf die BAB 9 in Fahrtrichtung Berlin alarmiert. Die Unfallstelle befand sich kurz hinter der Auffahrt Dessau-Ost. Bei der ersten Lageerkundung stellten die Einsatzkräfte fest, dass insgesamt sieben Fahrzeuge in den Unfall verwickelt waren. Entgegen der ersten Meldung konnten alle Unfallbeteiligten ihre Fahrzeuge selbstständig verlassen. Zwei Personen mussten medizinisch betreut werden. Eine von ihnen wurde zur weiteren Untersuchung in das städtische Klinikum gebracht. Die Erstversorgung und weitere medizinische Maßnahmen wurden zunächst durch einen zufällig vorbeikommenden Krankentransportwagen aus Wittenberg sowie einem Helfer der ehrenamtlichen

0: Motorradstaffel aus Halle übernommen. Die Feuerwehr beseitigte anschließend herumliegende Fahrzeugteile von der Fahrbahn. Zwei Fahrzeuge wurden für den weiteren Abtransport auf den Standstreifen geschoben. Ein drittes Fahrzeug musste aufgrund eines technischen Defekts auf der Fahrspur verbleiben und wurde durch ein Abschleppunternehmen geborgen. Nach Abschluss der Einsatzmaßnahmen wurde die Unfallstelle für die weiteren Ermittlungen an die Polizei übergeben. Die Berufsfeuerwehr Dessau-Roßlau und die Freiwillige Feuerwehr Dessau-Süd waren vor Ort. Den entstandenen Sachschaden schätzt die Feuerwehr auf rund 32.000 Euro.
1: Vom 17. bis voraussichtlich 21. August führt das Tiefbauamt der Stadt Dessau-Roßlau Instandsetzungsarbeiten in der Sachsenbergstraße im Ortsteil Roßlau durch. Betroffen ist der Abschnitt zwischen der Clara-Zetkin-Straße und der Brambacher Straße. Zur Verlängerung der Nutzungsdauer der Straße erhält die Fahrbahn eine neue Asphaltdeckschicht. Zudem werden vorhandene Einbauteile angepasst und die Randbereiche bei Bedarf instand gesetzt. Während der Bauarbeiten ist der Straßenabschnitt für den allgemeinen Verkehr vollständig gesperrt. Die Zufahrten und Zugänge zu den Grundstücken bleiben für Anwohner und Anlieger gewährleistet. Fußgänger und Radfahrer werden sicher am Baustellenbereich vorbeigeführt. Die ausführende Firma informiert die betroffenen Anlieger vor Beginn der Arbeiten über mögliche Einschränkungen. Verkehrsteilnehmer werden gebeten, die örtliche Beschilderung und Verkehrsführung zu beachten. Das Tiefbauamt bittet um Verständnis für die unvermeidbaren Beeinträchtigungen während der Bauzeit. Am vergangenen Wochenende fiel nicht nur in den großen Profifußballligen der Startschuss für die neue Saison. Auch in der Verbandsliga Sachsen-Anhalt rollte wieder der Ball. Zum Auftakt empfing der SV Dessau 05 am 8. August den SV 1890 Westerhausen. Für die 05er war das Ziel dabei klar. Mit einem erfolgreichen Heimauftakt sollten die ersten drei Punkte der neuen Spielzeit eingefahren werden. Vor heimischer Kulisse wollte Dessau von Beginn an zeigen, dass die Mannschaft in dieser Saison eine gute Rolle spielen möchte.
2: Das lange Warten hatte für den SV Dessau 05 am 8. August endlich ein Ende. Die neue Verbandsligasaison startete und die Vorfreude auf den Auftakt war bei Mannschaft und Fans gleichermaßen groß. 236 Zuschauer wollten sich den ersten Spieltag nicht entgehen lassen. Zum Saisonauftakt empfing die Mannschaft aus dem Schillerpark den SV 1890 Westerhausen. Für beide Teams war das hier an diesem Samstagmittag klar. Die ersten drei Punkte der neuen Spielzeit sollten auf das eigene Konto wandern. Um 12.30 Uhr wurde die Partie im Stadion am Schillerpark angepfiffen. Geleitet wurde die Begegnung von Marvin Mamula, der die Partie als Schiedsrichter führte. Die ersten Minuten waren geprägt von vorsichtigem Abtasten und der Suche nach der spielerischen Lösung. Dann der SV Dessau 05 mit der ersten Chance, Marcio Pelchen mit dem Ballgewinn und den Drang zum gegnerischen Tor. Im Strafraum der Schuss, Justin Masur blockte aber zur Ecke. Die Bauerstädter blieben in den Anfangsminuten das bestimmende Team. Nach gutem Kombinationsspiel gelang der Ball zu Vyacheslav Biryuk. Der ukrainische Routinier mit zu viel Platz auf der rechten Seite kann unbekümmert flanken. Der Ball fliegt punktgenau auf Elia Friebe, der zum 1:0 köpft. Der Torschützenkönig der vergangenen Saison mit seinem ersten Saisontreffer nach gerade mal 6 Minuten. In der Folge bleibt der SV Dessau 05 weiter am Drücker. Hier hat Friebe wieder die Chance. Westerhausens Kapitän Justin Habel kann jedoch noch stören. Es folgte ein Einwurf für die Hausherren. Westerhausen kann den Ball klären und leitet sofort einen Konter ein. Simon Afrifa mit dem Tempovorteil wird aber von den Bauhausstädtern optimal gestört. Die Partie verflachte jedoch und nach 22 Minuten gab es die erste Trinkpause. Beide Teams nutzten die Zeit für neue taktische Anweisungen. Profitieren konnten die Gäste, denn kaum war die Trinkpause vorbei, da kombinierte sich Westerhausen gut durchs Zentrum. Adriel Ribeiro scheiterte zwar bei seinem ersten Versuch an Schlussmann Nico Becker, sein Kopfball fliegte aber ins Tor der 05er. 1:1. Es schien, als wären die 05er gedanklich noch in der Trinkpause gewesen. In der Folge wurden die Gastgeber wieder aktiver. In der 27. Minute ist es wieder Friebe, der zum Abschluss kommt. Julian Nebe parierte jedoch zur Ecke. Bis zum Halbzeitpfiff gab es noch einige Chancen auf beiden Seiten. Wirklich Kapital schlagen konnte aber keine Mannschaft. Mit 1:1 ging es dann erst einmal in die Halbzeitpause. Die 236 Zuschauer sahen bisher ein ausgeglichenes Spiel. Die ersten Minuten der zweiten Halbzeit waren von zahlreichen kleinen Fouls geprägt, die den Spielfluss immer wieder unterbrachen. Zwar ergaben sich für die 05er einige Standardsituationen aus vielversprechenden Positionen, ein Treffer wollte jedoch zunächst nicht fallen. Auch das lag an einem starken Rückhalt auf Seiten der Gäste. Mit Julian Nebe hatten die Harzer einen sicheren Torhüter zwischen den Pfosten, der seine Mannschaft weiterhin im Spiel hielt. Wir springen in die 60. Spielminute. Ecke für den SV Dessau 05. Westerhausen versuchte zu klären. Paul Wertmann bekommt jedoch eine zweite Chance zu flanken. Die kommt haargenau auf Sören Barabasch, der die erneute Führung erzielt. 2:1. 5 Minuten später der lange Abschlag von Becker. Niklas Miet kann sich durchsetzen und ist auf der rechten Seite durch. Miet passt zu Yves Bratsch, der im 16er zu Fall gebracht wird. 11 Meter. Miet übernahm die Verantwortung und schoss das 3:1. Es folgte die zweite Trinkpause der Partie. Die Gäste aus Westerhausen versuchten wieder ins Spiel zu kommen, aber der SV Dessau 05 war diesmal wacher und ließ keine Chance so wirklich zu. Im Gegenteil sogar. Die Führung beflügelte die Hausherren und in der 78. Spielminute schaffte es der frisch eingewechselte Darwin Hajowski, die Führung mit seinem Tor weiter auszubauen. 4:1 für den SV Dessau 05. Westerhausen auf der anderen Seite erspielte sich zwar auch Chancen, wirklich gefährlich wurde es aber nicht. In der 81. Minute dann Einwurf für die 05er. Bratsch setzte sich gegen zwei Spieler durch und legte auf Friebe ab, der seinen Doppelpack vollendete. 5:1. Und dann wurde auf der Seite der 05er gewechselt. Friebe und Miet verließen den Platz. Neu auf dem Feld waren Kueba, Sonko und Yannick Görsch. Da Friebe sich jedoch zu viel Zeit ließ, durfte Sonko jedoch erst wegen der neuen Auswechselregel bei der nächsten Spielunterbrechung den Platz betreten. Die erfolgte, nachdem im Strafraum Hajowski gefoult wurde und zum zweiten Mal auf Elfmeter entschieden wurde. Pratsch trat an und schoss gegen den Pfosten. Kein Tor für den SV Dessau 05. Und so endete dann auch das erste Pflichtspiel mit einem 5:1-Sieg gegen den SV 1890 Westerhausen. Im Nachgang gab uns Torwarttrainer Daniel Zietsche seinen Eindruck vom gelungenen Saisonauftakt.
3: Ja, das Ergebnis sagt natürlich schon viel aus. Na, wir wollten gut in die Saison starten, das haben wir auf jeden Fall geschafft. Wir wussten aber auch, dass wir mit Westerhausen halt einen sehr, sehr starken Gegner haben. Und auch das hat die erste Halbzeit gezeigt, dass das Ergebnis, auch wenn es am Ende deutlich war, über lange Zeit im Spiel, der Spielverlauf das nicht wiedergegeben hat, weil auch Westerhausen gut im Spiel war. Ich finde schon, dass wir den Ball besser nach vorne gespielt haben, als Westerhausen das gemacht hat. Und zum Ende haben wir uns dann halt auch wirklich belohnt.
2: Die neue Fußballsaison hat begonnen und der SV Dessau 05 ist direkt mit 3 Punkten erfolgreich in die Saison gestartet. Weiter geht's für die Mannschaft aus dem Schillerpark am 14. August mit einem Auswärtsspiel beim Haldensleber SC. Eine Woche später steht bereits die erste Runde des Landespokals Sachsen-Anhalt auf dem Programm. Dann reisen die 05er zum SV Rotation 1950 Aschersleben. Im heimischen Stadion am Schillerpark müssen sich die Fans hingegen noch etwas gedulden. Erst am 29. August darf der SV Dessau 05 wieder vor heimischer Kulisse antreten. Am 3. Spieltag ist dann der CFC Germania 03 zu Gast.
1: Wie am 7. August gegen 11 Uhr angezeigt wurde, versuchten noch unbekannte Täter, in ein ehemaliges Gewerbeobjekt in der Jeverschen Straße in Zerbst einzudringen. Hierzu wurde ein Fenster gewaltsam beschädigt, um so Zugang zum Gebäude zu erlangen. Nach ersten Augenschein wurden jedoch keine Gegenstände entwendet, sodass der Schadenswert auf ca. 50 Euro begrenzt blieb. Mit dieser Information sind wir am Ende unserer Dienstagsausgabe der Zeitnah Nachrichten. Schauen jetzt wie gewohnt an dieser Stelle auf das Wetter und im Anschluss daran auf die Meldungen aus der Region. Am Mittwoch um 18 Uhr melden wir uns dann aus der Redaktion wieder. Bis dahin, machen Sie es gut und auf Wiedersehen.
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7: Am Mittwoch zeigt sich die Sonne den ganzen Tag über. Bei maximal 25 Grad und einer Tiefstemperatur von 10 Grad bleibt es ebenfalls trocken und regenfrei. Der Wind bleibt schwach bis mäßig, mit Böen zwischen 12 bis 17 km/h. Damit bleibt es insgesamt freundlich und vor allem trocken.
8: Bagger stehen bereit. Die ersten Markierungen sind gesetzt. Was viele Autofahrer seit Jahren fordern, wird jetzt umgesetzt. Der Abschnitt der Kreisstraße 1373 hinter Schackental in Richtung Giersleben wird grundhaft erneuert. Geplant ist der Ausbau eines rund 1000 Meter langen Straßenabschnittes. Die neue Fahrbahn erhält eine Breite von 6 Metern. Zusätzlich entstehen zwei Durchlässe, damit Regenwasser künftig besser abgeleitet werden kann. Für den Salzlandkreis ist die Baumaßnahme mehr als eine reine Straßensanierung. Sie schließt eine wichtige Lücke im Kreisstraßennetz und verbessert die Verbindung zwischen der Landstraße 72 und der Kreisstraße 1372. Insgesamt investiert der Landkreis einschließlich Planung rund 1,4 Millionen Euro. Der Ausbau gehört zu den Projekten, die auf der Prioritätsliste des Salzlandkreises stehen und schrittweise umgesetzt werden.
9: Diese Baumaßnahme im letzten Abschnitt hat ziemlich genau 1000 Meter Baulänge. Wir werden einen Querschnitt mit 6,5 Meter Deckenbreite herstellen. Auf Bauseits linker Seite, aufgrund der angrenzenden, weiter ansteigenden Feldflur, gibt es fast durchgehend eine entsprechende Mulde, wo Wasser entsprechend aufgefangen wird und durch zwei Durchlässe schadlos auf die tiefer liegende Seite abgeleitet wird. Die Baumaßnahme ist eine klassische Asphaltbaumaßnahme mit einem dreischichtigen Asphaltaufbau, also einer Tragschicht, einer Binderschicht und einer Deckschicht auf ungebundenen Schotterschichten. Die Besonderheit ist unser technisches Nebenangebot. Aufgrund ungünstiger Baugrundverhältnisse sollte hier eigentlich ein Bodenaustausch von 30 cm Stärke auf der gesamten Baustrecke erfolgen. Das wird jetzt nicht so stattfinden, sondern wir werden den anstehenden Baugrund mit entsprechenden Bindemitteleinsatz so verbessern, dass dieser Baugrund tragfähig wird. Und damit gibt es doch erhebliche Masseneinsparungen, also sowohl was Transporte als auch was Entsorgung betrifft auf der einen, aber auch Minimierung des Einsatzes von Schotterschichten auf der anderen Seite.
8: Mit dem symbolischen Spatenstich beginnt nun die Bauphase. Vertreter des Landkreises, der Planungsfirma, des Bauunternehmens sowie Aschersleben Oberbürgermeister Steffen Amme gaben gemeinsam den offiziellen Startschuss. Die Arbeiten sollen die Straße dauerhaft leistungsfähiger machen und gleichzeitig die Verkehrssicherheit erhöhen. Vor allem für Pendler, landwirtschaftliche Betriebe und Anwohner bedeutet der Ausbau künftig kürzere und komfortablere Wege.
10: Ja, wir befinden uns zwischen den Ortschaften Schackental und Giersleben und ich freue mich ganz besonders in meiner Funktion als Oberbürgermeister der Stadt Aschersleben, dass wir hier heute den Spatenstich vollziehen konnten für den grundhaften Ausbau der Kreisstraße. Es ist der dritte und letzte Bauabschnitt und wir befinden uns ja im ländlichen Raum und für einen lebendigen ländlichen Raum, für lebendige Ortschaften ist die Thematik der Infrastruktur ein ganz wesentlicher Baustein und ich freue mich, dass wir diesen Baustein hier heute mit dem symbolischen Spatenstich dann auch in Angriff nehmen können. Nicht nur ein wichtiger Baustein für die Bürgerinnen und Bürger aus den Ortschaften, sondern natürlich auch für Unternehmen, für die Landwirte und von daher bin ich sehr froh, dass wir diesen Spatenstich hier heute vollziehen konnten. Ich wünsche der Baumaßnahme einen guten Verlauf, dass wir im zeitlichen Rahmen bleiben. Und ich bin guter Hoffnung, dass mit der Baufirma, die wir gewinnen konnten, auch das realisieren können, dass wir dann nach geringer Bauzeit hier auch die Straße dann wieder freigeben können.
8: Mit dem Ausbau der K1373 setzt der Salzlandkreis seine Strategie fort, das Kreisstraßennetz Stück für Stück zu modernisieren. Für die Region bedeutet das langfristig bessere Verkehrsbedingungen und eine Investition, die weit über die eigentliche Bauzeit hinaus Wirkung zeigen soll.
2: Der September hält in der Lutherstadt Wittenberg zahlreiche Höhepunkte bereit. Dazu gehören auch die bereits zum 9. Mal stattfindenden Wittenberger Freiwilligentage. Im Rahmen eines Pressegesprächs Anfang August informierte der Landkreis Wittenberg über die bevorstehende Veranstaltung und gab erste Einblicke in das Programm. Doch was genau verbirgt sich eigentlich hinter diesen besonderen Tagen?
11: Ja, Freiwilligentage sind Tage, wo Engagierte sich für einen Tag aktiv einbringen können in unsere Gemeinschaft und damit helfen, Projekte durchzuführen. Projekte, die entweder bei gemeinnützigen Vereinen sind oder aber auch in Kitas, in Schulen, bei Seniorenvereinen. Also ganz, ganz unterschiedlich. Immer darauf abgesehen, was auch die Vereine einbringen an Ideen.
2: Die Wittenberger Freiwilligentage finden in diesem Jahr vom 11. bis zum 20. September statt. Das Prinzip ist einfach. Angemeldete Projekte werden vorgestellt, interessierte Freiwillige melden sich und unterstützen bei der Umsetzung. Damit greifen die Freiwilligentage den Gedanken der bundesweit stattfindenden Woche des bürgerschaftlichen Engagements auf. Seit 2018 gibt es diese besondere Veranstaltungsreihe in der Lutherstadt. Seither konnten dank des freiwilligen Einsatzes zahlreiche Projekte erfolgreich umgesetzt und wertvolle Beiträge für die Gemeinschaft geleistet werden.
11: Da gab es schon einige in den vergangenen Jahren. Wir hatten, 52 bzw. 51 Projekte bereits umgesetzt und ganz unterschiedlich. Das fängt an bei Reinigungsarbeiten in Vereinsräumen. Es geht weiter bei Blumengrüßen für Senioren, die gebastelt wurden. Beim NABU Stadtwald wurden ganz viele Leseecken eingerichtet. In Kitas beispielsweise wurde auch eine Spielecke eingerichtet von Eltern. Das Thema Wittenberg blüht auf über die Bürgerstiftung ist sicherlich auch bekannt. Auch das hat bei den Freiwilligentagen mit begonnen. Also es ist ganz, ganz unterschiedlich, was man macht. Und es liegt eigentlich an jedem selbst, ob er sich dort auch wirklich mit einbringen kann. Ist auch eine Woche lang, aber eben das Projekt selbst ist an einem Tag dann.
2: Bei der vergangenen Auflage schafften es 7 Projekte in den Flyer, in dem sich Interessierte über die jeweiligen Vorhaben informieren konnten. Neben den wertvollen Begegnungen, die entstehen, wenn Menschen gemeinsam an einer Sache arbeiten, bieten die Freiwilligentage auch Vereine die Möglichkeit, sich einer breiten Öffentlichkeit vorzustellen. Auf diesem Weg könnten möglicherweise neue Engagierte

0: Wörter und Mitglieder gewonnen werden. Noch immer besteht die Möglichkeit, sich für die diesjährigen Freiwilligentage anzumelden und mit einem eigenen Projekt Teil der Aktion zu werden.
1: Also das Einfachste ist sicherlich, wer eine Idee hat als Verein oder als Einrichtung, dass Sie sich bei uns im Nachbarschaftstreff bzw. im Engagementzentrum melden. Sie können gerne auf unsere Homepage gehen. Dort haben wir auch den Anmeldebogen entsprechend hinterlegt. Es wäre super, wenn wir bis zum 21. August die Rückmeldungen haben. Wir helfen auch gern beim Ausfüllen und beraten auch gern, welche Projekte sinnvoll und machbar wären an einem Tag. Und wenn wir dann alle Projekte haben, würden wir diese dann entsprechend auch veröffentlichen. Es gab bisher immer einen Flyer, wo alle Projekte drin sind. Es gibt soziale Medien, wo wir diese veröffentlichen, aber natürlich auch in der Presse.
0: Einige Ideen und Projekte haben sich bereits für die Aktionswoche angemeldet. Dennoch besteht weiterhin die Möglichkeit, Teil der Wittenberger Freiwilligentage zu werden. Über den Nachbarschaftstreff können bis zum 21. August noch Anmeldungen eingereicht werden. Die Vorbereitung auf die neue Saison der zweiten Handball-Bundesliga läuft beim Dessau-Roßlauer HV auf Hochtouren. Im einzigen Testspiel vor heimischer Kulisse empfingen die Biber am 7. August in der Anhalt Arena den polnischen Erstligisten PGE Danzig. 346 Zuschauer sahen eine intensive und lange Zeit überzeugende Vorstellung des DRHV, die am Ende jedoch nicht belohnt wurde. Die Mannschaft von Cheftrainer Vanja Radic erwischte einen starken Start und präsentierte sich vor allem im ersten Durchgang spielfreudig, druckvoll und konsequent im Tempospiel. Schnell erspielten sich die Gastgeber eine 3-Tore-Führung. Die Gäste aus Danzig fanden anschließend besser in die Partie und glichen in der 11. Minute das erste Mal zum 7:7 aus. Die Antwort des DRV ließ jedoch nicht lange auf sich warten. Angeführt von einer stabilen Defensive und einem starken Yannick Patzweit im Tor, der unter anderem 2 7-Meter parierte und zahlreiche weitere Würfe entschärfte, legten die Biber erneut zu. Mit einem Lauf setzte sich der DRV wieder ab und führte in der 16. Minute erstmals mit 4 Toren Vorsprung. Auch in der Folge bestimmten die Hausherren das Geschehen. Mit hohem Tempo und konsequentem Angriffsspiel bauten sie ihre Führung weiter aus. Zur Halbzeit lag der DHV verdient mit 21:15 vorne. Nach dem Seitenwechsel erwischten die Polen den besseren Start. Innerhalb weniger Minuten verkürzte Danzig den Rückstand auf 3 Tore. Die Biber blieben jedoch zunächst unbeeindruckt und stellten mit einem weiteren 3:0-Lauf den alten Abstand wieder her. In der 39. Minute traf David Misovic zum zwischenzeitlichen 25:19. Anschließend nahm die Partie etwas an Tempo heraus. Während die erste Halbzeit noch von schnellen Angriffen geprägt war, wurde der DHV nun vor allem im Positionsangriff gefordert. Lange Zeit hatten die Gastgeber die Begegnung dennoch unter Kontrolle und hielten die Gäste auf Abstand. In der Schlussphase sollte sich das Blatt jedoch noch einmal wenden. Die Mannschaft aus Danzig gab sich zu keinem Zeitpunkt geschlagen und kämpfte sich Tor um Tor heran. In der 56. Minute war der Vorsprung der Biber beim 33:32 auf 1 Tor geschmolzen. 2 Minuten vor dem Ende gelang den Gästen schließlich der 34:34 Ausgleich. Wenig später gingen die Polen erstmals in der Partie in Führung. Dem DRV blieb nur noch wenig Zeit für eine Antwort. Der Ausgleich wollte nicht mehr gelingen, sodass am Ende eine bittere 34:35 Niederlage auf der Anzeigetafel stand. Trotz des enttäuschenden Ausgangs zeigte der DRV über weite Strecken eine starke Leistung und sammelte wichtige Erkenntnisse für die weitere Vorbereitung. Für den DRV stehen in der Vorbereitung noch 2 weitere Testspiele auf dem Programm. Am 14. August sind die Dessau-Roßlauer beim 1. VfL Potsdam zu Gast, ehe es einen Tag später zum letzten Härtetest zum Handballclub Hamburg geht. Auch der Pflichtspielauftakt findet auswärts statt. Im DHB-Pokal treffen die Biber am 21. August auf den HSV Hamm-Westfalen. Zum Start in die neue Saison der zweiten Handball-Bundesliga geht es

Anschließend ebenfalls in die Fremde. Der DRV gastiert beim TV Emsdetten. Auf das erste Pflichtspiel vor heimischer Kulisse müssen die Fans hingegen noch etwas warten. Am 4. September ist es dann soweit. In der Arnheit Arena empfängt der DRV den VfL Eintracht Hagen zum ersten Heimspiel der neuen Saison.

0: Hallo und herzlich willkommen an diesem Dienstag zu den zeitnahen Nachrichten hier auf RAN 1. Die DVV Stadtwerke Dessau bleiben auch in der Saison 2026-27 Co-Hauptsponsor des DRHV. Damit setzen beide Seiten ihre langjährige und vertrauensvolle Zusammenarbeit fort. Der Zweitligist hatte in der vergangenen Saison den Klassenerhalt geschafft und geht nun mit Cheftrainer Vanja Radic und Co-Trainer Philipp Braun in die neue Spielzeit. Stadtwerke-Geschäftsführer Dino Höll betont die Bedeutung des Vereins für den Sportstandort Dessau-Roßlau. Der DRV stehe für Leidenschaft, Zusammenhalt und sportliche Qualität. Auch DRV-Manager Sebastian Glock begrüßt die Vertragsverlängerung. Die Unterstützung der Stadtwerke gebe dem Verein wichtige Planungssicherheit und helfe dabei, den eingeschlagenen sportlichen Weg fortzusetzen. Sportlich steht für die Biber der Saisonstart bevor. Am 21. August tritt der DRV im DHB-Pokal beim ASV Hamm-Westfalen an. Das erste Spiel in der zweiten Handball-Bundesliga folgt dann am 29. August. Eine Woche später bestreitet der DRV sein erstes Heimspiel der neuen Saison in der Anhalt-Arena gegen die Eulen aus Ludwigshafen. Am vergangenen Wochenende herrschte in der Gartenträume-Lounge trotz ausgelassener Partystimmung ungewöhnliche Ruhe. Der Grund? Die Choose Your Beat Silent Party. Und die fand unter dröhnenden Bässen aus großen Lautsprecherboxen statt? Nein, nämlich nicht. Denn die Musik wurde direkt über Kopfhörer übertragen. Die Besucher konnten dabei zwischen verschiedenen Genres wählen und ganz nach ihrem Geschmack durch den Abend wechseln. So entstand eine besondere Atmosphäre, bei der jeder seinen eigenen Soundtrack für einen abwechslungsreichen Sommerabend im Herzen der Bauhausstadt genießen konnte.
1: Choose your beat. Am Samstag, dem 8. August, fand im Rahmen des Bauhaus-Sommer 2026 auf dem Dessauer Marktplatz in der Gartenträume-Lounge die Choose Your Beat Silent Party statt. Von 19 bis 24 Uhr konnten die Besucher mit Kopfhörern zwischen drei Floors und verschiedenen Musikrichtungen wechseln und so ihre ganz persönliche Partynacht gestalten. Für musikalische Vielfalt sorgten Grammophon-DJ Stefan Wute aus Berlin mit Sounds der 1920er Jahre. Entertain-DJ Thorsten Ziegler aus Dessau mit aktuellen Charts und Party-Sounds sowie das DJ-Team des New Kids e.V. mit Techno, House, Hip-Hop und weiteren modernen Beats. Salsa-DJ Chico ergänzte das Programm mit karibischen Rhythmen und sorgte für sommerliches Tanzfeeling. Für zusätzliche Unterhaltung sorgte der Mitmachzirkus Raxli Faxli mit Akrobatik und interaktiven Aktionen. Die Silent Party bot damit einen abwechslungsreichen Sommerabend, bei dem die Gäste selbst entscheiden konnten, welchen Sound sie hören und zu welchen Beats sie tanzen wollten.
2: Sieben Fahrzeuge bei Unfall beteiligt. Die Feuerwehr Dessau-Roßlau wurde am 7. August zu einem Verkehrsunfall mit zunächst gemeldeter, eingeklemmter Person auf die BAB 9 in Fahrtrichtung Berlin alarmiert. Die Unfallstelle befand sich kurz hinter der Auffahrt Dessau-Ost. Bei der ersten Lageerkundung stellten die Einsatzkräfte fest, dass insgesamt sieben Fahrzeuge in den Unfall verwickelt waren. Entgegen der ersten Meldung konnten alle Unfallbeteiligten ihre Fahrzeuge selbstständig verlassen. Zwei Personen mussten medizinisch betreut werden. Eine von ihnen wurde zur weiteren Untersuchung in das städtische Klinikum gebracht. Die Erstversorgung und weitere medizinische Maßnahmen wurden zunächst durch einen zufällig vorbeikommenden Krankentransportwagen aus Wittenberg sowie einem Helfer der ehrenamtlichen

0: das Tiefbauamt der Stadt Dessau-Roßlau Instandsetzungsarbeiten in der Sachsenbergstraße im Ortsteil Roßlau durch. Betroffen ist der Abschnitt zwischen der Clara-Zetkin-Straße und der Brambacher Straße. Zur Verlängerung der Nutzungsdauer der Straße erhält die Fahrbahn eine neue Asphaltdeckschicht. Zudem werden vorhandene Einbauteile angepasst und die Randbereiche bei Bedarf instand gesetzt. Während der Bauarbeiten ist der Straßenabschnitt für den allgemeinen Verkehr vollständig gesperrt. Die Zufahrten und Zugänge zu den Grundstücken bleiben für Anwohner und Anlieger gewährleistet. Fußgänger und Radfahrer werden sicher am Baustellenbereich vorbeigeführt. Die ausführende Firma informiert die betroffenen Anlieger vor Beginn der Arbeiten über mögliche Einschränkungen. Verkehrsteilnehmer werden gebeten, die örtliche Beschilderung und Verkehrsführung zu beachten. Das Tiefbauamt bittet um Verständnis für die unvermeidbaren Beeinträchtigungen während der Bauzeit. Am vergangenen Wochenende fiel nicht nur in den großen Profifußballligen der Startschuss für die neue Saison. Auch in der Verbandsliga Sachsen-Anhalt rollte wieder der Ball. Zum Auftakt empfing der SV Dessau 05 am 8. August den SV 1890 Westerhausen. Für die 05er war das Ziel dabei klar. Mit einem erfolgreichen Heimauftakt sollten die ersten drei Punkte der neuen Spielzeit eingefahren werden. Vor heimischer Kulisse wollte Dessau von Beginn an zeigen, dass die Mannschaft in dieser Saison eine gute Rolle spielen möchte.
1: Das lange Warten hatte für den SV Dessau 05 am 8. August endlich ein Ende. Die neue Verbandsligasaison startete und die Vorfreude auf den Auftakt war bei Mannschaft und Fans gleichermaßen groß. 236 Zuschauer wollten sich den ersten Spieltag nicht entgehen lassen. Zum Saisonauftakt empfing die Mannschaft aus dem Schillerpark den SV 1890 Westerhausen. Für beide Teams war das Ziel an diesem Samstagmittag klar. Die ersten drei Punkte der neuen Spielzeit sollten auf das eigene Konto wandern. Um 12.30 Uhr wurde die Partie im Stadion am Schillerpark angepfiffen. Geleitet wurde die Begegnung von Marvin Mamula, der die Partie als Schiedsrichter führte. Die ersten Minuten waren geprägt von vorsichtigem Abtasten und der Suche nach der spielerischen Lösung. Dann der SV Dessau 05 mit der ersten Chance, Marcio Pelchen mit dem Ballgewinn und den Drang zum gegnerischen Tor. Im Strafraum der Schuss, Justin Masur blockte aber zur Ecke. Die Bauerstädter blieben in den Anfangsminuten das bestimmende Team. Nach gutem Kombinationsspiel gelang der Ball zu Vyacheslav Biryuk. Der ukrainische Routinier mit zu viel Platz auf der rechten Seite kann unbekümmert flanken. Der Ball fliegt punktgenau auf Elia Friebe, der zum 1:0 köpft. Der Torschützenkönig der vergangenen Saison mit seinem ersten Saisontreffer nach gerade mal 6 Minuten. In der Folge bleibt der SV Dessau 05 weiter am Drücker. Hier hat Friebe wieder die Chance. Westerhausens Kapitän Justin Habel kann jedoch noch stören. Es folgte ein Einwurf für die Hausherren. Westerhausen kann den Ball klären und leitet sofort einen Konter ein. Simon Afrifa mit dem Tempovorteil wird aber von den Bauhausstädtern optimal gestört. Die Partie verflachte jedoch und nach 22 Minuten gab es die erste Trinkpause. Beide Teams nutzten die Zeit für neue taktische Anweisungen. Profitieren konnten die Gäste, denn kaum war die Trinkpause vorbei, da kombinierte sich Westerhausen gut durch Zentrum. Adriel Ribeiro scheiterte zwar bei seinem ersten Versuch an Schlussmann Nico Becker, sein Kopfball fliegte aber ins Tor der 05er. 1:1. Es schien, als wären die 05er gedanklich noch in der Trinkpause gewesen. In der Folge wurden die Gastgeber wieder aktiver. In der 27. Minute ist es wieder Friebe, der zum Abschluss kommt. Julian Nebe parierte jedoch zur Ecke. Bis zum Halbzeitpfiff gab es noch einige Chancen auf beiden Seiten. Wirklich Kapital schlagen konnte aber keine Mannschaft. Mit 1:1 ging es dann erst einmal in die Halbzeitpause. Die 236 Zuschauer sahen bisher ein ausgeglichenes Spiel. Die ersten Minuten der zweiten Halbzeit waren von zahlreichen kleinen Fouls geprägt, die den Spielfluss immer wieder unterbrachen. Zwar ergaben sich für die 05er einige

0: Standardsituationen aus vielversprechenden Positionen, ein Treffer wollte jedoch zunächst nicht fallen. Auch das lag an einem starken Rückhalt auf Seiten der Gäste. Mit Julian Nebe hatten die Harzer einen sicheren Torhüter zwischen den Pfosten, der seine Mannschaft weiterhin im Spiel hielt. Wir springen in die 60. Spielminute. Ecke für den SV Dessau 05. Westerhausen versuchte zu klären, Paul Wertmann bekommt jedoch eine zweite Chance zu flanken. Die kommt haargenau auf Sören Barabasch, der die erneute Führung erzielt. 2:1. 5 Minuten später der lange Abschlag von Becker. Niklas Miet kann sich durchsetzen und ist auf der rechten Seite durch. Miet passt zu Yves Bratsch, der im 16er zu Fall gebracht wird. 11 Meter. Miet übernahm die Verantwortung und schoss das 3:1. Es folgte die zweite Trinkpause der Partie. Die Gäste aus Westerhausen versuchten wieder ins Spiel zu kommen, aber der SV Dessau 05 war diesmal wacher und ließ keine Chance so wirklich zu. Im Gegenteil sogar. Die Führung beflügelte die Hausherren und in der 78. Spielminute schaffte es der frisch eingewechselte Darwin Hajowski, die Führung mit seinem Tor weiter auszubauen. 4:1 für den SV Dessau 05. Westerhausen auf der anderen Seite erspielte sich zwar auch Chancen, wirklich gefährlich wurde es aber nicht. In der 81. Minute dann Einwurf für die 05er. Bratsch setzte sich gegen zwei Spieler durch und legte auf Friebe ab, der seinen Doppelpack vollendete. 5:1. Und dann wurde auf der Seite der 05er gewechselt. Friebe und Miet verließen den Platz. Neu auf dem Feld waren Kueba, Sonko und Yannick Görsch. Da Friebe sich jedoch zu viel Zeit ließ, durfte Sonko jedoch erst wegen der neuen Auswechselregel bei der nächsten Spielunterbrechung den Platz betreten. Die erfolgte, nachdem im Strafraum Hajowski gefoult wurde und zum zweiten Mal auf Elfmeter entschieden wurde. Pratsch trat an und schoss gegen den Pfosten. Kein Tor für den SV Dessau 05. Und so endete dann auch das erste Pflichtspiel mit einem 5:1-Sieg gegen den SV 1890 Westerhausen. Im Nachgang gab uns Torwarttrainer Daniel Zietsche seinen Eindruck vom gelungenen Saisonauftakt.
1: Ja, das Ergebnis sagt natürlich schon viel aus. Na, wir wollten gut in die Saison starten, das haben wir auf jeden Fall geschafft. Wir wussten aber auch, dass wir mit Westerhausen halt einen sehr, sehr starken Gegner haben. Und auch das hat die erste Halbzeit gezeigt, dass das Ergebnis, auch wenn es am Ende deutlich war, über lange Zeit im Spiel der Spielverlauf das nicht wiedergegeben hat, weil auch Westerhausen gut im Spiel war. Ich finde schon, dass wir den Ball besser nach vorne gespielt haben, als Westerhausen das gemacht hat. Und zum Ende haben wir uns dann halt auch wirklich belohnt.
0: Die neue Fußballsaison hat begonnen und der SV Dessau 05 ist direkt mit 3 Punkten erfolgreich in die Saison gestartet. Weiter geht's für die Mannschaft aus dem Schillerpark am 14. August mit einem Auswärtsspiel beim Haldensleber SC. Eine Woche später steht bereits die erste Runde des Landespokals Sachsen-Anhalt auf dem Programm. Dann reisen die 05er zum SV Rotation 1950 Aschersleben. Im heimischen Stadion am Schillerpark müssen sich die Fans hingegen noch etwas gedulden. Erst am 29. August darf der SV Dessau 05 wieder vor heimischer Kulisse antreten. Am 3. Spieltag ist dann der CFC Germania 03 zu Gast.
2: Wie am 7. August gegen 11 Uhr angezeigt wurde, versuchten noch unbekannte Täter, in ein ehemaliges Gewerbeobjekt in der Jeverschen Straße in Zerbst einzudringen. Hierzu wurde ein Fenster gewaltsam beschädigt, um so Zugang zum Gebäude zu erlangen. Nach ersten Augenschein wurden jedoch keine Gegenstände entwendet, sodass der Schadenswert auf ca. 50 Euro begrenzt blieb. Mit dieser Information sind wir am Ende unserer Dienstagsausgabe der Zeitnah Nachrichten. Schauen jetzt wie gewohnt an dieser Stelle auf das Wetter und im Anschluss daran auf die Meldungen aus der Region. Am Mittwoch um 18 Uhr melden wir uns dann aus der Redaktion wieder. Bis dahin, machen Sie es gut und auf Wiedersehen.
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6: Am Mittwoch zeigt sich die Sonne den ganzen Tag über. Bei maximal 25 Grad und einer Tiefstemperatur von 10 Grad bleibt es ebenfalls trocken und regenfrei. Der Wind bleibt schwach bis mäßig, mit Böen zwischen 12 bis 17 km/h. Damit bleibt es insgesamt freundlich und vor allem trocken.
7: Bagger stehen bereit. Die ersten Markierungen sind gesetzt. Was viele Autofahrer seit Jahren fordern, wird jetzt umgesetzt. Der Abschnitt der Kreisstraße 1373 hinter Schackental in Richtung Giersleben wird grundhaft erneuert. Geplant ist der Ausbau eines rund 1000 Meter langen Straßenabschnittes. Die neue Fahrbahn erhält eine Breite von 6 Metern. Zusätzlich entstehen zwei Durchlässe, damit Regenwasser künftig besser abgeleitet werden kann. Für den Salzlandkreis ist die Baumaßnahme mehr als eine reine Straßensanierung. Sie schließt eine wichtige Lücke im Kreisstraßennetz und verbessert die Verbindung zwischen der Landstraße 72 und der Kreisstraße 1372. Insgesamt investiert der Landkreis einschließlich Planung rund 1,4 Millionen Euro. Der Ausbau gehört zu den Projekten, die auf der Prioritätsliste des Salzlandkreises stehen und schrittweise umgesetzt werden.
8: Diese Baumaßnahme im letzten Abschnitt hat ziemlich genau 1000 Meter Baulänge. Wir werden einen Querschnitt mit 6,5 Meter Deckenbreite herstellen. Auf Bauseits linker Seite, aufgrund der angrenzenden, weiter ansteigenden Feldflur, gibt es fast durchgehend eine entsprechende Mulde, wo Wasser entsprechend aufgefangen wird und durch zwei Durchlässe schadlos auf die tiefer liegende Seite abgeleitet wird. Die Baumaßnahme ist eine klassische Asphaltbaumaßnahme mit einem dreischichtigen Asphaltaufbau, also einer Tragschicht, einer Binderschicht und einer Deckschicht auf ungebundenen Schotterschichten. Die Besonderheit ist unser technisches Nebenangebot. Aufgrund ungünstiger Baugrundverhältnisse sollte hier eigentlich ein Bodenaustausch von 30 cm Stärke auf der gesamten Baustrecke erfolgen. Das wird jetzt nicht so stattfinden, sondern wir werden den anstehenden Baugrund mit entsprechendem Bindemitteleinsatz so verbessern, dass dieser Baugrund tragfähig wird. Und damit gibt es doch erhebliche Masseneinsparungen, also sowohl was Transporte als auch was Entsorgung betrifft, auf der einen, aber auch Minimierung des Einsatzes von Schotterschichten auf der anderen Seite.
7: Mit dem symbolischen Spatenstich beginnt nun die Bauphase. Vertreter des Landkreises, der Planungsfirma, des Bauunternehmens sowie Aschersleben Oberbürgermeister Steffen Amme gaben gemeinsam den offiziellen Startschuss. Die Arbeiten sollen die Straße dauerhaft leistungsfähiger machen und gleichzeitig die Verkehrssicherheit erhöhen. Vor allem für Pendler, landwirtschaftliche Betriebe und Anwohner bedeutet der Ausbau künftig kürzere und komfortablere Wege.
9: Ja, wir befinden uns zwischen den Ortschaften Schackental und Giersleben und ich freue mich ganz besonders in meiner Funktion als Oberbürgermeister der Stadt Aschersleben, dass wir hier heute den Spatenstich vollziehen konnten für den grundhaften Ausbau der Kreisstraße. Es ist der dritte und letzte Bauabschnitt und wir befinden uns ja im ländlichen Raum und für einen lebendigen ländlichen Raum, für lebendige Ortschaften ist die Thematik der Infrastruktur ein ganz wesentlicher Baustein und ich freue mich, dass wir diesen Baustein hier heute mit dem symbolischen Spatenstich dann auch in Angriff nehmen können. Nicht nur ein wichtiger Baustein für die Bürgerinnen und Bürger aus den Ortschaften, sondern natürlich auch für Unternehmen, für die Landwirte und von daher bin ich sehr froh, dass wir diesen Spatenstich hier heute vollziehen konnten. Ich wünsche der Baumaßnahme einen guten Verlauf, dass wir im zeitlichen Rahmen bleiben. Und ich bin guter Hoffnung, dass mit der Baufirma, die wir gewinnen konnten, auch das realisieren können, dass wir dann nach geringer Bauzeit hier auch die Straße dann wieder freigeben können.
7: Mit dem Ausbau der K1373 setzt der Salzlandkreis seine Strategie fort, das Kreisstraßennetz Stück für Stück zu modernisieren. Für die Region bedeutet das langfristig bessere Verkehrsbedingungen und eine Investition, die weit über die eigentliche Bauzeit hinaus Wirkung zeigen soll.
0: Der September hält in der Lutherstadt Wittenberg zahlreiche Höhepunkte bereit. Dazu gehören auch die bereits zum 9. Mal stattfindenden Wittenberger Freiwilligentage. Im Rahmen eines Pressegesprächs Anfang August informierte der Landkreis Wittenberg über die bevorstehende Veranstaltung und gab erste Einblicke in das Programm. Doch was genau verbirgt sich eigentlich hinter diesen besonderen Tagen?
10: Ja, Freiwilligentage sind Tage, wo Engagierte sich für einen Tag aktiv einbringen können in unsere Gemeinschaft und damit helfen, Projekte durchzuführen. Projekte, die entweder bei gemeinnützigen Vereinen sind oder aber auch in Kitas, in Schulen, bei Seniorenvereinen. Also ganz, ganz unterschiedlich. Immer darauf abgesehen, was auch die Vereine einbringen an Ideen.
0: Die Wittenberger Freiwilligentage finden in diesem Jahr vom 11. bis zum 20. September statt. Das Prinzip ist einfach. Angemeldete Projekte werden vorgestellt, interessierte Freiwillige melden sich und unterstützen bei der Umsetzung. Damit greifen die Freiwilligentage den Gedanken der bundesweit stattfindenden Woche des bürgerschaftlichen Engagements auf. Seit 2018 gibt es diese besondere Veranstaltungsreihe in der Lutherstadt. Seither konnten dank des freiwilligen Einsatzes zahlreiche Projekte erfolgreich umgesetzt und wertvolle Beiträge für die Gemeinschaft geleistet werden.
10: Da gab es schon einige in den vergangenen Jahren. Wir hatten, ich muss mal schnell gucken, 52 bzw. 51 Projekte bereits umgesetzt und ganz unterschiedlich. Das fängt an bei Reinigungsarbeiten in Vereinsräumen. Es geht weiter bei Blumengrüßen für Senioren, die gebastelt wurden. Beim NABU Stadtwald wurden ganz viele Leseecken eingerichtet. In Kitas beispielsweise wurde auch eine Spielecke eingerichtet von Eltern. Das Thema Wittenberg blüht auf über die Bürgerstiftung ist sicherlich auch bekannt. Auch das hat bei den Freiwilligentagen mit begonnen. Also es ist ganz, ganz unterschiedlich, was man macht. Und es liegt eigentlich an jedem selbst, ob er sich dort auch wirklich mit einbringen kann. Ist auch eine Woche lang, aber eben das Projekt selbst ist an einem Tag dann.
0: Bei der vergangenen Auflage schafften es 7 Projekte in den Flyer, in dem sich Interessierte über die jeweiligen Vorhaben informieren konnten. Neben den wertvollen Begegnungen, die entstehen, wenn Menschen gemeinsam an einer Sache arbeiten, bieten die Freiwilligentage auch Vereine die Möglichkeit, sich einer breiten Öffentlichkeit vorzustellen. Auf diesem Weg könnten möglicherweise neue Engagierte und Mitglieder gewonnen werden. Noch immer besteht die Möglichkeit, sich für die diesjährigen Freiwilligentage anzumelden und mit einem eigenen Projekt Teil der Aktion zu werden.
10: Also das Einfachste ist sicherlich, wer eine Idee hat als Verein oder als Einrichtung, dass sie sich bei uns im Nachbarschaftstreff bzw. im Engagementzentrum melden. Sie können gerne auf unsere Homepage gehen. Dort haben wir auch den Anmeldebogen entsprechend hinterlegt. Es wäre super, wenn wir bis zum 21. August die Rückmeldungen haben. Wir helfen auch gern beim Ausfüllen und beraten auch gern, welche Projekte sinnvoll und machbar wären an einem Tag. Und wenn wir dann alle Projekte haben, würden wir diese dann entsprechend auch veröffentlichen. Es gab bisher immer einen Flyer, wo alle Projekte drin sind. Es gibt soziale Medien, wo wir diese veröffentlichen, aber natürlich auch in der Presse.
0: Einige Ideen und Projekte haben sich bereits für die Aktionswoche angemeldet. Dennoch besteht weiterhin die Möglichkeit, Teil der Wittenberger Freiwilligentage zu werden. Über den Nachbarschaftstreff können bis zum 21. August noch Anmeldungen eingereicht werden. Die Vorbereitung auf die neue Saison der zweiten Handball-Bundesliga läuft beim Dessau-Roßlauer HV auf Hochtouren. Im einzigen Testspiel vor heimischer Kulisse empfingen die Biber am 7. August in der Anhalt Arena den polnischen Erstligisten PGE Danzig. 346 Zuschauer sahen eine intensive und lange Zeit überzeugende Vorstellung des DRHV, die am Ende jedoch nicht belohnt wurde. Die Mannschaft von Cheftrainer Vanja Radic erwischte einen starken Start und präsentierte sich vor allem im ersten Durchgang spielfreudig, druckvoll und konsequent im Tempospiel. Schnell erspielten sich die Gastgeber eine 3-Tore-Führung. Die Gäste aus Danzig fanden anschließend besser in die Partie und glichen in der 11. Minute das erste Mal zum 7:7 aus. Die Antwort des DRV ließ jedoch nicht lange auf sich warten. Angeführt von einer stabilen Defensive und einem starken Yannick Patzweit im Tor, der unter anderem 2,7 Meter parierte und zahlreiche weitere Würfe entschärfte, legten die Biber erneut zu. Mit einem Lauf setzte sich der DRV wieder ab und führte in der 16. Minute erstmals mit 4 Toren Vorsprung. Auch in der Folge bestimmten die Hausherren das Geschehen. Mit hohem Tempo und konsequentem Angriffsspiel bauten sie ihre Führung weiter aus. Zur Halbzeit lag der DHV verdient mit 21:15 vorne. Nach dem Seitenwechsel erwischten die Polen den besseren Start. Innerhalb weniger Minuten verkürzte Danzig den Rückstand auf 3 Tore. Die Biber blieben jedoch zunächst unbeindruckt und stellten mit einem weiteren 3:0-Lauf den alten Abstand wieder her. In der 39. Minute traf David Misovic zum zwischenzeitlichen 25:19. Anschließend nahm die Partie etwas an Tempo heraus. Während die erste Halbzeit noch von schnellen Angriffen geprägt war, wurde der DHV nun vor allem im Positionsangriff gefordert. Lange Zeit hatten die Gastgeber die Begegnung dennoch unter Kontrolle und hielten die Gäste auf Abstand. In der Schlussphase sollte sich das Blatt jedoch noch einmal wenden. Die Mannschaft aus Danzig gab sich zu keinem Zeitpunkt geschlagen und kämpfte sich Tor um Tor heran. In der 56. Minute war der Vorsprung der Biber beim 33:32 auf 1 Tor geschmolzen. 2 Minuten vor dem Ende gelang den Gästen schließlich der 34:34 Ausgleich. Wenig später gingen die Polen erstmals in der Partie in Führung. Dem DRV blieb nur noch wenig Zeit für eine Antwort. Der Ausgleich wollte nicht mehr gelingen, sodass am Ende eine bittere 34:35 Niederlage auf der Anzeigetafel stand. Trotz des enttäuschenden Ausgangs zeigte der DRV über weite Strecken eine starke Leistung und sammelte wichtige Erkenntnisse für die weitere Vorbereitung. Für den DRV stehen in der Vorbereitung noch 2 weitere Testspiele auf dem Programm. Am 14. August sind die Dessau-Roßlauer beim 1. VfL Potsdam zu Gast, ehe es einen Tag später zum letzten Härtetest zum Handballclub Hamburg geht. Auch der Pflichtspielauftakt findet auswärts statt. Im DHB-Pokal treffen die Biber am 21. August auf den HSV Hamm-Westfalen. Zum Start in die neue Saison der zweiten Handball-Bundesliga geht es anschließend ebenfalls in die Fremde. Der DRV gastiert beim TV Emsdetten. Auf das erste Pflichtspiel vor heimischer Kulisse müssen die Fans hingegen noch etwas warten. Am 4. September ist es dann soweit. In der Arnheit Arena empfängt der DRV den VfL Eintracht Hagen zum ersten Heimspiel der neuen Saison.

0: Hallo und herzlich willkommen an diesem Dienstag zu den zeitnahen Nachrichten hier auf RAN 1. Die DVV Stadtwerke Dessau bleiben auch in der Saison 2026-27 Co-Hauptsponsor des DRHV. Damit setzen beide Seiten ihre langjährige und vertrauensvolle Zusammenarbeit fort. Der Zweitligist hatte in der vergangenen Saison den Klassenerhalt geschafft und geht nun mit Cheftrainer Vanja Radic und Co-Trainer Philipp Braun in die neue Spielzeit. Stadtwerke-Geschäftsführer Dino Höll betont die Bedeutung des Vereins für den Sportstandort Dessau-Roßlau. Der DRV stehe für Leidenschaft, Zusammenhalt und sportliche Qualität. Auch DRHV-Manager Sebastian Glock begrüßt die Vertragsverlängerung. Die Unterstützung der Stadtwerke gebe dem Verein wichtige Planungssicherheit und helfe dabei, den eingeschlagenen sportlichen Weg fortzusetzen. Sportlich steht für die Biber der Saisonstart bevor. Am 21. August tritt der DRHV im DHB-Pokal beim ASV Hamm-Westfalen an. Das erste Spiel in der zweiten Handball-Bundesliga folgt dann am 29. August. Eine Woche später bestreitet der DRHV sein erstes Heimspiel der neuen Saison in der Anhalt-Arena gegen die Eulen aus Ludwigshafen. Am vergangenen Wochenende herrschte in der Gartenträume-Lounge trotz ausgelassener Partystimmung ungewöhnliche Ruhe. Der Grund? Die Choose Your Beat Silent Party. Und die fand unter dröhnenden Bässen aus großen Lautsprecherboxen statt? Nein, nämlich nicht. Denn die Musik wurde direkt über Kopfhörer übertragen. Die Besucher konnten dabei zwischen verschiedenen Genres wählen und ganz nach ihrem Geschmack durch den Abend wechseln. So entstand eine besondere Atmosphäre, bei der jeder seinen eigenen Soundtrack für einen abwechslungsreichen Sommerabend im Herzen der Bauhausstadt genießen konnte.
1: Choose your beat. Am Samstag, dem 8. August, fand im Rahmen des Bauhaus Sommer 2026 auf dem Dessauer Marktplatz in der Gartenträume-Lounge die Choose Your Beat Silent Party statt. Von 19 bis 24 Uhr konnten die Besucher mit Kopfhörern zwischen drei Floors und verschiedenen Musikrichtungen wechseln und so ihre ganz persönliche Partynacht gestalten. Für musikalische Vielfalt sorgten Grammophon-DJ Stefan Wute aus Berlin mit Sounds der 1920er Jahre. Entertain-DJ Thorsten Ziegler aus Dessau mit aktuellen Charts und Party-Sounds sowie das DJ-Team des New Kids e.V. mit Techno, House, Hip-Hop und weiteren modernen Beats. Salsa-DJ Chico ergänzte das Programm mit karibischen Rhythmen und sorgte für sommerliches Tanzfeeling. Für zusätzliche Unterhaltung sorgte der Mitmachzirkus Raxli Faxli mit Akrobatik und interaktiven Aktionen. Die Silent Party bot damit einen abwechslungsreichen Sommerabend, bei dem die Gäste selbst entscheiden konnten, welchen Sound sie hören und zu welchen Beats sie tanzen wollten.
2: Sieben Fahrzeuge bei Unfall beteiligt. Die Feuerwehr Dessau-Roßlau wurde am 7. August zu einem Verkehrsunfall mit zunächst gemeldeter, eingeklemmter Person auf die BAB 9 in Fahrtrichtung Berlin alarmiert. Die Unfallstelle befand sich kurz hinter der Auffahrt Dessau-Ost. Bei der ersten Lageerkundung stellten die Einsatzkräfte fest, dass insgesamt sieben Fahrzeuge in den Unfall verwickelt waren. Entgegen der ersten Meldung konnten alle Unfallbeteiligten ihre Fahrzeuge selbstständig verlassen. Zwei Personen mussten medizinisch betreut werden. Eine von ihnen wurde zur weiteren Untersuchung in das städtische Klinikum gebracht. Die Erstversorgung und weitere medizinische Maßnahmen wurden zunächst durch einen zufällig vorbeikommenden Krankentransportwagen aus Wittenberg sowie einem Helfer der ehrenamtlichen Motorradstaffel aus Halle übernommen. Die Feuerwehr beseitigte anschließend herumliegende Fahrzeugteile von der Fahrbahn. Zwei Fahrzeuge wurden für den weiteren Abtransport auf den Standstreifen geschoben. Ein drittes Fahrzeug musste aufgrund eines technischen Defekts auf der Fahrspur verbleiben und wurde durch ein Abschleppunternehmen geborgen. Nach Abschluss der Einsatzmaßnahmen wurde die Unfallstelle für die weiteren Ermittlungen an die Polizei übergeben. Die Berufsfeuerwehr Dessau-Roßlau und die Freiwillige Feuerwehr Dessau-Süd waren vor Ort. Den entstandenen Sachschaden schätzt die Feuerwehr auf rund 32.000 Euro.
0: Vom 17. bis voraussichtlich 21. August führt das Tiefbauamt der Stadt Dessau-Roßlau Instandsetzungsarbeiten in der Sachsenbergstraße im Ortsteil Roßlau durch. Betroffen ist der Abschnitt zwischen der Clara-Zetkin-Straße und der Brambacher Straße. Zur Verlängerung der Nutzungsdauer der Straße erhält die Fahrbahn eine neue Asphaltdeckschicht. Zudem werden vorhandene Einbauteile angepasst und die Randbereiche bei Bedarf instand gesetzt. Während der Bauarbeiten ist der Straßenabschnitt für den allgemeinen Verkehr vollständig gesperrt. Die Zufahrten und Zugänge zu den Grundstücken bleiben für Anwohner und Anlieger gewährleistet. Fußgänger und Radfahrer werden sicher am Baustellenbereich vorbeigeführt. Die ausführende Firma informiert die betroffenen Anlieger vor Beginn der Arbeiten über mögliche Einschränkungen. Verkehrsteilnehmer werden gebeten, die örtliche Beschilderung und Verkehrsführung zu beachten. Das Tiefbauamt bittet um Verständnis für die unvermeidbaren Beeinträchtigungen während der Bauzeit. Am vergangenen Wochenende fiel nicht nur in den großen Profifußballligen der Startschuss für die neue Saison. Auch in der Verbandsliga Sachsen-Anhalt rollte wieder der Ball. Zum Auftakt empfing der SV Dessau 05 am 8. August den SV 1890 Westerhausen. Für die 05er war das Ziel dabei klar. Mit einem erfolgreichen Heimauftakt sollten die ersten drei Punkte der neuen Spielzeit eingefahren werden. Vor heimischer Kulisse wollte Dessau von Beginn an zeigen, dass die Mannschaft in dieser Saison eine gute Rolle spielen möchte.
1: Das lange Warten hatte für den SV Dessau 05 am 8. August endlich ein Ende. Die neue Verbandsligasaison startete und die Vorfreude auf den Auftakt war bei Mannschaft und Fans gleichermaßen groß. 236 Zuschauer wollten sich den ersten Spieltag nicht entgehen lassen. Zum Saisonauftakt empfing die Mannschaft aus dem Schillerpark den SV 1890 Westerhausen. Für beide Teams war das hier an diesem Samstagmittag klar. Die ersten drei Punkte der neuen Spielzeit sollten auf das eigene Konto wandern. Um 12.30 Uhr wurde die Partie im Stadion am Schillerpark angepfiffen. Geleitet wurde die Begegnung von Marvin Mamula, der die Partie als Schiedsrichter führte. Die ersten Minuten waren geprägt von vorsichtigem Abtasten und der Suche nach der spielerischen Lösung. Dann der SV Dessau 05 mit der ersten Chance, Marcio Pelchen mit dem Ballgewinn und den Drang zum gegnerischen Tor. Im Strafraum der Schuss, Justin Masur blockte aber zur Ecke. Die Bauerstädter blieben in den Anfangsminuten das bestimmende Team. Nach gutem Kombinationsspiel gelang der Ball zu Vyacheslav Biryuk. Der ukrainische Routinier mit zu viel Platz auf der rechten Seite kann unbekümmert flanken. Der Ball fliegt punktgenau auf Elia Friebe, der zum 1:0 köpft. Der Torschützenkönig der vergangenen Saison mit seinem ersten Saisontreffer nach gerade mal 6 Minuten. In der Folge bleibt der SV Dessau 05 weiter am Drücker. Hier hat Friebe wieder die Chance. Westerhausens Kapitän Justin Habel kann jedoch noch stören. Es folgte ein Einwurf für die Hausherren. Westerhausen kann den Ball klären und leitet sofort einen Konter ein. Simon Afrifa mit dem Tempovorteil wird aber von den Bauhausstädtern optimal gestört. Die Partie verflachte jedoch und nach 22 Minuten gab es die erste Trinkpause. Beide Teams nutzten die Zeit für neue taktische Anweisungen. Profitieren konnten die Gäste, denn kaum war die Trinkpause vorbei, da kombinierte sich Westerhausen gut durch Zentrum. Adriel Ribeiro scheiterte zwar bei seinem ersten Versuch an Schlussmann Nico Becker, sein Kopfball fliegte aber ins Tor der 05er. 1:1. Es schien, als wären die 05er gedanklich noch in der Trinkpause gewesen. In der Folge wurden die Gastgeber wieder aktiver. In der 27. Minute ist es wieder Friebe, der zum Abschluss kommt. Julian Nebe parierte jedoch zur Ecke. Bis zum Halbzeitpfiff gab es noch einige Chancen auf beiden Seiten. Wirklich Kapital schlagen konnte aber keine Mannschaft. Mit 1:1 ging es dann erst einmal in die Halbzeitpause. Die 236 Zuschauer sahen bisher ein ausgeglichenes Spiel. Die ersten Minuten der zweiten Halbzeit waren von zahlreichen kleinen Fouls geprägt, die den Spielfluss immer wieder unterbrachen. Zwar ergaben sich für die 05er einige

0: Standardsituationen aus vielversprechenden Positionen. Ein Treffer wollte jedoch zunächst nicht fallen. Auch das lag an einem starken Rückhalt auf Seiten der Gäste. Mit Julian Nebe hatten die Harzer einen sicheren Torhüter zwischen den Pfosten, der seine Mannschaft weiterhin im Spiel hielt. Wir springen in die 60. Spielminute. Ecke für den SV Dessau 05. Westerhausen versuchte zu klären, Paul Wertmann bekommt jedoch eine zweite Chance zu flanken. Die kommt haargenau auf Sören Barabasch, der die erneute Führung erzielt. 2:1. 5 Minuten später der lange Abschlag von Becker. Niklas Miet kann sich durchsetzen und ist auf der rechten Seite durch. Miet passt zu Yves Bratsch, der im 16er zu Fall gebracht wird. 11 Meter. Miet übernahm die Verantwortung und schoss das 3:1. Es folgte die zweite Trinkpause der Partie. Die Gäste aus Westerhausen versuchten wieder ins Spiel zu kommen, aber der SV Dessau 05 war diesmal wacher und ließ keine Chance so wirklich zu. Im Gegenteil sogar. Die Führung beflügelte die Hausherren und in der 78. Spielminute schaffte es der frisch eingewechselte Darwin Hajowski, die Führung mit seinem Tor weiter auszubauen. 4:1 für den SV Dessau 05. Westerhausen auf der anderen Seite erspielte sich zwar auch Chancen, wirklich gefährlich wurde es aber nicht. In der 81. Minute dann Einwurf für die 05er. Bratsch setzte sich gegen zwei Spieler durch und legte auf Friebe ab, der seinen Doppelpack vollendete. 5:1. Und dann wurde auf der Seite der 05er gewechselt. Friebe und Miet verließen den Platz. Neu auf dem Feld waren Kueba, Sonko und Yannick Görsch. Da Friebe sich jedoch zu viel Zeit ließ, durfte Sonko jedoch erst wegen der neuen Auswechselregel bei der nächsten Spielunterbrechung den Platz betreten. Die erfolgte, nachdem im Strafraum Hajowski gefoult wurde und zum zweiten Mal auf Elfmeter entschieden wurde. Pratsch trat an und schoss gegen den Pfosten. Kein Tor für den SV Dessau 05. Und so endete dann auch das erste Pflichtspiel mit einem 5:1-Sieg gegen den SV 1890 Westerhausen. Im Nachgang gab uns Torwarttrainer Daniel Zietsche seinen Eindruck vom gelungenen Saisonauftakt.
1: Ja, das Ergebnis sagt natürlich schon viel aus. Na, wir wollten gut in die Saison starten, das haben wir auf jeden Fall geschafft. Wir wussten aber auch, dass wir mit Westerhausen halt einen sehr, sehr starken Gegner haben. Und auch das hat die erste Halbzeit gezeigt, dass das Ergebnis, auch wenn es am Ende deutlich war, über lange Zeit im Spiel der Spielverlauf das nicht wiedergegeben hat, weil auch Westerhausen gut im Spiel war. Ich finde schon, dass wir den Ball besser nach vorne gespielt haben, als Westerhausen das gemacht hat. Und zum Ende haben wir uns dann halt auch wirklich belohnt.
0: Die neue Fußballsaison hat begonnen und der SV Dessau 05 ist direkt mit 3 Punkten erfolgreich in die Saison gestartet. Weiter geht's für die Mannschaft aus dem Schillerpark am 14. August mit einem Auswärtsspiel beim Haldensleber SC. Eine Woche später steht bereits die erste Runde des Landespokals Sachsen-Anhalt auf dem Programm. Dann reisen die 05er zum SV Rotation 1950 Aschersleben. Im heimischen Stadion am Schillerpark müssen sich die Fans hingegen noch etwas gedulden. Erst am 29. August darf der SV Dessau 05 wieder vor heimischer Kulisse antreten. Am 3. Spieltag ist dann der CFC Germania 03 zu Gast.
2: Wie am 7. August gegen 11 Uhr angezeigt wurde, versuchten noch unbekannte Täter, in ein ehemaliges Gewerbeobjekt in der Jeverschen Straße in Zerbst einzudringen. Hierzu wurde ein Fenster gewaltsam beschädigt, um so Zugang zum Gebäude zu erlangen. Nach ersten Augenschein wurden jedoch keine Gegenstände entwendet, sodass der Schadenswert auf ca. 50 Euro begrenzt blieb. Mit dieser Information sind wir am Ende unserer Dienstagsausgabe der Zeitnah Nachrichten. Schauen jetzt wie gewohnt an dieser Stelle auf das Wetter und im Anschluss daran auf die Meldungen aus der Region. Am Mittwoch um 18 Uhr melden wir uns dann aus der Redaktion wieder. Bis dahin, machen Sie es gut und auf Wiedersehen.
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6: Am Mittwoch zeigt sich die Sonne den ganzen Tag über. Bei maximal 25 Grad und einer Tiefstemperatur von 10 Grad bleibt es ebenfalls trocken und regenfrei. Der Wind bleibt schwach bis mäßig, mit Böen zwischen 12 bis 17 km/h. Damit bleibt es insgesamt freundlich und vor allem trocken.
7: Bagger stehen bereit. Die ersten Markierungen sind gesetzt. Was viele Autofahrer seit Jahren fordern, wird jetzt umgesetzt. Der Abschnitt der Kreisstraße 1373 hinter Schackental in Richtung Giersleben wird grundhaft erneuert. Geplant ist der Ausbau eines rund 1000 Meter langen Straßenabschnittes. Die neue Fahrbahn erhält eine Breite von 6 Metern. Zusätzlich entstehen zwei Durchlässe, damit Regenwasser künftig besser abgeleitet werden kann. Für den Salzlandkreis ist die Baumaßnahme mehr als eine reine Straßensanierung. Sie schließt eine wichtige Lücke im Kreisstraßennetz und verbessert die Verbindung zwischen der Landstraße 72 und der Kreisstraße 1372. Insgesamt investiert der Landkreis einschließlich Planung rund 1,4 Millionen Euro. Der Ausbau gehört zu den Projekten, die auf der Prioritätsliste des Salzlandkreises stehen und schrittweise umgesetzt werden.
8: Diese Baumaßnahme im letzten Abschnitt hat ziemlich genau 1000 Meter Baulänge. Wir werden einen Querschnitt mit 6,5 Meter Deckenbreite herstellen. Auf Bauseits linker Seite, aufgrund der angrenzenden, weiter ansteigenden Feldflur, gibt es fast durchgehend eine entsprechende Mulde, wo Wasser entsprechend aufgefangen wird und durch zwei Durchlässe schadlos auf die tiefer liegende Seite abgeleitet wird. Die Baumaßnahme ist eine klassische Asphaltbaumaßnahme mit einem dreischichtigen Asphaltaufbau, also einer Tragschicht, einer Binderschicht und einer Deckschicht auf ungebundenen Schotterschichten. Die Besonderheit ist unser technisches Nebenangebot. Aufgrund ungünstiger Baugrundverhältnisse sollte hier eigentlich ein Bodenaustausch von 30 cm Stärke auf der gesamten Baustrecke erfolgen. Das wird jetzt nicht so stattfinden, sondern wir werden den anstehenden Baugrund mit entsprechendem Bindemitteleinsatz so verbessern, dass dieser Baugrund tragfähig wird. Und damit gibt es doch erhebliche Masseneinsparungen, also sowohl was Transporte als auch was Entsorgung betrifft auf der einen, aber auch Minimierung des Einsatzes von Schotterschichten auf der anderen Seite.
7: Mit dem symbolischen Spatenstich beginnt nun die Bauphase. Vertreter des Landkreises, der Planungsfirma, des Bauunternehmens sowie Aschersleben's Oberbürgermeister Steffen Amme gaben gemeinsam den offiziellen Startschuss. Die Arbeiten sollen die Straße dauerhaft leistungsfähiger machen und gleichzeitig die Verkehrssicherheit erhöhen. Vor allem für Pendler, landwirtschaftliche Betriebe und Anwohner bedeutet der Ausbau künftig kürzere und komfortablere Wege.
9: Ja, wir befinden uns zwischen den Ortschaften Schackental und Giersleben und ich freue mich ganz besonders in meiner Funktion als Oberbürgermeister der Stadt Aschersleben, dass wir hier heute den Spatenstich vollziehen konnten für den grundhaften Ausbau der Kreisstraße

0: Es ist der dritte und letzte Bauabschnitt und wir befinden uns ja im ländlichen Raum. Und für einen lebendigen ländlichen Raum, für lebendige Ortschaften ist die Thematik der Infrastruktur ein ganz wesentlicher Baustein. Und ich freue mich, dass wir diesen Baustein hier heute mit dem symbolischen Spatenstich dann auch in Angriff nehmen können. Nicht nur ein wichtiger Baustein für die Bürgerinnen und Bürger aus den Ortschaften, sondern natürlich auch für Unternehmen, für die Landwirte. Und von daher bin ich sehr froh, dass wir diesen Spatenstich hier heute vollziehen konnten. Ich wünsche der Baumaßnahme einen guten Verlauf, dass wir im zeitlichen Rahmen bleiben. Und ich bin guter Hoffnung, dass mit der Baufirma, die wir gewinnen konnten, auch das realisieren können, dass wir dann nach geringer Bauzeit hier auch die Straße dann wieder freigeben können.
1: Mit dem Ausbau der K1373 setzt der Salzlandkreis seine Strategie fort, das Kreisstraßennetz Stück für Stück zu modernisieren. Für die Region bedeutet das langfristig bessere Verkehrsbedingungen und eine Investition, die weit über die eigentliche Bauzeit hinaus Wirkung zeigen soll.
2: Der September hält in der Lutherstadt Wittenberg zahlreiche Höhepunkte bereit. Dazu gehören auch die bereits zum 9. Mal stattfindenden Wittenberger Freiwilligentage. Im Rahmen eines Pressegesprächs Anfang August informierte der Landkreis Wittenberg über die bevorstehende Veranstaltung und gab erste Einblicke in das Programm. Doch was genau verbirgt sich eigentlich hinter diesen besonderen Tagen?
3: Ja, Freiwilligentage sind Tage, wo Engagierte sich für einen Tag aktiv einbringen können in unsere Gemeinschaft und damit helfen, Projekte durchzuführen. Projekte, die entweder bei gemeinnützigen Vereinen sind oder aber auch in Kitas, in Schulen, bei Seniorenvereinen. Also ganz, ganz unterschiedlich. Immer darauf abgesehen, was auch die Vereine einbringen an Ideen.
2: Die Wittenberger Freiwilligentage finden in diesem Jahr vom 11. bis zum 20. September statt. Das Prinzip ist einfach. Angemeldete Projekte werden vorgestellt, interessierte Freiwillige melden sich und unterstützen bei der Umsetzung. Damit greifen die Freiwilligentage den Gedanken der bundesweit stattfindenden Woche des bürgerschaftlichen Engagements auf. Seit 2018 gibt es diese besondere Veranstaltungsreihe in der Lutherstadt. Seither konnten dank des freiwilligen Einsatzes zahlreiche Projekte erfolgreich umgesetzt und wertvolle Beiträge für die Gemeinschaft geleistet werden.
3: Da gab es schon einige in den vergangenen Jahren. Wir hatten, ich muss mal schnell gucken, 52 bzw. 51 Projekte bereits umgesetzt und ganz unterschiedlich. Das fängt an bei Reinigungsarbeiten in Vereinsräumen. Es geht weiter bei Blumengrüßen für Senioren, die gebastelt wurden. Beim NABU stadtweit wurden ganz viele Leseecken eingerichtet. In Kitas beispielsweise wurde auch eine Spielecke eingerichtet von Eltern. Das Thema Wittenberg blüht auf über die Bürgerstiftung ist sicherlich auch bekannt. Auch das hat bei den Freiwilligentagen mit begonnen. Also es ist ganz, ganz unterschiedlich, was man macht. Und es liegt eigentlich an jedem selbst, ob er sich dort auch wirklich mit einbringen kann. Ist auch eine Woche lang, aber eben das Projekt selbst ist an einem Tag dann.
2: Bei der vergangenen Auflage schafften es 7 Projekte in den Flyer, in dem sich Interessierte über die jeweiligen Vorhaben informieren konnten. Neben den wertvollen Begegnungen, die entstehen, wenn Menschen gemeinsam an einer Sache arbeiten, bieten die Freiwilligentage auch Vereine die Möglichkeit, sich einer breiten Öffentlichkeit vorzustellen. Auf diesem Weg könnten möglicherweise neue Engagierte und Mitglieder gewonnen werden. Noch immer besteht die Möglichkeit, sich für die diesjährigen Freiwilligentage anzumelden und mit einem eigenen Projekt Teil der Aktion zu werden.
3: Also das Einfachste ist sicherlich, wer eine Idee hat als Verein oder als Einrichtung, dass sie sich bei uns im Nachbarschaftstreff bzw. im Engagementzentrum melden. Sie können gerne auf unsere Homepage gehen. Dort haben wir auch den Anmeldebogen entsprechend hinterlegt. Es wäre super, wenn wir bis zum 21. August die Rückmeldungen haben. Wir helfen auch gern beim Ausfüllen und beraten auch gern, welche Projekte sinnvoll und machbar wären an einem Tag. Und wenn wir dann alle Projekte haben, würden wir diese dann entsprechend auch

0: veröffentlichen. Es gab bisher immer einen Flyer, wo alle Projekte drin sind. Es gibt soziale Medien, wo wir diese veröffentlichen, aber natürlich auch in der Presse.
1: Einige Ideen und Projekte haben sich bereits für die Aktionswoche angemeldet. Dennoch besteht weiterhin die Möglichkeit, Teil der Wittenberger Freiwilligentage zu werden. Über den Nachbarschaftstreff können bis zum 21. August noch Anmeldungen eingereicht werden. Die Vorbereitung auf die neue Saison der zweiten Handball-Bundesliga läuft beim Dessau-Roßlauer HV auf Hochtouren. Im einzigen Testspiel vor heimischer Kulisse empfingen die Biber am 7. August in der Anhalt Arena den polnischen Erstligisten PGE Danzig. 346 Zuschauer sahen eine intensive und lange Zeit überzeugende Vorstellung des DRHV, die am Ende jedoch nicht belohnt wurde. Die Mannschaft von Cheftrainer Vanja Radic erwischte einen starken Start und präsentierte sich vor allem im ersten Durchgang spielfreudig, druckvoll und konsequent im Tempospiel. Schnell erspielten sich die Gastgeber eine 3-Tore-Führung. Die Gäste aus Danzig fanden anschließend besser in die Partie und glichen in der 11. Minute das erste Mal zum 7:7 aus. Die Antwort des DRV ließ jedoch nicht lange auf sich warten. Angeführt von einer stabilen Defensive und einem starken Yannick Patzwald im Tor, der unter anderem 2 7-Meter parierte und zahlreiche weitere Würfe entschärfte, legten die Biber erneut zu. Mit einem Lauf setzte sich der DRV wieder ab und führte in der 16. Minute erstmals mit 4 Toren Vorsprung. Auch in der Folge bestimmten die Hausherren das Geschehen. Mit hohem Tempo und konsequentem Angriffsspiel bauten sie ihre Führung weiter aus. Zur Halbzeit lag der DHV verdient mit 21:15 vorne. Nach dem Seitenwechsel erwischten die Polen den besseren Start. Innerhalb weniger Minuten verkürzte Danzig den Rückstand auf 3 Tore. Die Biber blieben jedoch zunächst unbeeindruckt und stellten mit einem weiteren 3:0-Lauf den alten Abstand wieder her. In der 39. Minute traf David Misovic zum zwischenzeitlichen 25:19. Anschließend nahm die Partie etwas an Tempo heraus. Während die erste Halbzeit noch von schnellen Angriffen geprägt war, wurde der DHV nun vor allem im Positionsangriff gefordert. Lange Zeit hatten die Gastgeber die Begegnung dennoch unter Kontrolle und hielten die Gäste auf Abstand. In der Schlussphase sollte sich das Blatt jedoch noch einmal wenden. Die Mannschaft aus Danzig gab sich zu keinem Zeitpunkt geschlagen und kämpfte sich Tor um Tor heran. In der 56. Minute war der Vorsprung der Biber beim 33:32 auf 1 Tor geschmolzen. 2 Minuten vor dem Ende gelang den Gästen schließlich der 34:34 Ausgleich. Wenig später gingen die Polen erstmals in der Partie in Führung. Dem DRV blieb nur noch wenig Zeit für eine Antwort. Der Ausgleich wollte nicht mehr gelingen, sodass am Ende eine bittere 34:35 Niederlage auf der Anzeigetafel stand. Trotz des enttäuschenden Ausgangs zeigte der DRV über weite Strecken eine starke Leistung und sammelte wichtige Erkenntnisse für die weitere Vorbereitung. Für den DRV stehen in der Vorbereitung noch 2 weitere Testspiele auf dem Programm. Am 14. August sind die Dessau-Roßlauer beim 1. VfL Potsdam zu Gast, ehe es einen Tag später zum letzten Härtetest zum Handballclub Hamburg geht. Auch der Pflichtspielauftakt findet auswärts statt. Im DHB-Pokal treffen die Biber am 21. August auf den HSV Hamm-Westfalen. Zum Start in die neue Saison der zweiten Handball-Bundesliga geht es anschließend ebenfalls in die Fremde. Der DHV gastiert beim TV Emsdetten. Auf das erste Pflichtspiel vor heimischer Kulisse müssen die Fans hingegen noch etwas warten. Am 4. September ist es dann soweit. In der Arnheit Arena empfängt der DHV den VfL Eintracht Hagen zum ersten Heimspiel der neuen Saison.

0: Hallo und herzlich willkommen an diesem Dienstag zu den zeitnahen Nachrichten hier auf RAN 1. Die DVV Stadtwerke Dessau bleiben auch in der Saison 2026-27 Co-Hauptsponsor des DRHV. Damit setzen beide Seiten ihre langjährige und vertrauensvolle Zusammenarbeit fort. Der Zweitligist hatte in der vergangenen Saison den Klassenerhalt geschafft und geht nun mit Cheftrainer Vanja Radic und Co-Trainer Philipp Braun in die neue Spielzeit. Stadtwerke-Geschäftsführer Dino Höll betont die Bedeutung des Vereins für den Sportstandort Dessau-Roßlau. Der DRV stehe für Leidenschaft, Zusammenhalt und sportliche Qualität. Auch DRV-Manager Sebastian Glock begrüßt die Vertragsverlängerung. Die Unterstützung der Stadtwerke gebe dem Verein wichtige Planungssicherheit und helfe dabei, den eingeschlagenen sportlichen Weg fortzusetzen. Sportlich steht für die Biber der Saisonstart bevor. Am 21. August tritt der DRV im DHB-Pokal beim ASV Hamm-Westfalen an. Das erste Spiel in der zweiten Handball-Bundesliga folgt dann am 29. August. Eine Woche später bestreitet der DRV sein erstes Heimspiel der neuen Saison in der Anhalt-Arena gegen die Eulen aus Ludwigshafen. Am vergangenen Wochenende herrschte in der Gartenträume-Lounge trotz ausgelassener Partystimmung ungewöhnliche Ruhe. Der Grund? Die Choose Your Beat Silent Party. Und die fand unter dröhnenden Bässen aus großen Lautsprecherboxen statt? Nein, nämlich nicht. Denn die Musik wurde direkt über Kopfhörer übertragen. Die Besucher konnten dabei zwischen verschiedenen Genres wählen und ganz nach ihrem Geschmack durch den Abend wechseln. So entstand eine besondere Atmosphäre, bei der jeder seinen eigenen Soundtrack für einen abwechslungsreichen Sommerabend im Herzen der Bauhausstadt genießen konnte.
1: Choose your beat. Am Samstag, dem 8. August, fand im Rahmen des Bauhaus-Sommer 2026 auf dem Dessauer Marktplatz in der Gartenträume-Lounge die Choose Your Beat Silent Party statt. Von 19 bis 24 Uhr konnten die Besucher mit Kopfhörern zwischen drei Floors und verschiedenen Musikrichtungen wechseln und so ihre ganz persönliche Partynacht gestalten. Für musikalische Vielfalt sorgten Grammophon-DJ Stefan Wute aus Berlin mit Sounds der 1920er Jahre. Entertain-DJ Thorsten Ziegler aus Dessau mit aktuellen Charts und Party-Sounds sowie das DJ-Team des New Kids e.V. mit Techno, House, Hip-Hop und weiteren modernen Beats. Salsa-DJ Chico ergänzte das Programm mit karibischen Rhythmen und sorgte für sommerliches Tanzfeeling. Für zusätzliche Unterhaltung sorgte der Mitmachzirkus Raxli Faxli mit Akrobatik und interaktiven Aktionen. Die Silent Party bot damit einen abwechslungsreichen Sommerabend, bei dem die Gäste selbst entscheiden konnten, welchen Sound sie hören und zu welchen Beats sie tanzen wollten.
2: Sieben Fahrzeuge bei Unfall beteiligt. Die Feuerwehr Dessau-Roßlau wurde am 7. August zu einem Verkehrsunfall mit zunächst gemeldeter, eingeklemmter Person auf die BAB 9 in Fahrtrichtung Berlin alarmiert. Die Unfallstelle befand sich kurz hinter der Auffahrt Dessau-Ost. Bei der ersten Lageerkundung stellten die Einsatzkräfte fest, dass insgesamt sieben Fahrzeuge in den Unfall verwickelt waren. Entgegen der ersten Meldung konnten alle Unfallbeteiligten ihre Fahrzeuge selbstständig verlassen. Zwei Personen mussten medizinisch betreut werden. Eine von ihnen wurde zur weiteren Untersuchung in das städtische Klinikum gebracht. Die Erstversorgung und weitere medizinische Maßnahmen wurden zunächst durch einen zufällig vorbeikommenden Krankentransportwagen aus Wittenberg sowie einem Helfer der ehrenamtlichen Motorradstaffel aus Halle übernommen. Die Feuerwehr beseitigte anschließend herumliegende Fahrzeugteile von der Fahrbahn. Zwei Fahrzeuge wurden für den weiteren Abtransport auf den Standstreifen geschoben. Ein drittes Fahrzeug musste aufgrund eines technischen Defekts auf der Fahrspur verbleiben und wurde durch ein Abschleppunternehmen geborgen. Nach Abschluss der Einsatzmaßnahmen wurde die Unfallstelle für die weiteren Ermittlungen an die Polizei übergeben. Die Berufsfeuerwehr Dessau-Roßlau und die Freiwillige Feuerwehr Dessau-Süd waren vor Ort. Den entstandenen Sachschaden schätzt die Feuerwehr auf rund 32.000 Euro.
0: Vom 17. bis voraussichtlich 21. August führt das

0: über mögliche Einschränkungen. Verkehrsteilnehmer werden gebeten, die örtliche Beschilderung und Verkehrsführung zu beachten. Das Tiefbauamt bittet um Verständnis für die unvermeidbaren Beeinträchtigungen während der Bauzeit. Am vergangenen Wochenende fiel nicht nur in den großen Profifußballligen der Startschuss für die neue Saison. Auch in der Verbandsliga Sachsen-Anhalt rollte wieder der Ball. Zum Auftakt empfing der SV Dessau 05 am 8. August den SV 1890 Westerhausen. Für die 05er war das Ziel dabei klar. Mit einem erfolgreichen Heimauftakt sollten die ersten drei Punkte der neuen Spielzeit eingefahren werden. Vor heimischer Kulisse wollte Dessau von Beginn an zeigen, dass die Mannschaft in dieser Saison eine gute Rolle spielen möchte.
1: Das lange Warten hatte für den SV Dessau 05 am 8. August endlich ein Ende. Die neue Verbandsligasaison startete und die Vorfreude auf den Auftakt war bei Mannschaft und Fans gleichermaßen groß. 236 Zuschauer wollten sich den ersten Spieltag nicht entgehen lassen. Zum Saisonauftakt empfing die Mannschaft aus dem Schillerpark den SV 1890 Westerhausen. Für beide Teams war das hier an diesem Samstagmittag klar. Die ersten drei Punkte der neuen Spielzeit sollten auf das eigene Konto wandern. Um 12.30 Uhr wurde die Partie im Stadion am Schillerpark angepfiffen. Geleitet wurde die Begegnung von Marvin Mamula, der die Partie als Schiedsrichter führte. Die ersten Minuten waren geprägt von vorsichtigem Abtasten und der Suche nach der spielerischen Lösung. Dann der SV Dessau 05 mit der ersten Chance, Marcio Pelchen mit dem Ballgewinn und den Drang zum gegnerischen Tor. Im Strafraum der Schuss, Justin Masur blockte aber zur Ecke. Die Bauerstädter blieben in den Anfangsminuten das bestimmende Team. Nach gutem Kombinationsspiel gelang der Ball zu Vyacheslav Biryuk. Der ukrainische Routinier mit zu viel Platz auf der rechten Seite kann unbekümmert flanken. Der Ball fliegt punktgenau auf Elia Friebe, der zum 1:0 köpft. Der Torschützenkönig der vergangenen Saison mit seinem ersten Saisontreffer nach gerade mal 6 Minuten. In der Folge bleibt der SV Dessau 05 weiter am Drücker. Hier hat Friebe wieder die Chance. Westerhausens Kapitän Justin Habel kann jedoch noch stören. Es folgte ein Einwurf für die Hausherren. Westerhausen kann den Ball klären und leitet sofort einen Konter ein. Simon Afrifa mit dem Tempovorteil wird aber von den Bauhausstädtern optimal gestört. Die Partie verflachte jedoch und nach 22 Minuten gab es die erste Trinkpause. Beide Teams nutzten die Zeit für neue taktische Anweisungen. Profitieren konnten die Gäste, denn kaum war die Trinkpause vorbei, da kombinierte sich Westerhausen gut durch Zentrum. Adriel Ribeiro scheiterte zwar bei seinem ersten Versuch an Schlussmann Nico Becker, sein Kopfball fliegte aber ins Tor der 05er. 1:1. Es schien, als wären die 05er gedanklich noch in der Trinkpause gewesen. In der Folge wurden die Gastgeber wieder aktiver. In der 27. Minute ist es wieder Friebe, der zum Abschluss kommt. Julian Nebe parierte jedoch zur Ecke. Bis zum Halbzeitpfiff gab es noch einige Chancen auf beiden Seiten. Wirklich Kapital schlagen konnte aber keine Mannschaft. Mit 1:1 ging es dann erst einmal in die Halbzeitpause. Die 236 Zuschauer sahen bisher ein ausgeglichenes Spiel. Die ersten Minuten der zweiten Halbzeit waren von zahlreichen kleinen Fouls geprägt, die den Spielfluss immer wieder unterbrachen. Zwar ergaben sich für die 05er einige Standardsituationen aus vielversprechenden Positionen, ein Treffer wollte jedoch zunächst nicht fallen. Auch das lag an einem starken Rückhalt auf Seiten der Gäste. Mit Julian Nebe hatten die Harzer einen sicheren Torhüter zwischen den Pfosten, der seine Mannschaft weiterhin im Spiel hielt. Wir springen in die 60. Spielminute. Ecke für den SV Dessau 05. Westerhausen versuchte zu klären. Paul Wertmann bekommt jedoch eine zweite Chance zu flanken. Die kommt haargenau auf Sören Barabasch, der die erneute Führung erzielt. 2:1. 5 Minuten später der lange Abschlag von Becker.

0: Niklas Mead kann sich durchsetzen und ist auf der rechten Seite durch. Mead passt zu Yves Bratsch, der im 16er zu Fall gebracht wird. 11 Meter. Mead übernahm die Verantwortung und schoss das 3:1. Es folgte die zweite Trinkpause der Partie. Die Gäste aus Westerhausen versuchten wieder ins Spiel zu kommen, aber der SV Dessau 05 war diesmal wacher und ließ keine Chance so wirklich zu. Im Gegenteil sogar. Die Führung beflügelte die Hausherren und in der 78. Spielminute schaffte es der frisch eingewechselte Darwin Hajowski, die Führung mit seinem Tor weiter auszubauen. 4:1 für den SV Dessau 05. Westerhausen auf der anderen Seite erspielte sich zwar auch Chancen, wirklich gefährlich wurde es aber nicht. In der 81. Minute dann Einwurf für die 05er. Bratsch setzte sich gegen zwei Spieler durch und legte auf Friebe ab, der seinen Doppelpack vollendete. 5:1. Und dann wurde auf der Seite der 05er gewechselt. Friebe und Mead verließen den Platz. Neu auf dem Feld waren Kueba, Sonko und Yannick Görsch. Da Friebe sich jedoch zu viel Zeit ließ, durfte Sonko jedoch erst wegen der neuen Auswechselregel bei der nächsten Spielunterbrechung den Platz betreten. Die erfolgte, nachdem im Strafraum Hajowski gefoult wurde und zum zweiten Mal auf Elfmeter entschieden wurde. Bratsch trat an und schoss gegen den Pfosten. Kein Tor für den SV Dessau 05. Und so endete dann auch das erste Pflichtspiel mit einem 5:1 Sieg gegen den SV 1890 Westerhausen. Im Nachgang gab uns Torwarttrainer Daniel Zietsche seinen Eindruck vom gelungenen Saisonauftakt.
1: Ja, das Ergebnis sagt natürlich schon viel aus. Na, wir wollten gut in die Saison starten, das haben wir auf jeden Fall geschafft. Wir wussten aber auch, dass wir mit Westerhausen halt einen sehr, sehr starken Gegner haben. Und auch das hat die erste Halbzeit gezeigt, dass das Ergebnis, auch wenn es am Ende deutlich war, über lange Zeit im Spiel der Spielverlauf das nicht wiedergegeben hat, weil auch Westerhausen gut im Spiel war. Ich finde schon, dass wir den Ball besser nach vorne gespielt haben, als Westerhausen das gemacht hat. Und zum Ende haben wir uns dann halt auch wirklich belohnt.
0: Die neue Fußballsaison hat begonnen und der SV Dessau 05 ist direkt mit 3 Punkten erfolgreich in die Saison gestartet. Weiter geht's für die Mannschaft aus dem Schillerpark am 14. August mit einem Auswärtsspiel beim Haldensleber SC. Eine Woche später steht bereits die erste Runde des Landespokals Sachsen-Anhalt auf dem Programm. Dann reisen die 05er zum SV Rotation 1950 Aschersleben. Im heimischen Stadion am Schillerpark müssen sich die Fans hingegen noch etwas gedulden. Erst am 29. August darf der SV Dessau 05 wieder vor heimischer Kulisse antreten. Am dritten Spieltag ist dann der CFC Germania 03 zu Gast.
2: Wie am 7. August gegen 11 Uhr angezeigt wurde, versuchten noch unbekannte Täter, in ein ehemaliges Gewerbeobjekt in der Jeverschen Straße in Zerbst einzudringen. Hierzu wurde ein Fenster gewaltsam beschädigt, um so Zugang zum Gebäude zu erlangen. Nach ersten Augenschein wurden jedoch keine Gegenstände entwendet, sodass der Schadenswert auf ca. 50 Euro begrenzt blieb. Mit dieser Information sind wir am Ende unserer Dienstagsausgabe der Zeitnah Nachrichten. Schauen jetzt wie gewohnt an dieser Stelle auf das Wetter und im Anschluss daran auf die Meldungen aus der Region. Am Mittwoch um 18 Uhr melden wir uns dann aus der Redaktion wieder. Bis dahin, machen Sie es gut und auf Wiedersehen.
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2: Am Mittwoch zeigt sich die Sonne den ganzen Tag über. Bei maximal 25 Grad und einer Tiefstemperatur von 10 Grad bleibt es ebenfalls trocken und regenfrei. Der Wind bleibt schwach bis mäßig, mit Böen zwischen 12 bis 17 km/h. Damit bleibt es insgesamt freundlich und vor allem trocken.
3: Bagger stehen bereit. Die ersten Markierungen sind gesetzt. Was viele Autofahrer seit Jahren fordern, wird jetzt umgesetzt. Der Abschnitt der Kreisstraße 1373 hinter Schackental in Richtung Giersleben wird grundhaft erneuert. Geplant ist der Ausbau eines rund 1000 Meter langen Straßenabschnittes. Die neue Fahrbahn erhält eine Breite von 6 Metern. Zusätzlich entstehen zwei Durchlässe, damit Regenwasser künftig besser abgeleitet werden kann. Für den Salzlandkreis ist die Baumaßnahme mehr als eine reine Straßensanierung. Sie schließt eine wichtige Lücke im Kreisstraßennetz und verbessert die Verbindung zwischen der Landstraße 72 und der Kreisstraße 1372. Insgesamt investiert der Landkreis einschließlich Planung rund 1,4 Millionen Euro. Der Ausbau gehört zu den Projekten, die auf der Prioritätsliste des Salzlandkreises stehen und schrittweise umgesetzt werden.
4: Diese Baumaßnahme im letzten Abschnitt hat ziemlich genau 1000 Meter Baulänge. Wir werden einen Querschnitt mit 6,5 Meter Deckenbreite herstellen. Auf Bauseits linker Seite, aufgrund der angrenzenden, weiter ansteigenden Feldflur, gibt es fast durchgehend eine entsprechende Mulde, wo Wasser entsprechend aufgefangen wird und durch zwei Durchlässe schadlos auf die tiefer liegende Seite abgeleitet wird. Die Baumaßnahme ist eine klassische Asphaltbaumaßnahme mit einem dreischichtigen Asphaltaufbau, also einer Tragschicht, einer Binderschicht und einer Deckschicht auf ungebundenen Schotterschichten. Die Besonderheit ist unser technisches Nebenangebot. Aufgrund ungünstiger Baugrundverhältnisse sollte hier eigentlich ein Bodenaustausch von 30 cm Stärke auf der gesamten Baustrecke erfolgen. Das wird jetzt nicht so stattfinden, sondern wir werden den anstehenden Baugrund mit entsprechendem Bindemitteleinsatz so verbessern, dass dieser Baugrund tragfähig wird. Und damit gibt es doch erhebliche Masseneinsparungen, also sowohl was Transporte als auch was Entsorgung betrifft auf der einen, aber auch Minimierung des Einsatzes von Schotterschichten auf der anderen Seite.
3: Mit dem symbolischen Spatenstich beginnt nun die Bauphase. Vertreter des Landkreises, der Planungsfirma, des Bauunternehmens sowie Aschersleben's Oberbürgermeister Steffen Amme gaben gemeinsam den offiziellen Startschuss. Die Arbeiten sollen die Straße dauerhaft leistungsfähiger machen und gleichzeitig die Verkehrssicherheit erhöhen. Vor allem für Pendler, landwirtschaftliche Betriebe und Anwohner bedeutet der Ausbau künftig kürzere und komfortablere Wege.
5: Ja, wir befinden uns zwischen den Ortschaften Schackental und Giersleben und ich freue mich ganz besonders in meiner Funktion als Oberbürgermeister der Stadt Aschersleben, dass wir hier heute den Spatenstich vollziehen konnten für den grundhaften Ausbau der Kreisstraße. Es ist der dritte und letzte Bauabschnitt und wir befinden uns ja im ländlichen Raum und für einen lebendigen ländlichen Raum, für lebendige Ortschaften ist die Thematik der Infrastruktur ein ganz wesentlicher Baustein und ich freue mich, dass wir diesen Baustein hier heute mit dem symbolischen Spatenstich dann auch in Angriff nehmen können. Nicht nur ein wichtiger Baustein für die Bürgerinnen und Bürger aus den Ortschaften, sondern natürlich auch für Unternehmen, für die Landwirte und von daher bin ich sehr froh, dass wir diesen Spatenstich hier heute vollziehen konnten. Ich wünsche der Baumaßnahme einen guten Verlauf, dass wir im zeitlichen Rahmen bleiben.

0: bleiben. Und ich bin guter Hoffnung, dass mit der Baufirma, die wir gewinnen konnten, auch das realisieren können, dass wir dann nach geringer Bauzeit hier auch die Straße dann wieder freigeben können.
1: Mit dem Ausbau der K1373 setzt der Salzlandkreis seine Strategie fort, das Kreisstraßennetz Stück für Stück zu modernisieren. Für die Region bedeutet das langfristig bessere Verkehrsbedingungen und eine Investition, die weit über die eigentliche Bauzeit hinaus Wirkung zeigen soll.
2: Der September hält in der Lutherstadt Wittenberg zahlreiche Höhepunkte bereit. Dazu gehören auch die bereits zum 9. Mal stattfindenden Wittenberger Freiwilligentage. Im Rahmen eines Pressegesprächs Anfang August informierte der Landkreis Wittenberg über die bevorstehende Veranstaltung und gab erste Einblicke in das Programm. Doch was genau verbirgt sich eigentlich hinter diesen besonderen Tagen?
3: Ja, Freiwilligentage sind Tage, wo Engagierte sich für einen Tag aktiv einbringen können in unsere Gemeinschaft und damit helfen, Projekte durchzuführen. Projekte, die entweder bei gemeinnützigen Vereinen sind oder aber auch in Kitas, in Schulen, bei Seniorenvereinen. Also ganz, ganz unterschiedlich. Immer darauf abgesehen, was auch die Vereine einbringen an Ideen.
2: Die Wittenberger Freiwilligentage finden in diesem Jahr vom 11. bis zum 20. September statt. Das Prinzip ist einfach. Angemeldete Projekte werden vorgestellt, interessierte Freiwillige melden sich und unterstützen bei der Umsetzung. Damit greifen die Freiwilligentage den Gedanken der bundesweit stattfindenden Woche des bürgerschaftlichen Engagements auf. Seit 2018 gibt es diese besondere Veranstaltungsreihe in der Lutherstadt. Seither konnten dank des freiwilligen Einsatzes zahlreiche Projekte erfolgreich umgesetzt und wertvolle Beiträge für die Gemeinschaft geleistet werden.
3: Da gab es schon einige in den vergangenen Jahren. Wir hatten, 52 bzw. 51 Projekte bereits umgesetzt und ganz unterschiedlich. Das fängt an bei Reinigungsarbeiten in Vereinsräumen. Es geht weiter bei Blumengrüßen für Senioren, die gebastelt wurden. Beim NABU Stadtwald wurden ganz viele Leseecken eingerichtet. In Kitas beispielsweise wurde auch eine Spielecke eingerichtet von Eltern. Das Thema Wittenberg blüht auf über die Bürgerstiftung ist sicherlich auch bekannt. Auch das hat bei den Freiwilligentagen mit begonnen. Also es ist ganz, ganz unterschiedlich, was man macht. Und es liegt eigentlich an jedem selbst, ob er sich dort auch wirklich mit einbringen kann. Ist auch eine Woche lang, aber eben das Projekt selbst ist an einem Tag dann.
2: Bei der vergangenen Auflage schafften es 7 Projekte in den Flyer, in dem sich Interessierte über die jeweiligen Vorhaben informieren konnten. Neben den wertvollen Begegnungen, die entstehen, wenn Menschen gemeinsam an einer Sache arbeiten, bieten die Freiwilligentage auch Vereine die Möglichkeit, sich einer breiten Öffentlichkeit vorzustellen. Auf diesem Weg könnten möglicherweise neue Engagierte und Mitglieder gewonnen werden. Noch immer besteht die Möglichkeit, sich für die diesjährigen Freiwilligentage anzumelden und mit einem eigenen Projekt Teil der Aktion zu werden.
3: Also das Einfachste ist sicherlich, wer eine Idee hat als Verein oder als Einrichtung, dass sie sich bei uns im Nachbarschaftstreff bzw. im Engagementzentrum melden. Sie können gerne auf unsere Homepage gehen. Dort haben wir auch den Anmeldebogen entsprechend hinterlegt. Es wäre super, wenn wir bis zum 21. August die Rückmeldungen haben. Wir helfen auch gern beim Ausfüllen und beraten auch gern, welche Projekte sinnvoll und machbar wären an einem Tag. Und wenn wir dann alle Projekte haben, würden wir diese dann entsprechend auch veröffentlichen. Es gab bisher immer einen Flyer, wo alle Projekte drin sind. Es gibt soziale Medien, wo wir diese veröffentlichen, aber natürlich auch in der Presse.
2: Einige Ideen und Projekte haben sich bereits für die Aktionswoche angemeldet. Dennoch besteht weiterhin die Möglichkeit, Teil der Wittenberger Freiwilligentage zu werden. Über den Nachbarschaftstreff können bis zum 21. August noch Anmeldungen eingereicht werden. Die Vorbereitung auf die neue Saison der zweiten Handball-Bundesliga läuft beim Dessau-Roßlauer HV auf Hochtouren. Im einzigen Testspiel vor heimischer Kulisse empfingen die Biber am 7. August in der Anhalt Arena den polnischen Erstligisten PGE Danzig. 346 Zuschauer sahen eine intensive und lange Zeit überzeugende Vorstellung des DRHV, die am Ende jedoch nicht belohnt wurde. Die Mannschaft von Cheftrainer Vanja Radic erwischte einen starken Start und präsentierte sich vor allem im ersten Durchgang spielfreudig, druckvoll und konsequent im Tempospiel. Schnell erspielten sich die Gastgeber eine 3-Tore-Führung. Die Gäste aus Danzig fanden anschließend besser in die Partie und glichen in der 11. Minute das erste Mal zum 7:7 aus. Die Antwort des DRV ließ jedoch nicht lange auf sich warten. Angeführt von einer stabilen Defensive und einem starken Yannick Patzweit im Tor, der unter anderem 2 7-Meter parierte und zahlreiche weitere Würfe entschärfte, legten die Biber erneut zu. Mit einem Lauf setzte sich der DRV wieder ab und führte in der 16. Minute erstmals mit 4 Toren Vorsprung. Auch in der Folge bestimmten die Hausherren das Geschehen. Mit hohem Tempo und konsequentem Angriffsspiel bauten sie ihre Führung weiter aus. Zur Halbzeit lag der DHV verdient mit 21:15 vorne. Nach dem Seitenwechsel erwischten die Polen den besseren Start. Innerhalb weniger Minuten verkürzte Danzig den Rückstand auf 3 Tore. Die Biber blieben jedoch zunächst unbeeindruckt und stellten mit einem weiteren 3:0-Lauf den alten Abstand wieder her. In der 39. Minute traf David Misovic zum zwischenzeitlichen 25:19. Anschließend nahm die Partie etwas an Tempo heraus. Während die erste Halbzeit noch von schnellen Angriffen geprägt war, wurde der DHV nun vor allem im Positionsangriff gefordert. Lange Zeit hatten die Gastgeber die Begegnung dennoch unter Kontrolle und hielten die Gäste auf Abstand. In der Schlussphase sollte sich das Blatt jedoch noch einmal wenden. Die Mannschaft aus Danzig gab sich zu keinem Zeitpunkt geschlagen und kämpfte sich Tor um Tor heran. In der 56. Minute war der Vorsprung der Biber beim 33:32 auf 1 Tor geschmolzen. 2 Minuten vor dem Ende gelang den Gästen schließlich der 34:34 Ausgleich. Wenig später gingen die Polen erstmals in der Partie in Führung. Dem DRV blieb nur noch wenig Zeit für eine Antwort. Der Ausgleich wollte nicht mehr gelingen, sodass am Ende eine bittere 34:35 Niederlage auf der Anzeigetafel stand. Trotz des enttäuschenden Ausgangs zeigte der DRV über weite Strecken eine starke Leistung und sammelte wichtige Erkenntnisse für die weitere Vorbereitung. Für den DRV stehen in der Vorbereitung noch 2 weitere Testspiele auf dem Programm. Am 14. August sind die Dessau-Roßlauer beim 1. VfL Potsdam zu Gast, ehe es einen Tag später zum letzten Härtetest zum Handballclub Hamburg geht. Auch der Pflichtspielauftakt findet auswärts statt. Im DHB-Pokal treffen die Biber am 21. August auf den HSV Hamm Westfalen. Zum Start in die neue Saison der zweiten Handball-Bundesliga geht es anschließend ebenfalls in die Fremde. Der DRV gastiert beim TV Emsdetten. Auf das erste Pflichtspiel vor heimischer Kulisse müssen die Fans hingegen noch etwas warten. Am 4. September ist es dann soweit. In der Arnheit Arena empfängt der DRV den VfL Eintracht Hagen zum ersten Heimspiel der neuen Saison.

Hallo und herzlich willkommen an diesem Dienstag zu den zeitnahen Nachrichten hier auf RAN 1. Die DVV Stadtwerke Dessau bleiben auch in der Saison 2026-27 Co-Hauptsponsor des DRHV. Damit setzen beide Seiten ihre langjährige und vertrauensvolle Zusammenarbeit fort. Der Zweitligist hatte in der vergangenen Saison den Klassenerhalt geschafft und geht nun mit Cheftrainer Vanja Radic und Co-Trainer Philipp Braun in die neue Spielzeit. Stadtwerke-Geschäftsführer Dino Höll betont die Bedeutung des Vereins für den Sportstandort Dessau-Roßlau. Der DRV stehe.

0: Für Leidenschaft, Zusammenhalt und sportliche Qualität. Auch DRV-Manager Sebastian Glock begrüßt die Vertragsverlängerung. Die Unterstützung der Stadtwerke gebe dem Verein wichtige Planungssicherheit und helfe dabei, den eingeschlagenen sportlichen Weg fortzusetzen. Sportlich steht für die Biber der Saisonstart bevor. Am 21. August tritt der DRV im DHB-Pokal beim ASV Hamm-Westfalen an. Das erste Spiel in der zweiten Handball-Bundesliga folgt dann am 29. August. Eine Woche später bestreitet der DRV sein erstes Heimspiel der neuen Saison in der Anhalt-Arena gegen die Eulen aus Ludwigshafen. Am vergangenen Wochenende herrschte in der Gartenträume-Lounge trotz ausgelassener Partystimmung ungewöhnliche Ruhe. Der Grund? Die Choose Your Beat Silent Party. Und die fand unter dröhnenden Bässen aus großen Lautsprecherboxen statt? Nein, nämlich nicht. Denn die Musik wurde direkt über Kopfhörer übertragen. Die Besucher konnten dabei zwischen verschiedenen Genres wählen und ganz nach ihrem Geschmack durch den Abend wechseln. So entstand eine besondere Atmosphäre, bei der jeder seinen eigenen Soundtrack für einen abwechslungsreichen Sommerabend im Herzen der Bauhausstadt genießen konnte.
1: Choose your beat. Am Samstag, dem 8. August, fand im Rahmen des Bauhaus Sommer 2026 auf dem Dessauer Marktplatz in der Gartenträume-Lounge die Choose Your Beat Silent Party statt. Von 19 bis 24 Uhr konnten die Besucher mit Kopfhörern zwischen drei Floors und verschiedenen Musikrichtungen wechseln und so ihre ganz persönliche Partynacht gestalten. Für musikalische Vielfalt sorgten Grammophon-DJ Stefan Wute aus Berlin mit Sounds der 1920er Jahre. Entertain-DJ Thorsten Ziegler aus Dessau mit aktuellen Charts und Party-Sounds sowie das DJ-Team des New Kids e.V. mit Techno, House, Hip-Hop und weiteren modernen Beats. Salsa-DJ Chico ergänzte das Programm mit karibischen Rhythmen und sorgte für sommerliches Tanzfeeling. Für zusätzliche Unterhaltung sorgte der Mitmachzirkus Raxli Faxli mit Akrobatik und interaktiven Aktionen. Die Silent Party bot damit einen abwechslungsreichen Sommerabend, bei dem die Gäste selbst entscheiden konnten, welchen Sound sie hören und zu welchen Beats sie tanzen wollten.
2: Sieben Fahrzeuge bei Unfall beteiligt. Die Feuerwehr Dessau-Roßlau wurde am 7. August zu einem Verkehrsunfall mit zunächst gemeldeter, eingeklemmter Person auf die BAB 9 in Fahrtrichtung Berlin alarmiert. Die Unfallstelle befand sich kurz hinter der Auffahrt Dessau-Ost. Bei der ersten Lageerkundung stellten die Einsatzkräfte fest, dass insgesamt sieben Fahrzeuge in den Unfall verwickelt waren. Entgegen der ersten Meldung konnten alle Unfallbeteiligten ihre Fahrzeuge selbstständig verlassen. Zwei Personen mussten medizinisch betreut werden. Eine von ihnen wurde zur weiteren Untersuchung in das städtische Klinikum gebracht. Die Erstversorgung und weitere medizinische Maßnahmen wurden zunächst durch einen zufällig vorbeikommenden Krankentransportwagen aus Wittenberg sowie einem Helfer der ehrenamtlichen Motorradstaffel aus Halle übernommen. Die Feuerwehr beseitigte anschließend herumliegende Fahrzeugteile von der Fahrbahn. Zwei Fahrzeuge wurden für den weiteren Abtransport auf den Standstreifen geschoben. Ein drittes Fahrzeug musste aufgrund eines technischen Defekts auf der Fahrspur verbleiben und wurde durch ein Abschleppunternehmen geborgen. Nach Abschluss der Einsatzmaßnahmen wurde die Unfallstelle für die weiteren Ermittlungen an die Polizei übergeben. Die Berufsfeuerwehr Dessau-Roßlau und die Freiwillige Feuerwehr Dessau-Süd waren vor Ort. Den entstandenen Sachschaden schätzt die Feuerwehr auf rund 32.000 Euro.
0: Vom 17. bis voraussichtlich 21. August führt das Tiefbauamt der Stadt Dessau-Roßlau Instandsetzungsarbeiten in der Sachsenbergstraße im Ortsteil Roßlau durch. Betroffen ist der Abschnitt zwischen der Clara-Zetkin-Straße und der Brambacher Straße. Zur Verlängerung der Nutzungsdauer der Straße erhält die Fahrbahn eine neue Asphaltdeckschicht. Zudem werden vorhandene Einbauteile angepasst und die Randbereiche bei Bedarf instand gesetzt. Während der Bauarbeiten ist der Straßenabschnitt für den allgemeinen Verkehr vollständig gesperrt. Die Zufahrten und Zugänge zu den Grundstücken bleiben für Anwohner und Anlieger gewährleistet. Fußgänger und Radfahrer werden sicher am Baustellenbereich vorbeigeführt. Die ausführende Firma informiert die betroffenen Anlieger vor Beginn der Arbeiten,

0: über mögliche Einschränkungen. Verkehrsteilnehmer werden gebeten, die örtliche Beschilderung und Verkehrsführung zu beachten. Das Tiefbauamt bittet um Verständnis für die unvermeidbaren Beeinträchtigungen während der Bauzeit. Am vergangenen Wochenende fiel nicht nur in den großen Profifußballligen der Startschuss für die neue Saison. Auch in der Verbandsliga Sachsen-Anhalt rollte wieder der Ball. Zum Auftakt empfing der SV Dessau 05 am 8. August den SV 1890 Westerhausen. Für die 05er war das Ziel dabei klar. Mit einem erfolgreichen Heimauftakt sollten die ersten drei Punkte der neuen Spielzeit eingefahren werden. Vor heimischer Kulisse wollte Dessau von Beginn an zeigen, dass die Mannschaft in dieser Saison eine gute Rolle spielen möchte.
1: Das lange Warten hatte für den SV Dessau 05 am 8. August endlich ein Ende. Die neue Verbandsligasaison startete und die Vorfreude auf den Auftakt war bei Mannschaft und Fans gleichermaßen groß. 236 Zuschauer wollten sich den ersten Spieltag nicht entgehen lassen. Zum Saisonauftakt empfing die Mannschaft aus dem Schillerpark den SV 1890 Westerhausen. Für beide Teams war das Ziel an diesem Samstagmittag klar. Die ersten drei Punkte der neuen Spielzeit sollten auf das eigene Konto wandern. Um 12.30 Uhr wurde die Partie im Stadion am Schillerpark angepfiffen. Geleitet wurde die Begegnung von Marvin Mamula, der die Partie als Schiedsrichter führte. Die ersten Minuten waren geprägt von vorsichtigem Abtasten und der Suche nach der spielerischen Lösung. Dann der SV Dessau 05 mit der ersten Chance, Marcio Pelchen mit dem Ballgewinn und den Drang zum gegnerischen Tor. Im Strafraum der Schuss, Justin Masur blockte aber zur Ecke. Die Bauerstädter blieben in den Anfangsminuten das bestimmende Team. Nach gutem Kombinationsspiel gelang der Ball zu Vyacheslav Biryuk. Der ukrainische Routinier mit zu viel Platz auf der rechten Seite kann unbekümmert flanken. Der Ball fliegt punktgenau auf Elia Friebe, der zum 1:0 köpft. Der Torschützenkönig der vergangenen Saison mit seinem ersten Saisontreffer nach gerade mal 6 Minuten. In der Folge bleibt der SV Dessau 05 weiter am Drücker. Hier hat Friebe wieder die Chance. Westerhausens Kapitän Justin Habel kann jedoch noch stören. Es folgte ein Einwurf für die Hausherren. Westerhausen kann den Ball klären und leitet sofort einen Konter ein. Simon Afrifa mit dem Tempovorteil wird aber von den Bauhausstädtern optimal gestört. Die Partie verflachte jedoch und nach 22 Minuten gab es die erste Trinkpause. Beide Teams nutzten die Zeit für neue taktische Anweisungen. Profitieren konnten die Gäste, denn kaum war die Trinkpause vorbei, da kombinierte sich Westerhausen gut durch Zentrum. Adriel Ribeiro scheiterte zwar bei seinem ersten Versuch an Schlussmann Nico Becker, sein Kopfball fliegte aber ins Tor der 05er. 1:1. Es schien, als wären die 05er gedanklich noch in der Trinkpause gewesen. In der Folge wurden die Gastgeber wieder aktiver. In der 27. Minute ist es wieder Friebe, der zum Abschluss kommt. Julian Nebe parierte jedoch zur Ecke. Bis zum Halbzeitpfiff gab es noch einige Chancen auf beiden Seiten. Wirklich Kapital schlagen konnte aber keine Mannschaft. Mit 1:1 ging es dann erst einmal in die Halbzeitpause. Die 236 Zuschauer sahen bisher ein ausgeglichenes Spiel. Die ersten Minuten der zweiten Halbzeit waren von zahlreichen kleinen Fouls geprägt, die den Spielfluss immer wieder unterbrachen. Zwar ergaben sich für die 05er einige Standardsituationen aus vielversprechenden Positionen, ein Treffer wollte jedoch zunächst nicht fallen. Auch das lag an einem starken Rückhalt auf Seiten der Gäste. Mit Julian Nebe hatten die Harzer einen sicheren Torhüter zwischen den Pfosten, der seine Mannschaft weiterhin im Spiel hielt. Wir springen in die 60. Spielminute. Ecke für den SV Dessau 05. Westerhausen versuchte zu klären. Paul Wertmann bekommt jedoch eine zweite Chance zu flanken. Die kommt haargenau auf Sören Barabas, der die erneute Führung erzielt. 2:1. 5 Minuten später der lange Abschlag von Becker.

0: Niklas Mead kann sich durchsetzen und ist auf der rechten Seite durch. Mead passt zu Yves Bratsch, der im 16er zu Fall gebracht wird. 11 Meter. Mead übernahm die Verantwortung und schoss das 3:1. Es folgte die zweite Trinkpause der Partie. Die Gäste aus Westerhausen versuchten wieder ins Spiel zu kommen, aber der SV Dessau 05 war diesmal wacher und ließ keine Chance so wirklich zu. Im Gegenteil sogar. Die Führung beflügelte die Hausherren und in der 78. Spielminute schaffte es der frisch eingewechselte Darwin Hajowski, die Führung mit seinem Tor weiter auszubauen. 4:1 für den SV Dessau 05. Westerhausen auf der anderen Seite erspielte sich zwar auch Chancen, wirklich gefährlich wurde es aber nicht. In der 81. Minute dann Einwurf für die 05er. Bratsch setzte sich gegen zwei Spieler durch und legte auf Friebe ab, der seinen Doppelpack vollendete. 5:1. Und dann wurde auf der Seite der 05er gewechselt. Friebe und Mead verließen den Platz. Neu auf dem Feld waren Kueba, Sonko und Yannick Görsch. Da Friebe sich jedoch zu viel Zeit ließ, durfte Sonko jedoch erst wegen der neuen Auswechselregel bei der nächsten Spielunterbrechung den Platz betreten. Die erfolgte, nachdem im Strafraum Hajowski gefoult wurde und zum zweiten Mal auf Elfmeter entschieden wurde. Bratsch trat an und schoss gegen den Pfosten. Kein Tor für den SV Dessau 05. Und so endete dann auch das erste Pflichtspiel mit einem 5:1-Sieg gegen den SV 1890 Westerhausen. Im Nachgang gab uns Torwarttrainer Daniel Zietsche seinen Eindruck vom gelungenen Saisonauftakt.
1: Ja, das Ergebnis sagt natürlich schon viel aus. Na, wir wollten gut in die Saison starten, das haben wir auf jeden Fall geschafft. Wir wussten aber auch, dass wir mit Westerhausen halt einen sehr, sehr starken Gegner haben. Und auch das hat die erste Halbzeit gezeigt, dass das Ergebnis, auch wenn es am Ende deutlich war, über lange Zeit im Spiel der Spielverlauf das nicht wiedergegeben hat, weil auch Westerhausen gut im Spiel war. Ich finde schon, dass wir den Ball besser nach vorne gespielt haben, als Westerhausen das gemacht hat. Und zum Ende haben wir uns dann halt auch wirklich belohnt.
0: Die neue Fußballsaison hat begonnen und der SV Dessau 05 ist direkt mit 3 Punkten erfolgreich in die Saison gestartet. Weiter geht's für die Mannschaft aus dem Schillerpark am 14. August mit einem Auswärtsspiel beim Haldensleber SC. Eine Woche später steht bereits die erste Runde des Landespokals Sachsen-Anhalt auf dem Programm. Dann reisen die 05er zum SV Rotation 1950 Aschersleben. Im heimischen Stadion am Schillerpark müssen sich die Fans hingegen noch etwas gedulden. Erst am 29. August darf der SV Dessau 05 wieder vor heimischer Kulisse antreten. Am dritten Spieltag ist dann der CFC Germania 03 zu Gast.
2: Wie am 7. August gegen 11 Uhr angezeigt wurde, versuchten noch unbekannte Täter, in ein ehemaliges Gewerbeobjekt in der Jeverschen Straße in Zerbst einzudringen. Hierzu wurde ein Fenster gewaltsam beschädigt, um so Zugang zum Gebäude zu erlangen. Nach ersten Augenschein wurden jedoch keine Gegenstände entwendet, sodass der Schadenswert auf ca. 50 Euro begrenzt blieb. Mit dieser Information sind wir am Ende unserer Dienstagsausgabe der Zeitnah Nachrichten. Schauen jetzt wie gewohnt an dieser Stelle auf das Wetter und im Anschluss daran auf die Meldungen aus der Region. Am Mittwoch um 18 Uhr melden wir uns dann aus der Redaktion wieder. Bis dahin, machen Sie es gut und auf Wiedersehen.
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2: Am Mittwoch zeigt sich die Sonne den ganzen Tag über. Bei maximal 25 Grad und einer Tiefstemperatur von 10 Grad bleibt es ebenfalls trocken und regenfrei. Der Wind bleibt schwach bis mäßig, mit Böen zwischen 12 bis 17 km/h. Damit bleibt es insgesamt freundlich und vor allem trocken.
3: Bagger stehen bereit. Die ersten Markierungen sind gesetzt. Was viele Autofahrer seit Jahren fordern, wird jetzt umgesetzt. Der Abschnitt der Kreisstraße 1373 hinter Schackental in Richtung Giersleben wird grundhaft erneuert. Geplant ist der Ausbau eines rund 1000 Meter langen Straßenabschnittes. Die neue Fahrbahn erhält eine Breite von 6 Metern. Zusätzlich entstehen zwei Durchlässe, damit Regenwasser künftig besser abgeleitet werden kann. Für den Salzlandkreis ist die Baumaßnahme mehr als eine reine Straßensanierung. Sie schließt eine wichtige Lücke im Kreisstraßennetz und verbessert die Verbindung zwischen der Landstraße 72 und der Kreisstraße 1372. Insgesamt investiert der Landkreis einschließlich Planung rund 1,4 Millionen Euro. Der Ausbau gehört zu den Projekten, die auf der Prioritätsliste des Salzlandkreises stehen und schrittweise umgesetzt werden.
4: Diese Baumaßnahme im letzten Abschnitt hat ziemlich genau 1000 Meter Baulänge. Wir werden einen Querschnitt mit 6,5 Meter Deckenbreite herstellen. Auf Bauseits linker Seite, aufgrund der angrenzenden, weiter ansteigenden Feldflur, gibt es fast durchgehend eine entsprechende Mulde, wo Wasser entsprechend aufgefangen wird und durch zwei Durchlässe schadlos auf die tiefer liegende Seite abgeleitet wird. Die Baumaßnahme ist eine klassische Asphaltbaumaßnahme mit einem dreischichtigen Asphaltaufbau, also einer Tragschicht, einer Binderschicht und einer Deckschicht auf ungebundenen Schotterschichten. Die Besonderheit ist unser technisches Nebenangebot. Aufgrund ungünstiger Baugrundverhältnisse sollte hier eigentlich ein Bodenaustausch von 30 cm Stärke auf der gesamten Baustrecke erfolgen. Das wird jetzt nicht so stattfinden, sondern wir werden den anstehenden Baugrund mit entsprechendem Bindemitteleinsatz so verbessern, dass dieser Baugrund tragfähig wird. Und damit gibt es doch erhebliche Masseneinsparungen, also sowohl was Transporte als auch was Entsorgung betrifft auf der einen, aber auch Minimierung des Einsatzes von Schotterschichten auf der anderen Seite.
3: Mit dem symbolischen Spatenstich beginnt nun die Bauphase. Vertreter des Landkreises, der Planungsfirma, des Bauunternehmens sowie Aschersleben Oberbürgermeister Steffen Amme gaben gemeinsam den offiziellen Startschuss. Die Arbeiten sollen die Straße dauerhaft leistungsfähiger machen und gleichzeitig die Verkehrssicherheit erhöhen. Vor allem für Pendler, landwirtschaftliche Betriebe und Anwohner bedeutet der Ausbau künftig kürzere und komfortablere Wege.
5: Ja, wir befinden uns zwischen den Ortschaften Schackental und Giersleben und ich freue mich ganz besonders in meiner Funktion als Oberbürgermeister der Stadt Aschersleben, dass wir hier heute den Spatenstich vollziehen konnten für den grundhaften Ausbau der Kreisstraße. Es ist der dritte und letzte Bauabschnitt und wir befinden uns ja im ländlichen Raum und für einen lebendigen ländlichen Raum, für lebendige Ortschaften ist die Thematik der Infrastruktur ein ganz wesentlicher Baustein und ich freue mich, dass wir diesen Baustein hier heute mit dem symbolischen Spatenstich dann auch in Angriff nehmen können. Nicht nur ein wichtiger Baustein für die Bürgerinnen und Bürger aus den Ortschaften, sondern natürlich auch für Unternehmen, für die Landwirte und von daher bin ich sehr froh, dass wir diesen Spatenstich hier heute vollziehen konnten. Ich wünsche der Baumaßnahme einen guten Verlauf, dass wir im zeitlichen Rahmen bleiben.

0: Und ich bin guter Hoffnung, dass mit der Baufirma, die wir gewinnen konnten, auch das realisieren können, dass wir dann nach geringer Bauzeit hier auch die Straße dann wieder freigeben können.
1: Mit dem Ausbau der K1373 setzt der Salzlandkreis seine Strategie fort, das Kreisstraßennetz Stück für Stück zu modernisieren. Für die Region bedeutet das langfristig bessere Verkehrsbedingungen und eine Investition, die weit über die eigentliche Bauzeit hinaus Wirkung zeigen soll.
2: Der September hält in der Lutherstadt Wittenberg zahlreiche Höhepunkte bereit. Dazu gehören auch die bereits zum 9. Mal stattfindenden Wittenberger Freiwilligentage. Im Rahmen eines Pressegesprächs Anfang August informierte der Landkreis Wittenberg über die bevorstehende Veranstaltung und gab erste Einblicke in das Programm. Doch was genau verbirgt sich eigentlich hinter diesen besonderen Tagen?
3: Ja, Freiwilligentage sind Tage, wo Engagierte sich für einen Tag aktiv einbringen können in unsere Gemeinschaft und damit helfen, Projekte durchzuführen. Projekte, die entweder bei gemeinnützigen Vereinen sind oder aber auch in Kitas, in Schulen, bei Seniorenvereinen. Also ganz, ganz unterschiedlich. Immer darauf abgesehen, was auch die Vereine einbringen an Ideen.
2: Die Wittenberger Freiwilligentage finden in diesem Jahr vom 11. bis zum 20. September statt. Das Prinzip ist einfach. Angemeldete Projekte werden vorgestellt, interessierte Freiwillige melden sich und unterstützen bei der Umsetzung. Damit greifen die Freiwilligentage den Gedanken der bundesweit stattfindenden Woche des bürgerschaftlichen Engagements auf. Seit 2018 gibt es diese besondere Veranstaltungsreihe in der Lutherstadt. Seither konnten dank des freiwilligen Einsatzes zahlreiche Projekte erfolgreich umgesetzt und wertvolle Beiträge für die Gemeinschaft geleistet werden.
3: Da gab es schon einige in den vergangenen Jahren. Wir hatten, ich muss mal schnell gucken, 52 bzw. 51 Projekte bereits umgesetzt und ganz unterschiedlich. Das fängt an bei Reinigungsarbeiten in Vereinsräumen. Es geht weiter bei Blumengrüßen für Senioren, die gebastelt wurden. Beim NABU stadtweit wurden ganz viele Leseecken eingerichtet. In Kitas beispielsweise wurde auch eine Spielecke eingerichtet von Eltern. Das Thema Wittenberg blüht auf über die Bürgerstiftung ist sicherlich auch bekannt. Auch das hat bei den Freiwilligentagen mit begonnen. Also es ist ganz, ganz unterschiedlich, was man macht. Und es liegt eigentlich an jedem selbst, ob er sich dort auch wirklich mit einbringen kann. Ist auch eine Woche lang, aber eben das Projekt selbst ist an einem Tag dann.
2: Bei der vergangenen Auflage schafften es 7 Projekte in den Flyer, in dem sich Interessierte über die jeweiligen Vorhaben informieren konnten. Neben den wertvollen Begegnungen, die entstehen, wenn Menschen gemeinsam an einer Sache arbeiten, bieten die Freiwilligentage auch Vereine die Möglichkeit, sich einer breiten Öffentlichkeit vorzustellen. Auf diesem Weg könnten möglicherweise neue Engagierte und Mitglieder gewonnen werden. Noch immer besteht die Möglichkeit, sich für die diesjährigen Freiwilligentage anzumelden und mit einem eigenen Projekt Teil der Aktion zu werden.
3: Also das Einfachste ist sicherlich, wer eine Idee hat als Verein oder als Einrichtung, dass sie sich bei uns im Nachbarschaftstreff bzw. im Engagementzentrum melden. Sie können gerne auf unsere Homepage gehen. Dort haben wir auch den Anmeldebogen entsprechend hinterlegt. Es wäre super, wenn wir bis zum 21. August die Rückmeldungen haben. Wir helfen auch gern beim Ausfüllen und beraten auch gern, welche Projekte sinnvoll und machbar wären an einem Tag. Und wenn wir dann alle Projekte haben, würden wir diese dann entsprechend auch veröffentlichen. Es gab bisher immer einen Flyer, wo alle Projekte drin sind. Es gibt soziale Medien, wo wir diese veröffentlichen, aber natürlich auch in der Presse.
2: Einige Ideen und Projekte haben sich bereits für die Aktionswoche angemeldet. Dennoch besteht weiterhin die Möglichkeit, Teil der Wittenberger Freiwilligentage zu werden. Über den Nachbarschaftstreff können bis zum 21. August noch Anmeldungen eingereicht werden. Die Vorbereitung auf die neue Saison der zweiten Handball-Bundesliga läuft beim Dessau-Roßlauer HV auf Hochtouren.

Touren. Im einzigen Testspiel vor heimischer Kulisse empfingen die Biber am 7. August in der Anhalt Arena den polnischen Erstligisten PGE Danzig. 346 Zuschauer sahen eine intensive und lange Zeit überzeugende Vorstellung des DRHV, die am Ende jedoch nicht belohnt wurde. Die Mannschaft von Cheftrainer Vanja Radic erwischte einen starken Start und präsentierte sich vor allem im ersten Durchgang spielfreudig, druckvoll und konsequent im Tempospiel. Schnell erspielten sich die Gastgeber eine 3-Tore-Führung. Die Gäste aus Danzig fanden anschließend besser in die Partie und glichen in der 11. Minute das erste Mal zum 7:7 aus. Die Antwort des DRV ließ jedoch nicht lange auf sich warten. Angeführt von einer stabilen Defensive und einem starken Yannick Patzwald im Tor, der unter anderem 2 7-Meter parierte und zahlreiche weitere Würfe entschärfte, legten die Biber erneut zu. Mit einem Lauf setzte sich der DRV wieder ab und führte in der 16. Minute erstmals mit 4 Toren Vorsprung. Auch in der Folge bestimmten die Hausherren das Geschehen. Mit hohem Tempo und konsequentem Angriffsspiel bauten sie ihre Führung weiter aus. Zur Halbzeit lag der DRV verdient mit 21:15 vorne. Nach dem Seitenwechsel erwischten die Polen den besseren Start. Innerhalb weniger Minuten verkürzte Danzig den Rückstand auf 3 Tore. Die Biber blieben jedoch zunächst unbeindruckt und stellten mit einem weiteren 3:0-Lauf den alten Abstand wieder her. In der 39. Minute traf David Misovic zum zwischenzeitlichen 25:19. Anschließend nahm die Partie etwas an Tempo heraus. Während die erste Halbzeit noch von schnellen Angriffen geprägt war, wurde der DRV nun vor allem im Positionsangriff gefordert. Lange Zeit hatten die Gastgeber die Begegnung dennoch unter Kontrolle und hielten die Gäste auf Abstand. In der Schlussphase sollte sich das Blatt jedoch noch einmal wenden. Die Mannschaft aus Danzig gab sich zu keinem Zeitpunkt geschlagen und kämpfte sich Tor um Tor heran. In der 56. Minute war der Vorsprung der Biber beim 33:32 auf 1 Tor geschmolzen. 2 Minuten vor dem Ende gelang den Gästen schließlich der 34:34 Ausgleich. Wenig später gingen die Polen erstmals in der Partie in Führung. Dem DRV blieb nur noch wenig Zeit für eine Antwort. Der Ausgleich wollte nicht mehr gelingen, sodass am Ende eine bittere 34:35 Niederlage auf der Anzeigetafel stand. Trotz des enttäuschenden Ausgangs zeigte der DRV über weite Strecken eine starke Leistung und sammelte wichtige Erkenntnisse für die weitere Vorbereitung. Für den DRV stehen in der Vorbereitung noch 2 weitere Testspiele auf dem Programm. Am 14. August sind die Dessau-Roßlauer beim 1. VfL Potsdam zu Gast, ehe es einen Tag später zum letzten Härtetest zum Handballclub Hamburg geht. Auch der Pflichtspielauftakt findet auswärts statt. Im DHB-Pokal treffen die Biber am 21. August auf den HSV Hamm-Westfalen. Zum Start in die neue Saison der 2. Handball-Bundesliga geht es anschließend ebenfalls in die Fremde. Der DRV gastiert beim TV Emsdetten. Auf das erste Pflichtspiel vor heimischer Kulisse müssen die Fans hingegen noch etwas warten. Am 4. September ist es dann soweit. In der Anhalt Arena empfängt der DRV den VfL Eintracht Hagen zum ersten Heimspiel der neuen Saison.

Hallo und herzlich willkommen an diesem Dienstag zu den zeitnahen Nachrichten hier auf RAN 1. Die DVV Stadtwerke Dessau bleiben auch in der Saison 2026-27 Co-Hauptsponsor des DRHV. Damit setzen beide Seiten ihre langjährige und vertrauensvolle Zusammenarbeit fort. Der Zweitligist hatte in der vergangenen Saison den Klassenerhalt geschafft und geht nun mit Cheftrainer Vanja Radic und Co-Trainer Philipp Braun in die neue Spielzeit. Stadtwerke-Geschäftsführer Dino Höll betont die Bedeutung des Vereins für den Sportstandort Dessau-Roßlau. Der DRV stehe

0: Für Leidenschaft, Zusammenhalt und sportliche Qualität. Auch DRV-Manager Sebastian Glock begrüßt die Vertragsverlängerung. Die Unterstützung der Stadtwerke gebe dem Verein wichtige Planungssicherheit und helfe dabei, den eingeschlagenen sportlichen Weg fortzusetzen. Sportlich steht für die Biber der Saisonstart bevor. Am 21. August tritt der DRV im DHB-Pokal beim ASV Hamm-Westfalen an. Das erste Spiel in der zweiten Handball-Bundesliga folgt dann am 29. August. Eine Woche später bestreitet der DRV sein erstes Heimspiel der neuen Saison in der Anhalt-Arena gegen die Eulen aus Ludwigshafen. Am vergangenen Wochenende herrschte in der Gartenträume-Lounge trotz ausgelassener Partystimmung ungewöhnliche Ruhe. Der Grund? Die Choose Your Beat Silent Party. Und die fand unter dröhnenden Bässen aus großen Lautsprecherboxen statt? Nein, nämlich nicht. Denn die Musik wurde direkt über Kopfhörer übertragen. Die Besucher konnten dabei zwischen verschiedenen Genres wählen und ganz nach ihrem Geschmack durch den Abend wechseln. So entstand eine besondere Atmosphäre, bei der jeder seinen eigenen Soundtrack für einen abwechslungsreichen Sommerabend im Herzen der Bauhausstadt genießen konnte.
1: Choose your beat. Am Samstag, dem 8. August, fand im Rahmen des Bauhaus Sommer 2026 auf dem Dessauer Marktplatz in der Gartenträume-Lounge die Choose Your Beat Silent Party statt. Von 19 bis 24 Uhr konnten die Besucher mit Kopfhörern zwischen drei Floors und verschiedenen Musikrichtungen wechseln und so ihre ganz persönliche Partynacht gestalten. Für musikalische Vielfalt sorgten Grammophon-DJ Stefan Wute aus Berlin mit Sounds der 1920er Jahre. Entertain-DJ Thorsten Ziegler aus Dessau mit aktuellen Charts und Party-Sounds sowie das DJ-Team des New Kids e.V. mit Techno, House, Hip-Hop und weiteren modernen Beats. Salsa-DJ Chico ergänzte das Programm mit karibischen Rhythmen und sorgte für sommerliches Tanzfeeling. Für zusätzliche Unterhaltung sorgte der Mitmachzirkus Raxli Faxli mit Akrobatik und interaktiven Aktionen. Die Silent Party bot damit einen abwechslungsreichen Sommerabend, bei dem die Gäste selbst entscheiden konnten, welchen Sound sie hören und zu welchen Beats sie tanzen wollten.
2: Sieben Fahrzeuge bei Unfall beteiligt. Die Feuerwehr Dessau-Roßlau wurde am 7. August zu einem Verkehrsunfall mit zunächst gemeldeter, eingeklemmter Person auf die BAB 9 in Fahrtrichtung Berlin alarmiert. Die Unfallstelle befand sich kurz hinter der Auffahrt Dessau-Ost. Bei der ersten Lageerkundung stellten die Einsatzkräfte fest, dass insgesamt sieben Fahrzeuge in den Unfall verwickelt waren. Entgegen der ersten Meldung konnten alle Unfallbeteiligten ihre Fahrzeuge selbstständig verlassen. Zwei Personen mussten medizinisch betreut werden. Eine von ihnen wurde zur weiteren Untersuchung in das städtische Klinikum gebracht. Die Erstversorgung und weitere medizinische Maßnahmen wurden zunächst durch einen zufällig vorbeikommenden Krankentransportwagen aus Wittenberg sowie einem Helfer der ehrenamtlichen Motorradstaffel aus Halle übernommen. Die Feuerwehr beseitigte anschließend herumliegende Fahrzeugteile von der Fahrbahn. Zwei Fahrzeuge wurden für den weiteren Abtransport auf den Standstreifen geschoben. Ein drittes Fahrzeug musste aufgrund eines technischen Defekts auf der Fahrspur verbleiben und wurde durch ein Abschleppunternehmen geborgen. Nach Abschluss der Einsatzmaßnahmen wurde die Unfallstelle für die weiteren Ermittlungen an die Polizei übergeben. Die Berufsfeuerwehr Dessau-Roßlau und die Freiwillige Feuerwehr Dessau-Süd waren vor Ort. Den entstandenen Sachschaden schätzt die Feuerwehr auf rund 32.000 Euro.
0: Vom 17. bis voraussichtlich 21. August führt das Tiefbauamt der Stadt Dessau-Roßlau Instandsetzungsarbeiten in der Sachsenbergstraße im Ortsteil Roßlau durch. Betroffen ist der Abschnitt zwischen der Clara-Zetkin-Straße und der Brambacher Straße. Zur Verlängerung der Nutzungsdauer der Straße erhält die Fahrbahn eine neue Asphaltdeckschicht. Zudem werden vorhandene Einbauteile angepasst und die Randbereiche bei Bedarf instand gesetzt. Während der Bauarbeiten ist der Straßenabschnitt für den allgemeinen Verkehr vollständig gesperrt. Die Zufahrten und Zugänge zu den Grundstücken bleiben für Anwohner und Anlieger gewährleistet. Fußgänger und Radfahrer werden sicher am Baustellenbereich vorbeigeführt. Die ausführende Firma informiert die betroffenen Anlieger vor Beginn der Arbeiten,

0: zeigen, dass die Mannschaft in dieser Saison eine gute Rolle spielen möchte.
1: Das lange Warten hatte für den SV Dessau 05 am 8. August endlich ein Ende. Die neue Verbandsliga-Saison startete und die Vorfreude auf den Auftakt war bei Mannschaft und Fans gleichermaßen groß. 236 Zuschauer wollten sich den ersten Spieltag nicht entgehen lassen. Zum Saisonauftakt empfing die Mannschaft aus dem Schillerpark den SV 1890 Westerhausen. Für beide Teams war das hier an diesem Samstagmittag klar. Die ersten drei Punkte der neuen Spielzeit sollten auf das eigene Konto wandern. Um 12.30 Uhr wurde die Partie im Stadion am Schillerpark angepfiffen. Geleitet wurde die Begegnung von Marvin Mamula, der die Partie als Schiedsrichter führte. Die ersten Minuten waren geprägt von vorsichtigem Abtasten und der Suche nach der spielerischen Lösung. Dann der SV Dessau 05 mit der ersten Chance, Marcio Pelchen mit dem Ballgewinn und den Drang zum gegnerischen Tor. Im Strafraum der Schuss, Justin Masur blockte aber zur Ecke. Die Bauerstädter blieben in den Anfangsminuten das bestimmende Team. Nach gutem Kombinationsspiel gelang der Ball zu Vyacheslav Biryuk. Der ukrainische Routinier mit zu viel Platz auf der rechten Seite kann unbekümmert flanken. Der Ball fliegt punktgenau auf Elia Friebe, der zum 1:0 köpft. Der Torschützenkönig der vergangenen Saison mit seinem ersten Saisontreffer nach gerade mal 6 Minuten. In der Folge bleibt der SV Dessau 05 weiter am Drücker. Hier hat Friebe wieder die Chance. Westerhausens Kapitän Justin Habel kann jedoch noch stören. Es folgte ein Einwurf für die Hausherren. Westerhausen kann den Ball klären und leitet sofort einen Konter ein. Simon Afrifa mit dem Tempovorteil wird aber von den Bauhausstädtern optimal gestört. Die Partie verflachte jedoch und nach 22 Minuten gab es die erste Trinkpause. Beide Teams nutzten die Zeit für neue taktische Anweisungen. Profitieren konnten die Gäste, denn kaum war die Trinkpause vorbei, da kombinierte sich Westerhausen gut durch Zentrum. Adriel Ribeiro scheiterte zwar bei seinem ersten Versuch an Schlussmann Nico Becker, sein Kopfball fliegte aber ins Tor der 05er. 1:1. Es schien, als wären die 05er gedanklich noch in der Trinkpause gewesen. In der Folge wurden die Gastgeber wieder aktiver. In der 27. Minute ist es wieder Friebe, der zum Abschluss kommt. Julian Nebe parierte jedoch zur Ecke. Bis zum Halbzeitpfiff gab es noch einige Chancen auf beiden Seiten. Wirklich Kapital schlagen konnte aber keine Mannschaft. Mit 1:1 ging es dann erst einmal in die Halbzeitpause. Die 236 Zuschauer sahen bisher ein ausgeglichenes Spiel. Die ersten Minuten der zweiten Halbzeit waren von zahlreichen kleinen Fouls geprägt, die den Spielfluss immer wieder unterbrachen. Zwar ergaben sich für die 05er einige Standardsituationen aus vielversprechenden Positionen, ein Treffer wollte jedoch zunächst nicht fallen. Auch das lag an einem starken Rückhalt auf Seiten der Gäste. Mit Julian Nebe hatten die Harzer einen sicheren Torhüter zwischen den Pfosten, der seine Mannschaft weiterhin im Spiel hielt. Wir springen in die 60. Spielminute. Ecke für den SV Dessau 05. Westerhausen versuchte zu klären, Paul Wertmann bekommt jedoch eine zweite Chance zu flanken. Die kommt haargenau auf Sören Barabasch, der die erneute Führung erzielt. 2:1. 5 Minuten später der lange Abschlag von Becker. Niklas Miet kann sich durchsetzen und ist auf der rechten Seite durch. Miet passt zu Yves Bratsch, der im 16er zu Fall gebracht wird. 11 Meter. Miet übernahm die Verantwortung und schoss das 3:1. Es folgte die zweite Trinkpause der Partie. Die Gäste aus Westerhausen versuchten wieder ins Spiel zu kommen, aber der SV Dessau 05 war diesmal wacher und ließ keine Chance so wirklich zu. Im Gegenteil sogar. Die Führung beflügelte die Hausherren und in der 78. Spielminute schafft

0: ist der frisch eingewechselte Darwin Hajowski, die Führung mit seinem Tor weiter auszubauen. 4:1 für den SV Dessau 05. Westerhausen auf der anderen Seite erspielte sich zwar auch Chancen, wirklich gefährlich wurde es aber nicht. In der 81. Minute dann Einwurf für die 05er. Pratsch setzte sich gegen zwei Spieler durch und legte auf Friebe ab, der seinen Doppelpack vollendete. 5:1. Und dann wurde auf der Seite der 05er gewechselt. Friebe und Miet verließen den Platz. Neu auf dem Feld waren Kueba, Sonko und Yannick Görsch. Da Friebe sich jedoch zu viel Zeit ließ, durfte Sonko jedoch erst wegen der neuen Auswechselregel bei der nächsten Spielunterbrechung den Platz betreten. Die erfolgte, nachdem im Strafraum Hajowski gefoult wurde und zum zweiten Mal auf Elfmeter entschieden wurde. Pratsch trat an und schoss gegen den Pfosten. Kein Tor für den SV Dessau 05. Und so endete dann auch das erste Pflichtspiel mit einem 5:1-Sieg gegen den SV 1890 Westerhausen. Im Nachgang gab uns Torwarttrainer Daniel Zietsche seinen Eindruck vom gelungenen Saisonauftakt.
1: Ja, das Ergebnis sagt natürlich schon viel aus. Na, wir wollten gut in die Saison starten, das haben wir auf jeden Fall geschafft. Wir wussten aber auch, dass wir mit Westerhausen halt einen sehr, sehr starken Gegner haben. Und auch das hat die erste Halbzeit gezeigt, dass das Ergebnis, auch wenn es am Ende deutlich war, über lange Zeit im Spiel, der Spielverlauf das nicht wiedergegeben hat, weil auch Westerhausen gut im Spiel war. Ich finde schon, dass wir den Ball besser nach vorne gespielt haben, als Westerhausen das gemacht hat. Und zum Ende haben wir uns dann halt auch wirklich belohnt.
0: Die neue Fußballsaison hat begonnen und der SV Dessau 05 ist direkt mit 3 Punkten erfolgreich in die Saison gestartet. Weiter geht's für die Mannschaft aus dem Schillerpark am 14. August mit einem Auswärtsspiel beim Haldensleber SC. Eine Woche später steht bereits die erste Runde des Landespokals Sachsen-Anhalt auf dem Programm. Dann reisen die 05er zum SV Rotation 1950 Aschersleben. Im heimischen Stadion am Schillerpark müssen sich die Fans hingegen noch etwas gedulden. Erst am 29. August darf der SV Dessau 05 wieder vor heimischer Kulisse antreten. Am dritten Spieltag ist dann der CFC Germania 03 zu Gast.
2: Wie am 7. August gegen 11 Uhr angezeigt wurde, versuchten noch unbekannte Täter, in ein ehemaliges Gewerbeobjekt in der Jeverschen Straße in Zerbst einzudringen. Hierzu wurde ein Fenster gewaltsam beschädigt, um so Zugang zum Gebäude zu erlangen. Nach ersten Augenschein wurden jedoch keine Gegenstände entwendet, sodass der Schadenswert auf ca. 50 Euro begrenzt blieb. Mit dieser Information sind wir am Ende unserer Dienstagsausgabe der Zeitnah Nachrichten. Schauen jetzt wie gewohnt an dieser Stelle auf das Wetter und im Anschluss daran auf die Meldungen aus der Region. Am Mittwoch um 18 Uhr melden wir uns dann aus der Redaktion wieder. Bis dahin, machen Sie es gut und auf Wiedersehen.
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6: Am Mittwoch zeigt sich die Sonne den ganzen Tag über. Bei maximal 25 Grad und einer Tiefstemperatur von 10 Grad bleibt es eben

0: ebenfalls trocken und regenfrei. Der Wind bleibt schwach bis mäßig, mit Böen zwischen 12 bis 17 km/h. Damit bleibt es insgesamt freundlich und vor allem trocken.
1: Bagger stehen bereit. Die ersten Markierungen sind gesetzt. Was viele Autofahrer seit Jahren fordern, wird jetzt umgesetzt. Der Abschnitt der Kreisstraße 1373 hinter Schackental in Richtung Giersleben wird grundhaft erneuert. Geplant ist der Ausbau eines rund 1000 Meter langen Straßenabschnittes. Die neue Fahrbahn erhält eine Breite von 6 Metern. Zusätzlich entstehen zwei Durchlässe, damit Regenwasser künftig besser abgeleitet werden kann. Für den Salzlandkreis ist die Baumaßnahme mehr als eine reine Straßensanierung. Sie schließt eine wichtige Lücke im Kreisstraßennetz und verbessert die Verbindung zwischen der Landstraße 72 und der Kreisstraße 1372. Insgesamt investiert der Landkreis einschließlich Planung rund 1,4 Millionen Euro. Der Ausbau gehört zu den Projekten, die auf der Prioritätsliste des Salzlandkreises stehen und schrittweise umgesetzt werden.
2: Diese Baumaßnahme im letzten Abschnitt hat ziemlich genau 1000 Meter Baulänge. Wir werden einen Querschnitt mit 6,5 Meter Deckenbreite herstellen. Auf Bauseits linker Seite, aufgrund der angrenzenden, weiter ansteigenden Feldflur, gibt es fast durchgehend eine entsprechende Mulde, wo Wasser entsprechend aufgefangen wird und durch zwei Durchlässe schadlos auf die tiefer liegende Seite abgeleitet wird. Die Baumaßnahme ist eine klassische Asphaltbaumaßnahme mit einem dreischichtigen Asphaltaufbau, also einer Tragschicht, einer Binderschicht und einer Deckschicht auf ungebundenen Schotterschichten. Die Besonderheit ist unser technisches Nebenangebot. Aufgrund ungünstiger Baugrundverhältnisse sollte hier eigentlich ein Bodenaustausch von 30 cm Stärke auf der gesamten Baustrecke erfolgen. Das wird jetzt nicht so stattfinden, sondern wir werden den anstehenden Baugrund mit entsprechendem Bindemitteleinsatz so verbessern, dass dieser Baugrund tragfähig wird. Und damit gibt es doch erhebliche Masseneinsparungen, also sowohl was Transporte als auch was Entsorgung betrifft auf der einen, aber auch Minimierung des Einsatzes von Schotterschichten auf der anderen Seite.
1: Mit dem symbolischen Spatenstich beginnt nun die Bauphase. Vertreter des Landkreises, der Planungsfirma, des Bauunternehmens sowie Aschersleben's Oberbürgermeister Steffen Amme gaben gemeinsam den offiziellen Startschuss. Die Arbeiten sollen die Straße dauerhaft leistungsfähiger machen und gleichzeitig die Verkehrssicherheit erhöhen. Vor allem für Pendler, landwirtschaftliche Betriebe und Anwohner bedeutet der Ausbau künftig kürzere und komfortablere Wege.
3: Ja, wir befinden uns zwischen den Ortschaften Schackental und Giersleben und ich freue mich ganz besonders in meiner Funktion als Oberbürgermeister der Stadt Aschersleben, dass wir hier heute den Spatenstich vollziehen konnten für den grundhaften Ausbau der Kreisstraße. Es ist der dritte und letzte Bauabschnitt und wir befinden uns ja im ländlichen Raum und für einen lebendigen ländlichen Raum, für lebendige Ortschaften ist die Thematik der Infrastruktur ein ganz wesentlicher Baustein und ich freue mich, dass wir diesen Baustein hier heute mit dem symbolischen Spatenstich dann auch in Angriff nehmen können. Nicht nur ein wichtiger Baustein für die Bürgerinnen und Bürger aus den Ortschaften, sondern natürlich auch für Unternehmen, für die Landwirte und von daher bin ich sehr froh, dass wir diesen Spatenstich hier heute vollziehen konnten. Ich wünsche der Baumaßnahme einen guten Verlauf, dass wir im zeitlichen Rahmen bleiben. Und ich bin guter Hoffnung, dass mit der Baufirma, die wir gewinnen konnten, auch das realisieren können, dass wir dann nach geringer Bauzeit hier auch die Straße dann wieder freigeben können.
1: Mit dem Ausbau der K1373 setzt der Salzlandkreis seine Strategie fort, das Kreisstraßennetz Stück für Stück zu modernisieren. Für die Region bedeutet das langfristig bessere Verkehrsbedingungen und eine Investition, die weit über die eigentliche Bauzeit hinaus Wirkung zeigen soll.

0: Der September hält in der Lutherstadt Wittenberg zahlreiche Höhepunkte bereit. Dazu gehören auch die bereits zum 9. Mal stattfindenden Wittenberger Freiwilligentage. Im Rahmen eines Pressegesprächs Anfang August informierte der Landkreis Wittenberg über die bevorstehende Veranstaltung und gab erste Einblicke in das Programm. Doch was genau verbirgt sich eigentlich hinter diesen besonderen Tagen?
1: Ja, Freiwilligentage sind Tage, wo Engagierte sich für einen Tag aktiv einbringen können in unsere Gemeinschaft und damit helfen, Projekte durchzuführen. Projekte, die entweder bei gemeinnützigen Vereinen sind oder aber auch in Kitas, in Schulen, bei Seniorenvereinen. Also ganz, ganz unterschiedlich. Immer darauf abgesehen, was auch die Vereine einbringen an Ideen.
0: Die Wittenberger Freiwilligentage finden in diesem Jahr vom 11. bis zum 20. September statt. Das Prinzip ist einfach. Angemeldete Projekte werden vorgestellt, interessierte Freiwillige melden sich und unterstützen bei der Umsetzung. Damit greifen die Freiwilligentage den Gedanken der bundesweit stattfindenden Woche des bürgerschaftlichen Engagements auf. Seit 2018 gibt es diese besondere Veranstaltungsreihe in der Lutherstadt. Seither konnten dank des freiwilligen Einsatzes zahlreiche Projekte erfolgreich umgesetzt und wertvolle Beiträge für die Gemeinschaft geleistet werden.
1: Da gab es schon einige in den vergangenen Jahren. Wir hatten, ich muss mal schnell gucken, 52 bzw. 51 Projekte bereits umgesetzt und ganz unterschiedlich. Das fängt an bei Reinigungsarbeiten in Vereinsräumen. Es geht weiter bei Blumengrüßen für Senioren, die gebastelt wurden. Beim NABU stadtweit wurden ganz viele Leseecken eingerichtet. In Kitas beispielsweise wurde auch eine Spielecke eingerichtet von Eltern. Das Thema Wittenberg blüht auf über die Bürgerstiftung ist sicherlich auch bekannt. Auch das hat bei den Freiwilligentagen mit begonnen. Also es ist ganz, ganz unterschiedlich, was man macht. Und es liegt eigentlich an jedem selbst, ob er sich dort auch wirklich mit einbringen kann. Ist auch eine Woche lang, aber eben das Projekt selbst ist an einem Tag dann.
0: Bei der vergangenen Auflage schafften es 7 Projekte in den Flyer, in dem sich Interessierte über die jeweiligen Vorhaben informieren konnten. Neben den wertvollen Begegnungen, die entstehen, wenn Menschen gemeinsam an einer Sache arbeiten, bieten die Freiwilligentage auch Vereine die Möglichkeit, sich einer breiten Öffentlichkeit vorzustellen. Auf diesem Weg könnten möglicherweise neue Engagierte und Mitglieder gewonnen werden. Noch immer besteht die Möglichkeit, sich für die diesjährigen Freiwilligentage anzumelden und mit einem eigenen Projekt Teil der Aktion zu werden.
1: Also das Einfachste ist sicherlich, wer eine Idee hat als Verein oder als Einrichtung, dass sie sich bei uns im Nachbarschaftstreff bzw. im Engagementzentrum melden. Sie können gerne auf unsere Homepage gehen. Dort haben wir auch den Anmeldebogen entsprechend hinterlegt. Es wäre super, wenn wir bis zum 21. August die Rückmeldungen haben. Wir helfen auch gern beim Ausfüllen und beraten auch gern, welche Projekte sinnvoll und machbar wären an einem Tag. Und wenn wir dann alle Projekte haben, würden wir diese dann entsprechend auch veröffentlichen. Es gab bisher immer einen Flyer, wo alle Projekte drin sind. Es gibt soziale Medien, wo wir diese veröffentlichen, aber natürlich auch in der Presse.
0: Einige Ideen und Projekte haben sich bereits für die Aktionswoche angemeldet. Dennoch besteht weiterhin die Möglichkeit, Teil der Wittenberger Freiwilligentage zu werden. Über den Nachbarschaftstreff können bis zum 21. August noch Anmeldungen eingereicht werden. Die Vorbereitung auf die neue Saison der zweiten Handball-Bundesliga läuft beim Dessau-Roßlauer HV auf Hochtouren. Im einzigen Testspiel vor heimischer Kulisse empfingen die Biber am 7. August in der Anhalt Arena den polnischen Erstligisten PGE Danzig. 346 Zuschauer sahen eine intensive und lange Zeit überzeugende Vorstellung des DRHV, die am Ende jedoch nicht belohnt wurde. Die Mannschaft von Cheftrainer Vanja Radic erwischte einen starken Start und präsentierte sich vor allem im ersten Durchgang spielfreudig, druckvoll und konsequent im Tempospiel. Schnell erspielten sich die Gastgeber eine 3-Tore-Führung. Die Gäste aus Danzig fanden anschließend besser in die Partie und glichen in der 11. Minute das erste Mal

zum 7:7 aus. Die Antwort des DRV ließ jedoch nicht lange auf sich warten. Angeführt von einer stabilen Defensive und einem starken Yannick Patzwald im Tor, der unter anderem 2 Siebenmeter parierte und zahlreiche weitere Würfe entschärfte, legten die Biber erneut zu. Mit einem Lauf setzte sich der DRV wieder ab und führte in der 16. Minute erstmals mit 4 Toren Vorsprung. Auch in der Folge bestimmten die Hausherren das Geschehen. Mit hohem Tempo und konsequentem Angriffsspiel bauten sie ihre Führung weiter aus. Zur Halbzeit lag der DRV verdient mit 21:15 vorne. Nach dem Seitenwechsel erwischten die Polen den besseren Start. Innerhalb weniger Minuten verkürzte Danzig den Rückstand auf 3 Tore. Die Biber blieben jedoch zunächst unbeeindruckt und stellten mit einem weiteren 3:0-Lauf den alten Abstand wieder her. In der 39. Minute traf David Misovic zum zwischenzeitlichen 25:19. Anschließend nahm die Partie etwas an Tempo heraus. Während die erste Halbzeit noch von schnellen Angriffen geprägt war, wurde der DRV nun vor allem im Positionsangriff gefordert. Lange Zeit hatten die Gastgeber die Begegnung dennoch unter Kontrolle und hielten die Gäste auf Abstand. In der Schlussphase sollte sich das Blatt jedoch noch einmal wenden. Die Mannschaft aus Danzig gab sich zu keinem Zeitpunkt geschlagen und kämpfte sich Tor um Tor heran. In der 56. Minute war der Vorsprung der Biber beim 33:32 auf 1 Tor geschmolzen. 2 Minuten vor dem Ende gelang den Gästen schließlich der 34:34 Ausgleich. Wenig später gingen die Polen erstmals in der Partie in Führung. Dem DRV blieb nur noch wenig Zeit für eine Antwort. Der Ausgleich wollte nicht mehr gelingen, sodass am Ende eine bittere 34:35 Niederlage auf der Anzeigetafel stand. Trotz des enttäuschenden Ausgangs zeigte der DRV über weite Strecken eine starke Leistung und sammelte wichtige Erkenntnisse für die weitere Vorbereitung. Für den DRV stehen in der Vorbereitung noch 2 weitere Testspiele auf dem Programm. Am 14. August sind die Dessau-Roßlauer beim 1. VfL Potsdam zu Gast, ehe es einen Tag später zum letzten Härtetest zum Handballclub Hamburg geht. Auch der Pflichtspielauftakt findet auswärts statt. Im DHB-Pokal treffen die Biber am 21. August auf den HSV Hamm-Westfalen. Zum Start in die neue Saison der 2. Handball-Bundesliga geht es anschließend ebenfalls in die Fremde. Der DRV gastiert beim TV Emsdetten. Auf das erste Pflichtspiel vor heimischer Kulisse müssen die Fans hingegen noch etwas warten. Am 4. September ist es dann soweit. In der Arnheit Arena empfängt der DRV den VfL Eintracht Hagen zum ersten Heimspiel der neuen Saison.

0: Hallo und herzlich willkommen an diesem Dienstag zu den zeitnahen Nachrichten hier auf RAN 1. Die DVV Stadtwerke Dessau bleiben auch in der Saison 2026-27 Co-Hauptsponsor des DRHV. Damit setzen beide Seiten ihre langjährige und vertrauensvolle Zusammenarbeit fort. Der Zweitligist hatte in der vergangenen Saison den Klassenerhalt geschafft und geht nun mit Cheftrainer Vanja Radic und Co-Trainer Philipp Braun in die neue Spielzeit. Stadtwerke-Geschäftsführer Dino Höll betont die Bedeutung des Vereins für den Sportstandort Dessau-Roßlau. Der DRV stehe für Leidenschaft, Zusammenhalt und sportliche Qualität. Auch DRV-Manager Sebastian Glock begrüßt die Vertragsverlängerung. Die Unterstützung der Stadtwerke gebe dem Verein wichtige Planungssicherheit und helfe dabei, den eingeschlagenen sportlichen Weg fortzusetzen. Sportlich steht für die Biber der Saisonstart bevor. Am 21. August tritt der DRV im DHB-Pokal beim ASV Hamm-Westfalen an. Das erste Spiel in der zweiten Handball-Bundesliga folgt dann am 29. August. Eine Woche später bestreitet der DRV sein erstes Heimspiel der neuen Saison in der Anhalt-Arena gegen die Eulen aus Ludwigshafen. Am vergangenen Wochenende herrschte in der Gartenträume-Lounge trotz ausgelassener Partystimmung ungewöhnliche Ruhe. Der Grund? Die Choose Your Beat Silent Party. Und die fand unter dröhnenden Bässen aus großen Lautsprecherboxen statt? Nein, nämlich nicht. Denn die Musik wurde direkt über Kopfhörer übertragen. Die Besucher konnten dabei zwischen verschiedenen Genres wählen und ganz nach ihrem Geschmack durch den Abend wechseln. So entstand eine besondere Atmosphäre, bei der jeder seinen eigenen Soundtrack für einen abwechslungsreichen Sommerabend im Herzen der Bauhausstadt genießen konnte.
1: Choose your beat. Am Samstag, dem 8. August, fand im Rahmen des Bauhaus Sommer 2026 auf dem Dessauer Marktplatz in der Gartenträume-Lounge die Choose Your Beat Silent Party statt. Von 19 bis 24 Uhr konnten die Besucher mit Kopfhörern zwischen drei Floors und verschiedenen Musikrichtungen wechseln und so ihre ganz persönliche Partynacht gestalten. Für musikalische Vielfalt sorgten Grammophon-DJ Stefan Wute aus Berlin mit Sounds der 1920er Jahre. Entertain-DJ Thorsten Ziegler aus Dessau mit aktuellen Charts und Party-Sounds sowie das DJ-Team des New Kids e.V. mit Techno, House, Hip-Hop und weiteren modernen Beats. Salsa-DJ Chico ergänzte das Programm mit karibischen Rhythmen und sorgte für sommerliches Tanzfeeling. Für zusätzliche Unterhaltung sorgte der Mitmachzirkus Raxli Faxli mit Akrobatik und interaktiven Aktionen. Die Silent Party bot damit einen abwechslungsreichen Sommerabend, bei dem die Gäste selbst entscheiden konnten, welchen Sound sie hören und zu welchen Beats sie tanzen wollten.
2: Sieben Fahrzeuge bei Unfall beteiligt. Die Feuerwehr Dessau-Roßlau wurde am 7. August zu einem Verkehrsunfall mit zunächst gemeldeter, eingeklemmter Person auf die BAB 9 in Fahrtrichtung Berlin alarmiert. Die Unfallstelle befand sich kurz hinter der Auffahrt Dessau-Ost. Bei der ersten Lageerkundung stellten die Einsatzkräfte fest, dass insgesamt sieben Fahrzeuge in den Unfall verwickelt waren. Entgegen der ersten Meldung konnten alle Unfallbeteiligten ihre Fahrzeuge selbstständig verlassen. Zwei Personen mussten medizinisch betreut werden. Eine von ihnen wurde zur weiteren Untersuchung in das städtische Klinikum gebracht. Die Erstversorgung und weitere medizinische Maßnahmen wurden zunächst durch einen zufällig vorbeikommenden Krankentransportwagen aus Wittenberg sowie einem Helfer der ehrenamtlichen Motorradstaffel aus Halle übernommen. Die Feuerwehr beseitigte anschließend herumliegende Fahrzeugteile von der Fahrbahn. Zwei Fahrzeuge wurden für den weiteren Abtransport auf den Standstreifen geschoben. Ein drittes Fahrzeug musste aufgrund eines technischen Defekts auf der Fahrspur verbleiben und wurde durch ein Abschleppunternehmen geborgen. Nach Abschluss der Einsatzmaßnahmen wurde die Unfallstelle für die weiteren Ermittlungen an die Polizei übergeben. Die Berufsfeuerwehr Dessau-Roßlau und die Freiwillige Feuerwehr Dessau-Süd waren vor Ort. Den entstandenen Sachschaden schätzt die Feuerwehr auf rund 32.000 Euro.
0: Vom 17. bis voraussichtlich 21. August führt das Tiefbauamt der Stadt Dessau-Roßlau Instandsetzungsarbeiten in der Sachsenbergstraße im Ortsteil Roßlau durch. Betroffen ist der Abschnitt zwischen der Clara-Zetkin-Straße und der Brambacher Straße. Zur Verlängerung der Nutzungsdauer der Straße erhält die Fahrbahn eine neue Asphaltdeckschicht. Zudem werden vorhandene Einbauteile angepasst und die Randbereiche bei Bedarf instand gesetzt. Während der Bauarbeiten ist der Straßenabschnitt für den allgemeinen Verkehr vollständig gesperrt. Die Zufahrten und Zugänge zu den Grundstücken bleiben für Anwohner und Anlieger gewährleistet. Fußgänger und Radfahrer werden sicher am Baustellenbereich vorbeigeführt. Die ausführende Firma informiert die betroffenen Anlieger vor Beginn der Arbeiten über mögliche Einschränkungen. Verkehrsteilnehmer werden gebeten, die örtliche Beschilderung und Verkehrsführung zu beachten. Das Tiefbauamt bittet um Verständnis für die unvermeidbaren Beeinträchtigungen während der Bauzeit. Am vergangenen Wochenende fiel nicht nur in den großen Profifußballligen der Startschuss für die neue Saison. Auch in der Verbandsliga Sachsen-Anhalt rollte wieder der Ball. Zum Auftakt empfing der SV Dessau 05 am 8. August den SV 1890 Westerhausen. Für die 05er war das Ziel dabei klar. Mit einem erfolgreichen Heimauftakt sollten die ersten drei Punkte der neuen Spielzeit eingefahren werden. Vor heimischer Kulisse wollte Dessau von Beginn an zeigen,

0: dass die Mannschaft in dieser Saison eine gute Rolle spielen möchte.
1: Das lange Warten hatte für den SV Dessau 05 am 8. August endlich ein Ende. Die neue Verbandsliga-Saison startete und die Vorfreude auf den Auftakt war bei Mannschaft und Fans gleichermaßen groß. 236 Zuschauer wollten sich den ersten Spieltag nicht entgehen lassen. Zum Saisonauftakt empfing die Mannschaft aus dem Schillerpark den SV 1890 Westerhausen. Für beide Teams war das hier an diesem Samstagmittag klar. Die ersten drei Punkte der neuen Spielzeit sollten auf das eigene Konto wandern. Um 12.30 Uhr wurde die Partie im Stadion am Schillerpark angepfiffen. Geleitet wurde die Begegnung von Marvin Mamula, der die Partie als Schiedsrichter führte. Die ersten Minuten waren geprägt von vorsichtigem Abtasten und der Suche nach der spielerischen Lösung. Dann der SV Dessau 05 mit der ersten Chance, Marcio Pelchen mit dem Ballgewinn und den Drang zum gegnerischen Tor. Im Strafraum der Schuss, Justin Masur blockte aber zur Ecke. Die Bauerstädter blieben in den Anfangsminuten das bestimmende Team. Nach gutem Kombinationsspiel gelang der Ball zu Vyacheslav Biryuk. Der ukrainische Routinier mit zu viel Platz auf der rechten Seite kann unbekümmert flanken. Der Ball fliegt punktgenau auf Ilya Friebe, der zum 1:0 köpft. Der Torschützenkönig der vergangenen Saison mit seinem ersten Saisontreffer nach gerade mal 6 Minuten. In der Folge bleibt der SV Dessau 05 weiter am Drücker. Hier hat Friebe wieder die Chance. Westerhausens Kapitän Justin Habel kann jedoch noch stören. Es folgte ein Einwurf für die Hausherren. Westerhausen kann den Ball klären und leitet sofort einen Konter ein. Simon Afrifa mit dem Tempovorteil wird aber von den Bauhausstädtern optimal gestört. Die Partie verflachte jedoch und nach 22 Minuten gab es die erste Trinkpause. Beide Teams nutzten die Zeit für neue taktische Anweisungen. Profitieren konnten die Gäste, denn kaum war die Trinkpause vorbei, da kombinierte sich Westerhausen gut durch Zentrum. Adriel Ribeiro scheiterte zwar bei seinem ersten Versuch an Schlussmann Nico Becker, sein Kopfball fliegte aber ins Tor der 05er. 1:1. Es schien, als wären die 05er gedanklich noch in der Trinkpause gewesen. In der Folge wurden die Gastgeber wieder aktiver. In der 27. Minute ist es wieder Friebe, der zum Abschluss kommt. Julian Nebe parierte jedoch zur Ecke. Bis zum Halbzeitpfiff gab es noch einige Chancen auf beiden Seiten. Wirklich Kapital schlagen konnte aber keine Mannschaft. Mit 1:1 ging es dann erst einmal in die Halbzeitpause. Die 236 Zuschauer sahen bisher ein ausgeglichenes Spiel. Die ersten Minuten der zweiten Halbzeit waren von zahlreichen kleinen Fouls geprägt, die den Spielfluss immer wieder unterbrachen. Zwar ergaben sich für die 05er einige Standardsituationen aus vielversprechenden Positionen, ein Treffer wollte jedoch zunächst nicht fallen. Auch das lag an einem starken Rückhalt auf Seiten der Gäste. Mit Julian Nebe hatten die Harzer einen sicheren Torhüter zwischen den Pfosten, der seine Mannschaft weiterhin im Spiel hielt. Wir springen in die 60. Spielminute. Ecke für den SV Dessau 05. Westerhausen versuchte zu klären. Paul Wertmann bekommt jedoch eine zweite Chance zu flanken. Die kommt haargenau auf Sören Barabasch, der die erneute Führung erzielt. 2:1. 5 Minuten später der lange Abschlag von Becker. Niklas Miet kann sich durchsetzen und ist auf der rechten Seite durch. Miet passt zu Yves Bratsch, der im 16er zu Fall gebracht wird. 11 Meter. Miet übernahm die Verantwortung und schoss das 3:1. Es folgte die zweite Trinkpause der Partie. Die Gäste aus Westerhausen versuchten wieder ins Spiel zu kommen, aber der SV Dessau 05 war diesmal wacher und ließ keine Chance so wirklich zu. Im Gegenteil sogar. Die Führung beflügelte die Hausherren und in der 78. Spielminute schaffte

0: es der frisch eingewechselte Darwin Hajowski, die Führung mit seinem Tor weiter auszubauen. 4:1 für den SV Dessau 05. Westerhausen auf der anderen Seite erspielte sich zwar auch Chancen, wirklich gefährlich wurde es aber nicht. In der 81. Minute dann Einwurf für die 05er. Bratsch setzte sich gegen zwei Spieler durch und legte auf Friebe ab, der seinen Doppelpack vollendete. 5:1. Und dann wurde auf der Seite der 05er gewechselt. Friebe und Miet verließen den Platz. Neu auf dem Feld waren Kueba, Sonko und Yannick Görsch. Da Friebe sich jedoch zu viel Zeit ließ, durfte Sonko jedoch erst wegen der neuen Auswechselregel bei der nächsten Spielunterbrechung den Platz betreten. Die erfolgte, nachdem im Strafraum Hajowski gefoult wurde und zum zweiten Mal auf Elfmeter entschieden wurde. Pratsch trat an und schoss gegen den Pfosten. Kein Tor für den SV Dessau 05. Und so endete dann auch das erste Pflichtspiel mit einem 5:1-Sieg gegen den SV 1890 Westerhausen. Im Nachgang gab uns Torwarttrainer Daniel Zietsche seinen Eindruck vom gelungenen Saisonauftakt.
1: Ja, das Ergebnis sagt natürlich schon viel aus. Na, wir wollten gut in die Saison starten, das haben wir auf jeden Fall geschafft. Wir wussten aber auch, dass wir mit Westerhausen halt einen sehr, sehr starken Gegner haben. Und auch das hat die erste Halbzeit gezeigt, dass das Ergebnis, auch wenn es am Ende deutlich war, über lange Zeit im Spiel, der Spielverlauf das nicht wiedergegeben hat, weil auch Westerhausen gut im Spiel war. Ich finde schon, dass wir den Ball besser nach vorne gespielt haben, als Westerhausen das gemacht hat. Und zum Ende haben wir uns dann halt auch wirklich belohnt.
0: Die neue Fußballsaison hat begonnen und der SV Dessau 05 ist direkt mit 3 Punkten erfolgreich in die Saison gestartet. Weiter geht's für die Mannschaft aus dem Schillerpark am 14. August mit einem Auswärtsspiel beim Haldensleber SC. Eine Woche später steht bereits die erste Runde des Landespokals Sachsen-Anhalt auf dem Programm. Dann reisen die 05er zum SV Rotation 1950 Aschersleben. Im heimischen Stadion am Schillerpark müssen sich die Fans hingegen noch etwas gedulden. Erst am 29. August darf der SV Dessau 05 wieder vor heimischer Kulisse antreten. Am dritten Spieltag ist dann der CFC Germania 03 zu Gast.
2: Wie am 7. August gegen 11 Uhr angezeigt wurde, versuchten noch unbekannte Täter, in ein ehemaliges Gewerbeobjekt in der Jeverschen Straße in Zerbst einzudringen. Hierzu wurde ein Fenster gewaltsam beschädigt, um so Zugang zum Gebäude zu erlangen. Nach ersten Augenschein wurden jedoch keine Gegenstände entwendet, sodass der Schadenswert auf ca. 50 Euro begrenzt blieb. Mit dieser Information sind wir am Ende unserer Dienstagsausgabe der Zeitnah Nachrichten. Schauen jetzt wie gewohnt an dieser Stelle auf das Wetter und im Anschluss daran auf die Meldungen aus der Region. Am Mittwoch um 18 Uhr melden wir uns dann aus der Redaktion wieder. Bis dahin, machen Sie es gut und auf Wiedersehen.
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6: Am Mittwoch zeigt sich die Sonne den ganzen Tag über. Bei maximal 25 Grad und einer Tiefstemperatur von 10 Grad bleibt es ebenfalls.

0: teils trocken und regenfrei. Der Wind bleibt schwach bis mäßig, mit Böen zwischen 12 bis 17 km/h. Damit bleibt es insgesamt freundlich und vor allem trocken.
1: Bagger stehen bereit. Die ersten Markierungen sind gesetzt. Was viele Autofahrer seit Jahren fordern, wird jetzt umgesetzt. Der Abschnitt der Kreisstraße 1373 hinter Schackental in Richtung Giersleben wird grundhaft erneuert. Geplant ist der Ausbau eines rund 1000 Meter langen Straßenabschnittes. Die neue Fahrbahn erhält eine Breite von 6 Metern. Zusätzlich entstehen zwei Durchlässe, damit Regenwasser künftig besser abgeleitet werden kann. Für den Salzlandkreis ist die Baumaßnahme mehr als eine reine Straßensanierung. Sie schließt eine wichtige Lücke im Kreisstraßennetz und verbessert die Verbindung zwischen der Landstraße 72 und der Kreisstraße 1372. Insgesamt investiert der Landkreis einschließlich Planung rund 1,4 Millionen Euro. Der Ausbau gehört zu den Projekten, die auf der Prioritätsliste des Salzlandkreises stehen und schrittweise umgesetzt werden.
2: Diese Baumaßnahme im letzten Abschnitt hat ziemlich genau 1000 Meter Baulänge. Wir werden einen Querschnitt mit 6,5 Meter Deckenbreite herstellen. Auf Bauseits linker Seite, aufgrund der angrenzenden, weiter ansteigenden Feldflur, gibt es fast durchgehend eine entsprechende Mulde, wo Wasser entsprechend aufgefangen wird und durch zwei Durchlässe schadlos auf die tiefer liegende Seite abgeleitet wird. Die Baumaßnahme ist eine klassische Asphaltbaumaßnahme mit einem dreischichtigen Asphaltaufbau, also einer Tragschicht, einer Binderschicht und einer Deckschicht auf ungebundenen Schotterschichten. Die Besonderheit ist unser technisches Nebenangebot. Aufgrund ungünstiger Baugrundverhältnisse sollte hier eigentlich ein Bodenaustausch von 30 cm Stärke auf der gesamten Baustrecke erfolgen. Das wird jetzt nicht so stattfinden, sondern wir werden den anstehenden Baugrund mit entsprechendem Bindemitteleinsatz so verbessern, dass dieser Baugrund tragfähig wird. Und damit gibt es doch erhebliche Masseneinsparungen, also sowohl was Transporte als auch was Entsorgung betrifft auf der einen, aber auch Minimierung des Einsatzes von Schotterschichten auf der anderen Seite.
1: Mit dem symbolischen Spatenstich beginnt nun die Bauphase. Vertreter des Landkreises, der Planungsfirma, des Bauunternehmens sowie Aschersleben's Oberbürgermeister Steffen Amme gaben gemeinsam den offiziellen Startschuss. Die Arbeiten sollen die Straße dauerhaft leistungsfähiger machen und gleichzeitig die Verkehrssicherheit erhöhen. Vor allem für Pendler, landwirtschaftliche Betriebe und Anwohner bedeutet der Ausbau künftig kürzere und komfortablere Wege.
3: Ja, wir befinden uns zwischen den Ortschaften Schackental und Giersleben und ich freue mich ganz besonders in meiner Funktion als Oberbürgermeister der Stadt Aschersleben, dass wir hier heute den Spatenstich vollziehen konnten für den grundhaften Ausbau der Kreisstraße. Es ist der dritte und letzte Bauabschnitt und wir befinden uns ja im ländlichen Raum und für einen lebendigen ländlichen Raum, für lebendige Ortschaften ist die Thematik der Infrastruktur ein ganz wesentlicher Baustein und ich freue mich, dass wir diesen Baustein hier heute mit dem symbolischen Spatenstich dann auch in Angriff nehmen können. Nicht nur ein wichtiger Baustein für die Bürgerinnen und Bürger aus den Ortschaften, sondern natürlich auch für Unternehmen, für die Landwirte und von daher bin ich sehr froh, dass wir diesen Spatenstich hier heute vollziehen konnten. Ich wünsche der Baumaßnahme einen guten Verlauf, dass wir im zeitlichen Rahmen bleiben. Und ich bin guter Hoffnung, dass mit der Baufirma, die wir gewinnen konnten, auch das realisieren können, dass wir dann nach geringer Bauzeit hier auch die Straße dann wieder freigeben können.
1: Mit dem Ausbau der K1373 setzt der Salzlandkreis seine Strategie fort, das Kreisstraßennetz Stück für Stück zu modernisieren. Für die Region bedeutet das langfristig bessere Verkehrsbedingungen und eine Investition, die weit über die eigentliche Bauzeit hinaus Wirkung zeigen soll.
4: Der September hält in der Lutherstadt Wittenberg zahlreiche Höhepunkte bereit. Dazu gehören auch die bereits zum 9. Mal stattfindenden Wittenberger Freiwilligentage. Im Rahmen eines Pressegesprächs Anfang August informierte der Landkreis Wittenberg über die bevorstehende Veranstaltung und gab erste Einblicke in das Programm. Doch was genau verbirgt sich eigentlich hinter diesen besonderen Tagen?
5: Ja, Freiwilligentage sind Tage, wo Engagierte sich für einen Tag aktiv einbringen können in unsere Gemeinschaft und damit helfen, Projekte durchzuführen. Projekte, die entweder bei gemeinnützigen Vereinen sind oder aber auch in Kitas, in Schulen, bei Seniorenvereinen. Also ganz, ganz unterschiedlich. Immer darauf abgesehen, was auch die Vereine einbringen an Ideen.
4: Die Wittenberger Freiwilligentage finden in diesem Jahr vom 11. bis zum 20. September statt. Das Prinzip ist einfach. Angemeldete Projekte werden vorgestellt, interessierte Freiwillige melden sich und unterstützen bei der Umsetzung. Damit greifen die Freiwilligentage den Gedanken der bundesweit stattfindenden Woche des bürgerschaftlichen Engagements auf. Seit 2018 gibt es diese besondere Veranstaltungsreihe in der Lutherstadt. Seither konnten dank des freiwilligen Einsatzes zahlreiche Projekte erfolgreich umgesetzt und wertvolle Beiträge für die Gemeinschaft geleistet werden.
5: Da gab es schon einige in den vergangenen Jahren. Wir hatten, ich muss mal schnell gucken, 52 bzw. 51 Projekte bereits umgesetzt und ganz unterschiedlich. Das fängt an bei Reinigungsarbeiten in Vereinsräumen. Es geht weiter bei Blumengrüßen für Senioren, die gebastelt wurden. Beim NABU Stadtwald wurden ganz viele Leseecken eingerichtet. In Kitas beispielsweise wurde auch eine Spielecke eingerichtet von Eltern. Das Thema Wittenberg blüht auf über die Bürgerstiftung ist sicherlich auch bekannt. Auch das hat bei den Freiwilligentagen mit begonnen. Also es ist ganz, ganz unterschiedlich, was man macht. Und es liegt eigentlich an jedem selbst, ob er sich dort auch wirklich mit einbringen kann. Ist auch eine Woche lang, aber eben das Projekt selbst ist an einem Tag dann.
4: Bei der vergangenen Auflage schafften es 7 Projekte in den Flyer, in dem sich Interessierte über die jeweiligen Vorhaben informieren konnten. Neben den wertvollen Begegnungen, die entstehen, wenn Menschen gemeinsam an einer Sache arbeiten, bieten die Freiwilligentage auch Vereine die Möglichkeit, sich einer breiten Öffentlichkeit vorzustellen. Auf diesem Weg könnten möglicherweise neue Engagierte und Mitglieder gewonnen werden. Noch immer besteht die Möglichkeit, sich für die diesjährigen Freiwilligentage anzumelden und mit einem eigenen Projekt Teil der Aktion zu werden.
5: Also das Einfachste ist sicherlich, wer eine Idee hat als Verein oder als Einrichtung, dass sie sich bei uns im Nachbarschaftstreff bzw. im Engagementzentrum melden. Sie können gerne auf unsere Homepage gehen. Dort haben wir auch den Anmeldebogen entsprechend hinterlegt. Es wäre super, wenn wir bis zum 21. August die Rückmeldungen haben. Wir helfen auch gern beim Ausfüllen und beraten auch gern, welche Projekte sinnvoll und machbar wären an einem Tag. Und wenn wir dann alle Projekte haben, würden wir diese dann entsprechend auch veröffentlichen. Es gab bisher immer einen Flyer, wo alle Projekte drin sind. Es gibt soziale Medien, wo wir diese veröffentlichen, aber natürlich auch in der Presse.
4: Einige Ideen und Projekte haben sich bereits für die Aktionswoche angemeldet. Dennoch besteht weiterhin die Möglichkeit, Teil der Wittenberger Freiwilligentage zu werden. Über den Nachbarschaftstreff können bis zum 21. August noch Anmeldungen eingereicht werden. Die Vorbereitung auf die neue Saison der zweiten Handball-Bundesliga läuft beim Dessau-Roßlauer HV auf Hochtouren. Im einzigen Testspiel vor heimischer Kulisse empfingen die Biber am 7. August in der Anhalt Arena den polnischen Erstligisten PGE Danzig. 346 Zuschauer sahen eine intensive und lange Zeit überzeugende Vorstellung des DRHV, die am Ende jedoch nicht belohnt wurde. Die Mannschaft von Cheftrainer Vanja Radic erwischte einen starken Start und präsentierte sich vor allem im ersten Durchgang spielfreudig, druckvoll und konsequent im Tempospiel. Schnell erspielten sich die Gastgeber eine 3-Tore-Führung. Die Gäste aus Danzig fanden anschließend besser in die Partie und glichen in der 11. Minute das erste Mal zum 7:7 aus. Die Antwort des DRV ließ jedoch nicht lange auf sich warten. Angeführt von einer stabilen Defensive und einem starken Yannick Patzweit im Tor, der unter anderem 2 7-Meter parierte und zahlreiche weitere Würfe entschärfte, legten die Biber erneut zu. Mit einem Lauf setzte sich der DRV wieder ab und führte in der 16. Minute erstmals mit 4 Toren Vorsprung. Auch in der Folge bestimmten die Hausherren das Geschehen. Mit hohem Tempo und konsequentem Angriffsspiel bauten sie ihre Führung weiter aus. Zur Halbzeit lag der DRV verdient mit 21:15 vorne. Nach dem Seitenwechsel erwischten die Polen den besseren Start. Innerhalb weniger Minuten verkürzte Danzig den Rückstand auf 3 Tore. Die Biber blieben jedoch zunächst unbeindruckt und stellten mit einem weiteren 3:0-Lauf den alten Abstand wieder her. In der 39. Minute traf David Misovic zum zwischenzeitlichen 25:19. Anschließend nahm die Partie etwas an Tempo heraus. Während die erste Halbzeit noch von schnellen Angriffen geprägt war, wurde der DRV nun vor allem im Positionsangriff gefordert. Lange Zeit hatten die Gastgeber die Begegnung dennoch unter Kontrolle und hielten die Gäste auf Abstand. In der Schlussphase sollte sich das Blatt jedoch noch einmal wenden. Die Mannschaft aus Danzig gab sich zu keinem Zeitpunkt geschlagen und kämpfte sich Tor um Tor heran. In der 56. Minute war der Vorsprung der Biber beim 33:32 auf 1 Tor geschmolzen. 2 Minuten vor dem Ende gelang den Gästen schließlich der 34:34 Ausgleich. Wenig später gingen die Polen erstmals in der Partie in Führung. Dem DRV blieb nur noch wenig Zeit für eine Antwort. Der Ausgleich wollte nicht mehr gelingen, sodass am Ende eine bittere 34:35 Niederlage auf der Anzeigetafel stand. Trotz des enttäuschenden Ausgangs zeigte der DRV über weite Strecken eine starke Leistung und sammelte wichtige Erkenntnisse für die weitere Vorbereitung. Für den DRV stehen in der Vorbereitung noch 2 weitere Testspiele auf dem Programm. Am 14. August sind die Dessau-Roßlauer beim 1. VfL Potsdam zu Gast, ehe es einen Tag später zum letzten Härtetest zum Handballclub Hamburg geht. Auch der Pflichtspielauftakt findet auswärts statt. Im DHB-Pokal treffen die Biber am 21. August auf den HSV Hamm-Westfalen. Zum Start in die neue Saison der 2. Handball-Bundesliga geht es anschließend ebenfalls in die Fremde. Der DRV gastiert beim TV Emsdetten. Auf das erste Pflichtspiel vor heimischer Kulisse müssen die Fans hingegen noch etwas warten. Am 4. September ist es dann soweit. In der Arnheit Arena empfängt der DRV den VfL Eintracht Hagen zum ersten Heimspiel der neuen Saison.

Hallo und herzlich willkommen an diesem Dienstag zu den zeitnahen Nachrichten hier auf RAN 1. Die DVV Stadtwerke Dessau bleiben auch in der Saison 2026-27 Co-Hauptsponsor des DRHV. Damit setzen beide Seiten ihre langjährige und vertrauensvolle Zusammenarbeit fort. Der Zweitligist hatte in der vergangenen Saison den Klassenerhalt geschafft und geht nun mit Cheftrainer Vanja Radic und Co-Trainer Philipp Braun in die neue Spielzeit. Stadtwerke-Geschäftsführer Dino Höll betont die Bedeutung des Vereins für den Sportstandort Dessau-Roßlau. Der DRV stehe für Leidenschaft, Zusammenhalt und sportliche Qualität. Auch DRV-Manager Sebastian Glock begrüßt die Vertragsverlängerung. Die Unterstützung der Stadtwerke gebe dem Verein wichtige Planungssicherheit und helfe dabei, den eingeschlagenen sportlichen Weg fortzusetzen. Sportlich steht für die Biber der Saisonstart bevor. Am 21. August tritt der DRV im DHB-Pokal beim ASV Hamm-Westfalen an. Das erste Spiel in der zweiten Handball-Bundesliga folgt dann am 29. August. Eine Woche später bestreitet der DRV sein erstes Heimspiel der neuen Saison in der Anhalt-Arena gegen die Eulen aus Ludwigshafen. Am vergangenen Wochenende herrschte in

0: Der Gartenträume-Lounge trotz ausgelassener Partystimmung ungewöhnliche Ruhe. Der Grund? Die Choose Your Beat Silent Party. Und die fand unter dröhnenden Bässen aus großen Lautsprecherboxen statt? Nein, nämlich nicht. Denn die Musik wurde direkt über Kopfhörer übertragen. Die Besucher konnten dabei zwischen verschiedenen Genres wählen und ganz nach ihrem Geschmack durch den Abend wechseln. So entstand eine besondere Atmosphäre, bei der jeder seinen eigenen Soundtrack für einen abwechslungsreichen Sommerabend im Herzen der Bauhausstadt genießen konnte.
1: Choose your beat. Am Samstag, dem 8. August, fand im Rahmen des Bauhaus Sommer 2026 auf dem Dessauer Marktplatz in der Gartenträume Lounge die Choose Your Beat Silent Party statt. Von 19 bis 24 Uhr konnten die Besucher mit Kopfhörern zwischen drei Floors und verschiedenen Musikrichtungen wechseln und so ihre ganz persönliche Partynacht gestalten. Für musikalische Vielfalt sorgten Grammophon-DJ Stefan Wuthe aus Berlin mit Sounds der 1920er Jahre. Entertain-DJ Thorsten Ziegler aus Dessau mit aktuellen Charts und Party-Sounds sowie das DJ-Team des New Kids e.V. mit Techno, House, Hip-Hop und weiteren modernen Beats. Salsa-DJ Chico ergänzte das Programm mit karibischen Rhythmen und sorgte für sommerliches Tanzfeeling. Für zusätzliche Unterhaltung sorgte der Mitmachzirkus Raxli Faxli mit Akrobatik und interaktiven Aktionen. Die Silent Party bot damit einen abwechslungsreichen Sommerabend, bei dem die Gäste selbst entscheiden konnten, welchen Sound sie hören und zu welchen Beats sie tanzen wollten.
2: Sieben Fahrzeuge bei Unfall beteiligt. Die Feuerwehr Dessau-Roßlau wurde am 7. August zu einem Verkehrsunfall mit zunächst gemeldeter, eingeklemmter Person auf die BAB 9 in Fahrtrichtung Berlin alarmiert. Die Unfallstelle befand sich kurz hinter der Auffahrt Dessau-Ost. Bei der ersten Lageerkundung stellten die Einsatzkräfte fest, dass insgesamt sieben Fahrzeuge in den Unfall verwickelt waren. Entgegen der ersten Meldung konnten alle Unfallbeteiligten ihre Fahrzeuge selbstständig verlassen. Zwei Personen mussten medizinisch betreut werden. Eine von ihnen wurde zur weiteren Untersuchung in das städtische Klinikum gebracht. Die Erstversorgung und weitere medizinische Maßnahmen wurden zunächst durch einen zufällig vorbeikommenden Krankentransportwagen aus Wittenberg sowie einem Helfer der ehrenamtlichen Motorradstaffel aus Halle übernommen. Die Feuerwehr beseitigte anschließend herumliegende Fahrzeugteile von der Fahrbahn. Zwei Fahrzeuge wurden für den weiteren Abtransport auf den Standstreifen geschoben. Ein drittes Fahrzeug musste aufgrund eines technischen Defekts auf der Fahrspur verbleiben und wurde durch ein Abschleppunternehmen geborgen. Nach Abschluss der Einsatzmaßnahmen wurde die Unfallstelle für die weiteren Ermittlungen an die Polizei übergeben. Die Berufsfeuerwehr Dessau-Roßlau und die Freiwillige Feuerwehr Dessau-Süd waren vor Ort. Den entstandenen Sachschaden schätzt die Feuerwehr auf rund 32.000 Euro.
0: Vom 17. bis voraussichtlich 21. August führt das Tiefbauamt der Stadt Dessau-Roßlau Instandsetzungsarbeiten in der Sachsenbergstraße im Ortsteil Roßlau durch. Betroffen ist der Abschnitt zwischen der Clara-Zetkin-Straße und der Brambacher Straße. Zur Verlängerung der Nutzungsdauer der Straße erhält die Fahrbahn eine neue Asphaltdeckschicht. Zudem werden vorhandene Einbauteile angepasst und die Randbereiche bei Bedarf instand gesetzt. Während der Bauarbeiten ist der Straßenabschnitt für den allgemeinen Verkehr vollständig gesperrt. Die Zufahrten und Zugänge zu den Grundstücken bleiben für Anwohner und Anlieger gewährleistet. Fußgänger und Radfahrer werden sicher am Baustellenbereich vorbeigeführt. Die ausführende Firma informiert die betroffenen Anlieger vor Beginn der Arbeiten über mögliche Einschränkungen. Verkehrsteilnehmer werden gebeten, die örtliche Beschilderung und Verkehrsführung zu beachten. Das Tiefbauamt bittet um Verständnis für die unvermeidbaren Beeinträchtigungen während der Bauzeit. Am vergangenen Wochenende fiel nicht nur in den großen Profifußballligen der Startschuss für die neue Saison. Auch in der Verbandsliga Sachsen-Anhalt rollte wieder der Ball. Zum Auftakt empfing der SV Dessau 05 am 8. August den SV 1890 Westerhausen. Für die 05er war das Ziel dabei klar. Mit einem erfolgreichen Heimauftakt sollten die ersten drei Punkte der neuen Spielzeit eingefahren werden. Vor heimischer Kulisse wollte Dessau von Beginn an zeigen,

im Stadion am Schillerpark angepfiffen. Geleitet wurde die Begegnung von Marvin Mamula, der die Partie als Schiedsrichter führte. Die ersten Minuten waren geprägt von vorsichtigem Abtasten und der Suche nach der spielerischen Lösung. Dann der SV Dessau 05 mit der ersten Chance, Marcio Pelchin mit dem Ballgewinn und den Drang zum gegnerischen Tor. Im Strafraum der Schuss, Justin Masur blockte aber zur Ecke. Die Bauerstädter blieben in den Anfangsminuten das bestimmende Team. Nach gutem Kombinationsspiel gelang der Ball zu Vyacheslav Biryuk. Der ukrainische Routinier mit zu viel Platz auf der rechten Seite kann unbekümmert flanken. Der Ball fliegt punktgenau auf Ilija Friebe, der zum 1:0 köpft. Der Torschützenkönig der vergangenen Saison mit seinem ersten Saisontreffer nach gerade mal 6 Minuten. In der Folge bleibt der SV Dessau 05 weiter am Drücker. Hier hat Friebe wieder die Chance. Westerhausens Kapitän Justin Habel kann jedoch noch stören. Es folgte ein Einwurf für die Hausherren. Westerhausen kann den Ball klären und leitet sofort einen Konter ein. Simon Afrifa mit dem Tempovorteil wird aber von den Bauerstädtern optimal gestört. Die Partie verflachte jedoch und nach 22 Minuten gab es die erste Trinkpause. Beide Teams nutzten die Zeit für neue taktische Anweisungen. Profitieren konnten die Gäste, denn kaum war die Trinkpause vorbei, da kombinierte sich Westerhausen gut durch Zentrum. Adriel Ribeiro scheiterte zwar bei seinem ersten Versuch an Schlussmann Nico Becker, sein Kopfball fliegte aber ins Tor der 05er. 1:1. Es schien, als wären die 05er gedanklich noch in der Trinkpause gewesen. In der Folge wurden die Gastgeber wieder aktiver. In der 27. Minute ist es wieder Friebe, der zum Abschluss kommt. Julian Nebe parierte jedoch zur Ecke. Bis zum Halbzeitpfiff gab es noch einige Chancen auf beiden Seiten. Wirklich Kapital schlagen konnte aber keine Mannschaft. Mit 1:1 ging es dann erst einmal in die Halbzeitpause. Die 236 Zuschauer sahen bisher ein ausgeglichenes Spiel. Die ersten Minuten der zweiten Halbzeit waren von zahlreichen kleinen Fouls geprägt, die den Spielfluss immer wieder unterbrachen. Zwar ergaben sich für die 05er einige Standardsituationen aus vielversprechenden Positionen, ein Treffer wollte jedoch zunächst nicht fallen. Auch das lag an einem starken Rückhalt auf Seiten der Gäste. Mit Julian Nebe hatten die Harzer einen sicheren Torhüter zwischen den Pfosten, der seine Mannschaft weiterhin im Spiel hielt. Wir springen in die 60. Spielminute. Ecke für den SV Dessau 05. Westerhausen versuchte zu klären. Paul Wertmann bekommt jedoch eine zweite Chance zu flanken. Die kommt haargenau auf Sören Barabasch, der die erneute Führung erzielt. 2:1. 5 Minuten später der lange Abschlag von Becker. Niklas Miet kann sich durchsetzen und ist auf der rechten Seite durch. Miet passt zu Yves Bratsch, der im 16er zu Fall gebracht wird. 11 Meter. Miet übernahm die Verantwortung und schoss das 3:1. Es folgte die zweite Trinkpause der Partie. Die Gäste aus Westerhausen versuchten wieder ins Spiel zu kommen, aber der SV Dessau 05 war diesmal wacher und ließ keine Chance so wirklich zu. Im Gegenteil sogar. Die Führung beflügelte die Hausherren und in der 78. Spielminute schaffte es der frisch eingewechselte Darwin Hajowski, die Führung mit seinem Tor weiter auszubauen. 4:1 für den SV Dessau 05. Westerhausen auf der anderen Seite erspielte sich zwar auch Chancen, wirklich gefährlich wurde es aber nicht. In der 81. Minute dann Einwurf für die 05er. Bratsch setzte sich gegen zwei Spieler durch und legte auf Friebe ab, der seinen Doppelpack vollendete. 5:1. Und dann wurde auf der Seite der 05er gewechselt. Friebe und Miet verließen den Platz. Neu auf dem Feld waren Kueba, Sonko und Yannick Görsch.

0: Da Friber sich jedoch zu viel Zeit ließ, durfte Sonko jedoch erst wegen der neuen Auswechselregel bei der nächsten Spielunterbrechung den Platz betreten. Die erfolgte, nachdem im Strafraum Hajoski gefoult wurde und zum zweiten Mal auf Elfmeter entschieden wurde. Pratsch trat an und schoss gegen den Pfosten. Kein Tor für den SV Dessau 05. Und so endete dann auch das erste Pflichtspiel mit einem 5:1-Sieg gegen den SV 1890 Westerhausen. Im Nachgang gab uns Torwarttrainer Daniel Zietsche seinen Eindruck vom gelungenen Saisonauftakt.
1: Ja, das Ergebnis sagt natürlich schon viel aus. Na, wir wollten gut in die Saison starten, das haben wir auf jeden Fall geschafft. Wir wussten aber auch, dass wir mit Westerhausen halt einen sehr, sehr starken Gegner haben. Und auch das hat die erste Halbzeit gezeigt, dass das Ergebnis, auch wenn es am Ende deutlich war, über lange Zeit im Spiel, der Spielverlauf das nicht wiedergegeben hat, weil auch Westerhausen gut im Spiel war. Ich finde schon, dass wir den Ball besser nach vorne gespielt haben, als Westerhausen das gemacht hat. Und zum Ende haben wir uns dann halt auch wirklich belohnt.
0: Die neue Fußballsaison hat begonnen und der SV Dessau 05 ist direkt mit 3 Punkten erfolgreich in die Saison gestartet. Weiter geht's für die Mannschaft aus dem Schillerpark am 14. August mit einem Auswärtsspiel beim Haldensleber SC. Eine Woche später steht bereits die erste Runde des Landespokals Sachsen-Anhalt auf dem Programm. Dann reisen die 05er zum SV Rotation 1950 Aschersleben. Im heimischen Stadion am Schillerpark müssen sich die Fans hingegen noch etwas gedulden. Erst am 29. August darf der SV Dessau 05 wieder vor heimischer Kulisse antreten. Am dritten Spieltag ist dann der CFC Germania 03 zu Gast.
2: Wie am 7. August gegen 11 Uhr angezeigt wurde, versuchten noch unbekannte Täter, in ein ehemaliges Gewerbeobjekt in der Jeverschen Straße in Zerbst einzudringen. Hierzu wurde ein Fenster gewaltsam beschädigt, um so Zugang zum Gebäude zu erlangen. Nach ersten Augenschein wurden jedoch keine Gegenstände entwendet, sodass der Schadenswert auf ca. 50 Euro begrenzt blieb. Mit dieser Information sind wir am Ende unserer Dienstagsausgabe der Zeitnah Nachrichten. Schauen jetzt wie gewohnt an dieser Stelle auf das Wetter und im Anschluss daran auf die Meldungen aus der Region. Am Mittwoch um 18 Uhr melden wir uns dann aus der Redaktion wieder. Bis dahin, machen Sie es gut und auf Wiedersehen.
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6: Am Mittwoch zeigt sich die Sonne den ganzen Tag über. Bei maximal 25 Grad und einer Tiefstemperatur von 10 Grad bleibt es ebenfalls trocken und regenfrei. Der Wind bleibt schwach bis mäßig, mit Böen zwischen 12 bis 17 km/h. Damit bleibt es insgesamt freundlich und vor allem trocken.
7: Bagger stehen bereit. Die ersten Markierungen sind gesetzt. Was viele Autofahrer seit Jahren fordern, wird jetzt umgesetzt. Der Abschnitt der Kreisstraße 1373 hinter Schackental in Richtung Giersleben wird grundhaft erneuert. Geplant ist der Ausbau eines rund 1000 Meter langen Straßenabschnittes.

0: Die neue Fahrbahn erhält eine Breite von 6 Metern. Zusätzlich entstehen zwei Durchlässe, damit Regenwasser künftig besser abgeleitet werden kann. Für den Salzlandkreis ist die Baumaßnahme mehr als eine reine Straßensanierung. Sie schließt eine wichtige Lücke im Kreisstraßennetz und verbessert die Verbindung zwischen der Landstraße 72 und der Kreisstraße 1372. Insgesamt investiert der Landkreis einschließlich Planung rund 1,4 Millionen Euro. Der Ausbau gehört zu den Projekten, die auf der Prioritätsliste des Salzlandkreises stehen und schrittweise umgesetzt werden.
1: Diese Baumaßnahme im letzten Abschnitt hat ziemlich genau 1000 Meter Baulänge. Wir werden einen Querschnitt mit 6,5 Meter Deckenbreite herstellen. Auf Bauseits linker Seite, aufgrund der angrenzenden, weiter ansteigenden Feldflur, gibt es fast durchgehend eine entsprechende Mulde, wo Wasser entsprechend aufgefangen wird und durch zwei Durchlässe schadlos auf die tiefer liegende Seite abgeleitet wird. Die Baumaßnahme ist eine klassische Asphaltbaumaßnahme mit einem dreischichtigen Asphaltaufbau, also einer Tragschicht, einer Binderschicht und einer Deckschicht auf ungebundenen Schotterschichten. Die Besonderheit ist unser technisches Nebenangebot. Aufgrund ungünstiger Baugrundverhältnisse sollte hier eigentlich ein Bodenaustausch von 30 cm Stärke auf der gesamten Baustrecke erfolgen. Das wird jetzt nicht so stattfinden, sondern wir werden den anstehenden Baugrund mit entsprechendem Bindemitteleinsatz so verbessern, dass dieser Baugrund tragfähig wird. Und damit gibt es doch erhebliche Masseneinsparungen, also sowohl was Transporte als auch was Entsorgung betrifft auf der einen, aber auch Minimierung des Einsatzes von Schotterschichten auf der anderen Seite.
0: Mit dem symbolischen Spatenstich beginnt nun die Bauphase. Vertreter des Landkreises, der Planungsfirma, des Bauunternehmens sowie Aschersleben Oberbürgermeister Steffen Amme gaben gemeinsam den offiziellen Startschuss. Die Arbeiten sollen die Straße dauerhaft leistungsfähiger machen und gleichzeitig die Verkehrssicherheit erhöhen. Vor allem für Pendler, landwirtschaftliche Betriebe und Anwohner bedeutet der Ausbau künftig kürzere und komfortablere Wege.
2: Ja, wir befinden uns zwischen den Ortschaften Schackental und Giersleben und ich freue mich ganz besonders in meiner Funktion als Oberbürgermeister der Stadt Aschersleben, dass wir hier heute den Spatenstich vollziehen konnten für den grundhaften Ausbau der Kreisstraße. Es ist der dritte und letzte Bauabschnitt und wir befinden uns ja im ländlichen Raum und für einen lebendigen ländlichen Raum, für lebendige Ortschaften ist die Thematik der Infrastruktur ein ganz wesentlicher Baustein und ich freue mich, dass wir diesen Baustein hier heute mit dem symbolischen Spatenstich dann auch in Angriff nehmen können. Nicht nur ein wichtiger Baustein für die Bürgerinnen und Bürger aus den Ortschaften, sondern natürlich auch für Unternehmen, für die Landwirte und von daher bin ich sehr froh, dass wir diesen Spatenstich hier heute vollziehen konnten. Ich wünsche der Baumaßnahme einen guten Verlauf, dass wir im zeitlichen Rahmen bleiben. Und ich bin guter Hoffnung, dass mit der Baufirma, die wir gewinnen konnten, auch das realisieren können, dass wir dann nach geringer Bauzeit hier auch die Straße dann wieder freigeben können.
0: Mit dem Ausbau der K1373 setzt der Salzlandkreis seine Strategie fort, das Kreisstraßennetz Stück für Stück zu modernisieren. Für die Region bedeutet das langfristig bessere Verkehrsbedingungen und eine Investition, die weit über die eigentliche Bauzeit hinaus Wirkung zeigen soll.
3: Der September hält in der Lutherstadt Wittenberg zahlreiche Höhepunkte bereit. Dazu gehören auch die bereits zum 9. Mal stattfindenden Wittenberger Freiwilligentage. Im Rahmen eines Pressegesprächs Anfang August informierte der Landkreis Wittenberg über die bevorstehende Veranstaltung und gab erste Einblicke in das Programm. Doch was genau verbirgt sich eigentlich hinter diesen besonderen Tagen?
4: Ja, Freiwilligentage sind Tage, wo Engagierte sich für einen Tag aktiv einbringen können in unsere Gemeinschaft und damit helfen, Projekte durchzuführen. Projekte, die entweder bei gemeinnützigen Vereinen sind oder aber auch in Kitas, in Schulen, bei Seniorenvereinen, also ganz, ganz unterschiedlich, immer darauf abgesehen, was auch die Vereine einbringen an Ideen.
3: Die Wittenberger Freiwilligentage finden in diesem Jahr vom 11. bis zum 20. September statt. Das Prinzip ist einfach. Angemeldete Projekte werden vorgestellt, interessierte Freiwillige melden sich und unterstützen bei der Umsetzung. Damit greifen die Freiwilligentage den Gedanken der bundesweit stattfindenden Woche des bürgerschaftlichen Engagements auf. Seit 2018 gibt es diese besondere Veranstaltungsreihe in der Lutherstadt. Seither konnten dank des freiwilligen Einsatzes zahlreiche Projekte erfolgreich umgesetzt und wertvolle Beiträge für die Gemeinschaft geleistet werden.
4: Da gab es schon einige in den vergangenen Jahren. Wir hatten, ich muss mal schnell gucken, 52 bzw. 51 Projekte bereits umgesetzt und ganz unterschiedlich. Das fängt an bei Reinigungsarbeiten in Vereinsräumen. Es geht weiter bei Blumengrüßen für Senioren, die gebastelt wurden. Beim NABU Stadtwald wurden ganz viele Leseecken eingerichtet. In Kitas beispielsweise wurde auch eine Spielecke eingerichtet von Eltern. Das Thema Wittenberg blüht auf über die Bürgerstiftung ist sicherlich auch bekannt. Auch das hat bei den Freiwilligentagen mit begonnen. Also es ist ganz, ganz unterschiedlich, was man macht. Und es liegt eigentlich an jedem selbst, ob er sich dort auch wirklich mit einbringen kann. Ist auch eine Woche lang, aber eben das Projekt selbst ist an einem Tag dann.
3: Bei der vergangenen Auflage schafften es 7 Projekte in den Flyer, in dem sich Interessierte über die jeweiligen Vorhaben informieren konnten. Neben den wertvollen Begegnungen, die entstehen, wenn Menschen gemeinsam an einer Sache arbeiten, bieten die Freiwilligentage auch Vereine die Möglichkeit, sich einer breiten Öffentlichkeit vorzustellen. Auf diesem Weg könnten möglicherweise neue Engagierte und Mitglieder gewonnen werden. Noch immer besteht die Möglichkeit, sich für die diesjährigen Freiwilligentage anzumelden und mit einem eigenen Projekt Teil der Aktion zu werden.
4: Also das Einfachste ist sicherlich, wer eine Idee hat als Verein oder als Einrichtung, dass sie sich bei uns im Nachbarschaftstreff bzw. im Engagementzentrum melden. Sie können gerne auf unsere Homepage gehen. Dort haben wir auch den Anmeldebogen entsprechend hinterlegt. Es wäre super, wenn wir bis zum 21. August die Rückmeldungen haben. Wir helfen auch gern beim Ausfüllen und beraten auch gern, welche Projekte sinnvoll und machbar wären an einem Tag. Und wenn wir dann alle Projekte haben, würden wir diese dann entsprechend auch veröffentlichen. Es gab bisher immer einen Flyer, wo alle Projekte drin sind. Es gibt soziale Medien, wo wir diese veröffentlichen, aber natürlich auch in der Presse.
3: Einige Ideen und Projekte haben sich bereits für die Aktionswoche angemeldet. Dennoch besteht weiterhin die Möglichkeit, Teil der Wittenberger Freiwilligentage zu werden. Über den Nachbarschaftstreff können bis zum 21. August noch Anmeldungen eingereicht werden. Die Vorbereitung auf die neue Saison der zweiten Handball-Bundesliga läuft beim Dessau-Roßlauer HV auf Hochtouren. Im einzigen Testspiel vor heimischer Kulisse empfingen die Biber am 7. August in der Anhalt Arena den polnischen Erstligisten PGE Danzig. 346 Zuschauer sahen eine intensive und lange Zeit überzeugende Vorstellung des DRHV, die am Ende jedoch nicht belohnt wurde. Die Mannschaft von Cheftrainer Vanja Radic erwischte einen starken Start und präsentierte sich vor allem im ersten Durchgang spielfreudig, druckvoll und konsequent im Tempospiel. Schnell erspielten sich die Gastgeber eine 3-Tore-Führung. Die Gäste aus Danzig fanden anschließend besser in die Partie und glichen in der 11. Minute das erste Mal zum 7:7 aus. Die Antwort des DRV ließ jedoch nicht lange auf sich warten. Angeführt von einer stabilen Defensive und einem starken Yannick Patzwald im Tor, der unter anderem 2 7-Meter parierte und zahlreiche weitere Würfe entschärfte, legten die Biber erneut zu. Mit einem Lauf setzte sich der DRV wieder ab und führte in der 16. Minute erstmals mit 4 Toren Vorsprung. Auch in der Folge bestimmten die Hausherren das Geschehen. Mit hohem Tempo und konsequentem Angriffsspiel bauten sie ihre Führung weiter aus. Zur Halbzeit lag der DHV verdient mit 21:15 vorne. Nach dem Seitenwechsel erwischten die Polen

dem besseren Start. Innerhalb weniger Minuten verkürzte Danzig den Rückstand auf 3 Tore. Die Biber blieben jedoch zunächst unbeeindruckt und stellten mit einem weiteren 3:0-Lauf den alten Abstand wieder her. In der 39. Minute traf David Misovic zum zwischenzeitlichen 25:19. Anschließend nahm die Partie etwas an Tempo heraus. Während die erste Halbzeit noch von schnellen Angriffen geprägt war, wurde der DHV nun vor allem im Positionsangriff gefordert. Lange Zeit hatten die Gastgeber die Begegnung dennoch unter Kontrolle und hielten die Gäste auf Abstand. In der Schlussphase sollte sich das Blatt jedoch noch einmal wenden. Die Mannschaft aus Danzig gab sich zu keinem Zeitpunkt geschlagen und kämpfte sich Tor um Tor heran. In der 56. Minute war der Vorsprung der Biber beim 33:32 auf 1 Tor geschmolzen. 2 Minuten vor dem Ende gelang den Gästen schließlich der 34:34 Ausgleich. Wenig später gingen die Polen erstmals in der Partie in Führung. Dem DRV blieb nur noch wenig Zeit für eine Antwort. Der Ausgleich wollte nicht mehr gelingen, sodass am Ende eine bittere 34:35 Niederlage auf der Anzeigetafel stand. Trotz des enttäuschenden Ausgangs zeigte der DRV über weite Strecken eine starke Leistung und sammelte wichtige Erkenntnisse für die weitere Vorbereitung. Für den DRV stehen in der Vorbereitung noch 2 weitere Testspiele auf dem Programm. Am 14. August sind die Dessau-Roßlauer beim 1. VfL Potsdam zu Gast, ehe es einen Tag später zum letzten Härtetest zum Handballclub Hamburg geht. Auch der Pflichtspielauftakt findet auswärts statt. Im DHB-Pokal treffen die Biber am 21. August auf den HSV Hamm-Westfalen. Zum Start in die neue Saison der 2. Handball-Bundesliga geht es anschließend ebenfalls in die Fremde. Der DHV gastiert beim TV Emsdetten. Auf das erste Pflichtspiel vor heimischer Kulisse müssen die Fans hingegen noch etwas warten. Am 4. September ist es dann soweit. In der Arnheit Arena empfängt der DHV den VfL Eintracht Hagen zum ersten Heimspiel der neuen Saison.

0: Hallo und herzlich willkommen an diesem Dienstag zu den zeitnahen Nachrichten hier auf RAN 1. Die DVV Stadtwerke Dessau bleiben auch in der Saison 2026-27 Co-Hauptsponsor des DRHV. Damit setzen beide Seiten ihre langjährige und vertrauensvolle Zusammenarbeit fort. Der Zweitligist hatte in der vergangenen Saison den Klassenerhalt geschafft und geht nun mit Cheftrainer Vanja Radic und Co-Trainer Philipp Braun in die neue Spielzeit. Stadtwerke-Geschäftsführer Dino Höll betont die Bedeutung des Vereins für den Sportstandort Dessau-Roßlau. Der DRV stehe für Leidenschaft, Zusammenhalt und sportliche Qualität. Auch DRHV-Manager Sebastian Glock begrüßt die Vertragsverlängerung. Die Unterstützung der Stadtwerke gebe dem Verein wichtige Planungssicherheit und helfe dabei, den eingeschlagenen sportlichen Weg fortzusetzen. Sportlich steht für die Biber der Saisonstart bevor. Am 21. August tritt der DRHV im DHB-Pokal beim ASV Hamm-Westfalen an. Das erste Spiel in der zweiten Handball-Bundesliga folgt dann am 29. August. Eine Woche später bestreitet der DRHV sein erstes Heimspiel der neuen Saison in der Anhalt-Arena gegen die Eulen aus Ludwigshafen. Am vergangenen Wochenende herrschte in der Gartenträume-Lounge trotz ausgelassener Partystimmung ungewöhnliche Ruhe. Der Grund? Die Choose Your Beat Silent Party. Und die fand unter dröhnenden Bässen aus großen Lautsprecherboxen statt? Nein, nämlich nicht. Denn die Musik wurde direkt über Kopfhörer übertragen. Die Besucher konnten dabei zwischen verschiedenen Genres wählen und ganz nach ihrem Geschmack durch den Abend wechseln. So entstand eine besondere Atmosphäre, bei der jeder seinen eigenen Soundtrack für einen abwechslungsreichen Sommerabend im Herzen der Bauhausstadt genießen konnte.
1: Choose your beat. Am Samstag, dem 8. August, fand im Rahmen des Bauhaus-Sommer 2026 auf dem Dessauer Marktplatz in der Gartenträume-Lounge die Choose Your Beat Silent Party statt. Von 19 bis 24 Uhr konnten die Besucher mit Kopfhörern zwischen drei Floors und verschiedenen Musikrichtungen wechseln und so ihre ganz persönliche Partynacht gestalten. Für musikalische Vielfalt sorgten Grammophon-DJ Stefan Wute aus Berlin mit Sounds der 1920er Jahre. Entertain-DJ Thorsten Ziegler aus Dessau mit aktuellen Charts und Party-Sounds sowie das DJ-Team des New Kids e.V. mit Techno, House, Hip-Hop und weiteren modernen Beats. Salsa-DJ Chico ergänzte das Programm mit karibischen Rhythmen und sorgte für sommerliches Tanzfeeling. Für zusätzliche Unterhaltung sorgte der Mitmachzirkus Raxli Faxli mit Akrobatik und interaktiven Aktionen. Die Silent Party bot damit einen abwechslungsreichen Sommerabend, bei dem die Gäste selbst entscheiden konnten, welchen Sound sie hören und zu welchen Beats sie tanzen wollten.
2: Sieben Fahrzeuge bei Unfall beteiligt. Die Feuerwehr Dessau-Roßlau wurde am 7. August zu einem Verkehrsunfall mit zunächst gemeldeter, eingeklemmter Person auf die BAB 9 in Fahrtrichtung Berlin alarmiert. Die Unfallstelle befand sich kurz hinter der Auffahrt Dessau-Ost. Bei der ersten Lageerkundung stellten die Einsatzkräfte fest, dass insgesamt sieben Fahrzeuge in den Unfall verwickelt waren. Entgegen der ersten Meldung konnten alle Unfallbeteiligten ihre Fahrzeuge selbstständig verlassen. Zwei Personen mussten medizinisch betreut werden. Eine von ihnen wurde zur weiteren Untersuchung in das städtische Klinikum gebracht. Die Erstversorgung und weitere medizinische Maßnahmen wurden zunächst durch einen zufällig vorbeikommenden Krankentransportwagen aus Wittenberg sowie einem Helfer der ehrenamtlichen Motorradstaffel aus Halle übernommen. Die Feuerwehr beseitigte anschließend herumliegende Fahrzeugteile von der Fahrbahn. Zwei Fahrzeuge wurden für den weiteren Abtransport auf den Standstreifen geschoben. Ein drittes Fahrzeug musste aufgrund eines technischen Defekts auf der Fahrspur verbleiben und wurde durch ein Abschleppunternehmen geborgen. Nach Abschluss der Einsatzmaßnahmen wurde die Unfallstelle für die weiteren Ermittlungen an die Polizei übergeben. Die Berufsfeuerwehr Dessau-Roßlau und die Freiwillige Feuerwehr Dessau-Süd waren vor Ort. Den entstandenen Sachschaden schätzt die Feuerwehr auf rund 32.000 Euro.
0: Vom 17. bis voraussichtlich 21. August führt das Tiefbauamt der Stadt Dessau-Roßlau Instandsetzungsarbeiten in der Sachsenbergstraße im Ortsteil Roßlau durch. Betroffen ist der Abschnitt zwischen der Clara-Zetkin-Straße und der Brambacher Straße. Zur Verlängerung der Nutzungsdauer der Straße erhält die Fahrbahn eine neue Asphaltdeckschicht. Zudem werden vorhandene Einbauteile angepasst und die Randbereiche bei Bedarf instand gesetzt. Während der Bauarbeiten ist der Straßenabschnitt für den allgemeinen Verkehr vollständig gesperrt. Die Zufahrten und Zugänge zu den Grundstücken bleiben für Anwohner und Anlieger gewährleistet. Fußgänger und Radfahrer werden sicher am Baustellenbereich vorbeigeführt. Die ausführende Firma informiert die betroffenen Anlieger vor Beginn der Arbeiten über mögliche Einschränkungen. Verkehrsteilnehmer werden gebeten, die örtliche Beschilderung und Verkehrsführung zu beachten. Das Tiefbauamt bittet um Verständnis für die unvermeidbaren Beeinträchtigungen während der Bauzeit. Am vergangenen Wochenende fiel nicht nur in den großen Profifußballligen der Startschuss für die neue Saison. Auch in der Verbandsliga Sachsen-Anhalt rollte wieder der Ball. Zum Auftakt empfing der SV Dessau 05 am 8. August den SV 1890 Westerhausen. Für die 05er war das Ziel dabei klar. Mit einem erfolgreichen Heimauftakt sollten die ersten drei Punkte der neuen Spielzeit eingefahren werden. Vor heimischer Kulisse wollte Dessau von Beginn an zeigen, dass die Mannschaft in dieser Saison eine gute Rolle spielen möchte.
1: Das lange Warten hatte für den SV Dessau 05 am 8. August endlich ein Ende. Die neue Verbandsligasaison startete und die Vorfreude auf den Auftakt war bei Mannschaft und Fans gleichermaßen groß. 236 Zuschauer wollten sich den ersten Spieltag nicht entgehen lassen. Zum Saisonauftakt empfing die Mannschaft aus dem Schillerpark den SV 1890 Westerhausen. Für beide Teams war das hier an diesem Samstagmittag klar. Die ersten drei Punkte der neuen Spielzeit sollten auf das eigene Konto wandern. Um 12.30 Uhr wurde die Partie im Stadion am Schillerpark angepfiffen. Geleitet wurde die Begegnung von Marvin Mamula, der die Partie als Schiedsrichter führte. Die ersten Minuten waren geprägt von vorsichtigem Abtasten und der Suche nach der spielerischen Lösung. Dann der SV Dessau 05 mit der ersten Chance, Marcio Pelchen mit dem Ballgewinn und den Drang zum gegnerischen Tor. Im Strafraum der Schuss, Justin Masur blockte aber zur Ecke. Die Bauerstädter blieben in den Anfangsminuten das bestimmende Team. Nach gutem Kombinationsspiel gelang der Ball zu Vyacheslav Biryuk. Der ukrainische Routinier mit zu viel Platz auf der rechten Seite kann unbekümmert flanken. Der Ball fliegt punktgenau auf Ilya Friebe, der zum 1:0 köpft. Der Torschützenkönig der vergangenen Saison mit seinem ersten Saisontreffer nach gerade mal 6 Minuten. In der Folge bleibt der SV Dessau 05 weiter am Drücker. Hier hat Friebe wieder die Chance. Westerhausens Kapitän Justin Habel kann jedoch noch stören. Es folgte ein Einwurf für die Hausherren. Westerhausen kann den Ball klären und leitet sofort einen Konter ein. Simon Afrifa mit dem Tempovorteil wird aber von den Bauhausstädtern optimal gestört. Die Partie verflachte jedoch und nach 22 Minuten gab es die erste Trinkpause. Beide Teams nutzten die Zeit für neue taktische Anweisungen. Profitieren konnten die Gäste, denn kaum war die Trinkpause vorbei, da kombinierte sich Westerhausen gut durch Zentrum. Adriel Ribeiro scheiterte zwar bei seinem ersten Versuch an Schlussmann Nico Becker, sein Kopfball fliegte aber ins Tor der 05er. 1:1. Es schien, als wären die 05er gedanklich noch in der Trinkpause gewesen. In der Folge wurden die Gastgeber wieder aktiver. In der 27. Minute ist es wieder Friebe, der zum Abschluss kommt. Julian Nebe parierte jedoch zur Ecke. Bis zum Halbzeitpfiff gab es noch einige Chancen auf beiden Seiten. Wirklich Kapital schlagen konnte aber keine Mannschaft. Mit 1:1 ging es dann erst einmal in die Halbzeitpause. Die 236 Zuschauer sahen bisher ein ausgeglichenes Spiel. Die ersten Minuten der zweiten Halbzeit waren von zahlreichen kleinen Fouls geprägt, die den Spielfluss immer wieder unterbrachen. Zwar ergaben sich für die 05er einige Standardsituationen aus vielversprechenden Positionen, ein Treffer wollte jedoch zunächst nicht fallen. Auch das lag an einem starken Rückhalt auf Seiten der Gäste. Mit Julian Nebe hatten die Harzer einen sicheren Torhüter zwischen den Pfosten, der seine Mannschaft weiterhin im Spiel hielt. Wir springen in die 60. Spielminute. Ecke für den SV Dessau 05. Westerhausen versuchte zu klären. Paul Wertmann bekommt jedoch eine zweite Chance zu flanken. Die kommt haargenau auf Sören Barabasch, der die erneute Führung erzielt. 2:1. 5 Minuten später der lange Abschlag von Becker. Niklas Miet kann sich durchsetzen und ist auf der rechten Seite durch. Miet passt zu Yves Bratsch, der im 16er zu Fall gebracht wird. 11 Meter. Miet übernahm die Verantwortung und schoss das 3:1. Es folgte die zweite Trinkpause der Partie. Die Gäste aus Westerhausen versuchten wieder ins Spiel zu kommen, aber der SV Dessau 05 war diesmal wacher und ließ keine Chance so wirklich zu. Im Gegenteil sogar. Die Führung beflügelte die Hausherren und in der 78. Spielminute schaffte es der frisch eingewechselte Darwin Hajowski, die Führung mit seinem Tor weiter auszubauen. 4:1 für den SV Dessau 05. Westerhausen auf der anderen Seite erspielte sich zwar auch Chancen, wirklich gefährlich wurde es aber nicht. In der 81. Minute dann Einwurf für die 05er. Bratsch setzte sich gegen zwei Spieler durch und legte auf Friebe ab, der seinen Doppelpack vollendete. 5:1. Und dann wurde auf der Seite der 05er gewechselt. Friebe und Miet verließen den Platz. Neu auf dem Feld waren Kueba, Sonko und Yannick Görsch.

0: Da Friebe sich jedoch zu viel Zeit ließ, durfte Sonko jedoch erst wegen der neuen Auswechselregel bei der nächsten Spielunterbrechung den Platz betreten. Die erfolgte, nachdem im Strafraum Hajoski gefoult wurde und zum zweiten Mal auf Elfmeter entschieden wurde. Pratsch trat an und schoss gegen den Pfosten. Kein Tor für den SV Dessau 05. Und so endete dann auch das erste Pflichtspiel mit einem 5:1-Sieg gegen den SV 1890 Westerhausen. Im Nachgang gab uns Torwarttrainer Daniel Zietsche seinen Eindruck vom gelungenen Saisonauftakt.
1: Ja, das Ergebnis sagt natürlich schon viel aus. Na, wir wollten gut in die Saison starten, das haben wir auf jeden Fall geschafft. Wir wussten aber auch, dass wir mit Westerhausen halt einen sehr, sehr starken Gegner haben. Und auch das hat die erste Halbzeit gezeigt, dass das Ergebnis, auch wenn es am Ende deutlich war, über lange Zeit im Spiel, der Spielverlauf das nicht wiedergegeben hat, weil auch Westerhausen gut im Spiel war. Ich finde schon, dass wir den Ball besser nach vorne gespielt haben, als Westerhausen das gemacht hat. Und zum Ende haben wir uns dann halt auch wirklich belohnt.
0: Die neue Fußballsaison hat begonnen und der SV Dessau 05 ist direkt mit 3 Punkten erfolgreich in die Saison gestartet. Weiter geht's für die Mannschaft aus dem Schillerpark am 14. August mit einem Auswärtsspiel beim Haldensleber SC. Eine Woche später steht bereits die erste Runde des Landespokals Sachsen-Anhalt auf dem Programm. Dann reisen die 05er zum SV Rotation 1950 Aschersleben. Im heimischen Stadion am Schillerpark müssen sich die Fans hingegen noch etwas gedulden. Erst am 29. August darf der SV Dessau 05 wieder vor heimischer Kulisse antreten. Am 3. Spieltag ist dann der CFC Germania 03 zu Gast.
2: Wie am 7. August gegen 11 Uhr angezeigt wurde, versuchten noch unbekannte Täter, in ein ehemaliges Gewerbeobjekt in der Jeverschen Straße in Zerbst einzudringen. Hierzu wurde ein Fenster gewaltsam beschädigt, um so Zugang zum Gebäude zu erlangen. Nach ersten Augenschein wurden jedoch keine Gegenstände entwendet, sodass der Schadenswert auf ca. 50 Euro begrenzt blieb. Mit dieser Information sind wir am Ende unserer Dienstagsausgabe der Zeitnah Nachrichten. Schauen jetzt wie gewohnt an dieser Stelle auf das Wetter und im Anschluss daran auf die Meldungen aus der Region. Am Mittwoch um 18 Uhr melden wir uns dann aus der Redaktion wieder. Bis dahin, machen Sie es gut und auf Wiedersehen.
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6: Am Mittwoch zeigt sich die Sonne den ganzen Tag über. Bei maximal 25 Grad und einer Tiefstemperatur von 10 Grad bleibt es ebenfalls trocken und regenfrei. Der Wind bleibt schwach bis mäßig, mit Böen zwischen 12 bis 17 km/h. Damit bleibt es insgesamt freundlich und vor allem trocken.
7: Bagger stehen bereit. Die ersten Markierungen sind gesetzt. Was viele Autofahrer seit Jahren fordern, wird jetzt umgesetzt. Der Abschnitt der Kreisstraße 1373 hinter Schackental in Richtung Giersleben wird grundhaft erneuert. Geplant ist der Ausbau eines rund 1000 Meter langen Straßenabschnittes. Die neue Fahrbahn erhält eine Breite von 6 Metern. Zusätzlich entstehen 2 Durchlässe, damit Regenwasser künftig besser abgeleitet werden kann. Für den Salzlandkreis ist die Baumaßnahme mehr als eine reine Straßensanierung. Sie schließt eine wichtige Lücke im Kreisstraßennetz und verbessert die Verbindung zwischen der Landstraße 72 und der Kreisstraße 1372. Insgesamt investiert der Landkreis einschließlich Planung rund 1,4 Millionen Euro. Der Ausbau gehört zu den Projekten, die auf der Prioritätsliste des Salzlandkreises stehen und schrittweise umgesetzt werden.
8: Diese Baumaßnahme im letzten Abschnitt hat ziemlich genau 1000 Meter Baulänge. Wir werden einen Querschnitt mit 6,5 Meter Deckenbreite herstellen. Auf Bauseits linker Seite, aufgrund der angrenzenden, weiter ansteigenden Feldflur, gibt es fast durchgehend eine entsprechende Mulde, wo Wasser entsprechend aufgefangen wird und durch 2 Durchlässe schadlos auf die tiefer liegende Seite abgeleitet wird. Die Baumaßnahme ist eine klassische Asphaltbaumaßnahme mit einem dreischichtigen Asphaltaufbau, also einer Tragschicht, einer Binderschicht und einer Deckschicht auf ungebundenen Schotterschichten. Die Besonderheit ist unser technisches Nebenangebot. Aufgrund ungünstiger Baugrundverhältnisse sollte hier eigentlich ein Bodenaustausch von 30 cm Stärke auf der gesamten Baustrecke erfolgen. Das wird jetzt nicht so stattfinden, sondern wir werden den anstehenden Baugrund mit entsprechendem Bindemitteleinsatz so verbessern, dass dieser Baugrund tragfähig wird. Und damit gibt es doch erhebliche Masseneinsparungen, also sowohl was Transporte als auch was Entsorgung betrifft auf der einen, aber auch Minimierung des Einsatzes von Schotterschichten auf der anderen Seite.
7: Mit dem symbolischen Spatenstich beginnt nun die Bauphase. Vertreter des Landkreises, der Planungsfirma, des Bauunternehmens sowie Aschersleben's Oberbürgermeister Steffen Amme gaben gemeinsam den offiziellen Startschuss. Die Arbeiten sollen die Straße dauerhaft leistungsfähiger machen und gleichzeitig die Verkehrssicherheit erhöhen. Vor allem für Pendler, landwirtschaftliche Betriebe und Anwohner bedeutet der Ausbau künftig kürzere und komfortablere Wege.
9: Ja, wir befinden uns zwischen den Ortschaften Schackental und Giersleben und ich freue mich ganz besonders in meiner Funktion als Oberbürgermeister der Stadt Aschersleben, dass wir hier heute den Spatenstich vollziehen konnten für den grundhaften Ausbau der Kreisstraße. Es ist der dritte und letzte Bauabschnitt und wir befinden uns ja im ländlichen Raum und für einen lebendigen ländlichen Raum, für lebendige Ortschaften ist die Thematik der Infrastruktur ein ganz wesentlicher Baustein und ich freue mich, dass wir diesen Baustein hier heute mit dem symbolischen Spatenstich dann auch in Angriff nehmen können. Nicht nur ein wichtiger Baustein für die Bürgerinnen und Bürger aus den Ortschaften, sondern natürlich auch für Unternehmen, für die Landwirte und von daher bin ich sehr froh, dass wir diesen Spatenstich hier heute vollziehen konnten. Ich wünsche der Baumaßnahme einen guten Verlauf, dass wir im zeitlichen Rahmen bleiben. Und ich bin guter Hoffnung, dass mit der Baufirma, die wir gewinnen konnten, auch das realisieren können, dass wir dann nach geringer Bauzeit hier auch die Straße dann wieder freigeben können.
7: Mit dem Ausbau der K1373 setzt der Salzlandkreis seine Strategie fort, das Kreisstraßennetz Stück für Stück zu modernisieren. Für die Region bedeutet das langfristig bessere Verkehrsbedingungen und eine Investition, die weit über die eigentliche Bauzeit hinaus Wirkung zeigen soll.
0: Der September hält in der Lutherstadt Wittenberg zahlreiche Höhepunkte bereit. Dazu gehören auch die bereits zum 9. Mal stattfindenden Wittenberger Freiwilligentage. Im Rahmen eines Pressegesprächs Anfang August informierte der Landkreis Wittenberg über die bevorstehende Veranstaltung und gab erste Einblicke in das Programm. Doch was genau verbirgt sich eigentlich hinter diesen besonderen Tagen?
10: Ja, Freiwilligentage sind Tage, wo Engagierte sich für einen Tag aktiv einbringen können in unsere Gemeinschaft und damit helfen, Projekte durchzuführen. Projekte, die entweder bei gemeinnützigen Vereinen sind oder aber auch in Kitas, in Schulen, bei Senioren.

0: Verein, also ganz, ganz unterschiedlich, immer darauf abgesehen, was auch die Vereine einbringen an Ideen.
1: Die Wittenberger Freiwilligentage finden in diesem Jahr vom 11. bis zum 20. September statt. Das Prinzip ist einfach. Angemeldete Projekte werden vorgestellt, interessierte Freiwillige melden sich und unterstützen bei der Umsetzung. Damit greifen die Freiwilligentage den Gedanken der bundesweit stattfindenden Woche des bürgerschaftlichen Engagements auf. Seit 2018 gibt es diese besondere Veranstaltungsreihe in der Lutherstadt. Seither konnten dank des freiwilligen Einsatzes zahlreiche Projekte erfolgreich umgesetzt und wertvolle Beiträge für die Gemeinschaft geleistet werden.
0: Da gab es schon einige in den vergangenen Jahren. Wir hatten, ich muss mal schnell gucken, 52 bzw. 51 Projekte bereits umgesetzt und ganz unterschiedlich. Das fängt an bei Reinigungsarbeiten in Vereinsräumen. Es geht weiter bei Blumengrüßen für Senioren, die gebastelt wurden. Beim NABU stadtweit wurden ganz viele Leseecken eingerichtet. In Kitas beispielsweise wurde auch eine Spielecke eingerichtet von Eltern. Das Thema Wittenberg blüht auf über die Bürgerstiftung ist sicherlich auch bekannt. Auch das hat bei den Freiwilligentagen mit begonnen. Also es ist ganz, ganz unterschiedlich, was man macht. Und es liegt eigentlich an jedem selbst, ob er sich dort auch wirklich mit einbringen kann. Ist auch eine Woche lang, aber eben das Projekt selbst ist an einem Tag dann.
1: Bei der vergangenen Auflage schafften es 7 Projekte in den Flyer, in dem sich Interessierte über die jeweiligen Vorhaben informieren konnten. Neben den wertvollen Begegnungen, die entstehen, wenn Menschen gemeinsam an einer Sache arbeiten, bieten die Freiwilligentage auch Vereine die Möglichkeit, sich einer breiten Öffentlichkeit vorzustellen. Auf diesem Weg könnten möglicherweise neue Engagierte und Mitglieder gewonnen werden. Noch immer besteht die Möglichkeit, sich für die diesjährigen Freiwilligentage anzumelden und mit einem eigenen Projekt Teil der Aktion zu werden.
0: Also das Einfachste ist sicherlich, wer eine Idee hat als Verein oder als Einrichtung, dass sie sich bei uns im Nachbarschaftstreff beziehungsweise im Engagementzentrum melden. Sie können gerne auf unsere Homepage gehen. Dort haben wir auch den Anmeldebogen entsprechend hinterlegt. Es wäre super, wenn wir bis zum 21. August die Rückmeldungen haben. Wir helfen auch gern beim Ausfüllen und beraten auch gern, welche Projekte sinnvoll und machbar wären an einem Tag. Und wenn wir dann alle Projekte haben, würden wir diese dann entsprechend auch veröffentlichen. Es gab bisher immer einen Flyer, wo alle Projekte drin sind. Es gibt soziale Medien, wo wir diese veröffentlichen, aber natürlich auch in der Presse.
1: Einige Ideen und Projekte haben sich bereits für die Aktionswoche angemeldet. Dennoch besteht weiterhin die Möglichkeit, Teil der Wittenberger Freiwilligentage zu werden. Über den Nachbarschaftstreff können bis zum 21. August noch Anmeldungen eingereicht werden. Die Vorbereitung auf die neue Saison der zweiten Handball-Bundesliga läuft beim Dessau-Roßlauer HV auf Hochtouren. Im einzigen Testspiel vor heimischer Kulisse empfingen die Biber am 7. August in der Anhalt Arena den polnischen Erstligisten PGE Danzig. 346 Zuschauer sahen eine intensive und lange Zeit überzeugende Vorstellung des DRHV, die am Ende jedoch nicht belohnt wurde. Die Mannschaft von Cheftrainer Vanja Radic erwischte einen starken Start und präsentierte sich vor allem im ersten Durchgang spielfreudig, druckvoll und konsequent im Tempospiel. Schnell erspielten sich die Gastgeber eine 3-Tore-Führung. Die Gäste aus Danzig fanden anschließend besser in die Partie und glichen in der 11. Minute das erste Mal zum 7:7 aus. Die Antwort des DRV ließ jedoch nicht lange auf sich warten. Angeführt von einer stabilen Defensive und einem starken Yannick Patzweit im Tor, der unter anderem 2 7-Meter parierte und zahlreiche weitere Würfe entschärfte, legten die Biber erneut zu. Mit einem Lauf setzte sich der DRV wieder ab und führte in der 16. Minute erstmals mit 4 Toren Vorsprung. Auch in der Folge bestimmten die Hausherren das Geschehen. Mit hohem Tempo und konsequentem Angriffsspiel bauten sie ihre Führung weiter aus. Zur Halbzeit lag der DHV verdient mit 21:15 vorne. Nach dem Seitenwechsel erwischten die Polen den besseren Start. Innerhalb weniger Minuten verkürzte Danzig den Rückstand auf 3 Tore. Die Biber blieben jedoch zunächst unbeeindruckt und stellten mit einem weiteren 3:0-Lauf den alten Abstand wieder her. In der 39. Minute traf David Misovic zum zwischenzeitlichen 25:19. Anschließend nahm die Partie etwas an Tempo heraus. Während die erste Halbzeit noch von schnellen Angriffen geprägt war, wurde der DHV nun vor allem im Positionsangriff gefordert. Lange Zeit hatten die Gastgeber die Begegnung dennoch unter Kontrolle und hielten die Gäste auf Abstand. In der Schlussphase sollte sich das Blatt jedoch noch einmal wenden. Die Mannschaft aus Danzig gab sich zu keinem Zeitpunkt geschlagen und kämpfte sich Tor um Tor heran. In der 56. Minute war der Vorsprung der Biber beim 33:32 auf 1 Tor geschmolzen. 2 Minuten vor dem Ende gelang den Gästen schließlich der 34:34 Ausgleich. Wenig später gingen die Polen erstmals in der Partie in Führung. Dem DRV blieb nur noch wenig Zeit für eine Antwort. Der Ausgleich wollte nicht mehr gelingen, sodass am Ende eine bittere 34:35 Niederlage auf der Anzeigetafel stand. Trotz des enttäuschenden Ausgangs zeigte der DRV über weite Strecken eine starke Leistung und sammelte wichtige Erkenntnisse für die weitere Vorbereitung. Für den DRV stehen in der Vorbereitung noch 2 weitere Testspiele auf dem Programm. Am 14. August sind die Dessau-Roßlauer beim 1. VfL Potsdam zu Gast, ehe es einen Tag später zum letzten Härtetest zum Handballclub Hamburg geht. Auch der Pflichtspielauftakt findet auswärts statt. Im DHB-Pokal treffen die Biber am 21. August auf den HSV Hamm-Westfalen. Zum Start in die neue Saison der 2. Handball-Bundesliga geht es anschließend ebenfalls in die Fremde. Der DHV gastiert beim TV Emsdetten. Auf das erste Pflichtspiel vor heimischer Kulisse müssen die Fans hingegen noch etwas warten. Am 4. September ist es dann soweit. In der Arnheit Arena empfängt der DHV den VfL Eintracht Hagen zum ersten Heimspiel der neuen Saison.

0: Hallo und herzlich willkommen an diesem Dienstag zu den zeitnahen Nachrichten hier auf RAN 1. Die DVV Stadtwerke Dessau bleiben auch in der Saison 2026-27 Co-Hauptsponsor des DRHV. Damit setzen beide Seiten ihre langjährige und vertrauensvolle Zusammenarbeit fort. Der Zweitligist hatte in der vergangenen Saison den Klassenerhalt geschafft und geht nun mit Cheftrainer Vanja Radic und Co-Trainer Philipp Braun in die neue Spielzeit. Stadtwerke-Geschäftsführer Dino Höll betont die Bedeutung des Vereins für den Sportstandort Dessau-Roßlau. Der DRV stehe für Leidenschaft, Zusammenhalt und sportliche Qualität. Auch DRV-Manager Sebastian Glock begrüßt die Vertragsverlängerung. Die Unterstützung der Stadtwerke gebe dem Verein wichtige Planungssicherheit und helfe dabei, den eingeschlagenen sportlichen Weg fortzusetzen. Sportlich steht für die Biber der Saisonstart bevor. Am 21. August tritt der DRV im DHB-Pokal beim ASV Hamm-Westfalen an. Das erste Spiel in der zweiten Handball-Bundesliga folgt dann am 29. August. Eine Woche später bestreitet der DRV sein erstes Heimspiel der neuen Saison in der Anhalt-Arena gegen die Eulen aus Ludwigshafen. Am vergangenen Wochenende herrschte in der Gartenträume-Lounge trotz ausgelassener Partystimmung ungewöhnliche Ruhe. Der Grund? Die Choose Your Beat Silent Party. Und die fand unter dröhnenden Bässen aus großen Lautsprecherboxen statt? Nein, nämlich nicht. Denn die Musik wurde direkt über Kopfhörer übertragen. Die Besucher konnten dabei zwischen verschiedenen Genres wählen und ganz nach ihrem Geschmack durch den Abend wechseln. So entstand eine besondere Atmosphäre, bei der jeder seinen eigenen Soundtrack für einen abwechslungsreichen Sommerabend im Herzen der Bauhausstadt genießen konnte.
1: Choose your beat. Am Samstag, dem 8. August, fand im Rahmen des Bauhaus Sommer 2020

0: 26 auf den Dessauer Marktplatz in der Gartentrömmel-Lounge die Choose Your Beat Silent Party statt. Von 19 bis 24 Uhr konnten die Besucher mit Kopfhörern zwischen drei Floors und verschiedenen Musikrichtungen wechseln und so ihre ganz persönliche Partynacht gestalten. Für musikalische Vielfalt sorgten Grammophon-DJ Stefan Wute aus Berlin mit Sounds der 1920er Jahre. Entertain-DJ Thorsten Ziegler aus Dessau mit aktuellen Charts und Party-Sounds sowie das DJ-Team des New Kids e.V. mit Techno, House, Hip-Hop und weiteren modernen Beats. Salsa-DJ Chico ergänzte das Programm mit karibischen Rhythmen und sorgte für sommerliches Tanzfeeling. Für zusätzliche Unterhaltung sorgte der Mitmachzirkus Raxli Faxli mit Akrobatik und interaktiven Aktionen. Die Silent Party bot damit einen abwechslungsreichen Sommerabend, bei dem die Gäste selbst entscheiden konnten, welchen Sound sie hören und zu welchen Beats sie tanzen wollten.
1: Sieben Fahrzeuge bei Unfall beteiligt. Die Feuerwehr Dessau-Roßlau wurde am 7. August zu einem Verkehrsunfall mit zunächst gemeldeter, eingeklemmter Person auf die BAB 9 in Fahrtrichtung Berlin alarmiert. Die Unfallstelle befand sich kurz hinter der Auffahrt Dessau-Ost. Bei der ersten Lageerkundung stellten die Einsatzkräfte fest, dass insgesamt sieben Fahrzeuge in den Unfall verwickelt waren. Entgegen der ersten Meldung konnten alle Unfallbeteiligten ihre Fahrzeuge selbstständig verlassen. Zwei Personen mussten medizinisch betreut werden. Eine von ihnen wurde zur weiteren Untersuchung in das städtische Klinikum gebracht. Die Erstversorgung und weitere medizinische Maßnahmen wurden zunächst durch einen zufällig vorbeikommenden Krankentransportwagen aus Wittenberg sowie einem Helfer der ehrenamtlichen Motorradstaffel aus Halle übernommen. Die Feuerwehr beseitigte anschließend herumliegende Fahrzeugteile von der Fahrbahn. Zwei Fahrzeuge wurden für den weiteren Abtransport auf den Standstreifen geschoben. Ein drittes Fahrzeug musste aufgrund eines technischen Defekts auf der Fahrspur verbleiben und wurde durch ein Abschleppunternehmen geborgen. Nach Abschluss der Einsatzmaßnahmen wurde die Unfallstelle für die weiteren Ermittlungen an die Polizei übergeben. Die Berufsfeuerwehr Dessau-Roßlau und die Freiwillige Feuerwehr Dessau-Süd waren vor Ort. Den entstandenen Sachschaden schätzt die Feuerwehr auf rund 32.000 Euro.
2: Vom 17. bis voraussichtlich 21. August führt das Tiefbauamt der Stadt Dessau-Roßlau Instandsetzungsarbeiten in der Sachsenbergstraße im Ortsteil Roßlau durch. Betroffen ist der Abschnitt zwischen der Clara-Zetkin-Straße und der Brambacher Straße. Zur Verlängerung der Nutzungsdauer der Straße erhält die Fahrbahn eine neue Asphaltdeckschicht. Zudem werden vorhandene Einbauteile angepasst und die Randbereiche bei Bedarf instand gesetzt. Während der Bauarbeiten ist der Straßenabschnitt für den allgemeinen Verkehr vollständig gesperrt. Die Zufahrten und Zugänge zu den Grundstücken bleiben für Anwohner und Anlieger gewährleistet. Fußgänger und Radfahrer werden sicher am Baustellenbereich vorbeigeführt. Die ausführende Firma informiert die betroffenen Anlieger vor Beginn der Arbeiten über mögliche Einschränkungen. Verkehrsteilnehmer werden gebeten, die örtliche Beschilderung und Verkehrsführung zu beachten. Das Tiefbauamt bittet um Verständnis für die unvermeidbaren Beeinträchtigungen während der Bauzeit. Am vergangenen Wochenende fiel nicht nur in den großen Profifußballligen der Startschuss für die neue Saison. Auch in der Verbandsliga Sachsen-Anhalt rollte wieder der Ball. Zum Auftakt empfing der SV Dessau 05 am 8. August den SV 1890 Westerhausen. Für die 05er war das Ziel dabei klar. Mit einem erfolgreichen Heimauftakt sollten die ersten drei Punkte der neuen Spielzeit eingefahren werden. Vor heimischer Kulisse wollte Dessau von Beginn an zeigen, dass die Mannschaft in dieser Saison eine gute Rolle spielen möchte.
0: Das lange Warten hatte für den SV Dessau 05 am 8. August endlich ein Ende. Die neue Verbandsligasaison startete und die Vorfreude auf den Auftakt war bei Mannschaft und Fans gleichermaßen groß. 236 Zuschauer wollten sich den ersten Spieltag nicht entgehen lassen. Zum Saisonauftakt empfing die Mannschaft aus dem Schillerpark den SV 1890 Westerhausen. Für beide Teams war das Ziel an diesem Samstagmittag klar. Die ersten drei Punkte der neuen Spielzeit sollten auf das eigene Konto wandern. Um 12.30 Uhr wurde die Partie

0: unbekümmert flanken. Der Ball fliegt punktgenau auf Elia Friebe, der zum 1:0 köpft. Der Torschützenkönig der vergangenen Saison mit seinem ersten Saisontreffer nach gerade mal 6 Minuten. In der Folge bleibt der SV Dessau 05 weiter am Drücker. Hier hat Friebe wieder die Chance. Westerhausens Kapitän Justin Habel kann jedoch noch stören. Es folgte ein Einwurf für die Hausherren. Westerhausen kann den Ball klären und leitet sofort einen Konter ein. Simon Afrifa mit dem Tempovorteil wird aber von den Bauhausstädtern optimal gestört. Die Partie verflachte jedoch und nach 22 Minuten gab es die erste Trinkpause. Beide Teams nutzten die Zeit für neue taktische Anweisungen. Profitieren konnten die Gäste, denn kaum war die Trinkpause vorbei, da kombinierte sich Westerhausen gut durch Zentrum. Adriel Ribeiro scheiterte zwar bei seinem ersten Versuch an Schlussmann Nico Becker, sein Kopfball fliegte aber ins Tor der 05er. 1:1. Es schien, als wären die 05er gedanklich noch in der Trinkpause gewesen. In der Folge wurden die Gastgeber wieder aktiver. In der 27. Minute ist es wieder Friebe, der zum Abschluss kommt. Julian Nebe parierte jedoch zur Ecke. Bis zum Halbzeitpfiff gab es noch einige Chancen auf beiden Seiten. Wirklich Kapital schlagen konnte aber keine Mannschaft. Mit 1:1 ging es dann erst einmal in die Halbzeitpause. Die 236 Zuschauer sahen bisher ein ausgeglichenes Spiel. Die ersten Minuten der zweiten Halbzeit waren von zahlreichen kleinen Fouls geprägt, die den Spielfluss immer wieder unterbrachen. Zwar ergaben sich für die 05er einige Standardsituationen aus vielversprechenden Positionen, ein Treffer wollte jedoch zunächst nicht fallen. Auch das lag an einem starken Rückhalt auf Seiten der Gäste. Mit Julian Nebe hatten die Harzer einen sicheren Torhüter zwischen den Pfosten, der seine Mannschaft weiterhin im Spiel hielt. Wir springen in die 60. Spielminute. Ecke für den SV Dessau 05. Westerhausen versuchte zu klären, Paul Wertmann bekommt jedoch eine zweite Chance zu flanken. Die kommt haargenau auf Sören Barabasch, der die erneute Führung erzielt. 2:1. 5 Minuten später der lange Abschlag von Becker. Niklas Miet kann sich durchsetzen und ist auf der rechten Seite durch. Miet passt zu Yves Bratsch, der im 16er zu Fall gebracht wird. 11 Meter. Miet übernahm die Verantwortung und schoss das 3:1. Es folgte die zweite Trinkpause der Partie. Die Gäste aus Westerhausen versuchten wieder ins Spiel zu kommen, aber der SV Dessau 05 war diesmal wacher und ließ keine Chance so wirklich zu. Im Gegenteil sogar. Die Führung beflügelte die Hausherren und in der 78. Spielminute schaffte es der frisch eingewechselte Darwin Hajowski, die Führung mit seinem Tor weiter auszubauen. 4:1 für den SV Dessau 05. Westerhausen auf der anderen Seite erspielte sich zwar auch Chancen, wirklich gefährlich wurde es aber nicht. In der 81. Minute dann Einwurf für die 05er. Bratsch setzte sich gegen zwei Spieler durch und legte auf Friebe ab, der seinen Doppelpack vollendete. 5:1. Und dann wurde auf der Seite der 05er gewechselt. Friebe und Miet verließen den Platz. Neu auf dem Feld waren Kueba, Sonko und Yannick Görsch. Da Friebe sich jedoch zu viel Zeit ließ, durfte Sonko jedoch erst wegen der neuen Auswechselregel bei der nächsten Spielunterbrechung den Platz betreten. Die erfolgte, nachdem im Strafraum Hajowski gefoult wurde und zum zweiten Mal auf Elfmeter entschieden wurde. Pratsch trat an und schoss gegen den Pfosten. Kein Tor für den SV Dessau 05. Und so endete dann auch das erste Pflichtspiel mit einem 5:1-Sieg gegen den SV 1890 Westerhausen. Im Nachgang gab uns Torwarttrainer Daniel Zietsche seinen Eindruck vom gelungenen Saisonauftakt.
1: Ja, das Ergebnis sagt natürlich schon viel aus.

0: Wir wollten gut in die Saison starten, das haben wir auf jeden Fall geschafft. Wir wussten aber auch, dass wir mit Westerhausen halt einen sehr, sehr starken Gegner haben. Und auch das hat die erste Halbzeit gezeigt, dass das Ergebnis, auch wenn es am Ende deutlich war, über lange Zeit im Spiel der Spielverlauf das nicht wiedergegeben hat, weil auch Westerhausen gut im Spiel war. Ich finde schon, dass wir den Ball besser nach vorne gespielt haben, als Westerhausen das gemacht hat. Und zum Ende haben wir uns dann halt auch wirklich belohnt.
1: Die neue Fußballsaison hat begonnen und der SV Dessau 05 ist direkt mit 3 Punkten erfolgreich in die Saison gestartet. Weiter geht's für die Mannschaft aus dem Schillerpark am 14. August mit einem Auswärtsspiel beim Haldensleber SC. Eine Woche später steht bereits die erste Runde des Landespokals Sachsen-Anhalt auf dem Programm. Dann reisen die 05er zum SV Rotation 1950 Aschersleben. Im heimischen Stadion am Schillerpark müssen sich die Fans hingegen noch etwas gedulden. Erst am 29. August darf der SV Dessau 05 wieder vor heimischer Kulisse antreten. Am dritten Spieltag ist dann der CFC Germania 03 zu Gast.
2: Wie am 7. August gegen 11 Uhr angezeigt wurde, versuchten noch unbekannte Täter, in ein ehemaliges Gewerbeobjekt in der Jeverschen Straße in Zerbst einzudringen. Hierzu wurde ein Fenster gewaltsam beschädigt, um so Zugang zum Gebäude zu erlangen. Nach ersten Augenschein wurden jedoch keine Gegenstände entwendet, sodass der Schadenswert auf ca. 50 Euro begrenzt blieb. Mit dieser Information sind wir am Ende unserer Dienstagsausgabe der Zeitnah Nachrichten. Schauen jetzt wie gewohnt an dieser Stelle auf das Wetter und im Anschluss daran auf die Meldungen aus der Region. Am Mittwoch um 18 Uhr melden wir uns dann aus der Redaktion wieder. Bis dahin, machen Sie es gut und auf Wiedersehen.
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6: Am Mittwoch zeigt sich die Sonne den ganzen Tag über. Bei maximal 25 Grad und einer Tiefstemperatur von 10 Grad bleibt es ebenfalls trocken und regenfrei. Der Wind bleibt schwach bis mäßig, mit Böen zwischen 12 bis 17 km/h. Damit bleibt es insgesamt freundlich und vor allem trocken.
7: Bagger stehen bereit. Die ersten Markierungen sind gesetzt. Was viele Autofahrer seit Jahren fordern, wird jetzt umgesetzt. Der Abschnitt der Kreisstraße 1373 hinter Schackental in Richtung Giersleben wird grundhaft erneuert. Geplant ist der Ausbau eines rund 1000 Meter langen Straßenabschnittes. Die neue Fahrbahn erhält eine Breite von 6 Metern. Zusätzlich entstehen 2 Durchlässe, damit Regenwasser künftig besser abgeleitet werden kann. Für den Salzlandkreis ist die Baumaßnahme mehr als eine reine Straßensanierung. Sie schließt eine wichtige Lücke im Kreisstraßennetz und verbessert die Verbindung zwischen der Landstraße 72 und der Kreisstraße 1372. Insgesamt investiert der Landkreis einschließlich Planung rund 1,4 Millionen Euro. Der Ausbau gehört zu den Projekten, die auf der Prioritätsliste des Salzlandkreises stehen und schrittweise umgesetzt werden.

0: diese Baumaßnahme im letzten Abschnitt hat ziemlich genau 1000 Meter Baulänge. Wir werden einen Querschnitt mit 6,5 Meter Deckenbreite herstellen. Auf Bauseits linker Seite, aufgrund der angrenzenden, weiter ansteigenden Feldflur, gibt es fast durchgehend eine entsprechende Mulde, wo Wasser entsprechend aufgefangen wird und durch zwei Durchlässe schadlos auf die tiefer liegende Seite abgeleitet wird. Die Baumaßnahme ist eine klassische Asphaltbaumaßnahme mit einem dreischichtigen Asphaltaufbau, also einer Tragschicht, einer Binderschicht und einer Deckschicht auf ungebundenen Schotterschichten. Die Besonderheit ist unser technisches Nebenangebot. Aufgrund ungünstiger Baugrundverhältnisse sollte hier eigentlich ein Bodenaustausch von 30 cm Stärke auf der gesamten Baustrecke erfolgen. Das wird jetzt nicht so stattfinden, sondern wir werden den anstehenden Baugrund mit entsprechenden Bindemitteleinsatz so verbessern, dass dieser Baugrund tragfähig wird, und damit gibt es doch erhebliche Masseneinsparungen, also sowohl was Transporte als auch was Entsorgung betrifft auf der einen, aber auch Minimierung des Einsatzes von Schotterschichten auf der anderen Seite.
1: Mit dem symbolischen Spatenstich beginnt nun die Bauphase. Vertreter des Landkreises, der Planungsfirma, des Bauunternehmens sowie Aschersleben's Oberbürgermeister Steffen Amme gaben gemeinsam den offiziellen Startschuss. Die Arbeiten sollen die Straße dauerhaft leistungsfähiger machen und gleichzeitig die Verkehrssicherheit erhöhen. Vor allem für Pendler, landwirtschaftliche Betriebe und Anwohner bedeutet der Ausbau künftig kürzere und komfortablere Wege.
2: Ja, wir befinden uns zwischen den Ortschaften Schackental und Giersleben und ich freue mich ganz besonders in meiner Funktion als Oberbürgermeister der Stadt Aschersleben, dass wir hier heute den Spatenstich vollziehen konnten für den grundhaften Ausbau der Kreisstraße. Es ist der dritte und letzte Bauabschnitt und wir befinden uns ja im ländlichen Raum, und für einen lebendigen ländlichen Raum, für lebendige Ortschaften ist die Thematik der Infrastruktur ein ganz wesentlicher Baustein, und ich freue mich, dass wir diesen Baustein hier heute mit dem symbolischen Spatenstich dann auch in Angriff nehmen können. Nicht nur ein wichtiger Baustein für die Bürgerinnen und Bürger aus den Ortschaften, sondern natürlich auch für Unternehmen, für die Landwirte, und von daher bin ich sehr froh, dass wir diesen Spatenstich hier heute vollziehen konnten. Ich wünsche der Baumaßnahme einen guten Verlauf, dass wir im zeitlichen Rahmen bleiben, und ich bin guter Hoffnung, dass mit der Baufirma, die wir gewinnen konnten, auch das realisieren können, dass wir dann nach geringer Bauzeit hier auch die Straße dann wieder freigeben können.
1: Mit dem Ausbau der K1373 setzt der Salzlandkreis seine Strategie fort, das Kreisstraßennetz Stück für Stück zu modernisieren. Für die Region bedeutet das langfristig bessere Verkehrsbedingungen und eine Investition, die weit über die eigentliche Bauzeit hinaus Wirkung zeigen soll.
3: Der September hält in der Lutherstadt Wittenberg zahlreiche Höhepunkte bereit. Dazu gehören auch die bereits zum 9. Mal stattfindenden Wittenberger Freiwilligentage. Im Rahmen eines Pressegesprächs Anfang August informierte der Landkreis Wittenberg über die bevorstehende Veranstaltung und gab erste Einblicke in das Programm. Doch was genau verbirgt sich eigentlich hinter diesen besonderen Tagen?
4: Ja, Freiwilligentage sind Tage, wo Engagierte sich für einen Tag aktiv einbringen können in unsere Gemeinschaft und damit helfen, Projekte durchzuführen. Projekte, die entweder bei gemeinnützigen Vereinen sind oder aber auch in Kitas, in Schulen, bei Seniorenvereinen. Also ganz, ganz unterschiedlich. Immer darauf abgesehen, was auch die Vereine einbringen an Ideen.
3: Die Wittenberger Freiwilligentage finden in diesem Jahr vom 11. bis zum 20. September statt. Das Prinzip ist einfach. Angemeldete Projekte werden vorgestellt, interessierte Freiwillige melden sich und unterstützen bei der Umsetzung. Damit greifen die Freiwilligentage den Gedanken der bundesweit stattfindenden Woche des bürgerschaftlichen Engagements auf. Seit 2018 gibt es diese besondere Veranstaltungsreihe in der Lutherstadt. Seither konnten dank des freiwilligen Einsatzes zahlreiche Projekte erfolgreich umgesetzt und wertvolle Beiträge für die Gemeinschaft geleistet werden.
4: Da gab es schon einige in den vergangenen Jahren. Wir hatten, ich muss mal schnell gucken, 52 bzw. 51 Projekte bereits umgesetzt und ganz unterschiedlich. Das fängt an bei Reinigungsarbeiten in Vereinsräumen. Es geht weiter bei Blumengrüßen für Senioren, die gebastelt wurden. Beim NABU stadtweit wurden ganz viele Leseecken eingerichtet. In Kitas beispielsweise wurde auch eine Spielecke eingerichtet von Eltern. Das Thema Wittenberg blüht auf über die Bürgerstiftung ist sicherlich auch bekannt. Auch das hat bei den Freiwilligen Tagen mit begonnen. Also es ist ganz, ganz unterschiedlich, was man macht. Und es liegt eigentlich an jedem selbst, ob er sich dort auch wirklich mit einbringen kann. Ist auch eine Woche lang, aber eben das Projekt selbst ist an einem Tag dann.
3: Bei der vergangenen Auflage schafften es 7 Projekte in den Flyer, in dem sich Interessierte über die jeweiligen Vorhaben informieren konnten. Neben den wertvollen Begegnungen, die entstehen, wenn Menschen gemeinsam an einer Sache arbeiten, bieten die Freiwilligentage auch Vereine die Möglichkeit, sich einer breiten Öffentlichkeit vorzustellen. Auf diesem Weg könnten möglicherweise neue Engagierte und Mitglieder gewonnen werden. Noch immer besteht die Möglichkeit, sich für die diesjährigen Freiwilligentage anzumelden und mit einem eigenen Projekt Teil der Aktion zu werden.
4: Also das Einfachste ist sicherlich, wer eine Idee hat als Verein oder als Einrichtung, dass sie sich bei uns im Nachbarschaftstreff bzw. im Engagementzentrum melden. Sie können gerne auf unsere Homepage gehen. Dort haben wir auch den Anmeldebogen entsprechend hinterlegt. Es wäre super, wenn wir bis zum 21. August die Rückmeldungen haben. Wir helfen auch gern beim Ausfüllen und beraten auch gern, welche Projekte sinnvoll und machbar wären an einem Tag. Und wenn wir dann alle Projekte haben, würden wir diese dann entsprechend auch veröffentlichen. Es gab bisher immer einen Flyer, wo alle Projekte drin sind. Es gibt soziale Medien, wo wir diese veröffentlichen, aber natürlich auch in der Presse.
3: Einige Ideen und Projekte haben sich bereits für die Aktionswoche angemeldet. Dennoch besteht weiterhin die Möglichkeit, Teil der Wittenberger Freiwilligentage zu werden. Über den Nachbarschaftstreff können bis zum 21. August noch Anmeldungen eingereicht werden. Die Vorbereitung auf die neue Saison der zweiten Handball-Bundesliga läuft beim Dessau-Roßlauer HV auf Hochtouren. Im einzigen Testspiel vor heimischer Kulisse empfingen die Biber am 7. August in der Anhalt Arena den polnischen Erstligisten PGE Danzig. 346 Zuschauer sahen eine intensive und lange Zeit überzeugende Vorstellung des DRHV, die am Ende jedoch nicht belohnt wurde. Die Mannschaft von Cheftrainer Vanja Radic erwischte einen starken Start und präsentierte sich vor allem im ersten Durchgang spielfreudig, druckvoll und konsequent im Tempospiel. Schnell erspielten sich die Gastgeber eine 3-Tore-Führung. Die Gäste aus Danzig fanden anschließend besser in die Partie und glichen in der 11. Minute das erste Mal zum 7:7 aus. Die Antwort des DRV ließ jedoch nicht lange auf sich warten. Angeführt von einer stabilen Defensive und einem starken Yannick Patzweit im Tor, der unter anderem 2,7 Meter parierte und zahlreiche weitere Würfe entschärfte, legten die Biber erneut zu. Mit einem Lauf setzte sich der DRV wieder ab und führte in der 16. Minute erstmals mit 4 Toren Vorsprung. Auch in der Folge bestimmten die Hausherren das Geschehen. Mit hohem Tempo und konsequentem Angriffsspiel bauten sie ihre Führung weiter aus. Zur Halbzeit lag der DHV verdient mit 21:15 vorne. Nach dem Seitenwechsel erwischten die Polen den besseren Start. Innerhalb weniger Minuten verkürzte Danzig den Rückstand auf 3 Tore. Die Biber blieben jedoch zunächst unbeeindruckt und stellten mit einem weiteren 3:0-Lauf den alten Abstand wieder her. In der 39. Minute traf David Misovic zum zwischenzeitlichen 25:19. Anschließend nahm die Partie etwas an Tempo heraus. Während die erste Halbzeit noch von schnellen Angriffen geprägt war, wurde der DHV nun vor allem im Positionsangriff gefordert. Lange Zeit hatten die Gastgeber die Begegnung dennoch unter Kontrolle und hielten die Gäste auf Abstand. In der Schlussphase sollte sich das Blatt jedoch noch einmal wenden. Die Mannschaft aus Danzig gab sich zu keinem Zeitpunkt geschlagen und kämpfte sich Tor um Tor heran. In der 56. Minute war der Vorsprung der Biber beim 33:32 auf ein Tor geschmolzen. 2 Minuten vor dem Ende gelang den Gästen schließlich der 34:34 Ausgleich. Wenig später gingen die Polen erstmals in der Partie in Führung. Dem DRV blieb nur noch wenig Zeit für eine Antwort. Der Ausgleich wollte nicht mehr gelingen, sodass am Ende eine bittere 34:35 Niederlage auf der Anzeigetafel stand. Trotz des enttäuschenden Ausgangs zeigte der DRV über weite Strecken eine starke Leistung und sammelte wichtige Erkenntnisse für die weitere Vorbereitung. Für den DRV stehen in der Vorbereitung noch 2 weitere Testspiele auf dem Programm. Am 14. August sind die Dessau-Roßlauer beim 1. VfL Potsdam zu Gast, ehe es einen Tag später zum letzten Härtetest zum Handballclub Hamburg geht. Auch der Pflichtspielauftakt findet auswärts statt. Im DHB-Pokal treffen die Biber am 21. August auf den HSV Hamm-Westfalen. Zum Start in die neue Saison der 2. Handball-Bundesliga geht es anschließend ebenfalls in die Fremde. Der DRV gastiert beim TV Emsdetten. Auf das erste Pflichtspiel vor heimischer Kulisse müssen die Fans hingegen noch etwas warten. Am 4. September ist es dann soweit. In der Arnheit Arena empfängt der DRV den VfL Eintracht Hagen zum ersten Heimspiel der neuen Saison.

0: Hallo und herzlich willkommen an diesem Dienstag zu den zeitnahen Nachrichten hier auf RAN 1. Die DVV Stadtwerke Dessau bleiben auch in der Saison 2026-27 Co-Hauptsponsor des DRHV. Damit setzen beide Seiten ihre langjährige und vertrauensvolle Zusammenarbeit fort. Der Zweitligist hatte in der vergangenen Saison den Klassenerhalt geschafft und geht nun mit Cheftrainer Vanja Radic und Co-Trainer Philipp Braun in die neue Spielzeit. Stadtwerke-Geschäftsführer Dino Höll betont die Bedeutung des Vereins für den Sportstandort Dessau-Roßlau. Der DRV stehe für Leidenschaft, Zusammenhalt und sportliche Qualität. Auch DRV-Manager Sebastian Glock begrüßt die Vertragsverlängerung. Die Unterstützung der Stadtwerke gebe dem Verein wichtige Planungssicherheit und helfe dabei, den eingeschlagenen sportlichen Weg fortzusetzen. Sportlich steht für die Biber der Saisonstart bevor. Am 21. August tritt der DRV im DHB-Pokal beim ASV Hamm-Westfalen an. Das erste Spiel in der zweiten Handball-Bundesliga folgt dann am 29. August. Eine Woche später bestreitet der DRV sein erstes Heimspiel der neuen Saison in der Anhalt-Arena gegen die Eulen aus Ludwigshafen. Am vergangenen Wochenende herrschte in der Gartenträume-Lounge trotz ausgelassener Partystimmung ungewöhnliche Ruhe. Der Grund? Die Choose Your Beat Silent Party. Und die fand unter dröhnenden Bässen aus großen Lautsprecherboxen statt? Nein, nämlich nicht. Denn die Musik wurde direkt über Kopfhörer übertragen. Die Besucher konnten dabei zwischen verschiedenen Genres wählen und ganz nach ihrem Geschmack durch den Abend wechseln. So entstand eine besondere Atmosphäre, bei der jeder seinen eigenen Soundtrack für einen abwechslungsreichen Sommerabend im Herzen der Bauhausstadt genießen konnte.
1: Choose your beat. Am Samstag, dem 8. August, fand im Rahmen des Bauhaus-Sommer 2026 auf dem Dessauer Marktplatz in der Gartenträume-Lounge die Choose Your Beat Silent Party statt. Von 19 bis 24 Uhr konnten die Besucher mit Kopfhörern zwischen drei Floors und verschiedenen Musikrichtungen wechseln und so ihre ganz persönliche Partynacht gestalten. Für musikalische Vielfalt sorgten Grammophon-DJ Stefan Wute aus Berlin mit Sounds der 1920er Jahre. Entertain-DJ Thorsten Ziegler aus Dessau mit aktuellen Charts und Party-Sounds sowie das DJ-Team des New Kids e.V. mit Techno, House, Hip-Hop und weiteren modernen Beats. Salsa-DJ Chico ergänzte das Programm mit karibischen Rhythmen und sorgte für sommerliches Tanzfeeling. Für zusätzliche Unterhaltung sorgte der Mitmachzirkus Raxli Faxli mit Akrobatik und interaktiven Aktionen. Die Silent Party bot damit einen abwechslungsreichen Sommerabend, bei dem die Gäste selbst entscheiden konnten, welchen Sound sie hören und zu welchen Beats sie tanzen wollten.
2: Sieben Fahrzeuge bei Unfall beteiligt. Die Feuerwehr Dessau-Roßlau wurde am 7. August zu einem Verkehrsunfall mit zunächst gemeldeter, eingeklemmter Person auf die BAB 9 in Fahrtrichtung Berlin alarmiert. Die Unfallstelle befand sich kurz hinter der Auffahrt Dessau-Ost. Bei der ersten Lageerkundung stellten die Einsatzkräfte fest, dass insgesamt sieben Fahrzeuge in den Unfall verwickelt waren. Entgegen der ersten Meldung konnten alle Unfallbeteiligten ihre Fahrzeuge selbstständig verlassen. Zwei Personen mussten medizinisch betreut werden. Eine von ihnen wurde zur weiteren Untersuchung in das städtische Klinikum gebracht. Die Erstversorgung und weitere medizinische Maßnahmen wurden zunächst durch einen zufällig vorbeikommenden Krankentransportwagen aus Wittenberg sowie einem Helfer der ehrenamtlichen Motorradstaffel aus Halle übernommen. Die Feuerwehr beseitigte anschließend herumliegende Fahrzeugteile von der Fahrbahn. Zwei Fahrzeuge wurden für den weiteren Abtransport auf den Standstreifen geschoben. Ein drittes Fahrzeug musste aufgrund eines technischen Defekts auf der Fahrspur verbleiben und wurde durch ein Abschleppunternehmen geborgen. Nach Abschluss der Einsatzmaßnahmen wurde die Unfallstelle für die weiteren Ermittlungen an die Polizei übergeben. Die Berufsfeuerwehr Dessau-Roßlau und die Freiwillige Feuerwehr Dessau-Süd waren vor Ort. Den entstandenen Sachschaden schätzt die Feuerwehr auf rund 32.000 Euro.
0: Vom 17. bis voraussichtlich 21. August führt das Tiefbauamt der Stadt Dessau-Roßlau Instandsetzungsarbeiten in der Sachsenbergstraße im Ortsteil Roßlau durch. Betroffen ist der Abschnitt zwischen der Clara-Zetkin-Straße und der Brambacher Straße. Zur Verlängerung der Nutzungsdauer der Straße erhält die Fahrbahn eine neue Asphaltdeckschicht. Zudem werden vorhandene Einbauteile angepasst und die Randbereiche bei Bedarf instand gesetzt. Während der Bauarbeiten ist der Straßenabschnitt für den allgemeinen Verkehr vollständig gesperrt. Die Zufahrten und Zugänge zu den Grundstücken bleiben für Anwohner und Anlieger gewährleistet. Fußgänger und Radfahrer werden sicher am Baustellenbereich vorbeigeführt. Die ausführende Firma informiert die betroffenen Anlieger vor Beginn der Arbeiten über mögliche Einschränkungen. Verkehrsteilnehmer werden gebeten, die örtliche Beschilderung und Verkehrsführung zu beachten. Das Tiefbauamt bittet um Verständnis für die unvermeidbaren Beeinträchtigungen während der Bauzeit. Am vergangenen Wochenende fiel nicht nur in den großen Profifußballligen der Startschuss für die neue Saison. Auch in der Verbandsliga Sachsen-Anhalt rollte wieder der Ball. Zum Auftakt empfing der SV Dessau 05 am 8. August den SV 1890 Westerhausen. Für die 05er war das Ziel dabei klar. Mit einem erfolgreichen Heimauftakt sollten die ersten drei Punkte der neuen Spielzeit eingefahren werden. Vor heimischer Kulisse wollte Dessau von Beginn an zeigen, dass die Mannschaft in dieser Saison eine gute Rolle spielen möchte.
1: Das lange Warten hatte für den SV Dessau 05 am 8. August endlich ein Ende. Die neue Verbandsligasaison startete und die Vorfreude auf den Auftakt war bei Mannschaft und Fans gleichermaßen groß. 236 Zuschauer wollten sich den ersten Spieltag nicht entgehen lassen. Zum Saisonauftakt empfing die Mannschaft aus dem Schillerpark den SV 1890 Westerhausen. Für beide Teams war das hier an diesem Samstagmittag klar. Die ersten drei Punkte der neuen Spielzeit sollten auf das eigene Konto wandern. Um 12.30 Uhr wurde die Partie im Stadion am Schillerpark angepfiffen. Geleitet wurde die Begegnung von Marvin Mamula, der die Partie als Schiedsrichter führte. Die ersten Minuten waren geprägt von vorsichtigem Abtasten und der Suche nach der spielerischen Lösung. Dann der SV Dessau 05 mit der ersten Chance, Marcio Pelchen mit dem Ballgewinn und den Drang zum gegnerischen Tor. Im Strafraum der Schuss, Justin Masur blockte aber zur Ecke. Die Bauerstädter blieben in den Anfangsminuten das bestimmende Team. Nach gutem Kombinationsspiel gelang der Ball zu Vyacheslav Biryuk. Der ukrainische Routinier mit zu viel Platz auf der rechten Seite kann unbekümmert flanken. Der Ball fliegt punktgenau auf Elia Friebe, der zum 1:0 köpft. Der Torschützenkönig der vergangenen Saison mit seinem ersten Saisontreffer nach gerade mal 6 Minuten. In der Folge bleibt der SV Dessau 05 weiter am Drücker. Hier hat Friebe wieder die Chance. Westerhausens Kapitän Justin Habel kann jedoch noch stören. Es folgte ein Einwurf für die Hausherren. Westerhausen kann den Ball klären und leitet sofort einen Konter ein. Simon Afrifa mit dem Tempovorteil wird aber von den Bauhausstädtern optimal gestört. Die Partie verflachte jedoch und nach 22 Minuten gab es die erste Trinkpause. Beide Teams nutzten die Zeit für neue taktische Anweisungen. Profitieren konnten die Gäste, denn kaum war die Trinkpause vorbei, da kombinierte sich Westerhausen gut durch Zentrum. Adriel Ribeiro scheiterte zwar bei seinem ersten Versuch an Schlussmann Nico Becker, sein Kopfball fliegte aber ins Tor der 05er. 1:1. Es schien, als wären die 05er gedanklich noch in der Trinkpause gewesen. In der Folge wurden die Gastgeber wieder aktiver. In der 27. Minute ist es wieder Friebe, der zum Abschluss kommt. Julian Nebe parierte jedoch zur Ecke. Bis zum Halbzeitpfiff gab es noch einige Chancen auf beiden Seiten. Wirklich Kapital schlagen konnte aber keine Mannschaft. Mit 1:1 ging es dann erst einmal in die Halbzeitpause. Die 236 Zuschauer sahen bisher ein ausgeglichenes Spiel. Die ersten Minuten der zweiten Halbzeit waren von zahlreichen kleinen Fouls geprägt, die den Spielfluss immer wieder unterbrachen. Zwar ergaben sich für die 05er einige Standardsituationen aus vielversprechenden Positionen, ein Treffer wollte jedoch zunächst nicht fallen. Auch das lag an einem starken Rückhalt auf Seiten der Gäste. Mit Julian Nebe hatten die Harzer einen sicheren Torhüter zwischen den Pfosten, der seine Mannschaft weiterhin im Spiel hielt. Wir springen in die 60. Spielminute. Ecke für den SV Dessau 05. Westerhausen versuchte zu klären. Paul Wertmann bekommt jedoch eine zweite Chance zu flanken. Die kommt haargenau auf Sören Barabasch, der die erneute Führung erzielt. 2:1. 5 Minuten später der lange Abschlag von Becker. Niklas Miet kann sich durchsetzen und ist auf der rechten Seite durch. Miet passt zu Yves Bratsch, der im 16er zu Fall gebracht wird. 11 Meter. Miet übernahm die Verantwortung und schoss das 3:1. Es folgte die zweite Trinkpause der Partie. Die Gäste aus Westerhausen versuchten wieder ins Spiel zu kommen, aber der SV Dessau 05 war diesmal wacher und ließ keine Chance so wirklich zu. Im Gegenteil sogar. Die Führung beflügelte die Hausherren und in der 78. Spielminute schaffte es der frisch eingewechselte Darwin Hajowski, die Führung mit seinem Tor weiter auszubauen. 4:1 für den SV Dessau 05. Westerhausen auf der anderen Seite erspielte sich zwar auch Chancen, wirklich gefährlich wurde es aber nicht. In der 81. Minute dann Einwurf für die 05er. Bratsch setzte sich gegen zwei Spieler durch und legte auf Friebe ab, der seinen Doppelpack vollendete. 5:1. Und dann wurde auf der Seite der 05er gewechselt. Friebe und Miet verließen den Platz. Neu auf dem Feld waren Kueba, Sonko und Yannick Görsch. Da Friebe sich jedoch zu viel Zeit ließ, durfte Sonko jedoch erst wegen der neuen Auswechselregel bei der nächsten Spielunterbrechung den Platz betreten. Die erfolgte, nachdem im Strafraum Hajowski gefoult wurde und zum zweiten Mal auf Elfmeter entschieden wurde. Pratsch trat an und schoss gegen den Pfosten. Kein Tor für den SV Dessau 05. Und so endete dann auch das erste Pflichtspiel mit einem 5:1-Sieg gegen den SV 1890 Westerhausen. Im Nachgang gab uns Torwarttrainer Daniel Zietsche seinen Eindruck vom gelungenen Saisonauftakt.
3: Ja, das Ergebnis sagt natürlich schon viel aus.

0: Wir wollten gut in die Saison starten, das haben wir auf jeden Fall geschafft. Wir wussten aber auch, dass wir mit Westerhausen halt einen sehr, sehr starken Gegner haben. Und auch das hat die erste Halbzeit gezeigt, dass das Ergebnis, auch wenn es am Ende deutlich war, über lange Zeit im Spiel, der Spielverlauf das nicht wiedergegeben hat, weil auch Westerhausen gut im Spiel war. Ich finde schon, dass wir den Ball besser nach vorne gespielt haben, als Westerhausen das gemacht hat. Und zum Ende haben wir uns dann halt auch wirklich belohnt.
1: Die neue Fußballsaison hat begonnen und der SV Dessau 05 ist direkt mit 3 Punkten erfolgreich in die Saison gestartet. Weiter geht's für die Mannschaft aus dem Schillerpark am 14. August mit einem Auswärtsspiel beim Haldensleber SC. Eine Woche später steht bereits die erste Runde des Landespokals Sachsen-Anhalt auf dem Programm. Dann reisen die 05er zum SV Rotation 1950 Aschersleben. Im heimischen Stadion am Schillerpark müssen sich die Fans hingegen noch etwas gedulden. Erst am 29. August darf der SV Dessau 05 wieder vor heimischer Kulisse antreten. Am dritten Spieltag ist dann der CFC Germania 03 zu Gast.
2: Wie am 7. August gegen 11 Uhr angezeigt wurde, versuchten noch unbekannte Täter, in ein ehemaliges Gewerbeobjekt in der Jeverschen Straße in Zerbst einzudringen. Hierzu wurde ein Fenster gewaltsam beschädigt, um so Zugang zum Gebäude zu erlangen. Nach ersten Augenschein wurden jedoch keine Gegenstände entwendet, sodass der Schadenswert auf ca. 50 Euro begrenzt blieb. Mit dieser Information sind wir am Ende unserer Dienstagsausgabe der Zeitnahen Nachrichten. Schauen jetzt wie gewohnt an dieser Stelle auf das Wetter und im Anschluss daran auf die Meldungen aus der Region. Am Mittwoch um 18 Uhr melden wir uns dann aus der Redaktion wieder. Bis dahin, machen Sie es gut und auf Wiedersehen.
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6: Am Mittwoch zeigt sich die Sonne den ganzen Tag über. Bei maximal 25 Grad und einer Tiefstemperatur von 10 Grad bleibt es ebenfalls trocken und regenfrei. Der Wind bleibt schwach bis mäßig, mit Böen zwischen 12 bis 17 km/h. Damit bleibt es insgesamt freundlich und vor allem trocken.
7: Bagger stehen bereit. Die ersten Markierungen sind gesetzt. Was viele Autofahrer seit Jahren fordern, wird jetzt umgesetzt. Der Abschnitt der Kreisstraße 1373 hinter Schackental in Richtung Giersleben wird grundhaft erneuert. Geplant ist der Ausbau eines rund 1000 Meter langen Straßenabschnittes. Die neue Fahrbahn erhält eine Breite von 6 Metern. Zusätzlich entstehen 2 Durchlässe, damit Regenwasser künftig besser abgeleitet werden kann. Für den Salzlandkreis ist die Baumaßnahme mehr als eine reine Straßensanierung. Sie schließt eine wichtige Lücke im Kreisstraßennetz und verbessert die Verbindung zwischen der Landstraße 72 und der Kreisstraße 1372. Insgesamt investiert der Landkreis einschließlich Planung rund 1,4 Millionen Euro. Der Ausbau gehört zu den Projekten, die auf der Prioritätsliste des Salzlandkreises stehen und schrittweise umgesetzt werden.
8: Diese Baumaßnahme im letzten Abschnitt hat ziemlich genau 1000 Meter Baulänge. Wir werden einen Querschnitt mit 6,5 Meter Deckenbreite herstellen. Auf Bauseits linker Seite, aufgrund der angrenzenden, weiter ansteigenden Feldflur, gibt es fast durchgehend eine entsprechende Mulde, wo Wasser entsprechend aufgefangen wird und durch zwei Durchlässe schadlos auf die tiefer liegende Seite abgeleitet wird. Die Baumaßnahme ist eine klassische Asphaltbaumaßnahme mit einem dreischichtigen Asphaltaufbau, also einer Tragschicht, einer Binderschicht und einer Deckschicht auf ungebundenen Schotterschichten. Die Besonderheit ist unser technisches Nebenangebot. Aufgrund ungünstiger Baugrundverhältnisse sollte hier eigentlich ein Bodenaustausch von 30 cm Stärke auf der gesamten Baustrecke erfolgen. Das wird jetzt nicht so stattfinden, sondern wir werden den anstehenden Baugrund mit entsprechendem Bindemitteleinsatz so verbessern, dass dieser Baugrund tragfähig wird. Und damit gibt es doch erhebliche Masseneinsparungen, also sowohl was Transporte als auch was Entsorgung betrifft auf der einen, aber auch Minimierung des Einsatzes von Schotterschichten auf der anderen Seite.
7: Mit dem symbolischen Spatenstich beginnt nun die Bauphase. Vertreter des Landkreises, der Planungsfirma, des Bauunternehmens sowie Aschersleben Oberbürgermeister Steffen Amme gaben gemeinsam den offiziellen Startschuss. Die Arbeiten sollen die Straße dauerhaft leistungsfähiger machen und gleichzeitig die Verkehrssicherheit erhöhen. Vor allem für Pendler, landwirtschaftliche Betriebe und Anwohner bedeutet der Ausbau künftig kürzere und komfortablere Wege.
9: Ja, wir befinden uns zwischen den Ortschaften Schackental und Giersleben und ich freue mich ganz besonders in meiner Funktion als Oberbürgermeister der Stadt Aschersleben, dass wir hier heute den Spatenstich vollziehen konnten für den grundhaften Ausbau der Kreisstraße. Es ist der dritte und letzte Bauabschnitt und wir befinden uns ja im ländlichen Raum und für einen lebendigen ländlichen Raum, für lebendige Ortschaften ist die Thematik der Infrastruktur ein ganz wesentlicher Baustein. Und ich freue mich, dass wir diesen Baustein hier heute mit dem symbolischen Spatenstich dann auch in Angriff nehmen können. Nicht nur ein wichtiger Baustein für die Bürgerinnen und Bürger aus den Ortschaften, sondern natürlich auch für Unternehmen, für die Landwirte. Und von daher bin ich sehr froh, dass wir diesen Spatenstich hier heute vollziehen konnten. Ich wünsche der Baumaßnahme einen guten Verlauf, dass wir im zeitlichen Rahmen bleiben. Und ich bin guter Hoffnung, dass mit der Baufirma, die wir gewinnen konnten, auch das realisieren können, dass wir dann nach geringer Bauzeit hier auch die Straße dann wieder freigeben können.
7: Mit dem Ausbau der K1373 setzt der Salzlandkreis seine Strategie fort, das Kreisstraßennetz Stück für Stück zu modernisieren. Für die Region bedeutet das langfristig bessere Verkehrsbedingungen und eine Investition, die weit über die eigentliche Bauzeit hinaus Wirkung zeigen soll.
1: Der September hält in der Lutherstadt Wittenberg zahlreiche Höhepunkte bereit. Dazu gehören auch die bereits zum 9. Mal stattfindenden Wittenberger Freiwilligentage. Im Rahmen eines Pressegesprächs Anfang August informierte der Landkreis Wittenberg über die bevorstehende Veranstaltung und gab erste Einblicke in das Programm. Doch was genau verbirgt sich eigentlich hinter diesen besonderen Tagen?
10: Ja, Freiwilligentage sind Tage, wo Engagierte sich für einen Tag aktiv einbringen können in unsere Gemeinschaft und damit helfen, Projekte durchzuführen. Projekte, die entweder bei gemeinnützigen Vereinen sind oder aber auch in Kitas, in Schulen, bei Seniorenvereinen. Also ganz, ganz unterschiedlich. Immer darauf abgesehen, was auch die Vereine einbringen an Ideen.
1: Die Wittenberger Freiwilligentage finden in diesem Jahr vom 11. bis zum 20. September statt. Das Prinzip ist einfach. Angemeldete Projekte werden vorgestellt, interessierte Freiwillige melden sich und unterstützen bei der Umsetzung. Damit greifen die Freiwilligentage den Gedanken der bundesweit stattfindenden Woche des bürgerschaftlichen Engagements auf. Seit 2018 gibt es diese besondere Veranstaltungsreihe in der Lutherstadt. Seither konnten dank des freiwilligen Einsatzes zahlreiche Projekte erfolgreich umgesetzt und wertvolle Beiträge für die Gemeinschaft geleistet werden.
10: Da gab es schon einige in den vergangenen Jahren. Wir hatten, ich muss mal schnell gucken, 52 bzw. 51 Projekte bereits umgesetzt und ganz unterschiedlich. Das fängt an bei Reinigungsarbeiten in Vereinsräumen. Es geht weiter bei Blumengrüßen für Senioren, die gebastelt wurden. Beim NABU Stadtwald wurden ganz viele Leseecken eingerichtet. In Kitas beispielsweise wurde auch eine Spielecke eingerichtet von Eltern. Das Thema Wittenberg blüht auf über die Bürgerstiftung ist sicherlich auch bekannt. Auch das hat bei den Freiwilligen Tagen mit begonnen. Also es ist ganz, ganz unterschiedlich, was man macht. Und es liegt eigentlich an jedem selbst, ob er sich dort auch wirklich mit einbringen kann. Ist auch eine Woche lang, aber eben das Projekt selbst ist an einem Tag dann.
1: Bei der vergangenen Auflage schafften es 7 Projekte in den Flyer, in dem sich Interessierte über die jeweiligen Vorhaben informieren konnten. Neben den wertvollen Begegnungen, die entstehen, wenn Menschen gemeinsam an einer Sache arbeiten, bieten die Freiwilligentage auch Vereine die Möglichkeit, sich einer breiten Öffentlichkeit vorzustellen. Auf diesem Weg könnten möglicherweise neue Engagierte und Mitglieder gewonnen werden. Noch immer besteht die Möglichkeit, sich für die diesjährigen Freiwilligentage anzumelden und mit einem eigenen Projekt Teil der Aktion zu werden.
10: Also das Einfachste ist sicherlich, wer eine Idee hat als Verein oder als Einrichtung, dass sie sich bei uns im Nachbarschaftstreff bzw. im Engagementzentrum melden. Sie können gerne auf unsere Homepage gehen. Dort haben wir auch den Anmeldebogen entsprechend hinterlegt. Es wäre super, wenn wir bis zum 21. August die Rückmeldungen haben. Wir helfen auch gern beim Ausfüllen und beraten auch gern, welche Projekte sinnvoll und machbar wären an einem Tag. Und wenn wir dann alle Projekte haben, würden wir diese dann entsprechend auch veröffentlichen. Es gab bisher immer einen Flyer, wo alle Projekte drin sind. Es gibt soziale Medien, wo wir diese veröffentlichen, aber natürlich auch in der Presse.
1: Einige Ideen und Projekte haben sich bereits für die Aktionswoche angemeldet. Dennoch besteht weiterhin die Möglichkeit, Teil der Wittenberger Freiwilligentage zu werden. Über den Nachbarschaftstreff können bis zum 21. August noch Anmeldungen eingereicht werden. Die Vorbereitung auf die neue Saison der zweiten Handball-Bundesliga läuft beim Dessau-Roßlauer HV auf Hochtouren. Im einzigen Testspiel vor heimischer Kulisse empfingen die Biber am 7. August in der Anhalt Arena den polnischen Erstligisten PGE Danzig. 346 Zuschauer sahen eine intensive und lange Zeit überzeugende Vorstellung des DRHV, die am Ende jedoch nicht belohnt wurde. Die Mannschaft von Cheftrainer Vanja Radic erwischte einen starken Start und präsentierte sich vor allem im ersten Durchgang spielfreudig, druckvoll und konsequent im Tempospiel. Schnell erspielten sich die Gastgeber eine 3-Tore-Führung. Die Gäste aus Danzig fanden anschließend besser in die Partie und glichen in der 11. Minute das erste Mal zum 7:7 aus. Die Antwort des DRV ließ jedoch nicht lange auf sich warten. Angeführt von einer stabilen Defensive und einem starken Yannick Patzwald im Tor, der unter anderem 2,7 Meter parierte und zahlreiche weitere Würfe entschärfte, legten die Biber erneut zu. Mit einem Lauf setzte sich der DRV wieder ab und führte in der 16. Minute erstmals mit 4 Toren Vorsprung. Auch in der Folge bestimmten die Hausherren das Geschehen. Mit hohem Tempo und konsequentem Angriffsspiel bauten sie ihre Führung weiter aus. Zur Halbzeit lag der DHV verdient mit 21:15 vorne. Nach dem Seitenwechsel erwischten die Polen den besseren Start. Innerhalb weniger Minuten verkürzte Danzig den Rückstand auf 3 Tore. Die Biber blieben jedoch zunächst unbeeindruckt und stellten mit einem weiteren 3:0-Lauf den alten Abstand wieder her. In der 39. Minute traf David Misovic zum zwischenzeitlichen 25:19. Anschließend nahm die Partie etwas an Tempo heraus. Während die erste Halbzeit noch von schnellen Angriffen geprägt war, wurde der DHV nun vor allem im Positionsangriff gefordert. Lange Zeit hatten die Gastgeber die Begegnung dennoch unter Kontrolle und hielten die Gäste auf Abstand. In der Schlussphase sollte sich das Blatt jedoch noch einmal wenden. Die Mannschaft aus Danzig gab sich zu keinem Zeitpunkt geschlagen und kämpfte sich Tor um Tor heran. In der 56. Minute war der Vorsprung der Biber beim 33:32 auf ein Tor geschmolzen. 2 Minuten vor dem Ende gelang den Gästen schließlich der 34:34 Ausgleich. Wenig später gingen die Polen erstmals in der Partie in Führung. Dem DRV blieb nur noch wenig Zeit für eine Antwort. Der Ausgleich wollte nicht mehr gelingen, sodass am Ende eine bittere 34:35 Niederlage auf der Anzeigetafel stand. Trotz des enttäuschenden Ausgangs zeigte der DRV über weite Strecken eine starke Leistung und sammelte wichtige Erkenntnisse für die weitere Vorbereitung. Für den DRV stehen in der Vorbereitung noch 2 weitere Testspiele auf dem Programm. Am 14. August sind die Dessau-Roßlauer beim 1. VfL Potsdam zu Gast, ehe es einen Tag später zum letzten Härtetest zum Handballclub Hamburg geht. Auch der Pflichtspielauftakt findet auswärts statt. Im DHB-Pokal treffen die Biber am 21. August auf den HSV Hamm-Westfalen. Zum Start in die neue Saison der 2. Handball-Bundesliga geht es anschließend ebenfalls in die Fremde. Der DRV gastiert beim TV Emsdetten. Auf das erste Pflichtspiel vor heimischer Kulisse müssen die Fans hingegen noch etwas warten. Am 4. September ist es dann soweit. In der Arnheit Arena empfängt der DRV den VfL Eintracht Hagen zum ersten Heimspiel der neuen Saison.

0: Hallo und herzlich willkommen an diesem Dienstag zu den zeitnahen Nachrichten hier auf RAN 1. Die DVV Stadtwerke Dessau bleiben auch in der Saison 2026-27 Co-Hauptsponsor des DRHV. Damit setzen beide Seiten ihre langjährige und vertrauensvolle Zusammenarbeit fort. Der Zweitligist hatte in der vergangenen Saison den Klassenerhalt geschafft und geht nun mit Cheftrainer Vanja Radic und Co-Trainer Philipp Braun in die neue Spielzeit. Stadtwerke-Geschäftsführer Dino Höll betont die Bedeutung des Vereins für den Sportstandort Dessau-Roßlau. Der DRV stehe für Leidenschaft, Zusammenhalt und sportliche Qualität. Auch DRV-Manager Sebastian Glock begrüßt die Vertragsverlängerung. Die Unterstützung der Stadtwerke gebe dem Verein wichtige Planungssicherheit und helfe dabei, den eingeschlagenen sportlichen Weg fortzusetzen. Sportlich steht für die Biber der Saisonstart bevor. Am 21. August tritt der DRV im DHB-Pokal beim ASV Hamm-Westfalen an. Das erste Spiel in der zweiten Handball-Bundesliga folgt dann am 29. August. Eine Woche später bestreitet der DRV sein erstes Heimspiel der neuen Saison in der Anhalt-Arena gegen die Eulen aus Ludwigshafen. Am vergangenen Wochenende herrschte in der Gartenträume-Lounge trotz ausgelassener Partystimmung ungewöhnliche Ruhe. Der Grund? Die Choose Your Beat Silent Party. Und die fand unter dröhnenden Bässen aus großen Lautsprecherboxen statt? Nein, nämlich nicht. Denn die Musik wurde direkt über Kopfhörer übertragen. Die Besucher konnten dabei zwischen verschiedenen Genres wählen und ganz nach ihrem Geschmack durch den Abend wechseln. So entstand eine besondere Atmosphäre, bei der jeder seinen eigenen Soundtrack für einen abwechslungsreichen Sommerabend im Herzen der Bauhausstadt genießen konnte.
1: Choose your beat. Am Samstag, dem 8. August, fand im Rahmen des Bauhaus-Sommer 2026 auf dem Dessauer Marktplatz in der Gartenträume-Lounge die Choose Your Beat Silent Party statt. Von 19 bis 24 Uhr konnten die Besucher mit Kopfhörern zwischen drei Floors und verschiedenen Musikrichtungen wechseln und so ihre ganz persönliche Partynacht gestalten. Für musikalische Vielfalt sorgten Grammophon-DJ Stefan Wute aus Berlin mit Sounds der 1920er Jahre. Entertain-DJ Thorsten Ziegler aus Dessau mit aktuellen Charts und Party-Sounds sowie das DJ-Team des New Kids e.V. mit Techno, House, Hip-Hop und weiteren modernen Beats. Salsa-DJ Chico ergänzte das Programm mit karibischen Rhythmen und sorgte für sommerliches Tanzfeeling. Für zusätzliche Unterhaltung sorgte der Mitmachzirkus Raxli Faxli mit Akrobatik und interaktiven Aktionen. Die Silent Party bot damit einen abwechslungsreichen Sommerabend, bei dem die Gäste selbst entscheiden konnten, welchen Sound sie hören und zu welchen Beats sie tanzen wollten.
2: Sieben Fahrzeuge bei Unfall beteiligt. Die Feuerwehr Dessau-Roßlau wurde am 7. August zu einem Verkehrsunfall mit zunächst gemeldeter, eingeklemmter Person auf die BAB 9 in Fahrtrichtung Berlin alarmiert. Die Unfallstelle befand sich kurz hinter der Auffahrt Dessau-Ost. Bei der ersten Lageerkundung stellten die Einsatzkräfte fest, dass insgesamt sieben Fahrzeuge in den Unfall verwickelt waren. Entgegen der ersten Meldung konnten alle Unfallbeteiligten ihre Fahrzeuge selbstständig verlassen. Zwei Personen mussten medizinisch betreut werden. Eine von ihnen wurde zur weiteren Untersuchung in das städtische Klinikum gebracht. Die Erstversorgung und weitere medizinische Maßnahmen wurden zunächst durch einen zufällig vorbeikommenden Krankentransportwagen aus Wittenberg sowie einem Helfer der ehrenamtlichen Motorradstaffel aus Halle übernommen. Die Feuerwehr beseitigte anschließend herumliegende Fahrzeugteile von der Fahrbahn. Zwei Fahrzeuge wurden für den weiteren Abtransport auf den Standstreifen geschoben. Ein drittes Fahrzeug musste aufgrund eines technischen Defekts auf der Fahrspur verbleiben und wurde durch ein Abschleppunternehmen geborgen. Nach Abschluss der Einsatzmaßnahmen wurde die Unfallstelle für die weiteren Ermittlungen an die Polizei übergeben. Die Berufsfeuerwehr Dessau-Roßlau und die Freiwillige Feuerwehr Dessau-Süd waren vor Ort. Den entstandenen Sachschaden schätzt die Feuerwehr auf rund 32.000 Euro.
0: Vom 17. bis voraussichtlich 21. August führt das Tiefbauamt der Stadt Dessau-Roßlau Instandsetzungsarbeiten in der Sachsenbergstraße im Ortsteil Roßlau durch. Betroffen ist der Abschnitt zwischen der Clara-Zetkin-Straße und der Brambacher Straße. Zur Verlängerung der Nutzungsdauer der Straße erhält die Fahrbahn eine neue Asphaltdeckschicht. Zudem werden vorhandene Einbauteile angepasst und die Randbereiche bei Bedarf instand gesetzt. Während der Bauarbeiten ist der Straßenabschnitt für den allgemeinen Verkehr vollständig gesperrt. Die Zufahrten und Zugänge zu den Grundstücken bleiben für Anwohner und Anlieger gewährleistet. Fußgänger und Radfahrer werden sicher am Baustellenbereich vorbeigeführt. Die ausführende Firma informiert die betroffenen Anlieger vor Beginn der Arbeiten über mögliche Einschränkungen. Verkehrsteilnehmer werden gebeten, die örtliche Beschilderung und Verkehrsführung zu beachten. Das Tiefbauamt bittet um Verständnis für die unvermeidbaren Beeinträchtigungen während der Bauzeit. Am vergangenen Wochenende fiel nicht nur in den großen Profifußballligen der Startschuss für die neue Saison. Auch in der Verbandsliga Sachsen-Anhalt rollte wieder der Ball. Zum Auftakt empfing der SV Dessau 05 am 8. August den SV 1890 Westerhausen. Für die 05er war das Ziel dabei klar. Mit einem erfolgreichen Heimauftakt sollten die ersten drei Punkte der neuen Spielzeit eingefahren werden. Vor heimischer Kulisse wollte Dessau von Beginn an zeigen, dass die Mannschaft in dieser Saison eine gute Rolle spielen möchte.
1: Das lange Warten hatte für den SV Dessau 05 am 8. August endlich ein Ende. Die neue Verbandsligasaison startete und die Vorfreude auf den Auftakt war bei Mannschaft und Fans gleichermaßen groß. 236 Zuschauer wollten sich den ersten Spieltag nicht entgehen lassen. Zum Saisonauftakt empfing die Mannschaft aus dem Schillerpark den SV 1890 Westerhausen. Für beide Teams war das hier an diesem Samstagmittag klar. Die ersten drei Punkte der neuen Spielzeit sollten auf das eigene Konto wandern. Um 12.30 Uhr wurde die Partie im Stadion am Schillerpark angepfiffen. Geleitet wurde die Begegnung von Marvin Mamula, der die Partie als Schiedsrichter führte. Die ersten Minuten waren geprägt von vorsichtigem Abtasten und der Suche nach der spielerischen Lösung. Dann der SV Dessau 05 mit der ersten Chance, Marcio Pelchen mit dem Ballgewinn und den Drang zum gegnerischen Tor. Im Strafraum der Schuss, Justin Masur blockte aber zur Ecke. Die Bauerstädter blieben in den Anfangsminuten das bestimmende Team. Nach gutem Kombinationsspiel gelang der Ball zu Vyacheslav Biryuk. Der ukrainische Routinier mit zu viel Platz auf der rechten Seite kann

0: von den Bauhausstädtern optimal gestört. Die Partie verflachte jedoch und nach 22 Minuten gab es die erste Trinkpause. Beide Teams nutzten die Zeit für neue taktische Anweisungen. Profitieren konnten die Gäste, denn kaum war die Trinkpause vorbei, da kombinierte sich Westerhausen gut durchs Zentrum. Adriel Ribeiro scheiterte zwar bei seinem ersten Versuch an Schlussmann Nico Becker, sein Kopfball fliegte aber ins Tor der 05er. 1:1. Es schien, als wären die 05er gedanklich noch in der Trinkpause gewesen. In der Folge wurden die Gastgeber wieder aktiver. In der 27. Minute ist es wieder Friebe, der zum Abschluss kommt. Julian Nebe parierte jedoch zur Ecke. Bis zum Halbzeitpfiff gab es noch einige Chancen auf beiden Seiten. Wirklich Kapital schlagen konnte aber keine Mannschaft. Mit 1:1 ging es dann erst einmal in die Halbzeitpause. Die 236 Zuschauer sahen bisher ein ausgeglichenes Spiel. Die ersten Minuten der zweiten Halbzeit waren von zahlreichen kleinen Fouls geprägt, die den Spielfluss immer wieder unterbrachen. Zwar ergaben sich für die 05er einige Standardsituationen aus vielversprechenden Positionen, ein Treffer wollte jedoch zunächst nicht fallen. Auch das lag an einem starken Rückhalt auf Seiten der Gäste. Mit Julian Nebe hatten die Harzer einen sicheren Torhüter zwischen den Pfosten, der seine Mannschaft weiterhin im Spiel hielt. Wir springen in die 60. Spielminute. Ecke für den SV Dessau 05. Westerhausen versuchte zu klären. Paul Wertmann bekommt jedoch eine zweite Chance zu flanken. Die kommt haargenau auf Sören Barabasch, der die erneute Führung erzielt. 2:1. 5 Minuten später der lange Abschlag von Becker. Niklas Miet kann sich durchsetzen und ist auf der rechten Seite durch. Miet passt zu Yves Bratsch, der im 16er zu Fall gebracht wird. 11 Meter. Miet übernahm die Verantwortung und schoss das 3:1. Es folgte die zweite Trinkpause der Partie. Die Gäste aus Westerhausen versuchten wieder ins Spiel zu kommen, aber der SV Dessau 05 war diesmal wacher und ließ keine Chance so wirklich zu. Im Gegenteil sogar. Die Führung beflügelte die Hausherren und in der 78. Spielminute schaffte es der frisch eingewechselte Darwin Hajowski, die Führung mit seinem Tor weiter auszubauen. 4:1 für den SV Dessau 05. Westerhausen auf der anderen Seite erspielte sich zwar auch Chancen, wirklich gefährlich wurde es aber nicht. In der 81. Minute dann Einwurf für die 05er. Bratsch setzte sich gegen zwei Spieler durch und legte auf Friebe ab, der seinen Doppelpack vollendete. 5:1. Und dann wurde auf der Seite der 05er gewechselt. Friebe und Miet verließen den Platz. Neu auf dem Feld waren Kueba, Sonko und Yannick Görsch. Da Friebe sich jedoch zu viel Zeit ließ, durfte Sonko jedoch erst wegen der neuen Auswechselregel bei der nächsten Spielunterbrechung den Platz betreten. Die erfolgte, nachdem im Strafraum Hajowski gefoult wurde und zum zweiten Mal auf Elfmeter entschieden wurde. Pratsch trat an und schoss gegen den Pfosten. Kein Tor für den SV Dessau 05. Und so endete dann auch das erste Pflichtspiel mit einem 5:1-Sieg gegen den SV 1890 Westerhausen. Im Nachgang gab uns Torwarttrainer Daniel Zietsche seinen Eindruck vom gelungenen Saisonauftakt.
1: Ja, das Ergebnis sagt natürlich schon viel aus. Na, wir wollten gut in die Saison starten, das haben wir auf jeden Fall geschafft. Wir wussten aber auch, dass wir mit Westerhausen halt einen sehr, sehr starken Gegner haben. Und auch das hat die erste Halbzeit gezeigt, dass das Ergebnis, auch wenn es am Ende deutlich war, über lange Zeit im Spiel, der Spielverlauf das nicht wiedergegeben hat, weil auch Westerhausen gut im Spiel war. Ich finde schon, dass wir den Ball besser nach vorne gespielt haben, als Westerhausen das gemacht hat. Und zum Ende haben wir uns dann halt auch wirklich belohnt.
0: Die neue Fußballsaison hat begonnen und der SV Dessau 05 ist direkt mit 3 Punkten erfolgreich in die Saison gestartet. Weiter geht's für die Mannschaft aus dem Schillerpark am 14. August mit einem Auswärtsspiel beim Haldensleber SC. Eine Woche später steht bereits die

0: erste Runde des Landespokals Sachsen-Anhalt auf dem Programm. Dann reisen die 05er zum SV Rotation 1950 Aschersleben. Im heimischen Stadion am Schillerpark müssen sich die Fans hingegen noch etwas gedulden. Erst am 29. August darf der SV Dessau 05 wieder vor heimischer Kulisse antreten. Am dritten Spieltag ist dann der CFC Germania 03 zu Gast.
1: Wie am 7. August gegen 11 Uhr angezeigt wurde, versuchten noch unbekannte Täter, in ein ehemaliges Gewerbeobjekt in der Jeverschen Straße in Zerbst einzudringen. Hierzu wurde ein Fenster gewaltsam beschädigt, um so Zugang zum Gebäude zu erlangen. Nach ersten Augenschein wurden jedoch keine Gegenstände entwendet, sodass der Schadenswert auf ca. 50 Euro begrenzt blieb. Mit dieser Information sind wir am Ende unserer Dienstagsausgabe der Zeitnah Nachrichten. Schauen jetzt wie gewohnt an dieser Stelle auf das Wetter und im Anschluss daran auf die Meldungen aus der Region. Am Mittwoch um 18 Uhr melden wir uns dann aus der Redaktion wieder. Bis dahin, machen Sie es gut und auf Wiedersehen.
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5: Am Mittwoch zeigt sich die Sonne den ganzen Tag über. Bei maximal 25 Grad und einer Tiefstemperatur von 10 Grad bleibt es ebenfalls trocken und regenfrei. Der Wind bleibt schwach bis mäßig, mit Böen zwischen 12 bis 17 km/h. Damit bleibt es insgesamt freundlich und vor allem trocken.
6: Bagger stehen bereit. Die ersten Markierungen sind gesetzt. Was viele Autofahrer seit Jahren fordern, wird jetzt umgesetzt. Der Abschnitt der Kreisstraße 1373 hinter Schackental in Richtung Giersleben wird grundhaft erneuert. Geplant ist der Ausbau eines rund 1000 Meter langen Straßenabschnittes. Die neue Fahrbahn erhält eine Breite von 6 Metern. Zusätzlich entstehen zwei Durchlässe, damit Regenwasser künftig besser abgeleitet werden kann. Für den Salzlandkreis ist die Baumaßnahme mehr als eine reine Straßensanierung. Sie schließt eine wichtige Lücke im Kreisstraßennetz und verbessert die Verbindung zwischen der Landstraße 72 und der Kreisstraße 1372. Insgesamt investiert der Landkreis einschließlich Planung rund 1,4 Millionen Euro. Der Ausbau gehört zu den Projekten, die auf der Prioritätsliste des Salzlandkreises stehen und schrittweise umgesetzt werden.
7: Diese Baumaßnahme im letzten Abschnitt hat ziemlich genau 1000 Meter Baulänge. Wir werden einen Querschnitt mit 6,5 Meter Deckenbreite herstellen. Auf Bauseits linker Seite, aufgrund der angrenzenden, weiter ansteigenden Feldflur, gibt es fast durchgehend eine entsprechende Mulde, wo Wasser entsprechend aufgefangen wird und durch zwei Durchlässe schadlos auf die tiefer liegende Seite abgeleitet wird. Die Baumaßnahme ist eine klassische Asphaltbaumaßnahme mit einem dreischichtigen Asphaltaufbau, also einer Tragschicht, einer Binderschicht und einer Deckschicht auf ungebundenen Schotterschichten. Die Besonderheit ist unser technisches Nebenangebot. Aufgrund ungünstiger Baugrundverhältnisse sollte hier eigentlich ein Bodenaustausch von 30 cm Stärke auf der gesamten Baustrecke erfolgen. Das wird jetzt nicht so stattfinden, sondern wir werden den anstehenden Baugrund mit entsprechendem Bindemitteleinsatz so verbessern, dass dieser Baugrund tragfähig wird. Und damit gibt es doch erhebliche Masseneinsparungen, also sowohl was Transporte als auch was Entsorgung betrifft auf der einen, aber auch Minimierung des Einsatzes von Schotterschichten auf der anderen Seite.
6: Mit dem symbolischen Spatenstich beginnt nun die Bauphase. Vertreter des Landkreises, der Planungsfirma, des Bauunternehmens sowie Aschersleben's Oberbürgermeister Steffen Amme gaben gemeinsam den offiziellen Startschuss. Die Arbeiten sollen die Straße dauerhaft leistungsfähiger machen und gleichzeitig die Verkehrssicherheit erhöhen. Vor allem für Pendler, landwirtschaftliche Betriebe und Anwohner bedeutet der Ausbau künftig kürzere und komfortablere Wege.
8: Ja, wir befinden uns zwischen den Ortschaften Schackental und Giersleben und ich freue mich ganz besonders in meiner Funktion als Oberbürgermeister der Stadt Aschersleben, dass wir hier heute den Spatenstich vollziehen konnten für den grundhaften Ausbau der Kreisstraße. Es ist der dritte und letzte Bauabschnitt und wir befinden uns ja im ländlichen Raum und für einen lebendigen ländlichen Raum, für lebendige Ortschaften ist die Thematik der Infrastruktur ein ganz wesentlicher Baustein. Und ich freue mich, dass wir diesen Baustein hier heute mit dem symbolischen Spatenstich dann auch in Angriff nehmen können. Nicht nur ein wichtiger Baustein für die Bürgerinnen und Bürger aus den Ortschaften, sondern natürlich auch für Unternehmen, für die Landwirte. Und von daher bin ich sehr froh, dass wir diesen Spatenstich hier heute vollziehen konnten. Ich wünsche der Baumaßnahme einen guten Verlauf, dass wir im zeitlichen Rahmen bleiben. Und ich bin guter Hoffnung, dass mit der Baufirma, die wir gewinnen konnten, auch das realisieren können, dass wir dann nach geringer Bauzeit hier auch die Straße dann wieder freigeben können.
6: Mit dem Ausbau der K1373 setzt der Salzlandkreis seine Strategie fort, das Kreisstraßennetz Stück für Stück zu modernisieren. Für die Region bedeutet das langfristig bessere Verkehrsbedingungen und eine Investition, die weit über die eigentliche Bauzeit hinaus Wirkung zeigen soll.
0: Der September hält in der Lutherstadt Wittenberg zahlreiche Höhepunkte bereit. Dazu gehören auch die bereits zum 9. Mal stattfindenden Wittenberger Freiwilligentage. Im Rahmen eines Pressegesprächs Anfang August informierte der Landkreis Wittenberg über die bevorstehende Veranstaltung und gab erste Einblicke in das Programm. Doch was genau verbirgt sich eigentlich hinter diesen besonderen Tagen?
9: Ja, Freiwilligentage sind Tage, wo Engagierte sich für einen Tag aktiv einbringen können in unsere Gemeinschaft und damit helfen, Projekte durchzuführen. Projekte, die entweder bei gemeinnützigen Vereinen sind oder aber auch in Kitas, in Schulen, bei Seniorenvereinen. Also ganz, ganz unterschiedlich. Immer darauf abgesehen, was auch die Vereine einbringen an Ideen.
0: Die Wittenberger Freiwilligentage finden in diesem Jahr vom 11. bis zum 20. September statt. Das Prinzip ist einfach. Angemeldete Projekte werden vorgestellt, interessierte Freiwillige melden sich und unterstützen bei der Umsetzung. Damit greifen die Freiwilligentage den Gedanken der bundesweit stattfindenden Woche des bürgerschaftlichen Engagements auf. Seit 2018 gibt es diese besondere Veranstaltungsreihe in der Lutherstadt. Seither konnten dank des freiwilligen Einsatzes zahlreiche Projekte erfolgreich umgesetzt und wertvolle Beiträge für die Gemeinschaft geleistet werden.
9: Da gab es schon einige in den vergangenen Jahren. Wir hatten, ich muss mal schnell gucken, 52 bzw. 51 Projekte bereits umgesetzt und ganz unterschiedlich. Das fängt an bei Reinigungsarbeiten in Vereinsräumen, es geht weiter bei Blumengrüßen für Senioren, die gebastelt wurden. Beim NABU Stadtwald wurden ganz viele Leseecken eingerichtet. In Kitas beispielsweise wurde auch eine Spielecke eingerichtet von Eltern. Das Thema Wittenberg blüht auf über die Bürgerstiftung ist sicherlich auch bekannt. Auch das hat bei den Freiwilligen Tagen mit begonnen. Also es ist ganz, ganz unterschiedlich, was man macht. Und es liegt eigentlich an jedem selbst, ob er sich dort auch wirklich mit einbringen kann. Ist auch eine Woche lang, aber eben das Projekt selbst ist an einem Tag dann.
0: Bei der vergangenen Auflage schafften es 7 Projekte in den Flyer, in dem sich Interessierte über die jeweiligen Vorhaben informieren konnten. Neben den wertvollen Begegnungen, die entstehen, wenn Menschen gemeinsam an einer Sache arbeiten, bieten die Freiwilligentage auch Vereine die Möglichkeit, sich einer breiten Öffentlichkeit vorzustellen. Auf diesem Weg könnten möglicherweise neue Engagierte und Mitglieder gewonnen werden. Noch immer besteht die Möglichkeit, sich für die diesjährigen Freiwilligentage anzumelden und mit einem eigenen Projekt Teil der Aktion zu werden.
9: Also das Einfachste ist sicherlich, wer eine Idee hat als Verein oder als Einrichtung, dass sie sich bei uns im Nachbarschaftstreff bzw. im Engagementzentrum melden. Sie können gerne auf unsere Homepage gehen. Dort haben wir auch den Anmeldebogen entsprechend hinterlegt. Es wäre super, wenn wir bis zum 21. August die Rückmeldungen haben. Wir helfen auch gern beim Ausfüllen und beraten auch gern, welche Projekte sinnvoll und machbar wären an einem Tag. Und wenn wir dann alle Projekte haben, würden wir diese dann entsprechend auch veröffentlichen. Es gab bisher immer einen Flyer, wo alle Projekte drin sind. Es gibt soziale Medien, wo wir diese veröffentlichen, aber natürlich auch in der Presse.
0: Einige Ideen und Projekte haben sich bereits für die Aktionswoche angemeldet. Dennoch besteht weiterhin die Möglichkeit, Teil der Wittenberger Freiwilligentage zu werden. Über den Nachbarschaftstreff können bis zum 21. August noch Anmeldungen eingereicht werden. Die Vorbereitung auf die neue Saison der zweiten Handball-Bundesliga läuft beim Dessau-Roßlauer HV auf Hochtouren. Im einzigen Testspiel vor heimischer Kulisse empfingen die Biber am 7. August in der Anhalt Arena den polnischen Erstligisten PGE Danzig. 346 Zuschauer sahen eine intensive und lange Zeit überzeugende Vorstellung des DRHV, die am Ende jedoch nicht belohnt wurde. Die Mannschaft von Cheftrainer Vanja Radic erwischte einen starken Start und präsentierte sich vor allem im ersten Durchgang spielfreudig, druckvoll und konsequent im Tempospiel. Schnell erspielten sich die Gastgeber eine 3-Tore-Führung. Die Gäste aus Danzig fanden anschließend besser in die Partie und glichen in der 11. Minute das erste Mal zum 7:7 aus. Die Antwort des DRV ließ jedoch nicht lange auf sich warten. Angeführt von einer stabilen Defensive und einem starken Yannick Patzweit im Tor, der unter anderem 2,7 Meter parierte und zahlreiche weitere Würfe entschärfte, legten die Biber erneut zu. Mit einem Lauf setzte sich der DRV wieder ab und führte in der 16. Minute erstmals mit 4 Toren Vorsprung. Auch in der Folge bestimmten die Hausherren das Geschehen. Mit hohem Tempo und konsequentem Angriffsspiel bauten sie ihre Führung weiter aus. Zur Halbzeit lag der DHV verdient mit 21:15 vorne. Nach dem Seitenwechsel erwischten die Polen den besseren Start. Innerhalb weniger Minuten verkürzte Danzig den Rückstand auf 3 Tore. Die Biber blieben jedoch zunächst unbeeindruckt und stellten mit einem weiteren 3:0-Lauf den alten Abstand wieder her. In der 39. Minute traf David Misovic zum zwischenzeitlichen 25:19. Anschließend nahm die Partie etwas an Tempo heraus. Während die erste Halbzeit noch von schnellen Angriffen geprägt war, wurde der DHV nun vor allem im Positionsangriff gefordert. Lange Zeit hatten die Gastgeber die Begegnung dennoch unter Kontrolle und hielten die Gäste auf Abstand. In der Schlussphase sollte sich das Blatt jedoch noch einmal wenden. Die Mannschaft aus Danzig gab sich zu keinem Zeitpunkt geschlagen und kämpfte sich Tor um Tor heran. In der 56. Minute war der Vorsprung der Biber beim 33:32 auf 1 Tor geschmolzen. 2 Minuten vor dem Ende gelang den Gästen schließlich der 34:34 Ausgleich. Wenig später gingen die Polen erstmals in der Partie in Führung. Dem DRV blieb nur noch wenig Zeit für eine Antwort. Der Ausgleich wollte nicht mehr gelingen, sodass am Ende eine bittere 34:35 Niederlage auf der Anzeigetafel stand. Trotz des enttäuschenden Ausgangs zeigte der

DAV über weite Strecken eine starke Leistung und sammelte wichtige Erkenntnisse für die weitere Vorbereitung. Für den DAV stehen in der Vorbereitung noch zwei weitere Testspiele auf dem Programm. Am 14. August sind die Dessau-Roßlauer beim ersten VfL Potsdam zu Gast, ehe es einen Tag später zum letzten Härtetest zum Handballclub Hamburg geht. Auch der Pflichtspielauftakt findet auswärts statt. Im DHB-Pokal treffen die Biber am 21. August auf den HSV Hamm-Westfalen. Zum Start in die neue Saison der zweiten Handball-Bundesliga geht es anschließend ebenfalls in die Fremde. Der DHV gastiert beim TV Emsdetten. Auf das erste Pflichtspiel vor heimischer Kulisse müssen die Fans hingegen noch etwas warten. Am 4. September ist es dann soweit. In der Arnheit Arena empfängt der DAV den VfL Eintracht Hagen zum ersten Heimspiel der neuen Saison.

0: Hallo und herzlich willkommen an diesem Dienstag zu den zeitnahen Nachrichten hier auf RAN 1. Die DVV Stadtwerke Dessau bleiben auch in der Saison 2026-27 Co-Hauptsponsor des DRHV. Damit setzen beide Seiten ihre langjährige und vertrauensvolle Zusammenarbeit fort. Der Zweitligist hatte in der vergangenen Saison den Klassenerhalt geschafft und geht nun mit Cheftrainer Vanja Radic und Co-Trainer Philipp Braun in die neue Spielzeit. Stadtwerke-Geschäftsführer Dino Höll betont die Bedeutung des Vereins für den Sportstandort Dessau-Roßlau. Der DRV stehe für Leidenschaft, Zusammenhalt und sportliche Qualität. Auch DRV-Manager Sebastian Glock begrüßt die Vertragsverlängerung. Die Unterstützung der Stadtwerke gebe dem Verein wichtige Planungssicherheit und helfe dabei, den eingeschlagenen sportlichen Weg fortzusetzen. Sportlich steht für die Biber der Saisonstart bevor. Am 21. August tritt der DRV im DHB-Pokal beim ASV Hamm-Westfalen an. Das erste Spiel in der zweiten Handball-Bundesliga folgt dann am 29. August. Eine Woche später bestreitet der DRV sein erstes Heimspiel der neuen Saison in der Anhalt-Arena gegen die Eulen aus Ludwigshafen. Am vergangenen Wochenende herrschte in der Gartenträume-Lounge trotz ausgelassener Partystimmung ungewöhnliche Ruhe. Der Grund? Die Choose Your Beat Silent Party. Und die fand unter dröhnenden Bässen aus großen Lautsprecherboxen statt? Nein, nämlich nicht. Denn die Musik wurde direkt über Kopfhörer übertragen. Die Besucher konnten dabei zwischen verschiedenen Genres wählen und ganz nach ihrem Geschmack durch den Abend wechseln. So entstand eine besondere Atmosphäre, bei der jeder seinen eigenen Soundtrack für einen abwechslungsreichen Sommerabend im Herzen der Bauhausstadt genießen konnte.
1: Choose your beat. Am Samstag, dem 8. August, fand im Rahmen des Bauhaus Sommer 2026 auf dem Dessauer Marktplatz in der Gartenträume-Lounge die Choose Your Beat Silent Party statt. Von 19 bis 24 Uhr konnten die Besucher mit Kopfhörern zwischen drei Floors und verschiedenen Musikrichtungen wechseln und so ihre ganz persönliche Partynacht gestalten. Für musikalische Vielfalt sorgten Grammophon-DJ Stefan Wute aus Berlin mit Sounds der 1920er Jahre. Entertain-DJ Thorsten Ziegler aus Dessau mit aktuellen Charts und Party-Sounds sowie das DJ-Team des New Kids e.V. mit Techno, House, Hip-Hop und weiteren modernen Beats. Salsa-DJ Chico ergänzte das Programm mit karibischen Rhythmen und sorgte für sommerliches Tanzfeeling. Für zusätzliche Unterhaltung sorgte der Mitmachzirkus Raxli Faxli mit Akrobatik und interaktiven Aktionen. Die Silent Party bot damit einen abwechslungsreichen Sommerabend, bei dem die Gäste selbst entscheiden konnten, welchen Sound sie hören und zu welchen Beats sie tanzen wollten.
2: Sieben Fahrzeuge bei Unfall beteiligt. Die Feuerwehr Dessau-Roßlau wurde am 7. August zu einem Verkehrsunfall mit zunächst gemeldeter, eingeklemmter Person auf die BAB 9 in Fahrtrichtung Berlin alarmiert. Die Unfallstelle befand sich kurz hinter der Auffahrt Dessau-Ost. Bei der ersten Lageerkundung stellten die Einsatzkräfte fest, dass insgesamt sieben Fahrzeuge in den Unfall verwickelt waren. Entgegen der ersten Meldung konnten alle Unfallbeteiligten ihre Fahrzeuge selbstständig verlassen. Zwei Personen mussten medizinisch betreut werden. Eine von ihnen wurde zur weiteren Untersuchung in das städtische Klinikum gebracht. Die Erstversorgung und weitere medizinische Maßnahmen wurden zunächst durch einen zufällig vorbeikommenden Krankentransportwagen aus Wittenberg sowie einem Helfer der ehrenamtlichen Motorradstaffel aus Halle übernommen. Die Feuerwehr beseitigte anschließend herumliegende Fahrzeugteile von der Fahrbahn. Zwei Fahrzeuge wurden für den weiteren Abtransport auf den Standstreifen geschoben. Ein drittes Fahrzeug musste aufgrund eines technischen Defekts auf der Fahrspur verbleiben und wurde durch ein Abschleppunternehmen geborgen. Nach Abschluss der Einsatzmaßnahmen wurde die Unfallstelle für die weiteren Ermittlungen an die Polizei übergeben. Die Berufsfeuerwehr Dessau-Roßlau und die Freiwillige Feuerwehr Dessau-Süd waren vor Ort. Den entstandenen Sachschaden schätzt die Feuerwehr auf rund 32.000 Euro.
0: Vom 17. bis voraussichtlich 21. August führt das Tiefbauamt der Stadt Dessau-Roßlau Instandsetzungsarbeiten in der Sachsenbergstraße im Ortsteil Roßlau durch. Betroffen ist der Abschnitt zwischen der Clara-Zetkin-Straße und der Brambacher Straße. Zur Verlängerung der Nutzungsdauer der Straße erhält die Fahrbahn eine neue Asphaltdeckschicht. Zudem werden vorhandene Einbauteile angepasst und die Randbereiche bei Bedarf instand gesetzt. Während der Bauarbeiten ist der Straßenabschnitt für den allgemeinen Verkehr vollständig gesperrt. Die Zufahrten und Zugänge zu den Grundstücken bleiben für Anwohner und Anlieger gewährleistet. Fußgänger und Radfahrer werden sicher am Baustellenbereich vorbeigeführt. Die ausführende Firma informiert die betroffenen Anlieger vor Beginn der Arbeiten über mögliche Einschränkungen. Verkehrsteilnehmer werden gebeten, die örtliche Beschilderung und Verkehrsführung zu beachten. Das Tiefbauamt bittet um Verständnis für die unvermeidbaren Beeinträchtigungen während der Bauzeit. Am vergangenen Wochenende fiel nicht nur in den großen Profifußballligen der Startschuss für die neue Saison. Auch in der Verbandsliga Sachsen-Anhalt rollte wieder der Ball. Zum Auftakt empfing der SV Dessau 05 am 8. August den SV 1890 Westerhausen. Für die 05er war das Ziel dabei klar. Mit einem erfolgreichen Heimauftakt sollten die ersten drei Punkte der neuen Spielzeit eingefahren werden. Vor heimischer Kulisse wollte Dessau von Beginn an zeigen, dass die Mannschaft in dieser Saison eine gute Rolle spielen möchte.
1: Das lange Warten hatte für den SV Dessau 05 am 8. August endlich ein Ende. Die neue Verbandsligasaison startete und die Vorfreude auf den Auftakt war bei Mannschaft und Fans gleichermaßen groß. 236 Zuschauer wollten sich den ersten Spieltag nicht entgehen lassen. Zum Saisonauftakt empfing die Mannschaft aus dem Schillerpark den SV 1890 Westerhausen. Für beide Teams war das Ziel an diesem Samstagmittag klar. Die ersten drei Punkte der neuen Spielzeit sollten auf das eigene Konto wandern. Um 12.30 Uhr wurde die Partie im Stadion am Schillerpark angepfiffen. Geleitet wurde die Begegnung von Marvin Mamula, der die Partie als Schiedsrichter führte. Die ersten Minuten waren geprägt von vorsichtigem Abtasten und der Suche nach der spielerischen Lösung. Dann der SV Dessau 05 mit der ersten Chance, Marcio Pelchen mit dem Ballgewinn und den Drang zum gegnerischen Tor. Im Strafraum der Schuss, Justin Masur blockte aber zur Ecke. Die Bauerstädter blieben in den Anfangsminuten das bestimmende Team. Nach gutem Kombinationsspiel gelang der Ball zu Vyacheslav Biryuk. Der ukrainische Routinier mit zu viel Platz auf der rechten Seite kann unbekümmert flanken. Der Ball fliegt punktgenau auf Ilija Friebe, der zum 1:0 köpft. Der Torschützenkönig der vergangenen Saison mit seinem ersten Saisontreffer nach gerade mal 6 Minuten. In der Folge bleibt der SV Dessau 05 weiter am Drücker. Hier hat Friebe wieder die Chance. Westerhausens Kapitän Justin Habel kann jedoch noch stören. Es folgte ein Einwurf für die Hausherren. Westerhausen kann den Ball klären und leitet sofort einen Konter ein. Simon Afrifa mit dem Tempovorteil wird aber von den Bauerstädtern optimal gestört. Die Partie verflachte jedoch und nach 22 Minuten gab es die erste Trinkpause. Beide Teams nutzten die Zeit für neue taktische Anweisungen. Profitieren konnten die Gäste, denn kaum war die Trinkpause vorbei, da kombinierte sich Westerhausen gut durch Zentrum. Adriel Ribeiro scheiterte zwar bei seinem ersten Versuch an Schlussmann Nico Becker, sein Kopfball fliegte aber ins Tor der 05er. 1:1. Es schien, als wären die 05er gedanklich noch in der Trinkpause gewesen. In der Folge wurden die Gastgeber wieder aktiver. In der 27. Minute ist es wieder Friebe, der zum Abschluss kommt. Julian Nebe parierte jedoch zur Ecke. Bis zum Halbzeitpfiff gab es noch einige Chancen auf beiden Seiten. Wirklich Kapital schlagen konnte aber keine Mannschaft. Mit 1:1 ging es dann erst einmal in die Halbzeitpause. Die 236 Zuschauer sahen bisher ein ausgeglichenes Spiel. Die ersten Minuten der zweiten Halbzeit waren von zahlreichen kleinen Fouls geprägt, die den Spielfluss immer wieder unterbrachen. Zwar ergaben sich für die 05er einige Standardsituationen aus vielversprechenden Positionen, ein Treffer wollte jedoch zunächst nicht fallen. Auch das lag an einem starken Rückhalt auf Seiten der Gäste. Mit Julian Nebe hatten die Harzer einen sicheren Torhüter zwischen den Pfosten, der seine Mannschaft weiterhin im Spiel hielt. Wir springen in die 60. Spielminute. Ecke für den SV Dessau 05. Westerhausen versuchte zu klären, Paul Wertmann bekommt jedoch eine zweite Chance zu flanken. Die kommt haargenau auf Sören Barabasch, der die erneute Führung erzielt. 2:1. 5 Minuten später der lange Abschlag von Becker. Niklas Miet kann sich durchsetzen und ist auf der rechten Seite durch. Miet passt zu Yves Bratsch, der im 16er zu Fall gebracht wird. 11 Meter. Miet übernahm die Verantwortung und schoss das 3:1. Es folgte die zweite Trinkpause der Partie. Die Gäste aus Westerhausen versuchten wieder ins Spiel zu kommen, aber der SV Dessau 05 war diesmal wacher und ließ keine Chance so wirklich zu. Im Gegenteil sogar. Die Führung beflügelte die Hausherren und in der 78. Spielminute schaffte es der frisch eingewechselte Darwin Hajowski, die Führung mit seinem Tor weiter auszubauen. 4:1 für den SV Dessau 05. Westerhausen auf der anderen Seite erspielte sich zwar auch Chancen, wirklich gefährlich wurde es aber nicht. In der 81. Minute dann Einwurf für die 05er. Bratsch setzte sich gegen zwei Spieler durch und legte auf Friebe ab, der seinen Doppelpack vollendete. 5:1. Und dann wurde auf der Seite der 05er gewechselt. Friebe und Miet verließen den Platz. Neu auf dem Feld waren Kueba, Sonko und Yannick Görsch. Da Friebe sich jedoch zu viel Zeit ließ, durfte Sonko jedoch erst wegen der neuen Auswechselregel bei der nächsten Spielunterbrechung den Platz betreten. Die erfolgte, nachdem im Strafraum Hajowski gefoult wurde und zum zweiten Mal auf Elfmeter entschieden wurde. Pratsch trat an und schoss gegen den Pfosten. Kein Tor für den SV Dessau 05. Und so endete dann auch das erste Pflichtspiel mit einem 5:1-Sieg gegen den SV 1890 Westerhausen. Im Nachgang gab uns Torwarttrainer Daniel Zietsche seinen Eindruck vom gelungenen Saisonauftakt.
3: Ja, das Ergebnis sagt natürlich schon viel aus. Na, wir wollten gut in die Saison starten, das haben wir auf jeden Fall geschafft. Wir wussten aber auch, dass wir mit Westerhausen halt einen sehr, sehr starken Gegner haben. Und auch das hat die erste Halbzeit gezeigt, dass das Ergebnis, auch wenn es am Ende deutlich war, über lange Zeit im Spiel, der Spielverlauf das nicht wiedergegeben hat, weil auch Westerhausen gut im Spiel war. Ich finde schon, dass wir den Ball besser nach vorne gespielt haben, als Westerhausen das gemacht hat. Und zum Ende haben wir uns dann halt auch wirklich belohnt.
1: Die neue Fußballsaison hat begonnen und der SV Dessau 05 ist direkt mit 3 Punkten erfolgreich in die Saison gestartet. Weiter geht's für die Mannschaft aus dem Schillerpark am 14. August mit einem Auswärtsspiel beim Haldensleber SC. Eine Woche später steht bereits die erste Runde des Landespokals Sachsen-Anhalt auf dem Programm. Dann reisen die 05er zum SV Rotation 1950 Aschersleben. Im heimischen Stadion am Schillerpark müssen sich die Fans hingegen noch etwas gedulden. Erst am 29. August darf der SV Dessau 05 wieder vor heimischer Kulisse antreten. Am 3. Spieltag ist dann der CFC Germania 03 zu Gast.
0: Wie am 7. August gegen 11 Uhr angezeigt wurde, versuchten noch unbekannte Täter, in ein ehemaliges Gewerbeobjekt in der Jeverschen Straße in Zerbst einzudringen. Hierzu wurde ein Fenster gewaltsam beschädigt, um so Zugang zum Gebäude zu erlangen. Nach ersten Augenschein wurden jedoch keine Gegenstände entwendet, sodass der Schadenswert auf ca. 50 Euro begrenzt blieb. Mit dieser Information sind wir am Ende unserer Dienstagsausgabe der Zeitnah Nachrichten. Schauen jetzt wie gewohnt an dieser Stelle auf das Wetter und im Anschluss daran auf die Meldungen aus der Region. Am Mittwoch um 18 Uhr melden wir uns dann aus der Redaktion wieder. Bis dahin, machen Sie es gut und auf Wiedersehen.
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8: Am Mittwoch zeigt sich die Sonne den ganzen Tag über. Bei maximal 25 Grad und einer Tiefstemperatur von 10 Grad bleibt es ebenfalls trocken und regenfrei. Der Wind bleibt schwach bis mäßig, mit Böen zwischen 12 bis 17 km/h. Damit bleibt es insgesamt freundlich und vor allem trocken.
9: Bagger stehen bereit. Die ersten Markierungen sind gesetzt. Was viele Autofahrer seit Jahren fordern, wird jetzt umgesetzt. Der Abschnitt der Kreisstraße 1373 hinter Schackental in Richtung Giersleben wird grundhaft erneuert. Geplant ist der Ausbau eines rund 1000 Meter langen Straßenabschnittes. Die neue Fahrbahn erhält eine Breite von 6 Metern. Zusätzlich entstehen zwei Durchlässe, damit Regenwasser künftig besser abgeleitet werden kann. Für den Salzlandkreis ist die Baumaßnahme mehr als eine reine Straßensanierung. Sie schließt eine wichtige Lücke im Kreisstraßennetz und verbessert die Verbindung zwischen der Landstraße 72 und der Kreisstraße 1372. Insgesamt investiert der Landkreis einschließlich Planung rund 1,4 Millionen Euro. Der Ausbau gehört zu den Projekten, die auf der Prioritätsliste des Salzlandkreises stehen und schrittweise umgesetzt werden.
10: Diese Baumaßnahme im letzten Abschnitt hat ziemlich genau 1000 Meter Baulänge. Wir werden einen Querschnitt mit 6,5 Meter Deckenbreite herstellen. Auf Bauseits linker Seite, aufgrund der angrenzenden, weiter ansteigenden Feldflur, gibt es fast durchgehend eine entsprechende Mulde, wo Wasser entsprechend aufgefangen wird und durch zwei Durchlässe schadlos auf die tiefer liegende Seite abgeleitet wird. Die Baumaßnahme ist eine klassische Asphaltbaumaßnahme mit einem dreischichtigen Asphaltaufbau, also einer Tragschicht, einer Binderschicht und einer Deckschicht auf ungebundenen Schotterschichten. Die Besonderheit ist unser technisches Nebenangebot. Auf

0: aufgrund ungünstiger Baugrundverhältnisse sollte hier eigentlich ein Bodenaustausch von 30 cm Stärke auf der gesamten Baustrecke erfolgen. Das wird jetzt nicht so stattfinden, sondern wir werden den anstehenden Baugrund mit entsprechendem Bindemitteleinsatz so verbessern, dass dieser Baugrund tragfähig wird. Und damit gibt es doch erhebliche Masseneinsparungen, also sowohl was Transporte als auch was Entsorgung betrifft, auf der einen, aber auch Minimierung des Einsatzes von Schotterschichten auf der anderen Seite.
1: Mit dem symbolischen Spatenstich beginnt nun die Bauphase. Vertreter des Landkreises, der Planungsfirma, des Bauunternehmens sowie Aschersleben's Oberbürgermeister Steffen Amme gaben gemeinsam den offiziellen Startschuss. Die Arbeiten sollen die Straße dauerhaft leistungsfähiger machen und gleichzeitig die Verkehrssicherheit erhöhen. Vor allem für Pendler, landwirtschaftliche Betriebe und Anwohner bedeutet der Ausbau künftig kürzere und komfortablere Wege.
2: Ja, wir befinden uns zwischen den Ortschaften Schackental und Giersleben und ich freue mich ganz besonders in meiner Funktion als Oberbürgermeister der Stadt Aschersleben, dass wir hier heute den Spatenstich vollziehen konnten für den grundhaften Ausbau der Kreisstraße. Es ist der dritte und letzte Bauabschnitt und wir befinden uns ja im ländlichen Raum und für einen lebendigen ländlichen Raum, für lebendige Ortschaften ist die Thematik der Infrastruktur ein ganz wesentlicher Baustein und ich freue mich, dass wir diesen Baustein hier heute mit dem symbolischen Spatenstich dann auch in Angriff nehmen können. Nicht nur ein wichtiger Baustein für die Bürgerinnen und Bürger aus den Ortschaften, sondern natürlich auch für Unternehmen, für die Landwirte und von daher bin ich sehr froh, dass wir diesen Spatenstich hier heute vollziehen konnten. Ich wünsche der Baumaßnahme einen guten Verlauf, dass wir im zeitlichen Rahmen bleiben. Und ich bin guter Hoffnung, dass mit der Baufirma, die wir gewinnen konnten, auch das realisieren können, dass wir dann nach geringer Bauzeit hier auch die Straße dann wieder freigeben können.
1: Mit dem Ausbau der K1373 setzt der Salzlandkreis seine Strategie fort, das Kreisstraßennetz Stück für Stück zu modernisieren. Für die Region bedeutet das langfristig bessere Verkehrsbedingungen und eine Investition, die weit über die eigentliche Bauzeit hinaus Wirkung zeigen soll.
3: Der September hält in der Lutherstadt Wittenberg zahlreiche Höhepunkte bereit. Dazu gehören auch die bereits zum 9. Mal stattfindenden Wittenberger Freiwilligentage. Im Rahmen eines Pressegesprächs Anfang August informierte der Landkreis Wittenberg über die bevorstehende Veranstaltung und gab erste Einblicke in das Programm. Doch was genau verbirgt sich eigentlich hinter diesen besonderen Tagen?
4: Ja, Freiwilligentage sind Tage, wo Engagierte sich für einen Tag aktiv einbringen können in unsere Gemeinschaft und damit helfen, Projekte durchzuführen. Projekte, die entweder bei gemeinnützigen Vereinen sind oder aber auch in Kitas, in Schulen, bei Seniorenvereinen. Also ganz, ganz unterschiedlich. Immer darauf abgesehen, was auch die Vereine einbringen an Ideen.
3: Die Wittenberger Freiwilligentage finden in diesem Jahr vom 11. bis zum 20. September statt. Das Prinzip ist einfach. Angemeldete Projekte werden vorgestellt, interessierte Freiwillige melden sich und unterstützen bei der Umsetzung. Damit greifen die Freiwilligentage den Gedanken der bundesweit stattfindenden Woche des bürgerschaftlichen Engagements auf. Seit 2018 gibt es diese besondere Veranstaltungsreihe in der Lutherstadt. Seither konnten dank des freiwilligen Einsatzes zahlreiche Projekte erfolgreich umgesetzt und wertvolle Beiträge für die Gemeinschaft geleistet werden.
4: Da gab es schon einige in den vergangenen Jahren. Wir hatten, ich muss mal schnell gucken, 52 bzw. 51 Projekte bereits umgesetzt und ganz unterschiedlich. Das fängt an bei Reinigungsarbeiten in Vereinsräumen, es geht weiter bei Blumengrüßen für Senioren, die gebastelt wurden. Beim NABU Stadtwald wurden ganz viele Leseecken eingerichtet. In Kitas beispielsweise wurde auch eine Spielecke eingerichtet von Eltern. Das Thema Wittenberg blüht auf über die Bürgerstiftung ist sicherlich auch bekannt. Auch das hat bei den Freiwilligentagen mit begonnen. Also es ist ganz, ganz unterschiedlich.

0: unterschiedlich, was man macht. Und es liegt eigentlich an jedem selbst, ob er sich dort auch wirklich mit einbringen kann. Ist auch eine Woche lang, aber eben das Projekt selbst ist an einem Tag dann.
1: Bei der vergangenen Auflage schafften es 7 Projekte in den Flyer, in dem sich Interessierte über die jeweiligen Vorhaben informieren konnten. Neben den wertvollen Begegnungen, die entstehen, wenn Menschen gemeinsam an einer Sache arbeiten, bieten die Freiwilligentage auch Vereine die Möglichkeit, sich einer breiten Öffentlichkeit vorzustellen. Auf diesem Weg könnten möglicherweise neue Engagierte und Mitglieder gewonnen werden. Noch immer besteht die Möglichkeit, sich für die diesjährigen Freiwilligentage anzumelden und mit einem eigenen Projekt Teil der Aktion zu werden.
0: Also das Einfachste ist sicherlich, wer eine Idee hat als Verein oder als Einrichtung, dass Sie sich bei uns im Nachbarschaftstreff bzw. im Engagementzentrum melden. Sie können gerne auf unsere Homepage gehen. Dort haben wir auch den Anmeldebogen entsprechend hinterlegt. Es wäre super, wenn wir bis zum 21. August die Rückmeldungen haben. Wir helfen auch gern beim Ausfüllen und beraten auch gern, welche Projekte sinnvoll und machbar wären an einem Tag. Und wenn wir dann alle Projekte haben, würden wir diese dann entsprechend auch veröffentlichen. Es gab bisher immer einen Flyer, wo alle Projekte drin sind. Es gibt soziale Medien, wo wir diese veröffentlichen, aber natürlich auch in der Presse.
1: Einige Ideen und Projekte haben sich bereits für die Aktionswoche angemeldet. Dennoch besteht weiterhin die Möglichkeit, Teil der Wittenberger Freiwilligentage zu werden. Über den Nachbarschaftstreff können bis zum 21. August noch Anmeldungen eingereicht werden. Die Vorbereitung auf die neue Saison der zweiten Handball-Bundesliga läuft beim Dessau-Roßlauer HV auf Hochtouren. Im einzigen Testspiel vor heimischer Kulisse empfingen die Biber am 7. August in der Anhalt Arena den polnischen Erstligisten PGE Danzig. 346 Zuschauer sahen eine intensive und lange Zeit überzeugende Vorstellung des DRHV, die am Ende jedoch nicht belohnt wurde. Die Mannschaft von Cheftrainer Vanja Radic erwischte einen starken Start und präsentierte sich vor allem im ersten Durchgang spielfreudig, druckvoll und konsequent im Tempospiel. Schnell erspielten sich die Gastgeber eine 3-Tore-Führung. Die Gäste aus Danzig fanden anschließend besser in die Partie und glichen in der 11. Minute das erste Mal zum 7:7 aus. Die Antwort des DRV ließ jedoch nicht lange auf sich warten. Angeführt von einer stabilen Defensive und einem starken Yannick Patzwald im Tor, der unter anderem 2 7-Meter parierte und zahlreiche weitere Würfe entschärfte, legten die Biber erneut zu. Mit einem Lauf setzte sich der DRV wieder ab und führte in der 16. Minute erstmals mit 4 Toren Vorsprung. Auch in der Folge bestimmten die Hausherren das Geschehen. Mit hohem Tempo und konsequentem Angriffsspiel bauten sie ihre Führung weiter aus. Zur Halbzeit lag der DHV verdient mit 21:15 vorne. Nach dem Seitenwechsel erwischten die Polen den besseren Start. Innerhalb weniger Minuten verkürzte Danzig den Rückstand auf 3 Tore. Die Biber blieben jedoch zunächst unbeeindruckt und stellten mit einem weiteren 3:0-Lauf den alten Abstand wieder her. In der 39. Minute traf David Misovic zum zwischenzeitlichen 25:19. Anschließend nahm die Partie etwas an Tempo heraus. Während die erste Halbzeit noch von schnellen Angriffen geprägt war, wurde der DHV nun vor allem im Positionsangriff gefordert. Lange Zeit hatten die Gastgeber die Begegnung dennoch unter Kontrolle und hielten die Gäste auf Abstand. In der Schlussphase sollte sich das Blatt jedoch noch einmal wenden. Die Mannschaft aus Danzig gab sich zu keinem Zeitpunkt geschlagen und kämpfte sich Tor um Tor heran. In der 56. Minute war der Vorsprung der Biber beim 33:32 auf 1 Tor geschmolzen. 2 Minuten vor dem Ende gelang den Gästen schließlich der 34:34 Ausgleich. Wenig später gingen die Polen erstmals in der Partie in Führung. Dem DRV blieb nur noch wenig Zeit für eine Antwort. Der Ausgleich wollte nicht mehr gelingen, sodass am Ende eine bittere 34:35 Niederlage auf der Anzeigetafel stand. Trotz des enttäuschenden Ausgangs zeigte der DRV über weite Strecken eine starke Leistung und sammelte wichtige Erkenntnisse für die weitere Vorbereitung. Für den DRV stehen in der Vorbereitung noch zwei weitere Testspiele auf dem Programm. Am 14. August sind die Dessau-Roßlauer beim ersten VfL Potsdam zu Gast, ehe es einen Tag später zum letzten Härtetest zum Handballclub Hamburg geht. Auch der Pflichtspielauftakt findet auswärts statt. Im DHB-Pokal treffen die Biber am 21. August auf den HSV Hamm-Westfalen. Zum Start in die neue Saison der zweiten Handball-Bundesliga geht es anschließend ebenfalls in die Fremde. Der DHV gastiert beim TV Emsdetten. Auf das erste Pflichtspiel vor heimischer Kulisse müssen die Fans hingegen noch etwas warten. Am 4. September ist es dann soweit. In der Arnheit Arena empfängt der DHV den VfL Eintracht Hagen zum ersten Heimspiel der neuen Saison.

0: Hallo und herzlich willkommen an diesem Dienstag zu den zeitnahen Nachrichten hier auf RAN 1. Die DVV Stadtwerke Dessau bleiben auch in der Saison 2026-27 Co-Hauptsponsor des DRHV. Damit setzen beide Seiten ihre langjährige und vertrauensvolle Zusammenarbeit fort. Der Zweitligist hatte in der vergangenen Saison den Klassenerhalt geschafft und geht nun mit Cheftrainer Vanja Radic und Co-Trainer Philipp Braun in die neue Spielzeit. Stadtwerke-Geschäftsführer Dino Höll betont die Bedeutung des Vereins für den Sportstandort Dessau-Roßlau. Der DRV stehe für Leidenschaft, Zusammenhalt und sportliche Qualität. Auch DRHV-Manager Sebastian Glock begrüßt die Vertragsverlängerung. Die Unterstützung der Stadtwerke gebe dem Verein wichtige Planungssicherheit und helfe dabei, den eingeschlagenen sportlichen Weg fortzusetzen. Sportlich steht für die Biber der Saisonstart bevor. Am 21. August tritt der DRHV im DHB-Pokal beim ASV Hamm-Westfalen an. Das erste Spiel in der zweiten Handball-Bundesliga folgt dann am 29. August. Eine Woche später bestreitet der DRHV sein erstes Heimspiel der neuen Saison in der Anhalt-Arena gegen die Eulen aus Ludwigshafen. Am vergangenen Wochenende herrschte in der Gartenträume-Lounge trotz ausgelassener Partystimmung ungewöhnliche Ruhe. Der Grund? Die Choose Your Beat Silent Party. Und die fand unter dröhnenden Bässen aus großen Lautsprecherboxen statt? Nein, nämlich nicht. Denn die Musik wurde direkt über Kopfhörer übertragen. Die Besucher konnten dabei zwischen verschiedenen Genres wählen und ganz nach ihrem Geschmack durch den Abend wechseln. So entstand eine besondere Atmosphäre, bei der jeder seinen eigenen Soundtrack für einen abwechslungsreichen Sommerabend im Herzen der Bauhausstadt genießen konnte.
1: Choose your beat. Am Samstag, dem 8. August, fand im Rahmen des Bauhaus Sommer 2026 auf dem Dessauer Marktplatz in der Gartenträume-Lounge die Choose Your Beat Silent Party statt. Von 19 bis 24 Uhr konnten die Besucher mit Kopfhörern zwischen drei Floors und verschiedenen Musikrichtungen wechseln und so ihre ganz persönliche Partynacht gestalten. Für musikalische Vielfalt sorgten Grammophon-DJ Stefan Wute aus Berlin mit Sounds der 1920er Jahre. Entertain-DJ Thorsten Ziegler aus Dessau mit aktuellen Charts und Party-Sounds sowie das DJ-Team des New Kids e.V. mit Techno, House, Hip-Hop und weiteren modernen Beats. Salsa-DJ Chico ergänzte das Programm mit karibischen Rhythmen und sorgte für sommerliches Tanzfeeling. Für zusätzliche Unterhaltung sorgte der Mitmachzirkus Raxli Faxli mit Akrobatik und interaktiven Aktionen. Die Silent Party bot damit einen abwechslungsreichen Sommerabend, bei dem die Gäste selbst entscheiden konnten, welchen Sound sie hören und zu welchen Beats sie tanzen wollten.
2: Sieben Fahrzeuge bei Unfall beteiligt. Die Feuerwehr Dessau-Roßlau wurde am 7. August zu einem Verkehrsunfall mit zunächst gemeldeter, eingeklemmter Person auf die BAB 9 in Fahrtrichtung Berlin alarmiert. Die Unfallstelle befand sich kurz hinter der Auffahrt Dessau-Ost. Bei der ersten Lageerkundung stellten die Einsatzkräfte fest, dass insgesamt sieben Fahrzeuge in den Unfall verwickelt waren. Entgegen der ersten Meldung konnten alle Unfallbeteiligten ihre Fahrzeuge selbstständig verlassen. Zwei Personen mussten medizinisch betreut werden. Eine von ihnen wurde zur weiteren Untersuchung in das städtische Klinikum gebracht. Die Erstversorgung und weitere medizinische Maßnahmen wurden zunächst durch einen zufällig vorbeikommenden Krankentransportwagen aus Wittenberg sowie einem Helfer der ehrenamtlichen Motorradstaffel aus Halle übernommen. Die Feuerwehr beseitigte anschließend herumliegende Fahrzeugteile von der Fahrbahn. Zwei Fahrzeuge wurden für den weiteren Abtransport auf den Standstreifen geschoben. Ein drittes Fahrzeug musste aufgrund eines technischen Defekts auf der Fahrspur verbleiben und wurde durch ein Abschleppunternehmen geborgen. Nach Abschluss der Einsatzmaßnahmen wurde die Unfallstelle für die weiteren Ermittlungen an die Polizei übergeben. Die Berufsfeuerwehr Dessau-Roßlau und die Freiwillige Feuerwehr Dessau-Süd waren vor Ort. Den entstandenen Sachschaden schätzt die Feuerwehr auf rund 32.000 Euro.
0: Vom 17. bis voraussichtlich 21. August führt das Tiefbauamt der Stadt Dessau-Roßlau Instandsetzungsarbeiten in der Sachsenbergstraße im Ortsteil Roßlau durch. Betroffen ist der Abschnitt zwischen der Clara-Zetkin-Straße und der Brambacher Straße. Zur Verlängerung der Nutzungsdauer der Straße erhält die Fahrbahn eine neue Asphaltdeckschicht. Zudem werden vorhandene Einbauteile angepasst und die Randbereiche bei Bedarf instand gesetzt. Während der Bauarbeiten ist der Straßenabschnitt für den allgemeinen Verkehr vollständig gesperrt. Die Zufahrten und Zugänge zu den Grundstücken bleiben für Anwohner und Anlieger gewährleistet. Fußgänger und Radfahrer werden sicher am Baustellenbereich vorbeigeführt. Die ausführende Firma informiert die betroffenen Anlieger vor Beginn der Arbeiten über mögliche Einschränkungen. Verkehrsteilnehmer werden gebeten, die örtliche Beschilderung und Verkehrsführung zu beachten. Das Tiefbauamt bittet um Verständnis für die unvermeidbaren Beeinträchtigungen während der Bauzeit. Am vergangenen Wochenende fiel nicht nur in den großen Profifußballligen der Startschuss für die neue Saison. Auch in der Verbandsliga Sachsen-Anhalt rollte wieder der Ball. Zum Auftakt empfing der SV Dessau 05 am 8. August den SV 1890 Westerhausen. Für die 05er war das Ziel dabei klar. Mit einem erfolgreichen Heimauftakt sollten die ersten drei Punkte der neuen Spielzeit eingefahren werden. Vor heimischer Kulisse wollte Dessau von Beginn an zeigen, dass die Mannschaft in dieser Saison eine gute Rolle spielen möchte.
1: Das lange Warten hatte für den SV Dessau 05 am 8. August endlich ein Ende. Die neue Verbandsligasaison startete und die Vorfreude auf den Auftakt war bei Mannschaft und Fans gleichermaßen groß. 236 Zuschauer wollten sich den ersten Spieltag nicht entgehen lassen. Zum Saisonauftakt empfing die Mannschaft aus dem Schillerpark den SV 1890 Westerhausen. Für beide Teams war das hier an diesem Samstagmittag klar. Die ersten drei Punkte der neuen Spielzeit sollten auf das eigene Konto wandern. Um 12.30 Uhr wurde die Partie im Stadion am Schillerpark angepfiffen. Geleitet wurde die Begegnung von Marvin Mamula, der die Partie als Schiedsrichter führte. Die ersten Minuten waren geprägt von vorsichtigem Abtasten und der Suche nach der spielerischen Lösung. Dann der SV Dessau 05 mit der ersten Chance, Marcio Pelchen mit dem Ballgewinn und den Drang zum gegnerischen Tor. Im Strafraum der Schuss, Justin Masur blockte aber zur Ecke. Die Bauerstädter blieben in den Anfangsminuten das bestimmende Team. Nach gutem Kombinationsspiel gelang der Ball zu Vyacheslav Biryuk. Der ukrainische Routinier mit zu viel Platz auf der rechten Seite kann unbekümmert flanken. Der Ball fliegt punktgenau auf Elia Friebe, der zum 1:0 köpft. Der Torschützenkönig der vergangenen Saison mit seinem ersten Saisontreffer nach gerade mal 6 Minuten. In der Folge bleibt der SV Dessau 05 weiter am Drücker. Hier hat Friebe wieder die Chance. Westerhausens Kapitän Justin Habel kann jedoch noch stören. Es folgte ein Einwurf für die Hausherren. Westerhausen kann den Ball klären und leitet sofort einen Konter ein. Simon Afrifa mit dem Tempovorteil wird aber von

0: zum Abschluss kommt. Julian Nebe parierte jedoch zur Ecke. Bis zum Halbzeitpfiff gab es noch einige Chancen auf beiden Seiten. Wirklich Kapital schlagen konnte aber keine Mannschaft. Mit 1:1 ging es dann erst einmal in die Halbzeitpause. Die 236 Zuschauer sahen bisher ein ausgeglichenes Spiel. Die ersten Minuten der zweiten Halbzeit waren von zahlreichen kleinen Fouls geprägt, die den Spielfluss immer wieder unterbrachen. Zwar ergaben sich für die 05er einige Standardsituationen aus vielversprechenden Positionen, ein Treffer wollte jedoch zunächst nicht fallen. Auch das lag an einem starken Rückhalt auf Seiten der Gäste. Mit Julian Nebe hatten die Harzer einen sicheren Torhüter zwischen den Pfosten, der seine Mannschaft weiterhin im Spiel hielt. Wir springen in die 60. Spielminute. Ecke für den SV Dessau 05. Westerhausen versuchte zu klären. Paul Wertmann bekommt jedoch eine zweite Chance zu flanken. Die kommt haargenau auf Sören Barabasch, der die erneute Führung erzielt. 2:1. 5 Minuten später der lange Abschlag von Becker. Niklas Miet kann sich durchsetzen und ist auf der rechten Seite durch. Miet passt zu Yves Bratsch, der im 16er zu Fall gebracht wird. 11 Meter. Miet übernahm die Verantwortung und schoss das 3:1. Es folgte die zweite Trinkpause der Partie. Die Gäste aus Westerhausen versuchten wieder ins Spiel zu kommen, aber der SV Dessau 05 war diesmal wacher und ließ keine Chance so wirklich zu. Im Gegenteil sogar. Die Führung beflügelte die Hausherren und in der 78. Spielminute schaffte es der frisch eingewechselte Darwin Hajowski, die Führung mit seinem Tor weiter auszubauen. 4:1 für den SV Dessau 05. Westerhausen auf der anderen Seite erspielte sich zwar auch Chancen, wirklich gefährlich wurde es aber nicht. In der 81. Minute dann Einwurf für die 05er. Bratsch setzte sich gegen zwei Spieler durch und legte auf Friebe ab, der seinen Doppelpack vollendete. 5:1. Und dann wurde auf der Seite der 05er gewechselt. Friebe und Miet verließen den Platz. Neu auf dem Feld waren Kueba, Sonko und Yannick Görsch. Da Friebe sich jedoch zu viel Zeit ließ, durfte Sonko jedoch erst wegen der neuen Auswechselregel bei der nächsten Spielunterbrechung den Platz betreten. Die erfolgte, nachdem im Strafraum Hajowski gefoult wurde und zum zweiten Mal auf Elfmeter entschieden wurde. Pratsch trat an und schoss gegen den Pfosten. Kein Tor für den SV Dessau 05. Und so endete dann auch das erste Pflichtspiel mit einem 5:1-Sieg gegen den SV 1890 Westerhausen. Im Nachgang gab uns Torwarttrainer Daniel Zietsche seinen Eindruck vom gelungenen Saisonauftakt.
1: Ja, das Ergebnis sagt natürlich schon viel aus. Na, wir wollten gut in die Saison starten, das haben wir auf jeden Fall geschafft. Wir wussten aber auch, dass wir mit Westerhausen halt einen sehr, sehr starken Gegner haben. Und auch das hat die erste Halbzeit gezeigt, dass das Ergebnis, auch wenn es am Ende deutlich war, über lange Zeit im Spiel der Spielverlauf das nicht wiedergegeben hat, weil auch Westerhausen gut im Spiel war. Ich finde schon, dass wir den Ball besser nach vorne gespielt haben, als Westerhausen das gemacht hat. Und zum Ende haben wir uns dann halt auch wirklich belohnt.
0: Die neue Fußballsaison hat begonnen und der SV Dessau 05 ist direkt mit 3 Punkten erfolgreich in die Saison gestartet. Weiter geht's für die Mannschaft aus dem Schillerpark am 14. August mit einem Auswärtsspiel beim Haldensleber SC. Eine Woche später steht bereits die erste Runde des Landespokals Sachsen-Anhalt auf dem Programm. Dann reisen die 05er zum SV Rotation 1950 Aschersleben. Im heimischen Stadion am Schillerpark müssen sich die Fans hingegen noch etwas gedulden. Erst am 29. August darf der SV Dessau 05 wieder vor heimischer Kulisse antreten. Am 3. Spieltag ist dann der CFC Germania 03 zu Gast.
2: Wie am 7. August gegen 11 Uhr angezeigt wurde, versuchten noch unbekannte Täter, in ein ehemaliges Gewerbeobjekt in der Jeverschen Straße in Zerbst einzudringen. Hierzu wurde ein Fenster gewaltsam beschädigt, um so Zugang zum Gebäude zu erlangen. Nach ersten Augenschein wurden jedoch

0: keine Gegenstände entwendet, sodass der Schadenswert auf ca. 50 Euro begrenzt blieb. Mit dieser Information sind wir am Ende unserer Dienstagsausgabe der Zeitnah Nachrichten. Schauen jetzt wie gewohnt an dieser Stelle auf das Wetter und im Anschluss daran auf die Meldungen aus der Region. Am Mittwoch um 18 Uhr melden wir uns dann aus der Redaktion wieder. Bis dahin, machen Sie es gut und auf Wiedersehen.
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5: Am Mittwoch zeigt sich die Sonne den ganzen Tag über. Bei maximal 25 Grad und einer Tiefstemperatur von 10 Grad bleibt es ebenfalls trocken und regenfrei. Der Wind bleibt schwach bis mäßig, mit Böen zwischen 12 bis 17 km/h. Damit bleibt es insgesamt freundlich und vor allem trocken.
6: Bagger stehen bereit. Die ersten Markierungen sind gesetzt. Was viele Autofahrer seit Jahren fordern, wird jetzt umgesetzt. Der Abschnitt der Kreisstraße 1373 hinter Schackental in Richtung Giersleben wird grundhaft erneuert. Geplant ist der Ausbau eines rund 1000 Meter langen Straßenabschnittes. Die neue Fahrbahn erhält eine Breite von 6 Metern. Zusätzlich entstehen zwei Durchlässe, damit Regenwasser künftig besser abgeleitet werden kann. Für den Salzlandkreis ist die Baumaßnahme mehr als eine reine Straßensanierung. Sie schließt eine wichtige Lücke im Kreisstraßennetz und verbessert die Verbindung zwischen der Landstraße 72 und der Kreisstraße 1372. Insgesamt investiert der Landkreis einschließlich Planung rund 1,4 Millionen Euro. Der Ausbau gehört zu den Projekten, die auf der Prioritätsliste des Salzlandkreises stehen und schrittweise umgesetzt werden.
7: Diese Baumaßnahme im letzten Abschnitt hat ziemlich genau 1000 Meter Baulänge. Wir werden einen Querschnitt mit 6,5 Meter Deckenbreite herstellen. Auf Bauseits linker Seite, aufgrund der angrenzenden, weiter ansteigenden Feldflur, gibt es fast durchgehend eine entsprechende Mulde, wo Wasser entsprechend aufgefangen wird und durch zwei Durchlässe schadlos auf die tiefer liegende Seite abgeleitet wird. Die Baumaßnahme ist eine klassische Asphaltbaumaßnahme mit einem dreischichtigen Asphaltaufbau, also einer Tragschicht, einer Binderschicht und einer Deckschicht auf ungebundenen Schotterschichten. Die Besonderheit ist unser technisches Nebenangebot. Aufgrund ungünstiger Baugrundverhältnisse sollte hier eigentlich ein Bodenaustausch von 30 cm Stärke auf der gesamten Baustrecke erfolgen. Das wird jetzt nicht so stattfinden, sondern wir werden den anstehenden Baugrund mit entsprechendem Bindemitteleinsatz so verbessern, dass dieser Baugrund tragfähig wird. Und damit gibt es doch erhebliche Masseneinsparungen, also sowohl was Transporte als auch was Entsorgung betrifft auf der einen, aber auch Minimierung des Einsatzes von Schotterschichten auf der anderen Seite.
6: Mit dem symbolischen Spatenstich beginnt nun die Bauphase. Vertreter des Landkreises, der Planungsfirma, des Bauunternehmens sowie Aschersleben Oberbürgermeister Steffen Amme gaben gemeinsam den offiziellen Startschuss. Die Arbeiten sollen die Straße dauerhaft leistungsfähiger machen und gleichzeitig die Verkehrssicherheit erhöhen. Vor allem für Pendler, landwirtschaftliche Betriebe und Anwohner bedeutet der Ausbau künftig kürzere und komfortablere Wege.
8: Ja, wir befinden uns zwischen den Ortschaften Schackental und Giersleben und ich freue mich ganz besonders in meiner Funktion als Oberbürgermeister der Stadt Aschersleben, dass wir hier heute den Spatenstich vollziehen konnten für den grundhaften Ausbau der Kreisstraße. Es ist der dritte und letzte Bauabschnitt und wir befinden uns ja im ländlichen Raum und für einen lebendigen ländlichen Raum, für lebendige Ortschaften ist die Thematik der Infrastruktur ein ganz wesentlicher Baustein und ich freue mich, dass wir diesen Baustein hier heute mit dem symbolischen Spatenstich dann auch in Angriff nehmen können. Nicht nur ein wichtiger Baustein für die Bürgerinnen und Bürger aus den Ortschaften, sondern natürlich auch für Unternehmen, für die Landwirte und von daher bin ich sehr froh, dass wir diesen Spatenstich hier heute vollziehen konnten. Ich wünsche der Baumaßnahme einen guten Verlauf, dass wir im zeitlichen Rahmen bleiben. Und ich bin guter Hoffnung, dass mit der Baufirma, die wir gewinnen konnten, auch das realisieren können, dass wir dann nach geringer Bauzeit hier auch die Straße dann wieder freigeben können.
6: Mit dem Ausbau der K1373 setzt der Salzlandkreis seine Strategie fort, das Kreisstraßennetz Stück für Stück zu modernisieren. Für die Region bedeutet das langfristig bessere Verkehrsbedingungen und eine Investition, die weit über die eigentliche Bauzeit hinaus Wirkung zeigen soll.
3: Der September hält in der Lutherstadt Wittenberg zahlreiche Höhepunkte bereit. Dazu gehören auch die bereits zum 9. Mal stattfindenden Wittenberger Freiwilligentage. Im Rahmen eines Pressegesprächs Anfang August informierte der Landkreis Wittenberg über die bevorstehende Veranstaltung und gab erste Einblicke in das Programm. Doch was genau verbirgt sich eigentlich hinter diesen besonderen Tagen?
9: Ja, Freiwilligentage sind Tage, wo Engagierte sich für einen Tag aktiv einbringen können in unsere Gemeinschaft und damit helfen, Projekte durchzuführen. Projekte, die entweder bei gemeinnützigen Vereinen sind oder aber auch in Kitas, in Schulen, bei Seniorenvereinen. Also ganz, ganz unterschiedlich. Immer darauf abgesehen, was auch die Vereine einbringen an Ideen.
3: Die Wittenberger Freiwilligentage finden in diesem Jahr vom 11. bis zum 20. September statt. Das Prinzip ist einfach. Angemeldete Projekte werden vorgestellt, interessierte Freiwillige melden sich und unterstützen bei der Umsetzung. Damit greifen die Freiwilligentage den Gedanken der bundesweit stattfindenden Woche des bürgerschaftlichen Engagements auf. Seit 2018 gibt es diese besondere Veranstaltungsreihe in der Lutherstadt. Seither konnten dank des freiwilligen Einsatzes zahlreiche Projekte erfolgreich umgesetzt und wertvolle Beiträge für die Gemeinschaft geleistet werden.
9: Da gab es schon einige in den vergangenen Jahren. Wir hatten, ich muss mal schnell gucken, 52 bzw. 51 Projekte bereits umgesetzt und ganz unterschiedlich. Das fängt an bei Reinigungsarbeiten in Vereinsräumen. Es geht weiter bei Blumengrüßen für Senioren, die gebastelt wurden. Beim NABU Stadtwald wurden ganz viele Leseecken eingerichtet. In Kitas beispielsweise wurde auch eine Spielecke eingerichtet von Eltern. Das Thema Wittenberg blüht auf über die Bürgerstiftung ist sicherlich auch bekannt. Auch das hat bei den Freiwilligentagen mit begonnen. Also es ist ganz, ganz unterschiedlich, was man macht. Und es liegt eigentlich an jedem selbst, ob er sich dort auch wirklich mit einbringen kann. Ist auch eine Woche lang, aber eben das Projekt selbst ist an einem Tag dann.
3: Bei der vergangenen Auflage schafften es 7 Projekte in den Flyer, in dem sich Interessierte über die jeweiligen Vorhaben informieren konnten. Neben den wertvollen Begegnungen, die entstehen, wenn Menschen gemeinsam an einer Sache arbeiten, bieten die Freiwilligentage auch Vereine die Möglichkeit, sich einer breiten Öffentlichkeit vorzustellen. Auf diesem Weg könnten möglicherweise neue Engagierte und Mitglieder gewonnen werden. Noch immer besteht die Möglichkeit, sich für die diesjährigen Freiwilligentage anzumelden und mit einem eigenen Projekt Teil der Aktion zu werden.
9: Also das Einfachste ist sicherlich, wer eine Idee hat als Verein oder als Einrichtung, dass Sie sich bei uns im Nachbarschaftstreff bzw. im Engagementzentrum melden. Sie können gerne auf unsere Homepage gehen. Dort haben wir auch den Anmeldebogen entsprechend hinterlegt. Es wäre super, wenn wir bis zum 21. August die Rückmeldungen haben. Wir helfen auch gern beim Ausfüllen und beraten auch gern, welche Projekte sinnvoll und machbar wären an einem Tag. Und wenn wir dann alle Projekte haben, würden wir diese dann entsprechend auch veröffentlichen. Es gab bisher immer einen Flyer, wo alle Projekte drin sind. Es gibt soziale Medien, wo wir diese veröffentlichen, aber natürlich auch in der Presse.
3: Einige Ideen und Projekte haben sich bereits für die Aktionswoche angemeldet. Dennoch besteht weiterhin die Möglichkeit, Teil der Wittenberger Freiwilligentage zu werden. Über den Nachbarschaftstreff können bis zum 21. August noch Anmeldungen eingereicht werden. Die Vorbereitung auf die neue Saison der zweiten Handball-Bundesliga läuft beim Dessau-Roßlauer HV auf Hochtouren. Im einzigen Testspiel vor heimischer Kulisse empfingen die Biber am 7. August in der Anhalt Arena den polnischen Erstligisten PGE Danzig. 346 Zuschauer sahen eine intensive und lange Zeit überzeugende Vorstellung des DRHV, die am Ende jedoch nicht belohnt wurde. Die Mannschaft von Cheftrainer Vanja Radic erwischte einen starken Start und präsentierte sich vor allem im ersten Durchgang spielfreudig, druckvoll und konsequent im Tempospiel. Schnell erspielten sich die Gastgeber eine 3-Tore-Führung. Die Gäste aus Danzig fanden anschließend besser in die Partie und lichen in der 11. Minute das erste Mal zum 7:7 aus. Die Antwort des DRV ließ jedoch nicht lange auf sich warten. Angeführt von einer stabilen Defensive und einem starken Yannick Patzwald im Tor, der unter anderem 2 7-Meter parierte und zahlreiche weitere Würfe entschärfte, legten die Biber erneut zu. Mit einem Lauf setzte sich der DRV wieder ab und führte in der 16. Minute erstmals mit 4 Toren Vorsprung. Auch in der Folge bestimmten die Hausherren das Geschehen. Mit hohem Tempo und konsequentem Angriffsspiel bauten sie ihre Führung weiter aus. Zur Halbzeit lag der DHV verdient mit 21:15 vorne. Nach dem Seitenwechsel erwischten die Polen den besseren Start. Innerhalb weniger Minuten verkürzte Danzig den Rückstand auf 3 Tore. Die Biber blieben jedoch zunächst unbeeindruckt und stellten mit einem weiteren 3:0-Lauf den alten Abstand wieder her. In der 39. Minute traf David Misovic zum zwischenzeitlichen 25:19. Anschließend nahm die Partie etwas an Tempo heraus. Während die erste Halbzeit noch von schnellen Angriffen geprägt war, wurde der DHV nun vor allem im Positionsangriff gefordert. Lange Zeit hatten die Gastgeber die Begegnung dennoch unter Kontrolle und hielten die Gäste auf Abstand. In der Schlussphase sollte sich das Blatt jedoch noch einmal wenden. Die Mannschaft aus Danzig gab sich zu keinem Zeitpunkt geschlagen und kämpfte sich Tor um Tor heran. In der 56. Minute war der Vorsprung der Biber beim 33:32 auf 1 Tor geschmolzen. 2 Minuten vor dem Ende gelang den Gästen schließlich der 34:34 Ausgleich. Wenig später gingen die Polen erstmals in der Partie in Führung. Dem DRV blieb nur noch wenig Zeit für eine Antwort. Der Ausgleich wollte nicht mehr gelingen, sodass am Ende eine bittere 34:35 Niederlage auf der Anzeigetafel stand. Trotz des enttäuschenden Ausgangs zeigte der DRV über weite Strecken eine starke Leistung und sammelte wichtige Erkenntnisse für die weitere Vorbereitung. Für den DRV stehen in der Vorbereitung noch 2 weitere Testspiele auf dem Programm. Am 14. August sind die Dessau-Roßlauer beim 1. VfL Potsdam zu Gast, ehe es einen Tag später zum letzten Härtetest zum Handballclub Hamburg geht. Auch der Pflichtspielauftakt findet auswärts statt. Im DHB-Pokal treffen die Biber am 21. August auf den HSV Hamm-Westfalen. Zum Start in die neue Saison der zweiten Handball-Bundesliga geht es anschließend ebenfalls in die Fremde. Der DRV gastiert beim TV Emsdetten. Auf das erste Pflichtspiel vor heimischer Kulisse müssen die Fans hingegen noch etwas warten. Am 4. September ist es dann soweit. In der Arnheit Arena empfängt der DRV den VfL Eintracht Hagen zum ersten Heimspiel der neuen Saison.

0: Hallo und herzlich willkommen an diesem Dienstag zu den zeitnahen Nachrichten hier auf RAN 1. Die DVV Stadtwerke Dessau bleiben auch in der Saison 2026-27 Co-Hauptsponsor des DRHV. Damit setzen beide Seiten ihre langjährige und vertrauensvolle Zusammenarbeit fort. Der Zweitligist hatte in der vergangenen Saison den Klassenerhalt geschafft und geht nun mit Cheftrainer Vanja Radic und Co-Trainer Philipp Braun in die neue Spielzeit. Stadtwerke-Geschäftsführer Dino Höll betont die Bedeutung des Vereins für den Sportstandort Dessau-Roßlau. Der DRV stehe für Leidenschaft, Zusammenhalt und sportliche Qualität. Auch DRV-Manager Sebastian Glock begrüßt die Vertragsverlängerung. Die Unterstützung der Stadtwerke gebe dem Verein wichtige Planungssicherheit und helfe dabei, den eingeschlagenen sportlichen Weg fortzusetzen. Sportlich steht für die Biber der Saisonstart bevor. Am 21. August tritt der DRV im DHB-Pokal beim ASV Hamm-Westfalen an. Das erste Spiel in der zweiten Handball-Bundesliga folgt dann am 29. August. Eine Woche später bestreitet der DRV sein erstes Heimspiel der neuen Saison in der Anhalt-Arena gegen die Eulen aus Ludwigshafen. Am vergangenen Wochenende herrschte in der Gartenträume-Lounge trotz ausgelassener Partystimmung ungewöhnliche Ruhe. Der Grund? Die Choose Your Beat Silent Party. Und die fand unter dröhnenden Bässen aus großen Lautsprecherboxen statt? Nein, nämlich nicht. Denn die Musik wurde direkt über Kopfhörer übertragen. Die Besucher konnten dabei zwischen verschiedenen Genres wählen und ganz nach ihrem Geschmack durch den Abend wechseln. So entstand eine besondere Atmosphäre, bei der jeder seinen eigenen Soundtrack für einen abwechslungsreichen Sommerabend im Herzen der Bauhausstadt genießen konnte.
1: Choose your beat. Am Samstag, dem 8. August, fand im Rahmen des Bauhaus-Sommer 2026 auf dem Dessauer Marktplatz in der Gartenträume-Lounge die Choose Your Beat Silent Party statt. Von 19 bis 24 Uhr konnten die Besucher mit Kopfhörern zwischen drei Floors und verschiedenen Musikrichtungen wechseln und so ihre ganz persönliche Partynacht gestalten. Für musikalische Vielfalt sorgten Grammophon-DJ Stefan Wute aus Berlin mit Sounds der 1920er Jahre. Entertain-DJ Thorsten Ziegler aus Dessau mit aktuellen Charts und Party-Sounds sowie das DJ-Team des New Kids e.V. mit Techno, House, Hip-Hop und weiteren modernen Beats. Salsa-DJ Chico ergänzte das Programm mit karibischen Rhythmen und sorgte für sommerliches Tanzfeeling. Für zusätzliche Unterhaltung sorgte der Mitmachzirkus Raxli Faxli mit Akrobatik und interaktiven Aktionen. Die Silent Party bot damit einen abwechslungsreichen Sommerabend, bei dem die Gäste selbst entscheiden konnten, welchen Sound sie hören und zu welchen Beats sie tanzen wollten.
2: Sieben Fahrzeuge bei Unfall beteiligt. Die Feuerwehr Dessau-Roßlau wurde am 7. August zu einem Verkehrsunfall mit zunächst gemeldeter, eingeklemmter Person auf die BAB 9 in Fahrtrichtung Berlin alarmiert. Die Unfallstelle befand sich kurz hinter der Auffahrt Dessau-Ost. Bei der ersten Lageerkundung stellten die Einsatzkräfte fest, dass insgesamt sieben Fahrzeuge in den Unfall verwickelt waren. Entgegen der ersten Meldung konnten alle Unfallbeteiligten ihre Fahrzeuge selbstständig verlassen. Zwei Personen mussten medizinisch betreut werden. Eine von ihnen wurde zur weiteren Untersuchung in das städtische Klinikum gebracht. Die Erstversorgung und weitere medizinische Maßnahmen wurden zunächst durch einen zufällig vorbeikommenden Krankentransportwagen aus Wittenberg sowie einem Helfer der ehrenamtlichen Motorradstaffel aus Halle übernommen. Die Feuerwehr beseitigte anschließend herumliegende Fahrzeugteile von der Fahrbahn. Zwei Fahrzeuge wurden für den weiteren Abtransport auf den Standstreifen geschoben. Ein drittes Fahrzeug musste aufgrund eines technischen Defekts auf der Fahrspur verbleiben und wurde durch ein Abschleppunternehmen geborgen. Nach Abschluss der Einsatzmaßnahmen wurde die Unfallstelle für die weiteren Ermittlungen an die Polizei übergeben. Die Berufsfeuerwehr Dessau-Roßlau und die Freiwillige Feuerwehr Dessau-Süd waren vor Ort. Den entstandenen Sachschaden schätzt die Feuerwehr auf rund 32.000 Euro.
0: Vom 17. bis voraussichtlich 21. August führt das Tiefbauamt der Stadt Dessau-Roßlau Instandsetzungsarbeiten in der Sachsenbergstraße im Ortsteil Roßlau durch. Betroffen ist der Abschnitt zwischen der Clara-Zetkin-Straße und der Brambacher Straße. Zur Verlängerung der Nutzungsdauer der Straße erhält die Fahrbahn eine neue Asphaltdeckschicht. Zudem werden vorhandene Einbauteile angepasst und die Randbereiche bei Bedarf instand gesetzt. Während der Bauarbeiten ist der Straßenabschnitt für den allgemeinen Verkehr vollständig gesperrt. Die Zufahrten und Zugänge zu den Grundstücken bleiben für Anwohner und Anlieger gewährleistet. Fußgänger und Radfahrer werden sicher am Baustellenbereich vorbeigeführt. Die ausführende Firma informiert die betroffenen Anlieger vor Beginn der Arbeiten über mögliche Einschränkungen. Verkehrsteilnehmer werden gebeten, die örtliche Beschilderung und Verkehrsführung zu beachten. Das Tiefbauamt bittet um Verständnis für die unvermeidbaren Beeinträchtigungen während der Bauzeit. Am vergangenen Wochenende fiel nicht nur in den großen Profifußballligen der Startschuss für die neue Saison. Auch in der Verbandsliga Sachsen-Anhalt rollte wieder der Ball. Zum Auftakt empfing der SV Dessau 05 am 8. August den SV 1890 Westerhausen. Für die 05er war das Ziel dabei klar. Mit einem erfolgreichen Heimauftakt sollten die ersten drei Punkte der neuen Spielzeit eingefahren werden. Vor heimischer Kulisse wollte Dessau von Beginn an zeigen, dass die Mannschaft in dieser Saison eine gute Rolle spielen möchte.
1: Das lange Warten hatte für den SV Dessau 05 am 8. August endlich ein Ende. Die neue Verbandsligasaison startete und die Vorfreude auf den Auftakt war bei Mannschaft und Fans gleichermaßen groß. 236 Zuschauer wollten sich den ersten Spieltag nicht entgehen lassen. Zum Saisonauftakt empfing die Mannschaft aus dem Schillerpark den SV 1890 Westerhausen. Für beide Teams war das hier an diesem Samstagmittag klar. Die ersten drei Punkte der neuen Spielzeit sollten auf das eigene Konto wandern. Um 12.30 Uhr wurde die Partie im Stadion am Schillerpark angepfiffen. Geleitet wurde die Begegnung von Marvin Mamula, der die Partie als Schiedsrichter führte. Die ersten Minuten waren geprägt von vorsichtigem Abtasten und der Suche nach der spielerischen Lösung. Dann der SV Dessau 05 mit der ersten Chance, Marcio Pelchen mit dem Ballgewinn und den Drang zum gegnerischen Tor. Im Strafraum der Schuss, Justin Masur blockte aber zur Ecke. Die Bauerstädter blieben in den Anfangsminuten das bestimmende Team. Nach gutem Kombinationsspiel gelang der Ball zu Vyacheslav Biryuk. Der ukrainische Routinier mit zu viel Platz auf der rechten Seite kann unbekümmert flanken. Der Ball fliegt punktgenau auf Elia Friebe, der zum 1:0 köpft. Der Torschützenkönig der vergangenen Saison mit seinem ersten Saisontreffer nach gerade mal 6 Minuten. In der Folge bleibt der SV Dessau 05 weiter am Drücker. Hier hat Friebe wieder die Chance. Westerhausens Kapitän Justin Habel kann jedoch noch stören. Es folgte ein Einwurf für die Hausherren. Westerhausen kann den Ball klären und leitet sofort einen Konter ein. Simon Afrifa mit dem Tempovorteil wird aber von den Bauerstädtern optimal gestört. Die Partie verflachte jedoch und nach 22 Minuten gab es die erste Trinkpause. Beide Teams nutzten die Zeit für neue taktische Anweisungen. Profitieren konnten die Gäste, denn kaum war die Trinkpause vorbei, da kombinierte sich Westerhausen gut durch Zentrum. Adriel Ribeiro scheiterte zwar bei seinem ersten Versuch an Schlussmann Nico Becker, sein Kopfball fliegte aber ins Tor der 05er. 1:1. Es schien, als wären die 05er gedanklich noch in der Trinkpause gewesen. In der Folge wurden die Gastgeber wieder aktiver. In der 27. Minute ist es wieder Friebe, der zum Abschluss kommt. Julian Nebe parierte jedoch zur Ecke. Bis zum Halbzeitpfiff gab es noch einige Chancen auf beiden Seiten. Wirklich Kapital schlagen konnte aber keine Mannschaft. Mit 1:1 ging es dann erst einmal in die Halbzeitpause. Die 236 Zuschauer sahen bisher ein ausgeglichenes Spiel. Die ersten Minuten der zweiten Halbzeit waren von zahlreichen kleinen Fouls geprägt, die den Spielfluss immer wieder unterbrachen. Zwar ergaben sich für die 05er einige Standardsituationen aus vielversprechenden Positionen, ein Treffer wollte jedoch zunächst nicht fallen. Auch das lag an einem starken Rückhalt auf Seiten der Gäste. Mit Julian Nebe hatten die Harzer einen sicheren Torhüter zwischen den Pfosten, der seine Mannschaft weiterhin im Spiel hielt. Wir springen in die 60. Spielminute. Ecke für den SV Dessau 05. Westerhausen versuchte zu klären. Paul Wertmann bekommt jedoch eine zweite Chance zu flanken. Die kommt haargenau auf Sören Barabasch, der die erneute Führung erzielt. 2:1. 5 Minuten später der lange Abschlag von Becker. Niklas Miet kann sich durchsetzen und ist auf der rechten Seite durch. Miet passt zu Yves Bratsch, der im 16er zu Fall gebracht wird. 11 Meter. Miet übernahm die Verantwortung und schoss das 3:1. Es folgte die zweite Trinkpause der Partie. Die Gäste aus Westerhausen versuchten wieder ins Spiel zu kommen, aber der SV Dessau 05 war diesmal wacher und ließ keine Chance so wirklich zu. Im Gegenteil sogar. Die Führung beflügelte die Hausherren und in der 78. Spielminute schaffte es der frisch eingewechselte Darwin Hajowski, die Führung mit seinem Tor weiter auszubauen. 4:1 für den SV Dessau 05. Westerhausen auf der anderen Seite erspielte sich zwar auch Chancen, wirklich gefährlich wurde es aber nicht. In der 81. Minute dann Einwurf für die 05er. Bratsch setzte sich gegen zwei Spieler durch und legte auf Friebe ab, der seinen Doppelpack vollendete. 5:1. Und dann wurde auf der Seite der 05er gewechselt. Friebe und Miet verließen den Platz. Neu auf dem Feld waren Kueba, Sonko und Yannick Görsch. Da Friebe sich jedoch zu viel Zeit ließ, durfte Sonko jedoch erst wegen der neuen Auswechselregel bei der nächsten Spielunterbrechung den Platz betreten. Die erfolgte, nachdem im Strafraum Hajowski gefoult wurde und zum zweiten Mal auf Elfmeter entschieden wurde. Pratsch trat an und schoss gegen den Pfosten. Kein Tor für den SV Dessau 05. Und so endete dann auch das erste Pflichtspiel mit einem 5:1-Sieg gegen den SV 1890 Westerhausen. Im Nachgang gab uns Torwarttrainer Daniel Zietsche seinen Eindruck vom gelungenen Saisonauftakt.
3: Ja, das Ergebnis sagt natürlich schon viel aus. Na, wir wollten gut in die Saison starten, das haben wir auf jeden Fall geschafft. Wir wussten aber auch, dass wir mit Westerhausen halt einen sehr, sehr starken Gegner haben. Und auch das hat die erste Halbzeit gezeigt, dass das Ergebnis, auch wenn es am Ende deutlich war, über lange Zeit im Spiel, der Spielverlauf das nicht wiedergegeben hat, weil auch Westerhausen gut im Spiel war. Ich finde schon, dass wir den Ball besser nach vorne gespielt haben, als Westerhausen das gemacht hat. Und zum Ende haben wir uns dann halt auch wirklich belohnt.
1: Die neue Fußballsaison hat begonnen und der SV Dessau 05 ist direkt mit 3 Punkten erfolgreich in die Saison gestartet. Weiter geht's für die Mannschaft aus dem Schillerpark am 14. August mit einem Auswärtsspiel beim Haldensleber SC. Eine Woche später steht bereits die erste Runde des Landespokals Sachsen-Anhalt auf dem Programm. Dann reisen die 05er zum SV Rotation 1950 Aschersleben. Im heimischen Stadion am Schillerpark müssen sich die Fans hingegen noch etwas gedulden. Erst am 29. August darf der SV Dessau 05 wieder vor heimischer Kulisse antreten. Am 3. Spieltag ist dann der CFC Germania 03 zu Gast.
0: Wie am 7. August gegen 11 Uhr angezeigt wurde, versuchten noch unbekannte Täter, in ein ehemaliges Gewerbeobjekt in der Jeverschen Straße in Zerbst einzudringen. Hierzu wurde ein Fenster gewaltsam beschädigt, um so Zugang zum Gebäude zu erlangen. Nach ersten Augenschein wurden jedoch keine Gegenstände entwendet, sodass der Schadenswert auf ca. 50 Euro begrenzt blieb. Mit dieser Information sind wir am Ende unserer Dienstagsausgabe der Zeitnahen Nachrichten. Schauen jetzt wie gewohnt an dieser Stelle auf das Wetter und im Anschluss daran auf die Meldungen aus der Region. Am Mittwoch um 18 Uhr melden wir uns dann aus der Redaktion wieder. Bis dahin, machen Sie es gut und auf Wiedersehen.
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6: Am Mittwoch zeigt sich die Sonne den ganzen Tag über. Bei maximal 25 Grad und einer Tiefstemperatur von 10 Grad bleibt es ebenfalls trocken und regenfrei. Der Wind bleibt schwach bis mäßig, mit Böen zwischen 12 bis 17 km/h. Damit bleibt es insgesamt freundlich und vor allem trocken.
7: Bagger stehen bereit. Die ersten Markierungen sind gesetzt. Was viele Autofahrer seit Jahren fordern, wird jetzt umgesetzt. Der Abschnitt der Kreisstraße 1373 hinter Schackental in Richtung Giersleben wird grundhaft erneuert. Geplant ist der Ausbau eines rund 1000 Meter langen Straßenabschnittes. Die neue Fahrbahn erhält eine Breite von 6 Metern. Zusätzlich entstehen zwei Durchlässe, damit Regenwasser künftig besser abgeleitet werden kann. Für den Salzlandkreis ist die Baumaßnahme mehr als eine reine Straßensanierung. Sie schließt eine wichtige Lücke im Kreisstraßennetz und verbessert die Verbindung zwischen der Landstraße 72 und der Kreisstraße 1372. Insgesamt investiert der Landkreis einschließlich Planung rund 1,4 Millionen Euro. Der Ausbau gehört zu den Projekten, die auf der Prioritätsliste des Salzlandkreises stehen und schrittweise umgesetzt werden.
8: Diese Baumaßnahme im letzten Abschnitt hat ziemlich genau 1000 Meter Baulänge. Wir werden einen Querschnitt mit 6,5 Meter Deckenbreite herstellen. Auf Bauseits linker Seite, aufgrund der angrenzenden, weiter ansteigenden Feldflur, gibt es fast durchgehend eine entsprechende Mulde, wo Wasser entsprechend aufgefangen wird und durch zwei Durchlässe schadlos auf die tiefer liegende Seite abgeleitet wird. Die Baumaßnahme ist eine klassische Asphaltbaumaßnahme mit einem dreischichtigen Asphaltaufbau, also einer Tragschicht, einer Binderschicht und einer Deckschicht auf ungebundenen Schotterschichten. Die Besonderheit ist unser technisches Nebenangebot. Aufgrund ungünstiger Baugrundverhältnisse sollte hier eigentlich ein Bodenaustausch von 30 cm Stärke auf der gesamten Baustrecke erfolgen. Das wird jetzt nicht so stattfinden, sondern wir werden den anstehenden Baugrund mit entsprechendem Bindemitteleinsatz so verbessern, dass dieser Baugrund tragfähig wird. Und damit gibt es doch erhebliche Masseneinsparungen, also sowohl was Transporte als auch was Entsorgung betrifft auf der einen, aber auch Minimierung des Einsatzes von Schotterschichten auf der anderen Seite.
7: Mit dem symbolischen Spatenstich beginnt nun die Bauphase. Vertreter des Landkreises, der Planungsfirma, des Bauunternehmens sowie Aschersleben Oberbürgermeister Steffen Amme gaben gemeinsam den offiziellen Startschuss. Die Arbeiten sollen die Straße dauerhaft leistungsfähiger machen und gleichzeitig die Verkehrssicherheit erhöhen. Vor allem für Pendler, landwirtschaftliche Betriebe und Anwohner bedeutet der Ausbau künftig kürzere und komfortablere Wege.
9: Ja, wir befinden uns zwischen den Ortschaften Schackental und Giersleben und ich freue mich ganz besonders in meiner Funktion als Oberbürgermeister der Stadt Aschersleben, dass wir hier heute den Spatenstich vollziehen konnten für den grundhaften Ausbau der Kreisstraße. Es ist der dritte und letzte Bauabschnitt und wir befinden uns ja im ländlichen Raum und für einen lebendigen ländlichen Raum, für lebendige Ortschaften ist die Thematik der Infrastruktur ein ganz wesentlicher Baustein und ich freue mich, dass wir diesen Baustein hier heute mit dem symbolischen Spatenstich dann auch in Angriff nehmen können. Nicht nur ein wichtiger Baustein für die Bürgerinnen und Bürger aus den Ortschaften, sondern natürlich auch für Unternehmen, für die Landwirte und von daher bin ich sehr froh, dass wir diesen Spatenstich hier heute vollziehen konnten. Ich wünsche der Baumaßnahme einen guten Verlauf, dass wir im zeitlichen Rahmen bleiben. Und ich bin guter Hoffnung, dass mit der Baufirma, die wir gewinnen konnten, auch das realisieren können, dass wir dann nach geringer Bauzeit hier auch die Straße dann wieder freigeben können.
7: Mit dem Ausbau der K1373 setzt der Salzlandkreis seine Strategie fort, das Kreisstraßennetz Stück für Stück zu modernisieren. Für die Region bedeutet das langfristig bessere Verkehrsbedingungen und eine Investition, die weit über die eigentliche Bauzeit hinaus Wirkung zeigen soll.
1: Der September hält in der Lutherstadt Wittenberg zahlreiche Höhepunkte bereit. Dazu gehören auch die bereits zum 9. Mal stattfindenden Wittenberger Freiwilligentage. Im Rahmen eines Pressegesprächs Anfang August informierte der Landkreis Wittenberg über die bevorstehende Veranstaltung und gab erste Einblicke in das Programm. Doch was genau verbirgt sich eigentlich hinter diesen besonderen Tagen?
10: Ja, Freiwilligentage sind Tage, wo Engagierte sich für einen Tag aktiv einbringen können in unsere Gemeinschaft und damit helfen, Projekte durchzuführen. Projekte, die entweder bei gemeinnützigen Vereinen sind oder aber auch in Kitas, in Schulen, bei Seniorenvereinen. Also ganz, ganz unterschiedlich. Immer darauf abgesehen, was auch die Vereine einbringen an Ideen.
1: Die Wittenberger Freiwilligentage finden in diesem Jahr vom 11. bis zum 20. September statt. Das Prinzip ist einfach. Angemeldete Projekte werden vorgestellt, interessierte Freiwillige melden sich und unterstützen bei der Umsetzung. Damit greifen die Freiwilligentage den Gedanken der bundesweit stattfindenden Woche des bürgerschaftlichen Engagements auf. Seit 2018 gibt es diese besondere Veranstaltungsreihe in der Lutherstadt. Seither konnten dank des freiwilligen Einsatzes zahlreiche Projekte erfolgreich umgesetzt und wertvolle Beiträge für die Gemeinschaft geleistet werden.
10: Da gab es schon einige in den vergangenen Jahren. Wir hatten, ich muss mal schnell gucken, 52 bzw. 51 Projekte bereits umgesetzt und ganz unterschiedlich. Das fängt an bei Reinigungsarbeiten in Vereinsräumen, es geht weiter bei Blumengrüßen für Senioren, die gebastelt wurden. Beim NABU Stadtwald wurden ganz viele Leseecken eingerichtet. In Kitas beispielsweise wurde auch eine Spielecke eingerichtet von Eltern. Das Thema Wittenberg blüht auf über die Bürgerstiftung ist sicherlich auch bekannt. Auch das hat bei den Freiwilligentagen mit begonnen. Also es ist ganz, ganz unterschiedlich, was man macht. Und es liegt eigentlich an jedem selbst, ob er sich dort auch wirklich mit einbringen kann. Ist auch eine Woche lang, aber eben das Projekt selbst ist an einem Tag dann.
1: Bei der vergangenen Auflage schafften es 7 Projekte in den Flyer, in dem sich Interessierte über die jeweiligen Vorhaben informieren konnten. Neben den wertvollen Begegnungen, die entstehen, wenn Menschen gemeinsam an einer Sache arbeiten, bieten die Freiwilligentage auch Vereine die Möglichkeit, sich einer breiten Öffentlichkeit vorzustellen. Auf diesem Weg könnten möglicherweise neue Engagierte und Mitglieder gewonnen werden. Noch immer besteht die Möglichkeit, sich für die diesjährigen Freiwilligentage anzumelden und mit einem eigenen Projekt Teil der Aktion zu werden.
10: Also das Einfachste ist sicherlich, wer eine Idee hat als Verein oder als Einrichtung, dass sie sich bei uns im Nachbarschaftstreff bzw. im Engagementzentrum melden. Sie können gerne auf unsere Homepage gehen. Dort haben wir auch den Anmeldebogen entsprechend hinterlegt. Es wäre super, wenn wir bis zum 21. August die Rückmeldungen haben. Wir helfen auch gern beim Ausfüllen und beraten auch gern, welche Projekte sinnvoll und machbar wären an einem Tag. Und wenn wir dann alle Projekte haben, würden wir diese dann entsprechend auch veröffentlichen. Es gab bisher immer einen Flyer, wo alle Projekte drin sind. Es gibt soziale Medien, wo wir diese veröffentlichen, aber natürlich auch in der Presse.
1: Einige Ideen und Projekte haben sich bereits für die Aktionswoche angemeldet. Dennoch besteht weiterhin die Möglichkeit, Teil der Wittenberger Freiwilligentage zu werden. Über den Nachbarschaftstreff können bis zum 21. August noch Anmeldungen eingereicht werden. Die Vorbereitung auf die neue Saison der zweiten Handball-Bundesliga läuft beim Dessau-Roßlauer HV auf Hochtouren. Im einzigen Testspiel vor heimischer Kulisse empfingen die Biber am 7. August in der Anhalt Arena den polnischen Erstligisten PGE Danzig. 346 Zuschauer sahen eine intensive und lange Zeit überzeugende Vorstellung des DRHV, die am Ende jedoch nicht belohnt wurde. Die Mannschaft von Cheftrainer Vanja Radic erwischte einen starken Start und präsentierte sich vor allem im ersten Durchgang spielfreudig, druckvoll und konsequent im Tempospiel. Schnell erspielten sich die Gastgeber eine 3-Tore-Führung. Die Gäste aus Danzig fanden anschließend besser in die Partie und glichen in der 11. Minute das erste Mal zum 7:7 aus. Die Antwort des DRV ließ jedoch nicht lange auf sich warten. Angeführt von einer stabilen Defensive und einem starken Yannick Patzweit im Tor, der unter anderem 2,7 Meter parierte und zahlreiche weitere Würfe entschärfte, legten die Biber erneut zu. Mit einem Lauf setzte sich der DRV wieder ab und führte in der 16. Minute erstmals mit 4 Toren Vorsprung. Auch in der Folge bestimmten die Hausherren das Geschehen. Mit hohem Tempo und konsequentem Angriffsspiel bauten sie ihre Führung weiter aus. Zur Halbzeit lag der DHV verdient mit 21:15 vorne. Nach dem Seitenwechsel erwischten die Polen den besseren Start. Innerhalb weniger Minuten verkürzte Danzig den Rückstand auf 3 Tore. Die Biber blieben jedoch zunächst unbeeindruckt und stellten mit einem weiteren 3:0-Lauf den alten Abstand wieder her. In der 39. Minute traf David Misovic zum zwischenzeitlichen 25:19. Anschließend nahm die Partie etwas an Tempo heraus. Während die erste Halbzeit noch von schnellen Angriffen geprägt war, wurde der DHV nun vor allem im Positionsangriff gefordert. Lange Zeit hatten die Gastgeber die Begegnung dennoch unter Kontrolle und hielten die Gäste auf Abstand. In der Schlussphase sollte sich das Blatt jedoch noch einmal wenden. Die Mannschaft aus Danzig gab sich zu keinem Zeitpunkt geschlagen und kämpfte sich Tor um Tor heran. In der 56. Minute war der Vorsprung der Biber beim 33:32 auf 1 Tor geschmolzen. 2 Minuten vor dem Ende gelang den Gästen schließlich der 34:34 Ausgleich. Wenig später gingen die Polen erstmals in der Partie in Führung. Dem DRV blieb nur noch wenig Zeit für eine Antwort. Der Ausgleich wollte nicht mehr gelingen, sodass am Ende eine bittere 34:35 Niederlage auf der Anzeigetafel stand. Trotz des enttäuschenden Ausgangs zeigte der DRV über weite Strecken eine starke Leistung und sammelte wichtige Erkenntnisse für die weitere Vorbereitung. Für den DRV stehen in der Vorbereitung noch 2 weitere Testspiele auf dem Programm. Am 14. August sind die Dessau-Roßlauer beim 1. VfL Potsdam zu Gast, ehe es einen Tag später zum letzten Härtetest zum Handballclub Hamburg geht. Auch der Pflichtspielauftakt findet auswärts statt. Im DHB-Pokal treffen die Biber am 21. August auf den HSV Hamm-Westfalen. Zum Start in die neue Saison der zweiten Handball-Bundesliga geht es anschließend ebenfalls in die Fremde. Der DRV gastiert beim TV Emsdetten. Auf das erste Pflichtspiel vor heimischer Kulisse müssen die Fans

hingegen noch etwas warten. Am 4. September ist es dann soweit. In der Arneid Arena empfängt der DAV den VfL Eintracht Hagen zum ersten Heimspiel der neuen Saison.

0: Ich freue mich, dass Sie eingeschaltet haben und damit herzlich willkommen zur Mittwochsausgabe der Zeitnah-Nachrichten hier auf Rhein 1. Im Rahmen des Jubiläums 100 Jahre Bauhaus Dessau lädt die Stadt Dessau-Roßlau am 3. September um 18 Uhr zu einer besonderen Festtafel mit 100 Tischen auf dem Marktplatz ein. Bereits in den vergangenen Jahren hat das Format gezeigt, wie vielfältig, gastfreundlich und engagiert die Stadt ist. Vereine, Initiativen, Institutionen und ehrenamtliche Aktive präsentieren dabei die große Bandbreite ihres Engagements und zeigen, was gemeinsam bewegt werden kann. Die Festtafel soll die Vielfalt der Menschen in Dessau-Roßlau widerspiegeln und zugleich an die internationale Herkunft der Bauhausstudenten erinnern. Gleichzeitig bildet sie einen besonderen Auftakt für das Bauhausfest im Jubiläumsjahr. Interessierte Vereine, Einrichtungen, Initiativen und Unternehmen sind eingeladen, eine Tischpatenschaft zu übernehmen und sich sowie ihre Arbeit vorzustellen. Die Paten erhalten eine kostenfrei bereitgestellte Bierzeltgarnitur für 8 Personen, gestalten den Tisch und sorgen für Speisen und Getränke. Anmeldungen sind bis zum 14. August per E-Mail möglich. Der Elbepegel in der Doppelstadt ist gerade so niedrig wie schon lange nicht mehr. In Roßlau hat er sogar ein Rekordtief erreicht. Nach Angaben des Wasserstraßen- und Schifffahrtsamts könnte der Pegel sogar noch weiter sinken. Ein Wasserentnahme- und Gießverbot hat die Stadt Dessau-Roßlau derweil noch nicht ausgesprochen.
1: Die Elbe in Dessau-Roßlau bekommt gerade die Auswirkungen der langen Trockenperiode zu spüren. In Dessau ist der Pegelstand des Flusses so niedrig wie schon lange nicht mehr. Am Sonntag, den 9. August, erreichte er seinen vorzeitigen Tiefststand mit nur 44 cm. Der niedrigste bekannte Wasserstand liegt zwar bei 20 cm, das ist aber auch schon über 60 Jahre her. In Roßlau kann man aktuell sogar ein Allzeitrekordtief messen. Bisher lag der niedrigste bekannte Wasserstand in der Schifferstadt bei 32 cm. Ein Wert aus dem August 2018. Am 10.8. diesen Jahres erreichte der Pegel in Roßlau einen Stand von 26 cm. In ganz Sachsen-Anhalt ist das Niedrigwasser ein Problem. So hat auch der Pegelstand der Elbe bei Magdeburg einen Allzeit-Tiefstwert erreicht. Wie das Wasserstraßen- und Schifffahrtsamt Elbe in ihrer Hochwasservorhersage vom Montag, den 10. August, angibt, könnte der Pegel in Dessau sogar noch weiter sinken. Für den 14.8. geben sie einen auf 5 cm gerundeten Wert von 40 cm an. Dabei handelt es sich allerdings nur um eine Abschätzung. Wie es genau mit dem Pegel der Elbe weitergeht, werden die nächsten Tage zeigen. Ein Wasserentnahme- und Gießverbot hat die Stadt Dessau-Roßlau jedenfalls noch nicht ausgesprochen. Im vergangenen Jahr gab es in der Doppelstadt aufgrund der lang anhaltenden Trockenperiode für den Zeitraum vom 1. Juli bis zum 30. September eine Allgemeinverfügung zur Beschränkung der Wasserentnahme aus Oberflächengewässern und Grundwasser. Die Wasserentnahme aus oberirdischen Gewässern mittels Pumpen war untersagt. Zudem durften Brunnen zur Bewässerung von privaten und öffentlichen Grünflächen sowie Sportanlagen zwischen 10 und 18 Uhr nicht genutzt werden. Aktuell gibt es derartige Verbote schon in mehreren Kreisen im Land. Neue Bänke aufgestellt. In der Ferdinand-von-Schill-Straße tut sich aktuell einiges. So wurden die Bauarbeiten im östlichen Teil der Straße beendet. Weiter geht es aktuell mit Tiefbauarbeiten sowie der Neugestaltung der Fahrbahnoberfläche und den Seitenbereichen auf Höhe der Kreuzung Ferdinand-von-Schill-Straße, Johannesstraße, Hans-Heinen-Straße. Neue Sitzgelegenheiten kann man im Bereich des Johannesviertels aber bereits nutzen. In der Ferdinand-von-Schill-Straße stehen diese auf Höhe einer dort angesiedelten Seniorenresidenz und Laden zum Sitzen und Verweilen ein. In der Johannesstraße wurde eine ganze Sitzlandschaft fertiggestellt, welche durchaus etwas ungewöhnlich aussieht. Unterschiedliche Bänke aus Holz, mit und ohne Lehne, nehmen die Einfassung der dortigen Baumscheiben auf und verbinden sich zu einer einzigartigen Sitzlandschaft. Die Entwürfe dafür stammen vom Fachbereich Design der Hochschule Anhalt. Zur Umsetzung der Maßnahme konnte auch auf Fördermittel aus dem Programm Förderung des sozialen Zusammenhalts des Landes Sachsen-Anhalt zurückgegriffen werden. Baum für Adventsmarkt gesucht. Der Verein zur Förderung der Stadtkultur Dessau e.V. sucht aktuell zusammen mit dem Dessauer Adventsmarkt nach einem Baum. Jedoch soll es kein gewöhnliches Gehölz sein. So will man einen gut gewachsenen und mindestens 16 Meter hohen Weihnachtsbaum für den diesjährigen Dessauer Adventsmarkt finden. In den sozialen Medien hat man dazu aufgerufen. Wer einen passenden Baum hat, den er für den Markt spenden will, kann sich unter weihnachtsbaum@dessauer-adventsmarkt.de melden. Die eigene Adresse, ein bis zwei Fotos des Baumes sowie die Telefonnummer zur Terminvereinbarung für die Vorortbesichtigung sollten dabei mitgesendet werden. Man hofft, bald einen passenden Baum zu finden, damit auch der diesjährige Adventsmarkt auf dem Dessauer Marktplatz wieder etwas ganz Besonderes wird. Wahlplakate beschädigt. Die Wahl in Sachsen-Anhalt rückt immer näher und überall im Bundesland sieht man Wahlwerbung im öffentlichen Raum. In vielen Städten und Gemeinden kam es bereits vermehrt zur Beschädigung von Wahlplakaten. Auch Dessau blieb davon nicht verschont. So wurden einige Wahlplakate im Lustgarten Opfer von Vandalismus.
0: Vom 17. August bis voraussichtlich 18. September führte das Tiefbauamt der Stadt Dessau-Roßlau Instandsetzungsarbeiten an der Asphaltfahrbahn der Sollnitzer Allee durch. Die Arbeiten erfolgen in zwei Bauabschnitten und bringen zeitweise Sperrungen verschiedener Straßenbereiche mit sich. Der Gewerbepark bleibt während der gesamten Bauzeit erreichbar. Im ersten Bauabschnitt ist die Zufahrt nur über die Einmündung am Eichengarten möglich. Die Einmündung Scholitzer Acker bleibt gesperrt. Die Ausfahrt erfolgt über den Stichweg am Fastfood-Restaurant und der Tankstelle zum Parkplatz des Zollamtes sowie über die geöffnete Oranienbaumer Straße. Der überörtliche Verkehr in Richtung Sollnitz wird über eine ausgeschilderte Umleitung durch Mildensee geführt. Im zweiten Bauabschnitt wird der Bereich am Eichengarten sowie der östliche Teil der Sollnitzer Allee gesperrt. Die Zufahrt zum Gewerbepark erfolgt dann über Scholitzer Acker. Der Verkehr in Richtung Sollnitz wird an der Baustelle vorbeigeführt. Für den Gegenverkehr werden Umleitungen ausgeschildert. Während der Bauzeit werden für Buslinien Ersatzhaltestellen eingerichtet. Fußgänger und Radfahrer können das Gewerbegebiet über geeignete Querungsmöglichkeiten weiterhin sicher erreichen. An der Elbe in Dessau wurde Anfang August wieder ordentlich gefeiert. Beim Sandsackfest konnte bei freiem Eintritt ein Kinderprogramm, Speisen und Getränke sowie Live-Musik genossen werden. Entstanden ist das Fest in Dessau-Ziebig vor über 20 Jahren infolge des Jahrhunderthochwassers im Jahre 2002.
1: 24 Jahre ist es her, aber bei vielen Dessauern ist es wahrscheinlich immer noch als eines der einschneidendsten Ereignisse der Stadt im Kopf geblieben. Die Rede ist vom ersten Jahrhunderthochwasser im August 2002. 11 Jahre später kam das zweite Jahrhunderthochwasser. Nach 2002 war man in der Stadt an Elbe und Mulde jedoch besser auf das extreme Ereignis vorbereitet. Dafür sorgte auch die Interessengemeinschaft Hochwasserschutz Elbe-Mulde e.V. Um an die beiden Hochwasser zu erinnern, aber auch um ausgiebig zu feiern, lud der Verein am 1. August wieder zum alljährlichen Sandsackfest an die Elbe in Dessau-Ziebig ein.
2: 2002 war also unser erlebtes Hochwasser, dann 2013 wieder. Aber nach 2002 haben wir uns

0: bietet mittlerweile ein umfangreiches Programm für zahlreiche Besucher an. Einfach ist es für die Projektgruppe Sandsackfest, welche für die Organisation zuständig ist, aber nicht immer. In diesem Jahr konnte man sich jedoch über Unterstützung freuen.
1: Ja, wir haben damals gesagt, die Interessengemeinschaft ist ja neutral. Wir haben alle Parteien zusammengetrommelt, wir haben alle Gemeinden zusammengetrommelt und haben gesagt, wir wollen das gemeinschaftlich wuppen. Letztendlich, wenn es nach Arbeit riecht, dann bleibt immer nur ein kleiner Kern übrig. Und wir sind jetzt, sage ich mal, 6, 7 Leute, die das jedes Jahr machen und die das auch im Prinzip finanziell vorfinanzieren. Und wir hoffen dann immer, dass wir unterm Strich nach dem Fest auch bei Null wieder rauskommen. Und dieses Jahr haben wir auch, wie letztes Jahr, auch Fördermittel von der Stadt bekommen. Über den Stadtbezirksbeirat ist Geld für uns genehmigt worden, sodass wir das ein bisschen lockerer nehmen können.
0: Ab 17 Uhr startete das Sandsackfest in diesem Jahr. Bei freiem Eintritt wurde für alle Besucher eine Menge geboten.
1: Auch wir haben es dieses Jahr ein bisschen größer aufgebaut. Wir wollen so ein bisschen Anlauf nehmen, weil wir nächstes Jahr 25 Jahre feiern. Wir haben ja 2002 das Hochwasser gehabt, 2027 würden wir 25 Jahre. Und wir haben diesmal auch ein bisschen früher angefangen, damit für die Kinder was dabei ist. Und auch natürlich mit dem Hintergedanken, die Jugend so ein bisschen an das Thema heranzuführen. Denn wir brauchen bei den Deichläufern nicht nur Senioren, sondern auch jüngere Leute. Also der Nachwuchs muss kommen. Und da haben wir hinten für die Familien Hüpfburg, Kinderschminken und Clown Trixi kommt noch. Ja, und dann für die Erwachsenen gibt es hier verschiedene Köstlichkeiten. Einmal Wörlitzer Brauerei mit gegrilltem und Getränken aller Art. Den Weinhandel, also Angelikas Weinhandel mit köstlichen Weinen. Den Foodtruck hier aus Ziebig, Donner Pasta mit Nudelgerichten, sodass auch was Vegetarisches dabei ist. Ja, was haben wir noch? Und die Kugelkutsche. Das Wetter spricht ja Gott sei Dank auch für uns. Wir haben heute Morgen im strömenden Regen aufgebaut, aber jetzt scheint die Sonne und ich glaube, wir kriegen auch Eis verkauft. Wir haben eine Band aus Berlin angeheuert. Das ist die Kapelle Blank. Und aus der Kapelle Blank kristallisiert sich noch ein Duo heraus. Die werden im Wechsel dann spielen.
0: Für die Interessensgemeinschaft Hochwasserschutz Elbe-Mulde ist ein ganz wichtiger Aspekt beim Fest, aber natürlich auch der Austausch untereinander und dass alle Einwohner der Doppelstadt noch näher zusammenrücken. Im nächsten Jahr steht dann, wie bereits erwähnt, die Jubiläumsausgabe des Fests an. Genaue Ideen dafür hat man zwar noch nicht, will sich aber zeitnah zusammensetzen und darüber beraten.
2: Ein 59-jähriger Fahrer eines Nissans befuhr am 9. August gegen 8.25 Uhr die Bundesstraße 184 aus Richtung Bitterfeld-Wolfen kommend in Richtung Hohe Straße. An der Einmündung zur Heidestraße musste er verkehrsbedingt anhalten. Eine 71-jährige Fahrerin eines Audi fuhr auf das stehende Fahrzeug auf. Der Nissan kollidierte infolge des Aufpralls mit einem davor befindlichen Mitsubishi einer 73-jährigen Fahrzeugführerin. Personen wurden durch den Zusammenstoß nicht verletzt. Der Gesamtschaden wird hier auf 23.000 Euro geschätzt. Damit sind wir am Ende unserer Mittwochsausgabe der Zeitnah Nachrichten. Schauen jetzt noch auf das Wetter und auf die Meldungen aus der Region. Am Donnerstag um 18 Uhr melden wir uns dann mit frischen Nachrichten wieder. Bis dahin machen Sie es gut und auf Wiedersehen.
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5: Zum Donnerstag steigen die Temperaturen um 4 Grad an. Heißt, wir erreichen eine Maximaltemperatur von 29 Grad Celsius. Dabei bleibt es den gesamten Tag über sonnig und trocken. Der Wind ist hauptsächlich aus dem Osten zu erwarten. Mehr als eine leichte Brise wird es nicht. In den kommenden Tagen steigen die Temperaturen weiter, also viel Trinken nicht vergessen.
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2: Mitten in Bitterfeld gibt es einen neuen Ort zum Treffen, Feiern und Verweilen. Im Rathaus Innenhof ist die Kommunallounge eröffnet worden. Bühne, Beleuchtung und verschiedene Sitzmöglichkeiten sollen den Platz künftig regelmäßig zum Veranstaltungsort machen.
3: Die Idee geht zurück auf ein besonderes Event, 800 Jahre Bitterfeld. Da haben wir das erste Mal ja probiert, wie kann man diesen Innenhof gestalten, kann man hier zusätzlich auch Programm anbieten. Es ist damals gemacht worden und es war sehr erfolgreich.
2: Nach der Premiere zur 800-Jahr-Feier und weiteren Veranstaltungen im vergangenen Sommer wurde aus dem zeitweisen Angebot nun eine dauerhafte Einrichtung. Der Umbau erfolgte in kurzer Zeit. Fertig ist die Lounge aber noch nicht.
4: Sehr zufrieden. Innerhalb kürzester Zeit ist es uns hier also gelungen, eine nachhaltige Infrastruktur zu entwickeln, über eine Bühne, über Stromversorgung, über Trinkwasserversorgung. Und wir haben auch den ersten Schritt Richtung Einfriedung getan. Im Torbogen befindet sich mittlerweile eine feste Vergitterung.
2: Genutzt werden soll die Fläche möglichst vielfältig. Vereine, Institutionen, Unternehmen und andere Veranstalter können die vorhandene Infrastruktur nutzen. Ziel ist es, Veranstaltungen einfacher und mit weniger Aufwand auf die Beine zu stellen.
5: Wir haben uns an die 800-Jahr-Feier zurückerinnert und an das, was in 2025 die Sommerlang war. Und haben gesagt, dann lasst es uns richtig machen. Richtig heißt für uns eine feste Bühne, die immer bleibt, Technik, die immer bleibt, Sitzmöglichkeiten, die alle nutzen können und Beleuchtung und auch Zaun drumherum aus Sicherheitsgründen, dass das alles passt. Damit das Ziel, und das ist wirklich so, dass wir möglichst viele unterschiedliche Anbieter haben, ob das jetzt Vereine sind oder Firmen, die sagen, wir machen eine Präsentation, wir machen eine kleine Lesung, alles Mögliche soll ja durchgeführt werden.
2: Wie vielfältig die Angebote sein können, zeigte sich bereits bei der Eröffnung. Beim ersten Marktplatz der Talente präsentierten sich rund 20 Vereine, Institutionen und Unternehmen. Ein weiterer Höhepunkt war die Auszeichnung der Gewinner des Malwettbewerbs zum 20-jährigen Bestehen des Bitterfelder Bogens. 120 Bilder von Kindern und Jugendlichen waren eingereicht worden. Aus 20 ausgewählten Arbeiten konnten die Besucher ihre Favoriten wählen. Insgesamt wurden 570 Stimmen abgegeben. Den ersten Platz holte Larissa Gavrilova vom Jugendclub Linde. Ihr Bild zeigte den Bitterfelder Bogen mit Pflanzen, einem Flugzeug und Dinosauriern. Ausgezeichnet wurde sie von Oberbürgermeister Armin Schenk und Kulturbotschafterin Jana Respondek. Unterstützt wird die Kommunallounge von der kommunalen Familie, darunter auch die Stadtwerke Bitterfeld-Wolfen.
6: Ich denke, das ist ein Teil unseres Unternehmensziels. Unser Claim ist ja auf gute Nachbarschaft. Und insofern betrachten wir das nicht nur so als Floskel, sondern der wirtschaftliche Erfolg, den die Stadtwerke und alle kommunalen Unternehmen auch haben, der soll natürlich in die Region zurückfließen.
2: Für die Besucher ist dabei vor allem entscheidend, was tatsächlich auf dem Platz passiert. Deshalb haben wir uns bei der Eröffnung umgehört.
7: Ich finde das echt cool hier. Wir kommen vom Schwabenland. Und ja, wir kennen uns da oben halt weit aus, aber ich finde es schön hier.
8: Wir sind mehr oder weniger jetzt so reingestolpert, ohne das zu wissen, was hier los ist.
9: Es ist wunderschön. Wir sind sehr positiv überrascht. Die Leute sind sehr freundlich. Es ist ein ganz toller Ort, ein sonniger, schöner Ort. Also da gehen die Herzen auf. Ganz toll. Wir freuen uns, hier sein zu dürfen. Und das Event finde ich super klasse. Ganz tolle Idee.
10: Wir finden es schön. Wir waren letztes Jahr schon da und jetzt sind wir dieses Jahr wieder hier.
11: Zumindest mal vorbeigucken.
12: Gemütlich, ja.
13: Ja, ist richtig schön. Ich finde es auch, die Sonne drückt zwar ein bisschen, aber wenn man hier so sitzt auf den Sitzkissen, ist es sehr entspannt.
14: Ich finde es sehr schön, aber traurig, dass so wenig gekommen sind.
2: Die Rückmeldungen fallen überwiegend positiv aus. Besonders die Aussicht auf regelmäßige

0: Veranstaltungen und mehr Leben in der Innenstadt kommt bei den Besuchern gut an. Auch am Abend verändert sich der Innenhof durch die Gestaltung deutlich.
1: Also ich muss sagen, am Anfang, man hatte eine Vorstellung, es gab hier auch viele animierte Bilder vorher, aber wenn man es dann so sieht, insbesondere am Abend, wir haben es gestern schon mal sehen können, mit einer entsprechenden Beleuchtung, dann ist das natürlich eine tolle Atmosphäre, gerade vor der Kulisse hier.
0: Ganz fertig ist die Lounge noch nicht. Geplant sind eine vollständige Einfriedung sowie später auch Lösungen für Schatten und schlechtes Wetter.
2: Wir haben natürlich noch ganz viele Ideen. Im kommenden Jahr soll die gesamte Einfriedung des Areals erfolgen. Es ist auch in späteren Schritten geplant, eine Verschattung oder auch eine Variante für schlechteres Wetter zu schaffen, sodass man die Fläche also auch ganzjährig nutzen kann.
0: Aus einer Idee zur 800-Jahr-Feier ist damit ein dauerhafter Treffpunkt entstanden. Jetzt soll die Kommunallounge regelmäßig mit Veranstaltungen gefüllt werden und so auch die Bitterfelder Innenstadt ein Stück lebendiger machen.
3: Ob Flugzeuge, Motoren oder historische Technologie, das Technikmuseum Hugo Junkers ist ein beliebtes Ausflugsziel für Besucher aus nah und fern. Sie kommen, um die zahlreichen Exponate des Dessauer Ingenieurs und Luftfahrtspionier Hugo Junkers aus nächster Nähe zu entdecken. Getragen und betrieben wird das Museum vom Förderverein Technikmuseum Hugo Junkers Dessau e.V. Seit dem 1. Juni hat Dirk Schildhauer die ehrenamtliche Geschäftsführung übernommen.
4: Der alte Geschäftsführer hat mehr oder weniger den Wunsch geäußert, in den verdienten Ruhestand zu gehen. Und der Vorstand des Fördervereins, das Technikmuseum Hugo Junkers, unter Vorsitzendem von Herrn Weber, hat dann eben halt danach gesucht, wer könnte ein geeigneter Kandidat sein. Und was soll ich sagen? Sie sind dann eben halt auf mich gestoßen, weil ich schon einige Zeit hier im Verein mitgearbeitet habe und auch die eine oder andere Aufgabe übernommen habe. Und somit konnte ich dann eben halt ein positives Bild vermitteln und habe dann eben halt sehr viel Spaß an dieser Aufgabe empfunden und habe mich deswegen beworben.
3: Mit der ehrenamtlichen Geschäftsführung übernimmt Dirk Schildhauer ein umfangreiches und breit gefächertes Aufgabenfeld. Dazu gehören unter anderem die organisatorische Leitung des Museums sowie die Begleitung von Projekten und Veranstaltungen.
4: Im Grunde genommen ist es so, dass ich also zwei Tage lang in der Woche hier bin. Das ist dienstags und donnerstags, weil es ist eben halt befristet von der Zeit her, die ich eben halt hier verbringen kann, weil ich selber noch selbstständig tätig bin mit meiner eigenen Firma. Und dann geht es eigentlich los, dass ich mich um die allgemeine Verwaltung hier kümmere, um viele Dinge, die eben halt mit dem Museum anfallen. Das hat was auf der einen Seite was mit unserem Publikum zu tun, mit unseren Gästen, dass die sich hier wohlfühlen, bis hin eben halt zu technischen Abläufen, Arbeitsschutz, all die Dinge, die in der Verwaltung eigentlich notwendig sind. Das ist so meine Aufgabengebiet. Also ich versuche, viele Fäden mehr oder weniger auseinanderzustricken und wieder zusammenzuführen. Und das macht mir einen Heidenspaß. Ja, und für mich ist es ganz wichtig, dass ich einfach auch alle Dessauer einlade, einfach mal wieder einen Besuch im Museum durchzuführen. Und wenn das Wetter mal wieder etwas schlechter wird, dann haben wir auf alle Fälle unsere Türen geöffnet und laden alle Dessauer gerne ein, sich das Museum mal wieder neu anzugucken und vielleicht das eine oder andere neu zu entdecken.
3: Für viele Besucher des Dessauer Technikmuseums ist die rekonstruierte U52 der Höhepunkt. Dirk Schildhauer hingegen faszinieren vor allem das Stahlhaus und die Junkersmöbel.
4: Wir stehen hier zum Beispiel vor einem Stahlhaus, was eben halt ja Junkers entworfen hat. Und was mir besonders wichtig ist, worauf ich ganz gerne mal aufmerksam machen möchte, dass auch Herr Junkers neben seiner Fähigkeit, dann eben halt Flugzeuge zu entwickeln, aber auch ganz, ganz andere Dinge entworfen hat, wie zum Beispiel Möbel, die Sie eben halt hier im Hintergrund sehen. Die Produkte sind entstanden aus der Möglichkeit, Materialien aus seinem Flugzeugbau einfach zu verwenden. Das heißt also nachhaltig und kreativ. Und das möchte ich ganz gerne den Menschen auch ein klein wenig weiterbringen oder weiterhelfen oder eben halt nahebringen.
3: Doch neben den zahlreichen Exponaten und Ausstellungsstücken hält das Technikmuseum noch weitere Höhepunkte für seine Besucher bereit.
4: Also, eines der Highlights, was wir haben, ist, seit ganz kurzem haben wir über unsere Apollo-Abteilung, möchte ich sie

0: mal bezeichnen, einen neuen VR-Flug, nämlich das Space Shuttle. Und das ist eine Sondersensation, dass ich sagen kann, also ich kann nur jeden einladen, hierher zu kommen und sich die Apollo-Mission anzuschauen, die wir eben halt hier anbieten. Und dann natürlich auch dieses neue Highlight, den Flug mit dem Space Shuttle durch unser All. Ich denke mal, alle Menschen, die es bisher getan bzw. diesen Flug absolviert haben über unsere VR-Technologie, sind sowas von begeistert, dass ich mich freue, dass wir dieses hier anbieten können. Aber es gibt natürlich auch Veranstaltungen, die wir haben, Vorträge, die wir haben. Auf unserer Internetseite werden wir das regelmäßig aktualisieren, dass alle Menschen auch wirklich wissen, welche spannenden Vorträge und welche spannenden Veranstaltungen wir derzeit noch planen und auch schon geplant haben.
1: Ein Blick in die Zukunft gehört für Dirk Schildhauer ebenfalls zu seinen neuen Aufgaben. Zahlreiche Projekte und Herausforderungen stehen bevor. Da alle Mitarbeiter ehrenamtlich tätig sind, freut sich der Förderverein über weitere engagierte Menschen, die sich mit einbringen möchten.
0: Die Zukunftspläne sind eigentlich ganz, ganz bedeutende. Erstens, dass das Museum erhalten bleibt. Das sagt sich jetzt vielleicht ganz einfach, aber das ist aufgrund der Förderstruktur, die wir eben halt nicht haben. Das heißt also, das Museum existiert ausschließlich von den Eintrittsgeldern und von den Verkäufen. Also eine der wichtigsten Aufgaben. Dann natürlich gehört dazu, auch den Förderverein so attraktiv wie möglich zu machen, dass wir auch junge Menschen begeistern, hier ehrenamtlich mitzuarbeiten. Um ehrlich zu sein, da fehlt uns ganz, ganz viel Potenzial, was wir eben halt erkannt haben, dass unser Verein, und da glaube ich, haben sehr viele Vereine dasselbe Problem, eine sehr, sehr hohe Altersstruktur haben. Wir möchten ganz gerne auch junge Menschen animieren, hier sich ehrenamtlich zu beteiligen, und das wäre eben halt auch eine der dementsprechenden Aufgaben, die ich eben halt habe. Gerne eben halt am besten dienstags und donnerstags. Das sind so unsere Zeiten, wo sich die Ehrenamtlichen hier bei uns eben halt am wohlsten fühlen und deswegen auch hierher kommen. Es gibt verschiedene Arbeitsgruppen, die wir haben. Also angefangen von Motorenbau, Flugzeugkonstruktion, Rekonstruktion, bis hin von innen hier im Museum, bis hin von Außenanlagen. All die Dinge sind eben halt notwendig, dass die sich angeschaut und eben halt auch bearbeitet werden. Und dienstags und donnerstags sind so die Tage, wo man am besten sich mal einen Einblick verschaffen kann und dann einfach mal gucken kann, ob einem das so liegt oder ob man selber eine Interessensmöglichkeit hat, wo man sagen kann, Mensch, da kann ich mir vorstellen, als helfende Hand dabei zu sein.
1: Mit Dirk Schildhauer übernimmt ein engagierter Ehrenamtlicher Verantwortung für die weitere Entwicklung des Technikmuseums Hugo Junkers. Mit dem Förderverein und seinen vielen Helfern soll die Geschichte des Dessauer Ingenieurs und Luftfahrtpioniers auch in Zukunft lebendig bleiben und Besucher aus nah und fern begeistern.

0: eingeschaltet haben und damit herzlich willkommen zur Mittwochsausgabe der Zeitnah-Nachrichten hier auf Rhein 1. Im Rahmen des Jubiläums 100 Jahre Bauhaus Dessau lädt die Stadt Dessau-Roßlau am 3. September um 18 Uhr zu einer besonderen Festtafel mit 100 Tischen auf dem Marktplatz ein. Bereits in den vergangenen Jahren hat das Format gezeigt, wie vielfältig, gastfreundlich und engagiert die Stadt ist. Vereine, Initiativen, Institutionen und ehrenamtliche Aktive präsentieren dabei die große Bandbreite ihres Engagements und zeigen, was gemeinsam bewegt werden kann. Die Festtafel soll die Vielfalt der Menschen in Dessau-Roßlau widerspiegeln und zugleich an die internationale Herkunft der Bauhausstudenten erinnern. Gleichzeitig bildet sie einen besonderen Auftakt für das Bauhausfest im Jubiläumsjahr. Interessierte Vereine, Einrichtungen, Initiativen und Unternehmen sind eingeladen, eine Tischpatenschaft zu übernehmen und sich sowie ihre Arbeit vorzustellen. Die Paten erhalten eine kostenfrei bereitgestellte Bierzeltgarnitur für 8 Personen, gestalten den Tisch und sorgen für Speisen und Getränke. Anmeldungen sind bis zum 14. August per E-Mail möglich. Der Elbepegel in der Doppelstadt ist gerade so niedrig wie schon lange nicht mehr. In Roßlau hat er sogar ein Rekordtief erreicht. Nach Angaben des Wasserstraßen- und Schifffahrtsamts könnte der Pegel sogar noch weiter sinken. Ein Wasserentnahme- und Gießverbot hat die Stadt Dessau-Roßlau derweil noch nicht ausgesprochen.
1: Die Elbe in Dessau-Roßlau bekommt gerade die Auswirkungen der langen Trockenperiode zu spüren. In Dessau ist der Pegelstand des Flusses so niedrig wie schon lange nicht mehr. Am Sonntag, den 9. August, erreichte er seinen vorzeitigen Tiefststand mit nur 44 cm. Der niedrigste bekannte Wasserstand liegt zwar bei 20 cm, das ist aber auch schon über 60 Jahre her. In Roßlau kann man aktuell sogar ein Allzeitrekordtief messen. Bisher lag der niedrigste bekannte Wasserstand in der Schifferstadt bei 32 cm. Ein Wert aus dem August 2018. Am 10.8. diesen Jahres erreichte der Pegel in Roßlau einen Stand von 26 cm. In ganz Sachsen-Anhalt ist das Niedrigwasser ein Problem. So hat auch der Pegelstand der Elbe bei Magdeburg einen Allzeit-Tiefstwert erreicht. Wie das Wasserstraßen- und Schifffahrtsamt Elbe in ihrer Hochwasservorhersage vom Montag, den 10. August, angibt, könnte der Pegel in Dessau sogar noch weiter sinken. Für den 14.8. geben sie einen auf 5 cm gerundeten Wert von 40 cm an. Dabei handelt es sich allerdings nur um eine Abschätzung. Wie es genau mit dem Pegel der Elbe weitergeht, werden die nächsten Tage zeigen. Ein Wasserentnahme- und Gießverbot hat die Stadt Dessau-Roßlau jedenfalls noch nicht ausgesprochen. Im vergangenen Jahr gab es in der Doppelstadt aufgrund der lang anhaltenden Trockenperiode für den Zeitraum vom 1. Juli bis zum 30. September eine Allgemeinverfügung zur Beschränkung der Wasserentnahme aus Oberflächengewässern und Grundwasser. Die Wasserentnahme aus oberirdischen Gewässern mittels Pumpen war untersagt. Zudem durften Brunnen zur Bewässerung von privaten und öffentlichen Grünflächen sowie Sportanlagen zwischen 10 und 18 Uhr nicht genutzt werden. Aktuell gibt es derartige Verbote schon in mehreren Kreisen im Land. Neue Bänke aufgestellt. In der Ferdinand-von-Schill-Straße tut sich aktuell einiges. So wurden die Bauarbeiten im östlichen Teil der Straße beendet. Weiter geht es aktuell mit Tiefbauarbeiten sowie der Neugestaltung der Fahrbahnoberfläche und den Seitenbereichen auf Höhe der Kreuzung Ferdinand-von-Schill-Straße, Johannesstraße, Hans-Heinen-Straße. Neue Sitzgelegenheiten kann man im Bereich des Johannesviertels aber bereits nutzen. In der Ferdinand-von-Schill-Straße stehen diese auf Höhe einer dort angesiedelten Seniorenresidenz und laden zum Sitzen und Verweilen ein. In der Johannesstraße wurde eine ganze Sitzlandschaft fertiggestellt, welche durchaus etwas ungewöhnlich aussieht. Unterschiedliche Bänke aus Holz, mit und ohne Lehne, nehmen die Einfassung der dortigen Baumscheiben auf und verbinden sich zu einer einzigartigen Sitzlandschaft. Die Entwürfe dafür stammen vom Fachbereich Design der Hochschule Anhalt. Zur Umsetzung der Maßnahme konnte auch auf Fördermittel aus dem Programm Förderung des sozialen Zusammenhalts des Landes Sachsen-Anhalt zurückgegriffen werden. Baum für Adventsmarkt gesucht. Der Verein zur Förderung der Stadtkultur Dessau e.V. sucht aktuell zusammen mit dem Dessauer Adventsmarkt nach einem Baum. Jedoch soll es kein gewöhnliches Gehölz sein. So will man einen gut gewachsenen und mindestens 16 Meter hohen Weihnachtsbaum für den diesjährigen Dessauer Adventsmarkt finden. In den sozialen Medien hat man dazu aufgerufen. Wer einen passenden Baum hat, den er für den Markt spenden will, kann sich unter weihnachtsbaum@dessauer-adventsmarkt.de melden. Die eigene Adresse, 1 bis 2 Fotos des Baumes sowie die Telefonnummer zur Terminvereinbarung für die Vorortbesichtigung sollten dabei mitgesendet werden. Man hofft, bald einen passenden Baum zu finden, damit auch der diesjährige Adventsmarkt auf dem Dessauer Marktplatz wieder etwas ganz Besonderes wird. Wahlplakate beschädigt. Die Wahl in Sachsen-Anhalt rückt immer näher und überall im Bundesland sieht man Wahlwerbung im öffentlichen Raum. In vielen Städten und Gemeinden kam es bereits vermehrt zur Beschädigung von Wahlplakaten. Auch Dessau blieb davon nicht verschont. So wurden einige Wahlplakate im Lustgarten Opfer von Vandalismus.
0: Vom 17. August bis voraussichtlich 18. September führte das Tiefbauamt der Stadt Dessau-Roßlau Instandsetzungsarbeiten an der Asphaltfahrbahn der Sollnitzer Allee durch. Die Arbeiten erfolgen in 2 Bauabschnitten und bringen zeitweise Sperrungen verschiedener Straßenbereiche mit sich. Der Gewerbepark bleibt während der gesamten Bauzeit erreichbar. Im ersten Bauabschnitt ist die Zufahrt nur über die Einmündung am Eichengarten möglich. Die Einmündung Scholitzer Acker bleibt gesperrt. Die Ausfahrt erfolgt über den Stichweg am Fastfood-Restaurant und der Tankstelle zum Parkplatz des Zollamtes sowie über die geöffnete Oranienbaumer Straße. Der überörtliche Verkehr in Richtung Sollnitz wird über eine ausgeschilderte Umleitung durch Mildensee geführt. Im zweiten Bauabschnitt wird der Bereich am Eichengarten sowie der östliche Teil der Sollnitzer Allee gesperrt. Die Zufahrt zum Gewerbepark erfolgt dann über Scholitzer Acker. Der Verkehr in Richtung Sollnitz wird an der Baustelle vorbeigeführt. Für den Gegenverkehr werden Umleitungen ausgeschildert. Während der Bauzeit werden für Buslinien Ersatzhaltestellen eingerichtet. Fußgänger und Radfahrer können das Gewerbegebiet über geeignete Querungsmöglichkeiten weiterhin sicher erreichen. An der Elbe in Dessau wurde Anfang August wieder ordentlich gefeiert. Beim Sandsackfest konnte bei freiem Eintritt ein Kinderprogramm, Speisen und Getränke sowie Live-Musik genossen werden. Entstanden ist das Fest in Dessau-Ziebig vor über 20 Jahren infolge des Jahrhunderthochwassers im Jahre 2002.
1: 24 Jahre ist es her, aber bei vielen Dessauern ist es wahrscheinlich immer noch als eines der einschneidendsten Ereignisse der Stadt im Kopf geblieben. Die Rede ist vom ersten Jahrhunderthochwasser im August 2002. 11 Jahre später kam das zweite Jahrhunderthochwasser. Nach 2002 war man in der Stadt an Elbe und Mulde jedoch besser auf das extreme Ereignis vorbereitet. Dafür sorgte auch die Interessengemeinschaft Hochwasserschutz Elbe-Mulde e.V. Um an die beiden Hochwasser zu erinnern, aber auch um ausgiebig zu feiern, lud der Verein am 1. August wieder zum alljährlichen Sandsackfest an die Elbe in Dessau-Ziebig ein.
2: 2002 war also unser erlebtes Hochwasser, dann 2013 wieder. Aber nach 2002 haben wir uns hier in Ziebig zusammengefunden und haben festgestellt, dass es ganz wichtig ist, dass wir untereinander uns kennen, dass wir miteinander kommunizieren, damit wir auch uns untereinander helfen können. Und wir kennen ja den Hochwasserschutz, einmal den technischen Hochwasserschutz, den operativen. Und für den operativen Hochwasserschutz ist es einfach wichtig, dass wir auch zwischendurch Übungen machen, dass es Deichläufer gibt und so weiter. Und das ist alles nach dem Hochwasser 2002 entstanden. Und da haben wir gesagt, wir wollen nicht nur arbeiten, sondern auch mal feiern, auch das Schöne genießen. Und deswegen dadurch ist das Sandsackfest entstanden.
1: Über mehr als 20 Jahre hat sich das Sandsackfest immer weiterentwickelt und bietet mittlerweile ein umfangreiches Programm für zahlreiche Besucher an. Einfach ist es für die Projektgruppe Sandsackfest, welche für die Organisation zuständig ist, aber nicht immer. In diesem Jahr konnte man sich jedoch über Unterstützung freuen.
2: Ja, wir haben damals gesagt, die Interessengemeinschaft ist ja neutral. Wir haben alle Parteien zusammengetrommelt, wir haben alle Gemeinden zusammengetrommelt und haben gesagt, wir wollen das gemeinschaftlich wuppen. Letztendlich, wenn es nach Arbeit riecht, dann bleibt immer nur ein kleiner Kern übrig. Und wir sind jetzt, sage ich mal, 6, 7 Leute, die das jedes Jahr machen und die das auch im Prinzip finanziell vorfinanzieren. Und wir hoffen dann immer, dass wir unterm Strich nach dem Fest auch bei Null wieder rauskommen. Und dieses Jahr haben wir auch, wie letztes Jahr auch, Fördermittel von der Stadt bekommen. Über den Stadtbezirksbeirat ist Geld für uns genehmigt worden, sodass wir das ein bisschen lockerer nehmen können.
1: Ab 17 Uhr startete das Sandsackfest in diesem Jahr. Bei freiem Eintritt wurde für alle Besucher eine Menge geboten.
2: Auch wir haben es dieses Jahr ein bisschen größer aufgebaut. Wir wollen so ein bisschen Anlauf nehmen, weil wir nächstes Jahr 25 Jahre feiern. Wir haben ja 2002 das Hochwasser gehabt, 2027 würden wir 25 Jahre. Und wir haben diesmal auch ein bisschen früher angefangen, damit für die Kinder was dabei ist. Und auch natürlich mit dem Hintergedanken, die Jugend so ein bisschen an das Thema heranzuführen. Denn wir brauchen bei den Deichläufern nicht nur Senioren, sondern auch jüngere Leute. Also der Nachwuchs muss kommen. Und da haben wir hinten für die Familien Hüpfburg, Kinderschminken und Clown Trixi kommt noch. Ja, und dann für die Erwachsenen gibt es hier verschiedene Köstlichkeiten. Einmal Wörlitzer Brauerei mit gegrilltem und Getränken aller Art. Den Weinhandel, also Angelikas Weinhandel mit köstlichen Weinen. Den Foodtruck hier aus Ziebig, Donna Pasta mit Nudelgerichten, sodass auch was Vegetarisches dabei ist. Ja, was haben wir noch? Und die Kugelkutsche. Das Wetter spricht ja Gott sei Dank auch für uns. Wir haben heute Morgen im strömenden Regen aufgebaut, aber jetzt scheint die Sonne und ich glaube, wir kriegen auch Eis verkauft. Wir haben eine Band aus Berlin angeheuert, das ist die Kapelle Blank. Und aus der Kapelle Blank kristallisiert sich noch ein Duo heraus, die werden im Wechsel dann spielen.
1: Für die Interessensgemeinschaft Hochwasserschutz Elbe-Mulde ist ein ganz wichtiger Aspekt beim Fest, aber natürlich auch der Austausch untereinander und dass alle Einwohner der Doppelstadt noch näher zusammenrücken. Im nächsten Jahr steht dann, wie bereits erwähnt, die Jubiläumsausgabe des Fests an. Genaue Ideen dafür hat man zwar noch nicht, will sich aber zeitnah zusammensetzen und darüber beraten.
0: Ein 59-jähriger Fahrer eines Nissans befuhr am 9. August gegen 8.25 Uhr die Bundesstraße 184 aus Richtung Bitterfeld-Wolfen kommend in Richtung Hohe Straße. An der Einmündung zur Heidestraße musste er verkehrsbedingt anhalten. Eine 71-jährige Fahrerin eines Audi fuhr auf das stehende Fahrzeug auf. Der Nissan kollidierte infolge des Aufpralls mit einem davor befindlichen Mitsubishi einer 73-jährigen Fahrzeugführerin. Personen wurden durch den Zusammenstoß nicht verletzt. Der Gesamtschaden wird hier auf 23.000 Euro geschätzt. Damit sind wir am Ende unserer Mittwochsausgabe der Zeitnah Nachrichten. Schauen jetzt noch auf das Wetter und auf die Meldungen aus der Region. Am Donnerstag um 18 Uhr melden wir uns dann mit frischen Nachrichten wieder. Bis dahin, machen Sie es gut und auf Wiedersehen.
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5: Zum Donnerstag steigen die Temperaturen um 4 Grad an. Heißt, wir erreichen eine Maximaltemperatur von 29 Grad Celsius. Dabei bleibt es den gesamten Tag über sonnig und trocken. Der Wind ist hauptsächlich aus dem Osten zu erwarten. Mehr als eine leichte Brise wird es nicht. In den kommenden Tagen steigen die Temperaturen weiter. Also viel Trinken nicht vergessen.
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2: Mitten in Bitterfeld gibt es einen neuen Ort zum Treffen, Feiern und Verweilen. Im Rathaus Innenhof ist die Kommunallounge eröffnet worden. Bühne, Beleuchtung und verschiedene Sitzmöglichkeiten sollen den Platz künftig regelmäßig zum Veranstaltungsort machen.
3: Die Idee geht zurück auf ein besonderes Event, 800 Jahre Bitterfeld. Da haben wir das erste Mal ja probiert, wie kann man diesen Innenhof gestalten, kann man hier zusätzlich auch Programme anbieten. Es ist damals gemacht worden und es war sehr erfolgreich.
2: Nach der Premiere zur 800-Jahr-Feier und weiteren Veranstaltungen im vergangenen Sommer wurde aus dem zeitweisen Angebot nun eine dauerhafte Einrichtung. Der Umbau erfolgte in kurzer Zeit. Fertig ist die Lounge aber noch nicht.
4: Zufrieden. Innerhalb kürzester Zeit ist es uns hier also gelungen, eine nachhaltige Infrastruktur zu entwickeln, über eine Bühne, über Stromversorgung, über Trinkwasserversorgung und wir haben auch den ersten Schritt Richtung Einfriedung getan. Im Torbogen befindet sich mittlerweile eine feste Vergitterung.
2: Genutzt werden soll die Fläche möglichst vielfältig. Vereine, Institutionen, Unternehmen und andere Veranstalter können die vorhandene Infrastruktur nutzen. Ziel ist es, Veranstaltungen einfacher und mit weniger Aufwand auf die Beine zu stellen.
5: Wir haben uns an die 800-Jahr-Feier zurückerinnert und an das, was in 2025 die Sommerlang war. Und haben gesagt, dann lasst es uns richtig machen. Richtig heißt für uns eine feste Bühne, die immer bleibt, Technik, die immer bleibt, Sitzmöglichkeiten, die alle nutzen können und Beleuchtung und auch Zaun drumherum aus Sicherheitsgründen, dass das alles passt. Damit das Ziel, und das ist wirklich so, dass wir möglichst viele unterschiedliche Anbieter haben, ob das jetzt Vereine sind oder Firmen, die sagen, wir machen eine Präsentation, wir machen eine kleine Lesung. Alles Mögliche soll ja durchgeführt werden.
2: Wie vielfältig die Angebote sein können, zeigte sich bereits bei der Eröffnung. Beim ersten Marktplatz der Talente präsentierten sich rund 20 Vereine, Institutionen und Unternehmen. Ein weiterer Höhepunkt war die Auszeichnung der Gewinner des Malwettbewerbs zum 20-jährigen Bestehen des Bitterfelder Bogens. 120 Bilder von Kindern und Jugendlichen waren eingereicht worden. Aus 20 ausgewählten Arbeiten konnten die Besucher ihre Favoriten wählen. Insgesamt wurden 570 Stimmen abgegeben. Den ersten Platz holte Larissa Gavrilova vom Jugendclub Linde. Ihr Bild zeigte den Bitterfelder Bogen mit Pflanzen, einem Flugzeug und Dinosauriern. Ausgezeichnet wurde sie von Oberbürgermeister Armin Schenk und Kulturbotschafterin Jana Respondek. Unterstützt wird die Kommunallounge von der kommunalen Familie, darunter auch die Stadtwerke Bitterfeld-Wolfen.
6: Ich denke, das ist ein Teil unseres Unternehmensziels. Unser Claim ist ja auf gute Nachbarschaft. Und insofern betrachten wir das nicht nur so als Floskel, sondern der wirtschaftliche Erfolg, den die Stadtwerke und alle kommunalen Unternehmen auch haben, der soll natürlich in die Region zurückfließen.
2: Für die Besucher ist dabei vor allem entscheidend, was tatsächlich auf dem Platz passiert. Deshalb haben wir uns bei der Eröffnung umgehört.
7: Ich finde das echt cool hier. Wir kommen vom Schwabenland. Und ja, wir kennen uns da oben halt weit aus, aber ich finde es schön hier.
8: Wir sind mehr oder weniger jetzt so reingestolpert, ohne das zu wissen, was hier los ist.
9: Es ist wunderschön. Wir sind sehr positiv überrascht. Die Leute sind sehr freundlich. Es ist ein ganz toller Ort, ein sonniger, schöner Ort. Also da gehen die Herzen auf. Ganz toll. Wir freuen uns, hier sein zu dürfen. Und das Event finde ich super klasse. Ganz tolle Idee.
10: Wir finden es schön. Wir waren letztes Jahr schon da und jetzt sind wir dieses Jahr wieder hier.
11: Zumindest mal vorbeigucken.
12: Gemütlich, ja.
13: Ja, ist richtig schön. Ich finde es auch, die Sonne drückt zwar ein bisschen, aber wenn man hier so sitzt auf den Sitzkissen, ist es sehr entspannt.
14: Ich finde es sehr schön, aber traurig, dass so wenig gekommen sind.
2: Die Rückmeldungen fallen überwiegend positiv aus. Besonders die Aussicht auf regelmäßige Veranstaltungen und mehr Leben in der Innenstadt kommt bei den Besuchern gut an. Auch am Abend verändert sich der Innenhof durch die Gestaltung deutlich.
6: Also ich muss sagen, am Anfang, man hatte eine Vorstellung, es gab hier auch viele animierte Bilder vorher, aber wenn man es dann so sieht, insbesondere am Abend, wir haben es gestern schon mal sehen können, mit einer entsprechenden Beleuchtung, dann ist das natürlich eine tolle Atmosphäre, gerade vor der Kulisse hier.
2: Ganz fertig ist die Lounge noch nicht. Geplant sind eine vollständige Einfriedung sowie später auch Lösungen für Schatten und schlechtes Wetter.
4: Wir haben natürlich noch ganz viele Ideen. Im kommenden Jahr soll die gesamte Einfriedung des Areals erfolgen. Es ist auch in späteren Schritten geplant, eine Verschattung oder auch eine Variante für schlechteres Wetter zu schaffen, sodass man die Fläche also auch ganzjährig nutzen kann.
2: Aus einer Idee zur 800-Jahr-Feier ist damit ein dauerhafter Treffpunkt entstanden. Jetzt soll die Kommunallounge regelmäßig mit Veranstaltungen gefüllt werden. Und so auch die Bitterfelder Innenstadt ein Stück lebendiger machen.
11: Ob Flugzeuge, Motoren oder historische Technologie. Das Technikmuseum Hugo Junkers ist ein beliebtes Ausflugsziel für Besucher aus nah und fern. Sie kommen, um die zahlreichen Exponate des Dessauer Ingenieurs und Luftfahrtspionier Hugo Junkers aus nächster Nähe zu entdecken. Getragen und betrieben wird das Museum vom Förderverein Technikmuseum Hugo Junkers Dessau e.V. Seit dem 1. Juni hat Dirk Schildhauer die ehrenamtliche Geschäftsführung übernommen.
12: Der alte Geschäftsführer hat mehr oder weniger den Wunsch geäußert, in den verdienten Ruhestand zu gehen. Und der Vorstand des Fördervereins, das Technikmuseum Hugo Junkers, unter Vorsitzendem von Herrn Weber, hat dann eben halt danach gesucht, wer könnte ein geeigneter Kandidat sein. Und was soll ich sagen? Sie sind dann eben halt auf mich gestoßen, weil ich schon einige Zeit hier im Verein mitgearbeitet habe und auch die eine oder andere Aufgabe übernommen habe. Und somit konnte ich dann eben halt ein positives Bild vermitteln und habe dann eben halt sehr viel Spaß an dieser Aufgabe empfunden und habe mich deswegen beworben.
11: Mit der ehrenamtlichen Geschäftsführung übernimmt Dirk Schildhauer ein umfangreiches und breit gefächertes Aufgabenfeld. Dazu gehören unter anderem die organisatorische Leitung des Museums sowie die Begleitung von Projekten und Veranstaltungen.
12: Im Grunde genommen ist es so, dass ich also zwei Tage lang in der Woche hier bin, das ist dienstags und donnerstags, weil es ist eben halt befristet von der Zeit her, die ich eben halt hier verbringen kann, weil ich selber noch selbstständig tätig bin mit meiner eigenen Firma und dann geht es eigentlich los, dass ich mich um die allgemeine Verwaltung hier kümmere, um viele Dinge, die im halt mit dem Museum anfallen. Das hat was auf der einen Seite was mit unserem Publikum zu tun, mit unseren Gästen, dass die sich hier wohlfühlen, bis hin eben halt zu technischen Abläufen, Arbeitsschutz, all die Dinge, die in der Verwaltung eigentlich notwendig sind. Das ist so meine Aufgabengebiet. Also ich versuche, viele Fäden mehr oder weniger auseinanderzustricken und wieder zusammenzuführen. Und das macht mir einen Heidenspaß. Ja, und für mich ist es ganz wichtig, dass ich einfach auch alle Dessauer einlade, einfach mal wieder einen Besuch im Museum durchzuführen. Und wenn das Wetter mal wieder etwas schlechter wird, dann haben wir auf alle Fälle unsere Türen geöffnet und laden alle Dessauer gerne ein, sich das Museum mal wieder neu anzugucken und vielleicht das eine oder andere neu zu entdecken.
11: Für viele Besucher des Dessauer Technikmuseums ist die rekonstruierte Ju-52 der Höhepunkt. Dirk Schildhauer hingegen faszinieren vor allem das Stahlhaus und die Junkersmöbel.
12: Wir stehen hier zum Beispiel vor einem Stahlhaus, was eben halt Herr Junkers entworfen hat. Und was mir besonders wichtig ist, worauf ich ganz gerne mal aufmerksam machen möchte, dass auch Herr Junkers neben seiner Fähigkeit, dann eben halt Flugzeuge zu entwickeln, aber auch ganz, ganz andere Dinge entworfen hat, wie zum Beispiel Möbel, die Sie eben halt hier im Hintergrund sehen. Die Produkte sind entstanden aus der Möglichkeit, Materialien aus seinem Flugzeugbau einfach zu verwenden. Das heißt also nachhaltig und kreativ. Und das möchte ich ganz gerne den Menschen auch ein klein wenig weiterbringen oder weiterhelfen oder eben halt nahebringen.
11: Doch neben den zahlreichen Exponaten und Ausstellungsstücken hält das Technikmuseum noch weitere Höhepunkte für seine Besucher bereit.
12: Also, Eines der Highlights, was wir haben, ist, seit ganz kurzem haben wir über unsere Apollo-Abteilung, möchte ich sie mal bezeichnen, einen neuen VR-Flug, nämlich das Space Shuttle. Und das ist eine Sondersensation, dass ich sagen kann, also ich kann nur jeden einladen, hierher zu kommen und sich die Apollo-Mission anzuschauen, die wir eben halt hier anbieten. Und dann natürlich auch dieses neue Highlight, den Flug mit dem Space Shuttle durch unser All. Ich denke mal, alle Menschen, die es bisher getan bzw. diesen Flug absolviert haben über unsere VR-Technologie, sind sowas von begeistert, dass ich mich freue, dass wir dieses hier anbieten können. Aber es gibt natürlich auch Veranstaltungen, die wir haben, Vorträge, die wir haben. Auf unserer Internetseite werden wir das regelmäßig aktualisieren, dass alle Menschen auch wirklich wissen, welche spannenden Vorträge und welche spannenden Veranstaltungen wir derzeit noch planen und auch schon geplant haben.
11: Ein Blick in die Zukunft gehört für Dirk Schildhauer ebenfalls zu seinen neuen Aufgaben. Zahlreiche Projekte und Herausforderungen stehen bevor. Da alle Mitarbeiter ehrenamtlich tätig sind, freut sich der Förderverein über weitere engagierte Menschen, die sich mit einbringen möchten.
12: Die Zukunftspläne sind eigentlich ganz, ganz bedeutende. Erstens, dass das Museum erhalten bleibt. Das sagt sich jetzt vielleicht ganz einfach, aber das ist aufgrund der Förderstruktur, die wir eben halt nicht haben. Das heißt also, das Museum existiert ausschließlich von den Eintrittsgeldern und von den Verkäufen. Also eine der wichtigsten Aufgaben. Dann natürlich gehört dazu auch, den Förderverein so attraktiv wie möglich zu machen, dass wir auch junge Menschen begeistern, hier ehrenamtlich mitzuarbeiten. Um ehrlich zu sein, da fehlt uns ganz, ganz viel Potenzial, was wir eben halt erkannt haben, dass unser Verein, und da glaube ich, haben sehr viele Vereine dasselbe Problem, eine sehr, sehr hohe Altersstruktur haben. Wir möchten ganz gerne auch junge Menschen animieren, hier sich ehrenamtlich zu beteiligen, und das wäre eben halt auch eine der dementsprechenden Aufgaben, die ich eben halt habe. Gerne eben halt am besten dienstags und donnerstags. Das sind so unsere Zeiten, wo sich die Ehrenamtlichen hier bei uns eben halt am wohlsten fühlen und deswegen auch hierher kommen. Es gibt verschiedene Arbeitsgruppen, die wir haben. Also angefangen von Motorenbau, Flugzeugkonstruktion, Rekonstruktion, bis hin von innen hier im Museum, bis hin von Außenanlagen. All die Dinge sind eben halt notwendig, dass die sich angeschaut und eben halt auch bearbeitet werden. Und Dienstags und Donnerstags sind so die Tage, wo man am besten sich mal einen Einblick verschaffen kann und dann einfach mal gucken kann, ob einem das so liegt oder ob man selber eine Interessensmöglichkeit hat, wo man sagen kann, Mensch, da kann ich mir vorstellen, als helfende Hand dabei zu sein.
11: Mit Dirk Schildhauer übernimmt ein engagierter Ehrenamtlicher Verantwortung für die weitere Entwicklung des Technikmuseums Hugo Junkers. Mit dem Förderverein und seinen vielen Helfern soll die Geschichte des Dessauer Ingenieurs und Luftfahrtpioniers auch in Zukunft lebendig bleiben und Besucher aus nah und fern begeistern.

0: Haben und damit herzlich willkommen zur Mittwochsausgabe der Zeitnah-Nachrichten hier auf Rhein 1. Im Rahmen des Jubiläums 100 Jahre Bauhaus Dessau lädt die Stadt Dessau-Roßlau am 3. September um 18 Uhr zu einer besonderen Festtafel mit 100 Tischen auf dem Marktplatz ein. Bereits in den vergangenen Jahren hat das Format gezeigt, wie vielfältig, gastfreundlich und engagiert die Stadt ist. Vereine, Initiativen, Institutionen und ehrenamtliche Aktive präsentieren dabei die große Bandbreite ihres Engagements und zeigen, was gemeinsam bewegt werden kann. Die Festtafel soll die Vielfalt der Menschen in Dessau-Roßlau widerspiegeln und zugleich an die internationale Herkunft der Bauhausstudenten erinnern. Gleichzeitig bildet sie einen besonderen Auftakt für das Bauhausfest im Jubiläumsjahr. Interessierte Vereine, Einrichtungen, Initiativen und Unternehmen sind eingeladen, eine Tischpatenschaft zu übernehmen und sich sowie ihre Arbeit vorzustellen. Die Paten erhalten eine kostenfrei bereitgestellte Bierzeltgarnitur für 8 Personen, gestalten den Tisch und sorgen für Speisen und Getränke. Anmeldungen sind bis zum 14. August per E-Mail möglich. Der Elbepegel in der Doppelstadt ist gerade so niedrig wie schon lange nicht mehr. In Roßlau hat er sogar ein Rekordtief erreicht. Nach Angaben des Wasserstraßen- und Schifffahrtsamts könnte der Pegel sogar noch weiter sinken. Ein Wasserentnahme- und Gießverbot hat die Stadt Dessau-Roßlau derweil noch nicht ausgesprochen.
1: Die Elbe in Dessau-Roßlau bekommt gerade die Auswirkungen der langen Trockenperiode zu spüren. In Dessau ist der Pegelstand des Flusses so niedrig wie schon lange nicht mehr. Am Sonntag, den 9. August, erreichte er seinen vorzeitigen Tiefstand mit nur 44 cm. Der niedrigste bekannte Wasserstand liegt zwar bei 20 cm, das ist aber auch schon über 60 Jahre her. In Roßlau kann man aktuell sogar ein Allzeitrekordtief messen. Bisher lag der niedrigste bekannte Wasserstand in der Schifferstadt bei 32 cm. Ein Wert aus dem August 2018. Am 10.8. diesen Jahres erreichte der Pegel in Roßlau einen Stand von 26 cm. In ganz Sachsen-Anhalt ist das Niedrigwasser ein Problem. So hat auch der Pegelstand der Elbe bei Magdeburg einen Allzeit-Tiefstwert erreicht. Wie das Wasserstraßen- und Schifffahrtsamt Elbe in ihrer Hochwasservorhersage vom Montag, den 10. August, angibt, könnte der Pegel in Dessau sogar noch weiter sinken. Für den 14.8. geben sie einen auf 5 cm gerundeten Wert von 40 cm an. Dabei handelt es sich allerdings nur um eine Abschätzung. Wie es genau mit dem Pegel der Elbe weitergeht, werden die nächsten Tage zeigen. Ein Wasserentnahme- und Gießverbot hat die Stadt Dessau-Roßlau jedenfalls noch nicht ausgesprochen. Im vergangenen Jahr gab es in der Doppelstadt aufgrund der lang anhaltenden Trockenperiode für den Zeitraum vom 1. Juli bis zum 30. September eine Allgemeinverfügung zur Beschränkung der Wasserentnahme aus Oberflächengewässern und Grundwasser. Die Wasserentnahme aus oberirdischen Gewässern mittels Pumpen war untersagt. Zudem durften Brunnen zur Bewässerung von privaten und öffentlichen Grünflächen sowie Sportanlagen zwischen 10 und 18 Uhr nicht genutzt werden. Aktuell gibt es derartige Verbote schon in mehreren Kreisen im Land. Neue Bänke aufgestellt. In der Ferdinand-von-Schill-Straße tut sich aktuell einiges. So wurden die Bauarbeiten im östlichen Teil der Straße beendet. Weiter geht es aktuell mit Tiefbauarbeiten sowie der Neugestaltung der Fahrbahnoberfläche und den Seitenbereichen auf Höhe der Kreuzung Ferdinand-von-Schill-Straße, Johannesstraße, Hans-Heinen-Straße. Neue Sitzgelegenheiten kann man im Bereich des Johannesviertels aber bereits nutzen. In der Ferdinand-von-Schill-Straße stehen diese auf Höhe einer dort angesiedelten Seniorenresidenz und Laden zum Sitzen und Verweilen ein. In der Johannesstraße wurde eine ganze Sitzlandschaft fertiggestellt, welche durchaus etwas ungewöhnlich aussieht. Unterschiedliche Bänke aus Holz, mit und ohne Lehne, nehmen die Einfassung der dortigen Baumscheiben auf und verbinden sich zu einer einzigartigen Sitzlandschaft. Die Entwürfe dafür stammen vom Fachbereich Design der Hochschule Anhalt. Zur Umsetzung der Maßnahme konnte auch auf Fördermittel aus dem Programm Förderung des sozialen Zusammenhalts des Landes Sachsen-Anhalt zurückgegriffen werden. Baum für Adventsmarkt gesucht. Der Verein zur Förderung der Stadtkultur Dessau e.V. sucht aktuell zusammen mit dem Dessauer Adventsmarkt nach einem Baum. Jedoch soll es kein gewöhnliches Gehölz sein. So will man einen gut gewachsenen und mindestens 16 Meter hohen Weihnachtsbaum für den diesjährigen Dessauer Adventsmarkt finden. In den sozialen Medien hat man dazu aufgerufen. Wer einen passenden Baum hat, den er für den Markt spenden will, kann sich unter weihnachtsbaum@dessauer-adventsmarkt.de melden. Die eigene Adresse, 1 bis 2 Fotos des Baumes sowie die Telefonnummer zur Terminvereinbarung für die Vorortbesichtigung sollten dabei mitgesendet werden. Man hofft, bald einen passenden Baum zu finden, damit auch der diesjährige Adventsmarkt auf dem Dessauer Marktplatz wieder etwas ganz Besonderes wird. Wahlplakate beschädigt. Die Wahl in Sachsen-Anhalt rückt immer näher und überall im Bundesland sieht man Wahlwerbung im öffentlichen Raum. In vielen Städten und Gemeinden kam es bereits vermehrt zur Beschädigung von Wahlplakaten. Auch Dessau blieb davon nicht verschont. So wurden einige Wahlplakate im Lustgarten Opfer von Vandalismus.
0: Vom 17. August bis voraussichtlich 18. September führte das Tiefbauamt der Stadt Dessau-Roßlau Instandsetzungsarbeiten an der Asphaltfahrbahn der Sollnitzer Allee durch. Die Arbeiten erfolgen in 2 Bauabschnitten und bringen zeitweise Sperrungen verschiedener Straßenbereiche mit sich. Der Gewerbepark bleibt während der gesamten Bauzeit erreichbar. Im ersten Bauabschnitt ist die Zufahrt nur über die Einmündung am Eichengarten möglich. Die Einmündung Scholitzer Acker bleibt gesperrt. Die Ausfahrt erfolgt über den Stichweg am Fastfood-Restaurant und der Tankstelle zum Parkplatz des Zollamtes sowie über die geöffnete Oranienbaumer Straße. Der überörtliche Verkehr in Richtung Sollnitz wird über eine ausgeschilderte Umleitung durch Mildensee geführt. Im zweiten Bauabschnitt wird der Bereich am Eichengarten sowie der östliche Teil der Sollnitzer Allee gesperrt. Die Zufahrt zum Gewerbepark erfolgt dann über Scholitzer Acker. Der Verkehr in Richtung Sollnitz wird an der Baustelle vorbeigeführt. Für den Gegenverkehr werden Umleitungen ausgeschildert. Während der Bauzeit werden für Buslinien Ersatzhaltestellen eingerichtet. Fußgänger und Radfahrer können das Gewerbegebiet über geeignete Querungsmöglichkeiten weiterhin sicher erreichen. An der Elbe in Dessau wurde Anfang August wieder ordentlich gefeiert. Beim Sandsackfest konnte bei freiem Eintritt ein Kinderprogramm, Speisen und Getränke sowie Live-Musik genossen werden. Entstanden ist das Fest in Dessau-Ziebig vor über 20 Jahren infolge des Jahrhunderthochwassers im Jahre 2002.
1: 24 Jahre ist es her, aber bei vielen Dessauern ist es wahrscheinlich immer noch als eines der einschneidendsten Ereignisse der Stadt im Kopf geblieben. Die Rede ist vom ersten Jahrhunderthochwasser im August 2002. 11 Jahre später kam das zweite Jahrhunderthochwasser. Nach 2002 war man in der Stadt an Elbe und Mulde jedoch besser auf das extreme Ereignis vorbereitet. Dafür sorgte auch die Interessengemeinschaft Hochwasserschutz Elbe-Mulde e.V. Um an die beiden Hochwasser zu erinnern, aber auch um ausgiebig zu feiern, lud der Verein am 1. August wieder zum alljährlichen Sandsackfest an die Elbe in Dessau-Ziebig ein.
2: 2002 war also unser erlebtes Hochwasser, dann 2013 wieder. Aber nach 2002 haben wir uns hier in Ziebig zusammengefunden und haben festgestellt, dass es ganz wichtig ist, dass wir untereinander uns kennen, dass wir miteinander kommunizieren, damit wir auch uns untereinander helfen können. Und wir kennen ja den Hochwasserschutz, einmal den technischen Hochwasserschutz, den operativen. Und für den operativen Hochwasserschutz ist es einfach wichtig, dass wir auch zwischendurch Übungen machen, dass es Deichläufer gibt und so weiter. Und das ist alles nach dem Hochwasser 2002 entstanden. Und da haben wir gesagt, wir wollen nicht nur arbeiten, sondern auch mal feiern, auch das Schöne genießen. Und deswegen dadurch ist das Sandsackfest entstanden.
1: Über mehr als 20 Jahre hat sich das Sandsackfest immer weiterentwickelt und bietet

0: auch im Prinzip finanziell vorfinanzieren. Und wir hoffen dann immer, dass wir unterm Strich nach dem Fest auch bei Null wieder rauskommen. Und dieses Jahr haben wir auch, wie letztes Jahr, auch Fördermittel von der Stadt bekommen. Über den Stadtbezirksbeirat ist Geld für uns genehmigt worden, sodass wir das ein bisschen lockerer nehmen können.
1: Ab 17 Uhr startete das Sandsackfest in diesem Jahr. Bei freiem Eintritt wurde für alle Besucher eine Menge geboten.
0: Auch wir haben es dieses Jahr ein bisschen größer aufgebaut. Wir wollen so ein bisschen Anlauf nehmen, weil wir nächstes Jahr 25 Jahre feiern. Wir haben ja 2002 das Hochwasser gehabt. 2027 würden wir 25 Jahre. Und wir haben diesmal auch ein bisschen früher angefangen, damit für die Kinder was dabei ist. Und auch natürlich mit dem Hintergedanken, die Jugend so ein bisschen an das Thema heranzuführen. Denn wir brauchen bei den Deichläufern nicht nur Senioren, sondern auch jüngere Leute. Also der Nachwuchs muss kommen. Und da haben wir hinten für die Familien Hüpfburg, Kinderschminken und Clown Trixi kommt noch. Ja, und dann für die Erwachsenen gibt es hier verschiedene Köstlichkeiten. Einmal Wörlitzer Brauerei mit gegrilltem und Getränken aller Art. Den Weinhandel, also Angelikas Weinhandel mit köstlichen Weinen. Den Foodtruck hier aus Ziebig, Donner Pasta mit Nudelgerichten, sodass auch was Vegetarisches dabei ist. Ja, was haben wir noch? Und die Kugelkutsche. Das Wetter spricht ja Gott sei Dank auch für uns. Wir haben heute Morgen im strömenden Regen aufgebaut, aber jetzt scheint die Sonne und ich glaube, wir kriegen auch Eis verkauft. Wir haben eine Band aus Berlin angeheuert. Das ist die Kapelle Blank. Und aus der Kapelle Blank kristallisiert sich noch ein Duo heraus. Die werden im Wechsel dann spielen.
1: Für die Interessensgemeinschaft Hochwasserschutz Elbe-Mulde ist ein ganz wichtiger Aspekt beim Fest, aber natürlich auch der Austausch untereinander und dass alle Einwohner der Doppelstadt noch näher zusammenrücken. Im nächsten Jahr steht dann, wie bereits erwähnt, die Jubiläumsausgabe des Fests an. Genaue Ideen dafür hat man zwar noch nicht, will sich aber zeitnah zusammensetzen und darüber beraten.
2: Ein 59-jähriger Fahrer eines Nissans befuhr am 9. August gegen 8.25 Uhr die Bundesstraße 184 aus Richtung Bitterfeld-Wolfen kommend in Richtung Hohe Straße. An der Einmündung zur Heidestraße musste er verkehrsbedingt anhalten. Eine 71-jährige Fahrerin eines Audi fuhr auf das stehende Fahrzeug auf. Der Nissan kollidierte infolge des Aufpralls mit einem davor befindlichen Mitsubishi einer 73-jährigen Fahrzeugführerin. Personen wurden durch den Zusammenstoß nicht verletzt. Der Gesamtschaden wird hier auf 23.000 Euro geschätzt. Damit sind wir am Ende unserer Mittwochsausgabe der Zeitnah Nachrichten. Schauen jetzt noch auf das Wetter und auf die Meldungen aus der Region. Am Donnerstag um 18 Uhr melden wir uns dann mit frischen Nachrichten wieder. Bis dahin machen Sie es gut und auf Wiedersehen.
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5: Zum Donnerstag steigen die Temperaturen um 4 Grad an. Heißt, wir erreichen eine Maximaltemperatur von 29 Grad Celsius. Dabei bleibt es den gesamten Tag über sonnig und trocken. Der Wind ist hauptsächlich aus dem Osten zu erwarten. Mehr als eine leichte Brise wird es nicht. In den kommenden Tagen steigen die Temperaturen weiter. Also viel Trinken nicht vergessen.
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8: Gerade. Mitten in Bitterfeld

0: gibt es einen neuen Ort zum Treffen, Feiern und Verweilen. Im Rathaus Innenhof ist die Kommunallounge eröffnet worden. Bühne, Beleuchtung und verschiedene Sitzmöglichkeiten sollen den Platz künftig regelmäßig zum Veranstaltungsort machen.
1: Die Idee geht zurück auf ein besonderes Event, 800 Jahre Bitterfeld. Da haben wir das erste Mal ja probiert, wie kann man diesen Innenhof gestalten, kann man hier zusätzlich auch Programm anbieten. Es ist damals gemacht worden und es war sehr erfolgreich.
0: Nach der Premiere zur 800-Jahr-Feier und weiteren Veranstaltungen im vergangenen Sommer wurde aus dem zeitweisen Angebot nun eine dauerhafte Einrichtung. Der Umbau erfolgte in kurzer Zeit. Fertig ist die Lounge aber noch nicht.
2: Sehr zufrieden. Innerhalb kürzester Zeit ist es uns hier also gelungen, eine nachhaltige Infrastruktur zu entwickeln, über eine Bühne, über Stromversorgung, über Trinkwasserversorgung. Und wir haben auch den ersten Schritt Richtung Einfriedung getan. Im Torbogen befindet sich mittlerweile eine feste Vergitterung.
0: Genutzt werden soll die Fläche möglichst vielfältig. Vereine, Institutionen, Unternehmen und andere Veranstalter können die vorhandene Infrastruktur nutzen. Ziel ist es, Veranstaltungen einfacher und mit weniger Aufwand auf die Beine zu stellen.
3: Wir haben uns an die 800-Jahr-Feier zurückerinnert und an das, was in 2025 die Sommerlounge war. Und dann haben wir gesagt, dann lasst es uns richtig machen. Richtig heißt für uns eine feste Bühne, die immer bleibt, Technik, die immer bleibt, Sitzmöglichkeiten, die alle nutzen können und Beleuchtung und auch Zaun drumherum aus Sicherheitsgründen, dass das alles passt. Damit das Ziel, und das ist wirklich so, dass wir möglichst viele unterschiedliche Anbieter haben, ob das jetzt Vereine sind oder Firmen, die sagen, wir machen eine Präsentation, wir machen eine kleine Lesung. Alles Mögliche soll ja durchgeführt werden.
0: Wie vielfältig die Angebote sein können, zeigte sich bereits bei der Eröffnung. Beim ersten Marktplatz der Talente präsentierten sich rund 20 Vereine, Institutionen und Unternehmen. Ein weiterer Höhepunkt war die Auszeichnung der Gewinner des Malwettbewerbs zum 20-jährigen Bestehen des Bitterfelder Bogens. 120 Bilder von Kindern und Jugendlichen waren eingereicht worden. Aus 20 ausgewählten Arbeiten konnten die Besucher ihre Favoriten wählen. Insgesamt wurden 570 Stimmen abgegeben. Den ersten Platz holte Larissa Gavrilova vom Jugendclub Linde. Ihr Bild zeigte den Bitterfelder Bogen mit Pflanzen, einem Flugzeug und Dinosauriern. Ausgezeichnet wurde sie von Oberbürgermeister Armin Schenk und Kulturbotschafterin Jana Respondek. Unterstützt wird die Kommunallounge von der kommunalen Familie, darunter auch die Stadtwerke Bitterfeld-Wolfen.
4: Ich denke, das ist ein Teil unseres Unternehmensziels. Unser Claim ist ja auf gute Nachbarschaft. Und insofern betrachten wir das nicht nur so als Floskel, sondern der wirtschaftliche Erfolg, den die Stadtwerke und alle kommunalen Unternehmen auch haben, der soll natürlich in die Region zurückfließen.
0: Für die Besucher ist dabei vor allem entscheidend, was tatsächlich auf dem Platz passiert. Deshalb haben wir uns bei der Eröffnung umgehört.
5: Ich finde das echt cool hier. Wir kommen vom Schwabenland. Und ja, wir kennen uns da oben halt weit aus, aber ich finde es schön hier.
6: Wir sind mehr oder weniger jetzt so reingestolpert, ohne das zu wissen, was hier los ist.
7: Es ist wunderschön. Wir sind sehr positiv überrascht. Die Leute sind sehr freundlich. Es ist ein ganz toller Ort, ein sonniger, schöner Ort. Also da gehen die Herzen auf. Ganz toll. Wir freuen uns, hier sein zu dürfen. Und das Event finde ich super klasse. Ganz tolle Idee.
8: Wir finden es schön. Wir waren letztes Jahr schon da und jetzt sind wir dieses Jahr wieder hier.
9: Zumindest mal vorbeigucken.
10: Gemütlich, ja.
11: Ja, ist richtig schön. Ich finde es auch, die Sonne drückt zwar ein bisschen, aber wenn man hier so sitzt auf den Sitzkissen, ist es sehr entspannt.
12: Ich finde es sehr schön, aber traurig, dass so wenig gekommen sind.
0: Die Rückmeldungen fallen überwiegend positiv aus. Besonders die Aussicht auf regelmäßige Veranstaltungen und mehr Leben in der Innenstadt kommt bei den Besuchern gut an. Auch am Abend verändert sich der Innenhof durch die Gestaltung deutlich.
4: Also ich muss sagen, am Anfang, man hatte eine Vorstellung, es gab hier auch viele animierte Bilder vorher, aber wenn man es dann so sieht, insbesondere am Abend, wir haben es gestern schon mal sehen können, mit einer entsprechenden Beleuchtung, dann ist das natürlich eine tolle Atmosphäre, gerade vor der Kulisse hier.
0: Ganz fertig ist die Lounge noch nicht. Geplant sind eine vollständige Einfriedung sowie später auch Lösungen für Schatten und schlechtes Wetter.
2: Wir haben natürlich noch ganz viele Ideen. Im kommenden Jahr soll die gesamte Einfriedung des Areals erfolgen. Es ist auch in späteren Schritten geplant, eine Verschattung oder auch eine Variante für schlechteres Wetter zu schaffen, sodass man die Fläche also auch ganzjährig nutzen kann.
0: Aus einer Idee zur 800-Jahr-Feier ist damit ein dauerhafter Treffpunkt entstanden. Jetzt soll die Kommunal-Lounge regelmäßig mit Veranstaltungen gefüllt werden und so auch die Bitterfelder Innenstadt ein Stück lebendiger machen.
9: Ob Flugzeuge, Motoren oder historische Technologie. Das Technikmuseum Hugo Junkers ist ein beliebtes Ausflugsziel für Besucher aus nah und fern. Sie kommen, um die zahlreichen Exponate des Dessauer Ingenieurs und Luftfahrtspionier Hugo Junkers aus nächster Nähe zu entdecken. Getragen und betrieben wird das Museum vom Förderverein Technikmuseum Hugo Junkers Dessau e.V. Seit dem 1. Juni hat Dirk Schildhauer die ehrenamtliche Geschäftsführung übernommen.
10: Der alte Geschäftsführer hat mehr oder weniger den Wunsch geäußert, in den verdienten Ruhestand zu gehen. Und der Vorstand des Fördervereins, das Technikmuseum Hugo Junkers, unter Vorsitzendem von Herrn Weber, hat dann eben halt danach gesucht, wer könnte ein geeigneter Kandidat sein. Und was soll ich sagen? Sie sind dann eben halt auf mich gestoßen, weil ich schon einige Zeit hier im Verein mitgearbeitet habe und auch die eine oder andere Aufgabe übernommen habe. Und somit konnte ich dann eben halt ein positives Bild vermitteln und habe dann eben halt sehr viel Spaß an dieser Aufgabe empfunden und habe mich deswegen beworben.
9: Mit der ehrenamtlichen Geschäftsführung übernimmt Dirk Schildhauer ein umfangreiches und breit gefächertes Aufgabenfeld. Dazu gehören unter anderem die organisatorische Leitung des Museums sowie die Begleitung von Projekten und Veranstaltungen.
10: Im Grunde genommen ist es so, dass ich also zwei Tage lang in der Woche hier bin, das ist dienstags und donnerstags, weil es ist eben halt befristet von der Zeit her, die ich eben halt hier verbringen kann, weil ich selber noch selbstständig tätig bin mit meiner eigenen Firma und dann geht es eigentlich los, dass ich mich um die allgemeine Verwaltung hier kümmere, um viele Dinge, die eben halt mit dem Museum anfallen. Das hat was auf der einen Seite was mit unserem Publikum zu tun, mit unseren Gästen, dass die sich hier wohlfühlen, bis hin eben halt zu technischen Abläufen, Arbeitsschutz, all die Dinge, die in der Verwaltung eigentlich notwendig sind. Das ist so mein Aufgabengebiet. Also ich versuche, viele Fäden mehr oder weniger auseinanderzustricken und wieder zusammenzuführen. Und das macht mir einen Heidenspaß. Ja, und für mich ist es ganz wichtig, dass ich einfach auch alle Dessauer einlade, einfach mal wieder einen Besuch im Museum durchzuführen. Und wenn das Wetter mal wieder etwas schlechter wird, dann haben wir auf alle Fälle unsere Türen geöffnet und laden alle Dessauer gerne ein, sich das Museum mal wieder neu anzugucken und vielleicht das eine oder andere neu zu entdecken.
9: Für viele Besucher des Dessauer Technikmuseums ist die rekonstruierte U52 der Höhepunkt. Dirk Schildhauer hingegen faszinieren vor allem das Stahlhaus und die Junkersmöbel.
10: Wir stehen hier zum Beispiel vor einem Stahlhaus, was eben halt Herr Junkers entworfen hat. Und was mir besonders wichtig ist, worauf ich ganz gerne mal aufmerksam machen möchte, dass auch Herr Junkers neben seiner Fähigkeit, dann eben halt Flugzeuge zu entwickeln, aber auch ganz, ganz andere Dinge entworfen hat, wie zum Beispiel Möbel, die Sie eben halt hier im Hintergrund sehen. Die Produkte sind entstanden aus der Möglichkeit, Materialien aus seinem Flugzeugbau einfach zu verwenden. Das heißt also nachhaltig und kreativ. Und das möchte ich ganz gerne den Menschen auch ein klein wenig weiterbringen oder weiterhelfen oder eben halt nahebringen.
9: Doch neben den zahlreichen Exponaten und Ausstellungsstücken hält das Technikmuseum noch weitere Höhepunkte für seine Besucher bereit.
10: Also, eines der Highlights, was wir haben, ist, seit ganz kurzem haben wir über unsere Apollo-Abteilung, möchte ich sie mal bezeichnen, einen neuen VR-Flug, nämlich das Space Shuttle. Und das ist eine Sondersensation, dass ich sagen kann, also ich kann nur jeden einladen, hierher zu kommen und sich die Apollo-Mission anzuschauen, die wir eben halt hier anbieten. Und dann natürlich auch dieses neue Highlight, den Flug mit dem Space Shuttle durch unser All Ich denke mal, alle Menschen, die es bisher getan bzw. diesen Flug absolviert haben über unsere VR-Technologie, sind sowas von begeistert, dass ich mich freue, dass wir dieses hier anbieten können. Aber es gibt natürlich auch Veranstaltungen, die wir haben, Vorträge, die wir haben. Auf unserer Internetseite werden wir das regelmäßig aktualisieren, dass alle Menschen auch wirklich wissen, welche spannenden Vorträge und welche spannenden Veranstaltungen wir derzeit noch planen und auch schon geplant haben.
9: Ein Blick in die Zukunft gehört für Dirk Schildhauer ebenfalls zu seinen neuen Aufgaben. Zahlreiche Projekte und Herausforderungen stehen bevor. Da alle Mitarbeiter ehrenamtlich tätig sind, freut sich der Förderverein über weitere engagierte Menschen, die sich mit einbringen möchten.
10: Die Zukunftspläne sind eigentlich ganz, ganz bedeutende. Erstens, dass das Museum erhalten bleibt. Das sagt sich jetzt vielleicht ganz einfach, aber das ist aufgrund der Förderstruktur, die wir eben halt nicht haben. Das heißt also, das Museum existiert ausschließlich von den Eintrittsgeldern und von den Verkäufen. Also eine der wichtigsten Aufgaben. Dann natürlich gehört dazu, auch den Förderverein so attraktiv wie möglich zu machen, dass wir auch junge Menschen begeistern, hier ehrenamtlich mitzuarbeiten. Um ehrlich zu sein, da fehlt uns ganz, ganz viel Potenzial, was wir eben halt erkannt haben, dass unser Verein, und da glaube ich, haben sehr viele Vereine dasselbe Problem, eine sehr, sehr hohe Altersstruktur haben. Wir möchten ganz gerne auch junge Menschen animieren, hier sich ehrenamtlich zu beteiligen, und das wäre eben halt auch eine der dementsprechenden Aufgaben, die ich eben halt habe. Gerne eben halt am besten dienstags und donnerstags. Das sind so unsere Zeiten, wo sich die Ehrenamtlichen hier bei uns eben halt am wohlsten fühlen und deswegen auch hierher kommen. Es gibt verschiedene Arbeitsgruppen, die wir haben. Also angefangen von Motorenbau, Flugzeugkonstruktion, Rekonstruktion, bis hin von innen hier im Museum, bis hin von Außenanlagen. All die Dinge sind eben halt notwendig, dass die sich angeschaut und eben halt auch bearbeitet werden. Und dienstags und donnerstags sind so die Tage, wo man am besten sich mal einen Einblick verschaffen kann und dann einfach mal gucken kann, ob einem das so liegt oder ob man selber eine Interessensmöglichkeit hat, wo man sagen kann, Mensch, da kann ich mir vorstellen, als helfende Hand dabei zu sein.
9: Mit Dirk Schildhauer übernimmt ein engagierter Ehrenamtlicher Verantwortung für die weitere Entwicklung des Technikmuseums Hugo Junkers. Mit dem Förderverein und seinen vielen Helfern soll die Geschichte des Dessauer Ingenieurs und Luftfahrtpioniers auch in Zukunft lebendig bleiben und Besucher aus nah und fern begeistern.

Ich freue mich, dass Sie eingeschaltet haben und damit herzlich willkommen zur Mittwochsausgabe der Zeitnah-Nachrichten hier auf Rhein 1. Im Rahmen des Jubiläums 100 Jahre Bauhaus Dessau lädt die Stadt Dessau-Roßlau am 3. September um 18 Uhr zu einer besonderen Festtafel mit 100 Tischen auf dem Marktplatz ein. Bereits in den vergangenen Jahren hat das Format gezeigt, wie vielfältig, gastfreundlich und engagiert die Stadt ist. Vereine, Initiativen, Institutionen und ehrenamtliche Aktive präsentieren dabei die große Bandbreite ihres Engagements und zeigen, was gemeinsam bewegt werden kann. Die Festtafel soll die Vielfalt der Menschen in Dessau-Roßlau widerspiegeln und zugleich an die internationale

0: Herkunft der Bauhausstudenten erinnern. Gleichzeitig bildet sie einen besonderen Auftakt für das Bauhausfest im Jubiläumsjahr. Interessierte Vereine, Einrichtungen, Initiativen und Unternehmen sind eingeladen, eine Tischpatenschaft zu übernehmen und sich sowie ihre Arbeit vorzustellen. Die Paten erhalten eine kostenfrei bereitgestellte Bierzeltgarnitur für 8 Personen, gestalten den Tisch und sorgen für Speisen und Getränke. Anmeldungen sind bis zum 14. August per E-Mail möglich. Der Elbepegel in der Doppelstadt ist gerade so niedrig wie schon lange nicht mehr. In Roßlau hat er sogar ein Rekordtief erreicht. Nach Angaben des Wasserstraßen- und Schifffahrtsamts könnte der Pegel sogar noch weiter sinken. Ein Wasserentnahme- und Gießverbot hat die Stadt Dessau-Roßlau derweil noch nicht ausgesprochen.
1: Die Elbe in Dessau-Roßlau bekommt gerade die Auswirkungen der langen Trockenperiode zu spüren. In Dessau ist der Pegelstand des Flusses so niedrig wie schon lange nicht mehr. Am Sonntag, den 9. August, erreichte er seinen vorzeitigen Tiefstand mit nur 44 cm. Der niedrigste bekannte Wasserstand liegt zwar bei 20 cm, das ist aber auch schon über 60 Jahre her. In Roßlau kann man aktuell sogar ein Allzeitrekordtief messen. Bisher lag der niedrigste bekannte Wasserstand in der Schifferstadt bei 32 cm. Ein Wert aus dem August 2018. Am 10.8. diesen Jahres erreichte der Pegel in Roßlau einen Stand von 26 cm. In ganz Sachsen-Anhalt ist das Niedrigwasser ein Problem. So hat auch der Pegelstand der Elbe bei Magdeburg einen Allzeit-Tiefstwert erreicht. Wie das Wasserstraßen- und Schifffahrtsamt Elbe in ihrer Hochwasservorhersage vom Montag, den 10. August, angibt, könnte der Pegel in Dessau sogar noch weiter sinken. Für den 14.8. geben sie einen auf 5 cm gerundeten Wert von 40 cm an. Dabei handelt es sich allerdings nur um eine Abschätzung. Wie es genau mit dem Pegel der Elbe weitergeht, werden die nächsten Tage zeigen. Ein Wasserentnahme- und Gießverbot hat die Stadt Dessau-Roßlau jedenfalls noch nicht ausgesprochen. Im vergangenen Jahr gab es in der Doppelstadt aufgrund der lang anhaltenden Trockenperiode für den Zeitraum vom 1. Juli bis zum 30. September eine Allgemeinverfügung zur Beschränkung der Wasserentnahme aus Oberflächengewässern und Grundwasser. Die Wasserentnahme aus oberirdischen Gewässern mittels Pumpen war untersagt. Zudem durften Brunnen zur Bewässerung von privaten und öffentlichen Grünflächen sowie Sportanlagen zwischen 10 und 18 Uhr nicht genutzt werden. Aktuell gibt es derartige Verbote schon in mehreren Kreisen im Land. Neue Bänke aufgestellt. In der Ferdinand-von-Schill-Straße tut sich aktuell einiges. So wurden die Bauarbeiten im östlichen Teil der Straße beendet. Weiter geht es aktuell mit Tiefbauarbeiten sowie der Neugestaltung der Fahrbahnoberfläche und den Seitenbereichen auf Höhe der Kreuzung Ferdinand-von-Schill-Straße, Johannesstraße, Hans-Heinen-Straße. Neue Sitzgelegenheiten kann man im Bereich des Johannesviertels aber bereits nutzen. In der Ferdinand-von-Schill-Straße stehen diese auf Höhe einer dort angesiedelten Seniorenresidenz und Laden zum Sitzen und Verweilen ein. In der Johannesstraße wurde eine ganze Sitzlandschaft fertiggestellt, welche durchaus etwas ungewöhnlich aussieht. Unterschiedliche Bänke aus Holz, mit und ohne Lehne, nehmen die Einfassung der dortigen Baumscheiben auf und verbinden sich zu einer einzigartigen Sitzlandschaft. Die Entwürfe dafür stammen vom Fachbereich Design der Hochschule Anhalt. Zur Umsetzung der Maßnahme konnte auch auf Fördermittel aus dem Programm Förderung des sozialen Zusammenhalts des Landes Sachsen-Anhalt zurückgegriffen werden. Baum für Adventsmarkt gesucht. Der Verein zur Förderung der Stadtkultur Dessau e.V. sucht aktuell zusammen mit dem Dessauer Adventsmarkt nach einem Baum. Jedoch soll es kein gewöhnliches Gehölz sein. So will man einen gut gewachsenen und mindestens 16 Meter hohen Weihnachtsbaum für den diesjährigen Dessauer Adventsmarkt finden. In den sozialen Medien hat man dazu aufgerufen. Wer einen passenden Baum hat, den er für den Markt spenden will, kann sich unter weihnachtsbaum@dessauer-adventsmarkt.de melden.

0: die eigene Adresse, ein bis zwei Fotos des Baumes sowie die Telefonnummer zur Terminvereinbarung für die Vorortbesichtigung sollten dabei mitgesendet werden. Man hofft, bald einen passenden Baum zu finden, damit auch der diesjährige Adventsmarkt auf dem Dessauer Marktplatz wieder etwas ganz Besonderes wird. Wahlplakate beschädigt. Die Wahl in Sachsen-Anhalt rückt immer näher und überall im Bundesland sieht man Wahlwerbung im öffentlichen Raum. In vielen Städten und Gemeinden kam es bereits vermehrt zur Beschädigung von Wahlplakaten. Auch Dessau blieb davon nicht verschont. So wurden einige Wahlplakate im Lustgarten Opfer von Vandalismus.
1: Vom 17. August bis voraussichtlich 18. September führte das Tiefbauamt der Stadt Dessau-Roßlau Instandsetzungsarbeiten an der Asphaltfahrbahn der Sollnitzer Allee durch. Die Arbeiten erfolgen in zwei Bauabschnitten und bringen zeitweise Sperrungen verschiedener Straßenbereiche mit sich. Der Gewerbepark bleibt während der gesamten Bauzeit erreichbar. Im ersten Bauabschnitt ist die Zufahrt nur über die Einmündung am Eichengarten möglich. Die Einmündung Scholitzer Acker bleibt gesperrt. Die Ausfahrt erfolgt über den Stichweg am Fastfood-Restaurant und der Tankstelle zum Parkplatz des Zollamtes sowie über die geöffnete Oranienbaumer Straße. Der überörtliche Verkehr in Richtung Sollnitz wird über eine ausgeschilderte Umleitung durch Mildensee geführt. Im zweiten Bauabschnitt wird der Bereich am Eichengarten sowie der östliche Teil der Sollnitzer Allee gesperrt. Die Zufahrt zum Gewerbepark erfolgt dann über Scholitzer Acker. Der Verkehr in Richtung Sollnitz wird an der Baustelle vorbeigeführt. Für den Gegenverkehr werden Umleitungen ausgeschildert. Während der Bauzeit werden für Buslinien Ersatzhaltestellen eingerichtet. Fußgänger und Radfahrer können das Gewerbegebiet über geeignete Querungsmöglichkeiten weiterhin sicher erreichen. An der Elbe in Dessau wurde Anfang August wieder ordentlich gefeiert. Beim Sandsackfest konnte bei freiem Eintritt ein Kinderprogramm, Speisen und Getränke sowie Live-Musik genossen werden. Entstanden ist das Fest in Dessau-Ziebig vor über 20 Jahren infolge des Jahrhunderthochwassers im Jahre 2002.
0: 24 Jahre ist es her, aber bei vielen Dessauern ist es wahrscheinlich immer noch als eines der einschneidendsten Ereignisse der Stadt im Kopf geblieben. Die Rede ist vom ersten Jahrhunderthochwasser im August 2002. 11 Jahre später kam das zweite Jahrhunderthochwasser. Nach 2002 war man in der Stadt an Elbe und Mulde jedoch besser auf das extreme Ereignis vorbereitet. Dafür sorgte auch die Interessengemeinschaft Hochwasserschutz Elbe-Mulde e.V. Um an die beiden Hochwasser zu erinnern, aber auch um ausgiebig zu feiern, lud der Verein am 1. August wieder zum alljährlichen Sandsackfest an die Elbe in Dessau-Ziebig ein.
2: 2002 war also unser erlebtes Hochwasser, dann 2013 wieder. Aber nach 2002 haben wir uns hier in Ziebig zusammengefunden und haben festgestellt, dass es ganz wichtig ist, dass wir untereinander uns kennen, dass wir miteinander kommunizieren, damit wir auch uns untereinander helfen können. Und wir kennen ja den Hochwasserschutz, einmal den technischen Hochwasserschutz, den operativen. Und für den operativen Hochwasserschutz ist es einfach wichtig, dass wir auch zwischendurch Übungen machen, dass es Deichläufer gibt und so weiter. Und das ist alles nach dem Hochwasser 2002 entstanden. Und da haben wir gesagt, wir wollen nicht nur arbeiten, sondern auch mal feiern, auch das Schöne genießen. Und deswegen dadurch ist das Sandsackfest entstanden.
0: Über mehr als 20 Jahre hat sich das Sandsackfest immer weiterentwickelt und bietet mittlerweile ein umfangreiches Programm für zahlreiche Besucher an. Einfach ist es für die Projektgruppe Sandsackfest, welche für die Organisation zuständig ist, aber nicht immer. In diesem Jahr konnte man sich jedoch über Unterstützung freuen.
2: Ja, wir haben damals gesagt, die Interessengemeinschaft ist ja neutral. Wir haben alle Parteien zusammengetrommelt, wir haben alle Gemeinden zusammengetrommelt und haben gesagt, wir wollen das gemeinschaftlich wuppen. Letztendlich, wenn es nach Arbeit riecht, dann bleibt immer nur ein kleiner Kern übrig und wir sind jetzt sage ich mal, 6, 7 Leute, die das jedes Jahr machen und die das auch im Prinzip finanziell vorfinanzieren. Und wir hoffen dann immer, dass wir unterm Strich nach dem Fest auch bei Null wieder rauskommen. Und dieses Jahr haben wir auch, wie letztes Jahr, auch Fördermittel von der Stadt bekommen. Über den Stadtbezirksbeirat ist Geld für uns genehmigt worden, sodass wir das ein bisschen lockerer nehmen können.
0: Ab 17 Uhr startete das Sandsackfest in diesem Jahr. Bei freiem Eintritt wurde für alle Besucher eine Menge geboten.
2: Auch wir haben es dieses Jahr ein bisschen größer aufgebaut. Wir wollen so ein bisschen Anlauf nehmen, weil wir nächstes Jahr 25 Jahre feiern. Wir haben ja 2002 das Hochwasser gehabt, 2027 würden wir 25 Jahre. Und wir haben diesmal auch ein bisschen früher angefangen, damit für die Kinder was dabei ist. Und auch natürlich mit dem Hintergedanken, die Jugend so ein bisschen an das Thema heranzuführen. Denn wir brauchen bei den Deichläufern nicht nur Senioren, sondern auch jüngere Leute. Also der Nachwuchs muss kommen. Und da haben wir hinten für die Familien Hüpfburg, Kinderschminken und Clown Trixi kommt noch. Ja, und dann für die Erwachsenen gibt es hier verschiedene Köstlichkeiten. Einmal Wörlitzer Brauerei mit gegrilltem und Getränken aller Art. Den Weinhandel, also Angelikas Weinhandel mit köstlichen Weinen. Den Foodtruck hier aus Ziebig, Donna Pasta mit Nudelgerichten, sodass auch was Vegetarisches dabei ist. Ja, was haben wir noch? Und die Kugelkutsche. Das Wetter spricht ja Gott sei Dank auch für uns. Wir haben heute Morgen im strömenden Regen aufgebaut, aber jetzt scheint die Sonne und ich glaube, wir kriegen auch Eis verkauft. Wir haben eine Band aus Berlin angeheuert, das ist die Kapelle Blank. Und aus der Kapelle Blank kristallisiert sich noch ein Duo heraus, die werden im Wechsel dann spielen.
0: Für die Interessensgemeinschaft Hochwasserschutz Elbe-Mulde ist ein ganz wichtiger Aspekt beim Fest, aber natürlich auch der Austausch untereinander und dass alle Einwohner der Doppelstadt noch näher zusammenrücken. Im nächsten Jahr steht dann, wie bereits erwähnt, die Jubiläumsausgabe des Fests an. Genaue Ideen dafür hat man zwar noch nicht, will sich aber zeitnah zusammensetzen und darüber beraten.
1: Ein 59-jähriger Fahrer eines Nissans befuhr am 9. August gegen 8.25 Uhr die Bundesstraße 184 aus Richtung Bitterfeld-Wolfen kommend in Richtung Hohe Straße. An der Einmündung zur Heidestraße musste er verkehrsbedingt anhalten. Eine 71-jährige Fahrerin eines Audi fuhr auf das stehende Fahrzeug auf. Der Nissan kollidierte infolge des Aufpralls mit einem davor befindlichen Mitsubishi einer 73-jährigen Fahrzeugführerin. Personen wurden durch den Zusammenstoß nicht verletzt. Der Gesamtschaden wird hier auf 23.000 Euro geschätzt. Damit sind wir am Ende unserer Mittwochsausgabe der Zeitnah Nachrichten. Schauen jetzt noch auf das Wetter und auf die Meldungen aus der Region. Am Donnerstag um 18 Uhr melden wir uns dann mit frischen Nachrichten wieder. Bis dahin machen Sie es gut und auf Wiedersehen.
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5: Zum Donnerstag steigen die Temperaturen um 4 Grad an. Heißt, wir erreichen eine Maximaltemperatur von 29 Grad Celsius. Dabei bleibt es den gesamten Tag über sonnig und trocken. Der Wind ist hauptsächlich aus dem Osten zu erwarten. Mehr als eine leichte Brise wird es nicht. In den kommenden Tagen steigen die Temperaturen weiter, also viel Trinken nicht vergessen.
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7: Mitten in Bitterfeld gibt es einen neuen Ort zum Treffen, Feiern und Verweilen. Im Rathausinnenhof ist die Kommunallounge eröffnet worden. Bühne, Beleuchtung und verschiedene Sitzmöglichkeiten sollen den Platz künftig regelmäßig zum Veranstaltungsort machen.
8: Die Idee geht zurück auf ein besonderes Event, 800 Jahre Bitterfeld. Da haben wir das erste Mal ja probiert, wie kann man diesen Innenhof gestalten, kann man hier zusätzlich auch Programm anbieten. Es ist damals gemacht worden und es war sehr erfolgreich.
7: Nach der Premiere zur 800-Jahr-Feier und weiteren Veranstaltungen im vergangenen Sommer wurde aus dem zeitweisen Angebot nun eine dauerhafte Einrichtung. Der Umbau erfolgte in kurzer Zeit. Fertig ist die Lounge aber noch nicht.
9: Sehr zufrieden. Innerhalb kürzester Zeit ist es uns hier also gelungen, eine nachhaltige Infrastruktur zu entwickeln, über eine Bühne, über Stromversorgung, über Trinkwasserversorgung. Und wir haben auch den ersten Schritt Richtung Einfriedung getan. Im Torbogen befindet sich mittlerweile eine feste Vergitterung.
7: Genutzt werden soll die Fläche möglichst vielfältig. Vereine, Institutionen, Unternehmen und andere Veranstalter können die vorhandene Infrastruktur nutzen. Ziel ist es, Veranstaltungen einfacher und mit weniger Aufwand auf die Beine zu stellen.
10: Wir haben uns an die 800-Jahr-Feier zurückerinnert und an das, was in 2025 die Sommerlounge war. Und haben gesagt, dann lasst es uns richtig machen. Richtig heißt für uns eine feste Bühne, die immer bleibt, Technik, die immer bleibt, Sitzmöglichkeiten, die alle nutzen können und Beleuchtung und auch Zaun drumherum aus Sicherheitsgründen, dass das alles passt. Damit das Ziel, und das ist wirklich so, dass wir möglichst viele unterschiedliche Anbieter haben, ob das jetzt Vereine sind oder Firmen, die sagen, wir machen eine Präsentation, wir machen eine kleine Lesung. Alles Mögliche soll ja durchgeführt werden.
7: Wie vielfältig die Angebote sein können, zeigte sich bereits bei der Eröffnung. Beim ersten Marktplatz der Talente präsentierten sich rund 20 Vereine, Institutionen und Unternehmen. Ein weiterer Höhepunkt war die Auszeichnung der Gewinner des Malwettbewerbs zum 20-jährigen Bestehen des Bitterfelder Bogens. 120 Bilder von Kindern und Jugendlichen waren eingereicht worden. Aus 20 ausgewählten Arbeiten konnten die Besucher ihre Favoriten wählen. Insgesamt wurden 570 Stimmen abgegeben. Den ersten Platz holte Larissa Gavrilova vom Jugendclub Linde. Ihr Bild zeigte den Bitterfelder Bogen mit Pflanzen, einem Flugzeug und Dinosauriern. Ausgezeichnet wurde sie von Oberbürgermeister Armin Schenk und Kulturbotschafterin Jana Respondek. Unterstützt wird die Kommunallounge von der kommunalen Familie, darunter auch die Stadtwerke Bitterfeld-Wolfen.
11: Ich denke, das ist ein Teil unseres Unternehmensziels. Unser Claim ist ja auf gute Nachbarschaft. Und insofern betrachten wir das nicht nur so als Floskel, sondern der wirtschaftliche Erfolg, den die Stadtwerke und alle kommunalen Unternehmen auch haben, der soll natürlich in die Region zurückfließen.
7: Für die Besucher ist dabei vor allem entscheidend, was tatsächlich auf dem Platz passiert. Deshalb haben wir uns bei der Eröffnung umgehört.
12: Ich finde das echt cool hier. Wir kommen vom Schwabenland. Und ja, wir kennen uns da oben halt nicht aus, aber ich finde es schön hier.
13: Wir sind mehr oder weniger jetzt so reingestolpert, ohne das zu wissen, was hier los ist.
14: Es ist wunderschön. Wir sind sehr positiv überrascht. Die Leute sind sehr freundlich. Es ist ein ganz toller Ort, ein sonniger, schöner Ort. Also da gehen die Herzen auf. Ganz toll. Wir freuen uns, hier sein zu dürfen. Und das Event finde ich super klasse. Ganz tolle Idee.
15: Wir finden es schön. Wir waren letztes Jahr schon da und jetzt sind wir dieses Jahr wieder hier.
16: Zumindest mal vorbeikommen.
17: Gemütlich, ja.
18: Ja, ist richtig schön. Ich finde es auch, die Sonne drückt zwar ein bisschen, aber wenn man hier so sitzt auf den Sitzkissen, ist es sehr entspannt.
19: Ich finde es sehr schön, aber traurig, dass so wenig gekommen sind.
7: Die Rückmeldungen fallen überwiegend positiv aus. Besonders die Aussicht auf regelmäßige Veranstaltungen und mehr Leben in der Innenstadt kommt bei den Besuchern gut an. Auch am Abend verändert sich der Innenhof durch die Gestaltung deutlich.
11: Also ich muss sagen, am Anfang, man hatte eine Vorstellung, es gab ja auch viele animierte Bilder vorher, aber wenn man es dann so sieht, insbesondere am Abend, wir haben es gestern schon mal sehen können, mit einer entsprechenden Beleuchtung, dann ist das natürlich eine tolle Atmosphäre, gerade vor der Kulisse hier.
7: Ganz fertig ist die Lounge noch nicht. Geplant sind eine vollständige Einfriedung sowie später auch Lösungen für Schatten und schlechtes Wetter.
9: Wir haben natürlich noch ganz viele Ideen. Im kommenden Jahr soll die gesamte Einfriedung des Areals erfolgen. Es ist auch ein

0: späteren Schritten geplant, eine Verschattung oder auch eine Variante für schlechteres Wetter zu schaffen, sodass man die Fläche also auch ganzjährig nutzen kann.
1: Aus einer Idee zur 800-Jahr-Feier ist damit ein dauerhafter Treffpunkt entstanden. Jetzt soll die Kommunallounge regelmäßig mit Veranstaltungen gefüllt werden und so auch die Bitterfelder Innenstadt ein Stück lebendiger machen.
2: Ob Flugzeuge, Motoren oder historische Technologie. Das Technikmuseum Hugo Junkers ist ein beliebtes Ausflugsziel für Besucher aus nah und fern. Sie kommen, um die zahlreichen Exponate des Dessauer Ingenieurs und Luftfahrtspionier Hugo Junkers aus nächster Nähe zu entdecken. Getragen und betrieben wird das Museum vom Förderverein Technikmuseum Hugo Junkers Dessau e.V. Seit dem 1. Juni hat Dirk Schildhauer die ehrenamtliche Geschäftsführung übernommen.
3: Der alte Geschäftsführer hat mehr oder weniger den Wunsch geäußert, in den verdienten Ruhestand zu gehen. Und der Vorstand des Fördervereins, das Technikmuseum Hugo Junkers, unter Vorsitzendem von Herrn Weber, hat dann eben halt danach gesucht, wer könnte ein geeigneter Kandidat sein. Und was soll ich sagen? Sie sind dann eben halt auf mich gestoßen, weil ich schon einige Zeit hier im Verein mitgearbeitet habe und auch die eine oder andere Aufgabe übernommen habe. Und somit konnte ich dann eben halt ein positives Bild vermitteln und habe dann eben halt sehr viel Spaß an dieser Aufgabe empfunden und habe mich deswegen beworben.
2: Mit der ehrenamtlichen Geschäftsführung übernimmt Dirk Schildhauer ein umfangreiches und breit gefächertes Aufgabenfeld. Dazu gehören unter anderem die organisatorische Leitung des Museums sowie die Begleitung von Projekten und Veranstaltungen.
3: Im Grunde genommen ist es so, dass ich also 2 Tage lang in der Woche hier bin. Das ist dienstags und donnerstags, weil es ist eben halt befristet von der Zeit her, die ich eben halt hier verbringen kann, weil ich selber noch selbstständig tätig bin mit meiner eigenen Firma. Und dann geht es eigentlich los, dass ich mich um die allgemeine Verwaltung hier kümmere, um viele Dinge, die halt mit dem Museum anfallen. Das hat was auf der einen Seite was mit unserem Publikum zu tun, mit unseren Gästen, dass die sich hier wohlfühlen, bis hin eben halt zu technischen Abläufen, Arbeitsschutz, all die Dinge, die in der Verwaltung eigentlich notwendig sind. Das ist so meine Aufgabengebiet. Also ich versuche, viele Fäden mehr oder weniger auseinanderzustricken und wieder zusammenzuführen. Und das macht mir einen Heidenspaß. Ja, und für mich ist es ganz wichtig, dass ich einfach auch alle Dessauer einlade, einfach mal wieder einen Besuch im Museum durchzuführen. Und wenn das Wetter mal wieder etwas schlechter wird, dann haben wir auf alle Fälle unsere Türen geöffnet und laden alle Dessauer gerne ein, sich das Museum mal wieder neu anzugucken und vielleicht das eine oder andere neu zu entdecken.
2: Für viele Besucher des Dessauer Technikmuseums ist die rekonstruierte U52 der Höhepunkt. Dirk Schildhauer hingegen faszinieren vor allem das Stahlhaus und die Junkersmöbel.
3: Wir stehen hier zum Beispiel vor einem Stahlhaus, was eben halt Herr Junkers entworfen hat. Und was mir besonders wichtig ist, worauf ich ganz gerne mal aufmerksam machen möchte, dass auch Herr Junkers neben seiner Fähigkeit, dann eben halt Flugzeuge zu entwickeln, aber auch ganz, ganz andere Dinge entworfen hat, wie zum Beispiel Möbel, die Sie eben halt hier im Hintergrund sehen. Die Produkte sind entstanden aus der Möglichkeit, Materialien aus seinem Flugzeugbau einfach zu verwenden. Das heißt also nachhaltig und kreativ. Und das möchte ich ganz gerne den Menschen auch ein klein wenig weiterbringen oder weiterhelfen oder eben halt nahebringen.
2: Doch neben den zahlreichen Exponaten und Ausstellungsstücken hält das Technikmuseum noch weitere Höhepunkte für seine Besucher bereit.
3: Also, eines der Highlights, was wir haben, ist, seit ganz kurzem haben wir über unsere Apollo-Abteilung, möchte ich sie mal bezeichnen, einen neuen VR-Flug, nämlich das Space Shuttle. Und das ist eine Sondersensation, dass ich sagen kann, also ich kann nur jeden einladen, hierher zu kommen und sich die Apollo-Mission anzuschauen, die wir eben halt hier anbieten. Und dann natürlich auch dieses neue Highlight, den Flug mit dem Space Shuttle durch unser All Ich denke mal, alle Menschen, die es bisher getan bzw. diesen Flug absolviert haben über unsere VR-Technologie, sind sowas von begeistert, dass ich mich freue, dass wir dieses hier anbieten können. Aber es gibt natürlich auch Veranstaltungen, die wir haben, Vorträge, die wir haben. Auf unserer Internetseite werden wir das regelmäßig aktualisieren, dass alle Menschen auch wirklich wissen, welche spannenden Vorträge und welche spannenden Veranstaltungen wir derzeit noch planen und auch schon geplant haben.
2: Ein Blick in die Zukunft gehört für Dirk Schildhauer ebenfalls zu seinen neuen Aufgaben. Zahlreiche Projekte und Herausforderungen stehen bevor. Da alle Mitarbeiter ehrenamtlich tätig sind, freut sich der Förderverein über weitere engagierte Menschen, die sich mit einbringen möchten.
3: Die Zukunftspläne sind eigentlich ganz bedeutende. Erstens, dass das Museum erhalten bleibt. Das sagt sich jetzt vielleicht ganz einfach, aber das ist aufgrund der Förderstruktur, die wir eben halt nicht haben. Das heißt also, das Museum existiert ausschließlich von den Eintrittsgeldern und von den Verkäufen. Also eine der wichtigsten Aufgaben. Dann natürlich gehört dazu, auch den Förderverein so attraktiv wie möglich zu machen, dass wir auch junge Menschen begeistern, hier ehrenamtlich mitzuarbeiten. Um ehrlich zu sein, da fehlt uns ganz, ganz viel Potenzial, was wir eben halt erkannt haben, dass unser Verein, und da glaube ich, haben sehr viele Vereine dasselbe Problem, eine sehr, sehr hohe Altersstruktur haben. Wir möchten ganz gerne auch junge Menschen animieren, hier sich ehrenamtlich zu beteiligen, und das wäre eben halt auch eine der dementsprechenden Aufgaben, die ich eben halt habe. Gerne eben halt am besten dienstags und donnerstags. Das sind so unsere Zeiten, wo sich die Ehrenamtlichen hier bei uns eben halt am wohlsten fühlen und deswegen auch hierher kommen. Es gibt verschiedene Arbeitsgruppen, die wir haben. Also angefangen von Motorenbau, Flugzeugkonstruktion, Rekonstruktion, bis hin von innen hier im Museum, bis hin von Außenanlagen. All die Dinge sind eben halt notwendig, dass die sich angeschaut und eben halt auch bearbeitet werden. Und dienstags und donnerstags sind so die Tage, wo man am besten sich mal einen Einblick verschaffen kann und dann einfach mal gucken kann, ob einem das so liegt oder ob man selber eine Interessensmöglichkeit hat, wo man sagen kann, Mensch, da kann ich mir vorstellen, als helfende Hand dabei zu sein.
2: Mit Dirk Schildhauer übernimmt ein engagierter Ehrenamtlicher Verantwortung für die weitere Entwicklung des Technikmuseums Hugo Junkers. Mit dem Förderverein und seinen vielen Helfern soll die Geschichte des Dessauer Ingenieurs und Luftfahrtpioniers auch in Zukunft lebendig bleiben und Besucher aus nah und fern begeistern.

Ich freue mich, dass Sie eingeschaltet haben und damit herzlich willkommen zur Mittwochsausgabe der Zeitnah-Nachrichten hier auf Rhein 1. Im Rahmen des Jubiläums 100 Jahre Bauhaus Dessau lädt die Stadt Dessau-Roßlau am 3. September um 18 Uhr zu einer besonderen Festtafel mit 100 Tischen auf dem Marktplatz ein. Bereits in den vergangenen Jahren hat das Format gezeigt, wie vielfältig, gastfreundlich und engagiert die Stadt ist. Vereine, Initiativen, Institutionen und ehrenamtliche Aktive präsentieren dabei die große Bandbreite ihres Engagements und zeigen, was gemeinsam bewegt werden kann. Die Festtafel soll die Vielfalt der Menschen in Dessau-Roßlau widerspiegeln und zugleich an die internationale

0: Herkunft der Bauhausstudenten erinnern. Gleichzeitig bildet sie einen besonderen Auftakt für das Bauhausfest im Jubiläumsjahr. Interessierte Vereine, Einrichtungen, Initiativen und Unternehmen sind eingeladen, eine Tischpatenschaft zu übernehmen und sich sowie ihre Arbeit vorzustellen. Die Paten erhalten eine kostenfrei bereitgestellte Bierzeltgarnitur für 8 Personen, gestalten den Tisch und sorgen für Speisen und Getränke. Anmeldungen sind bis zum 14. August per E-Mail möglich. Der Elbepegel in der Doppelstadt ist gerade so niedrig wie schon lange nicht mehr. In Roßlau hat er sogar ein Rekordtief erreicht. Nach Angaben des Wasserstraßen- und Schifffahrtsamts könnte der Pegel sogar noch weiter sinken. Ein Wasserentnahme- und Gießverbot hat die Stadt Dessau-Roßlau derweil noch nicht ausgesprochen.
1: Die Elbe in Dessau-Roßlau bekommt gerade die Auswirkungen der langen Trockenperiode zu spüren. In Dessau ist der Pegelstand des Flusses so niedrig wie schon lange nicht mehr. Am Sonntag, den 9. August, erreichte er seinen vorzeitigen Tiefststand mit nur 44 Zentimetern. Der niedrigste bekannte Wasserstand liegt zwar bei 20 Zentimetern, das ist aber auch schon über 60 Jahre her. In Roßlau kann man aktuell sogar ein Allzeitrekordtief messen. Bisher lag der niedrigste bekannte Wasserstand in der Schifferstadt bei 32 cm. Ein Wert aus dem August 2018. Am 10.8. diesen Jahres erreichte der Pegel in Roßlau einen Stand von 26 cm. In ganz Sachsen-Anhalt ist das Niedrigwasser ein Problem. So hat auch der Pegelstand der Elbe bei Magdeburg einen Allzeit-Tiefstwert erreicht. Wie das Wasserstraßen- und Schifffahrtsamt Elbe in ihrer Hochwasservorhersage vom Montag, den 10. August, angibt, könnte der Pegel in Dessau sogar noch weiter sinken. Für den 14.8. geben sie einen auf 5 cm gerundeten Wert von 40 cm an. Dabei handelt es sich allerdings nur um eine Abschätzung. Wie es genau mit dem Pegel der Elbe weitergeht, werden die nächsten Tage zeigen. Ein Wasserentnahme- und Gießverbot hat die Stadt Dessau-Roßlau jedenfalls noch nicht ausgesprochen. Im vergangenen Jahr gab es in der Doppelstadt aufgrund der lang anhaltenden Trockenperiode für den Zeitraum vom 1. Juli bis zum 30. September eine Allgemeinverfügung zur Beschränkung der Wasserentnahme aus Oberflächengewässern und Grundwasser. Die Wasserentnahme aus oberirdischen Gewässern mittels Pumpen war untersagt. Zudem durften Brunnen zur Bewässerung von privaten und öffentlichen Grünflächen sowie Sportanlagen zwischen 10 und 18 Uhr nicht genutzt werden. Aktuell gibt es derartige Verbote schon in mehreren Kreisen im Land. Neue Bänke aufgestellt. In der Ferdinand-von-Schill-Straße tut sich aktuell einiges. So wurden die Bauarbeiten im östlichen Teil der Straße beendet. Weiter geht es aktuell mit Tiefbauarbeiten sowie der Neugestaltung der Fahrbahnoberfläche und den Seitenbereichen auf Höhe der Kreuzung Ferdinand-von-Schill-Straße, Johannesstraße, Hans-Heinen-Straße. Neue Sitzgelegenheiten kann man im Bereich des Johannesviertels aber bereits nutzen. In der Ferdinand-von-Schill-Straße stehen diese auf Höhe einer dort angesiedelten Seniorenresidenz und Laden zum Sitzen und Verweilen ein. In der Johannesstraße wurde eine ganze Sitzlandschaft fertiggestellt, welche durchaus etwas ungewöhnlich aussieht. Unterschiedliche Bänke aus Holz, mit und ohne Lehne, nehmen die Einfassung der dortigen Baumscheiben auf und verbinden sich zu einer einzigartigen Sitzlandschaft. Die Entwürfe dafür stammen vom Fachbereich Design der Hochschule Anhalt. Zur Umsetzung der Maßnahme konnte auch auf Fördermittel aus dem Programm Förderung des sozialen Zusammenhalts des Landes Sachsen-Anhalt zurückgegriffen werden. Baum für Adventsmarkt gesucht. Der Verein zur Förderung der Stadtkultur Dessau e.V. sucht aktuell zusammen mit dem Dessauer Adventsmarkt nach einem Baum. Jedoch soll es kein gewöhnliches Gehölz sein. So will man einen gut gewachsenen und mindestens 16 Meter hohen Weihnachtsbaum für den diesjährigen Dessauer Adventsmarkt finden. In den sozialen Medien hat man dazu aufgerufen. Wer einen passenden Baum hat, den er für den Markt spenden will, kann sich unter weihnachtsbaum@dessauer-adventsmarkt.de melden. die eigene Adresse, ein bis zwei Fotos des Baumes sowie die Telefonnummer zur Terminvereinbarung für die Vorortbesichtigung sollten dabei mitgesendet werden. Man hofft, bald einen passenden Baum zu finden, damit auch der diesjährige Adventsmarkt auf dem Dessauer Marktplatz wieder etwas ganz Besonderes wird. Wahlplakate beschädigt. Die Wahl in Sachsen-Anhalt rückt immer näher und überall im Bundesland sieht man Wahlwerbung im öffentlichen Raum. In vielen Städten und Gemeinden kam es bereits vermehrt zur Beschädigung von Wahlplakaten. Auch Dessau blieb davon nicht verschont. So wurden einige Wahlplakate im Lustgarten Opfer von Vandalismus.
0: Vom 17. August bis voraussichtlich 18. September führte das Tiefbauamt der Stadt Dessau-Roßlau Instandsetzungsarbeiten an der Asphaltfahrbahn der Sollnitzer Allee durch. Die Arbeiten erfolgen in zwei Bauabschnitten und bringen zeitweise Sperrungen verschiedener Straßenbereiche mit sich. Der Gewerbepark bleibt während der gesamten Bauzeit erreichbar. Im ersten Bauabschnitt ist die Zufahrt nur über die Einmündung am Eichengarten möglich. Die Einmündung Scholitzer Acker bleibt gesperrt. Die Ausfahrt erfolgt über den Stichweg am Fastfood-Restaurant und der Tankstelle zum Parkplatz des Zollamtes sowie über die geöffnete Oranienbaumer Straße. Der überörtliche Verkehr in Richtung Sollnitz wird über eine ausgeschilderte Umleitung durch Mildensee geführt. Im zweiten Bauabschnitt wird der Bereich am Eichengarten sowie der östliche Teil der Sollnitzer Allee gesperrt. Die Zufahrt zum Gewerbepark erfolgt dann über Scholitzer Acker. Der Verkehr in Richtung Sollnitz wird an der Baustelle vorbeigeführt. Für den Gegenverkehr werden Umleitungen ausgeschildert. Während der Bauzeit werden für Buslinien Ersatzhaltestellen eingerichtet. Fußgänger und Radfahrer können das Gewerbegebiet über geeignete Querungsmöglichkeiten weiterhin sicher erreichen. An der Elbe in Dessau wurde Anfang August wieder ordentlich gefeiert. Beim Sandsackfest konnte bei freiem Eintritt ein Kinderprogramm, Speisen und Getränke sowie Live-Musik genossen werden. Entstanden ist das Fest in Dessau-Ziebig vor über 20 Jahren infolge des Jahrhunderthochwassers im Jahre 2002.
1: 24 Jahre ist es her, aber bei vielen Dessauern ist es wahrscheinlich immer noch als eines der einschneidendsten Ereignisse der Stadt im Kopf geblieben. Die Rede ist vom ersten Jahrhunderthochwasser im August 2002. 11 Jahre später kam das zweite Jahrhunderthochwasser. Nach 2002 war man in der Stadt an Elbe und Mulde jedoch besser auf das extreme Ereignis vorbereitet. Dafür sorgte auch die Interessengemeinschaft Hochwasserschutz Elbe-Mulde e.V. Um an die beiden Hochwasser zu erinnern, aber auch um ausgiebig zu feiern, lud der Verein am 1. August wieder zum alljährlichen Sandsackfest an die Elbe in Dessau-Ziebig ein.
2: 2002 war also unser erlebtes Hochwasser, dann 2013 wieder. Aber nach 2002 haben wir uns hier in Ziebig zusammengefunden und haben festgestellt, dass es ganz wichtig ist, dass wir untereinander uns kennen, dass wir miteinander kommunizieren, damit wir auch uns untereinander helfen können. Und wir kennen ja den Hochwasserschutz, einmal den technischen Hochwasserschutz, den operativen. Und für den operativen Hochwasserschutz ist es einfach wichtig, dass wir auch zwischendurch Übungen machen, dass es Deichläufer gibt und so weiter. Und das ist alles nach dem Hochwasser 2002 entstanden. Und da haben wir gesagt, wir wollen nicht nur arbeiten, sondern auch mal feiern, auch das Schöne genießen. Und deswegen dadurch ist das Sandsackfest entstanden.
1: Über mehr als 20 Jahre hat sich das Sandsackfest immer weiterentwickelt und bietet mittlerweile ein umfangreiches Programm für zahlreiche Besucher an. Einfach ist es für die Projektgruppe Sandsackfest, welche für die Organisation zuständig ist, aber nicht immer. In diesem Jahr konnte man sich jedoch über Unterstützung freuen.
2: Ja, wir haben damals gesagt, die Interessengemeinschaft ist ja neutral. Wir haben alle Parteien zusammengetrommelt, wir haben alle Gemeinden zusammengetrommelt und haben gesagt, wir wollen das gemeinschaftlich wuppen. Letztendlich, wenn es nach Arbeit riecht, dann bleibt immer nur ein kleiner Kern übrig und wir sind jetzt, sage ich mal, 6, 7 Leute, die das jedes Jahr machen und die das

0: angefangen, damit für die Kinder was dabei ist. Und auch natürlich mit dem Hintergedanken, die Jugend so ein bisschen an das Thema heranzuführen. Denn wir brauchen bei den Deichläufern nicht nur Senioren, sondern auch jüngere Leute. Also der Nachwuchs muss kommen. Und da haben wir hinten für die Familien Hüpfburg, Kinderschminken und Clown Trixi kommt noch. Ja, und dann für die Erwachsenen gibt es hier verschiedene Köstlichkeiten. Einmal Wörlitzer Brauerei mit gegrilltem und Getränken aller Art. Den Weinhandel, also Angelikas Weinhandel mit köstlichen Weinen. Den Foodtruck hier aus Ziebig, Donner Pasta mit Nudelgerichten, sodass auch was Vegetarisches dabei ist. Ja, was haben wir noch? Und die Kugelkutsche. Das Wetter spricht ja Gott sei Dank auch für uns. Wir haben heute Morgen im strömenden Regen aufgebaut, aber jetzt scheint die Sonne und ich glaube, wir kriegen auch Eis verkauft. Wir haben eine Band aus Berlin angeheuert. Das ist die Kapelle Blank. Und aus der Kapelle Blank kristallisiert sich noch ein Duo heraus. Die werden im Wechsel dann spielen.
1: Für die Interessensgemeinschaft Hochwasserschutz Elbe-Mulde ist ein ganz wichtiger Aspekt beim Fest, aber natürlich auch der Austausch untereinander und dass alle Einwohner der Doppelstadt noch näher zusammenrücken. Im nächsten Jahr steht dann, wie bereits erwähnt, die Jubiläumsausgabe des Fests an. Genaue Ideen dafür hat man zwar noch nicht, will sich aber zeitnah zusammensetzen und darüber beraten.
2: Ein 59-jähriger Fahrer eines Nissans befuhr am 9. August gegen 8.25 Uhr die Bundesstraße 184 aus Richtung Bitterfeld-Wolfen kommend in Richtung Hohe Straße. An der Einmündung zur Heidestraße musste er verkehrsbedingt anhalten. Eine 71-jährige Fahrerin eines Audi fuhr auf das stehende Fahrzeug auf. Der Nissan kollidierte infolge des Aufpralls mit einem davor befindlichen Mitsubishi einer 73-jährigen Fahrzeugführerin. Personen wurden durch den Zusammenstoß nicht verletzt. Der Gesamtschaden wird hier auf 23.000 Euro geschätzt. Damit sind wir am Ende unserer Mittwochsausgabe der Zeitnah Nachrichten. Schauen jetzt noch auf das Wetter und auf die Meldungen aus der Region. Am Donnerstag um 18 Uhr melden wir uns dann mit frischen Nachrichten wieder. Bis dahin machen Sie es gut und auf Wiedersehen.
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5: Zum Donnerstag steigen die Temperaturen um 4 Grad an. Heißt, wir erreichen eine Maximaltemperatur von 29 Grad Celsius. Dabei bleibt es den gesamten Tag über sonnig und trocken. Der Wind ist hauptsächlich aus dem Osten zu erwarten. Mehr als eine leichte Brise wird es nicht. In den kommenden Tagen steigen die Temperaturen weiter, also viel Trinken nicht vergessen.
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8: Mitten in Bitterfeld gibt es einen neuen Ort zum Treffen, Feiern und Verweilen. Im Rathaus Innenhof ist die Kommunallounge eröffnet worden. Bühne, Beleuchtung und verschiedene Sitzmöglichkeiten sollen den Platz künftig regelmäßig zum Veranstaltungsort machen.
9: Die Idee geht zurück auf ein besonderes Event, 800 Jahre Bitterfeld. Da haben wir das erste Mal ja probiert, wie kann man diesen Innenhof gestalten, kann man hier zusätzlich auch Programme anbieten. Es ist damals gemacht worden und es war sehr erfolgreich.
8: Nach der Premiere zur 800-Jahr-Feier und weiteren Veranstaltungen im vergangenen Sommer wurde aus dem zeitweisen Angebot nun eine dauerhafte Einrichtung. Der Umbau erfolgte in kurzer Zeit. Fertig ist die Lounge aber noch nicht.

0: zufrieden. Innerhalb kürzester Zeit ist es uns hier also gelungen, eine nachhaltige Infrastruktur zu entwickeln, über eine Bühne, über Stromversorgung, über Trinkwasserversorgung. Und wir haben auch den ersten Schritt Richtung Einfriedung getan. Im Torbogen befindet sich mittlerweile eine feste Vergitterung.
1: Genutzt werden soll die Fläche möglichst vielfältig. Vereine, Institutionen, Unternehmen und andere Veranstalter können die vorhandene Infrastruktur nutzen. Ziel ist es, Veranstaltungen einfacher und mit weniger Aufwand auf die Beine zu stellen.
2: Wir haben uns an die 800-Jahr-Feier zurückerinnert und an das, was in 2025 die Sommer lang war. Und haben gesagt, dann lasst es uns richtig machen. Richtig heißt für uns eine feste Bühne, die immer bleibt. Technik, die immer bleibt, Sitzmöglichkeiten, die alle nutzen können und Beleuchtung und auch Zaun drumherum aus Sicherheitsgründen, dass das alles passt. Damit das Ziel, und das ist wirklich so, dass wir möglichst viele unterschiedliche Anbieter haben, ob das jetzt Vereine sind oder Firmen, die sagen, wir machen eine Präsentation, wir machen eine kleine Lesung, alles Mögliche soll ja durchgeführt werden.
1: Wie vielfältig die Angebote sein können, zeigte sich bereits bei der Eröffnung. Beim ersten Marktplatz der Talente präsentierten sich rund 20 Vereine, Institutionen und Unternehmen. Ein weiterer Höhepunkt war die Auszeichnung der Gewinner des Malwettbewerbs zum 20-jährigen Bestehen des Bitterfelder Bogens. 120 Bilder von Kindern und Jugendlichen waren eingereicht worden. Aus 20 ausgewählten Arbeiten konnten die Besucher ihre Favoriten wählen. Insgesamt wurden 570 Stimmen abgegeben. Den ersten Platz holte Larissa Gavrilova vom Jugendclub Linde. Ihr Bild zeigte den Bitterfelder Bogen mit Pflanzen, einem Flugzeug und Dinosauriern. Ausgezeichnet wurde sie von Oberbürgermeister Armin Schenk und Kulturbotschafterin Jana Respondek. Unterstützt wird die Kommunallounge von der kommunalen Familie, darunter auch die Stadtwerke Bitterfeld-Wolfen.
3: Ich denke, das ist ein Teil unseres Unternehmensziels. Unser Claim ist ja auf gute Nachbarschaft. Und insofern betrachten wir das nicht nur so als Floskel, sondern der wirtschaftliche Erfolg, den die Stadtwerke und alle kommunalen Unternehmen auch haben, der soll natürlich in die Region zurückfließen.
1: Für die Besucher ist dabei vor allem entscheidend, was tatsächlich auf dem Platz passiert. Deshalb haben wir uns bei der Eröffnung umgehört.
4: Ich finde das echt cool hier. Wir kommen vom Schwabenland. Und ja, wir kennen uns da oben halt nicht aus, aber ich finde es schön hier.
5: Wir sind mehr oder weniger jetzt so reingestolpert, ohne das zu wissen, was hier los ist.
6: Es ist wunderschön. Wir sind sehr positiv überrascht. Die Leute sind sehr freundlich. Es ist ein ganz toller Ort, ein sonniger, schöner Ort. Also da gehen die Herzen auf. Ganz toll. Wir freuen uns, hier sein zu dürfen. Und das Event finde ich super klasse. Ganz tolle Idee.
7: Wir finden es schön. Wir waren letztes Jahr schon da und jetzt sind wir dieses Jahr wieder hier.
8: Zumindest mal vorbeigucken.
9: Gemütlich, ja.
10: Ja, ist richtig schön. Ich finde es auch, die Sonne drückt zwar ein bisschen, aber wenn man hier so sitzt auf den Sitzkissen, ist es sehr entspannt.
11: Ich finde es sehr schön, aber traurig, dass so wenig gekommen sind.
1: Die Rückmeldungen fallen überwiegend positiv aus. Besonders die Aussicht auf regelmäßige Veranstaltungen und mehr Leben in der Innenstadt kommt bei den Besuchern gut an. Auch am Abend verändert sich der Innenhof durch die Gestaltung deutlich.
3: Also ich muss sagen, am Anfang, man hatte eine Vorstellung, es gab hier auch viele animierte Bilder vorher, aber wenn man es dann so sieht, insbesondere am Abend, wir haben es gestern schon mal sehen können, mit einer entsprechenden Beleuchtung, dann ist das natürlich eine tolle Atmosphäre, gerade vor der Kulisse hier.
1: Ganz fertig ist die Lounge noch nicht. Geplant sind eine vollständige Einfriedung sowie später auch Lösungen für Schatten und schlechtes Wetter.
0: Wir haben natürlich noch ganz viele Ideen. Im kommenden Jahr soll die gesamte Einfriedung des Areals erfolgen. Es ist auch in späteren Schritten geplant, eine Verschattung oder auch eine Variante für schlechteres Wetter zu schaffen, sodass man die Fläche also auch ganzjährig nutzen kann.
1: Aus einer Idee zur 800-Jahr-Feier ist damit ein dauerhafter Treffpunkt entstanden. Jetzt soll die Kommunallounge regelmäßig mit Veranstaltungen gefüllt werden und so auch die Bitterfelder Innenstadt ein Stück lebendiger machen.
12: Ob Flugzeuge, Motoren oder historische Technologie, das Technikmuseum Hugo Junkers ist ein beliebtes Ausflugsziel für Besucher aus nah und fern. Sie kommen, um die zahlreichen Exponate des Dessauer Ingenieurs und Luftfahrtspionier Hugo Junkers aus nächster Nähe zu entdecken. Getragen und betrieben wird das Museum vom Förderverein Technikmuseum Hugo Junkers Dessau e.V. Seit dem 1. Juni hat Dirk Schildhauer die ehrenamtliche Geschäftsführung übernommen.
8: Der alte Geschäftsführer hat mehr oder weniger den Wunsch geäußert, in den verdienten Ruhestand zu gehen. Und der Vorstand des Fördervereins, das Technikmuseum Hugo Junkers, unter Vorsitzendem von Herrn Weber, hat dann eben halt danach gesucht, wer könnte ein geeigneter Kandidat sein. Und was soll ich sagen? Sie sind dann eben halt auf mich gestoßen, weil ich schon einige Zeit hier im Verein mitgearbeitet habe und auch die eine oder andere Aufgabe übernommen habe. Und somit konnte ich dann eben halt ein positives Bild vermitteln und habe dann eben halt sehr viel Spaß an dieser Aufgabe empfunden und habe mich deswegen beworben.
12: Mit der ehrenamtlichen Geschäftsführung übernimmt Dirk Schildhauer ein umfangreiches und breit gefächertes Aufgabenfeld. Dazu gehören unter anderem die organisatorische Leitung des Museums sowie die Begleitung von Projekten und Veranstaltungen.
8: Im Grunde genommen ist es so, dass ich also 2 Tage lang in der Woche hier bin. Das ist dienstags und donnerstags, weil es ist eben halt befristet von der Zeit her, die ich eben halt hier verbringen kann, weil ich selber noch selbstständig tätig bin mit meiner eigenen Firma. Und dann geht es eigentlich los, dass ich mich um die allgemeine Verwaltung hier kümmere, um viele Dinge, die eben halt mit dem Museum anfallen. Das hat was auf der einen Seite was mit unserem Publikum zu tun, mit unseren Gästen, dass die sich hier wohlfühlen, bis hin eben halt zu technischen Abläufen, Arbeitsschutz, all die Dinge, die in der Verwaltung eigentlich notwendig sind. Das ist so mein Aufgabengebiet. Also ich versuche, viele Fäden mehr oder weniger auseinanderzustricken und wieder zusammenzuführen. Und das macht mir einen Heidenspaß. Ja, und für mich ist es ganz wichtig, dass ich einfach auch alle Dessauer einlade, einfach mal wieder einen Besuch im Museum durchzuführen. Und wenn das Wetter mal wieder etwas schlechter wird, dann haben wir auf alle Fälle unsere Türen geöffnet und laden alle Dessauer gerne ein, sich das Museum mal wieder neu anzugucken und vielleicht das eine oder andere neu zu entdecken.
12: Für viele Besucher des Dessauer Technikmuseums ist die rekonstruierte U52 der Höhepunkt. Dirk Schildhauer hingegen faszinieren vor allem das Stahlhaus und die Junkersmöbel.
8: Wir stehen hier zum Beispiel vor einem Stahlhaus, was eben halt Herr Junkers entworfen hat. Und was mir besonders wichtig ist, worauf ich ganz gerne mal aufmerksam machen möchte, dass auch Herr Junkers neben seiner Fähigkeit, dann eben halt Flugzeuge zu entwickeln, aber auch ganz, ganz andere Dinge entworfen hat, wie zum Beispiel Möbel, die Sie eben halt hier im Hintergrund sehen. Die Produkte sind entstanden aus der Möglichkeit, Materialien aus seinem Flugzeugbau einfach zu verwenden. Das heißt also nachhaltig und kreativ. Und das möchte ich ganz gerne den Menschen auch ein klein wenig weiterbringen oder weiterhelfen oder eben halt nahebringen.
12: Doch neben den zahlreichen Exponaten und Ausstellungsstücken hält das Technikmuseum noch weitere Höhepunkte für seine Besucher bereit.
8: Also, eines der Highlights, was wir haben, ist, seit ganz kurzem haben wir über unsere Apollo-Abteilung, möchte ich sie mal bezeichnen, einen neuen VR-Flug, nämlich das Space Shuttle. Und das ist eine Sondersensation, dass ich sagen kann, also ich kann nur jeden einladen, hierher zu kommen und sich die Apollo-Mission anzuschauen, die wir eben halt hier anbieten. Und dann natürlich auch dieses neue Highlight, den Flug mit dem Space Shuttle durch unser All. Ich denke mal, alle Menschen, die es bisher getan bzw. diesen Flug absolviert haben über unsere VR-Technologie, sind sowas von begeistert, dass ich mich freue, dass wir dieses hier anbieten können. Aber es gibt natürlich auch Veranstaltungen, die wir haben, Vorträge, die wir haben. Auf unserer Internetseite werden wir das regelmäßig aktualisieren, dass alle Menschen auch wirklich wissen, welche spannenden Vorträge und welche spannenden Veranstaltungen wir derzeit noch planen und auch schon geplant haben.
12: Ein Blick in die Zukunft gehört für Dirk Schildhauer ebenfalls zu seinen neuen Aufgaben. Zahlreiche Projekte und Herausforderungen stehen bevor. Da alle Mitarbeiter ehrenamtlich tätig sind, freut sich der Förderverein über weitere engagierte Menschen, die sich mit einbringen möchten.
8: Die Zukunftspläne sind eigentlich ganz, ganz bedeutende. Erstens, dass das Museum erhalten bleibt. Das sagt sich jetzt vielleicht ganz einfach, aber das ist aufgrund der Förderstruktur, die wir eben halt nicht haben. Das heißt also, das Museum existiert ausschließlich von den Eintrittsgeldern und von den Verkäufen. Also eine der wichtigsten Aufgaben. Dann natürlich gehört dazu auch, den Förderverein so attraktiv wie möglich zu machen, dass wir auch junge Menschen begeistern, hier ehrenamtlich mitzuarbeiten. Um ehrlich zu sein, da fehlt uns ganz, ganz viel Potenzial, was wir eben halt erkannt haben, dass unser Verein, und da glaube ich, haben sehr viele Vereine dasselbe Problem, eine sehr, sehr hohe Altersstruktur haben. Wir möchten ganz gerne auch junge Menschen animieren, hier sich ehrenamtlich zu beteiligen. Und das wäre eben halt auch eine der dementsprechenden Aufgaben, die ich eben halt habe. Gerne eben halt am besten dienstags und donnerstags. Das sind so unsere Zeiten, wo sich die Ehrenamtlichen hier bei uns eben halt am wohlsten fühlen und deswegen auch hierher kommen. Es gibt verschiedene Arbeitsgruppen, die wir haben. Also angefangen von Motorenbau, Flugzeugkonstruktion, Rekonstruktion, bis hin von innen hier im Museum, bis hin von Außenanlagen. All die Dinge sind eben halt notwendig, dass die sich angeschaut und eben halt auch bearbeitet werden. Und dienstags und donnerstags sind so die Tage, wo man am besten sich mal einen Einblick verschaffen kann und dann einfach mal gucken kann, ob einem das so liegt oder ob man selber eine Interessensmöglichkeit hat, wo man sagen kann, Mensch, da kann ich mir vorstellen, als helfende Hand dabei zu sein.
12: Mit Dirk Schildhauer übernimmt ein engagierter Ehrenamtlicher Verantwortung für die weitere Entwicklung des Technikmuseums Hugo Junkers. Mit dem Förderverein und seinen vielen Helfern soll die Geschichte des Dessauer Ingenieurs und Luftfahrtpioniers auch in Zukunft lebendig bleiben und Besucher aus nah und fern begeistern.

ich freue mich, dass Sie eingeschaltet haben und damit herzlich willkommen zur Mittwochsausgabe der Zeitnah-Nachrichten hier auf Rhein 1. Im Rahmen des Jubiläums 100 Jahre Bauhaus Dessau lädt die Stadt Dessau-Roßlau am 3. September um 18 Uhr zu einer besonderen Festtafel mit 100 Tischen auf dem Marktplatz ein. Bereits in den vergangenen Jahren hat das Format gezeigt, wie vielfältig, gastfreundlich und engagiert die Stadt ist. Vereine, Initiativen, Institutionen und ehrenamtliche Aktive präsentieren dabei die große Bandbreite ihres Engagements und zeigen, was gemeinsam bewegt werden kann. Die Festtafel soll die Vielfalt der Menschen in Dessau-Roßlau widerspiegeln und zugleich an die internationale Herkunft der Bauhausstudenten erinnern. Gleichzeitig bildet sie einen besonderen Auftakt für das Bauhausfest im Jubiläumsjahr. Interessierte Vereine, Einrichtungen, Initiativen und Unternehmen sind eingeladen, eine Tischpatenschaft zu übernehmen und sich sowie ihre Arbeit vorzustellen. Die Paten erhalten eine kostenfrei bereitgestellte Bierzeltgarnitur für 8 Personen, gestalten den Tisch und sorgen für Speisen und Getränke. Anmeldungen sind bis zum 14. August per E-Mail möglich. Der Elbepegel in der Doppelstadt ist gerade so niedrig wie schon lange nicht mehr. In Roßlau hat er sogar ein

0: ein Rekordtief erreicht. Nach Angaben des Wasserstraßen- und Schifffahrtsamts könnte der Pegel sogar noch weiter sinken. Ein Wasserentnahme- und Gießverbot hat die Stadt Dessau-Roßlau derweil noch nicht ausgesprochen.
1: Die Elbe in Dessau-Roßlau bekommt gerade die Auswirkungen der langen Trockenperiode zu spüren. In Dessau ist der Pegelstand des Flusses so niedrig wie schon lange nicht mehr. Am Sonntag, den 9. August, erreichte er seinen vorzeitigen Tiefstand mit nur 44 cm. Der niedrigste bekannte Wasserstand liegt zwar bei 20 cm, das ist aber auch schon über 60 Jahre her. In Roßlau kann man aktuell sogar ein Allzeitrekordtief messen. Bisher lag der niedrigste bekannte Wasserstand in der Schifferstadt bei 32 cm. Ein Wert aus dem August 2018. Am 10.8. diesen Jahres erreichte der Pegel in Roßlau einen Stand von 26 cm. In ganz Sachsen-Anhalt ist das Niedrigwasser ein Problem. So hat auch der Pegelstand der Elbe bei Magdeburg einen Allzeit-Tiefstwert erreicht. Wie das Wasserstraßen- und Schifffahrtsamt Elbe in ihrer Hochwasservorhersage vom Montag, den 10. August, angibt, könnte der Pegel in Dessau sogar noch weiter sinken. Für den 14.8. geben sie einen auf 5 cm gerundeten Wert von 40 cm an. Dabei handelt es sich allerdings nur um eine Abschätzung. Wie es genau mit dem Pegel der Elbe weitergeht, werden die nächsten Tage zeigen. Ein Wasserentnahme- und Gießverbot hat die Stadt Dessau-Roßlau jedenfalls noch nicht ausgesprochen. Im vergangenen Jahr gab es in der Doppelstadt aufgrund der lang anhaltenden Trockenperiode für den Zeitraum vom 1. Juli bis zum 30. September eine Allgemeinverfügung zur Beschränkung der Wasserentnahme aus Oberflächengewässern und Grundwasser. Die Wasserentnahme aus oberirdischen Gewässern mittels Pumpen war untersagt. Zudem durften Brunnen zur Bewässerung von privaten und öffentlichen Grünflächen sowie Sportanlagen zwischen 10 und 18 Uhr nicht genutzt werden. Aktuell gibt es derartige Verbote schon in mehreren Kreisen im Land. Neue Bänke aufgestellt. In der Ferdinand-von-Schill-Straße tut sich aktuell einiges. So wurden die Bauarbeiten im östlichen Teil der Straße beendet. Weiter geht es aktuell mit Tiefbauarbeiten sowie der Neugestaltung der Fahrbahnoberfläche und den Seitenbereichen auf Höhe der Kreuzung Ferdinand-von-Schill-Straße, Johannesstraße, Hans-Heinen-Straße. Neue Sitzgelegenheiten kann man im Bereich des Johannesviertels aber bereits nutzen. In der Ferdinand-von-Schill-Straße stehen diese auf Höhe einer dort angesiedelten Seniorenresidenz und Laden zum Sitzen und Verweilen ein. In der Johannesstraße wurde eine ganze Sitzlandschaft fertiggestellt, welche durchaus etwas ungewöhnlich aussieht. Unterschiedliche Bänke aus Holz, mit und ohne Lehne, nehmen die Einfassung der dortigen Baumscheiben auf und verbinden sich zu einer einzigartigen Sitzlandschaft. Die Entwürfe dafür stammen vom Fachbereich Design der Hochschule Anhalt. Zur Umsetzung der Maßnahme konnte auch auf Fördermittel aus dem Programm Förderung des sozialen Zusammenhalts des Landes Sachsen-Anhalt zurückgegriffen werden. Baum für Adventsmarkt gesucht. Der Verein zur Förderung der Stadtkultur Dessau e.V. sucht aktuell zusammen mit dem Dessauer Adventsmarkt nach einem Baum. Jedoch soll es kein gewöhnliches Gehölz sein. So will man einen gut gewachsenen und mindestens 16 Meter hohen Weihnachtsbaum für den diesjährigen Dessauer Adventsmarkt finden. In den sozialen Medien hat man dazu aufgerufen. Wer einen passenden Baum hat, den er für den Markt spenden will, kann sich unter weihnachtsbaum@dessauer-adventsmarkt.de melden. Die eigene Adresse, ein bis zwei Fotos des Baumes sowie die Telefonnummer zur Terminvereinbarung für die Vorortbesichtigung sollten dabei mitgesendet werden. Man hofft, bald einen passenden Baum zu finden, damit auch der diesjährige Adventsmarkt auf dem Dessauer Marktplatz wieder etwas ganz Besonderes wird. Wahlplakate beschädigt. Die Wahl in Sachsen-Anhalt rückt immer näher und überall im Bundesland sieht man Wahlwerbung im öffentlichen Raum. In vielen Städten und Gemeinden kam es bereits vermehrt zur Beschädigung von Wahlplakaten. Auch Dessau blieb davon nicht verschont.

0: So wurden einige Wahlplakate im Lustgarten Opfer von Vandalismus.
1: Vom 17. August bis voraussichtlich 18. September führte das Tiefbauamt der Stadt Dessau-Roßlau Instandsetzungsarbeiten an der Asphaltfahrbahn der Sollnitzer Allee durch. Die Arbeiten erfolgen in zwei Bauabschnitten und bringen zeitweise Sperrungen verschiedener Straßenbereiche mit sich. Der Gewerbepark bleibt während der gesamten Bauzeit erreichbar. Im ersten Bauabschnitt ist die Zufahrt nur über die Einmündung am Eichengarten möglich. Die Einmündung Scholitzer Acker bleibt gesperrt. Die Ausfahrt erfolgt über den Stichweg am Fastfood-Restaurant und der Tankstelle zum Parkplatz des Zollamtes sowie über die geöffnete Oranienbaumer Straße. Der überörtliche Verkehr in Richtung Sollnitz wird über eine ausgeschilderte Umleitung durch Mildensee geführt. Im zweiten Bauabschnitt wird der Bereich am Eichengarten sowie der östliche Teil der Sollnitzer Allee gesperrt. Die Zufahrt zum Gewerbepark erfolgt dann über Scholitzer Acker. Der Verkehr in Richtung Sollnitz wird an der Baustelle vorbeigeführt. Für den Gegenverkehr werden Umleitungen ausgeschildert. Während der Bauzeit werden für Buslinien Ersatzhaltestellen eingerichtet. Fußgänger und Radfahrer können das Gewerbegebiet über geeignete Querungsmöglichkeiten weiterhin sicher erreichen. An der Elbe in Dessau wurde Anfang August wieder ordentlich gefeiert. Beim Sandsackfest konnte bei freiem Eintritt ein Kinderprogramm, Speisen und Getränke sowie Live-Musik genossen werden. Entstanden ist das Fest in Dessau-Ziebig vor über 20 Jahren infolge des Jahrhunderthochwassers im Jahre 2002.
0: 24 Jahre ist es her, aber bei vielen Dessauern ist es wahrscheinlich immer noch als eines der einschneidendsten Ereignisse der Stadt im Kopf geblieben. Die Rede ist vom ersten Jahrhunderthochwasser im August 2002. 11 Jahre später kam das zweite Jahrhunderthochwasser. Nach 2002 war man in der Stadt an Elbe und Mulde jedoch besser auf das extreme Ereignis vorbereitet. Dafür sorgte auch die Interessengemeinschaft Hochwasserschutz Elbe-Mulde e.V. Um an die beiden Hochwasser zu erinnern, aber auch um ausgiebig zu feiern, lud der Verein am 1. August wieder zum alljährlichen Sandsackfest an die Elbe in Dessau-Ziebig ein.
2: 2002 war also unser erlebtes Hochwasser, dann 2013 wieder. Aber nach 2002 haben wir uns hier in Ziebig zusammengefunden und haben festgestellt, dass es ganz wichtig ist, dass wir untereinander uns kennen, dass wir miteinander kommunizieren, damit wir auch uns untereinander helfen können. Und wir kennen ja den Hochwasserschutz, einmal den technischen Hochwasserschutz, den operativen. Und für den operativen Hochwasserschutz ist es einfach wichtig, dass wir auch zwischendurch Übungen machen, dass es Deichläufer gibt und so weiter. Und das ist alles nach dem Hochwasser 2002 entstanden. Und da haben wir gesagt, wir wollen nicht nur arbeiten, sondern auch mal feiern, auch das Schöne genießen. Und deswegen dadurch ist das Sandsackfest entstanden.
0: Über mehr als 20 Jahre hat sich das Sandsackfest immer weiterentwickelt und bietet mittlerweile ein umfangreiches Programm für zahlreiche Besucher an. Einfach ist es für die Projektgruppe Sandsackfest, welche für die Organisation zuständig ist, aber nicht immer. In diesem Jahr konnte man sich jedoch über Unterstützung freuen.
2: Ja, wir haben damals gesagt, die Interessengemeinschaft ist ja neutral. Wir haben alle Parteien zusammengetrommelt, wir haben alle Gemeinden zusammengetrommelt und haben gesagt, wir wollen das gemeinschaftlich wuppen. Letztendlich, wenn es nach Arbeit riecht, dann bleibt immer nur ein kleiner Kern übrig. Und wir sind jetzt, sage ich mal, 6, 7 Leute, die das jedes Jahr machen und die das auch im Prinzip finanziell vorfinanzieren. Und wir hoffen dann immer, dass wir unterm Strich nach dem Fest auch bei Null wieder rauskommen. Und dieses Jahr haben wir auch, wie letztes Jahr auch, Fördermittel von der Stadt bekommen. Über den Stadtbezirksbeirat ist Geld für uns genehmigt worden, sodass wir das ein bisschen lockerer nehmen können.
0: Ab 17 Uhr startete das Sandsackfest in diesem Jahr. Bei freiem Eintritt wurde für alle Besucher eine Menge geboten.
2: Auch wir haben es dieses Jahr ein bisschen größer aufgebaut. Wir wollen so ein bisschen Anlauf nehmen, weil wir nächstes Jahr 25 Jahre feiern. Wir haben ja 2002 das Hochwasser gehabt, 2027 würden wir 25 Jahre. Und wir haben diesmal auch ein bisschen früher angefangen.

0: angefangen, damit für die Kinder was dabei ist. Und auch natürlich mit dem Hintergedanken, die Jugend so ein bisschen an das Thema heranzuführen. Denn wir brauchen bei den Deichläufern nicht nur Senioren, sondern auch jüngere Leute. Also der Nachwuchs muss kommen. Und da haben wir hinten für die Familien Hüpfburg, Kinderschminken und Clown Trixi kommt noch. Ja, und dann für die Erwachsenen gibt es hier verschiedene Köstlichkeiten. Einmal Wörlitzer Brauerei mit gegrilltem und Getränken aller Art. Den Weinhandel, also Angelikas Weinhandel mit köstlichen Weinen. Den Foodtruck hier aus Ziebig, Donner Pasta mit Nudelgerichten, sodass auch was Vegetarisches dabei ist. Ja, was haben wir noch? Und die Kugelkutsche. Das Wetter spricht ja Gott sei Dank auch für uns. Wir haben heute Morgen im strömenden Regen aufgebaut, aber jetzt scheint die Sonne und ich glaube, wir kriegen auch Eis verkauft. Wir haben eine Band aus Berlin angeheuert. Das ist die Kapelle Blank. Und aus der Kapelle Blank kristallisiert sich noch ein Duo heraus. Die werden im Wechsel dann spielen.
1: Für die Interessensgemeinschaft Hochwasserschutz Elbe-Mulde ist ein ganz wichtiger Aspekt beim Fest, aber natürlich auch der Austausch untereinander und dass alle Einwohner der Doppelstadt noch näher zusammenrücken. Im nächsten Jahr steht dann, wie bereits erwähnt, die Jubiläumsausgabe des Fests an. Genaue Ideen dafür hat man zwar noch nicht, will sich aber zeitnah zusammensetzen und darüber beraten.
2: Ein 59-jähriger Fahrer eines Nissans befuhr am 9. August gegen 8.25 Uhr die Bundesstraße 184 aus Richtung Bitterfeld-Wolfen kommend in Richtung Hohe Straße. An der Einmündung zur Heidestraße musste er verkehrsbedingt anhalten. Eine 71-jährige Fahrerin eines Audi fuhr auf das stehende Fahrzeug auf. Der Nissan kollidierte infolge des Aufpralls mit einem davor befindlichen Mitsubishi einer 73-jährigen Fahrzeugführerin. Personen wurden durch den Zusammenstoß nicht verletzt. Der Gesamtschaden wird hier auf 23.000 Euro geschätzt. Damit sind wir am Ende unserer Mittwochsausgabe der Zeitnah Nachrichten. Schauen jetzt noch auf das Wetter und auf die Meldungen aus der Region. Am Donnerstag um 18 Uhr melden wir uns dann mit frischen Nachrichten wieder. Bis dahin machen Sie es gut und auf Wiedersehen.
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5: Zum Donnerstag steigen die Temperaturen um 4 Grad an. Heißt, wir erreichen eine Maximaltemperatur von 29 Grad Celsius. Dabei bleibt es den gesamten Tag über sonnig und trocken. Der Wind ist hauptsächlich aus dem Osten zu erwarten. Mehr als eine leichte Brise wird es nicht. In den kommenden Tagen steigen die Temperaturen weiter, also viel Trinken nicht vergessen.
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8: Mitten in Bitterfeld gibt es einen neuen Ort zum Treffen, Feiern und Verweilen. Im Rathaus Innenhof ist die Kommunallounge eröffnet worden. Bühne, Beleuchtung und verschiedene Sitzmöglichkeiten sollen den Platz künftig regelmäßig zum Veranstaltungsort machen.
9: Die Idee geht zurück auf ein besonderes Event, 800 Jahre Bitterfeld. Da haben wir das erste Mal ja probiert, wie kann man diesen Innenhof gestalten, kann man hier zusätzlich auch Programme anbieten. Es ist damals gemacht worden und es war sehr erfolgreich.
8: Nach der Premiere zur 800-Jahr-Feier und weiteren Veranstaltungen im vergangenen Sommer wurde aus dem zeitweisen Angebot nun eine dauerhafte Einrichtung. Der Umbau erfolgte in kurzer Zeit. Fertig ist die Lounge aber noch nicht.

0: zufrieden. Innerhalb kürzester Zeit ist es uns hier also gelungen, eine nachhaltige Infrastruktur zu entwickeln, über eine Bühne, über Stromversorgung, über Trinkwasserversorgung. Und wir haben auch den ersten Schritt Richtung Einfriedung getan. Im Torbogen befindet sich mittlerweile eine feste Vergitterung.
1: Genutzt werden soll die Fläche möglichst vielfältig. Vereine, Institutionen, Unternehmen und andere Veranstalter können die vorhandene Infrastruktur nutzen. Ziel ist es, Veranstaltungen einfacher und mit weniger Aufwand auf die Beine zu stellen.
2: Wir haben uns an der 800-Jahr-Feier zurückerinnert und an das, was in 2025 die Sommerlang war. Und haben gesagt, dann lasst es uns richtig machen. Richtig heißt für uns eine feste Bühne, die immer bleibt. Technik, die immer bleibt, Sitzmöglichkeiten, die alle nutzen können und Beleuchtung und auch Zaun drumherum aus Sicherheitsgründen, dass das alles passt. Damit das Ziel, und das ist wirklich so, dass wir möglichst viele unterschiedliche Anbieter haben, ob das jetzt Vereine sind oder Firmen, die sagen, wir machen eine Präsentation, wir machen eine kleine Lesung, alles Mögliche soll ja durchgeführt werden.
1: Wie vielfältig die Angebote sein können, zeigte sich bereits bei der Eröffnung. Beim ersten Marktplatz der Talente präsentierten sich rund 20 Vereine, Institutionen und Unternehmen. Ein weiterer Höhepunkt war die Auszeichnung der Gewinner des Malwettbewerbs zum 20-jährigen Bestehen des Bitterfelder Bogens. 120 Bilder von Kindern und Jugendlichen waren eingereicht worden. Aus 20 ausgewählten Arbeiten konnten die Besucher ihre Favoriten wählen. Insgesamt wurden 570 Stimmen abgegeben. Den ersten Platz holte Larissa Gavrilova vom Jugendclub Linde. Ihr Bild zeigte den Bitterfelder Bogen mit Pflanzen, einem Flugzeug und Dinosauriern. Ausgezeichnet wurde sie von Oberbürgermeister Armin Schenk und Kulturbotschafterin Jana Respondek. Unterstützt wird die Kommunallounge von der kommunalen Familie, darunter auch die Stadtwerke Bitterfeld-Wolfen.
3: Ich denke, das ist ein Teil unseres Unternehmensziels. Unser Claim ist ja auf gute Nachbarschaft. Und insofern betrachten wir das nicht nur so als Floskel, sondern der wirtschaftliche Erfolg, den die Stadtwerke und alle kommunalen Unternehmen auch haben, der soll natürlich in die Region zurückfließen.
1: Für die Besucher ist dabei vor allem entscheidend, was tatsächlich auf dem Platz passiert. Deshalb haben wir uns bei der Eröffnung umgehört.
4: Ich finde das echt cool hier. Wir kommen vom Schwabenland. Und ja, wir kennen uns da oben halt weit aus, aber ich finde das schön hier.
5: Wir sind mehr oder weniger jetzt so reingestolpert, ohne das zu wissen, was hier los ist.
6: Es ist wunderschön. Wir sind sehr positiv überrascht. Die Leute sind sehr freundlich. Es ist ein ganz toller Ort, ein sonniger, schöner Ort. Also da gehen die Herzen auf. Ganz toll. Wir freuen uns, hier sein zu dürfen. Und das Event finde ich super klasse. Ganz tolle Idee.
7: Wir finden es schön. Wir waren letztes Jahr schon da und jetzt sind wir dieses Jahr wieder hier.
8: Zumindest mal vorbeigucken.
9: Gemütlich, ja.
10: Ja, ja, ist richtig schön. Ich finde es auch, die Sonne drückt zwar ein bisschen, aber wenn man hier so sitzt auf den Sitzkissen, ist es sehr entspannt.
11: Ich finde es sehr schön, aber traurig, dass so wenig gekommen sind.
1: Die Rückmeldungen fallen überwiegend positiv aus. Besonders die Aussicht auf regelmäßige Veranstaltungen und mehr Leben in der Innenstadt kommt bei den Besuchern gut an. Auch am Abend verändert sich der Innenhof durch die Gestaltung deutlich.
3: Also ich muss sagen, am Anfang, man hatte eine Vorstellung, es gab hier auch viele animierte Bilder vorher, aber wenn man es dann so sieht, insbesondere am Abend, wir haben es gestern schon mal sehen können, mit einer entsprechenden Beleuchtung, dann ist das natürlich eine tolle Atmosphäre, gerade vor der Kulisse hier.
1: Ganz fertig ist die Lounge noch nicht. Geplant sind eine vollständige Einfriedung sowie später auch Lösungen für Schatten und schlechtes Wetter.
0: Wir haben natürlich noch ganz viele Ideen. Im kommenden Jahr soll die gesamte Einfriedung des Areals erfolgen. Es ist auch in späteren Schritten geplant, eine Verschattung oder auch eine Variante für schlechteres Wetter zu schaffen, sodass man die Fläche also auch ganzjährig nutzen kann.
1: Aus einer Idee zur 800-Jahr-Feier ist damit ein dauerhafter Treffpunkt entstanden. Jetzt soll die Kommunallounge regelmäßig mit Veranstaltungen gefüllt werden und so auch die Bitterfelder Innenstadt ein Stück lebendiger machen.
12: Ob Flugzeuge, Motoren oder historische Technologie, das Technikmuseum Hugo Junkers ist ein beliebtes Ausflugsziel für Besucher aus nah und fern. Sie kommen, um die zahlreichen Exponate des Dessauer Ingenieurs und Luftfahrtspionier Hugo Junkers aus nächster Nähe zu entdecken. Getragen und betrieben wird das Museum vom Förderverein Technikmuseum Hugo Junkers Dessau e.V. Seit dem 1. Juni hat Dirk Schildhauer die ehrenamtliche Geschäftsführung übernommen.
8: Der alte Geschäftsführer hat mehr oder weniger den Wunsch geäußert, in den verdienten Ruhestand zu gehen. Und der Vorstand des Fördervereins, das Technikmuseum Hugo Junkers, unter Vorsitzendem von Herrn Weber, hat dann eben halt danach gesucht, wer könnte ein geeigneter Kandidat sein. Und was soll ich sagen? Sie sind dann eben halt auf mich gestoßen, weil ich schon einige Zeit hier im Verein mitgearbeitet habe und auch die eine oder andere Aufgabe übernommen habe. Und somit konnte ich dann eben halt ein positives Bild vermitteln und habe dann eben halt sehr viel Spaß an dieser Aufgabe empfunden und habe mich deswegen beworben.
12: Mit der ehrenamtlichen Geschäftsführung übernimmt Dirk Schildhauer ein umfangreiches und breit gefächertes Aufgabenfeld. Dazu gehören unter anderem die organisatorische Leitung des Museums sowie die Begleitung von Projekten und Veranstaltungen.
8: Im Grunde genommen ist es so, dass ich also zwei Tage lang in der Woche hier bin. Das ist dienstags und donnerstags, weil es ist eben halt befristet von der Zeit her, die ich eben halt hier verbringen kann, weil ich selber noch selbstständig tätig bin mit meiner eigenen Firma. Und dann geht es eigentlich los, dass ich mich um die allgemeine Verwaltung hier kümmere, um viele Dinge, die im halt mit dem Museum anfallen. Das hat was auf der einen Seite was mit unserem Publikum zu tun, mit unseren Gästen, dass die sich hier wohlfühlen, bis hin eben halt zu technischen Abläufen, Arbeitsschutz, all die Dinge, die in der Verwaltung eigentlich notwendig sind. Das ist so mein Aufgabengebiet. Also ich versuche, viele Fäden mehr oder weniger auseinanderzustricken und wieder zusammenzuführen. Und das macht mir einen Heidenspaß. Ja, und für mich ist es ganz wichtig, dass ich einfach auch alle Dessauer einlade, einfach mal wieder einen Besuch im Museum durchzuführen. Und wenn das Wetter mal wieder etwas schlechter wird, dann haben wir auf alle Fälle unsere Türen geöffnet und laden alle Dessauer gerne ein, sich das Museum mal wieder neu anzugucken und vielleicht das eine oder andere neu zu entdecken.
12: Für viele Besucher des Dessauer Technikmuseums ist die rekonstruierte U52 der Höhepunkt. Dirk Schildhauer hingegen faszinieren vor allem das Stahlhaus und die Junkersmöbel.
8: Wir stehen hier zum Beispiel vor einem Stahlhaus, was eben halt ja Junkers entworfen hat. Und was mir besonders wichtig ist, worauf ich ganz gerne mal aufmerksam machen möchte, dass auch Herr Junkers neben seiner Fähigkeit, dann eben halt Flugzeuge zu entwickeln, aber auch ganz, ganz andere Dinge entworfen hat, wie zum Beispiel Möbel, die Sie eben halt hier im Hintergrund sehen. Die Produkte sind entstanden aus der Möglichkeit, Materialien aus seinem Flugzeugbau einfach zu verwenden. Das heißt also nachhaltig und kreativ. Und das möchte ich ganz gerne den Menschen auch ein klein wenig weiterbringen oder weiterhelfen oder eben halt nahebringen.
12: Doch neben den zahlreichen Exponaten und Ausstellungsstücken hält das Technikmuseum noch weitere Höhepunkte für seine Besucher bereit.
8: Also, eines der Highlights, was wir haben, ist, seit ganz kurzem haben wir über unsere Apollo-Abteilung, möchte ich sie mal bezeichnen, einen neuen VR-Flug, nämlich das Space Shuttle. Und das ist eine Sondersensation, dass ich sagen kann, also ich kann nur jeden einladen, hierher zu kommen und sich die Apollo-Mission anzuschauen, die wir eben halt hier anbieten. Und dann natürlich auch dieses neue Highlight, den Flug mit dem Space Shuttle durch unser All. Ich denke mal, alle Menschen, die es bisher getan bzw. diesen Flug absolviert haben über unsere VR-Technologie, sind sowas von begeistert, dass ich mich freue, dass wir dieses hier anbieten können. Aber es gibt natürlich auch Veranstaltungen, die wir haben, Vorträge, die wir haben. Auf unserer Internetseite werden wir das regelmäßig aktualisieren, dass alle Menschen auch wirklich wissen, welche spannenden Vorträge und welche spannenden Veranstaltungen wir derzeit noch planen und auch schon geplant haben.
12: Ein Blick in die Zukunft gehört für Dirk Schildhauer ebenfalls zu seinen neuen Aufgaben. Zahlreiche Projekte und Herausforderungen stehen bevor. Da alle Mitarbeiter ehrenamtlich tätig sind, freut sich der Förderverein über weitere engagierte Menschen, die sich mit einbringen möchten.
8: Die Zukunftspläne sind eigentlich ganz, ganz bedeutende. Erstens, dass das Museum erhalten bleibt. Das sagt sich jetzt vielleicht ganz einfach, aber das ist aufgrund der Förderstruktur, die wir eben halt nicht haben. Das heißt also, das Museum existiert ausschließlich von den Eintrittsgeldern und von den Verkäufen. Also eine der wichtigsten Aufgaben. Dann hat

0: Natürlich gehört dazu, auch den Förderverein so attraktiv wie möglich zu machen, dass wir auch junge Menschen begeistern, hier ehrenamtlich mitzuarbeiten. Um ehrlich zu sein, da fehlt uns ganz, ganz viel Potenzial, was wir eben halt erkannt haben, dass unser Verein, und da glaube ich, haben sehr viele Vereine dasselbe Problem, eine sehr, sehr hohe Altersstruktur haben. Wir möchten ganz gerne auch junge Menschen animieren, hier sich ehrenamtlich zu beteiligen. Und das wäre eben halt auch eine der dementsprechenden Aufgaben, die ich eben halt habe. Gerne eben halt am besten dienstags und donnerstags. Das sind so unsere Zeiten, wo sich die Ehrenamtlichen hier bei uns eben halt am wohlsten fühlen und deswegen auch hierher kommen. Es gibt verschiedene Arbeitsgruppen, die wir haben. Also angefangen von Motorenbau, Flugzeugkonstruktion, Rekonstruktion, bis hin von innen hier im Museum, bis hin von Außenanlagen. All die Dinge sind eben halt notwendig, dass die sich angeschaut und eben halt auch bearbeitet werden. Und Dienstags und Donnerstags sind so die Tage, wo man am besten sich mal einen Einblick verschaffen kann und dann einfach mal gucken kann, ob einem das so liegt oder ob man selber eine Interessensmöglichkeit hat, wo man sagen kann, Mensch, da kann ich mir vorstellen, als helfende Hand dabei zu sein.
1: Mit Dirk Schildhauer übernimmt ein engagierter Ehrenamtlicher Verantwortung für die weitere Entwicklung des Technikmuseums Hugo Junkers. Mit dem Förderverein und seinen vielen Helfern soll die Geschichte des Dessauer Ingenieurs und Luftfahrtpioniers auch in Zukunft lebendig bleiben und Besucher aus nah und fern begeistern.

Ich freue mich, dass Sie eingeschaltet haben und damit herzlich willkommen zur Mittwochsausgabe der Zeitnah-Nachrichten hier auf Rhein 1. Im Rahmen des Jubiläums 100 Jahre Bauhaus Dessau lädt die Stadt Dessau-Roßlau am 3. September um 18 Uhr zu einer besonderen Festtafel mit 100 Tischen auf dem Marktplatz ein. Bereits in den vergangenen Jahren hat das Format gezeigt, wie vielfältig, gastfreundlich und engagiert die Stadt ist. Vereine, Initiativen, Institutionen und ehrenamtliche Aktive präsentieren dabei die große Bandbreite ihres Engagements und zeigen, was gemeinsam bewegt werden kann. Die Festtafel soll die Vielfalt der Menschen in Dessau-Roßlau widerspiegeln und zugleich an die internationale Herkunft der Bauhausstudenten erinnern. Gleichzeitig bildet sie einen besonderen Auftakt für das Bauhausfest im Jubiläumsjahr. Interessierte Vereine, Einrichtungen, Initiativen und Unternehmen sind eingeladen, eine Tischpatenschaft zu übernehmen und sich sowie ihre Arbeit vorzustellen. Die Paten erhalten eine kostenfrei bereitgestellte Bierzeltgarnitur für 8 Personen, gestalten den Tisch und sorgen für Speisen und Getränke. Anmeldungen sind bis zum 14. August per E-Mail möglich. Der Elbepegel in der Doppelstadt ist gerade so niedrig wie schon lange nicht mehr. In Roßlau hat er sogar ein

0: Rekordtief erreicht. Nach Angaben des Wasserstraßen- und Schifffahrtsamts könnte der Pegel sogar noch weiter sinken. Ein Wasserentnahme- und Gießverbot hat die Stadt Dessau-Roßlau derweil noch nicht ausgesprochen.
1: Die Elbe in Dessau-Roßlau bekommt gerade die Auswirkungen der langen Trockenperiode zu spüren. In Dessau ist der Pegelstand des Flusses so niedrig wie schon lange nicht mehr. Am Sonntag, den 9. August, erreichte er seinen vorzeitigen Tiefststand mit nur 44 cm. Der niedrigste bekannte Wasserstand liegt zwar bei 20 cm, das ist aber auch schon über 60 Jahre her. In Roßlau kann man aktuell sogar ein Allzeitrekordtief messen. Bisher lag der niedrigste bekannte Wasserstand in der Schifferstadt bei 32 cm. Ein Wert aus dem August 2018. Am 10.8. diesen Jahres erreichte der Pegel in Roßlau einen Stand von 26 cm. In ganz Sachsen-Anhalt ist das Niedrigwasser ein Problem. So hat auch der Pegelstand der Elbe bei Magdeburg einen Allzeit-Tiefstwert erreicht. Wie das Wasserstraßen- und Schifffahrtsamt Elbe in ihrer Hochwasservorhersage vom Montag, den 10. August, angibt, könnte der Pegel in Dessau sogar noch weiter sinken. Für den 14.8. geben sie einen auf 5 cm gerundeten Wert von 40 cm an. Dabei handelt es sich allerdings nur um eine Abschätzung. Wie es genau mit dem Pegel der Elbe weitergeht, werden die nächsten Tage zeigen. Ein Wasserentnahme- und Gießverbot hat die Stadt Dessau-Roßlau jedenfalls noch nicht ausgesprochen. Im vergangenen Jahr gab es in der Doppelstadt aufgrund der lang anhaltenden Trockenperiode für den Zeitraum vom 1. Juli bis zum 30. September eine Allgemeinverfügung zur Beschränkung der Wasserentnahme aus Oberflächengewässern und Grundwasser. Die Wasserentnahme aus oberirdischen Gewässern mittels Pumpen war untersagt. Zudem durften Brunnen zur Bewässerung von privaten und öffentlichen Grünflächen sowie Sportanlagen zwischen 10 und 18 Uhr nicht genutzt werden. Aktuell gibt es derartige Verbote schon in mehreren Kreisen im Land. Neue Bänke aufgestellt. In der Ferdinand-von-Schill-Straße tut sich aktuell einiges. So wurden die Bauarbeiten im östlichen Teil der Straße beendet. Weiter geht es aktuell mit Tiefbauarbeiten sowie der Neugestaltung der Fahrbahnoberfläche und den Seitenbereichen auf Höhe der Kreuzung Ferdinand-von-Schill-Straße, Johannesstraße, Hans-Heinen-Straße. Neue Sitzgelegenheiten kann man im Bereich des Johannesviertels aber bereits nutzen. In der Ferdinand-von-Schill-Straße stehen diese auf Höhe einer dort angesiedelten Seniorenresidenz und laden zum Sitzen und Verweilen ein. In der Johannesstraße wurde eine ganze Sitzlandschaft fertiggestellt, welche durchaus etwas ungewöhnlich aussieht. Unterschiedliche Bänke aus Holz, mit und ohne Lehne, nehmen die Einfassung der dortigen Baumscheiben auf und verbinden sich zu einer einzigartigen Sitzlandschaft. Die Entwürfe dafür stammen vom Fachbereich Design der Hochschule Anhalt. Zur Umsetzung der Maßnahme konnte auch auf Fördermittel aus dem Programm Förderung des sozialen Zusammenhalts des Landes Sachsen-Anhalt zurückgegriffen werden. Baum für Adventsmarkt gesucht. Der Verein zur Förderung der Stadtkultur Dessau e.V. sucht aktuell zusammen mit dem Dessauer Adventsmarkt nach einem Baum. Jedoch soll es kein gewöhnliches Gehölz sein. So will man einen gut gewachsenen und mindestens 16 Meter hohen Weihnachtsbaum für den diesjährigen Dessauer Adventsmarkt finden. In den sozialen Medien hat man dazu aufgerufen. Wer einen passenden Baum hat, den er für den Markt spenden will, kann sich unter weihnachtsbaum@dessauer-adventsmarkt.de melden. Die eigene Adresse, ein bis zwei Fotos des Baumes sowie die Telefonnummer zur Terminvereinbarung für die Vorortbesichtigung sollten dabei mitgesendet werden. Man hofft, bald einen passenden Baum zu finden, damit auch der diesjährige Adventsmarkt auf dem Dessauer Marktplatz wieder etwas ganz Besonderes wird. Wahlplakate beschädigt. Die Wahl in Sachsen-Anhalt rückt immer näher und überall im Bundesland sieht man Wahlwerbung im öffentlichen Raum. In vielen Städten und Gemeinden kam es bereits vermehrt zur Beschädigung von Wahlplakaten. Auch Dessau blieb davon nicht verschont. So wurden einige Wahlplakate im Lustgarten Opfer von Vandalismus.
0: Vom 17. August bis voraussichtlich 18. September führte das Tiefbauamt der Stadt Dessau-Roßlau Instandsetzungsarbeiten an der Asphaltfahrbahn der Sollnitzer Allee durch. Die Arbeiten erfolgen in zwei Bauabschnitten und bringen zeitweise Sperrungen verschiedener Straßenbereiche mit sich. Der Gewerbepark bleibt während der gesamten Bauzeit erreichbar. Im ersten Bauabschnitt ist die Zufahrt nur über die Einmündung am Eichengarten möglich. Die Einmündung Scholitzer Acker bleibt gesperrt. Die Ausfahrt erfolgt über den Stichweg am Fastfood-Restaurant und der Tankstelle zum Parkplatz des Zollamtes sowie über die geöffnete Oranienbaumer Straße. Der überörtliche Verkehr in Richtung Sollnitz wird über eine ausgeschilderte Umleitung durch Mildensee geführt. Im zweiten Bauabschnitt wird der Bereich am Eichengarten sowie der östliche Teil der Sollnitzer Allee gesperrt. Die Zufahrt zum Gewerbepark erfolgt dann über Scholitzer Acker. Der Verkehr in Richtung Sollnitz wird an der Baustelle vorbeigeführt. Für den Gegenverkehr werden Umleitungen ausgeschildert. Während der Bauzeit werden für Buslinien Ersatzhaltestellen eingerichtet. Fußgänger und Radfahrer können das Gewerbegebiet über geeignete Querungsmöglichkeiten weiterhin sicher erreichen. An der Elbe in Dessau wurde Anfang August wieder ordentlich gefeiert. Beim Sandsackfest konnte bei freiem Eintritt ein Kinderprogramm, Speisen und Getränke sowie Live-Musik genossen werden. Entstanden ist das Fest in Dessau-Ziebig vor über 20 Jahren infolge des Jahrhunderthochwassers im Jahre 2002.
1: 24 Jahre ist es her, aber bei vielen Dessauern ist es wahrscheinlich immer noch als eines der einschneidendsten Ereignisse der Stadt im Kopf geblieben. Die Rede ist vom ersten Jahrhunderthochwasser im August 2002. 11 Jahre später kam das zweite Jahrhunderthochwasser. Nach 2002 war man in der Stadt an Elbe und Mulde jedoch besser auf das extreme Ereignis vorbereitet. Dafür sorgte auch die Interessengemeinschaft Hochwasserschutz Elbe-Mulde e.V. Um an die beiden Hochwasser zu erinnern, aber auch um ausgiebig zu feiern, lud der Verein am 1. August wieder zum alljährlichen Sandsackfest an die Elbe in Dessau-Ziebig ein.
2: 2002 war also unser erlebtes Hochwasser, dann 2013 wieder. Aber nach 2002 haben wir uns hier in Ziebig zusammengefunden und haben festgestellt, dass es ganz wichtig ist, dass wir untereinander uns kennen, dass wir miteinander kommunizieren, damit wir auch uns untereinander helfen können. Und wir kennen ja den Hochwasserschutz, einmal den technischen Hochwasserschutz, den operativen. Und für den operativen Hochwasserschutz ist es einfach wichtig, dass wir auch zwischendurch Übungen machen, dass es Deichläufer gibt und so weiter. Und das ist alles nach dem Hochwasser 2002 entstanden. Und da haben wir gesagt, wir wollen nicht nur arbeiten, sondern auch mal feiern, auch das Schöne genießen. Und deswegen dadurch ist das Sandsackfest entstanden.
1: Über mehr als 20 Jahre hat sich das Sandsackfest immer weiterentwickelt und bietet mittlerweile ein umfangreiches Programm für zahlreiche Besucher an. Einfach ist es für die Projektgruppe Sandsackfest, welche für die Organisation zuständig ist, aber nicht immer. In diesem Jahr konnte man sich jedoch über Unterstützung freuen.
2: Ja, wir haben damals gesagt, die Interessengemeinschaft ist ja neutral. Wir haben alle Parteien zusammengetrommelt, wir haben alle Gemeinden zusammengetrommelt und haben gesagt, wir wollen das gemeinschaftlich wuppen. Letztendlich, wenn es nach Arbeit riecht, dann bleibt immer nur ein kleiner Kern übrig. Und wir sind jetzt, sage ich mal, 6, 7 Leute, die das jedes Jahr machen und die das auch im Prinzip finanziell vorfinanzieren. Und wir hoffen dann immer, dass wir unterm Strich nach dem Fest auch bei Null wieder rauskommen. Und dieses Jahr haben wir auch, wie letztes Jahr, auch Fördermittel von der Stadt bekommen. Über den Stadtbezirksbeirat ist Geld für uns genehmigt worden, sodass wir das ein bisschen lockerer nehmen können.
1: Ab 17 Uhr startete das Sandsackfest in diesem Jahr. Bei freiem Eintritt wurde für alle Besucher eine Menge geboten.
2: Auch wir haben es dieses Jahr ein bisschen größer aufgebaut. Wir wollen so ein bisschen Anlauf nehmen, weil wir nächstes Jahr 25 Jahre feiern. Wir haben ja 2002 das Hochwasser gehabt, 2027 würden wir 25 Jahre. Und wir haben diesmal auch ein bisschen früher angefangen.

0: Donner Pasta mit Nudelgerichten, sodass auch was Vegetarisches dabei ist. Ja, was haben wir noch? Und die Kugelkutsche. Das Wetter spricht ja Gott sei Dank auch für uns. Wir haben heute Morgen im strömenden Regen aufgebaut, aber jetzt scheint die Sonne und ich glaube, wir kriegen auch Eis verkauft. Wir haben eine Band aus Berlin angeheuert, das ist die Kapelle Blank. Und aus der Kapelle Blank kristallisiert sich noch ein Duo heraus, die werden im Wechsel dann spielen.
1: Für die Interessensgemeinschaft Hochwasserschutz Elbe-Mulde ist ein ganz wichtiger Aspekt beim Fest, aber natürlich auch der Austausch untereinander und dass alle Einwohner der Doppelstadt noch näher zusammenrücken. Im nächsten Jahr steht dann, wie bereits erwähnt, die Jubiläumsausgabe des Fests an. Genaue Ideen dafür hat man zwar noch nicht, will sich aber zeitnah zusammensetzen und darüber beraten.
2: Ein 59-jähriger Fahrer eines Nissans befuhr am 9. August gegen 8.25 Uhr die Bundesstraße 184 aus Richtung Bitterfeld-Wolfen kommend in Richtung Hohe Straße. An der Einmündung zur Heidestraße musste er verkehrsbedingt anhalten. Eine 71-jährige Fahrerin eines Audi fuhr auf das stehende Fahrzeug auf. Der Nissan kollidierte infolge des Aufpralls mit einem davor befindlichen Mitsubishi einer 73-jährigen Fahrzeugführerin. Personen wurden durch den Zusammenstoß nicht verletzt. Der Gesamtschaden wird hier auf 23.000 Euro geschätzt. Damit sind wir am Ende unserer Mittwochsausgabe der Zeitnah Nachrichten. Schauen jetzt noch auf das Wetter und auf die Meldungen aus der Region. Am Donnerstag um 18 Uhr melden wir uns dann mit frischen Nachrichten wieder. Bis dahin machen Sie es gut und auf Wiedersehen.
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5: Zum Donnerstag steigen die Temperaturen um 4 Grad an. Heißt, wir erreichen eine Maximaltemperatur von 29 Grad Celsius. Dabei bleibt es den gesamten Tag über sonnig und trocken. Der Wind ist hauptsächlich aus dem Osten zu erwarten. Mehr als eine leichte Brise wird es nicht. In den kommenden Tagen steigen die Temperaturen weiter, also viel Trinken nicht vergessen.
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8: Mitten in Bitterfeld gibt es einen neuen Ort zum Treffen, Feiern und Verweilen. Im Rathaus Innenhof ist die Kommunallounge eröffnet worden. Bühne, Beleuchtung und verschiedene Sitzmöglichkeiten sollen den Platz künftig regelmäßig zum Veranstaltungsort machen.
9: Die Idee geht zurück auf ein besonderes Event, 800 Jahre Bitterfeld. Da haben wir das erste Mal ja probiert, wie kann man diesen Innenhof gestalten, kann man hier zusätzlich auch Programme anbieten. Es ist damals gemacht worden und es war sehr erfolgreich.
8: Nach der Premiere zur 800-Jahr-Feier und weiteren Veranstaltungen im vergangenen Sommer wurde aus dem zeitweisen Angebot nun eine dauerhafte Einrichtung. Der Umbau erfolgte in kurzer Zeit. Fertig ist die Lounge aber noch nicht.
10: Zufrieden. Innerhalb kürzester Zeit ist es uns hier also gelungen, eine nachhaltige Infrastruktur zu entwickeln über eine Bühne, über Stromversorgung, über Trinkwasserversorgung und wir haben auch den ersten Schritt Richtung Einfriedung getan. Im Torbogen befindet sich mittlerweile eine feste Vergitterung.
8: Genutzt werden soll die Fläche möglichst vielfältig. Vereine, Institutionen, Unternehmen und andere Veranstalter können die vorhandene Infrastruktur nutzen. Ziel ist es, Veranstaltungen einfacher und mit weniger Aufwand auf die Beine zu stellen.
11: Wir haben uns an die 800-Jahr-Feier zurückerinnert und an das, was in 2025 die Sommer lang war. Und haben gesagt, dann lasst es uns richtig machen, richtig

0: Heißt für uns eine feste Bühne, die immer bleibt, Technik, die immer bleibt, Sitzmöglichkeiten, die alle nutzen können und Beleuchtung und auch Zaun drumherum aus Sicherheitsgründen, dass das alles passt. Damit das Ziel, und das ist wirklich so, dass wir möglichst viele unterschiedliche Anbieter haben, ob das jetzt Vereine sind oder Firmen, die sagen, wir machen eine Präsentation, wir machen eine kleine Lesung, alles Mögliche soll ja durchgeführt werden.
1: Wie vielfältig die Angebote sein können, zeigte sich bereits bei der Eröffnung. Beim ersten Marktplatz der Talente präsentierten sich rund 20 Vereine, Institutionen und Unternehmen. Ein weiterer Höhepunkt war die Auszeichnung der Gewinner des Malwettbewerbs zum 20-jährigen Bestehen des Bitterfelder Bogens. 120 Bilder von Kindern und Jugendlichen waren eingereicht worden. Aus 20 ausgewählten Arbeiten konnten die Besucher ihre Favoriten wählen. Insgesamt wurden 570 Stimmen abgegeben. Den ersten Platz holte Larissa Gavrilova vom Jugendclub Linde. Ihr Bild zeigte den Bitterfelder Bogen mit Pflanzen, einem Flugzeug und Dinosauriern. Ausgezeichnet wurde sie von Oberbürgermeister Armin Schenk und Kulturbotschafterin Jana Respondek. Unterstützt wird die Kommunallounge von der kommunalen Familie, darunter auch die Stadtwerke Bitterfeld-Wolfen.
2: Ich denke, das ist ein Teil unseres Unternehmensziels. Unser Claim ist ja auf gute Nachbarschaft. Und insofern betrachten wir das nicht nur so als Floskel, sondern der wirtschaftliche Erfolg, den die Stadtwerke und alle kommunalen Unternehmen auch haben, der soll natürlich in die Region zurückfließen.
1: Für die Besucher ist dabei vor allem entscheidend, was tatsächlich auf dem Platz passiert. Deshalb haben wir uns bei der Eröffnung umgehört.
3: Ich finde das echt cool hier. Wir kommen vom Schwabenland. Und ja, wir kennen uns da oben halt weit aus, aber ich finde es schön hier.
4: Wir sind mehr oder weniger jetzt so reingestolpert, ohne das zu wissen, was hier los ist.
5: Es ist wunderschön. Wir sind sehr positiv überrascht. Die Leute sind sehr freundlich. Es ist ein ganz toller Ort, ein sonniger, schöner Ort. Also da gehen die Herzen auf. Ganz toll. Wir freuen uns, hier sein zu dürfen. Und das Event finde ich super klasse. Ganz tolle Idee.
6: Wir finden es schön. Wir waren letztes Jahr schon da und jetzt sind wir dieses Jahr wieder hier.
7: Zumindest mal vorbeigucken.
8: Gemütlich, ja.
9: Ja, ist richtig schön. Ich finde es auch, die Sonne drückt zwar ein bisschen, aber wenn man hier so sitzt auf den Sitzkissen, ist es sehr entspannt.
10: Ich finde es sehr schön, aber traurig, dass so wenig gekommen sind.
1: Die Rückmeldungen fallen überwiegend positiv aus. Besonders die Aussicht auf regelmäßige Veranstaltungen und mehr Leben in der Innenstadt kommt bei den Besuchern gut an. Auch am Abend verändert sich der Innenhof durch die Gestaltung deutlich.
2: Also ich muss sagen, am Anfang, man hatte eine Vorstellung, es gab hier auch viele animierte Bilder vorher, aber wenn man es dann so sieht, insbesondere am Abend, wir haben es gestern schon mal sehen können, mit einer entsprechenden Beleuchtung, dann ist das natürlich eine tolle Atmosphäre, gerade vor der Kulisse hier.
1: Ganz fertig ist die Lounge noch nicht. Geplant sind eine vollständige Einfriedung sowie später auch Lösungen für Schatten und schlechtes Wetter.
11: Wir haben natürlich noch ganz viele Ideen. Im kommenden Jahr soll die gesamte Einfriedung des Areals erfolgen. Es ist auch in späteren Schritten geplant, eine Verschattung oder auch eine Variante für schlechteres Wetter zu schaffen, sodass man die Fläche also auch ganzjährig nutzen kann.
1: Aus einer Idee zur 800-Jahr-Feier ist damit ein dauerhafter Treffpunkt entstanden. Jetzt soll die Kommunallounge regelmäßig mit Veranstaltungen gefüllt werden und so auch die Bitterfelder Innenstadt ein Stück lebendiger machen.
12: Ob Flugzeuge, Motoren oder historische Technologie, das Technikmuseum Hugo Junkers ist ein beliebtes Ausflugsziel für Besucher aus nah und fern. Sie kommen, um die zahlreichen Exponate des Dessauer Ingenieurs und Luftfahrtspionier Hugo Junkers aus nächster Nähe zu entdecken. Getragen und betrieben wird das Museum vom Förderverein Technikmuseum Hugo Junkers Dessau e.V. Seit dem 1. Juni hat Dirk Schildhauer die ehrenamtliche Geschäftsführung übernommen.
13: Der alte Geschäftsführer hat mehr oder weniger den Wunsch geäußert, in den verdienten Ruhestand zu gehen. Und der Vorstand des Fördervereins, das Technikmuseum Hugo Junkers, unter Vorsitzendem von Herrn Weber, hat dann eben halt danach gesucht, wer könnte ein geeigneter Kandidat sein. Und was soll ich sagen, Sie sind dann eben halt auf mich gestoßen, weil ich schon einige Zeit hier im Verein mitgearbeitet habe und auch die eine oder andere Aufgabe übernommen habe. Und somit konnte ich dann eben halt ein positives Bild vermitteln und habe dann eben halt sehr viel Spaß an dieser Aufgabe empfunden und habe mich deswegen beworben.
12: Mit der ehrenamtlichen Geschäftsführung übernimmt Dirk Schildhauer ein umfangreiches und breit gefächertes Aufgabenfeld. Dazu gehören unter anderem die organisatorische Leitung des Museums sowie die Begleitung von Projekten und Veranstaltungen.
13: Im Grunde genommen ist es so, dass ich also 2 Tage lang in der Woche hier bin. Das ist dienstags und donnerstags, weil es ist eben halt befristet von der Zeit her, die ich eben halt hier verbringen kann, weil ich selber noch selbstständig tätig bin mit meiner eigenen Firma. Und dann geht es eigentlich los, dass ich mich um die allgemeine Verwaltung hier kümmere, um viele Dinge, die eben halt mit dem Museum anfallen. Das hat was auf der einen Seite was mit unserem Publikum zu tun, mit unseren Gästen, dass die sich hier wohlfühlen, bis hin eben halt zu technischen Abläufen, Arbeitsschutz, all die Dinge, die in der Verwaltung eigentlich notwendig sind. Das ist so meine Aufgabengebiet. Also ich versuche, viele Fäden mehr oder weniger auseinanderzustricken und wieder zusammenzuführen. Und das macht mir einen Heidenspaß. Ja, und für mich ist es ganz wichtig, dass ich einfach auch alle Dessauer einlade, einfach mal wieder einen Besuch im Museum durchzuführen. Und wenn das Wetter mal wieder etwas schlechter wird, dann haben wir auf alle Fälle unsere Türen geöffnet und laden alle Dessauer gerne ein, sich das Museum mal wieder neu anzugucken und vielleicht das eine oder andere neu zu entdecken.
12: Für viele Besucher des Dessauer Technikmuseums ist die rekonstruierte U52 der Höhepunkt. Dirk Schildhauer hingegen faszinieren vor allem das Stahlhaus und die Junkersmöbel.
13: Wir stehen hier zum Beispiel vor einem Stahlhaus, was eben halt Herr Junkers entworfen hat. Und was mir besonders wichtig ist, worauf ich ganz gerne mal aufmerksam machen möchte, dass auch Herr Junkers neben seiner Fähigkeit, dann eben halt Flugzeuge zu entwickeln, aber auch ganz, ganz andere Dinge entworfen hat, wie zum Beispiel Möbel, die Sie eben halt hier im Hintergrund sehen. Die Produkte sind entstanden aus der Möglichkeit, Materialien aus seinem Flugzeugbau einfach zu verwenden. Das heißt also nachhaltig und kreativ. Und das möchte ich ganz gerne den Menschen auch ein klein wenig weiterbringen oder weiterhelfen oder eben halt nahebringen.
12: Doch neben den zahlreichen Exponaten und Ausstellungsstücken hält das Technikmuseum noch weitere Höhepunkte für seine Besucher bereit.
13: Also, eines der Highlights, was wir haben, ist, seit ganz kurzem haben wir über unsere Apollo-Abteilung, möchte ich sie mal bezeichnen, einen neuen VR-Flug, nämlich das Space Shuttle. Und das ist eine Sondersensation, dass ich sagen kann, also ich kann nur jeden einladen, hierher zu kommen und sich die Apollo-Mission anzuschauen, die wir eben halt hier anbieten. Und dann natürlich auch dieses neue Highlight, den Flug mit dem Space Shuttle durch unser All. Ich denke mal, alle Menschen, die es bisher getan bzw. diesen Flug absolviert haben über unsere VR-Technologie, sind sowas von begeistert, dass ich mich freue, dass wir dieses hier anbieten können. Aber es gibt natürlich auch Veranstaltungen, die wir haben, Vorträge, die wir haben. Auf unserer Internetseite werden wir das regelmäßig aktualisieren, dass alle Menschen auch wirklich wissen, welche spannenden Vorträge und welche spannenden Veranstaltungen wir derzeit noch planen und auch schon geplant haben.
12: Ein Blick in die Zukunft gehört für Dirk Schildhauer ebenfalls zu seinen neuen Aufgaben. Zahlreiche Projekte und Herausforderungen stehen bevor. Da alle Mitarbeiter ehrenamtlich tätig sind, freut sich der Förderverein über weitere engagierte Menschen, die sich mit einbringen möchten.
13: Die Zukunftspläne sind eigentlich ganz, ganz bedeutende. Erstens, dass das Museum erhalten bleibt. Das sagt sich jetzt vielleicht ganz einfach, aber das ist aufgrund der Förderstruktur, die wir eben halt nicht haben. Das heißt also, das Museum existiert ausschließlich von den Eintrittsgeldern und von den Verkäufen. Also eine der wichtigsten Aufgaben. Dann natürlich gehört dazu, auch den Förderverein so attraktiv wie möglich zu machen, dass wir auch junge Menschen begeistern, hier ehrenamtlich mitzuarbeiten. Um ehrlich zu sein, da fehlt uns ganz, ganz viel Potenzial, was wir eben halt erkannt haben, dass unser Verein, und da glaube ich, haben sehr viele Vereine dasselbe Problem, eine sehr, sehr hohe Altersstruktur haben. Wir möchten ganz gerne auch junge Menschen animieren, hier sich ehrenamtlich zu beteiligen, und das wäre eben halt auch eine der dementsprechenden Aufgaben, die ich eben halt habe. gerne eben halt am besten dienstags und donnerstags. Das sind so unsere Zeiten, wo sich die Ehrenamtlichen hier bei uns eben halt am wohlsten fühlen und deswegen auch hierher kommen. Es gibt verschiedene Arbeitsgruppen, die wir haben. Also angefangen von Motorenbau, Flugzeugkonstruktion, Rekonstruktion, bis hin von innen hier im Museum, bis hin von Außenanlagen. All die Dinge sind eben halt notwendig, dass die sich angeschaut und eben halt auch bearbeitet werden. Und dienstags und donnerstags sind so die Tage, wo man am besten sich mal einen Einblick verschaffen kann und dann einfach mal gucken kann, ob einem das so liegt oder ob man selber eine Interessensmöglichkeit hat, wo man sagen kann, Mensch, da kann ich mir vorstellen, als helfende Hand dabei zu sein.
12: Mit Dirk Schildhauer übernimmt ein engagierter Ehrenamtlicher Verantwortung für die weitere Entwicklung des Technikmuseums Hugo Junkers. Mit dem Förderverein und seinen vielen Helfern soll die Geschichte des Dessauer Ingenieurs und Luftfahrtpioniers auch in Zukunft lebendig bleiben und Besucher aus nah und fern begeistern.

0: Ich freue mich, dass Sie eingeschaltet haben und damit herzlich willkommen zur Mittwochsausgabe der Zeitnah-Nachrichten hier auf Rhein 1. Im Rahmen des Jubiläums 100 Jahre Bauhaus Dessau lädt die Stadt Dessau-Roßlau am 3. September um 18 Uhr zu einer besonderen Festtafel mit 100 Tischen auf dem Marktplatz ein. Bereits in den vergangenen Jahren hat das Format gezeigt, wie vielfältig, gastfreundlich und engagiert die Stadt ist. Vereine, Initiativen, Institutionen und ehrenamtliche Aktive präsentieren dabei die große Bandbreite ihres Engagements und zeigen, was gemeinsam bewegt werden kann. Die Festtafel soll die Vielfalt der Menschen in Dessau-Roßlau widerspiegeln und zugleich an die internationale Herkunft der Bauhausstudenten erinnern. Gleichzeitig bildet sie einen besonderen Auftakt für das Bauhausfest im Jubiläumsjahr. Interessierte Vereine, Einrichtungen, Initiativen und Unternehmen sind eingeladen, eine Tischpatenschaft zu übernehmen und sich sowie ihre Arbeit vorzustellen. Die Paten erhalten eine kostenfrei bereitgestellte Bierzeltgarnitur für 8 Personen, gestalten den Tisch und sorgen für Speisen und Getränke. Anmeldungen sind bis zum 14. August per E-Mail möglich. Der Elbepegel in der Doppelstadt ist gerade so niedrig wie schon lange nicht mehr. In Roßlau hat er sogar ein Rekordtief erreicht. Nach Angaben des Wasserstraßen- und Schifffahrtsamts könnte der Pegel sogar noch weiter sinken. Ein Wasserentnahme- und Gießverbot hat die Stadt Dessau-Roßlau derweil noch nicht ausgesprochen.
1: Die Elbe in Dessau-Roßlau bekommt gerade die Auswirkungen der langen Trockenperiode zu spüren. In Dessau ist der Pegelstand des Flusses so niedrig wie schon lange nicht mehr. Am Sonntag, den 9. August, erreichte er seinen vorzeitigen Tiefststand mit nur 44 cm. Der niedrigste bekannte Wasserstand liegt zwar bei 20 cm, das ist aber auch schon

0: über 60 Jahre her. In Roßlau kann man aktuell sogar ein Allzeitrekordtief messen. Bisher lag der niedrigste bekannte Wasserstand in der Schifferstadt bei 32 cm. Ein Wert aus dem August 2018. Am 10.8. diesen Jahres erreichte der Pegel in Roßlau einen Stand von 26 cm. In ganz Sachsen-Anhalt ist das Niedrigwasser ein Problem. So hat auch der Pegelstand der Elbe bei Magdeburg einen Allzeit-Tiefstwert erreicht. Wie das Wasserstraßen- und Schifffahrtsamt Elbe in ihrer Hochwasservorhersage vom Montag, den 10. August, angibt, könnte der Pegel in Dessau sogar noch weiter sinken. Für den 14.8. geben sie einen auf 5 cm gerundeten Wert von 40 cm an. Dabei handelt es sich allerdings nur um eine Abschätzung. Wie es genau mit dem Pegel der Elbe weitergeht, werden die nächsten Tage zeigen. Ein Wasserentnahme- und Gießverbot hat die Stadt Dessau-Roßlau jedenfalls noch nicht ausgesprochen. Im vergangenen Jahr gab es in der Doppelstadt aufgrund der lang anhaltenden Trockenperiode für den Zeitraum vom 1. Juli bis zum 30. September eine Allgemeinverfügung zur Beschränkung der Wasserentnahme aus Oberflächengewässern und Grundwasser. Die Wasserentnahme aus oberirdischen Gewässern mittels Pumpen war untersagt. Zudem durften Brunnen zur Bewässerung von privaten und öffentlichen Grünflächen sowie Sportanlagen zwischen 10 und 18 Uhr nicht genutzt werden. Aktuell gibt es derartige Verbote schon in mehreren Kreisen im Land. Neue Bänke aufgestellt. In der Ferdinand-von-Schill-Straße tut sich aktuell einiges. So wurden die Bauarbeiten im östlichen Teil der Straße beendet. Weiter geht es aktuell mit Tiefbauarbeiten sowie der Neugestaltung der Fahrbahnoberfläche und den Seitenbereichen auf Höhe der Kreuzung Ferdinand-von-Schill-Straße, Johannesstraße, Hans-Heinen-Straße. Neue Sitzgelegenheiten kann man im Bereich des Johannesviertels aber bereits nutzen. In der Ferdinand-von-Schill-Straße stehen diese auf Höhe einer dort angesiedelten Seniorenresidenz und Laden zum Sitzen und Verweilen ein. In der Johannesstraße wurde eine ganze Sitzlandschaft fertiggestellt, welche durchaus etwas ungewöhnlich aussieht. Unterschiedliche Bänke aus Holz, mit und ohne Lehne, nehmen die Einfassung der dortigen Baumscheiben auf und verbinden sich zu einer einzigartigen Sitzlandschaft. Die Entwürfe dafür stammen vom Fachbereich Design der Hochschule Anhalt. Zur Umsetzung der Maßnahme konnte auch auf Fördermittel aus dem Programm Förderung des sozialen Zusammenhalts des Landes Sachsen-Anhalt zurückgegriffen werden. Baum für Adventsmarkt gesucht. Der Verein zur Förderung der Stadtkultur Dessau e.V. sucht aktuell zusammen mit dem Dessauer Adventsmarkt nach einem Baum. Jedoch soll es kein gewöhnliches Gehölz sein. So will man einen gut gewachsenen und mindestens 16 Meter hohen Weihnachtsbaum für den diesjährigen Dessauer Adventsmarkt finden. In den sozialen Medien hat man dazu aufgerufen. Wer einen passenden Baum hat, den er für den Markt spenden will, kann sich unter weihnachtsbaum@dessauer-adventsmarkt.de melden. Die eigene Adresse, ein bis zwei Fotos des Baumes sowie die Telefonnummer zur Terminvereinbarung für die Vorortbesichtigung sollten dabei mitgesendet werden. Man hofft, bald einen passenden Baum zu finden, damit auch der diesjährige Adventsmarkt auf dem Dessauer Marktplatz wieder etwas ganz Besonderes wird. Wahlplakate beschädigt. Die Wahl in Sachsen-Anhalt rückt immer näher und überall im Bundesland sieht man Wahlwerbung im öffentlichen Raum. In vielen Städten und Gemeinden kam es bereits vermehrt zur Beschädigung von Wahlplakaten. Auch Dessau blieb davon nicht verschont. So wurden einige Wahlplakate im Lustgarten Opfer von Vandalismus.
1: Vom 17. August bis voraussichtlich 18. September führte das Tiefbauamt der Stadt Dessau-Roßlau Instandsetzungsarbeiten an der Asphaltfahrbahn der Sollnitzer Allee durch. Die Arbeiten erfolgen in zwei Bauabschnitten und bringen zeitweise Sperrungen verschiedener Straßenbereiche mit sich. Der Gewerbepark bleibt während der gesamten Bauzeit erreichbar. Im ersten Bauabschnitt ist die Zufahrt nur über die Einmündung am Eichengarten möglich. Die Einmündung Scholitzer Acker bleibt gesperrt. Die Ausfahrt erfolgt über den Stichweg am Fastfood-Restaurant.

0: unter der Tankstelle zum Parkplatz des Zollamtes sowie über die geöffnete Oranienbaumer Straße. Der überörtliche Verkehr in Richtung Solnitz wird über eine ausgeschilderte Umleitung durch Mildensee geführt. Im zweiten Bauabschnitt wird der Bereich am Eichengarten sowie der östliche Teil der Solnitzer Allee gesperrt. Die Zufahrt zum Gewerbepark erfolgt dann über Scholitzer Acker. Der Verkehr in Richtung Solnitz wird an der Baustelle vorbeigeführt. Für den Gegenverkehr werden Umleitungen ausgeschildert. Während der Bauzeit werden für Buslinien Ersatzhaltestellen eingerichtet. Fußgänger und Radfahrer können das Gewerbegebiet über geeignete Querungsmöglichkeiten weiterhin sicher erreichen. An der Elbe in Dessau wurde Anfang August wieder ordentlich gefeiert. Beim Sandsackfest konnte bei freiem Eintritt ein Kinderprogramm, Speisen und Getränke sowie Live-Musik genossen werden. Entstanden ist das Fest in Dessau-Ziebig vor über 20 Jahren infolge des Jahrhunderthochwassers im Jahre 2002.
1: 24 Jahre ist es her, aber bei vielen Dessauern ist es wahrscheinlich immer noch als eines der einschneidendsten Ereignisse der Stadt im Kopf geblieben. Die Rede ist vom ersten Jahrhunderthochwasser im August 2002. 11 Jahre später kam das zweite Jahrhunderthochwasser. Nach 2002 war man in der Stadt an Elbe und Mulde jedoch besser auf das extreme Ereignis vorbereitet. Dafür sorgte auch die Interessengemeinschaft Hochwasserschutz Elbe-Mulde e.V. Um an die beiden Hochwasser zu erinnern, aber auch um ausgiebig zu feiern, lud der Verein am 1. August wieder zum alljährlichen Sandsackfest an die Elbe in Dessau-Ziebig ein.
2: 2002 war also unser erlebtes Hochwasser, dann 2013 wieder. Aber nach 2002 haben wir uns hier in Ziebig zusammengefunden und haben festgestellt, dass es ganz wichtig ist, dass wir untereinander uns kennen, dass wir miteinander kommunizieren, damit wir auch uns untereinander helfen können. Und wir kennen ja den Hochwasserschutz, einmal den technischen Hochwasserschutz, den operativen. Und für den operativen Hochwasserschutz ist es einfach wichtig, dass wir auch zwischendurch Übungen machen, dass es Deichläufer gibt und so weiter. Und das ist alles nach dem Hochwasser 2002 entstanden. Und da haben wir gesagt, wir wollen nicht nur arbeiten, sondern auch mal feiern, auch das Schöne genießen. Und deswegen dadurch ist das Sandsackfest entstanden.
1: Über mehr als 20 Jahre hat sich das Sandsackfest immer weiterentwickelt und bietet mittlerweile ein umfangreiches Programm für zahlreiche Besucher an. Einfach ist es für die Projektgruppe Sandsackfest, welche für die Organisation zuständig ist, aber nicht immer. In diesem Jahr konnte man sich jedoch über Unterstützung freuen.
2: Ja, wir haben damals gesagt, die Interessengemeinschaft ist ja neutral. Wir haben alle Parteien zusammengetrommelt, wir haben alle Gemeinden zusammengetrommelt und haben gesagt, wir wollen das gemeinschaftlich wuppen. Letztendlich, wenn es nach Arbeit riecht, dann bleibt immer nur ein kleiner Kern übrig. Und wir sind jetzt, sage ich mal, 6, 7 Leute, die das jedes Jahr machen und die das auch im Prinzip finanziell vorfinanzieren. Und wir hoffen dann immer, dass wir unterm Strich nach dem Fest auch bei Null wieder rauskommen. Und dieses Jahr haben wir auch, wie letztes Jahr, auch Fördermittel von der Stadt bekommen. Über den Stadtbezirksbeirat ist Geld für uns genehmigt worden, sodass wir das ein bisschen lockerer nehmen können.
1: Ab 17 Uhr startete das Sandsackfest in diesem Jahr. Bei freiem Eintritt wurde für alle Besucher eine Menge geboten.
2: Auch wir haben es dieses Jahr ein bisschen größer aufgebaut. Wir wollen so ein bisschen Anlauf nehmen, weil wir nächstes Jahr 25 Jahre feiern. Wir haben ja 2002 das Hochwasser gehabt, 2027 würden wir 25 Jahre. Und wir haben diesmal auch ein bisschen früher angefangen, damit für die Kinder was dabei ist. Und auch natürlich mit dem Hintergedanken, die Jugend so ein bisschen an das Thema heranzuführen. Denn wir brauchen bei den Deichläufern nicht nur Senioren, sondern auch jüngere Leute. Also der Nachwuchs muss kommen. Und da haben wir hinten für die Familien Hüpfburg, Kinderschminken und Clown Trixi kommt noch. Ja, und dann für die Erwachsenen gibt es hier verschiedene Köstlichkeiten. Einmal Wörlitzer Brauerei mit gegrilltem und Getränken aller Art. Den Weinhandel, also Angelikas Weinhandel mit köstlichen Weinen. den Foodtruck hier aus Ziebig, Donner Pasta mit Nudelgerichten, sodass auch was Vegetarisches dabei ist. Ja, was haben wir noch? Und die Kugelkutsche. Das Wetter spricht ja Gott sei Dank auch für uns. Wir haben heute Morgen im strömenden Regen aufgebaut, aber jetzt scheint die Sonne und ich glaube, wir kriegen auch Eis verkauft. Wir haben eine Band aus Berlin angeheuert, das ist die Kapelle Blank. Und aus der Kapelle Blank kristallisiert sich noch ein Duo heraus, die werden im Wechsel dann spielen.
1: Für die Interessensgemeinschaft Hochwasserschutz Elbe-Mulde ist ein ganz wichtiger Aspekt beim Fest, aber natürlich auch der Austausch untereinander und dass alle Einwohner der Doppelstadt noch näher zusammenrücken. Im nächsten Jahr steht dann, wie bereits erwähnt, die Jubiläumsausgabe des Fests an. Genaue Ideen dafür hat man zwar noch nicht, will sich aber zeitnah zusammensetzen und darüber beraten.
0: Ein 59-jähriger Fahrer eines Nissans befuhr am 9. August gegen 8.25 Uhr die Bundesstraße 184 aus Richtung Bitterfeld-Wolfen kommend in Richtung Hohe Straße. An der Einmündung zur Heidestraße musste er verkehrsbedingt anhalten. Eine 71-jährige Fahrerin eines Audi fuhr auf das stehende Fahrzeug auf. Der Nissan kollidierte infolge des Aufpralls mit einem davor befindlichen Mitsubishi einer 73-jährigen Fahrzeugführerin. Personen wurden durch den Zusammenstoß nicht verletzt. Der Gesamtschaden wird hier auf 23.000 Euro geschätzt. Damit sind wir am Ende unserer Mittwochsausgabe der Zeitnah Nachrichten. Schauen jetzt noch auf das Wetter und auf die Meldungen aus der Region. Am Donnerstag um 18 Uhr melden wir uns dann mit frischen Nachrichten wieder. Bis dahin machen Sie es gut und auf Wiedersehen.
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5: Zum Donnerstag steigen die Temperaturen um 4 Grad an. Heißt, wir erreichen eine Maximaltemperatur von 29 Grad Celsius. Dabei bleibt es den gesamten Tag über sonnig und trocken. Der Wind ist hauptsächlich aus dem Osten zu erwarten. Mehr als eine leichte Brise wird es nicht. In den kommenden Tagen steigen die Temperaturen weiter, also viel trinken nicht vergessen.
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7: Mitten in Bitterfeld gibt es einen neuen Ort zum Treffen, Feiern und Verweilen. Im Rathaus Innenhof ist die Kommunallounge eröffnet worden. Bühne, Beleuchtung und verschiedene Sitzmöglichkeiten sollen den Platz künftig regelmäßig zum Veranstaltungsort machen.
8: Die Idee geht zurück auf ein besonderes Event, 800 Jahre Bitterfeld. Da haben wir das erste Mal ja probiert, wie kann man diesen Innenhof gestalten, kann man hier zusätzlich auch Programm anbieten. Es ist damals gemacht worden und es war sehr erfolgreich.
7: Nach der Premiere zur 800-Jahr-Feier und weiteren Veranstaltungen im vergangenen Sommer wurde aus dem zeitweisen Angebot nun eine dauerhafte Einrichtung. Der Umbau erfolgte in kurzer Zeit. Fertig ist die Lounge aber noch nicht.
9: Sehr zufrieden. Innerhalb kürzester Zeit ist es uns hier also gelungen, eine nachhaltige Infrastruktur zu entwickeln über eine Bühne, über Stromversorgung, über Trinkwasserversorgung. Und wir haben auch den ersten Schritt Richtung Einfriedung getan. Im Torbogen befindet sich mittlerweile eine feste Vergitterung.
7: Genutzt werden soll die Fläche möglichst vielfältig. Vereine, Institutionen, Unternehmen und andere Veranstalter können die vorhandene Infrastruktur nutzen. Ziel ist es, Veranstaltungen einfacher und mit weniger Aufwand auf die Beine zu stellen.
10: Wir haben uns an der 800-Jahr-Feier zurückerinnert und an das, was in 2025 die Sommer lang war. Und haben gesagt, dann lasst es uns richtig machen. Richtig heißt für uns eine feste Bühne, die immer bleibt, Technik, die immer bleibt, Sitzmöglichkeiten, die alle nutzen können und Beleuchtung und auch Zaun drumherum aus Sicherheitsgründen, dass das alles passt. Damit das Ziel, und das ist wirklich so, dass wir möglichst viele unterschiedliche Anbieter haben, ob das jetzt Vereine sind oder Firmen, die sagen, wir machen eine Präsentation, wir machen eine kleine Lesung, alles Mögliche soll ja durchgeführt werden.
7: Wie vielfältig die Angebote sein können, zeigte sich bereits bei der Eröffnung. Beim ersten Marktplatz der Talente präsentierten sich rund 20 Vereine, Institutionen und Unternehmen. Ein weiterer Höhepunkt war die Auszeichnung der Gewinner des Malwettbewerbs zum 20-jährigen Bestehen des Bitterfelder Bogens. 120 Bilder von Kindern und Jugendlichen waren eingereicht worden. Aus 20 ausgewählten Arbeiten konnten die Besucher ihre Favoriten wählen. Insgesamt wurden 570 Stimmen abgegeben. Den ersten Platz holte Larissa Gavrilova vom Jugendclub Linde. Ihr Bild zeigte den Bitterfelder Bogen mit Pflanzen, einem Flugzeug und Dinosauriern. Ausgezeichnet wurde sie von Oberbürgermeister Armin Schenk und Kulturbotschafterin Jana Respondek. Unterstützt wird die Kommunallounge von der kommunalen Familie, darunter auch die Stadtwerke Bitterfeld-Wolfen.
11: Ich denke, das ist ein Teil unseres Unternehmensziels. Unser Claim ist ja auf gute Nachbarschaft. Und insofern betrachten wir das nicht nur so als Floskel, sondern der wirtschaftliche Erfolg, den die Stadtwerke und alle kommunalen Unternehmen auch haben, der soll natürlich in die Region zurückfließen.
7: Für die Besucher ist dabei vor allem entscheidend, was tatsächlich auf dem Platz passiert. Deshalb haben wir uns bei der Eröffnung umgehört.
12: Ich finde das echt cool hier. Wir kommen vom Schwabenland. Und ja, wir kennen uns der Hofer halt weit aus, aber ich finde es schön hier.
13: Wir sind mehr oder weniger jetzt so reingestolpert, ohne das zu wissen, was hier los ist.
14: Es ist wunderschön. Wir sind sehr positiv überrascht. Die Leute sind sehr freundlich. Es ist ein ganz toller Ort, ein sonniger, schöner Ort. Also da gehen die Herzen auf. Ganz toll. Wir freuen uns, hier sein zu dürfen. Und das Event finde ich super klasse. Ganz tolle Idee.
15: Wir finden es schön. Wir waren letztes Jahr schon da und jetzt sind wir dieses Jahr wieder hier.
16: Zumindest mal vorbeigucken.
17: Gemütlich, ja.
18: Ja, ist richtig schön. Ich finde es auch, die Sonne drückt zwar ein bisschen, aber wenn man hier so sitzt auf den Sitzkissen, ist es sehr entspannt.
19: Ich finde es sehr schön, aber traurig, dass so wenig gekommen sind.
7: Die Rückmeldungen fallen überwiegend positiv aus. Besonders die Aussicht auf regelmäßige Veranstaltungen und mehr Leben in der Innenstadt kommt bei den Besuchern gut an. Auch am Abend verändert sich der Innenhof durch die Gestaltung deutlich.
11: Also ich muss sagen, am Anfang, man hatte eine Vorstellung, es gab hier auch viele animierte Bilder vorher, aber wenn man es dann so sieht, insbesondere am Abend, wir haben es gestern schon mal sehen können, mit einer entsprechenden Beleuchtung, dann ist das natürlich eine tolle Atmosphäre, gerade vor der Kulisse hier.
7: Ganz fertig ist die Lounge noch nicht. Geplant sind eine vollständige Einfriedung sowie später auch Lösungen für Schatten und schlechtes Wetter.
9: Wir haben natürlich noch ganz viele Ideen. Im kommenden Jahr soll die gesamte Einfriedung des Areals erfolgen. Es ist auch in späteren Schritten geplant, eine Verschattung oder auch eine Variante für schlechteres Wetter zu schaffen, sodass man die Fläche also auch ganzjährig nutzen kann.
7: Aus einer Idee zur 800-Jahr-Feier ist damit ein dauerhafter Treffpunkt entstanden. Jetzt soll die Kommunallounge regelmäßig mit Veranstaltungen gefüllt werden. Und so auch die Bitterfelder Innenstadt ein Stück lebendiger machen.
20: Ob Flugzeuge, Motoren oder historische Technologie. Das Technikmuseum Hugo Junkers ist ein beliebtes Ausflugsziel für Besucher aus nah und fern. Sie kommen, um die zahlreichen Exponate des Dessauer Ingenieurs und Luftfahrtspionier Hugo Junkers aus nächster Nähe zu entdecken. Getragen und betrieben wird das Museum vom Förderverein Technikmuseum Hugo Junkers Dessau e.V. Seit dem 1. Juni hat Dirk Schildhauer die ehrenamtliche Geschäftsführung übernommen.
21: Der alte Geschäftsführer hat
16: mehr oder weniger den Wunsch geäußert, in den verdienten Ruhestand zu gehen. Und der Vorstand des Fördervereins, des Technikmuseums Hugo Junkers unter Vorsitzendem von Herrn Weber, hat dann eben halt danach gesucht, wer könnte ein geeigneter Kandidat sein. Und was soll ich sagen, sie sind dann eben halt auf mich gestoßen, weil ich schon einige Zeit

0: Zeit hier im Verein mitgearbeitet habe und auch die eine oder andere Aufgabe übernommen habe. Und somit konnte ich dann eben halt ein positives Bild vermitteln und habe dann eben halt sehr viel Spaß an dieser Aufgabe empfunden und habe mich deswegen beworben.
1: Mit der ehrenamtlichen Geschäftsführung übernimmt Dirk Schildhauer ein umfangreiches und breit gefächertes Aufgabenfeld. Dazu gehören unter anderem die organisatorische Leitung des Museums sowie die Begleitung von Projekten und Veranstaltungen.
0: Im Grunde genommen ist es so, dass ich also 2 Tage lang in der Woche hier bin, das ist dienstags und donnerstags, weil es ist eben halt befristet von der Zeit her, die ich eben halt hier verbringen kann, weil ich selber noch selbstständig tätig bin mit meiner eigenen Firma. Und dann geht es eigentlich los, dass ich mich um die allgemeine Verwaltung hier kümmere, um viele Dinge, die eben halt mit dem Museum anfallen. Hat was auf der einen Seite was mit unserem Publikum zu tun, mit unseren Gästen, dass die sich hier wohlfühlen, bis hin eben halt zu technischen Abläufen, Arbeitsschutz, all die Dinge, die in der Verwaltung eigentlich notwendig sind. Das ist so mein Aufgabengebiet. Also ich versuche, viele Fäden mehr oder weniger auseinanderzustricken und wieder zusammenzuführen. Und das macht mir einen Heidenspaß. Ja, und für mich ist es ganz wichtig, dass ich einfach auch alle Dessauer einlade, einfach mal wieder einen Besuch im Museum durchzuführen. Und wenn das Wetter mal wieder etwas schlechter wird, dann haben wir auf alle Fälle unsere Türen geöffnet und laden alle Dessauer gerne ein, sich das Museum mal wieder neu anzugucken und vielleicht das eine oder andere neu zu entdecken.
1: Für viele Besucher des Dessauer Technikmuseums ist die rekonstruierte U52 der Höhepunkt. Dirk Schildhauer hingegen faszinieren vor allem das Stahlhaus und die Junkersmöbel.
0: Wir stehen hier zum Beispiel vor einem Stahlhaus, was eben halt ja Junkers entworfen hat. Und was mir besonders wichtig ist, worauf ich ganz gerne mal aufmerksam machen möchte, dass auch Herr Junkers neben seiner Fähigkeit, dann eben halt Flugzeuge zu entwickeln, aber auch ganz, ganz andere Dinge entworfen hat, wie zum Beispiel Möbel, die Sie eben halt hier im Hintergrund sehen. Die Produkte sind entstanden aus der Möglichkeit, Materialien aus seinem Flugzeugbau einfach zu verwenden. Das heißt also nachhaltig und kreativ. Und das möchte ich ganz gerne den Menschen auch ein klein wenig weiterbringen oder weiterhelfen oder eben halt nahebringen.
1: Doch neben den zahlreichen Exponaten und Ausstellungsstücken hält das Technikmuseum noch weitere Höhepunkte für seine Besucher bereit.
0: Also, eines der Highlights, was wir haben, ist, seit ganz kurzem haben wir über unsere Apollo-Abteilung, möchte ich es mal bezeichnen, einen neuen VR-Flug, nämlich das Space Shuttle. Und das ist eine Sondersensation, dass ich sagen kann, also ich kann nur jeden einladen, hierher zu kommen und sich die Apollo-Mission anzuschauen, die wir eben halt hier anbieten. Und dann natürlich auch dieses neue Highlight, den Flug mit dem Space Shuttle durch unser All. Ich denke mal, alle Menschen, die es bisher getan bzw. diesen Flug absolviert haben über unsere VR-Technologie, sind sowas von begeistert, dass ich mich freue, dass wir dieses hier anbieten können. Aber es gibt natürlich auch Veranstaltungen, die wir haben, Vorträge, die wir haben. Auf unserer Internetseite werden wir das regelmäßig aktualisieren, dass alle Menschen auch wirklich wissen, welche spannenden Vorträge und welche spannenden Veranstaltungen wir derzeit noch planen und auch schon geplant haben.
1: Ein Blick in die Zukunft gehört für Dirk Schildhauer ebenfalls zu seinen neuen Aufgaben. Zahlreiche Projekte und Herausforderungen stehen bevor. Da alle Mitarbeiter ehrenamtlich tätig sind, freut sich der Förderverein über weitere engagierte Menschen, die sich mit einbringen möchten.
0: Die Zukunftspläne sind eigentlich ganz, ganz bedeutende. Erstens, dass das Museum erhalten bleibt. Das sagt sich jetzt vielleicht ganz einfach, aber das ist aufgrund der Förderstruktur, die wir eben halt nicht haben. Das heißt also, das Museum existiert ausschließlich von den Eintrittsgeldern und von den Verkäufen. Also eine der wichtigsten Aufgaben. Dann natürlich gehört dazu, auch den Förderverein so attraktiv wie möglich zu machen, dass wir auch junge Menschen begeistern, hier ehrenamtlich mitzuarbeiten. Um ehrlich zu sein, da fehlt uns ganz, ganz viel Potenzial, was wir eben halt erkannt haben, dass unser Verein, und da glaube ich, haben sehr viele Vereine dasselbe Problem, eine sehr, sehr hohe Altersstruktur haben. Wir möchten ganz gerne auch junge Menschen animieren, hier sich ehrenamtlich zu beteiligen, und das wäre eben halt auch eine der dementsprechenden Aufgaben, die ich eben halt habe. gerne eben halt am besten dienstags und donnerstags. Das sind so unsere Zeiten, wo sich die Ehrenamtlichen hier bei uns eben halt am wohlsten fühlen und deswegen auch hierher kommen. Es gibt

0: Verschiedene Arbeitsgruppen, die wir haben, also angefangen von Motorenbau, Flugzeugkonstruktion, Rekonstruktion, bis hin von innen hier im Museum, bis hin von Außenanlagen. All die Dinge sind eben halt notwendig, dass die sich angeschaut und eben halt auch bearbeitet werden. Und Dienstags und Donnerstags sind so die Tage, wo man am besten sich mal einen Einblick verschaffen kann und dann einfach mal gucken kann, ob einem das so liegt. Oder ob man selber eine Interessensmöglichkeit hat, wo man sagen kann, Mensch, da kann ich mir vorstellen, als helfende Hand dabei zu sein.
1: Mit Dirk Schildhauer übernimmt ein engagierter Ehrenamtlicher Verantwortung für die weitere Entwicklung des Technikmuseums Hugo Junkers. Mit dem Förderverein und seinen vielen Helfern soll die Geschichte des Dessauer Ingenieurs und Luftfahrtpioniers auch in Zukunft lebendig bleiben und Besucher aus nah und fern begeistern.

0: Ich freue mich, dass Sie eingeschaltet haben und damit herzlich willkommen zur Mittwochsausgabe der Zeitnah-Nachrichten hier auf Rhein 1. Im Rahmen des Jubiläums 100 Jahre Bauhaus Dessau lädt die Stadt Dessau-Roßlau am 3. September um 18 Uhr zu einer besonderen Festtafel mit 100 Tischen auf dem Marktplatz ein. Bereits in den vergangenen Jahren hat das Format gezeigt, wie vielfältig, gastfreundlich und engagiert die Stadt ist. Vereine, Initiativen, Institutionen und ehrenamtliche Aktive präsentieren dabei die große Bandbreite ihres Engagements und zeigen, was gemeinsam bewegt werden kann. Die Festtafel soll die Vielfalt der Menschen in Dessau-Roßlau widerspiegeln und zugleich an die internationale Herkunft der Bauhausstudenten erinnern. Gleichzeitig bildet sie einen besonderen Auftakt für das Bauhausfest im Jubiläumsjahr. Interessierte Vereine, Einrichtungen, Initiativen und Unternehmen sind eingeladen, eine Tischpatenschaft zu übernehmen und sich sowie ihre Arbeit vorzustellen. Die Paten erhalten eine kostenfrei bereitgestellte Bierzeltgarnitur für 8 Personen, gestalten den Tisch und sorgen für Speisen und Getränke. Anmeldungen sind bis zum 14. August per E-Mail möglich. Der Elbepegel in der Doppelstadt ist gerade so niedrig wie schon lange nicht mehr. In Roßlau hat er sogar ein Rekordtief erreicht. Nach Angaben des Wasserstraßen- und Schifffahrtsamts könnte der Pegel sogar noch weiter sinken. Ein Wasserentnahme- und Gießverbot hat die Stadt Dessau-Roßlau derweil noch nicht ausgesprochen.
1: Die Elbe in Dessau-Roßlau bekommt gerade die Auswirkungen der langen Trockenperiode zu spüren. In Dessau ist der Pegelstand des Flusses so niedrig wie schon lange nicht mehr. Am Sonntag, den 9. August, erreichte er seinen vorzeitigen Tiefstand mit nur 44 cm. Der niedrigste bekannte Wasserstand liegt zwar bei 20 cm, das ist aber auch schon über 60 Jahre her. In Roßlau kann man aktuell sogar ein Allzeitrekordtief messen. Bisher lag der niedrigste bekannte Wasserstand in der Schifferstadt bei 32 cm. Ein Wert aus dem August 2018. Am 10.8. diesen Jahres erreichte der Pegel in Roßlau einen Stand von 26 cm. In ganz Sachsen-Anhalt ist das Niedrigwasser ein Problem. So hat auch der Pegelstand der Elbe bei Magdeburg einen Allzeit-Tiefstwert erreicht. Wie das Wasserstraßen- und Schifffahrtsamt Elbe in ihrer Hochwasservorhersage vom Montag, den 10. August, angibt, könnte der Pegel in Dessau sogar noch weiter sinken. Für den 14.8. geben sie einen auf 5 cm gerundeten Wert von 40 cm an. Dabei handelt es sich allerdings nur um eine Abschätzung. Wie es genau mit dem Pegel der Elbe weitergeht, werden die nächsten Tage zeigen. Ein Wasserentnahme- und Gießverbot hat die Stadt Dessau-Roßlau jedenfalls noch nicht ausgesprochen. Im vergangenen Jahr gab es in der Doppelstadt aufgrund der lang anhaltenden Trockenperiode für den Zeitraum vom 1. Juli bis zum 30. September eine Allgemeinverfügung zur Beschränkung der Wasserentnahme aus Oberflächengewässern und Grundwasser. Die Wasserentnahme aus oberirdischen Gewässern mittels Pumpen war untersagt. Zudem durften Brunnen zur Bewässerung von privaten und öffentlichen Grünflächen sowie Sportanlagen zwischen 10 und 18 Uhr nicht genutzt werden. Aktuell gibt es derartige Verbote schon in mehreren Kreisen im Land. Neue Bänke aufgestellt. In der Ferdinand-von-Schill-Straße tut sich aktuell einiges. So wurden die Bauarbeiten im östlichen Teil der Straße beendet. Weiter geht es aktuell mit Tiefbauarbeiten sowie der Neugestaltung der Fahrbahnoberfläche und den Seitenbereichen auf Höhe der Kreuzung Ferdinand-von-Schill-Straße, Johannesstraße, Hans-Heinen-Straße. Neue Sitzgelegenheiten kann man im Bereich des Johannesviertels aber bereits nutzen. In der Ferdinand-von-Schill-Straße stehen diese auf Höhe einer dort angesiedelten Seniorenresidenz und Laden zum Sitzen und Verweilen ein. In der Johannesstraße wurde eine ganze Sitzlandschaft fertiggestellt, welche durchaus etwas ungewöhnlich aussieht. Unterschiedliche Bänke aus Holz, mit und ohne Lehne, nehmen die Einfassung der dortigen Baumscheiben auf und verbinden sich zu einer einzigartigen Sitzlandschaft. Die Entwürfe dafür stammen vom Fachbereich Design der Hochschule Anhalt. Zur Umsetzung der Maßnahme konnte auch auf Fördermittel aus dem Programm Förderung des sozialen Zusammenhalts des Landes Sachsen-Anhalt zurückgegriffen werden. Baum für Adventsmarkt gesucht. Der Verein zur Förderung der Stadtkultur Dessau e.V. sucht aktuell zusammen mit dem Dessauer Adventsmarkt nach einem Baum. Jedoch soll es kein gewöhnliches Gehölz sein. So will man einen gut gewachsenen und mindestens 16 Meter hohen Weihnachtsbaum für den diesjährigen Dessauer Adventsmarkt finden. In den sozialen Medien hat man dazu aufgerufen. Wer einen passenden Baum hat, den er für den Markt spenden will, kann sich unter weihnachtsbaum@dessauer-adventsmarkt.de melden. Die eigene Adresse, ein bis zwei Fotos des Baumes sowie die Telefonnummer zur Terminvereinbarung für die Vorortbesichtigung sollten dabei mitgesendet werden. Man hofft, bald einen passenden Baum zu finden, damit auch der diesjährige Adventsmarkt auf dem Dessauer Marktplatz wieder etwas ganz Besonderes wird. Wahlplakate beschädigt. Die Wahl in Sachsen-Anhalt rückt immer näher und überall im Bundesland sieht man Wahlwerbung im öffentlichen Raum. In vielen Städten und Gemeinden kam es bereits vermehrt zur Beschädigung von Wahlplakaten. Auch Dessau blieb davon nicht verschont. So wurden einige Wahlplakate im Lustgarten Opfer von Vandalismus.
0: Vom 17. August bis voraussichtlich 18. September führte das Tiefbauamt der Stadt Dessau-Roßlau Instandsetzungsarbeiten an der Asphaltfahrbahn der Sollnitzer Allee durch. Die Arbeiten erfolgen in zwei Bauabschnitten und bringen zeitweise Sperrungen verschiedener Straßenbereiche mit sich. Der Gewerbepark bleibt während der gesamten Bauzeit erreichbar. Im ersten Bauabschnitt ist die Zufahrt nur über die Einmündung am Eichengarten möglich. Die Einmündung Scholitzer Acker bleibt gesperrt. Die Ausfahrt erfolgt über den Stichweg am Fastfood-Restaurant und der Tankstelle zum Parkplatz des Zollamtes sowie über die geöffnete Oranienbaumer Straße. Der überörtliche Verkehr in Richtung Sollnitz wird über eine ausgeschilderte Umleitung durch Mildensee geführt. Im zweiten Bauabschnitt wird der Bereich am Eichengarten sowie der östliche Teil der Sollnitzer Allee gesperrt. Die Zufahrt zum Gewerbepark erfolgt dann über Scholitzer Acker. Der Verkehr in Richtung Sollnitz wird an der Baustelle vorbeigeführt. Für den Gegenverkehr werden Umleitungen ausgeschildert. Während der Bauzeit werden für Buslinien Ersatzhaltestellen eingerichtet. Fußgänger und Radfahrer können das Gewerbegebiet über geeignete Querungsmöglichkeiten weiterhin sicher erreichen. An der Elbe in Dessau wurde Anfang August wieder ordentlich gefeiert. Beim Sandsackfest konnte bei freiem Eintritt ein Kinderprogramm, Speisen und Getränke sowie Live-Musik genossen werden. Entstanden ist das Fest in Dessau-Ziebig vor über 20 Jahren infolge des Jahrhunderthochwassers im Jahre 2002.
1: 24 Jahre ist es her, aber bei vielen Dessauern ist es wahrscheinlich immer noch als eines der einschneidendsten Ereignisse der Stadt im Kopf geblieben. Die Rede ist vom ersten Jahrhunderthochwasser im August 2002. 11 Jahre später kam das zweite Jahrhunderthochwasser. Nach 2002 war man in der Stadt an Elbe und Mulde jedoch besser auf das extreme Ereignis vorbereitet. Dafür sorgte auch die Interessengemeinschaft Hochwasserschutz Elbe-Mulde e.V. Um an die beiden Hochwasser zu erinnern, aber auch um ausgiebig zu feiern, lud der Verein am 1. August wieder zum alljährlichen Sandsackfest an die Elbe in Dessau-Ziebig ein.
2: 2002 war also unser erlebtes Hochwasser, dann 2013 wieder. Aber nach 2002 haben wir uns hier in Ziebig zusammengefunden und haben festgestellt, dass es ganz wichtig ist, dass wir untereinander uns kennen, dass wir miteinander kommunizieren, damit wir auch uns untereinander helfen können. Und wir kennen ja den Hochwasserschutz, einmal den technischen Hochwasserschutz, den operativen. Und für den operativen Hochwasserschutz ist es einfach wichtig, dass wir auch zwischendurch Übungen machen, dass es Deichläufer gibt und so weiter. Und das ist alles nach dem Hochwasser 2002 entstanden. Und da haben wir gesagt, wir wollen nicht nur arbeiten, sondern auch mal feiern, auch das Schöne genießen. Und deswegen dadurch ist das Sandsackfest entstanden.
1: Über mehr als 20 Jahre hat sich das Sandsackfest immer weiterentwickelt und bietet mittlerweile ein umfangreiches Programm für zahlreiche Besucher an. Einfach ist es für die Projektgruppe Sandsackfest, welche für die Organisation zuständig ist, aber nicht immer. In diesem Jahr konnte man sich jedoch über Unterstützung freuen.
2: Ja, wir haben damals gesagt, die Interessengemeinschaft ist ja neutral. Wir haben alle Parteien zusammengetrommelt, wir haben alle Gemeinden zusammengetrommelt und haben gesagt, wir wollen das gemeinschaftlich wuppen. Letztendlich, wenn es nach Arbeit riecht, dann bleibt immer nur ein kleiner Kern übrig. Und wir sind jetzt, sage ich mal, 6, 7 Leute, die das jedes Jahr machen und die das auch im Prinzip finanziell vorfinanzieren. Und wir hoffen dann immer, dass wir unterm Strich nach dem Fest auch bei Null wieder rauskommen. Und dieses Jahr haben wir auch, wie letztes Jahr, auch Fördermittel von der Stadt bekommen. Über den Stadtbezirksbeirat ist Geld für uns genehmigt worden, sodass wir das ein bisschen lockerer nehmen können.
1: Ab 17 Uhr startete das Sandsackfest in diesem Jahr. Bei freiem Eintritt wurde für alle Besucher eine Menge geboten.
2: Auch wir haben es dieses Jahr ein bisschen größer aufgebaut. Wir wollen so ein bisschen Anlauf nehmen, weil wir nächstes Jahr 25 Jahre feiern. Wir haben ja 2002 das Hochwasser gehabt, 2027 würden wir 25 Jahre. Und wir haben diesmal auch ein bisschen früher angefangen, damit für die Kinder was dabei ist. Und auch natürlich mit dem Hintergedanken, die Jugend so ein bisschen an das Thema heranzuführen. Denn wir brauchen bei den Deichläufern nicht nur Senioren, sondern auch jüngere Leute. Also der Nachwuchs muss kommen. Und da haben wir hinten für die Familien Hüpfburg, Kinderschminken und Clown Trixi kommt noch. Ja, und dann für die Erwachsenen gibt es hier verschiedene Köstlichkeiten. Einmal Wörlitzer Brauerei mit gegrilltem und Getränken aller Art. Den Weinhandel, also Angelikas Weinhandel mit köstlichen Weinen. Den Foodtruck hier aus Ziebig

0: Im nächsten Jahr steht dann, wie bereits erwähnt, die Jubiläumsausgabe des Fests an. Genaue Ideen dafür hat man zwar noch nicht, will sich aber zeitnah zusammensetzen und darüber beraten.
1: Ein 59-jähriger Fahrer eines Nissans befuhr am 9. August gegen 8.25 Uhr die Bundesstraße 184 aus Richtung Bitterfeld-Wolfen kommend in Richtung Hohe Straße. An der Einmündung zur Heidestraße musste er verkehrsbedingt anhalten. Eine 71-jährige Fahrerin eines Audi fuhr auf das stehende Fahrzeug auf. Der Nissan kollidierte infolge des Aufpralls mit einem davor befindlichen Mitsubishi einer 73-jährigen Fahrzeugführerin. Personen wurden durch den Zusammenstoß nicht verletzt. Der Gesamtschaden wird hier auf 23.000 Euro geschätzt. Damit sind wir am Ende unserer Mittwochsausgabe der Zeitnah Nachrichten. Schauen jetzt noch auf das Wetter und auf die Meldungen aus der Region. Am Donnerstag um 18 Uhr melden wir uns dann mit frischen Nachrichten wieder. Bis dahin, machen Sie es gut und auf Wiedersehen.
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4: Zum Donnerstag steigen die Temperaturen um 4 Grad an. Heißt, wir erreichen eine Maximaltemperatur von 29 Grad Celsius. Dabei bleibt es den gesamten Tag über sonnig und trocken. Der Wind ist hauptsächlich aus dem Osten zu erwarten. Mehr als eine leichte Brise wird es nicht. In den kommenden Tagen steigen die Temperaturen weiter, also viel Trinken nicht vergessen.
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7: Mitten in Bitterfeld gibt es einen neuen Ort zum Treffen, Feiern und Verweilen. Im Rathaus Innenhof ist die Kommunallounge eröffnet worden. Bühne, Beleuchtung und verschiedene Sitzmöglichkeiten sollen den Platz künftig regelmäßig zum Veranstaltungsort machen.
8: Die Idee geht zurück auf ein besonderes Event, 800 Jahre Bitterfeld. Da haben wir das erste Mal ja probiert, wie kann man diesen Innenhof gestalten, kann man hier zusätzlich auch Programm anbieten. Es ist damals gemacht worden und es war sehr erfolgreich.
7: Nach der Premiere zur 800-Jahr-Feier und weiteren Veranstaltungen im vergangenen Sommer wurde aus dem zeitweisen Angebot nun eine dauerhafte Einrichtung. Der Umbau erfolgte in kurzer Zeit. Fertig ist die Lounge aber noch nicht.
9: Zufrieden. Innerhalb kürzester Zeit ist es uns hier also gelungen, eine nachhaltige Infrastruktur zu entwickeln über eine Bühne, über Stromversorgung, über Trinkwasserversorgung und wir haben auch den ersten Schritt Richtung Einfriedung getan. Im Torbogen befindet sich mittlerweile eine feste Vergitterung.
7: Genutzt werden soll die Fläche möglichst vielfältig. Vereine, Institutionen, Unternehmen und andere Veranstalter können die vorhandene Infrastruktur nutzen. Ziel ist es, Veranstaltungen einfacher und mit weniger Aufwand auf die Beine zu stellen.
10: Wir haben uns an die 800-Jahr-Feier zurückerinnert und an das, was in 2025 die Sommerlang war. Und haben gesagt, dann lasst es uns richtig machen. Richtig heißt für uns eine feste Bühne, die immer bleibt, Technik, die immer bleibt, Sitzmöglichkeiten, die alle nutzen können und Beleuchtung und auch Zaun drumherum aus Sicherheitsgründen, dass das alles passt. Damit das Ziel, und das ist wirklich so, dass wir möglichst viele unterschiedliche Anbieter haben, ob das jetzt Vereine sind oder Firmen, die sagen, wir machen eine Präsentation, wir machen eine kleine Lesung. Alles Mögliche soll ja durchgeführt werden.
7: Wie vielfältig die Angebote sein können, zeigte sich bereits bei der Eröffnung. Beim ersten Marktplatz der Talente präsentierten sich rund 20 Vereine, Institutionen und Unternehmen. Ein weiterer Höhepunkt war die Auszeichnung der Gewinner des Malwettbewerbs zum 20-jährigen Bestehen des Bitterfelder Bogens.

0: 120 Bilder von Kindern und Jugendlichen waren eingereicht worden. Aus 20 ausgewählten Arbeiten konnten die Besucher ihre Favoriten wählen. Insgesamt wurden 570 Stimmen abgegeben. Den ersten Platz holte Larissa Gavrilova vom Jugendclub Linde. Ihr Bild zeigte den Bitterfelder Bogen mit Pflanzen, einem Flugzeug und Dinosauriern. Ausgezeichnet wurde sie von Oberbürgermeister Armin Schenk und Kulturbotschafterin Jana Respondek. Unterstützt wird die Kommunallounge von der kommunalen Familie, darunter auch die Stadtwerke Bitterfeld-Wolfen.
1: Ich denke, das ist ein Teil unseres Unternehmensziels. Unser Claim ist ja auf gute Nachbarschaft. Und insofern betrachten wir das nicht nur so als Floskel, sondern der wirtschaftliche Erfolg, den die Stadtwerke und alle kommunalen Unternehmen auch haben, der soll natürlich in die Region zurückfließen.
0: Für die Besucher ist dabei vor allem entscheidend, was tatsächlich auf dem Platz passiert. Deshalb haben wir uns bei der Eröffnung umgehört.
2: Ich finde das echt cool hier. Wir kommen vom Schwabenland. Und ja, wir kennen uns der Hofer halt weit aus, aber ich finde das schön hier.
3: Wir sind mehr oder weniger jetzt so reingestolpert, ohne das zu wissen, was hier los ist.
4: Es ist wunderschön. Wir sind sehr positiv überrascht. Die Leute sind sehr freundlich. Es ist ein ganz toller Ort, ein sonniger, schöner Ort. Also da gehen die Herzen auf. Ganz toll. Wir freuen uns, hier sein zu dürfen. Und das Event finde ich super klasse. Ganz tolle Idee.
5: Wir finden es schön. Wir waren letztes Jahr schon da und jetzt sind wir dieses Jahr wieder hier.
6: Zumindest mal vorbeikommen.
7: Gemütlich, ja.
8: Ja, ist richtig schön. Ich finde es auch, die Sonne drückt zwar ein bisschen, aber wenn man hier so sitzt auf den Sitzkissen, ist es sehr entspannt.
9: Ich finde es sehr schön, aber traurig, dass so wenig gekommen sind.
0: Die Rückmeldungen fallen überwiegend positiv aus. Besonders die Aussicht auf regelmäßige Veranstaltungen und mehr Leben in der Innenstadt kommt bei den Besuchern gut an. Auch am Abend verändert sich der Innenhof durch die Gestaltung deutlich.
1: Also ich muss sagen, am Anfang, man hatte eine Vorstellung, es gab ja auch viele animierte Bilder vorher, aber wenn man es dann so sieht, insbesondere am Abend, wir haben es gestern schon mal sehen können, mit einer entsprechenden Beleuchtung, dann ist das natürlich eine tolle Atmosphäre, gerade vor der Kulisse hier.
0: Ganz fertig ist die Lounge noch nicht. Geplant sind eine vollständige Einfriedung sowie später auch Lösungen für Schatten und schlechtes Wetter.
10: Wir haben natürlich noch ganz viele Ideen. Im kommenden Jahr soll die gesamte Einfriedung des Areals erfolgen. Es ist auch in späteren Schritten geplant, eine Verschattung oder auch eine Variante für schlechteres Wetter zu schaffen, sodass man die Fläche also auch ganzjährig nutzen kann.
0: Aus einer Idee zur 800-Jahr-Feier ist damit ein dauerhafter Treffpunkt entstanden. Jetzt soll die Kommunallounge regelmäßig mit Veranstaltungen gefüllt werden. Und so auch die Bitterfelder Innenstadt ein Stück lebendiger machen.
11: Ob Flugzeuge, Motoren oder historische Technologie. Das Technikmuseum Hugo Junkers ist ein beliebtes Ausflugsziel für Besucher aus nah und fern. Sie kommen, um die zahlreichen Exponate des Dessauer Ingenieurs und Luftfahrtspionier Hugo Junkers aus nächster Nähe zu entdecken. Getragen und betrieben wird das Museum vom Förderverein Technikmuseum Hugo Junkers Dessau e.V. Seit dem 1. Juni hat Dirk Schildhauer die ehrenamtliche Geschäftsführung übernommen.
12: Der alte Geschäftsführer hat mehr oder weniger den Wunsch geäußert, in den verdienten Ruhestand zu gehen. Und der Vorstand des Fördervereins, das Technikmuseum Hugo Junkers, unter Vorsitzendem von Herrn Weber, hat dann eben halt danach gesucht, wer könnte ein geeigneter Kandidat sein. Und was soll ich sagen? Sie sind dann eben halt auf mich gestoßen, weil ich schon einige Zeit hier im Verein mitgearbeitet habe und auch die eine oder andere Aufgabe übernommen habe. Und somit konnte ich dann eben halt ein positives Bild vermitteln und habe dann eben halt sehr viel Spaß an dieser Aufgabe empfunden und habe mich deswegen beworben.
11: Mit der ehrenamtlichen Geschäftsführung übernimmt Dirk Schildhauer ein umfangreiches und breit gefächertes Aufgabenfeld. Dazu gehören unter anderem die organisatorische Leitung des Museums sowie die Begleitung von Projekten und Veranstaltungen.
12: Im Grunde genommen ist es so, dass ich also zwei Tage lang in der Woche hier bin, das ist dienstags und donnerstags, weil es ist eben halt befristet von der Zeit her, die ich eben halt hier verbringen kann, weil ich selber noch sehr

0: selbstständig tätig bin mit meiner eigenen Firma. Und dann geht es eigentlich los, dass ich mich um die allgemeine Verwaltung hier kümmere, um viele Dinge, die eben halt mit dem Museum anfallen. Das hat was auf der einen Seite was mit unserem Publikum zu tun, mit unseren Gästen, dass die sich hier wohlfühlen, bis hin eben halt zu technischen Abläufen, Arbeitsschutz, all die Dinge, die in der Verwaltung eigentlich notwendig sind. Das ist so meine Aufgabengebiet. Also ich versuche, viele Fäden mehr oder weniger auseinanderzustricken und wieder zusammenzuführen. Und das macht mir einen Heidenspaß. Ja, und für mich ist es ganz wichtig, dass ich einfach auch alle Dessauer einlade, einfach mal wieder einen Besuch im Museum durchzuführen. Und wenn das Wetter mal wieder etwas schlechter wird, dann haben wir auf alle Fälle unsere Türen geöffnet und laden alle Dessauer gerne ein, sich das Museum mal wieder neu anzugucken und vielleicht das eine oder andere neu zu entdecken.
1: Für viele Besucher des Dessauer Technikmuseums ist die rekonstruierte Ju 52 der Höhepunkt. Dirk Schildhauer hingegen faszinieren vor allem das Stahlhaus und die Junkersmöbel.
0: Wir stehen hier zum Beispiel vor einem Stahlhaus, was eben halt Herr Junkers entworfen hat. Und was mir besonders wichtig ist, worauf ich ganz gerne mal aufmerksam machen möchte, dass auch Herr Junkers neben seiner Fähigkeit, dann eben halt Flugzeuge zu entwickeln, aber auch ganz, ganz andere Dinge entworfen hat, wie zum Beispiel Möbel, die Sie eben halt hier im Hintergrund sehen. Die Produkte sind entstanden aus der Möglichkeit, Materialien aus seinem Flugzeugbau einfach zu verwenden. Das heißt also nachhaltig und kreativ. Und das möchte ich ganz gerne den Menschen auch ein klein wenig weiterbringen oder weiterhelfen oder eben halt nahebringen.
1: Doch neben den zahlreichen Exponaten und Ausstellungsstücken hält das Technikmuseum noch weitere Höhepunkte für seine Besucher bereit.
0: Also, eines der Highlights, was wir haben, ist, seit ganz kurzem haben wir über unsere Apollo-Abteilung, möchte ich sie mal bezeichnen, einen neuen VR-Flug, nämlich das Space Shuttle. Und das ist eine Sondersensation, dass ich sagen kann, also ich kann nur jeden einladen, hierher zu kommen und sich die Apollo-Mission anzuschauen, die wir eben halt hier anbieten. Und dann natürlich auch dieses neue Highlight, den Flug mit dem Space Shuttle durch unser All. Ich denke mal, alle Menschen, die es bisher getan bzw. diesen Flug absolviert haben über unsere VR-Technologie, sind sowas von begeistert, dass ich mich freue, dass wir dieses hier anbieten können. Aber es gibt natürlich auch Veranstaltungen, die wir haben, Vorträge, die wir haben. Auf unserer Internetseite werden wir das regelmäßig aktualisieren, dass alle Menschen auch wirklich wissen, welche spannenden Vorträge und welche spannenden Veranstaltungen wir derzeit noch planen und auch schon geplant haben.
1: Ein Blick in die Zukunft gehört für Dirk Schildhauer ebenfalls zu seinen neuen Aufgaben. Zahlreiche Projekte und Herausforderungen stehen bevor. Da alle Mitarbeiter ehrenamtlich tätig sind, freut sich der Förderverein über weitere engagierte Menschen, die sich mit einbringen möchten.
0: Die Zukunftspläne sind eigentlich ganz, ganz bedeutende. Erstens, dass das Museum erhalten bleibt. Das sagt sich jetzt vielleicht ganz einfach, aber das ist aufgrund der Förderstruktur, die wir eben halt nicht haben. Das heißt also, das Museum existiert ausschließlich von den Eintrittsgeldern und von den Verkäufen. Also eine der wichtigsten Aufgaben. Dann natürlich gehört dazu auch, den Förderverein so attraktiv wie möglich zu machen, dass wir auch junge Menschen begeistern, hier ehrenamtlich mitzuarbeiten. Um ehrlich zu sein, da fehlt uns ganz, ganz viel Potenzial, was wir eben halt erkannt haben, dass unser Verein, und da glaube ich, haben sehr viele Vereine dasselbe Problem, eine sehr, sehr hohe Altersstruktur haben. Wir möchten ganz gerne auch junge Menschen animieren, hier sich ehrenamtlich zu beteiligen, und das wäre eben halt auch eine der dementsprechenden Aufgaben, die ich eben halt habe. Gerne eben halt am besten dienstags und donnerstags. Das sind so unsere Zeiten, wo sich die Ehrenamtlichen hier bei uns eben halt am wohlsten fühlen und deswegen auch hierher kommen. Es gibt verschiedene Arbeitsgruppen, die wir haben. Also angefangen von Motorenbau, Flugzeugkonstruktion, Rekonstruktion, bis hin von innen hier im Museum, bis hin von Außenanlagen. All die Dinge sind eben halt notwendig, dass die sich angeschaut und eben halt auch bearbeitet werden. Und dienstags und donnerstags sind so die Tage, wo man am besten sich mal einen Einblick verschaffen kann und dann einfach mal gucken kann, ob einem das so liegt oder ob man selber eine Interessensmöglichkeit hat, wo man sagen kann, Mensch, da kann ich mir vorstellen, als helfende Hand dabei zu sein.
1: Mit Dirk Schildhauer übernimmt ein engagierter Ehrenamtlicher Verantwortung für die weitere Entwicklung des Technikmuseums Hugo Junkers. Mit dem Förderverein und seinen vielen Helfern soll die Geschichte des Dessauer Ingenieurs und Luftfahrtpioniers auch in Zukunft lebendig bleiben und Besucher aus nah und fern begeistern.

0: Ich freue mich, dass Sie eingeschaltet haben und damit herzlich willkommen zur Mittwochsausgabe der Zeitnah-Nachrichten hier auf Rhein 1. Im Rahmen des Jubiläums 100 Jahre Bauhaus Dessau lädt die Stadt Dessau-Roßlau am 3. September um 18 Uhr zu einer besonderen Festtafel mit 100 Tischen auf dem Marktplatz ein. Bereits in den vergangenen Jahren hat das Format gezeigt, wie vielfältig, gastfreundlich und engagiert die Stadt ist. Vereine, Initiativen, Institutionen und ehrenamtliche Aktive präsentieren dabei die große Bandbreite ihres Engagements und zeigen, was gemeinsam bewegt werden kann. Die Festtafel soll die Vielfalt der Menschen in Dessau-Roßlau widerspiegeln und zugleich an die internationale Herkunft der Bauhausstudenten erinnern. Gleichzeitig bildet sie einen besonderen Auftakt für das Bauhausfest im Jubiläumsjahr. Interessierte Vereine, Einrichtungen, Initiativen und Unternehmen sind eingeladen, eine Tischpatenschaft zu übernehmen und sich sowie ihre Arbeit vorzustellen. Die Paten erhalten eine kostenfrei bereitgestellte Bierzeltgarnitur für 8 Personen, gestalten den Tisch und sorgen für Speisen und Getränke. Anmeldungen sind bis zum 14. August per E-Mail möglich. Der Elbepegel in der Doppelstadt ist gerade so niedrig wie schon lange nicht mehr. In Roßlau hat er sogar ein Rekordtief erreicht. Nach Angaben des Wasserstraßen- und Schifffahrtsamts könnte der Pegel sogar noch weiter sinken. Ein Wasserentnahme- und Gießverbot hat die Stadt Dessau-Roßlau derweil noch nicht ausgesprochen.
1: Die Elbe in Dessau-Roßlau bekommt gerade die Auswirkungen der langen Trockenperiode zu spüren. In Dessau ist der Pegelstand des Flusses so niedrig wie schon lange nicht mehr. Am Sonntag, den 9. August, erreichte er seinen vorzeitigen Tiefststand mit nur 44 cm. Der niedrigste bekannte Wasserstand liegt zwar bei 20 cm, das ist aber auch schon über 60 Jahre her. In Roßlau kann man aktuell sogar ein Allzeitrekordtief messen. Bisher lag der niedrigste bekannte Wasserstand in der Schifferstadt bei 32 cm. Ein Wert aus dem August 2018. Am 10.8. diesen Jahres erreichte der Pegel in Roßlau einen Stand von 26 cm. In ganz Sachsen-Anhalt ist das Niedrigwasser ein Problem. So hat auch der Pegelstand der Elbe bei Magdeburg einen Allzeit-Tiefstwert erreicht. Wie das Wasserstraßen- und Schifffahrtsamt Elbe in ihrer Hochwasservorhersage vom Montag, den 10. August, angibt, könnte der Pegel in Dessau sogar noch weiter sinken.

0: Für den 14.8. geben Sie einen auf 5 cm gerundeten Wert von 40 cm an. Dabei handelt es sich allerdings nur um eine Abschätzung. Wie es genau mit dem Pegel der Elbe weitergeht, werden die nächsten Tage zeigen. Ein Wasserentnahme- und Gießverbot hat die Stadt Dessau-Roßlau jedenfalls noch nicht ausgesprochen. Im vergangenen Jahr gab es in der Doppelstadt aufgrund der lang anhaltenden Trockenperiode für den Zeitraum vom 1. Juli bis zum 30. September eine Allgemeinverfügung zur Beschränkung der Wasserentnahme aus Oberflächengewässern und Grundwasser. Die Wasserentnahme aus oberirdischen Gewässern mittels Pumpen war untersagt. Zudem durften Brunnen zur Bewässerung von privaten und öffentlichen Grünflächen sowie Sportanlagen zwischen 10 und 18 Uhr nicht genutzt werden. Aktuell gibt es derartige Verbote schon in mehreren Kreisen im Land. Neue Bänke aufgestellt. In der Ferdinand-von-Schill-Straße tut sich aktuell einiges. So wurden die Bauarbeiten im östlichen Teil der Straße beendet. Weiter geht es aktuell mit Tiefbauarbeiten sowie der Neugestaltung der Fahrbahnoberfläche und den Seitenbereichen auf Höhe der Kreuzung Ferdinand-von-Schill-Straße, Johannesstraße, Hans-Heinen-Straße. Neue Sitzgelegenheiten kann man im Bereich des Johannesviertels aber bereits nutzen. In der Ferdinand-von-Schill-Straße stehen diese auf Höhe einer dort angesiedelten Seniorenresidenz und laden zum Sitzen und Verweilen ein. In der Johannesstraße wurde eine ganze Sitzlandschaft fertiggestellt, welche durchaus etwas ungewöhnlich aussieht. Unterschiedliche Bänke aus Holz, mit und ohne Lehne, nehmen die Einfassung der dortigen Baumscheiben auf und verbinden sich zu einer einzigartigen Sitzlandschaft. Die Entwürfe dafür stammen vom Fachbereich Design der Hochschule Anhalt. Zur Umsetzung der Maßnahme konnte auch auf Fördermittel aus dem Programm Förderung des sozialen Zusammenhalts des Landes Sachsen-Anhalt zurückgegriffen werden. Baum für Adventsmarkt gesucht. Der Verein zur Förderung der Stadtkultur Dessau e.V. sucht aktuell zusammen mit dem Dessauer Adventsmarkt nach einem Baum. Jedoch soll es kein gewöhnliches Gehölz sein. So will man einen gut gewachsenen und mindestens 16 Meter hohen Weihnachtsbaum für den diesjährigen Dessauer Adventsmarkt finden. In den sozialen Medien hat man dazu aufgerufen. Wer einen passenden Baum hat, den er für den Markt spenden will, kann sich unter weihnachtsbaum@dessauer-adventsmarkt.de melden. Die eigene Adresse, ein bis zwei Fotos des Baumes sowie die Telefonnummer zur Terminvereinbarung für die Vorortbesichtigung sollten dabei mitgesendet werden. Man hofft, bald einen passenden Baum zu finden, damit auch der diesjährige Adventsmarkt auf dem Dessauer Marktplatz wieder etwas ganz Besonderes wird. Wahlplakate beschädigt. Die Wahl in Sachsen-Anhalt rückt immer näher und überall im Bundesland sieht man Wahlwerbung im öffentlichen Raum. In vielen Städten und Gemeinden kam es bereits vermehrt zur Beschädigung von Wahlplakaten. Auch Dessau blieb davon nicht verschont. So wurden einige Wahlplakate im Lustgarten Opfer von Vandalismus.
1: Vom 17. August bis voraussichtlich 18. September führte das Tiefbauamt der Stadt Dessau-Roßlau Instandsetzungsarbeiten an der Asphaltfahrbahn der Sollnitzer Allee durch. Die Arbeiten erfolgen in zwei Bauabschnitten und bringen zeitweise Sperrungen verschiedener Straßenbereiche mit sich. Der Gewerbepark bleibt während der gesamten Bauzeit erreichbar. Im ersten Bauabschnitt ist die Zufahrt nur über die Einmündung am Eichengarten möglich. Die Einmündung Scholitzer Acker bleibt gesperrt. Die Ausfahrt erfolgt über den Stichweg am Fastfood-Restaurant und der Tankstelle zum Parkplatz des Zollamtes sowie über die geöffnete Oranienbaumer Straße. Der überörtliche Verkehr in Richtung Sollnitz wird über eine ausgeschilderte Umleitung durch Mildensee geführt. Im zweiten Bauabschnitt wird der Bereich am Eichengarten sowie der östliche Teil der Sollnitzer Allee gesperrt. Die Zufahrt zum Gewerbepark erfolgt dann über Scholitzer Acker. Der Verkehr in Richtung Sollnitz wird an der Baustelle vorbeigeführt. Für den Gegenverkehr werden Umleitungen ausgeschildert. Während der Bauzeit werden für Buslinien Ersatzhaltestellen eingerichtet. Fußgänger und Radfahrer können das Gewerbegebiet über geeignete Querungsmöglichkeiten weiterhin sicher erreichen. An der Elbe in Dessau wurde Anfang August wieder ordentlich gefeiert. Beim Sandsackfest konnte bei freiem Eintritt ein Kinderprogramm, Speisen und Getränke sowie Live-Musik genossen werden. Entstanden ist das Fest in Dessau-Ziebig vor über 20 Jahren infolge des Jahrhunderthochwassers im Jahre 2002.
0: 24 Jahre ist es her, aber bei vielen Dessauern ist es wahrscheinlich immer noch als eines der einschneidendsten Ereignisse der Stadt im Kopf geblieben. Die Rede ist vom ersten Jahrhunderthochwasser im August 2002. 11 Jahre später kam das zweite Jahrhunderthochwasser. Nach 2002 war man in der Stadt an Elbe und Mulde jedoch besser auf das extreme Ereignis vorbereitet. Dafür sorgte auch die Interessengemeinschaft Hochwasserschutz Elbe-Mulde e.V. Um an die beiden Hochwasser zu erinnern, aber auch um ausgiebig zu feiern, lud der Verein am 1. August wieder zum alljährlichen Sandsackfest an die Elbe in Dessau-Ziebig ein.
2: 2002 war also unser erlebtes Hochwasser, dann 2013 wieder, aber nach 2002 haben wir uns hier in Ziebig zusammengefunden und haben festgestellt, dass es ganz wichtig ist, dass wir untereinander uns kennen, dass wir miteinander kommunizieren, damit wir auch uns untereinander helfen können. Und wir kennen ja den Hochwasserschutz, einmal den technischen Hochwasserschutz, den operativen. Und für den operativen Hochwasserschutz ist es einfach wichtig, dass wir auch zwischendurch Übungen machen, dass es Deichläufer gibt und so weiter. Und das ist alles nach dem Hochwasser 2002 entstanden. Und da haben wir gesagt, wir wollen nicht nur arbeiten, sondern auch mal feiern, auch das Schöne genießen. Und deswegen dadurch ist das Sandsackfest entstanden.
0: Über mehr als 20 Jahre hat sich das Sandsackfest immer weiterentwickelt und bietet mittlerweile ein umfangreiches Programm für zahlreiche Besucher an. Einfach ist es für die Projektgruppe Sandsackfest, welche für die Organisation zuständig ist, aber nicht immer. In diesem Jahr konnte man sich jedoch über Unterstützung freuen.
2: Ja, wir haben damals gesagt, die Interessengemeinschaft ist ja neutral. Wir haben alle Parteien zusammengetrommelt, wir haben alle Gemeinden zusammengetrommelt und haben gesagt, wir wollen das gemeinschaftlich wuppen. Letztendlich, wenn es nach Arbeit riecht, dann bleibt immer nur ein kleiner Kern übrig. Und wir sind jetzt, sage ich mal, 6, 7 Leute, die das jedes Jahr machen und die das auch im Prinzip finanziell vorfinanzieren. Und wir hoffen dann immer, dass wir unterm Strich nach dem Fest auch bei Null wieder rauskommen. Und dieses Jahr haben wir auch, wie letztes Jahr auch, Fördermittel von der Stadt bekommen. Über den Stadtbezirksbeirat ist Geld für uns genehmigt worden, sodass wir das ein bisschen lockerer nehmen können.
0: Ab 17 Uhr startete das Sandsackfest in diesem Jahr. Bei freiem Eintritt wurde für alle Besucher eine Menge geboten.
2: Auch wir haben es dieses Jahr ein bisschen größer aufgebaut. Wir wollen so ein bisschen Anlauf nehmen, weil wir nächstes Jahr 25 Jahre feiern. Wir haben ja 2002 das Hochwasser gehabt, 2027 würden wir 25 Jahre. Und wir haben diesmal auch ein bisschen früher angefangen, damit für die Kinder was dabei ist. Und auch natürlich mit dem Hintergedanken, die Jugend so ein bisschen an das Thema heranzuführen. Denn wir brauchen bei den Deichläufern nicht nur Senioren, sondern auch jüngere Leute. Also der Nachwuchs muss kommen. Und da haben wir hinten für die Familien Hüpfburg, Kinderschminken und Clown Trixi kommt noch. Ja, und dann für die Erwachsenen gibt es hier verschiedene Köstlichkeiten. Einmal Wörlitzer Brauerei mit gegrilltem und Getränken aller Art. Den Weinhandel, also Angelikas Weinhandel mit köstlichen Weinen. Den Foodtruck hier aus Ziebig, Donner Pasta mit Nudelgerichten, sodass auch was Vegetarisches dabei ist. Ja, was haben wir noch? Und die Kugelkutsche. Das Wetter spricht ja Gott sei Dank auch für uns. Wir haben heute Morgen im strömenden Regen aufgebaut, aber jetzt scheint die Sonne und ich glaube, wir kriegen auch Eis verkauft. Wir haben eine Band aus Berlin angeheuert, das ist die Kapelle Blank. Und aus der Kapelle Blank kristallisiert sich noch ein Duo heraus, die werden im Wechsel dann spielen.
0: Für die Interessensgemeinschaft Hochwasserschutz Elbe-Mulde ist ein ganz wichtiger Aspekt beim Fest, aber natürlich auch der Austausch untereinander und dass alle Einwohner der Doppelstadt noch näher zusammenrücken.

0: Nächsten Jahr steht dann, wie bereits erwähnt, die Jubiläumsausgabe des Fests an. Genaue Ideen dafür hat man zwar noch nicht, will sich aber zeitnah zusammensetzen und darüber beraten.
1: Ein 59-jähriger Fahrer eines Nissans befuhr am 9. August gegen 8.25 Uhr die Bundesstraße 184 aus Richtung Bitterfeld-Wolfen kommend in Richtung Hohe Straße. An der Einmündung zur Heidestraße musste er verkehrsbedingt anhalten. Eine 71-jährige Fahrerin eines Audi fuhr auf das stehende Fahrzeug auf. Der Nissan kollidierte infolge des Aufpralls mit einem davor befindlichen Mitsubishi einer 73-jährigen Fahrzeugführerin. Personen wurden durch den Zusammenstoß nicht verletzt. Der Gesamtschaden wird hier auf 23.000 Euro geschätzt. Damit sind wir am Ende unserer Mittwochsausgabe der Zeitnah Nachrichten. Schauen jetzt noch auf das Wetter und auf die Meldungen aus der Region. Am Donnerstag um 18 Uhr melden wir uns dann mit frischen Nachrichten wieder. Bis dahin machen Sie es gut und auf Wiedersehen.
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4: Zum Donnerstag steigen die Temperaturen um 4 Grad an. Heißt, wir erreichen eine Maximaltemperatur von 29 Grad Celsius. Dabei bleibt es den gesamten Tag über sonnig und trocken. Der Wind ist hauptsächlich aus dem Osten zu erwarten. Mehr als eine leichte Brise wird es nicht. In den kommenden Tagen steigen die Temperaturen weiter, also viel Trinken nicht vergessen.
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7: Mitten in Bitterfeld gibt es einen neuen Ort zum Treffen, Feiern und Verweilen. Im Rathaus Innenhof ist die Kommunallounge eröffnet worden. Bühne, Beleuchtung und verschiedene Sitzmöglichkeiten sollen den Platz künftig regelmäßig zum Veranstaltungsort machen.
8: Die Idee geht zurück auf ein besonderes Event, 800 Jahre Bitterfeld. Da haben wir das erste Mal ja probiert, wie kann man diesen Innenhof gestalten, kann man hier zusätzlich auch Programm anbieten. Es ist damals gemacht worden und es war sehr erfolgreich.
7: Nach der Premiere zur 800-Jahr-Feier und weiteren Veranstaltungen im vergangenen Sommer wurde aus dem zeitweisen Angebot nun eine dauerhafte Einrichtung. Der Umbau erfolgte in kurzer Zeit. Fertig ist die Lounge aber noch nicht.
9: Sehr zufrieden. Innerhalb kürzester Zeit ist es uns hier also gelungen, eine nachhaltige Infrastruktur zu entwickeln, über eine Bühne, über Stromversorgung, über Trinkwasserversorgung. Und wir haben auch den ersten Schritt Richtung Einfriedung getan. Im Torbogen befindet sich mittlerweile eine feste Vergitterung.
7: Genutzt werden soll die Fläche möglichst vielfältig. Vereine, Institutionen, Unternehmen und andere Veranstalter können die vorhandene Infrastruktur nutzen. Ziel ist es, Veranstaltungen einfacher und mit weniger Aufwand auf die Beine zu stellen.
10: Wir haben uns an die 800-Jahr-Feier zurückerinnert und an das, was in 2025 die Sommerlounge war. Und haben gesagt, dann lasst es uns richtig machen. Richtig heißt für uns eine feste Bühne, die immer bleibt, Technik, die immer bleibt, Sitzmöglichkeiten, die alle nutzen können und Beleuchtung und auch Zaun drumherum aus Sicherheitsgründen, dass das alles passt. Damit das Ziel, und das ist wirklich so, dass wir möglichst viele unterschiedliche Anbieter haben, ob das jetzt Vereine sind oder Firmen, die sagen, wir machen eine Präsentation, wir machen eine kleine Lesung. Alles Mögliche soll ja durchgeführt werden.
7: Wie vielfältig die Angebote sein können, zeigte sich bereits bei der Eröffnung. Beim ersten Marktplatz der Talente präsentierten sich rund 20 Vereine, Institutionen und Unternehmen. Ein weiterer Höhepunkt war die Auszeichnung der Gewinner des Malwettbewerbs zum 20-jährigen Bestehen des Bitterfelder Bogens.

0: 120 Bilder von Kindern und Jugendlichen waren eingereicht worden. Aus 20 ausgewählten Arbeiten konnten die Besucher ihre Favoriten wählen. Insgesamt wurden 570 Stimmen abgegeben. Den ersten Platz holte Larissa Gavrilova vom Jugendclub Linde. Ihr Bild zeigte den Bitterfelder Bogen mit Pflanzen, einem Flugzeug und Dinosauriern. Ausgezeichnet wurde sie von Oberbürgermeister Armin Schenk und Kulturbotschafterin Jana Respondek. Unterstützt wird die Kommunallounge von der kommunalen Familie, darunter auch die Stadtwerke Bitterfeld-Wolfen.
1: Ich denke, das ist ein Teil unseres Unternehmensziels. Unser Claim ist ja auf gute Nachbarschaft. Und insofern betrachten wir das nicht nur so als Floskel, sondern der wirtschaftliche Erfolg, den die Stadtwerke und alle kommunalen Unternehmen auch haben, der soll natürlich in die Region zurückfließen.
0: Für die Besucher ist dabei vor allem entscheidend, was tatsächlich auf dem Platz passiert. Deshalb haben wir uns bei der Eröffnung umgehört.
2: Ich finde das echt cool hier. Wir kommen vom Schwabenland. Und ja, wir kennen uns da oben halt nicht aus, aber ich finde das schön hier.
3: Wir sind mehr oder weniger jetzt so reingestolpert, ohne das zu wissen, was hier los ist.
4: Es ist wunderschön. Wir sind sehr positiv überrascht. Die Leute sind sehr freundlich. Es ist ein ganz toller Ort, ein sonniger, schöner Ort. Also da gehen die Herzen auf. Ganz toll. Wir freuen uns, hier sein zu dürfen. Und das Event finde ich super klasse. Ganz tolle Idee.
5: Wir finden es schön. Wir waren letztes Jahr schon da und jetzt sind wir dieses Jahr wieder hier.
6: Zumindest mal vorbeikommen.
7: Gemütlich, ja.
8: Ja, ist richtig schön. Ich finde es auch, die Sonne drückt zwar ein bisschen, aber wenn man hier so sitzt auf den Sitzkissen, ist es sehr entspannt.
9: Ich finde es sehr schön, aber traurig, dass so wenig gekommen sind.
0: Die Rückmeldungen fallen überwiegend positiv aus. Besonders die Aussicht auf regelmäßige Veranstaltungen und mehr Leben in der Innenstadt kommt bei den Besuchern gut an. Auch am Abend verändert sich der Innenhof durch die Gestaltung deutlich.
1: Also ich muss sagen, am Anfang, man hatte eine Vorstellung, es gab ja auch viele animierte Bilder vorher, aber wenn man es dann so sieht, insbesondere am Abend, wir haben es gestern schon mal sehen können, mit einer entsprechenden Beleuchtung, dann ist das natürlich eine tolle Atmosphäre, gerade vor der Kulisse hier.
0: Ganz fertig ist die Lounge noch nicht. Geplant sind eine vollständige Einfriedung sowie später auch Lösungen für Schatten und schlechtes Wetter.
10: Wir haben natürlich noch ganz viele Ideen. Im kommenden Jahr soll die gesamte Einfriedung des Areals erfolgen. Es ist auch in späteren Schritten geplant, eine Verschattung oder auch eine Variante für schlechteres Wetter zu schaffen, sodass man die Fläche also auch ganzjährig nutzen kann.
0: Aus einer Idee zur 800-Jahr-Feier ist damit ein dauerhafter Treffpunkt entstanden. Jetzt soll die Kommunallounge regelmäßig mit Veranstaltungen gefüllt werden und so auch die Bitterfelder Innenstadt ein Stück lebendiger machen.
11: Ob Flugzeuge, Motoren oder historische Technologie, das Technikmuseum Hugo Junkers ist ein beliebtes Ausflugsziel für Besucher aus nah und fern. Sie kommen, um die zahlreichen Exponate des Dessauer Ingenieurs und Luftfahrtspionier Hugo Junkers aus nächster Nähe zu entdecken. Getragen und betrieben wird das Museum vom Förderverein Technikmuseum Hugo Junkers Dessau e.V. Seit dem 1. Juni hat Dirk Schildhauer die ehrenamtliche Geschäftsführung übernommen.
12: Der alte Geschäftsführer hat mehr oder weniger den Wunsch geäußert, in den verdienten Ruhestand zu gehen. Und der Vorstand des Fördervereins, das Technikmuseum Hugo Junkers, unter Vorsitzendem von Herrn Weber, hat dann eben halt danach gesucht, wer könnte ein geeigneter Kandidat sein. Und was soll ich sagen? Sie sind dann eben halt auf mich gestoßen, weil ich schon einige Zeit hier im Verein mitgearbeitet habe und auch die eine oder andere Aufgabe übernommen habe. Und somit konnte ich dann eben halt ein positives Bild vermitteln und habe dann eben halt sehr viel Spaß an dieser Aufgabe empfunden und habe mich deswegen beworben.
11: Mit der ehrenamtlichen Geschäftsführung übernimmt Dirk Schildhauer ein umfangreiches und breit gefächertes Aufgabenfeld. Dazu gehören unter anderem die organisatorische Leitung des Museums sowie die Begleitung von Projekten und Veranstaltungen.
12: Im Grunde genommen ist es so, dass ich also 2 Tage lang in der Woche hier bin. Das ist dienstags und donnerstags, weil es ist eben halt befristet von der Zeit her, die ich eben halt hier verbringen kann, weil ich selber noch selbstständig tätig bin mit meiner eigenen Firma. Und dann geht es eigentlich los, dass ich mich um die allgemeine Verwaltung hier kümmere, um viele Dinge, die eben halt mit dem Museum anfallen. Das hat was auf der einen Seite was mit unserem Publikum zu tun, mit unseren Gästen, dass die sich hier wohlfühlen, bis hin eben halt zu technischen Abläufen, Arbeitsschutz, all die Dinge, die in der Verwaltung eigentlich notwendig sind. Das ist so meine Aufgabengebiet. Also ich versuche, viele Fäden mehr oder weniger auseinanderzustricken und wieder zusammenzuführen. Und das macht mir einen Heidenspaß. Ja, und für mich ist es ganz wichtig, dass ich einfach auch alle Dessauer einlade, einfach mal wieder einen Besuch im Museum durchzuführen. Und wenn das Wetter mal wieder etwas schlechter wird, dann haben wir auf alle Fälle unsere Türen geöffnet und laden alle Dessauer gerne ein, sich das Museum mal wieder neu anzugucken und vielleicht das eine oder andere neu zu entdecken.
11: Für viele Besucher des Dessauer Technikmuseums ist die rekonstruierte Ju-52 der Höhepunkt. Dirk Schildhauer hingegen faszinieren vor allem das Stahlhaus und die Junkersmöbel.
12: Wir stehen hier zum Beispiel vor einem Stahlhaus, was eben halt Herr Junkers entworfen hat. Und was mir besonders wichtig ist, worauf ich ganz gerne mal aufmerksam machen möchte, dass auch Herr Junkers neben seiner Fähigkeit, dann eben halt Flugzeuge zu entwickeln, aber auch ganz, ganz andere Dinge entworfen hat, wie zum Beispiel Möbel, die Sie eben halt hier im Hintergrund sehen. Die Produkte sind entstanden aus der Möglichkeit, Materialien aus seinem Flugzeugbau einfach zu verwenden. Das heißt also nachhaltig und kreativ. Und das möchte ich ganz gerne den Menschen auch ein klein wenig weiterbringen oder weiterhelfen oder eben halt nahebringen.
11: Doch neben den zahlreichen Exponaten und Ausstellungsstücken hält das Technikmuseum noch weitere Höhepunkte für seine Besucher bereit.
12: Also, eines der Highlights, was wir haben, ist, seit ganz kurzem haben wir über unsere Apollo-Abteilung, möchte ich sie mal bezeichnen, einen neuen VR-Flug, nämlich das Space Shuttle. Und das ist eine Sondersensation, dass ich sagen kann, also ich kann nur jeden einladen, hierher zu kommen und sich die Apollo-Mission anzuschauen, die wir eben halt hier anbieten. Und dann natürlich auch dieses neue Highlight, den Flug mit dem Space Shuttle durch unser All. Ich denke mal, alle Menschen, die es bisher getan bzw. diesen Flug absolviert haben über unsere VR-Technologie, sind sowas von begeistert, dass ich mich freue, dass wir dieses hier anbieten können. Aber es gibt natürlich auch Veranstaltungen, die wir haben, Vorträge, die wir haben. Auf unserer Internetseite werden wir das regelmäßig aktualisieren, dass alle Menschen auch wirklich wissen, welche spannenden Vorträge und welche spannenden Veranstaltungen wir derzeit noch planen und auch schon geplant haben.
11: Ein Blick in die Zukunft gehört für Dirk Schildhauer ebenfalls zu seinen neuen Aufgaben. Zahlreiche Projekte und Herausforderungen stehen bevor. Da alle Mitarbeiter ehrenamtlich tätig sind, freut sich der Förderverein über weitere engagierte Menschen, die sich mit einbringen möchten.
12: Die Zukunftspläne sind eigentlich ganz, ganz bedeutende. Erstens, dass das Museum erhalten bleibt. Das sagt sich jetzt vielleicht ganz einfach, aber das ist aufgrund der Förderstruktur, die wir eben halt nicht haben. Das heißt also, das Museum existiert ausschließlich von den Eintrittsgeldern und von den Verkäufen. Also eine der wichtigsten Aufgaben. Dann natürlich gehört dazu, auch den Förderverein so attraktiv wie möglich zu machen, dass wir auch junge Menschen begeistern, hier ehrenamtlich mitzuarbeiten. Um ehrlich zu sein, da fehlt uns ganz, ganz viel Potenzial, was wir eben halt erkannt haben, dass unser Verein, und da glaube ich, haben sehr viele Vereine dasselbe Problem, eine sehr, sehr hohe Altersstruktur haben. Wir möchten ganz gerne auch junge Menschen animieren, hier sich ehrenamtlich zu beteiligen, und das wäre eben halt auch eine der dementsprechenden Aufgaben, die ich eben halt habe. Gerne eben halt am besten dienstags und donnerstags. Das sind so unsere Zeiten, wo sich die Ehrenamtlichen hier bei uns eben halt am wohlsten fühlen und deswegen auch hierher kommen. Es gibt verschiedene Arbeitsgruppen, die wir haben. Also angefangen von Motorenbau, Flugzeugkonstruktion, Rekonstruktion, bis hin von innen hier im Museum, bis hin von Außenanlagen. All die Dinge sind eben halt notwendig, dass die sich angeschaut und eben halt auch bearbeitet werden. Und dienstags und donnerstags sind so die Tage, wo man am besten sich mal einen Einblick verschaffen kann und dann einfach mal gucken kann, ob einem das so liegt oder ob man selber eine Interessensmöglichkeit hat, wo man sagen kann, Mensch, da kann ich mir vorstellen, als helfende Hand dabei zu sein.
11: Mit Dirk Schildhauer übernimmt ein engagierter Ehrenamtlicher Verantwortung für die weitere Entwicklung des Technikmuseums Hugo Junkers. Mit dem Förderverein und seinen vielen Helfern soll die Geschichte des

0: Ich freue mich, dass Sie eingeschaltet haben und damit herzlich willkommen zur Mittwochsausgabe der Zeitnah-Nachrichten hier auf Rhein 1. Im Rahmen des Jubiläums 100 Jahre Bauhaus Dessau lädt die Stadt Dessau-Roßlau am 3. September um 18 Uhr zu einer besonderen Festtafel mit 100 Tischen auf dem Marktplatz ein. Bereits in den vergangenen Jahren hat das Format gezeigt, wie vielfältig, gastfreundlich und engagiert die Stadt ist. Vereine, Initiativen, Institutionen und ehrenamtliche Aktive präsentieren dabei die große Bandbreite ihres Engagements und zeigen, was gemeinsam bewegt werden kann. Die Festtafel soll die Vielfalt der Menschen in Dessau-Roßlau widerspiegeln und zugleich an die internationale Herkunft der Bauhausstudenten erinnern. Gleichzeitig bildet sie einen besonderen Auftakt für das Bauhausfest im Jubiläumsjahr. Interessierte Vereine, Einrichtungen, Initiativen und Unternehmen sind eingeladen, eine Tischpatenschaft zu übernehmen und sich sowie ihre Arbeit vorzustellen. Die Paten erhalten eine kostenfrei bereitgestellte Bierzeltgarnitur für 8 Personen, gestalten den Tisch und sorgen für Speisen und Getränke. Anmeldungen sind bis zum 14. August per E-Mail möglich. Der Elbepegel in der Doppelstadt ist gerade so niedrig wie schon lange nicht mehr. In Roßlau hat er sogar ein Rekordtief erreicht. Nach Angaben des Wasserstraßen- und Schifffahrtsamts könnte der Pegel sogar noch weiter sinken. Ein Wasserentnahme- und Gießverbot hat die Stadt Dessau-Roßlau derweil noch nicht ausgesprochen.
1: Die Elbe in Dessau-Roßlau bekommt gerade die Auswirkungen der langen Trockenperiode zu spüren. In Dessau ist der Pegelstand des Flusses so niedrig wie schon lange nicht mehr. Am Sonntag, den 9. August, erreichte er seinen vorzeitigen Tiefstand mit nur 44 cm. Der niedrigste bekannte Wasserstand liegt zwar bei 20 cm, das ist aber auch schon über 60 Jahre her. In Roßlau kann man aktuell sogar ein Allzeitrekordtief messen. Bisher lag der niedrigste bekannte Wasserstand in der Schifferstadt bei 32 cm. Ein Wert aus dem August 2018. Am 10.8. diesen Jahres erreichte der Pegel in Roßlau einen Stand von 26 cm. In ganz Sachsen-Anhalt ist das Niedrigwasser ein Problem. So hat auch der Pegelstand der Elbe bei Magdeburg einen Allzeit-Tiefstwert erreicht. Wie das Wasserstraßen- und Schifffahrtsamt Elbe in ihrer Hochwasservorhersage vom Montag, den 10. August, angibt, könnte der Pegel in Dessau sogar noch weiter sinken.

0: Für den 14.8. geben Sie einen auf 5 cm gerundeten Wert von 40 cm an. Dabei handelt es sich allerdings nur um eine Abschätzung. Wie es genau mit dem Pegel der Elbe weitergeht, werden die nächsten Tage zeigen. Ein Wasserentnahme- und Gießverbot hat die Stadt Dessau-Roßlau jedenfalls noch nicht ausgesprochen. Im vergangenen Jahr gab es in der Doppelstadt aufgrund der lang anhaltenden Trockenperiode für den Zeitraum vom 1. Juli bis zum 30. September eine Allgemeinverfügung zur Beschränkung der Wasserentnahme aus Oberflächengewässern und Grundwasser. Die Wasserentnahme aus oberirdischen Gewässern mittels Pumpen war untersagt. Zudem durften Brunnen zur Bewässerung von privaten und öffentlichen Grünflächen sowie Sportanlagen zwischen 10 und 18 Uhr nicht genutzt werden. Aktuell gibt es derartige Verbote schon in mehreren Kreisen im Land. Neue Bänke aufgestellt. In der Ferdinand-von-Schill-Straße tut sich aktuell einiges. So wurden die Bauarbeiten im östlichen Teil der Straße beendet. Weiter geht es aktuell mit Tiefbauarbeiten sowie der Neugestaltung der Fahrbahnoberfläche und den Seitenbereichen auf Höhe der Kreuzung Ferdinand-von-Schill-Straße, Johannesstraße, Hans-Heinen-Straße. Neue Sitzgelegenheiten kann man im Bereich des Johannesviertels aber bereits nutzen. In der Ferdinand-von-Schill-Straße stehen diese auf Höhe einer dort angesiedelten Seniorenresidenz und Laden zum Sitzen und Verweilen ein. In der Johannesstraße wurde eine ganze Sitzlandschaft fertiggestellt, welche durchaus etwas ungewöhnlich aussieht. Unterschiedliche Bänke aus Holz, mit und ohne Lehne, nehmen die Einfassung der dortigen Baumscheiben auf und verbinden sich zu einer einzigartigen Sitzlandschaft. Die Entwürfe dafür stammen vom Fachbereich Design der Hochschule Anhalt. Zur Umsetzung der Maßnahme konnte auch auf Fördermittel aus dem Programm Förderung des sozialen Zusammenhalts des Landes Sachsen-Anhalt zurückgegriffen werden. Baum für Adventsmarkt gesucht. Der Verein zur Förderung der Stadtkultur Dessau e.V. sucht aktuell zusammen mit dem Dessauer Adventsmarkt nach einem Baum. Jedoch soll es kein gewöhnliches Gehölz sein. So will man einen gut gewachsenen und mindestens 16 Meter hohen Weihnachtsbaum für den diesjährigen Dessauer Adventsmarkt finden. In den sozialen Medien hat man dazu aufgerufen. Wer einen passenden Baum hat, den er für den Markt spenden will, kann sich unter weihnachtsbaum@dessauer-adventsmarkt.de melden. Die eigene Adresse, ein bis zwei Fotos des Baumes sowie die Telefonnummer zur Terminvereinbarung für die Vorortbesichtigung sollten dabei mitgesendet werden. Man hofft, bald einen passenden Baum zu finden, damit auch der diesjährige Adventsmarkt auf dem Dessauer Marktplatz wieder etwas ganz Besonderes wird. Wahlplakate beschädigt. Die Wahl in Sachsen-Anhalt rückt immer näher und überall im Bundesland sieht man Wahlwerbung im öffentlichen Raum. In vielen Städten und Gemeinden kam es bereits vermehrt zur Beschädigung von Wahlplakaten. Auch Dessau blieb davon nicht verschont. So wurden einige Wahlplakate im Lustgarten Opfer von Vandalismus.
1: Vom 17. August bis voraussichtlich 18. September führte das Tiefbauamt der Stadt Dessau-Roßlau Instandsetzungsarbeiten an der Asphaltfahrbahn der Sollnitzer Allee durch. Die Arbeiten erfolgen in zwei Bauabschnitten und bringen zeitweise Sperrungen verschiedener Straßenbereiche mit sich. Der Gewerbepark bleibt während der gesamten Bauzeit erreichbar. Im ersten Bauabschnitt ist die Zufahrt nur über die Einmündung am Eichengarten möglich. Die Einmündung Scholitzer Acker bleibt gesperrt. Die Ausfahrt erfolgt über den Stichweg am Fastfood-Restaurant und der Tankstelle zum Parkplatz des Zollamtes sowie über die geöffnete Oranienbaumer Straße. Der überörtliche Verkehr in Richtung Sollnitz wird über eine ausgeschilderte Umleitung durch Mildensee geführt. Im zweiten Bauabschnitt wird der Bereich am Eichengarten sowie der östliche Teil der Sollnitzer Allee gesperrt. Die Zufahrt zum Gewerbepark erfolgt dann über Scholitzer Acker. Der Verkehr in Richtung Sollnitz wird an der Baustelle vorbeigeführt. Für den Gegenverkehr werden Umleitungen ausgeschildert. Während der Bauzeit werden für Buslinien Ersatzhaltestellen eingerichtet. Fußgänger und Radfahrer können das Gewerbegebiet über geeignete Querungsmöglichkeiten weiterhin sicher erreichen. An der Elbe in Dessau wurde Anfang August wieder ordentlich gefeiert. Beim Sandsackfest konnte bei freiem Eintritt ein Kinderprogramm, Speisen und Getränke sowie Live-Musik genossen werden. Entstanden ist das Fest in Dessau-Ziebig vor über 20 Jahren infolge des Jahrhunderthochwassers im Jahre 2002.
0: 24 Jahre ist es her, aber bei vielen Dessauern ist es wahrscheinlich immer noch als eines der einschneidendsten Ereignisse der Stadt im Kopf geblieben. Die Rede ist vom ersten Jahrhunderthochwasser im August 2002. 11 Jahre später kam das zweite Jahrhunderthochwasser. Nach 2002 war man in der Stadt an Elbe und Mulde jedoch besser auf das extreme Ereignis vorbereitet. Dafür sorgte auch die Interessengemeinschaft Hochwasserschutz Elbe-Mulde e.V. Um an die beiden Hochwasser zu erinnern, aber auch um ausgiebig zu feiern, lud der Verein am 1. August wieder zum alljährlichen Sandsackfest an die Elbe in Dessau-Ziebig ein.
2: 2002 war also unser erlebtes Hochwasser, dann 2013 wieder. Aber nach 2002 haben wir uns hier in Ziebig zusammengefunden und haben festgestellt, dass es ganz wichtig ist, dass wir untereinander uns kennen, dass wir miteinander kommunizieren, damit wir auch uns untereinander helfen können. Und wir kennen ja den Hochwasserschutz, einmal den technischen Hochwasserschutz, den operativen. Und für den operativen Hochwasserschutz ist es einfach wichtig, dass wir auch zwischendurch Übungen machen, dass es Deichläufer gibt und so weiter. Und das ist alles nach dem Hochwasser 2002 entstanden. Und da haben wir gesagt, wir wollen nicht nur arbeiten, sondern auch mal feiern, auch das Schöne genießen. Und deswegen dadurch ist das Sandsackfest entstanden.
0: Über mehr als 20 Jahre hat sich das Sandsackfest immer weiterentwickelt und bietet mittlerweile ein umfangreiches Programm für zahlreiche Besucher an. Einfach ist es für die Projektgruppe Sandsackfest, welche für die Organisation zuständig ist, aber nicht immer. In diesem Jahr konnte man sich jedoch über Unterstützung freuen.
2: Ja, wir haben damals gesagt, die Interessengemeinschaft ist ja neutral. Wir haben alle Parteien zusammengetrommelt, wir haben alle Gemeinden zusammengetrommelt und haben gesagt, wir wollen das gemeinschaftlich wuppen. Letztendlich, wenn es nach Arbeit riecht, dann bleibt immer nur ein kleiner Kern übrig. Und wir sind jetzt, sage ich mal, 6, 7 Leute, die das jedes Jahr machen und die das auch im Prinzip finanziell vorfinanzieren. Und wir hoffen dann immer, dass wir unterm Strich nach dem Fest auch bei Null wieder rauskommen. Und dieses Jahr haben wir auch, wie letztes Jahr auch, Fördermittel von der Stadt bekommen. Über den Stadtbezirksbeirat ist Geld für uns genehmigt worden, sodass wir das ein bisschen lockerer nehmen können.
0: Ab 17 Uhr startete das Sandsackfest in diesem Jahr. Bei freiem Eintritt wurde für alle Besucher eine Menge geboten.
2: Auch wir haben es dieses Jahr ein bisschen größer aufgebaut. Wir wollen so ein bisschen Anlauf nehmen, weil wir nächstes Jahr 25 Jahre feiern. Wir haben ja 2002 das Hochwasser gehabt, 2027 würden wir 25 Jahre. Und wir haben diesmal auch ein bisschen früher angefangen, damit für die Kinder was dabei ist. Und auch natürlich mit dem Hintergedanken, die Jugend so ein bisschen an das Thema heranzuführen. Denn wir brauchen bei den Deichläufern nicht nur Senioren, sondern auch jüngere Leute. Also der Nachwuchs muss kommen. Und da haben wir hinten für die Familien Hüpfburg, Kinderschminken und Clown Trixi kommt noch. Ja, und dann für die Erwachsenen gibt es hier verschiedene Köstlichkeiten. Einmal Wörlitzer Brauerei mit gegrilltem und Getränken aller Art. Den Weinhandel, also Angelikas Weinhandel mit köstlichen Weinen. Den Foodtruck hier aus Ziebig, Donna Pasta mit Nudelgerichten, sodass auch was Vegetarisches dabei ist. Ja, was haben wir noch? Und die Kugelkutsche. Das Wetter spricht ja Gott sei Dank auch für uns. Wir haben heute Morgen im strömenden Regen aufgebaut, aber jetzt scheint die Sonne und ich glaube, wir kriegen auch Eis verkauft. Wir haben eine Band aus Berlin angeheuert, das ist die Kapelle Blank. Und aus der Kapelle Blank kristallisiert sich noch ein Duo heraus, die werden im Wechsel dann spielen.
0: Für die Interessensgemeinschaft Hochwasserschutz Elbe-Mulde ist ein ganz wichtiger Aspekt beim Fest, aber natürlich auch der Austausch untereinander und dass alle Einwohner der Doppelstadt noch näher zusammenrücken. Im

0: wurden durch den Zusammenstoß nicht verletzt. Der Gesamtschaden wird hier auf 23.000 Euro geschätzt. Damit sind wir am Ende unserer Mittwochsausgabe der Zeitnah Nachrichten. Schauen jetzt noch auf das Wetter und auf die Meldungen aus der Region. Am Donnerstag um 18 Uhr melden wir uns dann mit frischen Nachrichten wieder. Bis dahin, machen Sie es gut und auf Wiedersehen.
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3: Zum Donnerstag steigen die Temperaturen um 4 Grad an. Heißt, wir erreichen eine Maximaltemperatur von 29 Grad Celsius. Dabei bleibt es den gesamten Tag über sonnig und trocken. Der Wind ist hauptsächlich aus dem Osten zu erwarten. Mehr als eine leichte Brise wird es nicht. In den kommenden Tagen steigen die Temperaturen weiter. Also viel Trinken nicht vergessen.
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6: Mitten in Bitterfeld gibt es einen neuen Ort zum Treffen, Feiern und Verweilen. Im Rathaus Innenhof ist die Kommunallounge eröffnet worden. Bühne, Beleuchtung und verschiedene Sitzmöglichkeiten sollen den Platz künftig regelmäßig zum Veranstaltungsort machen.
7: Die Idee geht zurück auf ein besonderes Event, 800 Jahre Bitterfeld. Da haben wir das erste Mal ja probiert, wie kann man diesen Innenhof gestalten, kann man hier zusätzlich auch Programm anbieten. Es ist damals gemacht worden und es war sehr erfolgreich.
6: Nach der Premiere zur 800-Jahr-Feier und weiteren Veranstaltungen im vergangenen Sommer wurde aus dem zeitweisen Angebot nun eine dauerhafte Einrichtung. Der Umbau erfolgte in kurzer Zeit. Fertig ist die Lounge aber noch nicht.
8: Sehr zufrieden. Innerhalb kürzester Zeit ist es uns hier also gelungen, eine nachhaltige Infrastruktur zu entwickeln, über eine Bühne, über Stromversorgung, über Trinkwasserversorgung. Und wir haben auch den ersten Schritt Richtung Einfriedung getan. Im Torbogen befindet sich mittlerweile eine feste Vergitterung.
6: Genutzt werden soll die Fläche möglichst vielfältig. Vereine, Institutionen, Unternehmen und andere Veranstalter können die vorhandene Infrastruktur nutzen. Ziel ist es, Veranstaltungen einfacher und mit weniger Aufwand auf die Beine zu stellen.
9: Wir haben uns an die 800-Jahr-Feier zurückerinnert und an das, was in 2025 die Sommerlang war. Und haben gesagt, dann lasst es uns richtig machen. Richtig heißt für uns eine feste Bühne, die immer bleibt, Technik, die immer bleibt, Sitzmöglichkeiten, die alle nutzen können und Beleuchtung und auch Zaun drumherum aus Sicherheitsgründen, dass das alles passt. Damit das Ziel, und das ist wirklich so, dass wir möglichst viele unterschiedliche Anbieter haben, ob das jetzt Vereine sind oder Firmen, die sagen, wir machen eine Präsentation, wir machen eine kleine Lesung. Alles Mögliche soll ja durchgeführt werden.
6: Wie vielfältig die Angebote sein können, zeigte sich bereits bei der Eröffnung. Beim ersten Marktplatz der Talente präsentierten sich rund 20 Vereine, Institutionen und Unternehmen. Ein weiterer Höhepunkt war die Auszeichnung der Gewinner des Malwettbewerbs zum 20-jährigen Bestehen des Bitterfelder Bogens. 120 Bilder von Kindern und Jugendlichen waren eingereicht worden. Aus 20 ausgewählten Arbeiten konnten die Besucher ihre Favoriten wählen. Insgesamt wurden 570 Stimmen abgegeben. Den ersten Platz holte Larissa Gavrilova vom Jugendclub Linde. Ihr Bild zeigte den Bitterfelder Bogen mit Pflanzen, einem Flugzeug und Dinosauriern. Ausgezeichnet wurde sie von Oberbürgermeister Armin Schenk und Kulturbotschafterin Jana Respondek. Unterstützt wird die Kommunallounge von der kommunalen Familie, darunter auch die Stadtwerke Bitterfeld-Wolfen.
10: Ja. Ich denke, das ist ein Teil unseres

0: Unser Unternehmensziel ist, unser Claim ist ja auf gute Nachbarschaft und insofern betrachten wir das nicht nur so als Floskel, sondern der wirtschaftliche Erfolg, den die Stadtwerke und alle kommunalen Unternehmen auch haben, der soll natürlich in die Region zurückfließen.
1: Für die Besucher ist dabei vor allem entscheidend, was tatsächlich auf dem Platz passiert. Deshalb haben wir uns bei der Eröffnung umgehört.
2: Ich finde das echt cool hier. Wir kommen vom Schwabenland. Und ja, wir kennen uns da oben halt mal aus, aber ich finde es schön hier.
3: Wir sind mehr oder weniger jetzt so reingestolpert, ohne das zu wissen, was hier los ist.
4: Es ist wunderschön. Wir sind sehr positiv überrascht. Die Leute sind sehr freundlich. Es ist ein ganz toller Ort, ein sonniger, schöner Ort. Also da gehen die Herzen auf. Ganz toll. Wir freuen uns, hier sein zu dürfen. Und das Event finde ich super klasse. Ganz tolle Idee.
5: Wir finden es schön. Wir waren letztes Jahr schon da und jetzt sind wir dieses Jahr wieder hier.
6: Zumindest mal vorbeigucken.
7: Gemütlich, ja.
8: Ja, ist richtig schön. Ich finde es auch, die Sonne drückt zwar ein bisschen, aber wenn man hier so sitzt auf den Sitzkissen, ist es sehr entspannt.
9: Ich finde es sehr schön, aber traurig, dass so wenig gekommen sind.
1: Die Rückmeldungen fallen überwiegend positiv aus. Besonders die Aussicht auf regelmäßige Veranstaltungen und mehr Leben in der Innenstadt kommt bei den Besuchern gut an. Auch am Abend verändert sich der Innenhof durch die Gestaltung deutlich.
0: Also ich muss sagen, am Anfang, man hatte eine Vorstellung, es gab ja auch viele animierte Bilder vorher, aber wenn man es dann so sieht, insbesondere am Abend, wir haben es gestern schon mal sehen können, mit einer entsprechenden Beleuchtung, dann ist das natürlich eine tolle Atmosphäre, gerade vor der Kulisse hier.
1: Ganz fertig ist die Lounge noch nicht. Geplant sind eine vollständige Einfriedung sowie später auch Lösungen für Schatten und schlechtes Wetter.
10: Wir haben natürlich noch ganz viele Ideen. Im kommenden Jahr soll die gesamte Einfriedung des Areals erfolgen. Es ist auch in späteren Schritten geplant, eine Verschattung oder auch eine Variante für schlechteres Wetter zu schaffen, sodass man die Fläche also auch ganzjährig nutzen kann.
1: Aus einer Idee zur 800-Jahr-Feier ist damit ein dauerhafter Treffpunkt entstanden. Jetzt soll die Kommunal-Lounge regelmäßig mit Veranstaltungen gefüllt werden und so auch die Bitterfelder Innenstadt ein Stück lebendiger machen.
11: Ob Flugzeuge, Motoren oder historische Technologie, das Technikmuseum Hugo Junkers ist ein beliebtes Ausflugsziel für Besucher aus nah und fern. Sie kommen, um die zahlreichen Exponate des Dessauer Ingenieurs und Luftfahrtspionier Hugo Junkers aus nächster Nähe zu entdecken. Getragen und betrieben wird das Museum vom Förderverein Technikmuseum Hugo Junkers Dessau e.V. Seit dem 1. Juni hat Dirk Schildhauer die ehrenamtliche Geschäftsführung übernommen.
12: Der alte Geschäftsführer hat mehr oder weniger den Wunsch geäußert, in den verdienten Ruhestand zu gehen. Und der Vorstand des Fördervereins, das Technikmuseum Hugo Junkers, unter Vorsitzendem von Herrn Weber, hat dann eben halt danach gesucht, wer könnte ein geeigneter Kandidat sein. Und was soll ich sagen? Sie sind dann eben halt auf mich gestoßen, weil ich schon einige Zeit hier im Verein mitgearbeitet habe und auch die eine oder andere Aufgabe übernommen habe. Und somit konnte ich dann eben halt ein positives Bild vermitteln und habe dann eben halt sehr viel Spaß an dieser Aufgabe empfunden und habe mich deswegen beworben.
11: Mit der ehrenamtlichen Geschäftsführung übernimmt Dirk Schildhauer ein umfangreiches und breit gefächertes Aufgabenfeld. Dazu gehören unter anderem die organisatorische Leitung des Museums sowie die Begleitung von Projekten und Veranstaltungen.
12: Im Grunde genommen ist es so, dass ich also zwei Tage lang in der Woche hier bin, das ist dienstags und donnerstags, weil es ist eben halt befristet von der Zeit her, die ich eben halt hier verbringen kann, weil ich selber noch selbstständig tätig bin mit meiner eigenen Firma und dann geht es eigentlich los, dass ich mich um die allgemeine Verwaltung hier kümmere, um viele Dinge, die eben halt mit dem Museum anfallen. Das hat was auf der einen Seite was mit unserem Publikum zu tun, mit unseren Gästen, dass die sich hier wohlfühlen, bis hin eben halt zu technischen Abläufen, Arbeitsschutz, all die Dinge, die in der Verwaltung eigentlich notwendig sind. Das ist so meine Aufgabengebiet. Also ich versuche, viele Fäden mehr oder weniger auseinanderzustricken und wieder zusammenzuführen. Und das macht mir einen Heidenspaß. Ja, und für mich ist es ganz wichtig, dass ich einfach auch alle Dessauer einlade, einfach mal

0: wieder einen Besuch im Museum durchzuführen. Und wenn das Wetter mal wieder etwas schlechter wird, dann haben wir auf alle Fälle unsere Türen geöffnet und laden alle Dessauer gerne ein, sich das Museum mal wieder neu anzugucken und vielleicht das eine oder andere neu zu entdecken.
1: Für viele Besucher des Dessauer Technikmuseums ist die rekonstruierte Ju-52 der Höhepunkt. Dirk Schildhauer hingegen faszinieren vor allem das Stahlhaus und die Junkersmöbel.
0: Wir stehen hier zum Beispiel vor einem Stahlhaus, was eben halt Herr Junkers entworfen hat. Und was mir besonders wichtig ist, worauf ich ganz gerne mal aufmerksam machen möchte, dass auch Herr Junkers neben seiner Fähigkeit, dann eben halt Flugzeuge zu entwickeln, aber auch ganz, ganz andere Dinge entworfen hat, wie zum Beispiel Möbel, die Sie eben halt hier im Hintergrund sehen. Die Produkte sind entstanden aus der Möglichkeit, Materialien aus seinem Flugzeugbau einfach zu verwenden. Das heißt also nachhaltig und kreativ. Und das möchte ich ganz gerne den Menschen auch ein klein wenig weiterbringen oder weiterhelfen oder eben halt nahebringen.
1: Doch neben den zahlreichen Exponaten und Ausstellungsstücken hält das Technikmuseum noch weitere Höhepunkte für seine Besucher bereit.
0: Also, eines der Highlights, was wir haben, ist, seit ganz kurzem haben wir über unsere Apollo-Abteilung, möchte ich sie mal bezeichnen, einen neuen VR-Flug, nämlich das Space Shuttle. Und das ist eine Sondersensation, dass ich sagen kann, also ich kann nur jeden einladen, hierher zu kommen und sich die Apollo-Mission anzuschauen, die wir eben halt hier anbieten. Und dann natürlich auch dieses neue Highlight, den Flug mit dem Space Shuttle durch unser All. Ich denke mal, alle Menschen, die es bisher getan bzw. diesen Flug absolviert haben über unsere VR-Technologie, sind sowas von begeistert, dass ich mich freue, dass wir dieses hier anbieten können. Aber es gibt natürlich auch Veranstaltungen, die wir haben, Vorträge, die wir haben. Auf unserer Internetseite werden wir das regelmäßig aktualisieren, dass alle Menschen auch wirklich wissen, welche spannenden Vorträge und welche spannenden Veranstaltungen wir derzeit noch planen und auch schon geplant haben.
1: Ein Blick in die Zukunft gehört für Dirk Schildhauer ebenfalls zu seinen neuen Aufgaben. Zahlreiche Projekte und Herausforderungen stehen bevor. Da alle Mitarbeiter ehrenamtlich tätig sind, freut sich der Förderverein über weitere engagierte Menschen, die sich mit einbringen möchten.
0: Die Zukunftspläne sind eigentlich ganz, ganz bedeutende. Erstens, dass das Museum erhalten bleibt. Das sagt sich jetzt vielleicht ganz einfach, aber das ist aufgrund der Förderstruktur, die wir eben halt nicht haben. Das heißt also, das Museum existiert ausschließlich von den Eintrittsgeldern und von den Verkäufen. Also eine der wichtigsten Aufgaben. Dann natürlich gehört dazu auch, den Förderverein so attraktiv wie möglich zu machen, dass wir auch junge Menschen begeistern, hier ehrenamtlich mitzuarbeiten. Um ehrlich zu sein, da fehlt uns ganz, ganz viel Potenzial, was wir eben halt erkannt haben, dass unser Verein, und da glaube ich, haben sehr viele Vereine dasselbe Problem, eine sehr, sehr hohe Altersstruktur haben. Wir möchten ganz gerne auch junge Menschen animieren, hier sich ehrenamtlich zu beteiligen, und das wäre eben halt auch eine der dementsprechenden Aufgaben, die ich eben halt habe. Gerne eben halt am besten dienstags und donnerstags. Das sind so unsere Zeiten, wo sich die Ehrenamtlichen hier bei uns eben halt am wohlsten fühlen und deswegen auch hierher kommen. Es gibt verschiedene Arbeitsgruppen, die wir haben. Also angefangen von Motorenbau, Flugzeugkonstruktion, Rekonstruktion, bis hin von innen hier im Museum, bis hin von Außenanlagen. All die Dinge sind eben halt notwendig, dass die sich angeschaut und eben halt auch bearbeitet werden. Und dienstags und donnerstags sind so die Tage, wo man am besten sich mal einen Einblick verschaffen kann und dann einfach mal gucken kann, ob einem das so liegt oder ob man selber eine Interessensmöglichkeit hat, wo man sagen kann, Mensch, da kann ich mir vorstellen, als helfende Hand dabei zu sein.
1: Mit Dirk Schildhauer übernimmt ein engagierter Ehrenamtlicher Verantwortung für die weitere Entwicklung des Technikmuseums Hugo Junkers. Mit dem Förderverein und seinen vielen Helfern soll die Geschichte des Dessauer Ingenieurs und Luftfahrtpioniers auch in Zukunft lebendig bleiben und Besucher aus nah und fern begeistern.

0: Ich freue mich, dass Sie eingeschaltet haben und damit herzlich willkommen zur Mittwochsausgabe der Zeitnah-Nachrichten hier auf Rhein 1. Im Rahmen des Jubiläums 100 Jahre Bauhaus Dessau lädt die Stadt Dessau-Roßlau am 3. September um 18 Uhr zu einer besonderen Festtafel mit 100 Tischen auf dem Marktplatz ein. Bereits in den vergangenen Jahren hat das Format gezeigt, wie vielfältig, gastfreundlich und engagiert die Stadt ist. Vereine, Initiativen, Institutionen und ehrenamtliche Aktive präsentieren dabei die große Bandbreite ihres Engagements und zeigen, was gemeinsam bewegt werden kann. Die Festtafel soll die Vielfalt der Menschen in Dessau-Roßlau widerspiegeln und zugleich an die internationale Herkunft der Bauhausstudenten erinnern. Gleichzeitig bildet sie einen besonderen Auftakt für das Bauhausfest im Jubiläumsjahr. Interessierte Vereine, Einrichtungen, Initiativen und Unternehmen sind eingeladen, eine Tischpatenschaft zu übernehmen und sich sowie ihre Arbeit vorzustellen. Die Paten erhalten eine kostenfrei bereitgestellte Bierzeltgarnitur für 8 Personen, gestalten den Tisch und sorgen für Speisen und Getränke. Anmeldungen sind bis zum 14. August per E-Mail möglich. Der Elbepegel in der Doppelstadt ist gerade so niedrig wie schon lange nicht mehr. In Roßlau hat er sogar ein Rekordtief erreicht. Nach Angaben des Wasserstraßen- und Schifffahrtsamts könnte der Pegel sogar noch weiter sinken. Ein Wasserentnahme- und Gießverbot hat die Stadt Dessau-Roßlau derweil noch nicht ausgesprochen.
1: Die Elbe in Dessau-Roßlau bekommt gerade die Auswirkungen der langen Trockenperiode zu spüren. In Dessau ist der Pegelstand des Flusses so niedrig wie schon lange nicht mehr. Am Sonntag, den 9. August, erreichte er seinen vorzeitigen Tiefstand mit nur 44 cm. Der niedrigste bekannte Wasserstand liegt zwar bei 20 cm, das ist aber auch schon über 60 Jahre her. In Roßlau kann man aktuell sogar ein Allzeitrekordtief messen. Bisher lag der niedrigste bekannte Wasserstand in der Schifferstadt bei 32 cm. Ein Wert aus dem August 2018. Am 10.8. diesen Jahres erreichte der Pegel in Roßlau einen Stand von 26 cm. In ganz Sachsen-Anhalt ist das Niedrigwasser ein Problem. So hat auch der Pegelstand der Elbe bei Magdeburg einen Allzeit-Tiefstwert erreicht. Wie das Wasserstraßen- und Schifffahrtsamt Elbe in ihrer Hochwasservorhersage vom Montag, den 10. August, angibt, könnte der Pegel in Dessau sogar noch weiter sinken. Für den 14.8. geben sie einen auf 5 cm gerundeten Wert von 40 cm an. Dabei handelt es sich allerdings nur um eine Abschätzung. Wie es genau mit dem Pegel der Elbe weitergeht, werden die nächsten Tage zeigen. Ein Wasserentnahme- und Gießverbot hat die Stadt Dessau-Roßlau jedenfalls noch nicht ausgesprochen. Im vergangenen Jahr gab es in der Doppelstadt aufgrund der lang anhaltenden Trockenperiode für den Zeitraum vom 1. Juli bis zum 30. September eine Allgemeinverfügung zur Beschränkung der Wasserentnahme aus Oberflächengewässern und Grundwasser. Die Wasserentnahme aus oberirdischen Gewässern mittels Pumpen war untersagt. Zudem durften Brunnen zur Bewässerung von privaten und öffentlichen Grünflächen sowie Sportanlagen zwischen 10 und 18 Uhr nicht genutzt werden. Aktuell gibt es derartige Verbote schon in mehreren Kreisen im Land. Neue Bänke aufgestellt. In der Ferdinand-von-Schill-Straße tut sich aktuell einiges. So wurden die Bauarbeiten im östlichen Teil der Straße beendet. Weiter geht es aktuell mit Tiefbauarbeiten sowie der Neugestaltung der Fahrbahnoberfläche und den Seitenbereichen auf Höhe der Kreuzung Ferdinand-von-Schill-Straße, Johannesstraße, Hans-Heinen-Straße. Neue Sitzgelegenheiten kann man im Bereich des Johannesviertels aber bereits nutzen. In der Ferdinand-von-Schill-Straße stehen diese auf Höhe einer dort angesiedelten Seniorenresidenz und Laden zum Sitzen und Verweilen ein. In der Johannesstraße wurde eine ganze Sitzlandschaft fertiggestellt, welche durchaus etwas ungewöhnlich aussieht. Unterschiedliche Bänke aus Holz, mit und ohne Lehne, nehmen die Einfassung der dortigen Baumscheiben auf und verbinden sich zu einer einzigartigen Sitzlandschaft. Die Entwürfe dafür stammen vom Fachbereich Design der Hochschule Anhalt. Zur Umsetzung der Maßnahme konnte auch auf Fördermittel aus dem Programm Förderung des sozialen Zusammenhalts des Landes Sachsen-Anhalt zurückgegriffen werden. Baum für Adventsmarkt gesucht. Der Verein zur Förderung der Stadtkultur Dessau e.V. sucht aktuell zusammen mit dem Dessauer Adventsmarkt nach einem Baum. Jedoch soll es kein gewöhnliches Gehölz sein. So will man einen gut gewachsenen und mindestens 16 Meter hohen Weihnachtsbaum für den diesjährigen Dessauer Adventsmarkt finden. In den sozialen Medien hat man dazu aufgerufen. Wer einen passenden Baum hat, den er für den Markt spenden will, kann sich unter weihnachtsbaum@dessauer-adventsmarkt.de melden. Die eigene Adresse, 1 bis 2 Fotos des Baumes sowie die Telefonnummer zur Terminvereinbarung für die Vorortbesichtigung sollten dabei mitgesendet werden. Man hofft, bald einen passenden Baum zu finden, damit auch der diesjährige Adventsmarkt auf dem Dessauer Marktplatz wieder etwas ganz Besonderes wird. Wahlplakate beschädigt. Die Wahl in Sachsen-Anhalt rückt immer näher und überall im Bundesland sieht man Wahlwerbung im öffentlichen Raum. In vielen Städten und Gemeinden kam es bereits vermehrt zur Beschädigung von Wahlplakaten. Auch Dessau blieb davon nicht verschont. So wurden einige Wahlplakate im Lustgarten Opfer von Vandalismus.
0: Vom 17. August bis voraussichtlich 18. September führte das Tiefbauamt der Stadt Dessau-Roßlau Instandsetzungsarbeiten an der Asphaltfahrbahn der Sollnitzer Allee durch. Die Arbeiten erfolgen in 2 Bauabschnitten und bringen zeitweise Sperrungen verschiedener Straßenbereiche mit sich. Der Gewerbepark bleibt während der gesamten Bauzeit erreichbar. Im ersten Bauabschnitt ist die Zufahrt nur über die Einmündung am Eichengarten möglich. Die Einmündung Scholitzer Acker bleibt gesperrt. Die Ausfahrt erfolgt über den Stichweg am Fastfood-Restaurant und der Tankstelle zum Parkplatz des Zollamtes sowie über die geöffnete Oranienbaumer Straße. Der überörtliche Verkehr in Richtung Sollnitz wird über eine ausgeschilderte Umleitung durch Mildensee geführt. Im zweiten Bauabschnitt wird der Bereich am Eichengarten sowie der östliche Teil der Sollnitzer Allee gesperrt. Die Zufahrt zum Gewerbepark erfolgt dann über Scholitzer Acker. Der Verkehr in Richtung Sollnitz wird an der Baustelle vorbeigeführt. Für den Gegenverkehr werden Umleitungen ausgeschildert. Während der Bauzeit werden für Buslinien Ersatzhaltestellen eingerichtet. Fußgänger und Radfahrer können das Gewerbegebiet über geeignete Querungsmöglichkeiten weiterhin sicher erreichen. An der Elbe in Dessau wurde Anfang August wieder ordentlich gefeiert. Beim Sandsackfest konnte bei freiem Eintritt ein Kinderprogramm, Speisen und Getränke sowie Live-Musik genossen werden. Entstanden ist das Fest in Dessau-Ziebig vor über 20 Jahren infolge des Jahrhunderthochwassers im Jahre 2002.
1: 24 Jahre ist es her, aber bei vielen Dessauern ist es wahrscheinlich immer noch als eines der einschneidendsten Ereignisse der Stadt im Kopf geblieben. Die Rede ist vom ersten Jahrhunderthochwasser im August 2002. 11 Jahre später kam das zweite Jahrhunderthochwasser. Nach 2002 war man in der Stadt an Elbe und Mulde jedoch besser auf das extreme Ereignis vorbereitet. Dafür sorgte auch die Interessengemeinschaft Hochwasserschutz Elbe-Mulde e.V. Um an die beiden Hochwasser zu erinnern, aber auch um ausgiebig zu feiern, lud der Verein am 1. August wieder zum alljährlichen Sandsackfest an die Elbe in Dessau-Ziebig ein.
2: 2002 war also unser erlebtes Hochwasser, dann 2013 wieder. Aber nach 2002 haben wir uns hier in Ziebig zusammengefunden und haben festgestellt, dass es ganz wichtig ist, dass wir untereinander uns kennen, dass wir miteinander kommunizieren, damit wir auch uns untereinander helfen können. Und wir kennen ja den Hochwasserschutz, einmal den technischen Hochwasserschutz, den operativen. Und für den operativen Hochwasserschutz ist es einfach wichtig, dass wir auch zwischendurch Übungen machen, dass es Deichläufer gibt und so weiter. Und das ist alles nach dem Hochwasser 2002 entstanden. Und da haben wir gesagt, wir wollen nicht nur arbeiten, sondern auch mal feiern, auch das Schöne genießen. Und deswegen dadurch ist das Sandsackfest entstanden.
1: Über mehr als 20 Jahre hat sich das Sandsackfest immer weiterentwickelt und bietet mittlerweile ein umfangreiches Programm für zahlreiche Besucher an. Einfach ist es für die Projektgruppe Sandsackfest, welche für die Organisation zuständig ist, aber nicht immer. In diesem Jahr konnte man sich jedoch über Unterstützung freuen.
2: Ja, wir haben damals gesagt, die Interessengemeinschaft ist ja neutral. Wir haben alle Parteien zusammengetrommelt, wir haben alle Gemeinden zusammengetrommelt und haben gesagt, wir wollen das gemeinschaftlich wuppen. Letztendlich, wenn es nach Arbeit riecht, dann bleibt immer nur ein kleiner Kern übrig und wir sind jetzt, sage ich mal, 6, 7 Leute, die das jedes Jahr machen und die das auch im Prinzip finanziell vorfinanzieren. Und wir hoffen dann immer, dass wir unterm Strich nach dem Fest auch bei Null wieder rauskommen. Und dieses Jahr haben wir auch, wie letztes Jahr, auch Fördermittel von der Stadt bekommen. Über den Stadtbezirksbeirat ist Geld für uns genehmigt worden, sodass wir das ein bisschen lockerer nehmen können.
1: Ab 17 Uhr startete das Sandsackfest in diesem Jahr. Bei freiem Eintritt wurde für alle Besucher eine Menge geboten.
2: Auch wir haben es dieses Jahr ein bisschen größer aufgebaut. Wir wollen so ein bisschen Anlauf nehmen, weil wir nächstes Jahr 25 Jahre feiern. Wir haben ja 2002 das Hochwasser gehabt. 2027 würden wir 25 Jahre. Und wir haben diesmal auch ein bisschen früher angefangen, damit für die Kinder was dabei ist. Und auch natürlich mit dem Hintergedanken, die Jugend so ein bisschen an das Thema heranzuführen. Denn wir brauchen bei den Deichläufern nicht nur Senioren, sondern auch jüngere Leute. Also der Nachwuchs muss kommen. Und da haben wir hinten für die Familien Hüpfburg, Kinderschminken und Clown Trixi kommt noch. Ja, und dann für die Erwachsenen gibt es hier verschiedene Köstlichkeiten. Einmal Wörlitzer Brauerei mit gegrilltem und Getränken aller Art. Den Weinhandel, also Angelikas Weinhandel mit köstlichen Weinen. Den Foodtruck hier aus Ziebig, Donner Pasta mit Nudelgerichten, sodass auch was Vegetarisches dabei ist. Ja, was haben wir noch? Und die Kugelkutsche. Das Wetter spricht ja Gott sei Dank auch für uns. Wir haben heute Morgen im strömenden Regen aufgebaut, aber jetzt scheint die Sonne und ich glaube, wir kriegen auch Eis verkauft. Wir haben eine Band aus Berlin angeheuert. Das ist die Kapelle Blank. Und aus der Kapelle Blank kristallisiert sich noch ein Duo heraus. Die werden im Wechsel dann spielen.
1: Für die Interessensgemeinschaft Hochwasserschutz Elbe-Mulde ist ein ganz wichtiger Aspekt beim Fest, aber natürlich auch der Austausch untereinander und dass alle Einwohner der Doppelstadt noch näher zusammenrücken. Im nächsten Jahr steht dann, wie bereits erwähnt, die Jubiläumsausgabe des Fests an. Genaue Ideen dafür hat man zwar noch nicht, will sich aber zeitnah zusammensetzen und darüber beraten.
0: Ein 59-jähriger Fahrer eines Nissans befuhr am 9. August gegen 8.25 Uhr die Bundesstraße 184 aus Richtung Bitterfeld-Wolfen kommend in Richtung Hohe Straße. An der Einmündung zur Heidestraße musste er verkehrsbedingt anhalten. Eine 71-jährige Fahrerin eines Audi fuhr auf das stehende Fahrzeug auf. Der Nissan kollidierte infolge des Aufpralls mit einem davor befindlichen Mitsubishi einer 73-jährigen Fahrzeugführerin. Personen wurden durch den Zusammenstoß nicht verletzt. Der Gesamtschaden wird hier auf 23.000 Euro geschätzt. Damit sind wir am Ende unserer Mittwochsausgabe der Zeitnah Nachrichten. Schauen jetzt noch auf das Wetter und auf die Meldungen aus der Region. Am Donnerstag um 18 Uhr melden wir uns dann mit frischen Nachrichten wieder. Bis dahin, machen Sie es gut und auf Wiedersehen.
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5: Zum Donnerstag steigen die Temperaturen um 4 Grad an. Heißt, wir erreichen eine Maximaltemperatur von 29 Grad Celsius. Dabei bleibt es den gesamten Tag über sonnig und trocken. Der Wind ist hauptsächlich aus dem Osten zu erwarten. Mehr als eine leichte Brise wird es nicht. In den kommenden Tagen steigen die Temperaturen weiter. Also viel Trinken nicht vergessen.
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8: Mitten in Bitterfeld gibt es einen neuen Ort zum Treffen, Feiern und Verweilen. Im Rathaus Innenhof ist die Kommunallounge eröffnet worden. Bühne, Beleuchtung und verschiedene Sitzmöglichkeiten sollen den Platz künftig regelmäßig zum Veranstaltungsort machen.
9: Die Idee geht zurück auf ein besonderes Event, 800 Jahre Bitterfeld. Da haben wir das erste Mal ja probiert, wie kann man diesen Innenhof gestalten, kann man hier zusätzlich auch Programme anbieten. Es ist damals gemacht worden und es war sehr erfolgreich.
8: Nach der Premiere zur 800-Jahr-Feier und weiteren Veranstaltungen im vergangenen Sommer wurde aus dem zeitweisen Angebot nun eine dauerhafte Einrichtung. Der Umbau erfolgte in kurzer Zeit. Fertig ist die Lounge aber noch nicht.
10: Sehr zufrieden. Innerhalb kürzester Zeit ist es uns hier also gelungen, eine nachhaltige Infrastruktur zu entwickeln, über eine Bühne, über Stromversorgung, über Trinkwasserversorgung. Und wir haben auch den ersten Schritt Richtung Einfriedung getan. Im Torbogen befindet sich mittlerweile eine feste Vergitterung.
8: Genutzt werden soll die Fläche möglichst vielfältig. Vereine, Institutionen, Unternehmen und andere Veranstalter können die vorhandene Infrastruktur nutzen. Ziel ist es, Veranstaltungen einfacher und mit weniger Aufwand auf die Beine zu stellen.
11: Wir haben uns an die 800-Jahr-Feier zurückerinnert und an das, was in 2025 die Sommerlounge war. Und haben gesagt, dann lasst es uns richtig machen. Richtig heißt für uns eine feste Bühne, die immer bleibt, Technik, die immer bleibt, Sitzmöglichkeiten, die alle nutzen können und Beleuchtung und auch Zaun drumherum aus Sicherheitsgründen, dass das alles passt. Damit das Ziel, und das ist wirklich so, dass wir möglichst viele unterschiedliche Anbieter haben, ob das jetzt Vereine sind oder Firmen, die sagen, wir machen eine Präsentation, wir machen eine kleine Lesung. Alles Mögliche soll ja durchgeführt werden.
8: Wie vielfältig die Angebote sein können, zeigte sich bereits bei der Eröffnung. Beim ersten Marktplatz der Talente präsentierten sich rund 20 Vereine, Institutionen und Unternehmen. Ein weiterer Höhepunkt war die Auszeichnung der Gewinner des Malwettbewerbs zum 20-jährigen Bestehen des Bitterfelder Bogens. 120 Bilder von Kindern und Jugendlichen waren eingereicht worden. Aus 20 ausgewählten Arbeiten konnten die Besucher ihre Favoriten wählen. Insgesamt wurden 570 Stimmen abgegeben. Den ersten Platz holte Larissa Gavrilova vom Jugendclub Linde. Ihr Bild zeigte den Bitterfelder Bogen mit Pflanzen, einem Flugzeug und Dinosauriern. Ausgezeichnet wurde sie von Oberbürgermeister Armin Schenk und Kulturbotschafterin Jana Respondek. Unterstützt wird die Kommunallounge von der kommunalen Familie, darunter auch die Stadtwerke Bitterfeld-Wolfen.
12: Ich denke, das ist ein Teil unseres Unternehmensziels. Unser Claim ist ja auf gute Nachbarschaft. Und insofern betrachten wir das nicht nur so als Floskel, sondern der wirtschaftliche Erfolg, den die Stadtwerke und alle kommunalen Unternehmen auch haben, der soll natürlich in die Region zurückfließen.
8: Für die Besucher ist dabei vor allem entscheidend, was tatsächlich auf dem Platz passiert. Deshalb haben wir uns bei der Eröffnung umgehört.
13: Ich finde das echt cool hier. Wir kommen vom Schwabenland. Und ja, wir kennen uns da oben halt weit aus, aber ich finde es schön hier.
14: Wir sind mehr oder weniger jetzt so reingestolpert, ohne das zu wissen, was hier los ist.
15: Es ist wunderschön. Wir sind sehr positiv überrascht. Die Leute sind sehr freundlich. Es ist ein ganz toller Ort, ein sonniger, schöner Ort. Also da gehen die Herzen auf. Ganz toll. Wir freuen uns, hier sein zu dürfen. Und das Event finde ich super klasse. Ganz tolle Idee.
16: Wir finden es schön. Wir waren letztes Jahr schon da und jetzt sind wir dieses Jahr wieder hier.
17: Zumindest mal vorbeigucken.
16: Gemütlich, ja.
17: Ja, ist richtig schön. Ich finde es auch, die Sonne drückt zwar ein bisschen, aber wenn man hier so sitzt auf den Sitzkissen, ist es sehr entspannt.
18: Ich finde es sehr schön, aber traurig, dass so wenig gekommen sind.
8: Die Rückmeldungen fallen überwiegend positiv aus. Besonders die Aussicht auf regelmäßige Veranstaltungen und mehr Leben in der Innenstadt kommt bei den Besuchern gut an. Auch am Abend verändert sich der Innenhof durch die Gestaltung deutlich.
12: Also ich muss sagen, am Anfang, man hatte eine Vorstellung, es gab hier auch viele animierte Bilder vorher, aber wenn man es dann so sieht, insbesondere am Abend, wir haben es gestern schon mal sehen können, mit einer entsprechenden Beleuchtung, dann ist das natürlich eine tolle Atmosphäre, gerade vor der Kulisse hier.
8: Ganz fertig ist die Lounge noch nicht. Geplant sind eine vollständige Einfriedung sowie später auch Lösungen für Schatten und schlechtes Wetter.
10: Wir haben natürlich noch ganz viele Ideen. Im kommenden Jahr soll die gesamte Einfriedung des Areals erfolgen. Es ist auch in späteren Schritten geplant, eine Verschattung oder auch eine Variante für schlechteres Wetter zu schaffen, sodass man die Fläche also auch ganzjährig nutzen kann.
8: Aus einer Idee zur 800-Jahr-Feier ist damit ein dauerhafter Treffpunkt entstanden. Jetzt soll die Kommunallounge regelmäßig mit Veranstaltungen gefüllt werden. Und so auch die Bitterfelder Innenstadt ein Stück lebendiger machen.
19: Ob Flugzeuge, Motoren oder historische Technologie. Das Technikmuseum Hugo Junkers ist ein beliebtes Ausflugsziel für Besucher aus nah und fern. Sie kommen, um die zahlreichen Exponate des Dessauer Ingenieurs und Luftfahrtspionier Hugo Junkers aus nächster Nähe zu entdecken. Getragen und betrieben wird das Museum vom Förderverein Technikmuseum Hugo Junkers Dessau e.V. Seit dem 1. Juni hat Dirk Schildhauer die ehrenamtliche Geschäftsführung übernommen.
20: Der alte Geschäftsführer hat mehr oder weniger den Wunsch geäußert, in den verdienten Ruhestand zu gehen. Und der Vorstand des Fördervereins, das Technikmuseum Hugo Junkers, unter Vorsitzendem von Herrn Weber, hat dann eben halt danach gesucht, wer könnte ein geeigneter Kandidat sein. Und was soll ich sagen? Sie sind dann eben halt auf mich gestoßen, weil ich schon einige Zeit hier im Verein mitgearbeitet habe und auch die eine oder andere Aufgabe übernommen habe. Und somit konnte ich dann eben halt ein positives Bild vermitteln und habe dann eben halt sehr viel Spaß an dieser Aufgabe empfunden und habe mich deswegen beworben.
19: Mit der ehrenamtlichen Geschäftsführung übernimmt Dirk Schildhauer ein umfangreiches und breit gefächertes Aufgabenfeld. Dazu gehören unter anderem die organisatorische Leitung des Museums sowie die Begleitung von Projekten und Veranstaltungen.
20: Im Grunde genommen ist es so, dass ich also zwei Tage lang in der Woche hier bin, das ist dienstags und donnerstags, weil es ist eben halt befristet von der Zeit her, die ich eben halt hier verbringen kann, weil ich selber noch selbstständig tätig bin mit meiner eigenen Firma und dann geht es eigentlich los, dass ich mich um die allgemeine Verwaltung hier kümmere, um viele Dinge, die eben halt mit dem Museum anfallen. Das hat was auf der einen Seite was mit unserem Publikum zu tun, mit unseren Gästen, dass die sich hier wohlfühlen, bis hin eben halt zu technischen Abläufen, Arbeitsschutz, all die Dinge, die in der Verwaltung eigentlich notwendig sind. Das ist so mein Aufgabengebiet. Also ich versuche, viele Fäden mehr oder weniger auseinanderzustricken und wieder zusammenzuführen. Und das macht mir einen Heidenspaß. Ja, und für mich ist es ganz wichtig, dass ich einfach auch alle Dessauer einlade, einfach mal wieder

0: einen Besuch im Museum durchzuführen. Und wenn das Wetter mal wieder etwas schlechter wird, dann haben wir auf alle Fälle unsere Türen geöffnet und laden alle Dessauer gerne ein, sich das Museum mal wieder neu anzugucken und vielleicht das eine oder andere neu zu entdecken.
1: Für viele Besucher des Dessauer Technikmuseums ist die rekonstruierte Ju-52 der Höhepunkt. Dirk Schildhauer hingegen faszinieren vor allem das Stahlhaus und die Junkersmöbel.
0: Wir stehen hier zum Beispiel vor einem Stahlhaus, was eben halt Herr Junkers entworfen hat. Und was mir besonders wichtig ist, worauf ich ganz gerne mal aufmerksam machen möchte, dass auch Herr Junkers neben seiner Fähigkeit, dann eben halt Flugzeuge zu entwickeln, aber auch ganz, ganz andere Dinge entworfen hat, wie zum Beispiel Möbel, die Sie eben halt hier im Hintergrund sehen. Die Produkte sind entstanden aus der Möglichkeit, Materialien aus seinem Flugzeugbau einfach zu verwenden. Das heißt also nachhaltig und kreativ. Und das möchte ich ganz gerne den Menschen auch ein klein wenig weiterbringen oder weiterhelfen oder eben halt nahebringen.
1: Doch neben den zahlreichen Exponaten und Ausstellungsstücken hält das Technikmuseum noch weitere Höhepunkte für seine Besucher bereit.
0: Also, eines der Highlights, was wir haben, ist, seit ganz kurzem haben wir über unsere Apollo-Abteilung, möchte ich sie mal bezeichnen, einen neuen VR-Flug, nämlich das Space Shuttle. Und das ist eine Sondersensation, dass ich sagen kann, also ich kann nur jeden einladen, hierher zu kommen und sich die Apollo-Mission anzuschauen, die wir eben halt hier anbieten. Und dann natürlich auch dieses neue Highlight, den Flug mit dem Space Shuttle durch unser All. Ich denke mal, alle Menschen, die es bisher getan bzw. diesen Flug absolviert haben über unsere VR-Technologie, sind sowas von begeistert, dass ich mich freue, dass wir dieses hier anbieten können. Aber es gibt natürlich auch Veranstaltungen, die wir haben, Vorträge, die wir haben auf unserer Internetseite. Werden wir das regelmäßig aktualisieren, dass alle Menschen auch wirklich wissen, welche spannenden Vorträge und welche spannenden Veranstaltungen wir derzeit noch planen und auch schon geplant haben.
1: Ein Blick in die Zukunft gehört für Dirk Schildhauer ebenfalls zu seinen neuen Aufgaben. Zahlreiche Projekte und Herausforderungen stehen bevor. Da alle Mitarbeiter ehrenamtlich tätig sind, freut sich der Förderverein über weitere engagierte Menschen, die sich mit einbringen möchten.
0: Die Zukunftspläne sind eigentlich ganz, ganz bedeutende. Erstens, dass das Museum erhalten bleibt. Das sagt sich jetzt vielleicht ganz einfach, aber das ist aufgrund der Förderstruktur, die wir eben halt nicht haben. Das heißt also, das Museum existiert ausschließlich von den Eintrittsgeldern und von den Verkäufen. Also eine der wichtigsten Aufgaben. Dann natürlich gehört dazu auch, den Förderverein so attraktiv wie möglich zu machen, dass wir auch junge Menschen begeistern, hier ehrenamtlich mitzuarbeiten. Um ehrlich zu sein, da fehlt uns ganz, ganz viel Potenzial, was wir eben halt erkannt haben, dass unser Verein, und da glaube ich, haben sehr viele Vereine dasselbe Problem, eine sehr, sehr hohe Altersstruktur haben. Wir möchten ganz gerne auch junge Menschen animieren, hier sich ehrenamtlich zu beteiligen, und das wäre eben halt auch eine der dementsprechenden Aufgaben, die ich eben halt habe. Gerne eben halt am besten dienstags und donnerstags. Das sind so unsere Zeiten, wo sich die Ehrenamtlichen hier bei uns eben halt am wohlsten fühlen und deswegen auch hierher kommen. Es gibt verschiedene Arbeitsgruppen, die wir haben. Also angefangen von Motorenbau, Flugzeugkonstruktion, Rekonstruktion, bis hin von innen hier im Museum, bis hin von Außenanlagen. All die Dinge sind eben halt notwendig, dass die sich angeschaut und eben halt auch bearbeitet werden. Und dienstags und donnerstags sind so die Tage, wo man am besten sich mal einen Einblick verschaffen kann und dann einfach mal gucken kann, ob einem das so liegt oder ob man selber eine Interessensmöglichkeit hat, wo man sagen kann, Mensch, da kann ich mir vorstellen, als helfende Hand dabei zu sein.
1: Mit Dirk Schildhauer übernimmt ein engagierter Ehrenamtlicher Verantwortung für die weitere Entwicklung des Technikmuseums Hugo Junkers. Mit dem Förderverein und seinen vielen Helfern soll die Geschichte des Dessauer Ingenieurs und Luftfahrtpioniers auch in Zukunft lebendig bleiben und Besucher aus nah und fern begeistern.

0: Ich freue mich, dass Sie eingeschaltet haben und damit herzlich willkommen zur Mittwochsausgabe der Zeitnah-Nachrichten hier auf Rhein 1. Im Rahmen des Jubiläums 100 Jahre Bauhaus Dessau lädt die Stadt Dessau-Roßlau am 3. September um 18 Uhr zu einer besonderen Festtafel mit 100 Tischen auf dem Marktplatz ein. Bereits in den vergangenen Jahren hat das Format gezeigt, wie vielfältig, gastfreundlich und engagiert die Stadt ist. Vereine, Initiativen, Institutionen und ehrenamtliche Aktive präsentieren dabei die große Bandbreite ihres Engagements und zeigen, was gemeinsam bewegt werden kann. Die Festtafel soll die Vielfalt der Menschen in Dessau-Roßlau widerspiegeln und zugleich an die internationale Herkunft der Bauhausstudenten erinnern. Gleichzeitig bildet sie einen besonderen Auftakt für das Bauhausfest im Jubiläumsjahr. Interessierte Vereine, Einrichtungen, Initiativen und Unternehmen sind eingeladen, eine Tischpatenschaft zu übernehmen und sich sowie ihre Arbeit vorzustellen. Die Paten erhalten eine kostenfrei bereitgestellte Bierzeltgarnitur für 8 Personen, gestalten den Tisch und sorgen für Speisen und Getränke. Anmeldungen sind bis zum 14. August per E-Mail möglich. Der Elbepegel in der Doppelstadt ist gerade so niedrig wie schon lange nicht mehr. In Roßlau hat er sogar ein Rekordtief erreicht. Nach Angaben des Wasserstraßen- und Schifffahrtsamts könnte der Pegel sogar noch weiter sinken. Ein Wasserentnahme- und Gießverbot hat die Stadt Dessau-Roßlau derweil noch nicht ausgesprochen.
1: Die Elbe in Dessau-Roßlau bekommt gerade die Auswirkungen der langen Trockenperiode zu spüren. In Dessau ist der Pegelstand des Flusses so niedrig wie schon lange nicht mehr. Am Sonntag, den 9. August, erreichte er seinen vorzeitigen Tiefstand mit nur 44 cm. Der niedrigste bekannte Wasserstand liegt zwar bei 20 cm, das ist aber auch schon über 60 Jahre her. In Roßlau kann man aktuell sogar ein Allzeitrekordtief messen. Bisher lag der niedrigste bekannte Wasserstand in der Schifferstadt bei 32 cm. Ein Wert aus dem August 2018. Am 10.8. diesen Jahres erreichte der Pegel in Roßlau einen Stand von 26 cm. In ganz Sachsen-Anhalt ist das Niedrigwasser ein Problem. So hat auch der Pegelstand der Elbe bei Magdeburg einen Allzeit-Tiefstwert erreicht. Wie das Wasserstraßen- und Schifffahrtsamt Elbe in ihrer Hochwasservorhersage vom Montag, den 10. August, angibt, könnte der Pegel in Dessau sogar noch weiter sinken. Für den 14.8. geben sie einen auf 5 cm gerundeten Wert von 40 cm an. Dabei handelt es sich allerdings nur um eine Abschätzung. Wie es genau mit dem Pegel der Elbe weitergeht, werden die nächsten Tage zeigen. Ein Wasserentnahme- und Gießverbot hat die Stadt Dessau-Roßlau jedenfalls noch nicht ausgesprochen. Im vergangenen Jahr gab es in der Doppelstadt aufgrund der lang anhaltenden Trockenperiode für den Zeitraum vom 1. Juli bis zum 30. September eine Allgemeinverfügung zur Beschränkung der Wasserentnahme aus Oberflächengewässern und Grundwasser. Die Wasserentnahme aus oberirdischen Gewässern mittels Pumpen war untersagt. Zudem durften Brunnen zur Bewässerung von privaten und öffentlichen Grünflächen sowie Sportanlagen zwischen 10 und 18 Uhr nicht genutzt werden. Aktuell gibt es derartige Verbote schon in mehreren Kreisen im Land. Neue Bänke aufgestellt. In der Ferdinand-von-Schill-Straße tut sich aktuell einiges. So wurden die Bauarbeiten im östlichen Teil der Straße beendet. Weiter geht es aktuell mit Tiefbauarbeiten sowie der Neugestaltung der Fahrbahnoberfläche und den Seitenbereichen auf Höhe der Kreuzung Ferdinand-von-Schill-Straße, Johannesstraße, Hans-Heinen-Straße. Neue Sitzgelegenheiten kann man im Bereich des Johannesviertels aber bereits nutzen. In der Ferdinand-von-Schill-Straße stehen diese auf Höhe einer dort angesiedelten Seniorenresidenz und Laden zum Sitzen und Verweilen ein. In der Johannesstraße wurde eine ganze Sitzlandschaft fertiggestellt, welche durchaus etwas ungewöhnlich aussieht. Unterschiedliche Bänke aus Holz, mit und ohne Lehne, nehmen die Einfassung der dortigen Baumscheiben auf und verbinden sich zu einer einzigartigen Sitzlandschaft. Die Entwürfe dafür stammen vom Fachbereich Design der Hochschule Anhalt. Zur Umsetzung der Maßnahme konnte auch auf Fördermittel aus dem Programm Förderung des sozialen Zusammenhalts des Landes Sachsen-Anhalt zurückgegriffen werden. Baum für Adventsmarkt gesucht. Der Verein zur Förderung der Stadtkultur Dessau e.V. sucht aktuell zusammen mit dem Dessauer Adventsmarkt nach einem Baum. Jedoch soll es kein gewöhnliches Gehölz sein. So will man einen gut gewachsenen und mindestens 16 Meter hohen Weihnachtsbaum für den diesjährigen Dessauer Adventsmarkt finden. In den sozialen Medien hat man dazu aufgerufen. Wer einen passenden Baum hat, den er für den Markt spenden will, kann sich unter weihnachtsbaum@dessauer-adventsmarkt.de melden. Die eigene Adresse, 1 bis 2 Fotos des Baumes sowie die Telefonnummer zur Terminvereinbarung für die Vorortbesichtigung sollten dabei mitgesendet werden. Man hofft, bald einen passenden Baum zu finden, damit auch der diesjährige Adventsmarkt auf dem Dessauer Marktplatz wieder etwas ganz Besonderes wird. Wahlplakate beschädigt. Die Wahl in Sachsen-Anhalt rückt immer näher und überall im Bundesland sieht man Wahlwerbung im öffentlichen Raum. In vielen Städten und Gemeinden kam es bereits vermehrt zur Beschädigung von Wahlplakaten. Auch Dessau blieb davon nicht verschont. So wurden einige Wahlplakate im Lustgarten Opfer von Vandalismus.
0: Vom 17. August bis voraussichtlich 18. September führte das Tiefbauamt der Stadt Dessau-Roßlau Instandsetzungsarbeiten an der Asphaltfahrbahn der Sollnitzer Allee durch. Die Arbeiten erfolgen in 2 Bauabschnitten und bringen zeitweise Sperrungen verschiedener Straßenbereiche mit sich. Der Gewerbepark bleibt während der gesamten Bauzeit erreichbar. Im ersten Bauabschnitt ist die Zufahrt nur über die Einmündung am Eichengarten möglich. Die Einmündung Scholitzer Acker bleibt gesperrt. Die Ausfahrt erfolgt über den Stichweg am Fastfood-Restaurant und der Tankstelle zum Parkplatz des Zollamtes sowie über die geöffnete Oranienbaumer Straße. Der überörtliche Verkehr in Richtung Sollnitz wird über eine ausgeschilderte Umleitung durch Mildensee geführt. Im zweiten Bauabschnitt wird der Bereich am Eichengarten sowie der östliche Teil der Sollnitzer Allee gesperrt. Die Zufahrt zum Gewerbepark erfolgt dann über Scholitzer Acker. Der Verkehr in Richtung Sollnitz wird an der Baustelle vorbeigeführt. Für den Gegenverkehr werden Umleitungen ausgeschildert. Während der Bauzeit werden für Buslinien Ersatzhaltestellen eingerichtet. Fußgänger und Radfahrer können das Gewerbegebiet über geeignete Querungsmöglichkeiten weiterhin sicher erreichen. An der Elbe in Dessau wurde Anfang August wieder ordentlich gefeiert. Beim Sandsackfest konnte bei freiem Eintritt ein Kinderprogramm, Speisen und Getränke sowie Live-Musik genossen werden. Entstanden ist das Fest in Dessau-Ziebig vor über 20 Jahren infolge des Jahrhunderthochwassers im Jahre 2002.
1: 24 Jahre ist es her, aber bei vielen Dessauern ist es wahrscheinlich immer noch als eines der einschneidendsten Ereignisse der Stadt im Kopf geblieben. Die Rede ist vom ersten Jahrhunderthochwasser im August 2002. 11 Jahre später kam das zweite Jahrhunderthochwasser. Nach 2002 war man in der Stadt an Elbe und Mulde jedoch besser auf das extreme Ereignis vorbereitet. Dafür sorgte auch die Interessengemeinschaft Hochwasserschutz Elbe-Mulde e.V. Um an die beiden Hochwasser zu erinnern, aber auch um ausgiebig zu feiern, lud der Verein am 1. August wieder zum alljährlichen Sandsackfest an die Elbe in Dessau-Ziebig ein.
2: 2002 war also unser erlebtes Hochwasser, dann 2013 wieder. Aber nach 2002 haben wir uns hier in Ziebig zusammengefunden und haben festgestellt, dass es ganz wichtig ist, dass wir untereinander uns kennen, dass wir miteinander kommunizieren, damit wir auch uns untereinander helfen können. Und wir kennen ja den Hochwasserschutz, einmal den technischen Hochwasserschutz, den operativen. Und für den operativen Hochwasserschutz ist es einfach wichtig, dass wir auch zwischendurch Übungen machen, dass es Deichläufer gibt und so weiter. Und das ist alles nach dem Hochwasser 2002 entstanden. Und da haben wir gesagt, wir wollen nicht nur arbeiten, sondern auch mal feiern, auch das Schöne genießen. Und deswegen dadurch ist das Sandsackfest entstanden.
1: Über mehr als 20 Jahre hat sich das Sandsackfest immer weiterentwickelt und bietet mittlerweile ein umfangreiches Programm für zahlreiche Besucher an. Einfach ist es für die Projektgruppe Sandsackfest, welche für die Organisation zuständig ist, aber nicht immer. In diesem Jahr konnte man sich jedoch über Unterstützung freuen.
2: Ja, wir haben damals gesagt, die Interessengemeinschaft ist ja neutral. Wir haben alle Parteien zusammengetrommelt, wir haben alle Gemeinden zusammengetrommelt und haben gesagt, wir wollen das gemeinschaftlich wuppen. Letztendlich, wenn es nach Arbeit riecht, dann bleibt immer nur ein kleiner Kern übrig. Und wir sind jetzt, sage ich mal, 6, 7 Leute, die das jedes Jahr machen und die das auch im Prinzip finanziell vorfinanzieren. Und wir hoffen dann immer, dass wir unterm Strich nach dem Fest auch bei Null wieder rauskommen. Und dieses Jahr haben wir auch, wie letztes Jahr auch, Fördermittel von der Stadt bekommen. Über den Stadtbezirksbeirat ist Geld für uns genehmigt worden, sodass wir das ein bisschen lockerer nehmen können.
1: Ab 17 Uhr startete das Sandsackfest in diesem Jahr. Bei freiem Eintritt wurde für alle Besucher eine Menge geboten.
2: Auch wir haben es dieses Jahr ein bisschen größer aufgebaut. Wir wollen so ein bisschen Anlauf nehmen, weil wir nächstes Jahr 25 Jahre feiern. Wir haben ja 2002 das Hochwasser gehabt, 2027 würden wir 25 Jahre. Und wir haben diesmal auch ein bisschen früher angefangen, damit für die Kinder was dabei ist. Und auch natürlich mit dem Hintergedanken, die Jugend so ein bisschen an das Thema heranzuführen. Denn wir brauchen bei den Deichläufern nicht nur Senioren, sondern auch jüngere Leute. Also der Nachwuchs muss kommen. Und da haben wir hinten für die Familien Hüpfburg, Kinderschminken und Clown Trixi kommt noch. Ja, und dann für die Erwachsenen gibt es hier verschiedene Köstlichkeiten. Einmal Wörlitzer Brauerei mit gegrilltem und Getränken aller Art. Den Weinhandel, also Angelikas Weinhandel mit köstlichen Weinen. Den Foodtruck hier aus Ziebig, Donna Pasta mit Nudelgerichten, sodass auch was Vegetarisches dabei ist. Ja, was haben wir noch? Und die Kugelkutsche. Das Wetter spricht ja Gott sei Dank auch für uns. Wir haben heute Morgen im strömenden Regen aufgebaut, aber jetzt scheint die Sonne und ich glaube, wir kriegen auch Eis verkauft. Wir haben eine Band aus Berlin angeheuert, das ist die Kapelle Blank. Und aus der Kapelle Blank kristallisiert sich noch ein Duo heraus, die werden im Wechsel dann spielen.
1: Für die Interessensgemeinschaft Hochwasserschutz Elbe-Mulde ist ein ganz wichtiger Aspekt beim Fest, aber natürlich auch der Austausch untereinander und dass alle Einwohner der Doppelstadt noch näher zusammenrücken. Im nächsten Jahr steht dann, wie bereits erwähnt, die Jubiläumsausgabe des Fests an. Genaue Ideen dafür hat man zwar noch nicht, will sich aber zeitnah zusammensetzen und darüber beraten.
0: Ein 59-jähriger Fahrer eines Nissans befuhr am 9. August gegen 8.25 Uhr die Bundesstraße 184 aus Richtung Bitterfeld-Wolfen kommend in Richtung Hohe Straße. An der Einmündung zur Heidestraße musste er verkehrsbedingt anhalten. Eine 71-jährige Fahrerin eines Audi fuhr auf das stehende Fahrzeug auf. Der Nissan kollidierte infolge des Aufpralls mit einem davor befindlichen Mitsubishi einer 73-jährigen Fahrzeugführerin. Personen wurden

0: Zum Donnerstag steigen die Temperaturen um 4 Grad an. Heißt, wir erreichen eine Maximaltemperatur von 29 Grad Celsius. Dabei bleibt es den gesamten Tag über sonnig und trocken. Der Wind ist hauptsächlich aus dem Osten zu erwarten. Mehr als eine leichte Brise wird es nicht. In den kommenden Tagen steigen die Temperaturen weiter. Also viel Trinken nicht vergessen.
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3: Mitten in Bitterfeld gibt es einen neuen Ort zum Treffen, Feiern und Verweilen. Im Rathaus Innenhof ist die Kommunallounge eröffnet worden. Bühne, Beleuchtung und verschiedene Sitzmöglichkeiten sollen den Platz künftig regelmäßig zum Veranstaltungsort machen.
4: Die Idee geht zurück auf ein besonderes Event, 800 Jahre Bitterfeld. Da haben wir das erste Mal ja probiert, wie kann man diesen Innenhof gestalten, kann man hier zusätzlich auch Programm anbieten. Es ist damals gemacht worden und es war sehr erfolgreich.
3: Nach der Premiere zur 800-Jahr-Feier und weiteren Veranstaltungen im vergangenen Sommer wurde aus dem zeitweisen Angebot nun eine dauerhafte Einrichtung. Der Umbau erfolgte in kurzer Zeit. Fertig ist die Lounge aber noch nicht.
5: Sehr zufrieden. Innerhalb kürzester Zeit ist es uns hier also gelungen, eine nachhaltige Infrastruktur zu entwickeln, über eine Bühne, über Stromversorgung, über Trinkwasserversorgung. Und wir haben auch den ersten Schritt Richtung Einfriedung getan. Im Torbogen befindet sich mittlerweile eine feste Vergitterung.
3: Genutzt werden soll die Fläche möglichst vielfältig. Vereine, Institutionen, Unternehmen und andere Veranstalter können die vorhandene Infrastruktur nutzen. Ziel ist es, Veranstaltungen einfacher und mit weniger Aufwand auf die Beine zu stellen.
6: Wir haben uns an die 800-Jahr-Feier zurückerinnert und an das, was in 2025 die Sommer lang war. Und haben gesagt, dann lasst es uns richtig machen. Richtig heißt für uns eine feste Bühne, die immer bleibt, Technik, die immer bleibt, Sitzmöglichkeiten, die alle nutzen können und Beleuchtung und auch Zaun drumherum aus Sicherheitsgründen, dass das alles passt. Damit das Ziel, und das ist wirklich so, dass wir möglichst viele unterschiedliche Anbieter haben, ob das jetzt Vereine sind oder Firmen, die sagen, wir machen eine Präsentation, wir machen eine kleine Lesung, alles Mögliche soll ja durchgeführt werden.
3: Wie vielfältig die Angebote sein können, zeigte sich bereits bei der Eröffnung. Beim ersten Marktplatz der Talente präsentierten sich rund 20 Vereine, Institutionen und Unternehmen. Ein weiterer Höhepunkt war die Auszeichnung der Gewinner des Malwettbewerbs zum 20-jährigen Bestehen des Bitterfelder Bogens. 120 Bilder von Kindern und Jugendlichen waren eingereicht worden. Aus 20 ausgewählten Arbeiten konnten die Besucher ihre Favoriten wählen. Insgesamt wurden 570 Stimmen abgegeben. Den ersten Platz holte Larissa Gavrilova vom Jugendclub Linde. Ihr Bild zeigte den Bitterfelder Bogen mit Pflanzen, einem Flugzeug und Dinosauriern. Ausgezeichnet wurde sie von Oberbürgermeister Armin Schenk und Kulturbotschafterin Jana Respondek. Unterstützt wird die Kommunallounge von der kommunalen Familie, darunter auch die Stadtwerke Bitterfeld-Wolfen.
7: Ich denke, das ist ein Teil unseres Unternehmensziels. Unser Claim ist ja auf gute Nachbarschaft. Und insofern betrachten wir das nicht nur so als Floskel, sondern der wirtschaftliche Erfolg, den die Stadtwerke und alle kommunalen Unternehmen auch haben, der soll natürlich in die Region zurückfließen.
3: Für die Besucher ist dabei vor allem entscheidend, was tatsächlich auf dem Platz passiert. Deshalb haben wir uns bei der Eröffnung umgehört.
8: Ich finde das echt cool hier. Wir kommen vom Schwabenland. Und ja, wir kennen uns da oben halt weit aus, aber ich finde es schön hier.
9: Wir sind mehr oder weniger jetzt so reingestolpert, ohne das zu wissen, was hier los ist.
10: Es ist wunderschön. Wir sind sehr positiv überrascht. Die Leute sind sehr freundlich. Es ist ein ganz toller Ort, ein sonniger, schöner Ort. Also da gehen die

0: Herzen auf. Ganz toll. Wir freuen uns, hier sein zu dürfen. Und das Event finde ich super klasse. Ganz tolle Idee.
1: Wir finden es schön. Wir waren letztes Jahr schon da und jetzt sind wir dieses Jahr wieder hier.
2: Zumindest mal vorbeigucken.
3: Gemütlich, ja.
4: Ja, ist richtig schön. Ich finde es auch, die Sonne drückt zwar ein bisschen, aber wenn man hier so sitzt auf den Sitzkissen, ist es sehr entspannt.
5: Ich finde es sehr schön, aber traurig, dass so wenig gekommen sind.
6: Die Rückmeldungen fallen überwiegend positiv aus. Besonders die Aussicht auf regelmäßige Veranstaltungen und mehr Leben in der Innenstadt kommt bei den Besuchern gut an. Auch am Abend verändert sich der Innenhof durch die Gestaltung deutlich.
7: Also ich muss sagen, am Anfang, man hatte eine Vorstellung, es gab hier auch viele animierte Bilder vorher, aber wenn man es dann so sieht, insbesondere am Abend, wir haben es gestern schon mal sehen können, mit einer entsprechenden Beleuchtung, dann ist das natürlich eine tolle Atmosphäre, gerade vor der Kulisse hier.
6: Ganz fertig ist die Lounge noch nicht. Geplant sind eine vollständige Einfriedung sowie später auch Lösungen für Schatten und schlechtes Wetter.
8: Wir haben natürlich noch ganz viele Ideen. Im kommenden Jahr soll die gesamte Einfriedung des Areals erfolgen. Es ist auch in späteren Schritten geplant, eine Verschattung oder auch eine Variante für schlechteres Wetter zu schaffen, sodass man die Fläche also auch ganzjährig nutzen kann.
6: Aus einer Idee zur 800-Jahr-Feier ist damit ein dauerhafter Treffpunkt entstanden. Jetzt soll die Kommunal-Lounge regelmäßig mit Veranstaltungen gefüllt werden. Und so auch die Bitterfelder Innenstadt ein Stück lebendiger machen.
9: Ob Flugzeuge, Motoren oder historische Technologie. Das Technikmuseum Hugo Junkers ist ein beliebtes Ausflugsziel für Besucher aus nah und fern. Sie kommen, um die zahlreichen Exponate des Dessauer Ingenieurs und Luftfahrtspionier Hugo Junkers aus nächster Nähe zu entdecken. Getragen und betrieben wird das Museum vom Förderverein Technikmuseum Hugo Junkers Dessau e.V. Seit dem 1. Juni hat Dirk Schildhauer die ehrenamtliche Geschäftsführung übernommen.
10: Der alte Geschäftsführer hat mehr oder weniger den Wunsch geäußert, in den verdienten Ruhestand zu gehen. Und der Vorstand des Fördervereins, das Technikmuseum Hugo Junkers, unter Vorsitzendem von Herrn Weber, hat dann eben halt danach gesucht, wer könnte ein geeigneter Kandidat sein. Und was soll ich sagen? Sie sind dann eben halt auf mich gestoßen, weil ich schon einige Zeit hier im Verein mitgearbeitet habe und auch die eine oder andere Aufgabe übernommen habe. Und somit konnte ich dann eben halt ein positives Bild vermitteln und habe dann eben halt sehr viel Spaß an dieser Aufgabe empfunden und habe mich deswegen beworben.
9: Mit der ehrenamtlichen Geschäftsführung übernimmt Dirk Schildhauer ein umfangreiches und breit gefächertes Aufgabenfeld. Dazu gehören unter anderem die organisatorische Leitung des Museums sowie die Begleitung von Projekten und Veranstaltungen.
10: Im Grunde genommen ist es so, dass ich also zwei Tage lang in der Woche hier bin. Das ist dienstags und donnerstags, weil es ist eben halt befristet von der Zeit her, die ich eben halt hier verbringen kann, weil ich selber noch selbstständig tätig bin mit meiner eigenen Firma. Und dann geht es eigentlich los, dass ich mich um die allgemeine Verwaltung hier kümmere, um viele Dinge, die eben halt mit dem Museum anfallen. Das hat was auf der einen Seite was mit unserem Publikum zu tun, mit unseren Gästen, dass die sich hier wohlfühlen, bis hin eben halt zu technischen Abläufen, Arbeitsschutz, all die Dinge, die in der Verwaltung eigentlich notwendig sind. Das ist so mein Aufgabengebiet. Also ich versuche, viele Fäden mehr oder weniger auseinanderzustricken und wieder zusammenzuführen. Und das macht mir einen Heidenspaß. Ja, und für mich ist es ganz wichtig, dass ich einfach auch alle Dessauer einlade, einfach mal wieder einen Besuch im Museum durchzuführen. Und wenn das Wetter mal wieder etwas schlechter wird, dann haben wir auf alle Fälle unsere Türen geöffnet und laden alle Dessauer gerne ein, sich das Museum mal wieder neu anzugucken und vielleicht das eine oder andere neu zu entdecken.
9: Für viele Besucher des Dessauer Technikmuseums ist die rekonstruierte U52 der Höhepunkt. Dirk Schildhauer hingegen faszinieren vor allem das Stahlhaus und die Junkersmöbel.
10: Wir stehen hier zum Beispiel vor einem Stahlhaus, was eben halt Herr Junkers entworfen hat. Und was mir besonders wichtig ist, worauf ich ganz gerne mal aufmerksam machen möchte, dass auch Herr Junkers neben seiner Fähigkeit, dann eben halt Flugzeuge zu entwickeln, aber auch ganz, ganz andere Dinge entworfen hat, wie zum Beispiel Möbel, die Sie eben halt hier im Hintergrund sehen. Die Produkte sind entstanden aus der Möglichkeit, Materialien aus seinem Flugzeugbau einfach zu verwenden. Das heißt also nachhaltig und kreativ. Und das möchte ich ganz gerne den Menschen auch ein klein wenig weiterbringen oder weiterhelfen oder eben halt nahebringen.
9: Doch neben den zahlreichen Exponaten und Ausstellungsstücken hält das Technikmuseum noch weitere Höhepunkte für seine Besucher bereit.
10: Also, eines der Highlights, was wir haben, ist, seit ganz kurzem haben wir über unsere Apollo-Abteilung, möchte ich sie mal bezeichnen, einen neuen VR-Flug, nämlich das Space Shuttle. Und das ist eine Sondersensation, dass ich sagen kann, also ich kann nur jeden einladen, hierher zu kommen und sich die Apollo-Mission anzuschauen, die wir eben halt hier anbieten. Und dann natürlich auch dieses neue Highlight, den Flug mit dem Space Shuttle durch unser All. Ich denke mal, alle Menschen, die es bisher getan bzw. diesen Flug absolviert haben über unsere VR-Technologie, sind sowas von begeistert, dass ich mich freue, dass wir dieses hier anbieten können. Aber es gibt natürlich auch Veranstaltungen, die wir haben, Vorträge, die wir haben. Auf unserer Internetseite werden wir das regelmäßig aktualisieren, dass alle Menschen auch wirklich wissen, welche spannenden Vorträge und welche spannenden Veranstaltungen wir derzeit noch planen und auch schon geplant haben.
9: Ein Blick in die Zukunft gehört für Dirk Schildhauer ebenfalls zu seinen neuen Aufgaben. Zahlreiche Projekte und Herausforderungen stehen bevor. Da alle Mitarbeiter ehrenamtlich tätig sind, freut sich der Förderverein über weitere engagierte Menschen, die sich mit einbringen möchten.
10: Die Zukunftspläne sind eigentlich ganz, ganz bedeutende. Erstens, dass das Museum erhalten bleibt. Das sagt sich jetzt vielleicht ganz einfach, aber das ist aufgrund der Förderstruktur, die wir eben halt nicht haben. Das heißt also, das Museum existiert ausschließlich von den Eintrittsgeldern und von den Verkäufen. Also eine der wichtigsten Aufgaben. Dann natürlich gehört dazu, auch den Förderverein so attraktiv wie möglich zu machen, dass wir auch junge Menschen begeistern, hier ehrenamtlich mitzuarbeiten. Um ehrlich zu sein, da fehlt uns ganz, ganz viel Potenzial, was wir eben halt erkannt haben, dass unser Verein, und da glaube ich, haben sehr viele Vereine dasselbe Problem, eine sehr, sehr hohe Altersstruktur haben. Wir möchten ganz gerne auch junge Menschen animieren, hier sich ehrenamtlich zu beteiligen, und das wäre eben halt auch eine der dementsprechenden Aufgaben, die ich eben halt habe. Gerne eben halt am besten dienstags und donnerstags. Das sind so unsere Zeiten, wo sich die Ehrenamtlichen hier bei uns eben halt am wohlsten fühlen und deswegen auch hierher kommen. Es gibt verschiedene Arbeitsgruppen, die wir haben. Also angefangen von Motorenbau, Flugzeugkonstruktion, Rekonstruktion, bis hin von innen hier im Museum, bis hin von Außenanlagen. All die Dinge sind eben halt notwendig, dass die sich angeschaut und eben halt auch bearbeitet werden. Und dienstags und donnerstags sind so die Tage, wo man am besten sich mal einen Einblick verschaffen kann und dann einfach mal gucken kann, ob einem das so liegt oder ob man selber eine Interessensmöglichkeit hat, wo man sagen kann, Mensch, da kann ich mir vorstellen, als helfende Hand dabei zu sein.
9: Mit Dirk Schildhauer übernimmt ein engagierter Ehrenamtlicher Verantwortung für die weitere Entwicklung des Technikmuseums Hugo Junkers. Mit dem Förderverein und seinen vielen Helfern soll die Geschichte des Dessauer Ingenieurs und Luftfahrtpioniers auch in Zukunft lebendig bleiben und Besucher aus nah und fern begeistern.

0: Ich freue mich, dass Sie eingeschaltet haben und damit herzlich willkommen zur Mittwochsausgabe der Zeitnah-Nachrichten hier auf Rhein 1. Im Rahmen des Jubiläums 100 Jahre Bauhaus Dessau lädt die Stadt Dessau-Roßlau am 3. September um 18 Uhr zu einer besonderen Festtafel mit 100 Tischen auf dem Marktplatz ein. Bereits in den vergangenen Jahren hat das Format gezeigt, wie vielfältig, gastfreundlich und engagiert die Stadt ist. Vereine, Initiativen, Institutionen und ehrenamtliche Aktive präsentieren dabei die große Bandbreite ihres Engagements und zeigen, was gemeinsam bewegt werden kann. Die Festtafel soll die Vielfalt der Menschen in Dessau-Roßlau widerspiegeln und zugleich an die internationale Herkunft der Bauhausstudenten erinnern. Gleichzeitig bildet sie einen besonderen Auftakt für das Bauhausfest im Jubiläumsjahr. Interessierte Vereine, Einrichtungen, Initiativen und Unternehmen sind eingeladen, eine Tischpatenschaft zu übernehmen und sich sowie ihre Arbeit vorzustellen. Die Paten erhalten eine kostenfrei bereitgestellte Bierzeltgarnitur für 8 Personen, gestalten den Tisch und sorgen für Speisen und Getränke. Anmeldungen sind bis zum 14. August per E-Mail möglich. Der Elbepegel in der Doppelstadt ist gerade so niedrig wie schon lange nicht mehr. In Roßlau hat er sogar ein Rekordtief erreicht. Nach Angaben des Wasserstraßen- und Schifffahrtsamts könnte der Pegel sogar noch weiter sinken. Ein Wasserentnahme- und Gießverbot hat die Stadt Dessau-Roßlau derweil noch nicht ausgesprochen.
1: Die Elbe in Dessau-Roßlau bekommt gerade die Auswirkungen der langen Trockenperiode zu spüren. In Dessau ist der Pegelstand des Flusses so niedrig wie schon lange nicht mehr. Am Sonntag, den 9. August, erreichte er seinen vorzeitigen Tiefstand mit nur 44 cm. Der niedrigste bekannte Wasserstand liegt zwar bei 20 cm, das ist aber auch schon über 60 Jahre her. In Roßlau kann man aktuell sogar ein Allzeitrekordtief messen. Bisher lag der niedrigste bekannte Wasserstand in der Schifferstadt bei 32 cm. Ein Wert aus dem August 2018. Am 10.8. diesen Jahres erreichte der Pegel in Roßlau einen Stand von 26 cm. In ganz Sachsen-Anhalt ist das Niedrigwasser ein Problem. So hat auch der Pegelstand der Elbe bei Magdeburg einen Allzeit-Tiefstwert erreicht. Wie das Wasserstraßen- und Schifffahrtsamt Elbe in ihrer Hochwasservorhersage vom Montag, den 10. August, angibt, könnte der Pegel in Dessau sogar noch weiter sinken. Für den 14.8. geben sie einen auf 5 cm gerundeten Wert von 40 cm an. Dabei handelt es sich allerdings nur um eine Abschätzung. Wie es genau mit dem Pegel der Elbe weitergeht, werden die nächsten Tage zeigen. Ein Wasserentnahme- und Gießverbot hat die Stadt Dessau-Roßlau jedenfalls noch nicht ausgesprochen. Im vergangenen Jahr gab es in der Doppelstadt aufgrund der lang anhaltenden Trockenperiode für den Zeitraum vom 1. Juli bis zum 30. September eine Allgemeinverfügung zur Beschränkung der Wasserentnahme aus Oberflächengewässern und Grundwasser. Die Wasserentnahme aus oberirdischen Gewässern mittels Pumpen war untersagt. Zudem durften Brunnen zur Bewässerung von privaten und öffentlichen Grünflächen sowie Sportanlagen zwischen 10 und 18 Uhr nicht genutzt werden. Aktuell gibt es derartige Verbote schon in mehreren Kreisen im Land. Neue Bänke aufgestellt. In der Ferdinand-von-Schill-Straße tut sich aktuell einiges. So wurden die Bauarbeiten im östlichen Teil der Straße beendet. Weiter geht es aktuell mit Tiefbauarbeiten sowie der Neugestaltung der Fahrbahnoberfläche und den Seitenbereichen auf Höhe der Kreuzung Ferdinand-von-Schill-Straße, Johannesstraße, Hans-Heinen-Straße. Neue Sitzgelegenheiten kann man im Bereich des Johannesviertels aber bereits nutzen. In der Ferdinand-von-Schill-Straße stehen diese auf Höhe einer dort angesiedelten Seniorenresidenz und Laden zum Sitzen und Verweilen ein. In der Johannesstraße wurde eine ganze Sitzlandschaft fertiggestellt, welche durchaus etwas ungewöhnlich aussieht. Unterschiedliche Bänke aus Holz, mit und ohne Lehne, nehmen die Einfassung der dortigen Baumscheiben auf und verbinden sich zu einer einzigartigen Sitzlandschaft. Die Entwürfe dafür stammen vom Fachbereich Design der Hochschule Anhalt. Zur Umsetzung der Maßnahme konnte auch auf Fördermittel aus dem Programm Förderung des sozialen Zusammenhalts des Landes Sachsen-Anhalt zurückgegriffen werden. Baum für Adventsmarkt gesucht. Der Verein zur Förderung der Stadtkultur Dessau e.V. sucht aktuell zusammen mit dem Dessauer Adventsmarkt nach einem Baum. Jedoch soll es kein gewöhnliches Gehölz sein. So will man einen gut gewachsenen und mindestens 16 Meter hohen Weihnachtsbaum für den diesjährigen Dessauer Adventsmarkt finden. In den sozialen Medien hat man dazu aufgerufen. Wer einen passenden Baum hat, den er für den Markt spenden will, kann sich unter weihnachtsbaum@dessauer-adventsmarkt.de melden. Die eigene Adresse, ein bis zwei Fotos des Baumes sowie die Telefonnummer zur Terminvereinbarung für die Vorortbesichtigung sollten dabei mitgesendet werden. Man hofft, bald einen passenden Baum zu finden, damit auch der diesjährige Adventsmarkt auf dem Dessauer Marktplatz wieder etwas ganz Besonderes wird. Wahlplakate beschädigt. Die Wahl in Sachsen-Anhalt rückt immer näher und überall im Bundesland sieht man Wahlwerbung im öffentlichen Raum. In vielen Städten und Gemeinden kam es bereits vermehrt zur Beschädigung von Wahlplakaten. Auch Dessau blieb davon nicht verschont. So wurden einige Wahlplakate im Lustgarten Opfer von Vandalismus.
0: Vom 17. August bis voraussichtlich 18. September führte das Tiefbauamt der Stadt Dessau-Roßlau Instandsetzungsarbeiten an der Asphaltfahrbahn der Sollnitzer Allee durch. Die Arbeiten erfolgen in zwei Bauabschnitten und bringen zeitweise Sperrungen verschiedener Straßenbereiche mit sich. Der Gewerbepark bleibt während der gesamten Bauzeit erreichbar. Im ersten Bauabschnitt ist die Zufahrt nur über die Einmündung am Eichengarten möglich. Die Einmündung Scholitzer Acker bleibt gesperrt. Die Ausfahrt erfolgt über den Stichweg am Fastfood-Restaurant und der Tankstelle zum Parkplatz des Zollamtes sowie über die geöffnete Oranienbaumer Straße. Der überörtliche Verkehr in Richtung Sollnitz wird über eine ausgeschilderte Umleitung durch Mildensee geführt. Im zweiten Bauabschnitt wird der Bereich am Eichengarten sowie der östliche Teil der Sollnitzer Allee gesperrt. Die Zufahrt zum Gewerbepark erfolgt dann über Scholitzer Acker. Der Verkehr in Richtung Sollnitz wird an der Baustelle vorbeigeführt. Für den Gegenverkehr werden Umleitungen ausgeschildert. Während der Bauzeit werden für Buslinien Ersatzhaltestellen eingerichtet. Fußgänger und Radfahrer können das Gewerbegebiet über geeignete Querungsmöglichkeiten weiterhin sicher erreichen. An der Elbe in Dessau wurde Anfang August wieder ordentlich gefeiert. Beim Sandsackfest konnte bei freiem Eintritt ein Kinderprogramm, Speisen und Getränke sowie Live-Musik genossen werden. Entstanden ist das Fest in Dessau-Ziebig vor über 20 Jahren infolge des Jahrhunderthochwassers im Jahre 2002.
1: 24 Jahre ist es her, aber bei vielen Dessauern ist es wahrscheinlich immer noch als eines der einschneidendsten Ereignisse der Stadt im Kopf geblieben. Die Rede ist vom ersten Jahrhunderthochwasser im August 2002. 11 Jahre später kam das zweite Jahrhunderthochwasser. Nach 2002 war man in der Stadt an Elbe und Mulde jedoch besser auf das extreme Ereignis vorbereitet. Dafür sorgte auch die Interessengemeinschaft Hochwasserschutz Elbe-Mulde e.V. Um an die beiden Hochwasser zu erinnern, aber auch um ausgiebig zu feiern, lud der Verein am 1. August wieder zum alljährlichen Sandsackfest an die Elbe in Dessau-Ziebig ein.
2: 2002 war also unser erlebtes Hochwasser, dann 2013 wieder. Aber nach 2002 haben wir uns hier in Ziebig zusammengefunden und haben festgestellt, dass es ganz wichtig ist, dass wir untereinander uns kennen, dass wir miteinander kommunizieren, damit wir auch uns untereinander helfen können.

0: kann. Und wir kennen ja den Hochwasserschutz, einmal den technischen Hochwasserschutz, den operativen. Und für den operativen Hochwasserschutz ist es einfach wichtig, dass wir auch zwischendurch Übungen machen, dass es Deichläufer gibt und so weiter. Und das ist alles nach dem Hochwasser 2002 entstanden. Und da haben wir gesagt, wir wollen nicht nur arbeiten, sondern auch mal feiern, auch das Schöne genießen. Und deswegen dadurch ist das Sandsackfest entstanden.
1: Über mehr als 20 Jahre hat sich das Sandsackfest immer weiterentwickelt und bietet mittlerweile ein umfangreiches Programm für zahlreiche Besucher an. Einfach ist es für die Projektgruppe Sandsackfest, welche für die Organisation zuständig ist, aber nicht immer. In diesem Jahr konnte man sich jedoch über Unterstützung freuen.
0: Ja, wir haben damals gesagt, die Interessengemeinschaft ist ja neutral. Wir haben alle Parteien zusammengetrommelt, wir haben alle Gemeinden zusammengetrommelt und haben gesagt, wir wollen das gemeinschaftlich wuppen. Letztendlich, wenn es nach Arbeit riecht, dann bleibt immer nur ein kleiner Kern übrig und wir sind jetzt, sage ich mal, 6, 7 Leute, die das jedes Jahr machen und die das auch im Prinzip finanziell vorfinanzieren. Und wir hoffen dann immer, dass wir unterm Strich nach dem Fest auch bei Null wieder rauskommen. Und dieses Jahr haben wir auch, wie letztes Jahr, auch Fördermittel von der Stadt bekommen. Über den Stadtbezirksbeirat ist Geld für uns genehmigt worden, sodass wir das ein bisschen lockerer nehmen können.
1: Ab 17 Uhr startete das Sandsackfest in diesem Jahr. Bei freiem Eintritt wurde für alle Besucher eine Menge geboten.
0: Auch wir haben es dieses Jahr ein bisschen größer aufgebaut. Wir wollen so ein bisschen Anlauf nehmen, weil wir nächstes Jahr 25 Jahre feiern. Wir haben ja 2002 das Hochwasser gehabt. 2027 würden wir 25 Jahre. Und wir haben diesmal auch ein bisschen früher angefangen, damit für die Kinder was dabei ist. Und auch natürlich mit dem Hintergedanken, die Jugend so ein bisschen an das Thema heranzuführen. Denn wir brauchen bei den Deichläufern nicht nur Senioren, sondern auch jüngere Leute. Also der Nachwuchs muss kommen. Und da haben wir hinten für die Familien Hüpfburg, Kinderschminken und Clown Trixi kommt noch. Ja, und dann für die Erwachsenen gibt es hier verschiedene Köstlichkeiten. Einmal Wörlitzer Brauerei mit gegrilltem und Getränken aller Art. Den Weinhandel, also Angelikas Weinhandel mit köstlichen Weinen. Den Foodtruck hier aus Ziebig, Donner Pasta mit Nudelgerichten, sodass auch was Vegetarisches dabei ist. Ja, was haben wir noch? Und die Kugelkutsche. Das Wetter spricht ja Gott sei Dank auch für uns. Wir haben heute Morgen im strömenden Regen aufgebaut, aber jetzt scheint die Sonne und ich glaube, wir kriegen auch Eis verkauft. Wir haben eine Band aus Berlin angeheuert. Das ist die Kapelle Blank. Und aus der Kapelle Blank kristallisiert sich noch ein Duo heraus. Die werden im Wechsel dann spielen.
1: Für die Interessensgemeinschaft Hochwasserschutz Elbe-Mulde ist ein ganz wichtiger Aspekt beim Fest, aber natürlich auch der Austausch untereinander und dass alle Einwohner der Doppelstadt noch näher zusammenrücken. Im nächsten Jahr steht dann, wie bereits erwähnt, die Jubiläumsausgabe des Fests an. Genaue Ideen dafür hat man zwar noch nicht, will sich aber zeitnah zusammensetzen und darüber beraten.
2: Ein 59-jähriger Fahrer eines Nissans befuhr am 9. August gegen 8.25 Uhr die Bundesstraße 184 aus Richtung Bitterfeld-Wolfen kommend in Richtung Hohe Straße. An der Einmündung zur Heidestraße musste er verkehrsbedingt anhalten. Eine 71-jährige Fahrerin eines Audi fuhr auf das stehende Fahrzeug auf. Der Nissan kollidierte infolge des Aufpralls mit einem davor befindlichen Mitsubishi einer 73-jährigen Fahrzeugführerin. Personen wurden durch den Zusammenstoß nicht verletzt. Der Gesamtschaden wird hier auf 23.000 Euro geschätzt. Damit sind wir am Ende unserer Mittwochsausgabe der Zeitnah Nachrichten. Schauen jetzt noch auf das Wetter und auf die Meldungen aus der Region. Am Donnerstag um 18 Uhr melden wir uns dann mit frischen Nachrichten wieder. Bis dahin machen Sie es gut und auf Wiedersehen.
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5: Zum Donnerstag steigen die Temperaturen um 4 Grad an. Heißt, wir erreichen eine Maximaltemperatur von 29 Grad Celsius. Dabei bleibt es den gesamten Tag über sonnig und trocken. Der Wind ist hauptsächlich aus dem Osten zu erwarten. Mehr als eine leichte Brise wird es nicht. In den kommenden Tagen steigen die Temperaturen weiter. Also viel Trinken nicht vergessen.
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8: Mitten in Bitterfeld gibt es einen neuen Ort zum Treffen, Feiern und Verweilen. Im Rathaus Innenhof ist die Kommunallounge eröffnet worden. Bühne, Beleuchtung und verschiedene Sitzmöglichkeiten sollen den Platz künftig regelmäßig zum Veranstaltungsort machen.
9: Die Idee geht zurück auf ein besonderes Event, 800 Jahre Bitterfeld. Da haben wir das erste Mal ja probiert, wie kann man diesen Innenhof gestalten, kann man hier zusätzlich auch Programm anbieten. Es ist damals gemacht worden und es war sehr erfolgreich.
8: Nach der Premiere zur 800-Jahr-Feier und weiteren Veranstaltungen im vergangenen Sommer wurde aus dem zeitweisen Angebot nun eine dauerhafte Einrichtung. Der Umbau erfolgte in kurzer Zeit. Fertig ist die Lounge aber noch nicht.
10: Sehr zufrieden. Innerhalb kürzester Zeit ist es uns hier also gelungen, eine nachhaltige Infrastruktur zu entwickeln, über eine Bühne, über Stromversorgung, über Trinkwasserversorgung. Und wir haben auch den ersten Schritt Richtung Einfriedung getan. Im Torbogen befindet sich mittlerweile eine feste Vergitterung.
8: Genutzt werden soll die Fläche möglichst vielfältig. Vereine, Institutionen, Unternehmen und andere Veranstalter können die vorhandene Infrastruktur nutzen. Ziel ist es, Veranstaltungen einfacher und mit weniger Aufwand auf die Beine zu stellen.
11: Wir haben uns an die 800-Jahr-Feier zurückerinnert und an das, was in 2025 die Sommerlounge war. Und haben gesagt, dann lasst es uns richtig machen. Richtig heißt für uns eine feste Bühne, die immer bleibt, Technik, die immer bleibt, Sitzmöglichkeiten, die alle nutzen können und Beleuchtung und auch Zaun drumherum aus Sicherheitsgründen, dass das alles passt. Damit das Ziel, und das ist wirklich so, dass wir möglichst viele unterschiedliche Anbieter haben, ob das jetzt Vereine sind oder Firmen, die sagen, wir machen eine Präsentation, wir machen eine kleine Lesung. Alles Mögliche soll ja durchgeführt werden.
8: Wie vielfältig die Angebote sein können, zeigte sich bereits bei der Eröffnung. Beim ersten Marktplatz der Talente präsentierten sich rund 20 Vereine, Institutionen und Unternehmen. Ein weiterer Höhepunkt war die Auszeichnung der Gewinner des Malwettbewerbs zum 20-jährigen Bestehen des Bitterfelder Bogens. 120 Bilder von Kindern und Jugendlichen waren eingereicht worden. Aus 20 ausgewählten Arbeiten konnten die Besucher ihre Favoriten wählen. Insgesamt wurden 570 Stimmen abgegeben. Den ersten Platz holte Larissa Gavrilova vom Jugendclub Linde. Ihr Bild zeigte den Bitterfelder Bogen mit Pflanzen, einem Flugzeug und Dinosauriern. Ausgezeichnet wurde sie von Oberbürgermeister Armin Schenk und Kulturbotschafterin Jana Respondek. Unterstützt wird die Kommunallounge von der kommunalen Familie, darunter auch die Stadtwerke Bitterfeld-Wolfen.
12: Ich denke, das ist ein Teil unseres Unternehmensziels. Unser Claim ist ja auf gute Nachbarschaft. Und insofern betrachten wir das nicht nur so als Floskel, sondern der wirtschaftliche Erfolg, den die Stadtwerke und alle kommunalen Unternehmen auch haben, der soll natürlich in die Region zurückfließen.
8: Für die Besucher ist dabei vor allem entscheidend, was tatsächlich auf dem Platz passiert. Deshalb haben wir uns bei der Eröffnung umgehört.
13: Ich finde das echt cool hier. Wir kommen vom Schwabenland. Und ja, wir kennen uns da oben halt weit aus, aber ich finde es schön hier.
14: Wir sind mehr oder weniger jetzt so reingestolpert, ohne das zu wissen, was hier los ist.
15: Es ist wunderschön. Wir sind sehr positiv überrascht. Die Leute sind sehr freundlich. Es ist ein ganz toller Ort, ein sonniger, schöner Ort. Also da gehen die Herzen auf. Ganz toll. Wir freuen uns, hier sein zu dürfen. Und das Event finde ich super klasse. Ganz tolle Idee.
16: Wir finden es schön. Wir waren letztes Jahr schon da und jetzt sind wir dieses Jahr wieder hier.
17: Zumindest mal vorbeigucken.
18: Gemütlich, ja.
19: Ja, ist richtig schön. Ich finde es auch, die Sonne drückt zwar ein bisschen, aber wenn man hier so sitzt auf den Sitzkissen, ist es sehr entspannt.
20: Ich finde es sehr schön, aber traurig, dass so wenig gekommen sind.
8: Die Rückmeldungen fallen überwiegend positiv aus. Besonders die Aussicht auf regelmäßige Veranstaltungen und mehr Leben in der Innenstadt kommt bei den Besuchern gut an. Auch am Abend verändert sich der Innenhof durch die Gestaltung deutlich.
12: Also ich muss sagen, am Anfang, man hatte eine Vorstellung, es gab ja auch viele animierte Bilder vorher, aber wenn man es dann so sieht, insbesondere am Abend, wir haben es gestern schon mal sehen können, mit einer entsprechenden Beleuchtung, dann ist das natürlich eine tolle Atmosphäre, gerade vor der Kulisse hier.
8: Ganz fertig ist die Lounge noch nicht. Geplant sind eine vollständige Einfriedung sowie später auch Lösungen für Schatten und schlechtes Wetter.
10: Wir haben natürlich noch ganz viele Ideen. Im kommenden Jahr soll die gesamte Einfriedung des Areals erfolgen. Es ist auch in späteren Schritten geplant, eine Verschattung oder auch eine Variante für schlechteres Wetter zu schaffen, sodass man die Fläche also auch ganzjährig nutzen kann.
8: Aus einer Idee zur 800-Jahr-Feier ist damit ein dauerhafter Treffpunkt entstanden. Jetzt soll die Kommunallounge regelmäßig mit Veranstaltungen gefüllt werden und so auch die Bitterfelder Innenstadt ein Stück lebendiger machen.
21: Ob Flugzeuge, Motoren oder historische Technologie, das Technikmuseum Hugo Junkers ist ein beliebtes Ausflugsziel für Besucher aus nah und fern. Sie kommen, um die zahlreichen Exponate des Dessauer Ingenieurs und Luftfahrtspionier Hugo Junkers aus nächster Nähe zu entdecken. Getragen und betrieben wird das Museum vom Förderverein Technikmuseum Hugo Junkers Dessau e.V. Seit dem 1. Juni hat Dirk Schildhauer die ehrenamtliche Geschäftsführung übernommen.
22: Der alte Geschäftsführer hat mehr oder weniger den Wunsch geäußert, in den verdienten Ruhestand zu gehen. Und der Vorstand des Fördervereins, das Technikmuseum Hugo Junkers, unter Vorsitzendem von Herrn Weber, hat dann eben halt danach gesucht, wer könnte ein geeigneter Kandidat sein. Und was soll ich sagen? Sie sind dann eben halt auf mich gestoßen, weil ich schon einige Zeit hier im Verein mitgearbeitet habe und auch die eine oder andere Aufgabe übernommen habe. Und somit konnte ich dann eben halt ein positives Bild vermitteln und habe dann eben halt sehr viel Spaß an dieser Aufgabe empfunden und habe mich deswegen beworben.
21: Mit der ehrenamtlichen Geschäftsführung übernimmt Dirk Schildhauer ein umfangreiches und breit gefächertes Aufgabenfeld. Dazu gehören unter anderem die organisatorische Leitung des Museums sowie die Begleitung von Projekten und Veranstaltungen.
22: Im Grunde genommen ist es so, dass ich also zwei Tage lang in der Woche hier bin. Das ist dienstags und donnerstags, weil es ist eben halt befristet von der Zeit her, die ich eben halt hier verbringen kann, weil ich selber noch selbstständig tätig bin mit meiner eigenen Firma. Und dann geht es eigentlich los, dass ich mich um die allgemeine Verwaltung hier kümmere, um viele Dinge, die eben halt mit dem Museum anfallen. Das hat was auf der einen Seite was mit unserem Publikum zu tun, mit unseren Gästen, dass die sich hier wohlfühlen, bis hin eben halt zu technischen Abläufen, Arbeitsschutz, all die Dinge, die in der Verwaltung eigentlich notwendig sind. Das ist so mein Aufgabengebiet. Also ich versuche, viele Fäden mehr oder weniger auseinanderzustricken und wieder zusammenzuführen. Und das macht mir einen Heidenspaß. Ja, und für mich ist es ganz wichtig, dass ich einfach auch alle Dessauer einlade, einfach mal wieder einen Besuch im Museum durchzuführen. Und wenn das Wetter mal wieder etwas schlechter wird, dann haben wir auf alle Fälle unsere Türen geöffnet und laden alle Dessauer gerne ein, sich das Museum mal wieder neu anzugucken und vielleicht das eine oder andere neu zu entdecken.
21: Für viele Besucher des Dessauer Technikmuseums ist die rekonstruierte U52 der Höhepunkt. Dirk Schildhauer hingegen faszinieren vor allem das Stahlhaus und die Junkersmöbel.
22: Wir stehen hier zum Beispiel vor einem Stahlhaus, was eben halt Herr Junkers entworfen hat. Und was mir besonders wichtig ist, worauf ich ganz gerne mal aufmerksam machen möchte, dass auch Herr Junkers neben seiner Fähigkeit, dann eben halt Flugzeuge zu entwickeln, aber auch ganz, ganz andere Dinge entworfen hat, wie zum Beispiel Möbel, die Sie eben halt hier im Hintergrund sehen.

0: Produkte sind entstanden aus der Möglichkeit, Materialien aus seinem Flugzeugbau einfach zu verwenden. Das heißt also nachhaltig und kreativ. Und das möchte ich ganz gerne den Menschen auch ein klein wenig weiterbringen oder weiterhelfen oder eben halt nahebringen.
1: Doch neben den zahlreichen Exponaten und Ausstellungsstücken hält das Technikmuseum noch weitere Höhepunkte für seine Besucher bereit.
0: Also, eines der Highlights, was wir haben, ist, seit ganz kurzem haben wir über unsere Apollo-Abteilung, möchte ich sie mal bezeichnen, einen neuen VR-Flug, nämlich das Space Shuttle. Und das ist eine Sondersensation, dass ich sagen kann, also ich kann nur jeden einladen, hierher zu kommen und sich die Apollo-Mission anzuschauen, die wir eben halt hier anbieten. Und dann natürlich auch dieses neue Highlight, den Flug mit dem Space Shuttle durch unser All. Ich denke mal, alle Menschen, die es bisher getan bzw. diesen Flug absolviert haben über unsere VR-Technologie, sind sowas von begeistert, dass ich mich freue, dass wir dieses hier anbieten können. Aber es gibt natürlich auch Veranstaltungen, die wir haben, Vorträge, die wir haben. Auf unserer Internetseite werden wir das regelmäßig aktualisieren, dass alle Menschen auch wirklich wissen, welche spannenden Vorträge und welche spannenden Veranstaltungen wir derzeit noch planen und auch schon geplant haben.
1: Ein Blick in die Zukunft gehört für Dirk Schildhauer ebenfalls zu seinen neuen Aufgaben. Zahlreiche Projekte und Herausforderungen stehen bevor. Da alle Mitarbeiter ehrenamtlich tätig sind, freut sich der Förderverein über weitere engagierte Menschen, die sich mit einbringen möchten.
0: Die Zukunftspläne sind eigentlich ganz bedeutende. Erstens, dass das Museum erhalten bleibt. Das sagt sich jetzt vielleicht ganz einfach, aber das ist aufgrund der Förderstruktur, die wir eben halt nicht haben. Das heißt also, das Museum existiert ausschließlich von den Eintrittsgeldern und von den Verkäufen. Also eine der wichtigsten Aufgaben. Dann natürlich gehört dazu, auch den Förderverein so attraktiv wie möglich zu machen, dass wir auch junge Menschen begeistern, hier ehrenamtlich mitzuarbeiten. Um ehrlich zu sein, da fehlt uns ganz, ganz viel Potenzial, was wir eben halt erkannt haben, dass unser Verein, und da glaube ich, haben sehr viele Vereine dasselbe Problem, eine sehr, sehr hohe Altersstruktur haben. Wir möchten ganz gerne auch junge Menschen animieren, hier sich ehrenamtlich zu beteiligen, und das wäre eben halt auch eine der dementsprechenden Aufgaben, die ich eben halt habe. Gerne eben halt am besten dienstags und donnerstags. Das sind so unsere Zeiten, wo sich die Ehrenamtlichen hier bei uns eben halt am wohlsten fühlen und deswegen auch hierher kommen. Es gibt verschiedene Arbeitsgruppen, die wir haben. Also angefangen von Motorenbau, Flugzeugkonstruktion, Rekonstruktion, bis hin von innen hier im Museum, bis hin von Außenanlagen. All die Dinge sind eben halt notwendig, dass die sich angeschaut und eben halt auch bearbeitet werden. Und Dienstags und Donnerstags sind so die Tage, wo man am besten sich mal einen Einblick verschaffen kann und dann einfach mal gucken kann, ob einem das so liegt oder ob man selber eine Interessensmöglichkeit hat, wo man sagen kann, Mensch, da kann ich mir vorstellen, als helfende Hand dabei zu sein.
1: Mit Dirk Schildhauer übernimmt ein engagierter Ehrenamtlicher Verantwortung für die weitere Entwicklung des Technikmuseums Hugo Junkers. Mit dem Förderverein und seinen vielen Helfern soll die Geschichte des Dessauer Ingenieurs und Luftfahrtpioniers auch in Zukunft lebendig bleiben und Besucher aus nah und fern begeistern.

0: Ich freue mich, dass Sie eingeschaltet haben und damit herzlich willkommen zur Mittwochsausgabe der Zeitnah-Nachrichten hier auf Rhein 1. Im Rahmen des Jubiläums 100 Jahre Bauhaus Dessau lädt die Stadt Dessau-Roßlau am 3. September um 18 Uhr zu einer besonderen Festtafel mit 100 Tischen auf dem Marktplatz ein. Bereits in den vergangenen Jahren hat das Format gezeigt, wie vielfältig, gastfreundlich und engagiert die Stadt ist. Vereine, Initiativen, Institutionen und ehrenamtliche Aktive präsentieren dabei die große Bandbreite ihres Engagements und zeigen, was gemeinsam bewegt werden kann. Die Festtafel soll die Vielfalt der Menschen in Dessau-Roßlau widerspiegeln und zugleich an die internationale Herkunft der Bauhausstudenten erinnern. Gleichzeitig bildet sie einen besonderen Auftakt für das Bauhausfest im Jubiläumsjahr. Interessierte Vereine, Einrichtungen, Initiativen und Unternehmen sind eingeladen, eine Tischpatenschaft zu übernehmen und sich sowie ihre Arbeit vorzustellen. Die Paten erhalten eine kostenfrei bereitgestellte Bierzeltgarnitur für 8 Personen, gestalten den Tisch und sorgen für Speisen und Getränke. Anmeldungen sind bis zum 14. August per E-Mail möglich. Der Elbepegel in der Doppelstadt ist gerade so niedrig wie schon lange nicht mehr. In Roßlau hat er sogar ein Rekordtief erreicht. Nach Angaben des Wasserstraßen- und Schifffahrtsamts könnte der Pegel sogar noch weiter sinken. Ein Wasserentnahme- und Gießverbot hat die Stadt Dessau-Roßlau derweil noch nicht ausgesprochen.
1: Die Elbe in Dessau-Roßlau bekommt gerade die Auswirkungen der langen Trockenperiode zu spüren. In Dessau ist der Pegelstand des Flusses so niedrig wie schon lange nicht mehr. Am Sonntag, den 9. August, erreichte er seinen vorzeitigen Tiefstand mit nur 44 cm. Der niedrigste bekannte Wasserstand liegt zwar bei 20 cm, das ist aber auch schon über 60 Jahre her. In Roßlau kann man aktuell sogar ein Allzeitrekordtief messen. Bisher lag der niedrigste bekannte Wasserstand in der Schifferstadt bei 32 cm. Ein Wert aus dem August 2018. Am 10.8. diesen Jahres erreichte der Pegel in Roßlau einen Stand von 26 cm. In ganz Sachsen-Anhalt ist das Niedrigwasser ein Problem. So hat auch der Pegelstand der Elbe bei Magdeburg einen Allzeit-Tiefstwert erreicht. Wie das Wasserstraßen- und Schifffahrtsamt Elbe in ihrer Hochwasservorhersage vom Montag, den 10. August, angibt, könnte der Pegel in Dessau sogar noch weiter sinken. Für den 14.8. geben sie einen auf 5 cm gerundeten Wert von 40 cm an. Dabei handelt es sich allerdings nur um eine Abschätzung. Wie es genau mit dem Pegel der Elbe weitergeht, werden die nächsten Tage zeigen. Ein Wasserentnahme- und Gießverbot hat die Stadt Dessau-Roßlau jedenfalls noch nicht ausgesprochen. Im vergangenen Jahr gab es in der Doppelstadt aufgrund der lang anhaltenden Trockenperiode für den Zeitraum vom 1. Juli bis zum 30. September eine Allgemeinverfügung zur Beschränkung der Wasserentnahme aus Oberflächengewässern und Grundwasser. Die Wasserentnahme aus oberirdischen Gewässern mittels Pumpen war untersagt. Zudem durften Brunnen zur Bewässerung von privaten und öffentlichen Grünflächen sowie Sportanlagen zwischen 10 und 18 Uhr nicht genutzt werden. Aktuell gibt es derartige Verbote schon in mehreren Kreisen im Land. Neue Bänke aufgestellt. In der Ferdinand-von-Schill-Straße tut sich aktuell einiges. So wurden die Bauarbeiten im östlichen Teil der Straße beendet. Weiter geht es aktuell mit Tiefbauarbeiten sowie der Neugestaltung der Fahrbahnoberfläche und den Seitenbereichen auf Höhe der Kreuzung Ferdinand-von-Schill-Straße, Johannesstraße, Hans-Heinen-Straße. Neue Sitzgelegenheiten kann man im Bereich des Johannesviertels aber bereits nutzen. In der Ferdinand-von-Schill-Straße stehen diese auf Höhe einer dort angesiedelten Seniorenresidenz und Laden zum Sitzen und Verweilen ein. In der Johannesstraße wurde eine ganze Sitzlandschaft fertiggestellt, welche durchaus etwas ungewöhnlich aussieht. Unterschiedliche Bänke aus Holz, mit und ohne Lehne, nehmen die Einfassung der dortigen Baumscheiben auf und verbinden sich zu einer einzigartigen Sitzlandschaft. Die Entwürfe dafür stammen vom Fachbereich Design der Hochschule Anhalt. Zur Umsetzung der Maßnahme konnte auch auf Fördermittel aus dem Programm Förderung des sozialen Zusammenhalts des Landes Sachsen-Anhalt zurückgegriffen werden. Baum für Adventsmarkt gesucht. Der Verein zur Förderung der Stadtkultur Dessau e.V. sucht aktuell zusammen mit dem Dessauer Adventsmarkt nach einem Baum. Jedoch soll es kein gewöhnliches Gehölz sein. So will man einen gut gewachsenen und mindestens 16 Meter hohen Weihnachtsbaum für den diesjährigen Dessauer Adventsmarkt finden. In den sozialen Medien hat man dazu aufgerufen. Wer einen passenden Baum hat, den er für den Markt spenden will, kann sich unter weihnachtsbaum@dessauer-adventsmarkt.de melden. Die eigene Adresse, ein bis zwei Fotos des Baumes sowie die Telefonnummer zur Terminvereinbarung für die Vorortbesichtigung sollten dabei mitgesendet werden. Man hofft, bald einen passenden Baum zu finden, damit auch der diesjährige Adventsmarkt auf dem Dessauer Marktplatz wieder etwas ganz Besonderes wird. Wahlplakate beschädigt. Die Wahl in Sachsen-Anhalt rückt immer näher und überall im Bundesland sieht man Wahlwerbung im öffentlichen Raum. In vielen Städten und Gemeinden kam es bereits vermehrt zur Beschädigung von Wahlplakaten. Auch Dessau blieb davon nicht verschont. So wurden einige Wahlplakate im Lustgarten Opfer von Vandalismus.
0: Vom 17. August bis voraussichtlich 18. September führte das Tiefbauamt der Stadt Dessau-Roßlau Instandsetzungsarbeiten an der Asphaltfahrbahn der Sollnitzer Allee durch. Die Arbeiten erfolgen in zwei Bauabschnitten und bringen zeitweise Sperrungen verschiedener Straßenbereiche mit sich. Der Gewerbepark bleibt während der gesamten Bauzeit erreichbar. Im ersten Bauabschnitt ist die Zufahrt nur über die Einmündung am Eichengarten möglich. Die Einmündung Scholitzer Acker bleibt gesperrt. Die Ausfahrt erfolgt über den Stichweg am Fastfood-Restaurant und der Tankstelle zum Parkplatz des Zollamtes sowie über die geöffnete Oranienbaumer Straße. Der überörtliche Verkehr in Richtung Sollnitz wird über eine ausgeschilderte Umleitung durch Mildensee geführt. Im zweiten Bauabschnitt wird der Bereich am Eichengarten sowie der östliche Teil der Sollnitzer Allee gesperrt. Die Zufahrt zum Gewerbepark erfolgt dann über Scholitzer Acker. Der Verkehr in Richtung Sollnitz wird an der Baustelle vorbeigeführt. Für den Gegenverkehr werden Umleitungen ausgeschildert. Während der Bauzeit werden für Buslinien Ersatzhaltestellen eingerichtet. Fußgänger und Radfahrer können das Gewerbegebiet über geeignete Querungsmöglichkeiten weiterhin sicher erreichen. An der Elbe in Dessau wurde Anfang August wieder ordentlich gefeiert. Beim Sandsackfest konnte bei freiem Eintritt ein Kinderprogramm, Speisen und Getränke sowie Live-Musik genossen werden. Entstanden ist das Fest in Dessau-Ziebig vor über 20 Jahren infolge des Jahrhunderthochwassers im Jahre 2002.
1: 24 Jahre ist es her, aber bei vielen Dessauern ist es wahrscheinlich immer noch als eines der einschneidendsten Ereignisse der Stadt im Kopf geblieben. Die Rede ist vom ersten Jahrhunderthochwasser im August 2002. 11 Jahre später kam das zweite Jahrhunderthochwasser. Nach 2002 war man in der Stadt an Elbe und Mulde jedoch besser auf das extreme Ereignis vorbereitet. Dafür sorgte auch die Interessengemeinschaft Hochwasserschutz Elbe-Mulde e.V. Um an die beiden Hochwasser zu erinnern, aber auch um ausgiebig zu feiern, lud der Verein am 1. August wieder zum alljährlichen Sandsackfest an die Elbe in Dessau-Ziebig ein.
2: 2002 war also unser erlebtes Hochwasser, dann 2013 wieder. Aber nach 2002 haben wir uns hier in Ziebig zusammengefunden und haben festgestellt, dass es ganz wichtig ist, dass wir untereinander uns kennen, dass wir miteinander kommunizieren, damit wir auch uns untereinander helfen können.

0: Und wir kennen ja den Hochwasserschutz, einmal den technischen Hochwasserschutz, den operativen. Und für den operativen Hochwasserschutz ist es einfach wichtig, dass wir auch zwischendurch Übungen machen, dass es Deichläufer gibt und so weiter. Und das ist alles nach dem Hochwasser 2002 entstanden. Und da haben wir gesagt, wir wollen nicht nur arbeiten, sondern auch mal feiern, auch das Schöne genießen. Und deswegen dadurch ist das Sandsackfest entstanden.
1: Über mehr als 20 Jahre hat sich das Sandsackfest immer weiterentwickelt und bietet mittlerweile ein umfangreiches Programm für zahlreiche Besucher an. Einfach ist es für die Projektgruppe Sandsackfest, welche für die Organisation zuständig ist, aber nicht immer. In diesem Jahr konnte man sich jedoch über Unterstützung freuen.
0: Ja, wir haben damals gesagt, die Interessengemeinschaft ist ja neutral. Wir haben alle Parteien zusammengetrommelt, wir haben alle Gemeinden zusammengetrommelt und haben gesagt, wir wollen das gemeinschaftlich wuppen. Letztendlich, wenn es nach Arbeit riecht, dann bleibt immer nur ein kleiner Kern übrig und wir sind jetzt, sage ich mal, 6, 7 Leute, die das jedes Jahr machen und die das auch im Prinzip finanziell vorfinanzieren. Und wir hoffen dann immer, dass wir unterm Strich nach dem Fest auch bei Null wieder rauskommen. Und dieses Jahr haben wir auch, wie letztes Jahr, auch Fördermittel von der Stadt bekommen. Über den Stadtbezirksbeirat ist Geld für uns genehmigt worden, sodass wir das ein bisschen lockerer nehmen können.
1: Ab 17 Uhr startete das Sandsackfest in diesem Jahr. Bei freiem Eintritt wurde für alle Besucher eine Menge geboten.
0: Auch wir haben es dieses Jahr ein bisschen größer aufgebaut. Wir wollen so ein bisschen Anlauf nehmen, weil wir nächstes Jahr 25 Jahre feiern. Wir haben ja 2002 das Hochwasser gehabt. 2027 würden wir 25 Jahre. Und wir haben diesmal auch ein bisschen früher angefangen, damit für die Kinder was dabei ist. Und auch natürlich mit dem Hintergedanken, die Jugend so ein bisschen an das Thema heranzuführen. Denn wir brauchen bei den Deichläufern nicht nur Senioren, sondern auch jüngere Leute. Also der Nachwuchs muss kommen. Und da haben wir hinten für die Familien Hüpfburg, Kinderschminken und Clown Trixi kommt noch. Ja, und dann für die Erwachsenen gibt es hier verschiedene Köstlichkeiten. Einmal Wörlitzer Brauerei mit gegrilltem und Getränken aller Art. Den Weinhandel, also Angelikas Weinhandel mit köstlichen Weinen. Den Foodtruck hier aus Ziebig, Donner Pasta mit Nudelgerichten, sodass auch was Vegetarisches dabei ist. Ja, was haben wir noch? Und die Kugelkutsche. Das Wetter spricht ja Gott sei Dank auch für uns. Wir haben heute Morgen im strömenden Regen aufgebaut, aber jetzt scheint die Sonne und ich glaube, wir kriegen auch Eis verkauft. Wir haben eine Band aus Berlin angeheuert. Das ist die Kapelle Blank. Und aus der Kapelle Blank kristallisiert sich noch ein Duo heraus. Die werden im Wechsel dann spielen.
1: Für die Interessensgemeinschaft Hochwasserschutz Elbe-Mulde ist ein ganz wichtiger Aspekt beim Fest, aber natürlich auch der Austausch untereinander und dass alle Einwohner der Doppelstadt noch näher zusammenrücken. Im nächsten Jahr steht dann, wie bereits erwähnt, die Jubiläumsausgabe des Fests an. Genaue Ideen dafür hat man zwar noch nicht, will sich aber zeitnah zusammensetzen und darüber beraten.
2: Ein 59-jähriger Fahrer eines Nissans befuhr am 9. August gegen 8.25 Uhr die Bundesstraße 184 aus Richtung Bitterfeld-Wolfen kommend in Richtung Hohe Straße. An der Einmündung zur Heidestraße musste er verkehrsbedingt anhalten. Eine 71-jährige Fahrerin eines Audi fuhr auf das stehende Fahrzeug auf. Der Nissan kollidierte infolge des Aufpralls mit einem davor befindlichen Mitsubishi einer 73-jährigen Fahrzeugführerin. Personen wurden durch den Zusammenstoß nicht verletzt. Der Gesamtschaden wird hier auf 23.000 Euro geschätzt. Damit sind wir am Ende unserer Mittwochsausgabe der Zeitnah Nachrichten. Schauen jetzt noch auf das Wetter und auf die Meldungen aus der Region. Am Donnerstag um 18 Uhr melden wir uns dann mit frischen Nachrichten wieder. Bis dahin machen Sie es gut und auf Wiedersehen.
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2: Mitten in Bitterfeld gibt es einen neuen Ort zum Treffen, Feiern und Verweilen. Im Rathaus Innenhof ist die Kommunallounge eröffnet worden. Bühne, Beleuchtung und verschiedene Sitzmöglichkeiten sollen den Platz künftig regelmäßig zum Veranstaltungsort machen.
3: Die Idee geht zurück auf ein besonderes Event, 800 Jahre Bitterfeld. Da haben wir das erste Mal ja probiert, wie kann man diesen Innenhof gestalten, kann man hier zusätzlich auch Programm anbieten. Es ist damals gemacht worden und es war sehr erfolgreich.
2: Nach der Premiere zur 800-Jahr-Feier und weiteren Veranstaltungen im vergangenen Sommer wurde aus dem zeitweisen Angebot nun eine dauerhafte Einrichtung. Der Umbau erfolgte in kurzer Zeit. Fertig ist die Lounge aber noch nicht.
4: Sehr zufrieden. Innerhalb kürzester Zeit ist es uns hier also gelungen, eine nachhaltige Infrastruktur zu entwickeln, über eine Bühne, über Stromversorgung, über Trinkwasserversorgung. Und wir haben auch den ersten Schritt Richtung Einfriedung getan. Im Torbogen befindet sich mittlerweile eine feste Vergitterung.
2: Genutzt werden soll die Fläche möglichst vielfältig. Vereine, Institutionen, Unternehmen und andere Veranstalter können die vorhandene Infrastruktur nutzen. Ziel ist es, Veranstaltungen einfacher und mit weniger Aufwand auf die Beine zu stellen.
5: Wir haben uns an die 800-Jahr-Feier zurückerinnert und an das, was in 2025 die Sommerlounge war. Und haben gesagt, dann lasst es uns richtig machen. Richtig heißt für uns eine feste Bühne, die immer bleibt, Technik, die immer bleibt, Sitzmöglichkeiten, die alle nutzen können und Beleuchtung und auch Zaun drumherum aus Sicherheitsgründen, dass das alles passt. Damit das Ziel, und das ist wirklich so, dass wir möglichst viele unterschiedliche Anbieter haben, ob das jetzt Vereine sind oder Firmen, die sagen, wir machen eine Präsentation, wir machen eine kleine Lesung, alles Mögliche soll ja durchgeführt werden.
2: Wie vielfältig die Angebote sein können, zeigte sich bereits bei der Eröffnung. Beim ersten Marktplatz der Talente präsentierten sich rund 20 Vereine, Institutionen und Unternehmen. Ein weiterer Höhepunkt war die Auszeichnung der Gewinner des Malwettbewerbs zum 20-jährigen Bestehen des Bitterfelder Bogens. 120 Bilder von Kindern und Jugendlichen waren eingereicht worden. Aus 20 ausgewählten Arbeiten konnten die Besucher ihre Favoriten wählen. Insgesamt wurden 570 Stimmen abgegeben. Den ersten Platz holte Larissa Gavrilova vom Jugendclub Linde. Ihr Bild zeigte den Bitterfelder Bogen mit Pflanzen, einem Flugzeug und Dinosauriern. Ausgezeichnet wurde sie von Oberbürgermeister Armin Schenk und Kulturbotschafterin Jana Respondek. Unterstützt wird die Kommunallounge von der kommunalen Familie, darunter auch die Stadtwerke Bitterfeld-Wolfen.
6: Ich denke, das ist ein Teil unseres Unternehmensziels. Unser Claim ist ja auf gute Nachbarschaft. Und insofern betrachten wir das nicht nur so als Floskel, sondern der wirtschaftliche Erfolg, den die Stadtwerke und alle kommunalen Unternehmen auch haben, der soll natürlich in die Region zurückfließen.
2: Für die Besucher ist dabei vor allem entscheidend, was tatsächlich auf dem Platz passiert. Deshalb haben wir uns bei der Eröffnung umgehört.
7: Ich finde das echt cool hier. Wir kommen vom Schwabenland. Und ja, wir kennen uns der Hobe halt weit aus, aber ich finde es schön hier.
8: Wir sind mehr oder weniger jetzt so reingestolpert, ohne das zu wissen, was hier los ist.
9: Es ist wunderschön. Wir sind sehr positiv überrascht. Die Leute sind sehr freundlich. Es ist ein ganz toller Ort, ein sonniger, schöner Ort. Also da gehen die Herzen auf. Ganz toll. Wir freuen uns, hier sein zu dürfen. Und das Event finde ich super klasse. Ganz tolle Idee.
10: Wir finden es schön. Wir waren letztes Jahr schon da und jetzt sind wir dieses Jahr wieder hier.
11: Zumindest mal vorbeikommen.
12: Gemütlich, ja.
13: Ja, ist richtig schön. Ich finde es auch, die Sonne drückt zwar ein bisschen, aber wenn man hier so sitzt auf den Sitzkissen, ist es sehr entspannt.
14: Ich finde es sehr schön, aber traurig, dass so wenig gekommen sind.
2: Die Rückmeldungen fallen überwiegend positiv aus. Besonders die Aussicht auf regelmäßige Veranstaltungen und mehr Leben in der Innenstadt kommt bei den Besuchern gut an. Auch am Abend verändert sich der Innenhof durch die Gestaltung deutlich.
6: Also ich muss sagen, am Anfang, man hatte eine Vorstellung.

0: Ausstellung. Es gab hier auch viele animierte Bilder vorher, aber wenn man es dann so sieht, insbesondere am Abend, wir haben es gestern schon mal sehen können, mit einer entsprechenden Beleuchtung, dann ist das natürlich eine tolle Atmosphäre, gerade vor der Kulisse hier.
1: Ganz fertig ist die Lounge noch nicht. Geplant sind eine vollständige Einfriedung sowie später auch Lösungen für Schatten und schlechtes Wetter.
2: Wir haben natürlich noch ganz viele Ideen. Im kommenden Jahr soll die gesamte Einfriedung des Areals erfolgen. Es ist auch in späteren Schritten geplant, eine Verschattung oder auch eine Variante für schlechteres Wetter zu schaffen, sodass man die Fläche also auch ganzjährig nutzen kann.
1: Aus einer Idee zur 800-Jahr-Feier ist damit ein dauerhafter Treffpunkt entstanden. Jetzt soll die Kommunallounge regelmäßig mit Veranstaltungen gefüllt werden. Und so auch die Bitterfelder Innenstadt ein Stück lebendiger machen.
3: Ob Flugzeuge, Motoren oder historische Technologie. Das Technikmuseum Hugo Junkers ist ein beliebtes Ausflugsziel für Besucher aus nah und fern. Sie kommen, um die zahlreichen Exponate des Dessauer Ingenieurs und Luftfahrtspionier Hugo Junkers aus nächster Nähe zu entdecken. Getragen und betrieben wird das Museum vom Förderverein Technikmuseum Hugo Junkers Dessau e.V. Seit dem 1. Juni hat Dirk Schildhauer die ehrenamtliche Geschäftsführung übernommen.
4: Der alte Geschäftsführer hat mehr oder weniger den Wunsch geäußert, in den verdienten Ruhestand zu gehen. Und der Vorstand des Fördervereins, das Technikmuseum Hugo Junkers, unter Vorsitzendem von Herrn Weber, hat dann eben halt danach gesucht, wer könnte ein geeigneter Kandidat sein. Und was soll ich sagen? Sie sind dann eben halt auf mich gestoßen, weil ich schon einige Zeit hier im Verein mitgearbeitet habe und auch die eine oder andere Aufgabe übernommen habe. Und somit konnte ich dann eben halt ein positives Bild vermitteln und habe dann eben halt sehr viel Spaß an dieser Aufgabe empfunden und habe mich deswegen beworben.
3: Mit der ehrenamtlichen Geschäftsführung übernimmt Dirk Schildhauer ein umfangreiches und breit gefächertes Aufgabenfeld. Dazu gehören unter anderem die organisatorische Leitung des Museums sowie die Begleitung von Projekten und Veranstaltungen.
4: Im Grunde genommen ist es so, dass ich also zwei Tage lang in der Woche hier bin. Das ist dienstags und donnerstags, weil es ist eben halt befristet von der Zeit her, die ich eben halt hier verbringen kann, weil ich selber noch selbstständig tätig bin mit meiner eigenen Firma. Und dann geht es eigentlich los, dass ich mich um die allgemeine Verwaltung hier kümmere, um viele Dinge, die eben halt mit dem Museum anfallen. Das hat was auf der einen Seite was mit unserem Publikum zu tun, mit unseren Gästen, dass die sich hier wohlfühlen, bis hin eben halt zu technischen Abläufen, Arbeitsschutz, all die Dinge, die in der Verwaltung eigentlich notwendig sind. Das ist so mein Aufgabengebiet. Also ich versuche, viele Fäden mehr oder weniger auseinanderzustricken und wieder zusammenzuführen. Und das macht mir einen Heidenspaß. Ja, und für mich ist es ganz wichtig, dass ich einfach auch alle Dessauer einlade, einfach mal wieder einen Besuch im Museum durchzuführen. Und wenn das Wetter mal wieder etwas schlechter wird, dann haben wir auf alle Fälle unsere Türen geöffnet und laden alle Dessauer gerne ein, sich das Museum mal wieder neu anzugucken und vielleicht das eine oder andere neu zu entdecken.
3: Für viele Besucher des Dessauer Technikmuseums ist die rekonstruierte U52 der Höhepunkt. Dirk Schildhauer hingegen faszinieren vor allem das Stahlhaus und die Junkersmöbel.
4: Wir stehen hier zum Beispiel vor einem Stahlhaus, was eben halt Herr Junkers entworfen hat. Und was mir besonders wichtig ist, worauf ich ganz gerne mal aufmerksam machen möchte, dass auch Herr Junkers neben seiner Fähigkeit, dann eben halt Flugzeuge zu entwickeln, aber auch ganz, ganz andere Dinge entworfen hat, wie zum Beispiel Möbel, die Sie eben halt hier im Hintergrund sehen. Die Produkte sind entstanden aus der Möglichkeit, Materialien aus seinem Flugzeugbau einfach zu verwenden. Das heißt also nachhaltig und kreativ. Und das möchte ich ganz gerne den Menschen auch ein klein wenig weiterbringen oder weiterhelfen oder eben halt nahebringen.
3: Doch neben den zahlreichen Exponaten und Ausstellungsstücken hält das Technikmuseum noch weitere Höhepunkte für seine Besucher bereit.
4: Also, eines der Highlights, was wir haben, ist, seit ganz kurzem haben wir über unsere Apollo-Abteilung, möchte ich sie mal bezeichnen, einen neuen VR-Flug, nämlich das Space Shuttle. Und das ist eine Sondersensation, dass ich sagen kann, also ich kann nur jeden einladen, hierher zu kommen und sich die Apollo-Mission anzuschauen, die wir eben halt hier anbieten. Und dann natürlich auch dieses neue Highlight, den Flug mit dem Space Shuttle durch unser All. Ich denke mal, alle Menschen, die es bisher getan bzw. diesen Flug absolviert haben über unsere VR-Technologie, sind sowas von begeistert, dass ich mich freue, dass wir dieses hier anbieten können. Aber es gibt natürlich auch Veranstaltungen, die wir haben, Vorträge, die wir haben. Auf unserer Internetseite werden wir das regelmäßig aktualisieren, dass alle Menschen auch wirklich wissen, welche spannenden Vorträge und welche spannenden Veranstaltungen wir derzeit noch planen und auch schon geplant haben.
3: Ein Blick in die Zukunft gehört für Dirk Schildhauer ebenfalls zu seinen neuen Aufgaben. Zahlreiche Projekte und Herausforderungen stehen bevor. Da alle Mitarbeiter ehrenamtlich tätig sind, freut sich der Förderverein über weitere engagierte Menschen, die sich mit einbringen möchten.
4: Die Zukunftspläne sind eigentlich ganz, ganz bedeutende. Erstens, dass das Museum erhalten bleibt. Das sagt sich jetzt vielleicht ganz einfach, aber das ist aufgrund der Förderstruktur, die wir eben halt nicht haben. Das heißt also, das Museum existiert ausschließlich von den Eintrittsgeldern und von den Verkäufen. Also eine der wichtigsten Aufgaben. Dann natürlich gehört dazu auch, den Förderverein so attraktiv wie möglich zu machen, dass wir auch junge Menschen begeistern, hier ehrenamtlich mitzuarbeiten. Um ehrlich zu sein, da fehlt uns ganz, ganz viel Potenzial, was wir eben halt erkannt haben, dass unser Verein, und da glaube ich, haben sehr viele Vereine dasselbe Problem, eine sehr, sehr hohe Altersstruktur haben. Wir möchten ganz gerne auch junge Menschen animieren, hier sich ehrenamtlich zu beteiligen, und das wäre eben halt auch eine der dementsprechenden Aufgaben, die ich eben halt habe. Gerne eben halt am besten dienstags und donnerstags. Das sind so unsere Zeiten, wo sich die Ehrenamtlichen hier bei uns eben halt am wohlsten fühlen und deswegen auch hierher kommen. Es gibt verschiedene Arbeitsgruppen, die wir haben. Also angefangen von Motorenbau, Flugzeugkonstruktion, Rekonstruktion, bis hin von innen hier im Museum, bis hin von Außenanlagen. All die Dinge sind eben halt notwendig, dass die sich angeschaut und eben halt auch bearbeitet werden. Und Dienstags und Donnerstags sind so die Tage, wo man am besten sich mal einen Einblick verschaffen kann und dann einfach mal gucken kann, ob einem das so liegt oder ob man selber eine Interessensmöglichkeit hat, wo man sagen kann, Mensch, da kann ich mir vorstellen, als helfende Hand dabei zu sein.
3: Mit Dirk Schildhauer übernimmt ein engagierter Ehrenamtlicher Verantwortung für die weitere Entwicklung des Technikmuseums Hugo Junkers. Mit dem Förderverein und seinen vielen Helfern soll die Geschichte des Dessauer Ingenieurs und Luftfahrtpioniers auch in Zukunft lebendig bleiben und Besucher aus nah und fern begeistern.

Ich freue mich, dass Sie eingeschaltet haben und damit herzlich willkommen zur Mittwochsausgabe der Zeitnah-Nachrichten hier auf Rhein 1. Im Rahmen des Jubiläums 100 Jahre Bauhaus Dessau lädt die Stadt Dessau-Roßlau am 3. September

0: Immer um 18 Uhr zu einer besonderen Festtafel mit 100 Tischen auf dem Marktplatz ein. Bereits in den vergangenen Jahren hat das Format gezeigt, wie vielfältig, gastfreundlich und engagiert die Stadt ist. Vereine, Initiativen, Institutionen und ehrenamtliche Aktive präsentieren dabei die große Bandbreite ihres Engagements und zeigen, was gemeinsam bewegt werden kann. Die Festtafel soll die Vielfalt der Menschen in Dessau-Roßlau widerspiegeln und zugleich an die internationale Herkunft der Bauhausstudenten erinnern. Gleichzeitig bildet sie einen besonderen Auftakt für das Bauhausfest im Jubiläumsjahr. Interessierte Vereine, Einrichtungen, Initiativen und Unternehmen sind eingeladen, eine Tischpatenschaft zu übernehmen und sich sowie ihre Arbeit vorzustellen. Die Paten erhalten eine kostenfrei bereitgestellte Bierzeltgarnitur für 8 Personen, gestalten den Tisch und sorgen für Speisen und Getränke. Anmeldungen sind bis zum 14. August per E-Mail möglich. Der Elbepegel in der Doppelstadt ist gerade so niedrig wie schon lange nicht mehr. In Roßlau hat er sogar ein Rekordtief erreicht. Nach Angaben des Wasserstraßen- und Schifffahrtsamts könnte der Pegel sogar noch weiter sinken. Ein Wasserentnahme- und Gießverbot hat die Stadt Dessau-Roßlau derweil noch nicht ausgesprochen.
1: Die Elbe in Dessau-Roßlau bekommt gerade die Auswirkungen der langen Trockenperiode zu spüren. In Dessau ist der Pegelstand des Flusses so niedrig wie schon lange nicht mehr. Am Sonntag, den 9. August, erreichte er seinen vorzeitigen Tiefstand mit nur 44 cm. Der niedrigste bekannte Wasserstand liegt zwar bei 20 cm, das ist aber auch schon über 60 Jahre her. In Roßlau kann man aktuell sogar ein Allzeitrekordtief messen. Bisher lag der niedrigste bekannte Wasserstand in der Schifferstadt bei 32 cm. Ein Wert aus dem August 2018. Am 10.8. diesen Jahres erreichte der Pegel in Roßlau einen Stand von 26 cm. In ganz Sachsen-Anhalt ist das Niedrigwasser ein Problem. So hat auch der Pegelstand der Elbe bei Magdeburg einen Allzeit-Tiefstwert erreicht. Wie das Wasserstraßen- und Schifffahrtsamt Elbe in ihrer Hochwasservorhersage vom Montag, den 10. August, angibt, könnte der Pegel in Dessau sogar noch weiter sinken. Für den 14.8. geben sie einen auf 5 cm gerundeten Wert von 40 cm an. Dabei handelt es sich allerdings nur um eine Abschätzung. Wie es genau mit dem Pegel der Elbe weitergeht, werden die nächsten Tage zeigen. Ein Wasserentnahme- und Gießverbot hat die Stadt Dessau-Roßlau jedenfalls noch nicht ausgesprochen. Im vergangenen Jahr gab es in der Doppelstadt aufgrund der lang anhaltenden Trockenperiode für den Zeitraum vom 1. Juli bis zum 30. September eine Allgemeinverfügung zur Beschränkung der Wasserentnahme aus Oberflächengewässern und Grundwasser. Die Wasserentnahme aus oberirdischen Gewässern mittels Pumpen war untersagt. Zudem durften Brunnen zur Bewässerung von privaten und öffentlichen Grünflächen sowie Sportanlagen zwischen 10 und 18 Uhr nicht genutzt werden. Aktuell gibt es derartige Verbote schon in mehreren Kreisen im Land. Neue Bänke aufgestellt. In der Ferdinand-von-Schill-Straße tut sich aktuell einiges. So wurden die Bauarbeiten im östlichen Teil der Straße beendet. Weiter geht es aktuell mit Tiefbauarbeiten sowie der Neugestaltung der Fahrbahnoberfläche und den Seitenbereichen auf Höhe der Kreuzung Ferdinand-von-Schill-Straße, Johannesstraße, Hans-Heinen-Straße. Neue Sitzgelegenheiten kann man im Bereich des Johannesviertels aber bereits nutzen. In der Ferdinand-von-Schill-Straße stehen diese auf Höhe einer dort angesiedelten Seniorenresidenz und Laden zum Sitzen und Verweilen ein. In der Johannesstraße wurde eine ganze Sitzlandschaft fertiggestellt, welche durchaus etwas ungewöhnlich aussieht. Unterschiedliche Bänke aus Holz, mit und ohne Lehne, nehmen die Einfassung der dortigen Baumscheiben auf und verbinden sich zu einer einzigartigen Sitzlandschaft. Die Entwürfe dafür stammen vom Fachbereich Design der Hochschule Anhalt. Zur Umsetzung der Maßnahme konnte auch auf Fördermittel aus dem Programm Förderung des sozialen Zusammenhalts des Landes Sachsen-Anhalt zurückgegriffen werden. Baum für Adventsmarkt gesucht. Der Verein zur Förderung der

0: Stadtkultur Dessau e.V. sucht aktuell zusammen mit dem Dessauer Adventsmarkt nach einem Baum. Jedoch soll es kein gewöhnliches Gehölz sein. So will man einen gut gewachsenen und mindestens 16 Meter hohen Weihnachtsbaum für den diesjährigen Dessauer Adventsmarkt finden. In den sozialen Medien hat man dazu aufgerufen. Wer einen passenden Baum hat, den er für den Markt spenden will, kann sich unter weihnachtsbaum@dessauer-adventsmarkt.de melden. Die eigene Adresse, 1 bis 2 Fotos des Baumes sowie die Telefonnummer zur Terminvereinbarung für die Vorortbesichtigung sollten dabei mitgesendet werden. Man hofft, bald einen passenden Baum zu finden, damit auch der diesjährige Adventsmarkt auf dem Dessauer Marktplatz wieder etwas ganz Besonderes wird. Wahlplakate beschädigt. Die Wahl in Sachsen-Anhalt rückt immer näher und überall im Bundesland sieht man Wahlwerbung im öffentlichen Raum. In vielen Städten und Gemeinden kam es bereits vermehrt zur Beschädigung von Wahlplakaten. Auch Dessau blieb davon nicht verschont. So wurden einige Wahlplakate im Lustgarten Opfer von Vandalismus.
1: Vom 17. August bis voraussichtlich 18. September führte das Tiefbauamt der Stadt Dessau-Roßlau Instandsetzungsarbeiten an der Asphaltfahrbahn der Sollnitzer Allee durch. Die Arbeiten erfolgen in 2 Bauabschnitten und bringen zeitweise Sperrungen verschiedener Straßenbereiche mit sich. Der Gewerbepark bleibt während der gesamten Bauzeit erreichbar. Im ersten Bauabschnitt ist die Zufahrt nur über die Einmündung am Eichengarten möglich. Die Einmündung Scholitzer Acker bleibt gesperrt. Die Ausfahrt erfolgt über den Stichweg am Fastfood-Restaurant und der Tankstelle zum Parkplatz des Zollamtes sowie über die geöffnete Oranienbaumer Straße. Der überörtliche Verkehr in Richtung Sollnitz wird über eine ausgeschilderte Umleitung durch Mildensee geführt. Im zweiten Bauabschnitt wird der Bereich am Eichengarten sowie der östliche Teil der Sollnitzer Allee gesperrt. Die Zufahrt zum Gewerbepark erfolgt dann über Scholitzer Acker. Der Verkehr in Richtung Sollnitz wird an der Baustelle vorbeigeführt. Für den Gegenverkehr werden Umleitungen ausgeschildert. Während der Bauzeit werden für Buslinien Ersatzhaltestellen eingerichtet. Fußgänger und Radfahrer können das Gewerbegebiet über geeignete Querungsmöglichkeiten weiterhin sicher erreichen. An der Elbe in Dessau wurde Anfang August wieder ordentlich gefeiert. Beim Sandsackfest konnte bei freiem Eintritt ein Kinderprogramm, Speisen und Getränke sowie Live-Musik genossen werden. Entstanden ist das Fest in Dessau-Ziebig vor über 20 Jahren infolge des Jahrhunderthochwassers im Jahre 2002.
0: 24 Jahre ist es her, aber bei vielen Dessauern ist es wahrscheinlich immer noch als eines der einschneidendsten Ereignisse der Stadt im Kopf geblieben. Die Rede ist vom ersten Jahrhunderthochwasser im August 2002. 11 Jahre später kam das zweite Jahrhunderthochwasser. Nach 2002 war man in der Stadt an Elbe und Mulde jedoch besser auf das extreme Ereignis vorbereitet. Dafür sorgte auch die Interessengemeinschaft Hochwasserschutz Elbe-Mulde e.V. Um an die beiden Hochwasser zu erinnern, aber auch um ausgiebig zu feiern, lud der Verein am 1. August wieder zum alljährlichen Sandsackfest an die Elbe in Dessau-Ziebig ein.
2: 2002 war also unser erlebtes Hochwasser, dann 2013 wieder. Aber nach 2002 haben wir uns hier in Ziebig zusammengefunden und haben festgestellt, dass es ganz wichtig ist, dass wir untereinander uns kennen, dass wir miteinander kommunizieren, damit wir auch uns untereinander helfen können. Und wir kennen ja den Hochwasserschutz, einmal den technischen Hochwasserschutz, den operativen. Und für den operativen Hochwasserschutz ist es einfach wichtig, dass wir auch zwischendurch Übungen machen, dass es Deichläufer gibt und so weiter. Und das ist alles nach dem Hochwasser 2002 entstanden. Und da haben wir gesagt, wir wollen nicht nur arbeiten, sondern auch mal feiern, auch das Schöne genießen. Und deswegen dadurch ist das Sandsackfest entstanden.
0: Über mehr als 20 Jahre hat sich das Sandsackfest immer weiterentwickelt und bietet mittlerweile ein umfangreiches Programm für zahlreiche Besucher an. Einfach ist es für die Projektgruppe Sandsackfest, welche für die Organisation zuständig ist, aber nicht immer. In diesem Jahr

0: Da konnte man sich jedoch über Unterstützung freuen.
1: Ja, wir haben damals gesagt, die Interessengemeinschaft ist ja neutral. Wir haben alle Parteien zusammengetrommelt, wir haben alle Gemeinden zusammengetrommelt und haben gesagt, wir wollen das gemeinschaftlich wuppen. Letztendlich, wenn es nach Arbeit riecht, dann bleibt immer nur ein kleiner Kern übrig. Und wir sind jetzt, sage ich mal, 6, 7 Leute, die das jedes Jahr machen und die das auch im Prinzip finanziell vorfinanzieren. Und wir hoffen dann immer, dass wir unterm Strich nach dem Fest auch bei Null wieder rauskommen. Und dieses Jahr haben wir auch, wie letztes Jahr, auch Fördermittel von der Stadt bekommen. Über den Stadtbezirksbeirat ist Geld für uns genehmigt worden, sodass wir das ein bisschen lockerer nehmen können.
0: Ab 17 Uhr startete das Sandsackfest in diesem Jahr. Bei freiem Eintritt wurde für alle Besucher eine Menge geboten.
1: Auch wir haben es dieses Jahr ein bisschen größer aufgebaut. Wir wollen so ein bisschen Anlauf nehmen, weil wir nächstes Jahr 25 Jahre feiern. Wir haben ja 2002 das Hochwasser gehabt, 2027 würden wir 25 Jahre. Und wir haben diesmal auch ein bisschen früher angefangen, damit für die Kinder was dabei ist. Und auch natürlich mit dem Hintergedanken, die Jugend so ein bisschen an das Thema heranzuführen. Denn wir brauchen bei den Deichläufern nicht nur Senioren, sondern auch jüngere Leute. Also der Nachwuchs muss kommen. Und da haben wir hinten für die Familien Hüpfburg, Kinderschminken und Clown Trixi kommt noch. Ja, und dann für die Erwachsenen gibt es hier verschiedene Köstlichkeiten. Einmal Wörlitzer Brauerei mit gegrilltem und Getränken aller Art. Den Weinhandel, also Angelikas Weinhandel mit köstlichen Weinen. Den Foodtruck hier aus Ziebig, Donner Pasta mit Nudelgerichten, sodass auch was Vegetarisches dabei ist. Ja, was haben wir noch? Und die Kugelkutsche. Das Wetter spricht ja Gott sei Dank auch für uns. Wir haben heute Morgen im strömenden Regen aufgebaut, aber jetzt scheint die Sonne und ich glaube, wir kriegen auch Eis verkauft. Wir haben eine Band aus Berlin angeheuert. Das ist die Kapelle Blank. Und aus der Kapelle Blank kristallisiert sich noch ein Duo heraus. Die werden im Wechsel dann spielen.
0: Für die Interessensgemeinschaft Hochwasserschutz Elbe-Mulde ist ein ganz wichtiger Aspekt beim Fest, aber natürlich auch der Austausch untereinander und dass alle Einwohner der Doppelstadt noch näher zusammenrücken. Im nächsten Jahr steht dann, wie bereits erwähnt, die Jubiläumsausgabe des Fests an. Genaue Ideen dafür hat man zwar noch nicht, will sich aber zeitnah zusammensetzen und darüber beraten.
2: Ein 59-jähriger Fahrer eines Nissans befuhr am 9. August gegen 8.25 Uhr die Bundesstraße 184 aus Richtung Bitterfeld-Wolfen kommend in Richtung Hohe Straße. An der Einmündung zur Heidestraße musste er verkehrsbedingt anhalten. Eine 71-jährige Fahrerin eines Audi fuhr auf das stehende Fahrzeug auf. Der Nissan kollidierte infolge des Aufpralls mit einem davor befindlichen Mitsubishi einer 73-jährigen Fahrzeugführerin. Personen wurden durch den Zusammenstoß nicht verletzt. Der Gesamtschaden wird hier auf 23.000 Euro geschätzt. Damit sind wir am Ende unserer Mittwochsausgabe der Zeitnah Nachrichten. Schauen jetzt noch auf das Wetter und auf die Meldungen aus der Region. Am Donnerstag um 18 Uhr melden wir uns dann mit frischen Nachrichten wieder. Bis dahin machen Sie es gut und auf Wiedersehen.
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5: Zum Donnerstag steigen die Temperaturen um 4 Grad an. Heißt, wir erreichen eine Maximaltemperatur von 29 Grad Celsius. Dabei bleibt es den gesamten Tag über sonnig und trocken. Der Wind ist hauptsächlich aus dem Osten zu erwarten. Mehr als eine leichte Brise wird es nicht. In den kommenden Tagen steigen die Temperaturen weiter, also viel Trinken nicht vergessen.
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8: Mitten in Bitterfeld gibt es einen neuen Ort zum Treffen, Feiern und Verweilen. Im Rathaus Innenhof ist die Kommunallounge eröffnet worden. Bühne, Beleuchtung und verschiedene Sitzmöglichkeiten sollen den Platz künftig regelmäßig zum Veranstaltungsort machen.
9: Die Idee geht zurück auf ein besonderes Event, 800 Jahre Bitterfeld. Da haben wir das erste Mal ja probiert, wie kann man diesen Innenhof gestalten, kann man hier zusätzlich auch Programme anbieten. Es ist damals gemacht worden und es war sehr erfolgreich.
8: Nach der Premiere zur 800-Jahr-Feier und weiteren Veranstaltungen im vergangenen Sommer wurde aus dem zeitweisen Angebot nun eine dauerhafte Einrichtung. Der Umbau erfolgte in kurzer Zeit. Fertig ist die Lounge aber noch nicht.
10: Sehr zufrieden. Innerhalb kürzester Zeit ist es uns hier also gelungen, eine nachhaltige Infrastruktur zu entwickeln, über eine Bühne, über Stromversorgung, über Trinkwasserversorgung. Und wir haben auch den ersten Schritt Richtung Einfriedung getan. Im Torbogen befindet sich mittlerweile eine feste Vergitterung.
8: Genutzt werden soll die Fläche möglichst vielfältig. Vereine, Institutionen, Unternehmen und andere Veranstalter können die vorhandene Infrastruktur nutzen. Ziel ist es, Veranstaltungen einfacher und mit weniger Aufwand auf die Beine zu stellen.
11: Wir haben uns an der 800-Jahr-Feier zurückerinnert und an das, was in 2025 die Sommerlounge war. Und haben gesagt, dann lasst es uns richtig machen. Richtig heißt für uns eine feste Bühne, die immer bleibt, Technik, die immer bleibt, Sitzmöglichkeiten, die alle nutzen können und Beleuchtung und auch Zaun drumherum aus Sicherheitsgründen, dass das alles passt. Damit das Ziel, und das ist wirklich so, dass wir möglichst viele unterschiedliche Anbieter haben, ob das jetzt Vereine sind oder Firmen, die sagen, wir machen eine Präsentation, wir machen eine kleine Lesung. Alles Mögliche soll ja durchgeführt werden.
8: Wie vielfältig die Angebote sein können, zeigte sich bereits bei der Eröffnung. Beim ersten Marktplatz der Talente präsentierten sich rund 20 Vereine, Institutionen und Unternehmen. Ein weiterer Höhepunkt war die Auszeichnung der Gewinner des Malwettbewerbs zum 20-jährigen Bestehen des Bitterfelder Bogens. 120 Bilder von Kindern und Jugendlichen waren eingereicht worden. Aus 20 ausgewählten Arbeiten konnten die Besucher ihre Favoriten wählen. Insgesamt wurden 570 Stimmen abgegeben. Den ersten Platz holte Larissa Gavrilova vom Jugendclub Linde. Ihr Bild zeigte den Bitterfelder Bogen mit Pflanzen, einem Flugzeug und Dinosauriern. Ausgezeichnet wurde sie von Oberbürgermeister Armin Schenk und Kulturbotschafterin Jana Respondek. Unterstützt wird die Kommunallounge von der kommunalen Familie, darunter auch die Stadtwerke Bitterfeld-Wolfen.
12: Ich denke, das ist ein Teil unseres Unternehmensziels. Unser Claim ist ja auf gute Nachbarschaft. Und insofern betrachten wir das nicht nur so als Floskel, sondern der wirtschaftliche Erfolg, den die Stadtwerke und alle kommunalen Unternehmen auch haben, der soll natürlich in die Region zurückfließen.
8: Für die Besucher ist dabei vor allem entscheidend, was tatsächlich auf dem Platz passiert. Deshalb haben wir uns bei der Eröffnung umgehört.
13: Ich finde das echt cool hier. Wir kommen vom Schwabenland. Und ja, wir kennen uns da oben halt weit aus, aber ich finde das schön hier.
14: Wir sind mehr oder weniger jetzt so reingestolpert, ohne das zu wissen, was hier los ist.
15: Es ist wunderschön. Wir sind sehr positiv überrascht. Die Leute sind sehr freundlich. Es ist ein ganz toller Ort, ein sonniger, schöner Ort. Also da gehen die Herzen auf. Ganz toll. Wir freuen uns, hier sein zu dürfen. Und das Event finde ich super klasse. Ganz tolle Idee.
16: Wir finden es schön. Wir waren letztes Jahr schon da und jetzt sind wir dieses Jahr wieder hier.
17: Zumindest mal vorbeigucken.
18: Gemütlich, ja.
19: Ja, ist richtig schön. Ich finde es auch, die Sonne drückt zwar ein bisschen, aber wenn man hier so sitzt auf den Sitzkissen, ist es sehr entspannt.
20: Ich finde es sehr schön, aber traurig, dass so wenig gekommen sind.
8: Die Rückmeldungen fallen überwiegend positiv aus. Besonders die Aussicht auf regelmäßige Veranstaltungen und mehr Leben in der Innenstadt kommt bei den Besuchern gut an. Auch am Abend verändert sich der Innenhof durch die Gestaltung deutlich.
12: Also ich muss sagen, am Anfang, man hatte eine Vorstellung, es gab ja auch viele animierte Bilder vorher, aber wenn man es dann so sieht, insbesondere am Abend, wir haben es gestern schon mal sehen können, mit einer entsprechenden Beleuchtung, dann ist das natürlich eine tolle Atmosphäre, gerade vor der Kulisse hier.
8: Ganz fertig ist die Lounge noch nicht. Geplant sind eine vollständige Einfriedung sowie später auch Lösungen für Schatten und schlechtes Wetter.
10: Wir haben natürlich noch ganz viele Ideen. Im kommenden Jahr soll die gesamte Einfriedung des Areals erfolgen. Es ist auch in späteren Schritten geplant, eine Verschattung oder auch eine Variante für schlechteres Wetter zu schaffen, sodass man die Fläche also auch ganzjährig nutzen kann.
8: Aus einer Idee zur 800-Jahr-Feier ist damit ein dauerhafter Treffpunkt entstanden. Jetzt soll die Kommunallounge regelmäßig mit Veranstaltungen gefüllt werden und so auch die Bitterfelder Innenstadt ein Stück lebendiger machen.
17: Ob Flugzeuge, Motoren oder historische Technologie, das Technikmuseum Hugo Junkers ist ein beliebtes Ausflugsziel für Besucher aus nah und fern. Sie kommen, um die zahlreichen Exponate des Dessauer Ingenieurs und Luftfahrtspionier Hugo Junkers aus nächster Nähe zu entdecken. Getragen und betrieben wird das Museum vom Förderverein Technikmuseum Hugo Junkers Dessau e.V. Seit dem 1. Juni hat Dirk Schildhauer die ehrenamtliche Geschäftsführung übernommen.
18: Der alte Geschäftsführer hat mehr oder weniger den Wunsch geäußert, in den verdienten Ruhestand zu gehen. Und der Vorstand des Fördervereins, das Technikmuseum Hugo Junkers, unter Vorsitzendem von Herrn Weber, hat dann eben halt danach gesucht, wer könnte ein geeigneter Kandidat sein. Und was soll ich sagen? Sie sind dann eben halt auf mich gestoßen, weil ich schon einige Zeit hier im Verein mitgearbeitet habe und auch die eine oder andere Aufgabe übernommen habe. Und somit konnte ich dann eben halt ein positives Bild vermitteln und habe dann eben halt sehr viel Spaß an dieser Aufgabe empfunden und habe mich deswegen beworben.
17: Mit der ehrenamtlichen Geschäftsführung übernimmt Dirk Schildhauer ein umfangreiches und breit gefächertes Aufgabenfeld. Dazu gehören unter anderem die organisatorische Leitung des Museums sowie die Begleitung von Projekten und Veranstaltungen.
18: Im Grunde genommen ist es so, dass ich also zwei Tage lang in der Woche hier bin. Das ist dienstags und donnerstags, weil es ist eben halt befristet von der Zeit her, die ich eben halt hier verbringen kann, weil ich selber noch selbstständig tätig bin mit meiner eigenen Firma. Und dann geht es eigentlich los, dass ich mich um die allgemeine Verwaltung hier kümmere, um viele Dinge, die eben halt mit dem Museum anfallen. Das hat was auf der einen Seite was mit unserem Publikum zu tun, mit unseren Gästen, dass die sich hier wohlfühlen, bis hin eben halt zu technischen Abläufen, Arbeitsschutz, all die Dinge, die in der Verwaltung eigentlich notwendig sind. Das ist so mein Aufgabengebiet. Also ich versuche, viele Fäden mehr oder weniger auseinanderzustricken und wieder zusammenzuführen. Und das macht mir einen Heidenspaß. Ja, und für mich ist es ganz wichtig, dass ich einfach auch alle Dessauer einlade, einfach mal wieder einen Besuch im Museum durchzuführen. Und wenn das Wetter mal wieder etwas schlechter wird, dann haben wir auf alle Fälle unsere Türen geöffnet und laden alle Dessauer gerne ein, sich das Museum mal wieder neu anzugucken und vielleicht das eine oder andere neu zu entdecken.
17: Für viele Besucher des Dessauer Technikmuseums ist die rekonstruierte U52 der Höhepunkt. Dirk Schildhauer hingegen faszinieren vor allem das Stahlhaus und die Junkersmöbel.
18: Wir stehen hier zum Beispiel vor einem Stahlhaus, was eben halt Herr Junkers entworfen hat. Und was mir besonders wichtig ist, worauf ich ganz gerne mal aufmerksam machen möchte, dass auch Herr Junkers neben seiner Fähigkeit, dann eben halt Flugzeuge zu entwickeln, aber auch ganz, ganz andere Dinge entworfen hat, wie zum Beispiel Möbel, die Sie eben halt hier im Hintergrund sehen. Die Produkte sind entstanden aus der Möglichkeit, Materialien aus seinem Flugzeugbau einfach zu verwenden. Das heißt also nachhaltig und kreativ. Und das möchte ich ganz gerne den Menschen auch ein klein wenig weiterbringen oder weiterhelfen oder eben halt nahebringen.
17: Doch neben den zahlreichen Exponaten und Ausstellungsstücken hält das Technikmuseum noch weitere Höhepunkte für seine Besucher bereit.
18: Also, eines der Highlights, was wir haben, ist, seit ganz kurzem haben wir über unsere Apollo-Abteilung, möchte ich sie mal bezeichnen, einen neuen VR-Flug, nämlich das Space Shuttle. Und das ist eine Sondersensation, dass ich sagen kann, also ich kann nur jeden einladen, hierher zu kommen und sich die Apollo-Mission anzuschauen, die wir eben halt hier anbieten. Und dann natürlich auch dieses neue Highlight, den Flug mit dem Space Shuttle durch unser All. Ich denke mal, alle Menschen, die es bisher getan bzw. diesen Flug absolviert haben über unsere VR-Technologie, sind sowas von begeistert, dass ich mich freue, dass wir dieses hier anbieten können. Aber es gibt natürlich auch Veranstaltungen, die wir haben, Vorträge, die wir haben. Auf unserer Internetseite werden wir das regelmäßig aktualisieren, dass alle Menschen auch wirklich wissen, welche spannenden Vorträge und welche spannenden Veranstaltungen wir derzeit noch planen und auch schon geplant haben.
17: Ein Blick in die Zukunft gehört für Dirk Schildhauer ebenfalls zu seinen neuen Aufgaben. Zahlreiche Projekte und Herausforderungen stehen bevor. Da alle Mitarbeiter ehrenamtlich tätig sind, freut sich der Förderverein über weitere engagierte Menschen, die sich mit einbringen möchten.
18: Die Zukunftspläne sind eigentlich ganz, ganz bedeutende. Erstens, dass das Museum erhalten bleibt. Das sagt sich jetzt vielleicht ganz einfach, aber das ist aufgrund der Förderstruktur, die wir eben halt nicht haben. Das heißt also, das Museum existiert ausschließlich von den Eintrittsgeldern und von den Verkäufen. Also eine der wichtigsten Aufgaben. Dann natürlich gehört dazu auch, den Förderverein so attraktiv wie möglich zu machen, dass wir auch junge Menschen begeistern, hier ehrenamtlich mitzuarbeiten. Um ehrlich zu sein, da fehlt uns ganz, ganz viel Potenzial, was wir eben halt erkannt haben, dass unser Verein, und da glaube ich, haben sehr viele Vereine dasselbe Problem, eine sehr, sehr hohe Altersstruktur haben. Wir möchten ganz gerne auch junge Menschen animieren, hier sich ehrenamtlich zu beteiligen, und das wäre eben halt auch eine der dementsprechenden Aufgaben, die ich eben halt habe. Gerne eben halt am besten dienstags und donnerstags. Das sind so unsere Zeiten, wo sich die Ehrenamtlichen hier bei uns eben halt am wohlsten fühlen und deswegen auch hierher kommen. Es gibt verschiedene Arbeitsgruppen, die wir haben. Also angefangen von Motorenbau, Flugzeugkonstruktion, Rekonstruktion, bis hin von innen hier im Museum, bis hin von Außenanlagen. All die Dinge sind eben halt notwendig, dass die sich angeschaut und eben halt auch bearbeitet werden. Und dienstags und donnerstags sind so die Tage, wo man am besten sich mal einen Einblick verschaffen kann und dann einfach mal gucken kann, ob einem das so liegt oder ob man selber eine Interessensmöglichkeit hat, wo man sagen kann, Mensch, da kann ich mir vorstellen, als helfende Hand dabei zu sein.
17: Mit Dirk Schildhauer übernimmt ein engagierter Ehrenamtlicher Verantwortung für die weitere Entwicklung des Technikmuseums Hugo Junkers. Mit dem Förderverein und seinen vielen Helfern soll die Geschichte des Dessauer Ingenieurs und Luftfahrtpioniers auch in Zukunft lebendig bleiben und Besucher aus nah und fern begeistern.

Ich freue mich, dass Sie eingeschaltet haben und damit herzlich willkommen zur Mittwochsausgabe der Zeitnah-Nachrichten hier auf Rhein 1. Im Rahmen des Jubiläums 100 Jahre Bauhaus Dessau lädt die Stadt Dessau-Roßlau am 3. September